0: York Letitia James. Und die Fans sollten darauf vertrauen können, dass sie die Tickets erhalten, die sie auch gekauft haben. Die FIFA hat zunächst keine konkreten Sitzplätze verkauft, sondern nur Tickets für bestimmte Kategorien. Mit wachsender Nachfrage wurden neue, noch teurere Kategorien angeboten, was dazu führte, dass Ticketinhaber in weniger attraktive Kategorien verschoben wurden.
1: Das waren die Nachrichten. Das Wetter in Deutschland: weitgehend trocken, an den Alpen abklingende Schauer und Gewitter, Tiefstwerte 16 bis 5 Grad. Tagsüber viel Sonnenschein und trocken, nur an den Alpen einzelne Schauer und Gewitter bei 16 Grad auf den nordfriesischen Inseln bis 31 Grad am Oberrhein. Freitag von Nordwesten her einzelne Schauer oder Gewitter, sonst überwiegend trocken, 20 bis 33 Grad, am Sonnabend örtlich kräftige Schauer oder Gewitter. Es ist 2.03 Uhr.
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3: Die A1 Hamburg Richtung Bremen zwischen Posthausen und Euthen, 1 Kilometer Stau nach einem Unfall. Die A3 Köln Richtung Frankfurt ist zwischen Montabaur und Diez nach einem Unfall bis 2.30 Uhr gesperrt, empfohlene Umleitung über Montabaur, Großholbach und Nentershausen. Die A4 Dresden Richtung Frankfurt ist zwischen Kreuz Chemnitz und Limbach Oberfrohna wegen Bauarbeiten bis 4.30 Uhr gesperrt und in der Gegenrichtung kommt es ebenfalls mehrfach zu kurzfristigen Sperrungen. Die A9 Halle-Leipzig Richtung Berlin ist zwischen Schkeuditzer Kreuz und Halle-Saale nach einem Lkw-Unfall bis ca. 7 Uhr gesperrt. Die A27 Bremerhaven-Bremen ist zwischen Bremen-Horn-Lehe und Fahr wegen Bauarbeiten bis 5 Uhr gesperrt. A38 Göttingen Richtung Halle, der Heidkopftunnel ist wegen Wartungsarbeiten bis 4 Uhr gesperrt. Die A39 Salzgitter Richtung Braunschweig ist zwischen Wartenstedt und Lebenstedt Nord wegen einer Nachtbaustelle bis 5 Uhr gesperrt. Die Umleitung läuft über die U81. Die A71 Suhl Richtung Erfurt ist zwischen Oberhof und Gräfenroda wegen Tunnelwartungsarbeiten bis 6 Uhr gesperrt. Und die A98 Schaffhausen-Weil am Rhein, da ist der Tunnel Herrschaftsburg bis 5 Uhr gesperrt. Kommen Sie weiterhin gut durch den Verkehr und sicher an Ihr Ziel. Gute Fahrt!
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3: Mit Maja Weber aus dem NDR-Infostudio in Hamburg herzlich willkommen. Zu Beginn dieser Stunde schauen wir nach China. Dort ist Wirtschaftsministerin Katharina Reiche zu Besuch, auch um für verlässliche und stabile Beziehungen zu werben. China ist Deutschlands wichtigster Handelspartner. Allerdings wächst das Handelsdefizit. Deutsche Exporte nach China brechen ein. Man müsse unfairen Wettbewerb verhindern, sagte Reiche, die bereits Handelsminister Wang getroffen hat. Mitgereist sind mehrere Bundestagsabgeordnete sowie eine Wirtschaftsdelegation. Viele Unternehmen in Deutschland kritisieren Pekings überhöhte Subventionen, die niedrig gehaltene Währung und politisch motivierte Exportkontrollen. Das gefährde Europas Industrie. Maximilian Seib berichtet.
4: Ich freue mich sehr, Sie persönlich endlich kennenzulernen.
5: Es ist der wohl wichtigste Termin für Wirtschaftsministerin Reiche an ihrem ersten Tag in China. Ihr Amtskollege, Chinas Handelsminister Wang, begrüßt sie vor seinem Ministerium. Zu besprechen gibt es vieles, denn China wird immer mehr zum Rivalen. Doch Reiche setzt auf ein Mit statt ein Gegeneinander.
6: Deutschland und China verbindet eine der bedeutendsten Wirtschaftsbeziehungen der Welt. Wir haben ein Handelsvolumen von 250 Milliarden Euro. Unsere Unternehmen tragen mit über 1 Million Arbeitsplätze, auch mit Forschung und Innovation, zum Wachstum von China bei. Und das wird hier sehr gewertschätzt.
5: Klar ist, die deutsche Wirtschaft braucht China, wird aber zunehmend von chinesischen Firmen unter Druck gesetzt, teilweise sogar vom Markt verdrängt. Auch weil Chinas Führung eigene Firmen finanziell fleißig unterstützt. Deutsche Unternehmen klagen über schweren Marktzugang in China, darüber, dass Rohstoffe wie seltene Erden nur eingeschränkt geliefert werden. Reiche versucht den Spagat, all das ansprechen, ohne die Gegenseite zu verprellen.
6: Unsere Unternehmen scheuen keinen Wettbewerb. Aber Wettbewerb muss so gestaltet und organisiert sein, dass er zu beiderseitigem Nutzen ist. Und darüber habe ich heute mit Minister Wang gesprochen.
5: Begleitet wird Reiche von 35 deutschen Wirtschaftsbossen. Sie alle hoffen auf mehr Kooperationen und höhere Umsätze in China. Mit dabei sind große Akteure wie Airbus, Allianz, BASF, SAP oder Siemens, aber auch einige Mittelständler. Wie Markus Blocher, Geschäftsführer des Maschinenbauunternehmens Krönert aus Hamburg. Seine Firma ist auf Beschichtungs- und Kaschieranlagen spezialisiert. Noch ist die eigene Technologie der chinesischen Konkurrenz überlegen, allerdings
7: dieser Abstand zu den Standardmaschinenbauern, die es jetzt mittlerweile in China gibt, das wird immer geringer. Und es ist nur eine Frage der Zeit, bis auch in unserer Branche die chinesischen Maschinenbauer nach Europa kommen. Also Teil der Überlegungen, die wir anstellen, ist eine Defensivstrategie, wenn man das so sagt. Wie schützen wir unseren Kernmarkt in Europa?
5: Längst geht es nicht mehr nur um den Wettbewerb in China, sondern auch in Europa. Denn die Volksrepublik hat eine Exportoffensive gestartet, flutet den Markt mit eigenen Produkten, die nicht nur gut, sondern vor allem auch günstig sind. Das betrifft eben deutsche Maschinenbauer, auch Autohersteller, Teile der Chemiebranche. Gegensteuern, das gehe nicht auf deutscher, sondern vor allem auf europäischer Ebene, sagt der Präsident der Europäischen Handelskammer in China, Jens Eskelund.
8: I think it's very important that we demonstrate that we are able to speak with one voice in Europe.
5: Es ist sehr wichtig, dass wir zeigen, dass wir in Europa mit einer Stimme sprechen können. Denn wenn man Europa als Markt betrachtet, ist es vielleicht der wichtigste für China. Er hat eine völlig andere Größenordnung als nur der deutsche Markt. Außerdem sollte sich Deutschland bewusst machen, dass viele der Herausforderungen, die man in Bezug auf China derzeit hat, andere europäische Länder teilen. Es sollte also ein Interesse geben, diese Probleme gemeinsam anzugehen. Einige Länder in Brüssel fordern eine härtere Gangart im Handel mit China. Frankreich, Italien und Spanien haben dazu ein Papier mit verschiedenen Ansätzen präsentiert. Am Freitag soll in der EU-Kommission über weitere Maßnahmen diskutiert werden. Deutschland hält sich bei all dem zurück. Auch Wirtschaftsministerin Reiche will keine Eskalation.
6: Wir werben in Brüssel also für einen balancierten Ansatz, wirksame Schutzinstrumente und gleichzeitig Offenheit für den Export.
5: Kooperation statt Konfrontation, das scheint das Motto der Bundeswirtschaftsministerin im Dialog mit China zu sein. Eine gemeinsame europäische Linie ist nicht zu erkennen.
3: Ein Bericht von Maximilian Seib. Die europäischen Staaten kritisieren schon seit längerem den aus ihrer Sicht unfairen Wettbewerb mit China. Bisher hat die EU vor allem mit Zöllen auf die Billigkonkurrenz auf China reagiert. Wie soll es damit weitergehen? Sind Zölle das passende Druckmittel? Das hat mein WDR-Kollege Lukas Krehling, den Ökonomen Professor Julian Hinz, gefragt. Er lehrt internationale Volkswirtschaft an der Universität Bielefeld.
9: Ich würde das gar nicht als Druckmittel sehen, sondern was hier passiert ist, und das ist auch das explizite Ziel dieser Zölle, ist, dass der Marktpreis wiederhergestellt wird. Also hier soll genau der unfaire Eingriff in den Wettbewerb, in den Markt ausgeglichen werden. Und insofern ist das kein Druckmittel, auch nichts, worüber man eigentlich groß verhandeln könnte, wenn man es denn ernst meint als solches, sondern das gleicht einfach genau das aus, was an unfairen Wettbewerbsvorteilen es da in China gab, in dem Fall für Elektroautos.
10: Aber haben Sie den Eindruck, die Chinesen akzeptieren das einfach, dass die Europäer das machen?
9: Naja, das wurde ja viel darüber verhandelt. Inzwischen gibt es ja diese Mindestpreisideen, dass für Elektroautos gewisse Mindestpreise in Europa verlangt werden müssen von chinesischer Seite. Aber das halte ich ehrlich gesagt für die schlechtmöglichste Lösung. De facto ist das so, als ob man den Chinesen Geld überweisen würde. Aber die Frage ist eben, wollen wir einen fairen Wettbewerb haben mit den Chinesen? Ja. Mhm. Dann müssen wir uns aber auch darauf einlassen, dass die Chinesen bei einigen Dingen wirklich sehr, sehr gut sind. Und wenn Sie mal rumfragen in der Industrie, dann sind die teilweise wirklich beeindruckt davon oder größtenteils auch beeindruckt von dem, was die Chinesen inzwischen können, was sie leisten. Und das ist genau der Wettbewerb, den wir auch begrüßen sollten. Das, was nicht okay ist, ist dieses unfaire Eingreifen.
10: Die Delegation von Ministerin Reiche in Peking hat ja gleich mehrere Ziele. Eins haben wir gerade angesprochen, Wettbewerb, wo es geht, auf Augenhöhe sichern, dann Rohstoffimporte aus China nach Deutschland, nach Europa sichern und auch deutschen Unternehmen das China-Geschäft sichern irgendwie. Das ist alles eine Menge. Wo würden Sie die Prioritäten setzen bei diesen Gesprächen?
9: Grundsätzlich sollte es einfach darum gehen, dass es faire Wettbewerbsbedingungen gibt, sowohl bei Handelsfragen als auch bei Investitionsfragen. Also dass es nicht sein kann, dass von chinesischer Seite dort gewisse Dinge verlangt werden von Firmen, die dort investieren oder die von dort Rohstoffe kaufen, also Stichwort Offenlegung von Lieferketten und dergleichen. Das kann nicht sein, sondern dass, wenn die Chinesen darauf beharren, dass man doch fair in Europa behandelt werden möchte, dass wir auch darauf beharren können, dass das Gleiche mit europäischen, mit deutschen Firmen dort passiert. Also ich glaube, man sollte hier schauen, dass man argumentiert, dass wir interessiert sind daran, an fairem Austausch, fairem Wettbewerb und dass damit aber eben auch einhergeht, dass die andere Seite sich auch daran hält.
10: Wo ist denn am meisten mit einem Entgegenkommen Chinas zu rechnen? Und wo könnte da so eine Delegation wie die von Frau Reiche ansetzen?
9: Also wer fliegt dort jetzt mit nach China? Es sind die Unternehmenschefs oder Entscheider, die dort auch Interessen haben, die also dort investiert sind oder die viel dort handeln. Also ich glaube, dass da die Interessen von deutscher, von europäischer Seite schon vermutlich auch ganz gut vertreten sind. Bei all dem sollte man, also es geht in den letzten Tagen und Wochen ja auch recht viel durch die Presse, dass der Handel mit China sich so verändert hat, dass wir in einigen Bereichen auf einmal deutlich mehr importieren, als wir exportieren nach China, also im Maschinenbau beispielsweise. Ich glaube, das ist ein bisschen so ein Bild, was da gezeichnet wird, was vielleicht etwas zu einfach ist, denn ein Unternehmen aus Deutschland kann sich ja überlegen, dass es in China auch produziert für den chinesischen Markt. Und das tun ja auch viele Firmen. Also China ist weiterhin eben ein großer Wachstumsmarkt und den kann man bedienen, nicht nur indem man das in Deutschland produziert, sondern vielleicht auch direkt dort. Und das ist auch nicht nur nachteilig. Also diese wirtschaftliche Integration kann ja funktionieren und funktioniert über Handel, aber eben auch über Investitionen. Also es ist alles eine Abwägung und manchmal nicht ganz einfach zu beantworten.
10: Weil Sie gerade schon die Delegation angesprochen haben, mit dabei ist ja auch Miguel Lopez, der Vorstandsvorsitzende von ThyssenKrupp. Und er hat in einem Interview gefordert, dass wir auch Deutschland wiederum als Produktionsstandort für chinesische Unternehmen wieder attraktiver machen sollten. Ist das für Sie ein realistisches Szenario?
9: Ja, er ist ja damit sicherlich nicht der Erste und Einzige, der das fordert. Also auch hier ist eine Abwägung zwischen einem Willkommen heißen von Investitionen in Deutschland, in Europa. Da spricht erstmal nichts dagegen, sei denn es sind eben wirklich kritische Punkte, an denen es für uns nicht vereinbar ist, dass da beispielsweise Know-how in großem Maße abfließt, wenn wir nicht gleichzeitig auch dort lernen können von den Chinesen, was sie jetzt nun vielleicht besser machen als wir. Also eine chinesische Produktion und in Europa würde ja auch dazu führen, dass hier Arbeitsplätze geschaffen würden oder halten bleiben und gleichzeitig aber vielleicht auch einige der Dinge, die die Chinesen inzwischen ziemlich gut machen und also auch im fairen Wettbewerb besser machen, als wir das vielleicht von denen auch lernen können.
3: Soweit der Professor für internationale Volkswirtschaft an der Universität Bielefeld, Julian Hinz.
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3: Sie war die meistgesuchte Frau Deutschlands, Daniela Klette. Ihr wird die Teilnahme an zahlreichen schweren Raubüberfällen auf Geldtransporter und Supermärkte zur Last gelegt. Damit soll sie ihr Leben in Berlin finanziert haben. Über 30 Jahre lang lebte sie unerkannt, bis die Recherchen von Journalisten auch die Polizei auf ihre Spur brachten. Jetzt hat das Landgericht Verden Daniela Klette schuldig gesprochen und zu 13 Jahren Haft verurteilt. Bei Klettes Festnahme vor 2 Jahren in Berlin-Kreuzberg hatten Ermittler in ihrer Wohnung unter anderem Waffen und mehr als 200.000 Euro Bargeld gefunden. Gegen die 67-Jährige läuft wegen ihrer RAF-Verbindungen noch ein weiteres Verfahren. Zum aktuellen Urteil Helmut Eickhoff.
11: Gegen 22:45 am Vormittag war es soweit. Der Richter verkündete das Urteil. Daniela Klette wurde schuldig gesprochen, mehrere Raubüberfälle begangen zu haben. Gerichtssprecher Ahmad Mohammed.
12: Das Gericht hat heute mehrmals betont, dass vermutlich die einzelnen Indizien und die einzelnen Beweise für sich genommen nicht ausgereicht hätten, um hier Frau Klette zu verurteilen. Aber in der Gesamtschau aller Indizien zusammen und aller Asservate, die in der Wohnung der Angeklagten und die mit jetzt Verurteilten gefunden wurden, ist das Gericht fest davon überzeugt, dass Frau Klette an den Raubüberfällen beteiligt war.
11: 13 Jahre muss Daniela Klette in Haft. Damit blieb das Gericht nur knapp unter den von der Staatsanwaltschaft geforderten 15 Jahren. Das Gericht sehe bei Klette eine hohe kriminelle Energie.
12: Weil sämtliche Taten bis ins kleinste Detail geplant wurden und dann auch umgesetzt wurden. Man hat in der Wohnung von Frau Klette umfangreiches Material für die Vorbereitung gefunden. Man hat Karten gefunden, man hat Pläne gefunden.
11: Klette wurde wegen schweren Raubes verurteilt, nicht aber wegen versuchten Mordes, den die Staatsanwaltschaft eigentlich verwirklicht sah. Dabei ging es um einen Überfall auf einen Geldtransporter in Stur bei Bremen. Dabei ist zwar niemand verletzt worden, aber es wurden Schüsse auf den Fahrer abgegeben.
12: Das Gericht hat bereits vorher in einem Beschluss und heute nochmal bekräftigt, dass es ihrer Auffassung nach kein versuchter Mord ist, insbesondere weil freiwillig von der weiteren Tatausführung abgesehen wurde.
11: Das Gericht berücksichtigte bei der Strafzumessung auch die schweren psychischen Schäden der Opfer, so auch beim Fahrer des Geldtransporters von Stur, dessen Anwalt Steffen Hörning.
13: Er hatte Todesangst, hat uns das beschrieben, als er in den Lauf der Waffe geschaut hat und insbesondere den Satz gehört hat, der zweite geht durch, womit ein zweiter Schuss gemeint war. Das heißt also, er hatte für einen kurzen Moment, so hat er es mir auch privat erzählt, mit dem Leben abgeschlossen.
11: Daniela Klette soll ein früheres RAF-Mitglied sein. Der Prozess fand auch deswegen unter erhöhten Sicherheitsvorkehrungen in einer extra umgebauten und angemieteten Reithalle statt. Zahlreiche Unterstützer aus der linken Szene reisten aus ganz Deutschland immer wieder nach Verden. Viele von ihnen waren auch bei der Urteilsverkündung dabei. Direkt nachdem der Richter die Strafe verkündete, kam es zu Tumulten, Freiheit für Daniela-Rufe. Klette selbst als auch ihre Unterstützer werfen dem Gericht vor, dass es gar nicht um die Taten gehe, sondern dass es ein politischer Prozess sei. So auch Unterstützerin Ariane Müller.
14: Eine Festung mit NATO-Stacheldraht, mit einer schwer bewaffneten, sagen wir, eine Polizei, mit halt eben, sagen wir, Maschinenpistolen im Anschlag. Das ist für mich ein politischer Prozess.
11: Um Klettes mögliche Mitgliedschaft in der RAF und damit verbundene terroristische Anschläge könnte es in einem weiteren Prozess gehen. Dazu hat die Bundesanwaltschaft erst kürzlich Anklage erhoben. Ob diese aber zugelassen wird, darüber muss nun noch das Oberlandesgericht Frankfurt entscheiden.
3: Helmut Eickhoff berichtete. Es ist erst Mai und doch rollt bereits eine Hitzewelle über Teile Europas. Einige Länder melden Temperaturrekorde für den Monat Mai, zum Beispiel Frankreich. Da gibt es tropische Nächte und Temperaturen über 36 Grad. Das Land beklagt auch die ersten Hitzetoten. Die Opposition in Frankreich übt heftige Kritik an der Regierung. Warum und vor allem wie die Lage in Frankreich ist, dazu ein Bericht von Kai Rienecker.
15: In der sonst in dieser Jahreszeit noch so frischen Bretagne liegen die ersten Tropennächte hinter den Bewohnern. Viele von ihnen können es noch gar nicht fassen, wie Manon, Fischhändlerin in der Hafenstadt Saint-Malo.
16: Letzte Woche oder vor zwei Wochen haben wir noch den Ofen zu Hause angemacht, weil es frisch war. Und jetzt schaffen wir es noch nicht einmal für Zugluft zu sorgen, wenn wir alle Fenster aufmachen. Das ist nicht normal und beunruhigend.
15: Auch heute marschierte das Thermometer in Saint-Malo auf die 35-Grad-Marke zu. Erste Gewitter könnten für eine Entspannung der Lage sorgen. Gestern gab es in der Bretagne nie dagewesene Höchstwerte für einen Monat Mai. 33,5 Grad in Rennes und in Brest. An einigen Orten der Region am Atlantik wurden sogar über 35 Grad gemessen. Aber auch im Osten Frankreich stieg das Thermometer weit über 30 Grad. Mulhouse im Elsass verzeichnete mit 33,8 Grad an der Grenze zu Deutschland und der Schweiz ebenfalls einen neuen Spitzenwert. Für die Wetterexperten des staatlichen Dienstes Météo France steht fest, dass es sich hier um eine neue Dimension des Klimawandels handelt. Adrien Varnon.
17: Diese Hitzewelle ist historisch beispiellos. Wir haben es noch nie erlebt, dass es eine solche Episode gab vor dem meteorologischen Sommer ab 1. Juni.
15: Bei Météo France betont man, dass dieses Hitzeniveau zu dieser Jahreszeit eine eindeutige Folge des Klimawandels ist. Vor 30 oder 40 Jahren seien solche Temperaturen im Mai noch nicht möglich gewesen. Von Regierungsseite wurde bereits auf 7 Todesfälle hingewiesen, die direkt oder indirekt mit der Hitzewelle in Verbindung stünden, darunter einige Badeunfälle. Die französische Gesundheitsministerin Stéphanie Rist warnte ausdrücklich vor den Gefahren der Hitzewelle, sah aber noch keine angespannte Lage bei den Hilfsdiensten.
18: Pour l'instant, ce qu'on peut dire, c'est qu'il n'y a pas de tensions particulières qui nous sont remontées.
15: Die Rettungszentren berichten jedoch von einer stark angestiegenen Zahl von Anrufen. Für morgen hat Premierminister Sébastien Lecornu sein Kabinett zu einer Sondersitzung eingeladen, um eine erste Hitzebilanz zu ziehen. Aus der Opposition kam Kritik daran, dass sich die Regierung erst so spät um das Thema kümmert. Die grüne Parteichefin Marine Tondelier zeigte sich empört über die nach ihrer Meinung schlechte Vorbereitung der Regierung.
19: Je suis effarée par le degré d'impréparation du gouvernement.
15: Erst nach mehreren Tagen Hitzewelle eine Sitzung einzuberufen, sei verantwortungslos, so die grünen Politikerin. Aus dem Büro des Premierministers heißt es dazu, er und seine Teams hätten seit dem Pfingstwochenende alle nötigen Maßnahmen eingeleitet.
3: Kai Rienecker berichtete aus Frankreich. Zurück nach Deutschland. Frischer Spargel, noch gut einen Monat lang gibt es ihn, dann ist die Saison für das Edelgemüse vorbei. Die Bilanz der Spargelwirtschaft fällt schon jetzt ernüchternd aus. Die Ernte ist um 12% geschrumpft, die Kosten sind aber gestiegen und Billigimporte drücken die Preise. Gleichzeitig sitzt das Geld bei den Verbraucherinnen und Verbrauchern wegen der Inflation nicht mehr ganz so locker. Und dazu sind die Lohnkosten für Erntehelferinnen und Helfer aus dem europäischen Ausland auch gestiegen. Das gefällt natürlich denjenigen, die das schon lange gefordert hatten und vor allem den Erntehelferinnen und Erntehelfern aus Rumänien selbst.
20: Ingo Reinhardt spricht auf Rumänisch mit einem seiner Erntehelfer auf einem Spargelfeld. Seit 40 Jahren baut die Familie Reinhardt im professionellen Stil Spargel an. Mit der Zeit spricht der Landwirt aus Rauhen-Ebrach fast fließend Polnisch und ein wenig Rumänisch. Das hilft, denn jetzt, zur Erntezeit, arbeiten und leben etwa 100 Saisonarbeiter auf seinem Hof im Landkreis Haßberge. Für alle eine stressige Zeit.
3: Und wir unterbrechen einmal kurz die Reportage zu den Spargelbauern wegen eines Falschfahrers. Achtung, Falschfahrer auf der A95 München-Garmisch-Partenkirchen zwischen Murnau-Kochel und der B2. Da kommt Ihnen ein Falschfahrer entgegen. Fahren Sie bitte äußerst rechts und überholen Sie nicht. Auf der A95 München-Garmisch-Partenkirchen zwischen Murnau-Kochel und der B2 ist ein Falschfahrer unterwegs. Vorsicht bitte in beiden Richtungen. Und weiter geht es mit der Reportage über den Spargel.
20: Für die Ernte von 45 Hektar Spargel und 60 Hektar Erdbeeren aber nötig.
21: Wir sind die letzten Jahre etwas von der Fläche gestiegen, aber allgemein, man merkt es, jeder Kleinbetrieb hört auf. Die 5 Hektar Betriebe und so weiter, die müssen aufhören. Die Maschinengeräte, was du dazu kaufst, die sind zu teuer. Und Arbeitskräftemanagement, also wird schwierig.
20: In diesem Jahr passen die Wetterbedingungen. Auch die Nachfrage ist da. Ungefähr 6 Tonnen Spargel laufen im Schnitt durch die Anlage auf dem Hof der Reinhardts. Umgerechnet werden hier also jeden Tag 15.000 Portionen Spargel gewaschen und sortiert. Das meiste davon geht an Discounter, Einzelhandel und Großhandel. Im Hofverkauf kostet das Kilo Premium-Spargel aktuell knapp 15 Euro.
21: Wir waren vorher wegen teurer, da ist so weniger gegangen. Also ich glaube, die Preissteigerung, wie wir sie gebraucht hätten im Vergleich zum letzten Jahr, kriegen wir nicht ganz hin. Aber wir waren jetzt die letzten 2-3 Jahre nicht unzufrieden, sagen wir mal so. Wir müssen sehen. Also es schaut normal aus. Kein hervorragendes Jahr, aber wird auch kein schlechtes Jahr.
20: Deutlich ruhiger geht es auf dem Hof von Birgit Reinhardt in Untereuerheim zu. Bis auf den zufällig gleichen Namen haben sie nicht viel mit dem Großbetrieb von Ingo Reinhardt gemein. Ihre Spargelanbaufläche des Mischbetriebs im Landkreis Schweinfurt ist mit gerade einmal einem halben Hektar im wahrsten Sinne des Wortes überschaubar.
22: Darf es dann auch der dünne sein? Oder?
23: Ja, dann macht er bis hier.
20: Kein Problem. Ohne Fremdarbeiter kann der Kilopreis Premium Spargel knapp unter 10 Euro gehalten werden.
24: Es hat keiner über den Preis gemeckert. Eine Rentnerin war sehr nett, die hat sich entschuldigt. Sie kauft dann nicht wie jede Woche 2 Pfund, sondern jetzt immer 4 Pfund, alle 2 Wochen, welchem Sprit.
20: Die Reinhardts in Untereuerheim sind zufrieden mit der bisherigen Spargelsaison und wollen bei ihrer kleinen Anbaufläche bleiben. Die Reinhardts aus Rauhen-Ebrach blicken mit ein wenig Sorge in die Zukunft, wenn es um das Thema qualitativ gute Saisonarbeitskräfte geht. Viel Zeit, um darüber nachzudenken, bleibt aber gerade nicht. Denn noch vor dem Ende der Spargelzeit geht es für Ingo Reinhardt bereits mit der Erdbeerernte los.
3: Christoph Schneider mit einer Zwischenbilanz der aktuellen Erntesaison der fränkischen Spargelbauern.
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25: Tom Gerntke und mit dem Tennisklassiker auf Sand bei den French Open in Paris. Da hat Deutschlands Bester Alexander Zverev ohne Probleme die dritte Runde erreicht und noch dazu seinen 550. Sieg auf Tour-Level gefeiert. Frage an unseren Tennisreporter Guido Ringel, welchen Eindruck hat Zverev denn hinterlassen?
26: Einen sehr entschlossenen, wie ich finde, und auch selbstbewussten. Er wusste um seine Stärken und in diesem Wissen hat er mit breiter Brust einen Auftritt hingelegt, ohne Schnörkel, geradeaus. Und er hat dabei nicht zu viel riskiert. Er war immer angepasst und angemessen. Das war echt beeindruckend. Wenn man im Match davor die Schwierigkeiten eines Novak Djokovic gesehen hat gegen einen Außenseiter und wie souverän danach Zverev, die Nummer 43 der Welt, also immerhin, mit Thomas Machac im Griff hatte, dann kann das die deutschen Tennisfans hier optimistisch stimmen. Das kann für den Hamburger weit gehen bei diesem Turnier in diesem Jahr. Er hat ja hier schon einmal im Finale gestanden, vor 2 Jahren. Da gab es dann die Niederlage gegen Carlos Alcaraz. Der fehlt aber in diesem Jahr. Klar, Jannik Sinner ist die überragende Nummer 1 derzeit, aber Zverevs Chance auf einen Grand-Slam-Sieg, die ist vielleicht dennoch so groß wie selten.
25: Und ebenfalls jubeln konnte Tamara Korpatsch. Die Hamburgerin besiegte ihre Gegnerin aus China und zog zum ersten Mal in ihrer Karriere in die dritte Runde eines Grand-Slam-Turniers ein. Krachend dagegen gescheitert ist Eva Lys. Die 24-Jährige verlor gegen die erfahrene Rumänin Sorana Sirstea glatt in 2 Sätzen. In der Basketball-Bundesliga, da geht es so langsam, aber sicher in die heiße Saisonphase. Jetzt stehen auch alle 4 Halbfinalisten fest, neben Bamberg und Bayern München. Zogen nun auch Alba Berlin und die Baskets aus Bonn ein in die Runde der besten 4. Berlin gewann das entscheidende 5. Spiel gegen Vechta. Bonn besiegte Würzburg. In Leipzig stand am Abend das Finale der Conference League an. Das ist der dritthöchste internationale Wettbewerb im Fußball. Und am Ende setzte sich Crystal Palace aus England mit 1:0 durch gegen Rayo Vallecano aus Spanien. Philipp Weißkirch berichtet.
0: Im ersten Durchgang war mehr auf den Rängen los als auf dem Rasen. Stimmungsvolle Fangesänge aus beiden Lagern, das war wirklich beeindruckend. Auf dem Rasen passierte nicht viel. In der Nachspielzeit Crystal Palace mit der besten Gelegenheit auf 1:0 zu stellen. Nach der Pause dann das Team aus England tonangebend und in der 50. Minute dann auch mit dem 1:0 der ehemalige Mainzer Jean-Philippe Mateta per Abstauber zum Führungstreffer. Danach vergab Crystal Palace noch weitere sehr, sehr gute Möglichkeiten, aber die Spanier aus Madrid gaben sich nicht auf, versuchten sich gegen die Niederlage zu stemmen, aber sie waren offensiv zu limitiert.
25: In der Conference League steht der Sieger also bereits fest. In der Champions League, da steigt das Finale erst am kommenden Samstag, mit dabei auch der Deutsche Kai Havertz. Der fehlte entsprechend am ersten Tag des WM-Trainingslagers in Herzogenaurach. Das Team von Bundestrainer Julian Nagelsmann kam zusammen, um anzuschwitzen für das große Ziel WM-Titel. Die richtige Atmosphäre schaffen dürfte das Motto sein bei Julian Nagelsmann.
1: Klar, ich habe der Mannschaft schon mitgegeben, dass wir jetzt für die nächsten Wochen wie eine Familie sind. Und das ist, das finde ich, das Entscheidende, dass jeder das Vertrauen zu seinem Nebenmann, zu seiner Nebenfrau hat, im gesamten Team, in der Mannschaft, aber natürlich auch im ganzen Staff, dass wir wissen, dass jeder am selben Strang zieht, dass da nichts zwischen Spielern ist, zwischen Trainerteam, nichts irgendwie schwelzt und jeder immer offen die Dinge auch anspricht. Und das kann schon eine Überschrift sein, dass wir wie eine Familie agieren und auch wie eine gut funktionierende Familie alles immer für den anderen auch machen.
25: Und diese Familie zum ersten Mal prüfen wird Julian Nagelsmann am kommenden Sonntag. Dann steht nämlich das Testspiel an in Mainz gegen Finnland. Noch ohne Torhüter Manuel Neuer, bei dem nämlich zwickt nach wie vor die Wade.
3: Das war der Sport in der ARD-Infonacht von Tom Gerntke. Und jetzt geht es gleich weiter mit den Nachrichten.
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4: Um gleich 2.30 Uhr mit Wolfgang Berger. Israels Armee weitet ihren Einsatz gegen die Hisbollah-Miliz im Süden des Libanon aus. Das Militär hat die Bewohner mehrerer Gebiete aufgerufen, ihre Häuser zu verlassen. Die Region wurde zur Kampfzone erklärt. Der Libanon meldet, dass die israelische Armee begonnen hat, Ziele nahe der Küstenstadt Tyrus zu beschießen. Auch da wurden die Bewohner kurz zuvor zur Räumung aufgefordert. Ein Soldat sei bei israelischen Angriffen getötet worden. Die schweren Angriffe Russlands auf die Ukraine bestimmen das Treffen der Außenminister in Zypern. Statt Verhandlungen setzt die EU eher auf militärische Stärke und Beitritt. Aus Limassol, Sabrina Fritz.
5: Die Außenbeauftragte Kallas hat weiter Druck auf Russland angekündigt. Russland habe mit seinen jüngsten Angriffen auf Kiew gezeigt, dass es kein Interesse an Frieden habe, so eine EU-Sprecherin. Vor dem Treffen hat Kommissionspräsidentin Ursula von der Leyen mit dem ukrainischen Präsidenten Selenskyj gesprochen. Darin hat sie der Ukraine die volle Unterstützung der Gemeinschaft zugesagt. Militärisch würden jetzt vor allem Luftabwehrsysteme dringend benötigt. Außerdem habe sie mit Selenskyj auch über den Beitritt des Landes zur EU gesprochen. Die kommenden Wochen seien dafür entscheidend, schrieb von der Leyen auf Social Media.
4: Die Vorsitzende der Wirtschaftsweisen Schnitzer hat die Forderung des Gremiums nach Einschnitten bei den Leistungen der Pflegeversicherung bekräftigt. In den ARD-Tagesthemen machte Schnitzer das 2. Pflegestärkungsgesetz von 2017 für die Kostenexplosion verantwortlich. Es hatte für eine starke Ausweitung der Leistungen der Pflegeversicherung gesorgt und den Zugang erleichtert.
18: Und das, man muss das wirklich ganz klar betonen, das ist über das Maß hinausgegangen, was damals vom Expertenbeirat empfohlen wurde. Man hat also des Guten etwas zu viel getan. Und jetzt gilt es, das wieder einzufangen. Denn wir sehen ganz klar in den Zahlen, das ist der ganz große Kostentreiber in den letzten 10 Jahren gewesen und wird uns auch weiter belasten. Und das noch, bevor die Babyboomer in Rente gehen und dann zukünftig auch pflegebedürftig werden. Also das große, das dicke Ende, das kommt ja erst noch.
4: Die Vorsitzende des Sachverständigenrats zur Begutachtung der gesamtwirtschaftlichen Entwicklung, Schnitzer. 5 Goldsucher, die mehr als eine Woche in einer überfluteten Höhle in Laos eingeschlossen waren, sind lebend gefunden worden. Nach Angaben von laotischen und thailändischen Rettungskräften sind die Männer in Sicherheit. Nach 2 weiteren Vermissten wird demnach noch gesucht. Das Wetter in Deutschland. Weitgehend trocken, an den Alpen abklingende Schauer und Gewitter, Tiefstwerte 16 bis 5 Grad. Tagsüber viel Sonnenschein und trocken, nur an den Alpen einzelne Schauer und Gewitter bei 16 Grad auf den nordfriesischen Inseln bis 31 Grad am Oberrhein. Am Freitag von Nordwesten einzelne Schauer oder Gewitter, sonst überwiegend trocken, 20 bis 33 Grad. Am Sonnabend örtlich kräftige Schauer oder Gewitter, sonst weitgehend trocken, 17 bis 33 Grad. Das waren die Nachrichten.
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6: Und wir beginnen wieder mit dem Falschfahrer, der immer noch unterwegs ist auf der A95 München-Garmisch-Partenkirchen zwischen Murnau-Kochel und der B2. Da kommt Ihnen ein Falschfahrer entgegen, fahren Sie bitte äußerst rechts und überholen Sie nicht. Auf der A95 München-Garmisch-Partenkirchen zwischen Murnau-Kochel und der B2 ist ein Falschfahrer unterwegs. Vorsicht bitte in beiden Richtungen. Und die weiteren Meldungen aus dem Straßenverkehr. Die A2 Berlin-Hannover ist zwischen Kreuz Magdeburg und Irxleben nach einem Fahrzeugbrand gesperrt. Die A3 Köln Richtung Frankfurt ist zwischen Montabaur und Dietz nach einem Unfall bis 5 Uhr gesperrt. Empfohlene Umleitung über Montabaur, Großholbach und Nentershausen. Die A4 Dresden Richtung Frankfurt ist zwischen Kreuz Chemnitz und Limbach-Oberfrohna wegen Bauarbeiten bis 4.30 Uhr gesperrt. In der Gegenrichtung kommt es ebenfalls mehrfach zu kurzfristigen Sperrungen. Die A9 Halle-Leipzig Richtung Berlin ist zwischen Schkeuditzer Kreuz und Halle-Saale nach einem LKW-Unfall bis ca. 7 Uhr gesperrt. Die A27 Bremerhaven-Bremen ist zwischen Bremen-Hornlehe und Fahr wegen Bauarbeiten bis 5 Uhr gesperrt. Die A38 Göttingen Richtung Halle, da ist der Heidkopf-Tunnel wegen Wartungsarbeiten bis 4 Uhr gesperrt. Die A39 Salzgitter Richtung Braunschweig ist zwischen Wartenstedt und Lebenstedt Nord wegen einer Nachtbaustelle bis 5 Uhr gesperrt. Die Umleitung führt über die U81. Die A71 Suhl Richtung Erfurt ist zwischen Oberhof und Gräfenroda wegen Tunnelwartungsarbeiten bis 6 Uhr gesperrt. Und die letzte Meldung für den Augenblick: A98 Schaffhausen-Weil am Rhein. Der Tunnel Herrschaftsbruck ist bis 5 Uhr gesperrt. Weiterhin gute Fahrt, kommen Sie sicher an Ihr Ziel.
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6: Mit Maja Weber. Schön, dass Sie dabei sind. Die Kriminalität im Internet nimmt immer weiter zu. Das zeigen die Zahlen des Bundeskriminalamts, die Innenminister Dobrindt in diesem Monat vorgestellt hat. Im vergangenen Jahr wurden rund 334.000 Cybercrime-Fälle registriert. Dazu kommen vermutlich noch unzählige weitere, die nicht gemeldet wurden. Und über das Dunkelfeld lässt sich ohnehin nur spekulieren. Im Visier der Täter: die kritische Infrastruktur, die Behörden oder auch Unternehmen. Wie aufwendig und schwierig die Ermittlungen in diesem Bereich sind, das zeigt Jos Schmidt jetzt im SWR-Podcast Streifenfragen, gemeinsam mit Kriminalhauptkommissar Mike vom Polizeirevier Koblenz.
7: Wir stellen uns mal vor, wir kommen morgens ins Büro, wir machen den Rechner an und es geht nichts mehr. Keine E-Mail, keine Dokumente, keine Kundendaten, gar nichts. Stattdessen eine Nachricht: Ihre Daten wurden verschlüsselt, zahlen Sie Lösegeld in Bitcoin. Das ist ein Ransomware-Angriff. Die Täter nehmen unsere Daten, verschlüsseln die und wollen Lösegeld für die Freilassung, für die Entsperrung. Einem Kosmetikunternehmen in der Nähe von Koblenz passiert genau das. Mike, erzähl mal.
8: Die stehen vor dem Problem, dass sie tatsächlich nicht mehr arbeiten können. Die müssen letztendlich überlegen, wie schlimm sind wir betroffen. Ne? Also da gibt es auch verschiedene Abwandlungen von. Es gibt Unternehmen, die tatsächlich gar nichts mehr machen können. Dann gibt es aber Unternehmen, wo nur ein kleiner Teilbereich betroffen ist, wo die sagen, okay, das ist eigentlich gar nicht so schlimm, das können wir irgendwie abfangen. Aber in dem Fall ist es tatsächlich so gewesen, dass die Firma nicht arbeiten konnte, also keine Verträge unterzeichnen können, sodass im Prinzip jeder Tag Verdienstausfall ist und die Mitarbeiter auch in Urlaub geschickt werden. Und das kann existenzbedrohend sein, gerade für die kleinen und mittelständigen Unternehmen.
7: Das heißt, dieses Kosmetikunternehmen, das steht komplett still. Und dieser Text, was ist das für ein Text?
8: Das ist das Erpresserschreiben, der Neuzeit als Textdatei. Das wird einfach reinkopiert. Je nachdem, welche Gruppierung das ist, sehen die unterschiedlich aus, haben unterschiedliche Informationen. Aber da steht im Prinzip immer drin, wir haben dich gehackt oder hier, wir haben deine Sachen verschlüsselt. Bleib ruhig, wir sind ein Dienstleistungsunternehmen. Du kriegst von uns eine Kundennummer. Wir haben aber auch Daten von dir geklaut, also kopiert. Und wenn du nicht willst, dass wir die Daten veröffentlichen oder wenn wir dich entschlüsseln sollen, dann musst du Geld zahlen. Verständige nicht die Polizei, die können dir nicht helfen. IT-Unternehmen auch nicht. Die werden dich nur scammen, also betrügen letztendlich. Also man baut da so eine richtige, wie so ein Kundenschreiben auf. Das heißt, die kriegen oftmals, steht eine Kundennummer drin, steht da hier ihre Customer-ID. Und übrigens kannst du uns wie folgt erreichen. Und dann gibt es verschiedene Möglichkeiten.
7: Was steht denn in so einem Erpresserschreiben noch drin? Wahrscheinlich, wie hoch das Lösegeld ist.
8: In diesem Fall schon. Das ist nicht immer der Fall, weil die großen Gruppierungen das, sage ich mal, sehr individuell gestalten. Aber hier bei einer kleineren Gruppierung, dann ist das schon mal, dann schreiben die das rein. Also die haben jetzt 80.000 US-Dollar gefordert, logischerweise. Das Geld wird wie immer in Kryptowährungen zu zahlen. Und oftmals ist es auch so, also die Gruppierungen sind in der Regel Tage oder Wochen vorher in dem Unternehmen. Die großen Gruppierungen gucken sich auch um, die studieren das, was habe ich hier für Daten, was haben die für Umsatz und passen ihre Forderungen dann auch entsprechend an den Umsatz des Unternehmens an. Das heißt, dann kann das mal von 80.000, kann auch mal bis zu 1 Million gehen.
7: Also das heißt, wir haben schon gehört, das Unternehmen bekommt mit, Moment, irgendwas stimmt hier nicht mit den Daten von uns. Wie geht's dann weiter für dieses Unternehmen?
8: In jedem Bundesland gibt es Ansprechstellen für Unternehmen. Die heißen in der Regel Zentrale Ansprechstelle Cybercrime, also ZAC abgekürzt. Die wird beim LKA geführt. Und das ist eigentlich die erste Ansprechstelle für alle Unternehmen. Und das ist auch der beste Weg, wenn sich Unternehmen an die ZAC richten, weil die beraten erstmal die Unternehmen. Die nehmen die zur Seite, weil die das täglich tatsächlich haben. Die beraten die, wie die Polizei vorgeht. Die sagen, was man tun kann.
7: Also die wenden sich erstmal an die ZAC, also an die ZAK, an das LKA, das ist die erste Anlaufstelle. Von dort werden die Infos dann weitergeleitet an das K25 zu euch. Was sind denn die Stücke an Infos, die ihr in diesem Fall bekommen habt?
8: Also in diesem Fall waren die Infos relativ dürftig. Zu diesem Zeitpunkt waren wir gerade 2 Monate neu gegründet als Kommissariat. Und das heißt, es war einer der ersten Ransomware-Fälle für uns. Wir wussten erstmal gar nichts. Also wir kriegen nur die Information, dass das Unternehmen verschlüsselt ist. In diesem Fall haben wir eigentlich nicht viel mehr Informationen gehabt, weil auch das Unternehmen einfach nichts wusste. Die haben nur die Ransom-Note gesehen, aber es hat nichts mehr funktioniert. Also sie sind an gar nichts mehr rangekommen. Das heißt, die konnten auch nichts zur Verfügung stellen letztendlich. Also die Ausgangslage war denkbar schlecht.
7: Wo fangen wir da an? Also, beziehungsweise ihr.
8: Wenn ich nur den Screenshot des Erpresserschreiben habe, dann habe ich nicht viel Anhaltspunkte. Dann habe ich tatsächlich nur das, was da drin steht. Und das in der Regel sind die Kontaktdaten der Erpresser.
7: Weil die müssen ja irgendwie ihr Geld bekommen.
8: Genau, und letztendlich das Einzige, was die möchten, ist Geld. Und dazu muss man Kontakt aufnehmen. Und in dem Fall war es zum Beispiel so, dass die Adresse eines Krypto-Chats, also Krypto-Messenger, aufgelistet war und eine E-Mail-Adresse als Backup, wo man, wenn man das nicht hinkriegt, mit dem Krypto-Chat einzurichten, was relativ häufig auch der Fall ist, dann einfach dann per E-Mail Kontakt.
7: Mittlerweile ist es so, dass Tätergruppierungen Methoden benutzen zur Kontaktaufnahme, die noch sicherer sind, und deswegen tauchen E-Mail-Adressen in solchen Erpresserschreiben immer seltener auf. In diesem Fall ist es so, dass da ein deutscher E-Mail-Anbieter angegeben ist, der verschlüsselte E-Mails anbietet. Und das ist gut für euch, denn so könnt ihr mit Hilfe der Staatsanwaltschaft einen Beschluss beantragen, um diese Mails zu überwachen. Und das wäre vermutlich um einiges komplizierter, würde dieser Mail-Anbieter im Ausland sitzen. Wie muss ich mir das vorstellen? Also kann man die E-Mail-Adresse, wenn sie jetzt in Deutschland ist, einfach wie so eine Telefonnummer überwachen?
8: Im Prinzip schon. Also wenn man das sich so wie früher feststellt, also Telefonabhöre, das ist im Prinzip gleichwertig. Also da gibt es keinen Unterschied mehr. Interessanterweise ist das auch eine E-Mail gewesen, die jetzt nicht ganz unbekannt war. Also es gab schon Fälle im Bundesgebiet, die mit dieser Gruppierung zusammenhängen, wo auch schon diese E-Mail, sage ich mal, aufgeschlagen ist. Also man sieht auch, die wird eine gewisse Zeit verwendet.
7: Diese E-Mail-Adresse, die überwacht ihr ja. Wie muss ich mir das vorstellen?
8: Wir reden natürlich mit der Staatsanwaltschaft, sagen hier, die E-Mail-Adresse, die ist auch schon überwacht worden. Wir sagen, haben wir natürlich mit den Kollegen gesprochen, sagen, war lange Zeit inaktiv, haben wir gesagt, egal. Wenn man so wenig Anhaltspunkte hat, dann muss man einfach Sachen probieren, auch wenn man sagt, na, die Erfolgswahrscheinlichkeit ist eigentlich relativ gering. Ja, und hier haben wir nur, wie gesagt, eine ID von einem Krypto-Messenger gehabt und die E-Mail-Adresse. Das heißt, das Erste, was man natürlich macht, ist, man hängt sich mal an die E-Mail-Adresse und guckt, was da herauszuholen ist.
7: Dieses Kosmetikunternehmen, um das es ja hier geht, das hat nicht gezahlt. Es ist so, dass die zufälligerweise ganz gute Backups von allem haben und sich so selbst helfen können. Die waren sowieso in diesem Prozess, das System umzuziehen. Die Polizei auf der anderen Seite, also Mike und die Kollegen, die wollen aber wissen, wer steckt eigentlich dahinter? Wer sind die Erpresser? Und da kommen stückchenweise immer mehr Infos zusammen im K25.
8: In diesem Fall hatten wir es auch so, dass die weiteren Geschädigten, wir hatten leider keinen, was zum Glück keinen aus Deutschland, aber wir haben viele aus den USA gehabt zum Beispiel. Aber auch aus dem russischsprachigen Raum, was ein bisschen ungewöhnlich ist.
7: In eurem Interesse ist es ja, die Leute zu finden oder zumindest mehr Spuren zu finden, wer diese Leute dahinter sind. Und ihr überwacht jetzt diese E-Mail-Adresse. Ihr merkt da, okay, da gibt es irgendwie Austausch in andere Länder, nach Russland, in die USA, Südkorea. Das heißt, es ist jetzt plötzlich von einem Kosmetikunternehmen im Norden von Rheinland-Pfalz plötzlich sehr international geworden.
8: Richtig, aber das ist es immer letztendlich, weil die Gruppierungen immer international tätig sind. Das heißt, also das Problem haben wir immer. Bei der Polizei ist es oft so, Dienststellen werden so an dem gemessen, also wenn man so guckt, was macht denn so eine Dienststelle, zum Beispiel wenn ich jetzt im Bereich Betäubungskriminalität bin, dann kommt natürlich daran, wie oft wird durchsucht, wie viele Festnahmen haben wir. Damit können wir nicht, nur selten dienen in dem Bereich, ja, weil wir internationale Gruppierungen haben. Das heißt, unser Ziel ist es in diesen Fällen eigentlich, im besten Fall tatsächlich einzelne Personen zu identifizieren. Das wäre, sage ich mal, so das i-Tüpfelchen, das Beste, was man kriegen kann. Oder aber im Zweifelsfall wissen wir, was für Server die angemietet haben, dass wir die IT-Infrastruktur zumindest mal von ihnen zerschlagen, sodass sie gestört werden. Das Problem ist einfach, dass die Täter oftmals ja nicht in Deutschland sitzen. Das heißt, man kommt oftmals nicht ran und es ist auch kein Geheimnis, wenn man sagt, das geht alles. Oder vieles davon blickt man in Richtung Osten, also Richtung Russland und China. Selbst wenn ich dort Leute identifiziere, kann ich die ja trotzdem nicht festnehmen. Ja, also im besten Fall kriege ich einen internationalen Haftbefehl und wenn die Person dann mal ausreist, dann wird sie festgenommen.
7: Für Mike ist dieser Fall mit der Kosmetikfirma wertvoll, weil sie die E-Mail-Adresse der Kriminellen haben. Und diese eine E-Mail-Adresse, die führt Mike und das Team zu mehr angegriffenen Unternehmen, als sie vielleicht erstmal erwartet hatten, auf 3 verschiedene Kontinente. Es ist jetzt quasi nicht mehr nur ein Fall, es sind jetzt plötzlich 11. Also ihr wisst jetzt, diese und diese Firmen in diesen Ländern sind betroffen. Einige haben gezahlt, manche nicht. Manche haben sogar verhandelt. Wo macht ihr weiter? Was macht ihr mit diesen Infos?
8: Letztendlich ist das eine klassische, also ermittelt man so wie immer. Man folgt immer dem Weg des Geldes. Jetzt haben wir natürlich hier immer, im Fall von Ransomware wird alles in Kryptowährungen bezahlt. Das heißt, ich bin da schon wieder in einem Spezialbereich, also wo ich bestimmtes Wissen und wo ich auch bestimmte Software haben muss, um das überhaupt machen zu können. Das heißt, unser Vorteil ist hier, dass wir natürlich nicht nur eine Täter-Wallet haben, also ein Täterkonto, sondern dass ich hier mehrere habe. So dass ich also sagen kann, dass ich hier insgesamt auf 7 Konten zum Beispiel komme, die ich alle, sage ich mal, verfolgen kann. Und die kann es natürlich sein, dass die irgendwo auch zusammenlaufen, je nachdem, wie geschickt die Täter sind, den Weg des Geldes der Kryptowährung zu verschleiern. Ja. Und das ist natürlich dann der nächste Anhaltspunkt für uns.
7: Und wohin führt euch dann diese Spur?
8: Letztendlich ist es so, dass es uns gelungen ist für verschiedene Zahlungen, aber ganz speziell für eine Zahlung, die nämlich von einem südkoreanischen Schiffsbaufirma, die erpresst worden ist, die haben entsprechend gezahlt und hier konnten wir auch mit schneller und guter Hilfe vom Landeskriminalamt den Weg des Lösegelds im Prinzip nachvollziehen und konnten nachher feststellen, dass wir da bei chinesischen Konten landen. Also Konten, die auf Personalien, sage ich mal, eröffnet wurden, die offensichtlich chinesische Staatsbürger sind. Und wir konnten feststellen tatsächlich, dass die Zahlung dieses Schiffsbauunternehmens, das hat ungefähr 2 Stunden gedauert und dann konnten wir feststellen, dass ein fast identischer Betrag auch tatsächlich auch von einem chinesischen Staatsbürger auf ein chinesisches Konto umgetauscht wurde. Das heißt, das sind Bitcoins letztendlich in Festgeldwährung umgetauscht worden.
7: Das heißt, von einer unbekannten Gruppierung, von einem Erpresserschreiben, seid ihr jetzt bei dem Stand, wir haben das erste Mal wirklich einen Menschen, den wir da erkennen können.
8: Wir haben Personalien. Also das sind entweder Finanzagentenkonten, also Konten, die zur Verfügung gestellt werden, das sind aber in der Regel nicht die richtigen Täter. Ja, oder Konten, die mit falschen Personalien eröffnet werden. Das hier war nur sehr interessant, weil unser Verfahren jetzt noch gar nicht so lange gelaufen ist, zwar mit relativ vielen Maßnahmen, die wir dank E-Mail und den ganzen Anhaltspunkten, die wir natürlich aus der Kommunikation mit den Tätern hatten, nachvollziehen konnten.
7: Also das heißt, zu diesem Zeitpunkt, dass ihr dann in so einer Art Sackgasse seid, ihr wisst, asiatischer Raum, es ist China, es gibt auch einen Namen, aber dann geht es quasi nicht mehr weiter.
8: Damit muss man aber immer rechnen, letztendlich. Also man wäre überrascht, wenn man letztendlich zu einer Person kommt, wo ich sage, okay, da kann ich jetzt auch wirklich einen Haftbefehl, sage ich mal, für erwirken. Aber es läuft natürlich international ganz viel. Also auch diese kleinen Ermittlungen sind Bausteine von großen, sage ich mal, größeren internationalen Ermittlungen, die dann über das BKA laufen, über Europol. Und da, wenn man da aufmerksam die Medien verfolgt, sieht man auch immer wieder, dass da Erfolge rauskommen. Und da kann es sein, dass zum Beispiel so ein kleines Verfahren auch irgendwie ein Baustein ist, was dann in eine größere Ermittlung mit reinspielt.
7: Also die Spur führt nach China. Wir haben gehört, da ist dann erstmal Schluss. Bis sich dann das FBI meldet und die sagen, wir ermitteln schon seit Jahren gegen diese Bande.
8: Der Bereich Cybercrime ist sehr gut untereinander vernetzt in der Polizei. Man ist viel schneller in unserem Bereich, dass man mal mit dem Landeskriminalamt spricht, das sowieso die ganze Zeit, aber auch mit dem BKA. Und das BKA hat natürlich auch ganz andere Kontakte. Da sitzen auch Leute vom FBI und auch die schauen mal, also da gibt es Informationsaustausch und wenn die, wie in diesem Fall zum Beispiel, feststellen, das FBI stellt fest, am Moment mal die Gruppierung, dazu führen wir selber in einem Ermittlungsverfahren in Amerika, dann fragen die natürlich an. Aber das dauert eine Zeit, bis man dann mal einen direkten Kontakt hat und in dem Fall haben wir dann uns irgendwann per Videokonferenz mit dem FBI in Sacramento zusammengeschaltet.
7: Über was redet ihr da so?
8: Letztendlich, also die Ermittlungsergebnisse werden besprochen. Das heißt, wir stellen vor, was wir bislang ermittelt haben und das Gleiche macht das FBI. In dem Fall hat das FBI angefangen und sagt, hier, wir sind schon seit Jahren an der Gruppierung dran. Ist eigentlich eine kleine Gruppierung, aber die haben eine kritische Infrastruktur angegriffen.
3: Und wir unterbrechen einmal kurz den Podcast für einen Falschfahrer. Achtung, Falschfahrer auf der B8 Neustadt an der Aisch, Nürnberg. Zwischen Langenzenn und Seukendorf kommt Ihnen ein Falschfahrer entgegen. Fahren Sie bitte äußerst rechts und überholen Sie nicht. Auf der B8 Neustadt an der Aisch, Nürnberg, zwischen Langenzenn und Seukendorf kommt Ihnen ein Falschfahrer entgegen. Vorsicht bitte in beiden Richtungen und weiter mit dem Podcast.
8: In den USA, die haben also eine Wasserversorgungsstelle angegriffen und deswegen ist das FBI den, sage ich mal, auf der Spur. Und dann guckt man und gleicht letztendlich erstmal polizeilich die Details ab, genau. Und wenn man feststellt, das passt irgendwie zusammen, dann würde man hingehen und würde dann wieder Stichwort Rechtshilfe sagen, dann würde man sagen, okay, das sind Daten, die auch für mein Verfahren bei mir wichtig sind. Das heißt, ich brauche diese Daten so, dass ich die auch in mein Gerichtsverfahren einführen kann. Dann würden wir hingehen und sagen, okay, dann gehe ich zur Staatsanwaltschaft und sage, hier, das und das haben die Amerikaner offensichtlich. Wir brauchen das gerichtsverwertbar und das heißt, dann würde Rechtshilfeersuchen gestellt werden und wir kriegen die Daten. Und tatsächlich, konnten wir jetzt mit dem FBI gesprochen haben, waren die relativ erstaunt, dass wir so schnell quasi zum gleichen Ergebnis gekommen sind. Das heißt also, wir sind nachher bei den gleichen Personalien gelandet, wie auch das FBI, die allerdings schon, sage ich mal, eine ganze Weile länger an der Gruppierung dran waren.
7: Was ja auch erstmal zeigt, die Richtung stimmt, ne?
8: Ja, und das ist schon mal für uns eine super Bestätigung gewesen, weil wir hatten ja, die Ausgangslage war halt wirklich denkbar schlecht. Und insofern, ja, war das natürlich schon ein Erfolg, dass wir dann sagen können, okay, wir haben, sind jetzt nicht auf dem gleichen Stand wie das FBI, aber wir kommen schon auch dahin, sag ich mal, wo die sind. Und das hat man auch gemerkt, dass die amerikanischen Kollegen da das auch entsprechend, sag ich mal, so wahrgenommen haben.
7: In diesem Fall gibt es noch eine Überraschung, und zwar eine deutsche IP-Adresse, die in das Ganze verwickelt ist.
8: Das war relativ ungewöhnlich. Also sie haben geguckt, wir kriegen dann relativ viele IP-Adressen natürlich auch über die Maßnahmen, die wir, sage ich mal, mit dem E-Mail-Postfach haben. Das heißt, wir wissen, von wo wird sich in das Postfach eingeloggt. Das ist aber jetzt ganz normal. Also das ist jetzt nichts Wildes, aber natürlich muss man sich die alle angucken. Gerade wenn man sonst keine großen Anhaltspunkte hat. Und in der Regel erwartet man immer, dass das irgendwelche, also IP-Adressen, die entweder in Datenzentren, sage ich mal, schließen oder direkt VPN-Zugänge, Exit-Nodes sind. Also das heißt, also natürlich nutzt keine Ransomware-Gruppierung

0: eine IP-Adresse auf. Wir wussten ja schon, in welche Richtung das geht. Also, dass das eher in Richtung Osten geht. Also haben wir uns schon gesagt, ob das jetzt wirklich die Täter sind. Aber es ist komisch. Es hat auf jeden Fall dazu geführt, dass wir uns damit beschäftigen wollten und mussten. Also wir können ja nicht mit den Schultern sagen und sagen, ja gut, war jetzt eine deutsche IP, war nur eine unter Hunderten. Lassen wir mal so. Ja. Also müssen wir natürlich auch, das ist ja eine Spur, die muss abgeklärt werden. Und ja, was macht man dann? Man guckt natürlich, man kriegt eine Adresse vom Telekommunikationsanbieter, also weiß, wozu dieser Anschluss gehört. Also das heißt, es ist ein Festnetzanschluss. Das heißt, da ist irgendwo ist es eine DSL-Leitung und die gehört jemandem. Und dann guckt man natürlich mal, wo ist das Ganze? Dann stellen wir fest, okay, das ist irgendwo im Norden Deutschlands. Und dann fängt man mit ganz klassischen Ermittlungen an. Guckt mal, überprüft das Ganze, was ist denn das? In dem Fall stellen wir fest, okay, das scheint ein Modegeschäft zu sein, tatsächlich. Also das ist ein Anschluss, der von einem Modegeschäft verwendet wird.
1: Und dieses Modegeschäft, das könnte in diesem Fall verstrickt sein?
0: Die Option ist nach wie vor entweder Option A ist, das ist ein Bot, also der Rechner des Modegeschäfts wird dafür verwendet, wo man sich fragen muss, warum ausgerechnet diese eine IP, warum nur eine IP-Adresse und warum dieser Rechner, das ist halt super ungewöhnlich, ja. Oder aber tatsächlich könnte ja doch irgendwas damit zu tun haben. Ja, es gibt auch so sogenannte Local Proxies, das sind dann Leute, die ihre Rechner vermieten quasi und denen es egal ist, was damit gemacht wird. Und dann, die nehmen dann im Prinzip hin, aber ich lande dann immer bei demjenigen als Anschlussinhaber sozusagen. Ja, da gibt es verschiedene Möglichkeiten. Wir haben uns Gedanken gemacht, zusammen mit unserer Generalstaatsanwaltschaft und haben dann gesagt, ja, wir können das nicht ausschließen, könnte was mit den Tätern zu tun haben. Das heißt, wir überwachen diesen Anschluss.
1: Was findet ihr da?
0: Was wir finden, sind ganz viele Daten und zwar unsortierte Daten. Also das kann man sich so vorstellen, also es ist nicht wie beim Telefonat, wo ich reinhöre und habe das Gespräch. Wir müssen in diesem Fall auf die tatsächlichen Rohdaten gehen. Das heißt, ich bin auf Netzwerkebene, das heißt, ich kriege reine Rohdaten, also die unsortiert sind und muss die analysieren. Das ist sehr schwierig, dafür brauche ich Spezialisten. Und dafür hat die Polizei Spezialisten, auch in diesem Fall im Landeskriminalamt, und die haben uns natürlich geholfen. Das heißt, bei der Interpretation der Daten. Dann konzentriert man sich natürlich darauf, guckt sich diese Datenströme nochmal näher an und stellt dann relativ schnell fest, dann taucht da ein Wort auf Mirai. Und Mirai ist relativ klar, wenn man in dem Bereich arbeitet, hat man schon mal gehört, Mirai ist ein Botnetz, ein bekanntes Botnetz. Das heißt also, was speziell sich auf das Internet der Dinge beschränkt. Also alles, was ich anschließe, sage ich mal, zu Hause. Und wenn ich einen WLAN-fähigen Kühlschrank habe oder, keine Ahnung, mein Radio, die Alexa und alles Mögliche.
1: Smart-Kamera.
0: Alles, was ich zu Hause anschließe oder jetzt nicht nur zu Hause, alles, was ich ins WLAN ins Netz hänge, sage ich mal, das ist ein Botnetz. Also das ist einfach, da werden Schwachstellen in den entsprechenden Softwaren, sage ich mal, ausgenutzt und die dann dazu führen, dass letztendlich der Rechner übernommen werden kann.
1: Und das ist jetzt in dem Fall passiert?
0: Genau, und wir können es nicht zu 100% sagen, aber wir sind uns sehr sicher, dass das genauso ist.
1: Das heißt, die Erklärung, warum taucht hier eine deutsche IP-Adresse auf, war einfach, okay, dieses Modegeschäft in Norddeutschland, das scheint jetzt irgendwie nicht unmittelbar damit zusammenzuhängen mit den Erpressern, aber deren Kamera.
0: Genau, nicht nur die Kamera, sondern die Software, die auf dem Rechner war. Die wurde, da gibt es eine Schwachstelle, sodass die letztendlich den Rechner übernommen haben von diesem Modegeschäft.
1: Weiß dieses Modegeschäft, was die da für Gäste bei sich haben?
0: Ja, das wissen die. In dem Moment, wo wir das feststellen, gibt es ja für uns auch keinen Grund mehr, die Überwachung fortzusetzen. Das heißt, wir schalten die Überwachung ab und dann wägen wir natürlich ab, das Verfahren darf ja nicht gefährdet werden. Aber man kann natürlich Kollegen hinschicken und sagen, hier Leute, wir haben das festgestellt, ihr seid Teil vom Botnetz, wie wäre es, wenn ihr euren Rechner mal überprüfen lasst, neu aufsetzt oder vielleicht euch die Software aktualisiert von eurer Videokamera.
1: Ein Kosmetikunternehmen in Deutschland, Opfer auf 3 Kontinenten, eine Spur, die nach China führt und ein gehackter Modeladen in Norddeutschland. Die Täter, die sitzen irgendwo auf der Welt, aber die Opfer, die sind hier bei uns. Deswegen hat Mike zum Schluss noch eine große Bitte an die kleineren Unternehmen, an die Selbstständigen. Macht Backups.
0: Backups sind also wie Schrödingers Katze. Ich weiß erst, ob sie existieren, wenn ich es auch teste. Das heißt also, das Backup im Schrank nützt mir nichts, wenn ich nachher feststelle, es klappt nicht mit dem Zurückspielen. Aber das ist so ein allgemeiner IT-Rat, ja, wie auch immer man das bezeichnen möchte. Aber tatsächlich, also wir haben das wirklich mehrmals im Monat. Es trifft alle Unternehmen.

0: Unternehmen, egal was die machen, wir haben Schreinereien dabei, wir haben kleine Unternehmen, Bäckereien bis zu diesen mittelständischen Unternehmen, die Sachen, die verarbeitende Betriebe sind. Und es kommt wirklich regelmäßig vor. Also es ist echt nichts, wo man sagen kann, ja, es trifft immer nur die anderen. Aber wir stellen natürlich fest, dass kleine mittelständische Unternehmen nicht gut, aus unserer Sicht nicht immer gut aufgestellt sind.
1: Soweit zu den mühsamen Ermittlungen gegen Cyberkriminelle. Das war der Podcast Streifenfragen. 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
1: Und Sie hören die ARD Infonacht. Mein Name ist Maja Weber. Gleich geht es weiter mit den Nachrichten um 3 Uhr. Und danach sprechen wir über das Frühjahrsgutachten und die Wirtschaftsprognose des Sachverständigenrates für Wirtschaftsfragen hier in der ARD Infonacht. Bleiben Sie dran.
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8: Um 3 Uhr mit Wolfgang Berger. Trotz einer Waffenruhe werden die Angriffe zwischen Israel und der pro-iranischen Hisbollah im Libanon wieder heftiger. Israels Armee hat weite Teile des Südlibanon zur Kampfzone erklärt. Aus Kairo Nina Amin.
9: In der Hafenstadt Tyros verließen die Menschen in Panik die Stadt. Bewohner südlich des Sahrani-Flusses wurden von Israels Militär aufgefordert, ihre Dörfer zu verlassen und in Richtung Norden zu gehen. Ein Militärsprecher teilte auf der Plattform X auf Arabisch mit, man werde mit äußerster Härte gegen die Hisbollah-Miliz vorgehen. Der Sahrani-Fluss verläuft im Landesinneren des Libanon, 40 Kilometer nördlich von Israel. Nach israelischen Medienberichten soll die Hisbollah inzwischen sogenannte Glasfaserdrohnen einsetzen, um Ziele in Nordisrael zu attackieren. Diese gelten als schwer zu stoppen und können weiter entfernte Ziele erreichen.
8: Das US-Militär hat nach Angaben der Regierung ein Militärgelände im Iran angegriffen. Von dem Gelände sei eine Bedrohung für US-Streitkräfte und den kommerziellen Schiffsverkehr in der Straße von Hormus ausgegangen, sagte ein Regierungsvertreter. Iranische Medien hatten mehrere Explosionen in der Nähe der Stadt Bandar Abbas an der Straße von Hormus gemeldet. Die Stadt gilt als eines der wichtigsten militärischen Zentren des Irans im Golfraum. Die Verhandlungen zwischen beiden Parteien laufen unterdessen stockend. US-Präsident Trump betonte nach einer Kabinettssitzung, er werde keinen miesen Deal akzeptieren. Zum heutigen Internationalen Tag der Frauengesundheit hat Bundesgesundheitsministerin Warken Fortschritte bei dem Thema angemahnt. Frauen verdienten eine medizinische Gesundheitsversorgung, die ihr Geschlecht besser berücksichtige, sagte die CDU-Politikerin der Funke Mediengruppe. Viel zu lange sei einfach ignoriert worden, dass Frauen andere gesundheitliche Bedürfnisse, Beschwerden und Symptome haben als Männer, betonte die Ministerin. Laut Warken nimmt die Sensibilität für das Thema zwar zu, bis sich das aber spürbar bei der Versorgung auswirke, werde es noch dauern. Weil viele Krankheiten und Medikamente hauptsächlich an Männern erforscht werden, erhalten Frauen teils erst verspätet Diagnosen oder falsche Dosierungen. Auf der Bahnstrecke Hamburg-Berlin gibt es derzeit massive Einschränkungen. Grund ist ein kaputtes Stellwerk bei Lüneburg. Laut der Bahn fallen bis zum Vormittag Züge aus oder fahren mit erheblicher Verspätung. Reisende werden gebeten, den Schienenersatzverkehr zu nutzen, der auf der Strecke noch wegen der Generalsanierung verkehrt. Das waren die Nachrichten. Das Wetter in Deutschland. Tagsüber viel Sonnenschein und trocken.
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10: Und wir haben keinen Falschfahrer mehr auf der A95 München-Garmisch-Partenkirchen. Eine Entwarnung, also kein Falschfahrer mehr zwischen Murnau-Kochel und der B2. Ebenso auf der B8 Neustadt an der Aisch-Nürnberg. Auch dort eine Entwarnung, kein Falschfahrer mehr zwischen Langensenn und Solpendorf. Die A2 Berlin-Hannover ist zwischen Kreuz Magdeburg und Irxleben nach einem Fahrzeugbrand gesperrt. Die A3 Köln Richtung Frankfurt ist zwischen Montabaur und Dietz nach einem Unfall bis 5 Uhr gesperrt. Empfohlene Umleitung über Montabaur, Großholbach und Nentershausen. Die A4 Dresden Richtung Frankfurt ist zwischen... Entschuldigung, ein kleiner Fehler in den Tastenkombinationen. Die A4 Dresden Richtung Frankfurt ist zwischen Kreuz Chemnitz und Limbach-Oberfrohna wegen Bauarbeiten bis 4.30 Uhr gesperrt. In der Gegenrichtung kommt es ebenfalls mehrfach zu kurzfristigen Sperrungen. Die A4 Köln-Aachen ist zwischen Elsdorf und Merzenich nach einem Unfall in beiden Richtungen gesperrt. Die A9 Halle-Leipzig Richtung Berlin ist zwischen Schkeuditzer Kreuz und Halle-Saale nach einem LKW-Unfall bis ca. 7 Uhr gesperrt. Die A27 Bremerhaven-Bremen ist zwischen Bremen-Horn, Lehe und Fahr wegen Bauarbeiten bis 5 Uhr gesperrt. A38 Göttingen Richtung Halle. Der Heidkopftunnel ist wegen Wartungsarbeiten bis 4 Uhr gesperrt. Die A39 Salzgitter Richtung Braunschweig ist zwischen Wartenstedt und Lebenstedt-Nord wegen einer Nachtbaustelle bis 5 Uhr gesperrt. Die Umleitung führt über die U81. Die A71 Suhl Richtung Erfurt ist zwischen Oberhof und Gräfenroda wegen Tunnelwartungsarbeiten bis 6 Uhr gesperrt. Und die letzte Meldung für den Augenblick: A98 Schaffhausen-Weil am Rhein. Der Herrschaftsburg-Tunnel ist bis 5 Uhr gesperrt. Weiterhin gute Fahrt und kommen Sie sicher an Ihr Ziel.
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10: Mit Maja Weber aus dem NDR-Infostudio in Hamburg. Herzlich willkommen. Wir halten Sie auf dem Laufenden und bringen Sie mit Analysen, Hintergrundberichten und Interviews auf den Stand und gut informiert durch die Nacht. Der Sachverständigenrat Wirtschaft hat in Berlin seine neue Prognose vorgelegt, die Frühjahrsprognose. Die Expertinnen und Experten korrigieren ihre Zahlen nach unten, wie andere Institutionen vor ihnen auch schon. Für die kommenden Jahre prognostizieren sie weniger Wachstum in Deutschland. Einige Gründe dafür, etwa die Zollpolitik der USA oder ihr Iran-Krieg, der die Gas- und Ölpreise hat steigen lassen. Hauptstadtkorrespondent Jan Zimmermann fasst zusammen.
11: Die Prognose der Wirtschaftsweisen ist keine Überraschung. Sie reiht sich in die vielen anderen Lagebilder von Experten und der Bundesregierung ein. In Zahlen heißt das:
12: Wir erwarten deshalb für das laufende Jahr ein Wachstum des Bruttoinlandsprodukts um nur noch 0,5%. Für das kommende Jahr rechnen wir mit einem leicht höheren Wachstum von 0,8%,
11: sagt Monika Schnitzer, die Vorsitzende des Sachverständigenrats Wirtschaft. Sie und ihre Ratskollegen blickten vor wenigen Monaten noch positiver auf die Wirtschaftsentwicklung in Deutschland. Die Gründe für die jetzt nach unten korrigierte Prognose sind klar. Die Zollpolitik der USA sowie der Iran-Krieg und die gestiegenen Energiepreise, erklärt der Wirtschaftsweise Gabriel Felbermayr.
13: Beides, Zölle und Energiekrise, trifft die deutsche Wirtschaft besonders stark und das zudem in einer ohnehin konjunkturell schwierigen Lage.
11: Denn die deutsche Wirtschaft produzierte bislang viel fürs Ausland und profitierte von preiswertem Öl und Gas aus der ganzen Welt. Doch damit sind die schlechten Nachrichten noch nicht zu Ende. Die Wirtschaftsexperten erwarten eine höhere Inflation, 3% in diesem und 2,8% im nächsten Jahr. Die Preise werden also steigen, sagt Wirtschaftsweise Veronika Grimm.
14: Während die Preise für bestimmte Energieträger also bereits deutlich angezogen haben, dürften sich Erdgas und Strom erst mit Verzögerung verteuern. Wir kennen das aus der letzten Energiekrise, nämlich wenn bestehende Verträge auslaufen oder eben angepasst werden.
11: Die höheren Energiepreise senken die Kauflaune der Leute, was Konsum und Wirtschaft zusätzlich schwächen. Außerdem:
14: Die seit 7 Jahren anhaltende Schwäche der deutschen Wirtschaft ist allerdings nicht nur konjunkturell bedingt, sondern hat auch strukturelle Ursachen.
11: Heißt, die Probleme liegen tiefer. Vor allem die alternde Bevölkerung bereitet den Wirtschaftsforschern Sorge. Immer weniger Menschen zahlen in die Sozialversicherung ein, also in die Renten-, Kranken- und Pflegekasse, während die Ausgaben ständig weiter steigen. Wirtschaftsweise Martin Werding.
15: Nach aktualisierten Vorausberechnungen des Sachverständigenrates werden die Sozialversicherungsbeiträge ausgehend von mittlerweile 42,3% bei unverändertem Recht weiter steigen auf rund 45% bis 2030, rund 50% bis 2040. Und auch dort ist nach unseren Berechnungen nicht Schluss.
11: Steigende Beiträge führen zu weniger Geld in der Tasche, erhöhen die Lohnkosten und belasten die Wirtschaft immer weiter. Die Experten fordern deshalb von der Bundesregierung schnelle und weitreichende Reformen mit Einschnitten, die alle treffen, vor allem bei Rente, Gesundheit, Pflege.
12: Also der Handlungsdruck ist massiv.
11: Betont die Ratsvorsitzende Schnitzer. Und Experte Werding ergänzt:
15: Das heißt, in dieser Legislaturperiode ist der Handlungsdruck groß und wir sind in einer insgesamt schwierigen Phase. Und das Spannende, wenn man zurückschaut, ist, genau solche Situationen haben in den 80er, in den Nullerjahren dazu geführt, dass auch wirklich was passiert ist.
11: Hoffnung ist also weiterhin da, dass auch dieses Mal wirklich etwas passiert und die deutsche Wirtschaft dann wieder anzieht.
3: Über die Korrektur der Wirtschaftsprognose hat Tagesthemenmoderatorin Jessie Wellmer mit der Vorsitzenden des Sachverständigenrates, Professor Monika Schnitzer, gesprochen. Und Jessie Wellmer hat sie gefragt, ob das Frühjahrsgutachten aus ihrer Sicht die Regierung antreiben soll, damit sie mit den Reformen schneller vorankommt.
12: Nun, wir haben ja heute vor allen Dingen über die Sozialversicherung gesprochen und da kommt die Regierung ja durchaus voran. Es sind ja schon erste Vorschläge auf dem Tisch, werden schon im parlamentarischen Prozess diskutiert und für die Pflege soll ja jetzt bald was kommen. Also ich denke, da kommt jetzt was, aber man muss dafür sorgen, dass es dann auch so umfassende Reformen werden, wie wir sie brauchen.
16: Sie sind ja da zum Teil noch ein bisschen strenger als die Regierung, schauen wir auch gleich noch drauf. Sie haben die Wachstumsprognose im Vergleich zum vergangenen Herbst fast halbiert von 0,9 auf 0,5%. Wie viel Verantwortung dafür trägt die Bundesregierung?
12: Nun, das ist ganz stark dem Iran-Krieg geschuldet und an dem ist die Bundesregierung nun wirklich nicht schuld. Was allerdings natürlich zu dem Iran-Krieg dazukommt, der eben die Ölpreise so stark nach oben treibt, die Energiepreise und der die Wirtschaft sehr belastet, ist, dass wir grundsätzlich ein Thema damit haben, dass wir viel Konkurrenz inzwischen haben aus dem Ausland. China beispielsweise ist ein ganz wichtiger Konkurrent geworden. Und da brauchen wir eine Wirtschaft, die selbst innovativer ist, die voranmacht. Und das heißt, wir bräuchten auch eine Regierung, die dann ein solches Thema wie künstliche Intelligenz beispielsweise zum Fokus macht. Denn gerade bei künstlicher Intelligenz ist nicht nur die USA, sondern auch China uns weit voraus.
16: Tut sie das nicht? Wir haben ja einen Digitalminister. Passiert
12: ja, natürlich. Wir haben einen solchen Minister und der tut auch einiges dafür. Aber es ist nichts, was in der öffentlichen Diskussion ist. Das heißt, das ist etwas, was viel mehr in den Fokus rücken muss, wo wir auch die entsprechenden Maßnahmen brauchen, Rechenzentren ausbauen, Energieversorgung dafür sicherstellen. Also da kann einiges noch passieren.
16: Kommen wir mal zur Pflege, auch weil das Thema ja unheimlich viele Menschen betrifft. Sie schlagen zum Teil radikal anmutende Einschnitte vor, vor allem in der Pflegeversicherung, weg mit den Pflegeheimzuschüssen, weg mit den Entlastungsbeträgen in der Pflegebedürftige. Die Einstufung der Pflegegrade soll strenger erfolgen. Wie erklären Sie, dass das noch sozial gerecht sein soll?
12: Nun, man muss erstmal ganz klar sagen, momentan sind die hohen Kostensteigerungen, und die sind wirklich sehr hoch, die sind gar nicht unbedingt der demografischen Alterung geschuldet, sondern das liegt wirklich ganz überwiegend daran, dass 2017 eine Reform durchgeführt wurde, das zweite Pflegestärkungsgesetz. Und damals hat man die Leistungen sehr stark ausgeweitet und auch den Zugang erleichtert. Und das, man muss das wirklich ganz klar betonen, das ist über das Maß hinausgegangen, was damals vom Expertenbeirat empfohlen wurde. Man hat also des Guten etwas zu viel getan. Und jetzt gilt es, das wieder einzufangen. Denn wir sehen ganz klar in den Zahlen, das ist der ganz große Kostentreiber in den letzten 10 Jahren gewesen und wird uns auch weiter belasten. Und das noch, bevor die Babyboomer in Rente gehen und dann zukünftig auch pflegebedürftig werden. Also das große, das dicke Ende, das kommt ja erst noch.
16: Zur Kostenlawine im Gesundheitssystem empfehlen Sie, dass der Bundeszuschuss zur Krankenversicherung wachsen soll. Die Bundesregierung plant aber gerade genau das Gegenteil, Zuschuss kürzen. Haben Sie das Gefühl, dass die Bundesregierung Ihnen noch zuhört?
12: Nun, ich glaube, die Bundesregierung hat momentan ein Problem, den Haushalt zu schließen, also dafür zu sorgen, dass für nächstes Jahr ein Haushalt vorgelegt werden kann, der gedeckt ist. Und da kommt Ihnen die Krankenversicherung offensichtlich ganz gut zu Pass, da ein bisschen was vom Zuschuss abzuknapsen. Das ist aber der falsche Weg, denn hier zahlen die gesetzlich Krankenversicherten die Gesundheitskosten für Grundsicherungsbezieher. Und das ist nicht der Sinn der Sache.
16: Die Ratschläge, die Sie geben, die sind ja nicht verbindlich. Sie sind ein beratendes Gremium. Und grundsätzlich stellt sich ja die Frage, welche Rolle spielen Sie? Welche Rolle können Sie spielen? Sie sind ja heute mit dem Kanzler zusammengetroffen. Also welche von Ihren Botschaften sind denn bei ihm angekommen? Es heißt ja auch, er sei durchaus kritisch und skeptisch Ihrem Gremium gegenüber.
12: Das mag durchaus so sein, aber ich glaube, in den Themen, die wir heute angesprochen haben, haben wir große Übereinstimmung. Ich glaube, er sieht genau diese Probleme auch. Er sieht natürlich das Problem, wie man das politisch vermitteln will. Natürlich fällt es niemandem leicht zu sagen, wir sind hier zu großzügig, wir müssen zielgenauer werden. Es ist ja vorhin das Thema Zuschüsse zum Beispiel zur stationären Versorgung angesprochen worden. Und das ist etwas, das wird mit der Gießkanne an alle ausgeschüttet, obwohl es ja Menschen gibt, die durchaus Vermögen haben, die ein Eigenheim beispielsweise haben, was damit herangezogen werden kann. Also an der Stelle sind wir uns, glaube ich, einig, aber er wird das politische Problem haben, das zu vermitteln. Und unsere Aufgabe ist es, auf diese Probleme hinzuweisen. Denn man muss immer sagen, wenn da nichts passiert, dann wird die Situation immer schwieriger.
10: Sagt die Vorsitzende des Sachverständigenrates zur Begutachtung der gesamtwirtschaftlichen Entwicklung, Monika Schnitzer, Professorin an der LMU in München, im Tagesthemeninterview mit meiner Kollegin Jessie Wellmer.
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10: Die Wirtschaftsweisen haben in ihrem Frühjahrsgutachten nicht nur ihre Prognose gesenkt, sondern auch Empfehlungen gegeben. Und da geht es um Einschnitte für alle, für die Superreichen auch. Man empfiehlt eine Reform der Erbschafts- und Schenkungssteuer für sehr große vererbte Betriebsvermögen. Eine Vermögenssteuer lehnt der Rat aber mehrheitlich ab. Dazu jetzt ein Kommentar von Philipp Eckstein aus dem ARD-Hauptstadtstudio.
17: Die Botschaft der Wirtschaftsweisen ist seit Jahren dieselbe. Sie wird nur von Jahr zu Jahr drängender, mahnender. Mittlerweile klingen die 5 Wirtschaftswissenschaftlerinnen und Wissenschaftler alarmiert. Die deutschen Sozialversicherungssysteme, Rente, Gesundheit, Pflege, sie sind zu teuer. Und die Beitragssätze werden weiter steigen, wenn die Politik nicht entschieden gegensteuert. Es braucht Reformen. Und auch da reden die Wirtschaftsweisen nicht um den heißen Brei herum. Reformen bedeuten Kürzungen, Einschnitte. Nur wenn alle protestieren, habe die Politik alles richtig gemacht, erklärte die Vorsitzende des Gremiums Monika Schnitzer. Denn wenn nur ein paar protestieren, dann seien wohl einige geschont worden. Markige Sätze, die zeigen, wie groß die Aufgabe ist. Eine Aufgabe, die gerade unter dem Gesichtspunkt der Generationengerechtigkeit angegangen werden müsste und um die sich die Politik zu oft gedrückt hat. Nur wenn wir über Einschnitte sprechen, letztlich darüber, dass Geld im System an allen Ecken fehlt, dann sollte es nicht nur darum gehen, wie und wo bei den Menschen gespart werden kann, die auf die Sozialsysteme angewiesen sind. Vielmehr sollte sich der Blick auch auf die richten, die blendend versorgt sind. Ausgerechnet an dem Tag, an dem die Wirtschaftsweisen verkünden, ohne Einschnitte wird es nicht gehen, hat die Boston Consulting Group ihre jährliche Studie zu Superreichen veröffentlicht. Und auch da ist die Botschaft jedes Jahr dieselbe. Die Zahl der Superreichen wächst und wächst, auch in Deutschland. 5000 Menschen hierzulande verfügen über umgerechnet mindestens 100 Millionen US-Dollar. Diese kleine Gruppe besitzt in Deutschland mehr als ein Viertel des gesamten Finanzvermögens. Diese obszöne Ungleichheit, die Schere zwischen Arm und Reich in Deutschland, auch sie wird von der Politik seit Jahren nicht angegangen. Jede aufkommende Debatte darüber wird auch mit Hilfe finanzstarker Lobbygruppen sofort attackiert. Also, wenn schon Einschnitte und große Reformen, dann sollte die Politik nicht nur die Themen Rente, Pflege, Gesundheit und Arbeitszeit angehen, sondern endlich auch Vermögen, Kapitalerträge und Erbschaften.
10: Sie hörten die Meinung von Philipp Eckstein aus dem Hauptstadtstudio.
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10: Nach dem aktuellen Ebola-Ausbruch wird ein US-amerikanischer Arzt, der an Ebola erkrankt ist, an der Berliner Charité behandelt. Sein Zustand soll sich in den vergangenen Tagen deutlich gebessert haben. Bundesgesundheitsministerin Nina Wagen hat am Mittwoch das Klinikum besucht. Sie sieht den Fall als neuen Anstoß für ein neues Gesetz für mehr Gesundheitssicherheit. Dietrich Karl Meurer berichtet aus Berlin.
18: Schritt für Schritt habe sich der Zustand des Ebola-Patienten an der Berliner Charité verbessert, erklärt der Direktor der Klinik für Infektiologie und Intensivmedizin Leif-Erik Sander.
19: Die Laborveränderungen sind so wieder zurückgegangen, dass er fast wieder normale Laborwerte hat und es dem Patienten den Verhältnissen entsprechend gut geht momentan.
18: Der Mediziner führt weiter aus.
19: Auch die Viruskonzentration, die man bei dem Patienten messen konnte, ist über die Woche sehr, sehr schnell abgefallen.
18: Der Patient, ein US-amerikanischer Arzt, hatte sich in Afrika mit dem seltenen Bundibugyo-Ebola-Virus infiziert. Zwar kam der Mann geschwächt in Berlin an, musste aber nicht künstlich beatmet werden. Die Ärzte beobachten ihn rund um die Uhr und setzen gezielt Medikamente ein. Eine antivirale Kombinationstherapie. Auch die Familie des Patienten steht unter Beobachtung. Seine Ehefrau und 4 Kinder leben in einem getrennten Quarantänebereich. Sie können ihn durch eine Glasscheibe sehen. Sander sagt,
19: bis zum heutigen Tag konnten wir kein Ebola-Virus nachweisen und der Familie, also den 4 Kindern und der Ehefrau geht es seither gut und sie haben auch keine Symptome für irgendeine Infektion oder für eine Ebola-Virus-Infektion.
18: Die Familie erhält vorsorglich ein Antikörperpräparat. Die Quarantäne dauert bis zu 21 Tage. Der Charité-Vorstandsvorsitzende Hejo Krömer erklärt, die Klinik habe schnell ihre Hilfe zugesagt.
20: Es gibt hier eine besondere Struktur, die sogenannte Sonderisolierstation, die wir seit vielen Jahren haben. Das ist in unserem Virchow-Klinikum ein isolierter, separierter Bereich, der genau für eine solche Situation vorgesehen ist, dafür ausgebildet ist und sowohl die Ausrüstung als auch das notwendige Personal hat.
18: Zugleich mahnt er, es brauche bessere Strukturen für größere Zwischenfälle, etwa biologische Gefahrenlagen.
20: Da hat Deutschland noch erheblichen Nachholbedarf und vielleicht können wir diesen Kasus als Anlass nehmen, darüber noch mal intensiver nachzudenken.
18: Handlungsbedarf sieht auch Bundesgesundheitsministerin Nina Wagen, die sich in der Charité über den Gesundheitszustand des US-Amerikaners informiert hat. Die CDU-Politikerin spricht von einem Gesundheitssicherstellungsgesetz, das derzeit in Vorbereitung sei.
21: Da definieren wir mit dem Gesetz auch neu Zuständigkeiten, schauen auch, welche Kapazitäten vorhanden sein müssen, wie sie auch schnell hochgefahren werden können. Da sprechen wir von medizinischem Personal, aber natürlich auch von Material. Da sprechen wir dann auch drüber, wie zum Beispiel Patienten bei kriegerischen Auseinandersetzungen verlegt werden können, Verwundete verlegt werden können, aufgenommen werden müssen. Also ein ganz breites Feld.
18: Bis zum Sommer soll der Referentenentwurf erarbeitet sein. Wagen lobt die Arbeit der Charité und erklärt, weitere Anfragen zur Aufnahme von Ebola-Patienten liegen derzeit nicht vor.
10: Dietrich Karl Meurer berichtete aus Berlin. Wie treffen Sie eigentlich Ihre Entscheidungen? Aus dem Bauch heraus oder wohl überlegt? Oder ist es vielmehr eine Mischform? Ein Forschungsteam der Ludwig-Maximilian-Universität München hat untersucht, wie sich die Länge der Bedenkzeit auf die Qualität von Entscheidungen und auf die Zufriedenheit der entscheidenden Person auswirkt. Als Testobjekt dienten die strategischen Züge von Schachspielerinnen und Spielern. Die Ergebnisse der Studie hat Veronika Bräse aus der ARD-Wissenschaftsredaktion zusammengefasst.
22: Die Grundregeln des Schachspiels lassen sich schnell erlernen. Wer aber das Spiel wirklich beherrschen will, braucht viel Übung und muss strategisch denken können. Mit einer schnellen Hauruck-Entscheidung kommt man nicht weit, möchte man meinen. Schachprofis aber schon. Denn vergleicht man Schachzüge, die sie in vergleichsweise kurzer Zeit treffen, mit solchen, über die sie lange nachgedacht haben, so stellt sich heraus, eine schnelle Entscheidung ist meist klüger und zielführender, als wenn der Zug erst nach langem Grübeln erfolgt. Der Volkswirtschaftler Uwe Sunde von der LMU München.
23: Dabei messen wir die Qualität der Züge, indem wir die tatsächlich gemachten Züge mit dem rechnerischen Referenzwert der besten Züge vergleichen, die von einem Schachcomputer ermittelt wurden.
22: Gute Spieler wissen offenbar, welcher Zug in der Situation am besten funktionieren wird. Sie durchdenken nicht alle Möglichkeiten, das würde viel zu lange dauern. Vielmehr folgen Schachprofis ihrer Intuition. Im Gegensatz zu Maschinen haben wir Menschen solche intuitiven Gefühle, die uns ganz gut leiten. Auch wenn beim Profischach gilt, schneller Entschluss, guter Entschluss, lässt sich das nicht eins zu eins aufs normale Leben übertragen. Bei einer früheren Studie ging es um Alltagsfragen, zum Beispiel, kaufe ich mir die hellen oder die dunklen Schuhe? Diese Studie legt nahe, wer sich aus dem Bauch heraus für etwas entscheidet, fühlt sich besser, hat bessere Stimmung als jemand, der mühsam Kopfentscheidungen trifft. Heißt, wer sich schnell entscheidet, fühlt sich glücklich.
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10: Heute vor 90 Jahren starb die Schriftstellerin Bertha Pappenheim. Sie gilt als Vorreiterin der Frauenrechtsbewegung in Deutschland. Silke Hennig erinnert an Bertha Pappenheim.
4: Eine Hebamme zeigt einem Vater sein neugeborenes Kind. Nichts, nur ein Mädel, sagt sie. Ein Satz, den Bertha Pappenheim wiederholt, zitierte und der illustriert, wogegen sie ihr Leben lang ankämpfte.
5: Das weibliche Kind wird als ein Geschöpf zweiter Güte gesehen.
4: So erlebte sie es selbst. 1859 in Wien in eine wohlhabende, strenggläubig jüdische Familie geboren, endet Bertha Pappenheims Schulbildung mit 16. Dann lernt sie Kochen, Fremdsprachen, Handarbeit, was eine gute Ehefrau können soll. Doch sie wird ledig bleiben.
6: Sie war eine hochbegabte, sehr energische, sehr fähige Person. Und Gott sei Dank hat sie ihre Aggressionen auch entsprechend anbringen können.
4: So die Psychoanalytikerin Margarete Mitscherlich.
6: Sie hat sich natürlich auch viele Feinde gemacht. Das hat sie auch ausgehalten.
4: Die junge Bertha Pappenheim schreibt und übersetzt. Ihr Umzug nach Frankfurt, da ist sie fast 30, wird zu einem Neuanfang. Sie engagiert sich für Frauenrechte und in der jüdischen Wohlfahrt. Es wird ihre Lebensaufgabe. Sie professionalisiert die soziale Arbeit. Statt Almosen zu verteilen, kümmert sie sich darum, dass ledige Mütter, Waisenkinder und Prostituierte Unterbringung und umfassende Bildung erhalten. Bertha Pappenheim hält es für ihre auch religiöse Pflicht, zu reden und zu handeln. Sie gründet den Jüdischen Frauenbund, eine Massenorganisation, ruft soziale Projekte ins Leben, bekämpft den Mädchenhandel, über den sie unter anderem ein Buch schreibt. Kein Wort zu niemandem verliert Pappenheim allerdings darüber, dass sie als junge Frau psychisch schwer erkrankt war, unter Schmerzen, Sprachstörungen und Halluzinationen litt. Sigmund Freud und ihr Arzt Josef Breuer beschreiben diesen Fall Anna O. 1895 in ihren Studien über Hysterie. Breuer unterscheidet zwei Bewusstseinszustände seiner Patientin.
24: In dem einen kannte sie ihre Umgebung, war traurig und ängstlich, aber relativ normal. Im anderen halluzinierte sie, war ungezogen, das heißt schimpfte, warf die Kissen nach Leuten. In ganz klaren Momenten beklagte sie die tiefe Finsternis ihres Kopfes, wie sie nicht denken könne, blind und taub werde, zwei Ichs habe.
4: Bertha Pappenheim ist die Urpatientin der Psychoanalyse. Bekannt wurde das erst Jahre nach ihrem Tod und einem Leben als Feministin, fromme Jüdin und Sozialreformerin. Gestorben ist Bertha Pappenheim am 28. Mai 1936. Das war heute vor 90 Jahren.
10: Das war der Stichtag von Silke Hennig.
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25: Mit Hendrik Lückhoff. Es stand eine Spätschicht an für Deutschlands besten Tennisspieler, aber Alexander Zverev hatte bei den French Open in Paris offenbar keine große Lust darauf, allzu spät ins Bett zu kommen, denn er hat sein Zweitrundenmatch bei dem Grand Slam Turnier im Eiltempo gewonnen. Gegen den angeschlagenen Tschechen Tomas Machac setzte sich Zverev glatt in drei Sätzen durch und steht damit in Runde 3. Aus Paris, Guido Ringel.
26: Die vielen Goldketten um den Hals gerieten kaum mal in Bewegung. Mit wenig Aufwand konnte Alexander Zverev den Einzug in die nächste Runde klarmachen. Tomas Machac aus Tschechien war nur selten ein ebenbürtiger Gegner. Der Hamburger Zverev bestimmte das Match mit überragendem ersten Aufschlag, schnellem Grundlinienspiel und brillanten Passierbällen. Das war eine meisterliche Form des Deutschen, der in der sogenannten Night Session in Paris beinahe einen gemütlichen Abend erleben durfte. Drei schnelle Sätze und Zverev hatte das Weiterkommen unter Dach und Fach. Früher am Tag hatte ja das auch schon Tamara Korpatsch geschafft mit ihrem überraschenden Sieg gegen die favorisierte Chinesin Wang. Von Tränen geschüttelt, ausgeschieden ist dagegen Eva Lys. Sie hatte sich so viel vorgenommen gegen die Rumänin Sirstea, dann aber machte der Rücken zu Schmerzen und dementsprechend eine schnelle Zweisatzniederlage.
25: Fußball-Bundesligist Borussia Mönchengladbach hält an Trainer Eugen Polanski fest. Das hat der Verein am Abend bekannt gegeben. Und das trotz einer schwachen Saison, in der Gladbach erst kurz vor Ende den Klassenerhalt sicherte. Mehr von Uli Schäfer.
27: Die Entscheidung für Polanski fiel nach einer detaillierten Saisonanalyse und intensiven Diskussionen innerhalb der Vereinsgremien. Man habe kontrovers diskutiert, erklärte Sportchef Ruven Schröder und betonte, dass es kein Weiter-so geben werde, sondern personelle Veränderungen auch auf der Trainerbank. Der Verein werde um Polanski herum ein neues Trainerteam bauen, neue Impressionen von außen bekommen und mehr Inhalt, sagte Schröder. Er nannte aber keine Namen und auch nicht, wie viele Positionen neu besetzt werden sollen. Polanski hatte die Profis von Borussia Mönchengladbach im September letzten Jahres übernommen und den Klassenerhalt erst am drittletzten Spieltag perfekt gemacht. Sein Vertrag gilt bis 2028.
25: Und Crystal Palace hat die Fußball Conference League gewonnen. Die Engländer von Ex-Bundesliga-Trainer Oliver Glasner setzten sich im Finale des drittklassigen Europapokals in Leipzig mit 1:0 gegen Rayo Vallecano aus Spanien durch. In der Basketball-Bundesliga hat Alba Berlin das Playoff-Halbfinale erreicht. Der frühere Serienmeister setzte sich im fünften und entscheidenden Spiel der Viertelfinalserie gegen Rasta Vechta durch mit 98:89. Klaus Hillmann war dabei.
1: Auch dieses fünfte Spiel zwischen Berlin und Vechta war intensiv spannend und teilweise spektakulär. Beide Mannschaften schenkten sich nichts, verteidigten hart, aber respektvoll. Der Vorteil der Berliner, sie hatten in dieser Serie gelernt, Vechtas rasante Offensive zu stoppen, weniger Bälle zu verlieren und den Rebound zu kontrollieren. So erarbeitete sich Alba im dritten Viertel einen 16-Punkte-Vorsprung. Doch Vechta kam noch einmal zurück und zu Beginn des letzten Viertels bis auf 4 Punkte heran. Doch dann wurden die Beine etwas müde. Berlin erkannte und nutzte das, gewann letztlich verdient mit 98:89 und steht nun im Halbfinale gegen Bamberg. Für Vechta endet die Saison bravourös im Viertelfinale, womit noch Anfang des Jahres wohl kaum jemand gerechnet hatte.
25: Und wie Berlin haben auch die Baskets Bonn das Halbfinale erreicht. Durch einen 66:63 Sieg im fünften Spiel ihrer Viertelfinalserie gegen Würzburg. Im Halbfinale bekommt es Bonn jetzt mit Titelverteidiger Bayern München zu tun.
10: Das war der Sport in der ARD-Infonacht mit Hendrik Lückhoff. Und jetzt geht es gleich weiter mit den Nachrichten um 3.30 Uhr. Und danach sprechen wir über ein Unglück, das sich 2019 in Brasilien geeignet hat. Und welche Implikationen es da mit dem deutschen TÜV gab. Mein Name ist Maja Weber. Wir hören uns nach den Nachrichten.

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1: Um 3.30 Uhr mit Wolfgang Berger. Israels Armee weitet ihren Einsatz gegen die Hisbollah-Miliz im Süden des Libanon aus. Das Militär hat die Bewohner mehrerer Gebiete aufgerufen, ihre Häuser zu verlassen. Die Region wurde zur Kampfzone erklärt. Der Libanon meldet, dass die israelische Armee begonnen hat, Ziele nahe der Küstenstadt Tyrus zu beschießen. Auch da wurden die Bewohner kurz zuvor zur Räumung aufgefordert. Die schweren Angriffe Russlands auf die Ukraine bestimmen das Treffen der Außenminister in Zypern. Statt Verhandlungen setzt die EU eher auf militärische Stärke und Beitritt. Aus Limassol, Sabrina Fritz.
2: Die Außenbeauftragte Kallas hat weiter Druck auf Russland angekündigt. Russland habe mit seinen jüngsten Angriffen auf Kiew gezeigt, dass es kein Interesse an Frieden habe, so eine EU-Sprecherin. Vor dem Treffen hat Kommissionspräsidentin Ursula von der Leyen mit dem ukrainischen Präsidenten Selenskyj gesprochen. Darin hat sie der Ukraine die volle Unterstützung der Gemeinschaft zugesagt. Militärisch würden jetzt vor allem Luftabwehrsysteme dringend benötigt. Außerdem habe sie mit Selenskyj auch über den Beitritt des Landes zur EU gesprochen. Die kommenden Wochen seien dafür entscheidend, schrieb von der Leyen auf Social Media.
1: Der neue ungarische Ministerpräsident Motyor beginnt heute seinen Antrittsbesuch in Brüssel. Dabei stehen nach seinen Angaben Treffen mit NATO-Generalsekretär Rutte und EU-Kommissionspräsidentin von der Leyen auf dem Plan. Der proeuropäische Regierungschef hofft auf die Freigabe von rund 10 Milliarden Euro EU-Geldern, die wegen der Politik seines Vorgängers Orbán von Brüssel eingefroren wurden. Im Zivilverfahren um die Tötung der 12 Jahre alten Luise durch Messerstiche könnte das Landgericht Koblenz heute eine Entscheidung verkünden. In dem Verfahren verlangen die Eltern und die Schwester des 2023 getöteten Mädchens Schmerzensgeld in Höhe von 140.000 Euro von 2 damals 12 und 13 Jahre alten Mädchen. Sie hatten die Tat gestanden. Ein Strafprozess fand wegen ihres jungen Alters nicht statt. Aus Koblenz, Tim Seinisch.
3: Ob das Gericht heute schon ein Urteil fällt, ist noch völlig offen. Möglich wäre auch, dass das Landgericht noch weitere Beweise fordert. So war es schon im Juli 2025, als das Verfahren losging. Damals hatte das Gericht auch eine Entscheidung angekündigt und wollte letztendlich doch ein weiteres Gutachten. Das sollte die Frage klären, wie stark und wie lange Luise vor ihrem Tod gelitten hat. Eine Sprecherin des Gerichts sagte, das sei für die Höhe eines möglichen Schmerzensgeldes sehr wichtig.
1: Und das Wetter in Deutschland. Tagsüber viel Sonnenschein und trocken, nur an den Alpen einzelne Schauer und Gewitter bei 16 Grad auf den nordfriesischen Inseln bis 31 Grad am Oberrhein. Am Freitag von Nordwesten einzelne Schauer oder Gewitter, sonst überwiegend trocken, 20 bis 33 Grad. Am Sonnabend örtlich kräftige Schauer oder Gewitter, sonst weitgehend trocken, 17 bis 33 Grad. Das waren die Nachrichten.
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4: Wir beginnen mit der A2 Berlin-Hannover. Die ist zwischen Kreuz Magdeburg und Irxleben nach einem Fahrzeugbrand gesperrt. Die A3 Köln Richtung Frankfurt ist zwischen Montabaur und Dietz nach einem Unfall bis 5 Uhr gesperrt. Empfohlene Umleitung über Montabaur, Groß-Holbach und Nentershausen. Die A4 Dresden Richtung Frankfurt ist zwischen Kreuz Chemnitz und Limbach-Oberfrohna wegen Bauarbeiten bis 4.30 Uhr gesperrt. In der Gegenrichtung kommt es ebenfalls mehrfach zu kurzfristigen Sperrungen. Die A4 Köln-Aachen ist zwischen Elsdorf und Merzenich nach einem Unfall in beiden Richtungen gesperrt. Die A9 Halle-Leipzig Richtung Berlin ist zwischen Schkeuditzer Kreuz und Halle-Saale nach einem LKW-Unfall bis ca. 7 Uhr gesperrt. Die A27 Bremerhaven-Bremen ist zwischen Bremen-Horn, Lehe und Fahr wegen Bauarbeiten bis 5 Uhr gesperrt. A38 Göttingen Richtung Halle, der Heidkopftunnel ist wegen Wartungsarbeiten bis 4 Uhr gesperrt. Die A39 Salzgitter Richtung Braunschweig ist zwischen Wartenstedt und Lebenstedt Nord wegen einer Nachtbaustelle bis 5 Uhr gesperrt. Die Umleitung führt über die U81. Die A71 Suhl Richtung Erfurt ist zwischen Oberhof und Gräfenroda wegen Tunnelwartungsarbeiten bis 6 Uhr gesperrt. Und die letzte Meldung für den Augenblick, die A98 Schaffhausen, Weil am Rhein. Der Herrschaftsburgtunnel ist bis 5 Uhr gesperrt. Weiterhin gute Fahrt.
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4: Mit Maja Weber. Schön, dass Sie dabei sind. Wir blicken einmal zurück ins Jahr 2019 und nach Brasilien. Nach einem Dammbruch überrollt dort eine Schlammlawine die Gegend um den Ort Brumadinho. Fast 300 Menschen sterben. Böden und Gewässer werden verseucht. Dabei war der Damm erst kurz zuvor als sicher erklärt worden von einer brasilianischen Tochterfirma des TÜV Süd. In 11KM, dem Tagesschau-Podcast, geht es jetzt auch darum, warum die juristische Aufarbeitung so lange dauert.
5: Ein Staudamm in Brasilien wird vom TÜV Süd als sicher eingestuft. Knapp 4 Monate später bricht der Damm. 270 Menschen sterben. Der Dammbruch von Brumadinho ist mittlerweile 7 Jahre her. Doch die Frage, wer die Schuld für den Tod von so vielen Menschen trägt, ist noch immer nicht geklärt. NDR-Journalisten Jens Naber hat dazu mit einem Team der Recherchekooperation NDR, WDR und SZ recherchiert. Mit ihm rekonstruieren wir, wie es zu der Katastrophe kam, welche Rolle der TÜV Süd dabei gespielt hat und warum die juristische Aufarbeitung so lange dauert. 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Ein Thema in aller Tiefe. Mein Name ist Nadja Mitzkat. Hallo Nils.
6: Hallo Nadja. Also wir sind in der Nähe der Stadt Belo Horizonte. Da gibt es die kleinere Stadt, die heißt Brumadinho. Und im Umfeld davon wird Eisenerz abgebaut. Und bei dieser Eisenerzproduktion entstehen Abraumschlämme und die werden gelagert hinter Dämmen. Und es geht eben hier in dieser Geschichte um einen bestimmten Damm, der ist über Jahrzehnte immer höher gebaut worden, weil immer mehr Abraumschlämme, so nenne ich sie mal, dahinter gelagert wurden. Und am 25. Januar 2019 bricht dieser Damm.
7: Es sind dramatische Rettungsarbeiten, eine verzweifelte Suche nach Überlebenden. Es wurden bislang nur wenige gefunden. Die Rettungskräfte haben mehrere Leichen geborgen, 300 Menschen werden seit dem Unglück vermisst, sehr wahrscheinlich mitgerissen von den riesigen Schlammlawinen. Gestern war der Staudamm einer Eisenerzmine im Bundesstaat Minas Gerais gebrochen. Der Schlamm ergoss sich über alles, was im Weg war, Autos, Häuser, Menschen.
6: Und kostet am Schluss 270 Menschen das Leben. Wir haben mit mehreren Angehörigen gesprochen, unter anderem auch mit Karina Andrade.
8: Eu fiquei sabendo no momento.
6: Sie hat davon mitbekommen durch eine Nachricht in einer WhatsApp-Gruppe aus der Region, bei der sie Mitglied war. Konnte sie erst gar nicht glauben und hat dann diese Nachricht weitergeleitet an ihre Schwester.
8: Und als die Nachricht nicht kam, nur ein WhatsApp, begann ich zu zweifeln, dass wirklich etwas falsch war.
6: Karina hat dort ihre Schwester verloren. Die Schwester hat gearbeitet für den Bergbaukonzern Vale, dem die ganze Mine und auch der Damm gehörte. Und die Mine gehört ihm noch immer. Vale ist ein sehr großes Bergbauunternehmen, hat diverse Dämme und diverse Minen in Brasilien und ist ein großer Player. Nach so einem Riesenunglück oder so einer Katastrophe muss man ja die Frage in den Raum stellen, wer ist denn jetzt schuld hier? Karina Andrade, von der wir gerade gesprochen haben, die hat natürlich auch mit vielen anderen zusammen dann versucht, Wege zu finden, wie können wir denn jetzt die Schuldigen finden und wie können wir auch Entschädigung erhalten. Und Karina Andrade hat hier sich beteiligt an einer Klage gegen TÜV Süd. Da geht es um Entschädigungssummen von bis zu 600 Millionen Euro. Und sie hat auch Strafanzeige gestellt gegen einen Mitarbeiter von TÜV Süd, der in Brasilien damals eine Rolle gespielt haben soll.
5: Das heißt, es geht hier nicht nur um das Bergbauunternehmen, was da diese Mine betrieben hat, nicht nur um Vale, sondern der TÜV Süd, ein deutsches Unternehmen, ist auch mit involviert. Kannst du uns einmal erklären, wie?
6: Diese Dämme mussten in Brasilien regelmäßig sicherheitsüberprüft werden. Das heißt, es mussten Gutachten dazu erstellt werden, sind die Dämme sicher oder nicht. Und TÜV Süd hat eben im Herbst 2018 diesen Damm B1, der gebrochen ist, als sicher klassifiziert.
5: Und sag mal jetzt, der TÜV, also so klassisch kennt man den ja, man muss sein Auto in regelmäßigen Abständen überprüfen lassen, das macht der TÜV. Aber was macht so ein TÜV noch und warum ist der TÜV Süd in Brasilien?
6: Ja, also es gibt mehrere TÜV-Gesellschaften in Deutschland, das mal kurz zu sagen. Die bekanntesten sind TÜV Süd, TÜV Rheinland, TÜV Nord. Hier geht es nur um TÜV Süd. TÜV-Gesellschaften haben ihren Ursprung im 19. Jahrhundert hier Dampf. Kesselüberwachungsverein hießen sie, glaube ich, ursprünglich mal. Das heißt, die haben sich mit technischen Geschichten zu Dampfkesseln beschäftigt und dann ging es immer weiter und wurden immer größer, haben sich um Autos gekümmert und irgendwann sind die dann weltweit unterwegs gewesen und haben dort technische Dinge und auch andere Dinge bewertet und begutachtet, zertifiziert. Das machen sie bis heute.
9: Okay, das heißt also, dass der TÜV Süd in Brasilien zuständig ist, ist erstmal eigentlich was Normales.
6: TÜV Süd hat in Brasilien eine Firma gekauft vor vielen Jahren, die quasi sich mit diesen Dammprüfungen ausgekannt hat und die gehörte dann 100% TÜV Süd und hat sich eben in dieses Geschäft sozusagen eingekauft.
9: Welche konkreten Vorwürfe werden denn dem TÜV Süd beim Dammbruch in Brumadinho gemacht?
6: Das haben uns die Betroffenen gesagt, also Karin Andrade und andere.
10: Der TÜV Süd hat diesen Damm als sicher zertifiziert. Obwohl er nicht sicher war.
6: Und natürlich hat uns das auch deren Anwalt gesagt, Jan-Erik Spangenberg, Hamburger Anwalt, deren Interessen in Deutschland in einem Verfahren vor dem Landgericht München gegen TÜV Süd vertritt.
10: Und dieses Zertifikat war die Voraussetzung dafür, diese Mine zu betreiben, war die Voraussetzung dafür, dass die Menschen dort weiter zur Arbeit gefahren sind und daher die wesentliche Ursache dafür, dass die Menschen hier zu Tode gekommen sind.
9: Was sagt denn der TÜV Süd zu diesen Vorwürfen, die da im Raum stehen?
6: Über diese Frage haben wir mit dem Chefjuristen von TÜV Süd gesprochen, Florian Stork.
11: Der Dammbruch in Brumadinho war ein schreckliches Unglück. Gleichwohl sind wir davon überzeugt, dass TÜV Süd keine juristische Verantwortung für das Unglück trägt.
6: TÜV Süd steht auf dem Standpunkt, dass man nichts falsch gemacht hat.
9: Aber sie waren ja da, um die Sicherheit des Damms zu überprüfen. Wie überprüft man die denn eigentlich? Also gibt es da bestimmte Kriterien, an denen man das festmachen kann?
6: Um festzustellen, wie sicher ist der Damm, gibt es bestimmte Faktoren. Man nennt das Sicherheitsfaktoren und man kann sich das so vorstellen, ein Damm mit einem Sicherheitsfaktor von 1,0 steht gerade so da. Ja, der hält quasi deine eigene Stabilität, hält er gerade so aufrecht. Aber es darf auch nichts Großes passieren. Also wenn da jetzt ein Erdbeben ist oder irgendwas anderes, irgendwas, was da mehr Belastung auslöst, dann ist bei 1,0 schnell Schluss und der Damm bricht zusammen. Deswegen ist eigentlich die Regel, dass Dämme einen Sicherheitsfaktor von 1,5 oder aufwärts sowas haben, um das mal ganz allgemein zu sagen. Weil das ist der Sicherheitspuffer größer, wenn irgendwas passiert, dass er doch stehen bleibt. In Brasilien ist die Sache so gewesen, also man muss wissen, der Damm ist über Jahrzehnte immer höher gezogen worden. Es ist nicht einmal eine Betonmauer hingestellt worden und dann ist ein riesen Schlamm hintergeschmissen worden, sondern der Damm ist über Jahrzehnte 15 Mal erhöht worden.
9: Weil immer mehr Schlamm anfiel.
6: Genau, man hat immer mehr Schlamm angefallen. Man muss sich das vorstellen wie so ein Deich an der Nordsee und dann hat man einfach auf den Deich noch einen Deich gesetzt und noch einen Deich und noch einen Deich und noch einen Deich und noch einen Deich und noch einen Deich und immer so höher, höher, höher. Ne? Ist dann am Ende 86 Meter hoch gewesen. Und da hat man diesen ganzen Abraum dahinter gehabt. Und der letzte Erbauer, der verantwortliche Ingenieur für die letzten Erhöhungen sozusagen, hat eben da nach unserer Kenntnis den Faktor 1,3 als Sicherheitsfaktor hinterlegt und mit dem Faktor wurde auch immer gearbeitet.
9: Also das heißt, der hat festgelegt, dass der Damm mindestens einen Sicherheitsfaktor von 1,3 erreichen muss, ja?
6: Genau. Jetzt ist es so gekommen, dass im Frühjahr 2018 und Ende 2017 auch schon Analysen durchgeführt worden sind von TÜV Süd und auch einer anderen brasilianischen Firma und da hat man eben herausgefunden, wir kommen nicht zu diesem Ergebnis. Wir kommen nicht zu 1,3. Und dann hat das bei Wahlen natürlich ein Problem ausgelöst, weil wenn der Damm nicht 1,3 hat, könnte es Probleme geben mit dem Sicherheitszertifikat für den Damm und das könnte dann auch zur Folge haben, dass der gesamte Damm und die Mine dementsprechend auch geschlossen werden müssen aus Sicherheitsgründen, weil der Damm ja kaputt gehen könnte. Und dann wurde eben nach Lösungen gesucht und es gibt einen Untersuchungsbericht von Vale selbst, wo dann auch zu lesen ist, dass man gedacht hat, wie können wir die Methoden denn vielleicht anpassen, um bessere Ergebnisse zu kriegen. Und die brasilianische Firma, die mit dem TÜV damals zusammengearbeitet hat, hat gesagt, wir machen das nicht, wir machen keine Veränderung unserer Analysen. Und TÜV Süd hat weitergemacht, kam aber auch nicht so groß zu anderen Ergebnissen. Man hat dann im Endeffekt gesagt von TÜV Süd Seite, der Damm ist auch schon sicher ab einem Minimum von 1,05. Der Sicherheitsfaktor war vorher 1,3 und dann hat man gesagt, 1,05 reicht auch schon aus und auf der Basis hat man dann den Damm für sicher erklärt.
9: Ist es ein ausgedachter Wert, diese 1,05? Also haben die es willkürlich festgelegt oder wie begründen die diese Herabsetzung?
6: Nach dem, was wir von TÜV Süd erfahren haben, ist die Position von TÜV Süd, dass die davon ausgehen, der Damm ist ab einem Faktor von 1,0 ist er stabil. Und 1,05 bedeutet, man hat sogar noch einen kleinen Sicherheitspuffer drin. Die beziehen sich in der Stabilitätserklärung auf diese Studie eines Amerikaners und sagen, das ist gut, was wir gemacht haben, das passt.
9: Habt ihr euch denn diese Studie, auf die sich der TÜV Süd da beruft, von diesem amerikanischen Autoren einmal angeschaut und kommt ihr zu derselben Einschätzung wie der TÜV Süd, dass 1,05 ausreichend ist?
6: Also wir sind da keine Experten.
12: I was pretty confused and perplexed because I had no idea how this article could be used to justify any safety factor.
6: Wir haben diesen Experten, der heißt Ben Lichinsky, ist Professor an der Universität Oregon State in USA. Den haben wir angesprochen und gesagt, sag mal, wie ist denn eigentlich da? Wie kommt es denn, dass deine Studie hier zitiert wird in diesem Stabilitätsgutachten?
12: The article doesn't suggest that a safety factor of 1.05 should be used in design.
6: Und er hat uns deutlich gesagt, dass er das überhaupt nicht versteht.
12: So I cannot understand to this day how this article could be used to justify a safety factor of 1.05 being adequate. It doesn't say that.
6: Sein Artikel bezieht sich gar nicht auf Dammstabilität im Allgemeinen und aus seiner Sicht ist dieser Artikel auch nicht dazu gedacht, um irgendwas zu rechtfertigen, was Dammstabilität angeht. Wir haben Lichinsky mal gefragt, wie er die Sache so sieht, allgemein. Er hat zu uns gesagt, also er kennt den Damm und die Kriterien drumherum nicht.
12: But I will note that typical design standards in the United States for dams, for long-term conditions, suggest that a minimum factor of safety for a dam should be 1.5 or greater, often closer to 2.
6: Aber er hat darauf hingewiesen, dass in den USA für Dämme ein Sicherheitsfaktor von 1,5 und aufwärts gilt. Oft hat er gesagt, nah am Faktor 2. So, das ist weit weg von dem, was da in Brasilien gegolten haben soll.
9: Und habt ihr den TÜV Süd mit dieser Aussage konfrontiert?
6: Wir haben gefragt, wie die 1,05 zustande kommen. Und der TÜV Süd sagt, dass eben man eigentlich das sehr konservativ berechnet habe.
11: Fakt ist, dass TÜV Süd die Stabilitätserklärung im Einklang mit den anwendbaren brasilianischen Gesetzen und technischen Normen ausgestellt hat. Der von Ihnen genannte Standsicherheitsfaktor von 1,3 existiert so nicht in den brasilianischen Regeln und Gesetzen. Es liegt tatsächlich im Ermessen des Prüfers, ob er einen Damm für stabil erachtet.
6: Deswegen sei es auch korrekt gewesen, was man gemacht habe.
9: Der TÜV Süd sagt also, dieser Wert von 1,3 soll in Brasilien keine Rolle gespielt haben. Aber du hast ja eben schon gesagt, dass genau über diese Zahl in Brasilien diskutiert wurde.
13: Es war vorher eine Diskussion um diesen Damm von 1,3 die Rede, genau. Als 2018 klar wurde beim TÜV Süd in Brasilien, diese Ergebnisse, die man da bezüglich des Damms erzielt hatte, die sind nicht so gut, um nicht zu sagen schlecht. Auf der Basis lässt sich diese 1,3 nicht erreichen, die es als Vorgabe offensichtlich gab bis dorthin. Und da gab es Mailverkehr intern beim TÜV Süd unter den Mitarbeitern in Brasilien. Das waren brasilianische Ingenieure, die für eine brasilianische Tochterfirma von TÜV Süd gearbeitet haben. Und diesen Mailverkehr konnten wir einsehen.
14: Der Sicherheitsfaktor für den höchsten Abschnitt wird niedriger als das Minimum von 1,3 sein. Daher können wir streng genommen die Stabilitätserklärung des Damms nicht unterschreiben, was die sofortige Einstellung aller Aktivitäten in der Mine zur Folge hat.
15: Ich denke, das ist eine Angelegenheit für den Konzern. Ich habe gehört, dass Chris morgen im Büro sein wird. Wir müssen es ihm zeigen und ihn nach seiner Meinung fragen.
6: Konzern heißt TÜV Süd AG in München. Die TÜV Süd AG hatte immer regelmäßig einen Manager, Chris M., aus München nach Sao Paulo geschickt zu der Tochterfirma, um dort zu gucken, was läuft denn da. Bei diesem Termin wurde über diesen Damm gesprochen. Und im Anschluss an dieses Gespräch in Sao Paulo ist eben der Damm als sicher erklärt worden.
9: Konntet ihr mit dem Manager Chris M. über die Vorwürfe sprechen?
6: Mit Chris M. haben wir versucht zu sprechen, aber Chris M. möchte mit uns nicht darüber sprechen. Er verweist auf das laufende Verfahren, auf die Gerichtsverfahren und hat dazu keine Aussage gemacht. Der TÜV Süd sagt heute, Chris M., der ist da aus kaufmännischen Gründen hingeschickt worden nach Brasilien. Der hat eigentlich gar nicht verstanden, was da genau besprochen worden ist. Aber TÜV Süd, Florian Storck, Chefjurist vom TÜV Süd, sagt,
11: das Dammprüfungsgeschäft bei TÜV Süd zum damaligen Zeitpunkt wurde ausschließlich weltweit durch die brasilianische Gesellschaft ausgeübt. Das heißt, auch nur dort bestand tiefe Expertise im Dammprüfungsgeschäft. Der von Ihnen angesprochene Mitarbeiter hatte keine solche Expertise. Er war aus kaufmännischen Gründen nach Brasilien entsandt, um die dortige Gesellschaft zu restrukturieren. Und demzufolge hat er auch inhaltlich weder etwas beitragen können, noch etwas beigetragen in Bezug auf die Stabilitätserklärung.
6: Man muss ja verschiedene Dinge wissen. Chris M. war ein Ingenieur. Chris M. hat auch sich in anderen Bereichen schon mal mit Sicherheitsfaktoren beschäftigt. Also es ist nicht so, dass der war jetzt kein VWLer oder sowas, der völlig oder Jurist, völlig woanders aus einem anderen akademischen Hintergrund kommt und mit ganzen Baumaßnahmen nie was zu tun hat. So ist es nicht.
9: Und wie erklärst du dir das, dass dieser Wert runtergesetzt wurde, die Stabilität vom TÜV Süd bescheinigt wurde?
6: Die Kläger in dem Zivilverfahren gehen davon aus, dass es wirtschaftliche Interessen gab. Da stützen sie sich auf Ermittlungen der brasilianischen Ermittler und das ist auch in die Anklage der brasilianischen Staatsanwaltschaft eingeflossen. Es gab eben auch andere Geschäftsbeziehungen zwischen TÜV Süd und Vale.
9: Das heißt, der Verdacht steht im Raum, um diese Aufträge nicht zu verlieren, hat man eventuell etwas zertifiziert, wider besseren Wissens.
6: Der Verdacht steht im Raum. Aber TÜV Süd, Florian Storck, Chefjurist vom TÜV Süd, sagt, das stimmt alles nicht.
11: TÜV Süd hat die Stabilitätserklärung ausschließlich auf Grundlage der anwendbaren Gesetze und technischen Normen ausgestellt.
9: Der Fall beschäftigt auch die Justiz. Du hast es vorhin angerissen. Wie ist denn da der aktuelle Stand?
6: Es laufen mehrere Verfahren parallel momentan. Wir haben einmal einen Strafprozess in Brasilien. Dort sind mehrere Mitarbeiter von Vale und mehrere Mitarbeiter von TÜV Süd, unter anderem auch Chris M. aus München, angeklagt. Hier geht es um vorsätzliche Tötung von 270 Menschen. Das Verfahren läuft seit Februar im Belo Horizonte. Und da müssen wir gucken, was da rauskommt. Dann gibt es ein weiteres Verfahren, ein Zivilverfahren. Da klagen mittlerweile rund 1500 Angehörige, Opfer aus Brumadinho gegen TÜV Süd auf Schadenersatz in Höhe von rund 600 Millionen Euro, was sehr viel Geld ist. Und dieses Verfahren läuft vom Landgericht München seit 2021 und wird jetzt fortgesetzt in dieser Woche. Und da ist eben die Frage, was rauskommt.
9: Kannst du einmal klar machen, wo ist der Unterschied zwischen einem strafrechtlichen und einem zivilrechtlichen Verfahren?
6: Bei dem Strafverfahren geht es darum, dass man persönlich bestraft wird für eine Straftat, die man möglicherweise begangen hat. Da kriegt man dann Geldstrafe, Gefängnisstrafe, was auch immer. Und bei den Zivilverfahren geht es darum, dass man Entschädigung dafür bekommt, für das, was einem oder Angehörigen widerfahren ist.

0: gegen Chris M. Man kann in Deutschland Strafanzeigen nicht gegen Firmen an sich stellen, sondern man muss personenbezogene Strafanzeigen stellen. Diese Strafanzeige richtet sich gegen Chris M. und wirft ihm unter anderem fahrlässige Tötung vor.
1: Okay, Nils, lass uns das nochmal kurz zusammenfassen. Der Zivilprozess vor dem Landgericht München läuft schon, und zwar seit fast 5 Jahren. Einen Strafprozess gibt es in Deutschland bisher nicht. Und du hast uns ja vorhin von Karin erzählt, die ihre Schwester bei dem Dammbruch verloren hat. Wie blickt sie denn auf die juristische Aufarbeitung hier in Deutschland?
0: Ja, sie wundert sich, dass es so lange läuft.
2: Está muito lento. Nós no começo, quando entramos nesse processo,
0: man hat erwartet, dass das in Deutschland alles ganz schnell läuft und in Brasilien vielleicht langsamer. Und jetzt ist es, stellt sie fest, genau umgekehrt. Also in Brasilien ist man mit dem Strafverfahren schon gestartet. In Deutschland ist die Ermittlung der Staatsanwaltschaft noch niemals zu dem Punkt gelangt, wo man überhaupt eine Anklage erhebt. Also es kann sein, dass es gar nicht dazu kommt, dass sozusagen gar keine Anklage erhoben wird. Und wenn die Anklage erhoben werden sollte von der Staatsanwaltschaft, dann ist immer noch die Möglichkeit gegeben, dass eine Verjährung eintritt, weil nämlich bis 2029, 10 Jahre nach dem Vorfall, kein Urteil erfolgt ist, dann verjährt diese Geschichte hier.
1: Okay, woran liegt das denn, dass nach so langer Zeit in Deutschland immer noch keine Anklage vorliegt?
0: Die Staatsanwaltschaft München sagt, das ist eine sehr umfangreiche Ermittlung. Das ist also mit Rechtshilfe ersuchen, Brasilien und schwierig, und das dauert alles viel Zeit. Aber man muss wissen, TÜV Süd stellt sich auf den Standpunkt, wir kooperieren mit der Staatsanwaltschaft in der Sache. Das heißt, wir liefern der Staatsanwaltschaft alles, was sie braucht.
1: Was heißt das in dem Fall? Was könnte der TÜV Süd der Staatsanwaltschaft liefern?
0: Bei großen Unternehmen, wenn da irgendwas schiefläuft, dann wird auch intern untersucht, was ist denn schiefgelaufen, wer hat denn Verantwortung getragen, welche Prozesse bei uns sind denn falsch gewesen. Und dann werden meistens dann Anwaltskanzleien beauftragt, extern durchsuchen die E-Mails, die Kommunikation, was war denn da los, und erstellen da einen Untersuchungsbericht, der wird dann im Vorstand oder im Aufsichtsrat zur Verfügung gestellt. Und wenn es dann so Ermittlungen der Staatsanwaltschaft gibt, dann werden solche Berichte dann oft angefordert von der Staatsanwaltschaft, auch als Teil der eigenen Ermittlung. Wie eine Expertin uns erzählt hat, man lagert als Staatsanwaltschaft auch einen Teil der eigenen Ermittlung quasi aus an diese Anwaltskanzlei in dem Maße, wenn da Kooperation angesagt ist. Und TÜV Süd sagt, wir kooperieren in vollem Umfang, aber es gibt zum Beispiel keinen internen Untersuchungsbericht. Haben sie uns auch bestätigt, gibt es nicht. Man habe alle Informationen mündlich vorgetragen. So, das muss man einfach jetzt mal zur Kenntnis nehmen. Und wenn man natürlich, sage ich mal, kurz vor knapp zu einer Anklage kommt und dann auch noch ein aufwendiges Gerichtsverfahren vor der Brust hat, dann wird es natürlich eng. Ne, dann ist natürlich schwer, das dann in Zeit noch hinzubekommen. Und ja, das wirft natürlich Fragen auf.
1: Was ist dein Eindruck? Spielt der TÜV Süd da auf Zeit?
0: Man kann den Eindruck gewinnen, dass TÜV Süd auf Zeit spielt. Man muss wissen, diese juristischen Verfahren sind ja nicht abgekoppelt voneinander. Sondern wenn jetzt zum Beispiel durch die staatsanwaltschaftliche Ermittlung der Staatsanwaltschaft München Dinge zutage gefördert werden, dann könnte das ja vielleicht auch im Zivilverfahren eine Rolle spielen, im weitesten Sinne dann. Und ich habe den Eindruck, der TÜV Süd versucht natürlich möglichst zu kooperieren, da wo es notwendig ist, und da wo es nicht notwendig ist, versucht man nicht zu kooperieren. Es geht um sehr viel Geld, und man versucht offensichtlich die Informationen, die man hat, so lange zurückzuhalten, wie es möglich ist. Das ist so der Eindruck. TÜV Süd streitet sich ja ab, dass es so ist.
3: Wir haben volles Vertrauen in die Arbeit der Behörde und wir kooperieren umfassend.
0: Man muss wissen, diese ganze Geschichte, für TÜV Süd geht es ja um sehr viel Geld, das haben wir ja schon mehrfach jetzt thematisiert. Und seit Beginn an sind da auch Profis eingeschaltet worden vom TÜV Süd. Jetzt zum Beispiel gibt es eine PR-Agentur, die immer mit dabei war, auch in der Kommunikation mit uns. Die war auch beim Interview dabei, und also die versuchen, dieses Thema für den TÜV so zu bearbeiten, dass es für den TÜV Süd gut ausgeht.
1: In Deutschland ist ja noch nicht klar, ob bei den strafrechtlichen Ermittlungen, ob es da zu einer Anklage kommt, wann es zu einer Anklage kommt, und auch, ob, wenn dann ein Urteil gesprochen wird, ob das kommt, bevor die Verjährung einsetzt. Darüber haben wir ja vorhin gesprochen. Das Zivilverfahren gegen den TÜV Süd läuft ja aber weiter am Landgericht München. Was ist deine Einschätzung, wohin das führt?
0: Der Prozess läuft ja, und es bleibt spannend, wie jetzt diese Frage Sicherheitsfaktor abschließend bewertet wird. Das Gericht muss sich der Frage ja auch widmen. Und es bleibt am Ende spannend, ob TÜV Süd am Schluss zahlen muss oder nicht. Ich denke, es wird noch ein langes Gerichtsverfahren werden und dann möglicherweise zweite Instanz und so weiter. Aber es sind natürlich wichtige Punkte hier zu klären, und sind viele Menschen gestorben, und irgendjemand muss auch dann die Verantwortung.

0: dafür drang.
1: Soweit Nils Naber und Nadja Mitzkat in 11KM, dem Tagesschau-Podcast. 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
1: Um 4 Uhr mit Wolfgang Berger. Israels Armee weitet ihren Einsatz gegen die Hisbollah-Miliz im Süden des Libanon aus. Das Militär hat die Bewohner mehrerer Gebiete aufgerufen, ihre Häuser zu verlassen. Die Region wurde zur Kampfzone erklärt. Aus der Nachrichtenredaktion Konstanze Semidey.
2: Der Libanon meldet, dass die israelische Armee begonnen hat, Ziele nahe der Küstenstadt Tyrus zu beschießen. Auch da wurden die Bewohner kurz zuvor zur Räumung aufgefordert. Laut der libanesischen Armee ist ein weiterer Soldat bei israelischen Angriffen getötet worden. Schon am Dienstag war demnach ein Soldat nach Angriffen ums Leben gekommen. Die Räumungsaufforderungen durch die israelische Armee sind die ersten seit Mitte April, als eine Waffenruhe zwischen Israels Militär und der Hisbollah in Kraft getreten war. Die gegenseitigen Angriffe hatten allerdings nie wirklich aufgehört.
1: Das US-Militär hat nach Angaben der Regierung ein Militärgelände im Iran angegriffen. Von dem Gelände sei eine Bedrohung für US-Streitkräfte und den Schiffsverkehr in der Straße von Hormus ausgegangen, sagte ein Regierungsvertreter. Iranische Medien hatten mehrere Explosionen in der Nähe der Stadt Bandar Abbas an der Straße von Hormus gemeldet. Die Stadt gilt als eines der wichtigsten militärischen Zentren des Irans. Die EU-Außenminister beraten auf Zypern über die neuen Entwicklungen im Ukraine-Krieg. Vorab hat sich Kommissionspräsidentin von der Leyen mit dem ukrainischen Präsidenten Selenskyj ausgetauscht. Dabei ging es auch um einen EU-Beitritt des Landes. Auf Social Media schrieb von der Leyen, die kommenden Wochen seien dafür entscheidend. Außerdem sagte sie der Ukraine weitere militärische Hilfe zu. $1.000 und mehr. Die Vorfreude auf die Fußball-WM wird getrübt durch den Ärger über Wucherpreise und eine irreführende Ticketvergabe. Deshalb ermitteln jetzt die Generalstaatsanwältinnen von New York und New Jersey gegen den Weltfußballverband FIFA. Aus New York Martin Ganselmeier.
3: Niemand sollte dazu manipuliert werden, horrend hohe Preise für Sitzplätze zu zahlen, kritisiert die Generalstaatsanwältin von New York, Letitia James. Und die Fans sollten darauf vertrauen können, dass sie die Tickets erhalten, die sie auch gekauft haben. Die FIFA hat zunächst keine konkreten Sitzplätze verkauft, sondern nur Tickets für bestimmte Kategorien. Mit wachsender Nachfrage wurden neue, noch teurere Kategorien angeboten, was dazu führte, dass Ticketinhaber in weniger attraktive Kategorien verschoben wurden.
1: Das waren die Nachrichten. Das Wetter in Deutschland. Tagsüber viel Sonnenschein und trocken, nur an den Alpen einzelne Schauer und Gewitter. Bei 16 Grad auf den nordfriesischen Inseln bis 31 Grad am Oberrhein. Am Freitag von Nordwesten einzelne Schauer oder Gewitter, sonst überwiegend trocken, 20 bis 33 Grad. Am Sonnabend örtlich kräftige Schauer oder Gewitter, sonst weitgehend trocken. Es ist jetzt 4.03 Uhr.
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4: Wir beginnen mit der A2 Berlin-Hannover. Die ist zwischen Kreuz Magdeburg und Irxleben nach einem Fahrzeugbrand gesperrt. Die A3 Köln Richtung Frankfurt ist zwischen Montabaur und Dietz nach einem Unfall bis 5 Uhr gesperrt. Empfohlene Umleitung über Montabaur, Großholbach und Nentershausen. Die A4 Köln-Aachen ist zwischen Elsdorf und Merzenich nach einem Unfall in beiden Richtungen gesperrt. Die A9 Halle-Leipzig Richtung Berlin ist zwischen Schkeuditzer Kreuz und Halle-Saale nach einem Lkw-Unfall bis ca. 7 Uhr gesperrt. Die A27 Bremerhaven-Bremen ist zwischen Bremen-Horn-Lehe und Fahr wegen Bauarbeiten bis 5 Uhr gesperrt. Die A38 Göttingen Richtung Halle. Der Heidkopftunnel ist wegen Wartungsarbeiten gesperrt. Die A39 Salzgitter Richtung Braunschweig ist zwischen Wartenstedt und Lebenstedt Nord wegen einer Nachtbaustelle bis 5 Uhr gesperrt. Die Umleitung führt über die U81. Die A71 Suhl Richtung Erfurt ist zwischen Oberhof und Gräfenroda wegen Tunnelwartungsarbeiten bis 6 Uhr gesperrt. Und die A98 Schaffhausen-Weil am Rhein, da ist der Herrschaftsburg-Tunnel bis 5 Uhr gesperrt. Kommen Sie weiterhin gut durch den Straßenverkehr und bitte sicher an Ihr Ziel.
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4: Mit Maja Weber aus dem NDR-Infostudio in Hamburg. Einen schönen guten Morgen an diesem Donnerstag, den 28. Mai. Es ist ein Rekord, aber kein schöner. In Deutschland fehlen 1,4 Millionen Wohnungen. Über Jahre und Jahrzehnte wurde zu wenig neu gebaut, zu viel an ursprünglich sozialem Wohnungsbau privatisiert und dazu kommt, dass es für Eigentümer oft günstiger zu sein scheint, die Objekte leer stehen zu lassen und somit auch verfallen zu lassen, als sie zu vermieten. All das soll sich künftig ändern. Bundesbauministerin Verena Huberts von der SPD will, dass Wohnungsbau in Deutschland künftig Vorrang vor anderen Interessen bekommt und hat eine Neuerung für das Baugesetzbuch vorgestellt. Benjamin Großkopf mit den Einzelheiten.
5: Es geht um einen, so wörtlich, Gesetzentwurf zur Modernisierung des Städtebau- und Raumordnungsrechts. Klingt langweilig, das weiß auch Bundesbauministerin Verena Huberts und spricht deswegen lieber von Vorfahrt fürs Bauen und einem Upgrade für die Baugesetze.
6: An vielen Stellen sind unsere Regelungen zu starr, zu kompliziert und zu langsam. Darauf reagieren wir jetzt mit unserem großen Baugesetzbuch-Upgrade.
5: Zum Beispiel können Städte, in denen der Wohnungsmarkt als angespannt gilt, künftig ein überragendes öffentliches Interesse am Wohnungsbau erklären. Das heißt, ein Bauprojekt hat Priorität vor anderen Interessen, zum Beispiel dem Denkmal oder dem Naturschutz. Außerdem sieht die Gesetzesänderung schnellere Umweltprüfungen vor und sowieso mehr Tempo bei Planungsverfahren.
6: Heute dauern Planverfahren oft 5 Jahre, manchmal aber auch 15 Jahre. Unser Anspruch ist klar: 2 Jahre. Wer bauen will, soll sein Verfahren online verfolgen können, nicht im Rathausflur warten müssen.
5: Die SPD-Politikerin Huberts spricht gerne in solchen Bildern, will zeigen, dass sie verstanden hat. Ein weiteres Problem, das die Ministerin mit dem neuen Gesetz angeht, sogenannte Schrottimmobilien.
6: Wir sehen Fenster, die sind eingerissen. Und sie sind dort in einer Nachbarschaft, wo sich die Menschen nicht mehr wohlfühlen und wo man Jahrzehnte braucht, um diesem Problem Herr zu werden. Damit ist jetzt Schluss, denn die Kommune kann ein Instandsetzungsgebot aussprechen.
5: Heißt, der Eigentümer wird aufgefordert, ein Haus zu sanieren. Und wenn er das nicht macht?
6: Wenn dieses Instandsetzungsgebot nicht verfolgt wird, dann hat die Kommune jetzt ein scharfes Schwert. Und das heißt, in der letzten Instanz auch enteignen zu dürfen.
5: Alleine diese Möglichkeit zu Enteignungen, lange undenkbar. Huberts demonstriert damit Entschlossenheit. Genauso entschlossen müssen Städte und Gemeinden das dann aber auch umsetzen. Denn sie sind es, die über Schrottimmobilien und Neubaugebiete entscheiden, die jetzt digitaler werden können, es dann aber auch erstmal umsetzen müssen. Dennoch lobt der meist eher kritische Hauptverband der Bauindustrie die Pläne. Geschäftsführer Tim Oliver Müller.
7: Insgesamt hat die Bundesbauministerin Huberts mit der Novelle einen richtigen Weg eingeschlagen. Sie adressiert vor allen Dingen die Stellen im Verfahren, die in der Vergangenheit zu langen Genehmigungszeiten geführt haben. Das geht sie jetzt an, deswegen bin ich froher Hoffnung, dass sie damit auch Erfolg haben wird.
5: Jetzt geht das Gesetz erstmal in den Bundestag und dort hat die linken Abgeordnete Katalin Genburg Huberts schon vergangene Woche klargemacht, was sie davon hält, nämlich nichts. Vorfahrt für schnelles Bauen bedeutet in ihrer Lesart Abfahrt für wichtige Bürgerrechte.
8: Die Beschneidung von Beteiligungsrechten von Kindern und Jugendlichen. Auch der Umweltschutz und der Naturschutz, die Mitsprache von Umwelt- und Naturschutzverbänden wollen Sie auf die Streichliste stellen, weil immer alles noch schneller gehen soll. Nee, Stadtplanung braucht halt auch Zeit.
5: Und auch die Grünen kritisieren, künftig könne zwar schneller gebaut werden, doch schnell heiße nun mal noch lange nicht bezahlbar. Und tatsächlich steigen die Baukosten zurzeit, diesmal unter anderem wegen der Folgen des Irankriegs. Es dürfte also nicht der letzte Gesetzentwurf von Huberts für mehr bezahlbare Wohnungen in Deutschland sein.
4: Ein Bericht von Benjamin Großkopf. Was hält die Branche von den Plänen der Ministerin? Meine NDR-Kollegin Birgit Langhammer hat mit dem Präsidenten des Spitzenverbandes der Wohnungswirtschaft GdW, Axel Gedaschko, gesprochen und ihn gefragt, wie er die Neuerungen sieht und wie radikal die Pläne sind.
9: In vielen Teilen sind die schon richtig schön radikal, genau das, was wir auch gefordert haben. Also insbesondere, wenn es um Beschleunigung von Planung und Genehmigung geht, wenn es um Digitalisierung und Standardisierung geht, Beteiligungsverfahren verschlanken, Fristen verkürzen, das sind gute Ansätze. Die Frage ist, ob das alleine reicht, weil es gibt immer noch auf der anderen Seite beispielsweise von Ihrem Kollegen parallel Gesetze, die gemacht werden, die genau ins Gegenteil laufen.
10: Wenn Sie jetzt noch 2 Maßnahmen extra hätten, was fehlt Ihnen? Was würden Sie noch ergänzen wollen?
9: Also ganz wichtig ist das überragende öffentliche Interesse. Und das ist nicht nur sozusagen wörtlich zu nehmen, sondern das ist auch ein juristischer Fachbegriff. Und zu unserer Freude hatte sich der Koalitionsausschuss genau dazu durchgerungen, das klar zu machen, dass es auch ein Menschenrecht auf Wohnen gibt. und dafür ein überragendes öffentliches Interesse. Bloß, es wurde, ich sag's mal, so gestaltet, dass es nur in aseptischen Dosen kaum wirkt und nicht so wirkt, wie wir es gerne hätten. Wir hätten gerne dieses Interesse für ein einzelnes Vorhaben, was in einem genehmigten B-Plan-Verfahren läuft. Da ein solches Interesse, weil sonst kommt das, was immer kommt, irgendwo eine Kröte und dann ist alles vorbei. Dann wird der Bau gestoppt, vielleicht für ein halbes, für ein Jahr und dann ist sämtliche, ja, ich sag's mal, Bezahlbarkeit am Ende des Tages aus dem Projekt raus.
10: Das ist ja das Problem, was wir aber schon in den vergangenen Jahren sehen. Also auch die Ampel wollte ja jährlich 400.000 neue Wohnungen bauen, darunter ein Viertel Sozialwohnungen. Im vergangenen Jahr hat die schwarz-rote Regierung den Bauturbo zünden wollen. Also sind das nur Papiertiger?
9: Nein, das wäre ungerecht, wenn man sagt, das sind Papiertiger. Also das ernsthafte Bemühen, das klingt jetzt so ein bisschen schräg, aber das ernsthafte Bemühen der Regierung ist sichtbar. Bloß, sie haben verschiedene Punkte. Das eine ist, gibt es Bauland, dann kann ich es denn tatsächlich nachher umsetzen, was ich bauen will. Das wäre jetzt das überragende öffentliche Interesse, wo die Regierung so ein bisschen den Kompass verloren hat. Das ist eben der Hauptkritikpunkt, den wir haben, weil das, was Sie jetzt vorschlagen, wirkt nicht wirklich. Und dann kommen Sie aber an einen Punkt, selbst wenn alle staatlichen Institutionen dann sagen, ja, wir wollen das, sind wir immer noch an einem anderen Punkt, nämlich, ist das, was wir bauen, am Ende des Tages bezahlbar von einem Mieter? Und noch sind wir längst nicht dabei, dass wir die ganzen staatlichen Anforderungen so abgeschmolzen haben, dass wir wieder in die Range kommen, bezahlbar bauen zu können. Was ist bezahlbar? Aus unserer Sicht sind das Neubaumieten zwischen 12 und 14 Euro. Da werden viele Leute schon sagen, wow, das ist aber viel. Drunter ist aber leider völlig unrealistisch, aber im Moment liegen wir eben bei 18 bis 20 Euro und das ist völlig außerhalb der Bezahlbarkeit. Das ist der eigentliche Punkt, warum der Absturz am Bau im Moment stattfindet.
10: Es sind natürlich sehr viele Zwischenschritte und das Ganze ist sehr kleinteilig. Wir können jetzt immer nur so ein paar Punkte rausgreifen, aber wo würden Sie sagen, wie viel hängt an Kommunen und wie viel ist jetzt wirklich ein Bundesproblem, also was auch wirklich von Berlin ausgelöst werden kann?
9: 50-50. Also wenn Berlin falsche Grundvorgaben macht, können die Kommunen gar nicht richtig handeln. Auf der anderen Seite ist natürlich in den Kommunen die Frage, sind die Bauämter richtig bestückt? Sind genügend Menschen da, die überhaupt das machen können, was sie machen sollen? Und ist der Wille da? Und das ist eigentlich das Allerentscheidendste. Der Wille muss da sein bei der Spitze, also bei der Bürgermeisterin, beim Bürgermeister. Und muss dann natürlich auch reichen in die Bauämter und denen, den Bauämtern, den Rücken stärken und zu sagen, es wird immer massive Widerinteressen geben gegen jeden Bau. Wir sind leider ein Volk von NIMBYs geworden, not in my backyard. Denen den Rücken zu stärken, das ist das A und O. Das erfordert politische Standfestigkeit und die findet man nicht so häufig.
10: Also Sie haben ja gesagt, Sie sehen das Ganze skeptisch positiv, Herr Gedaschko. Woran können Sie in einem Jahr messen, ob der Plan denn aufgeht, ob er denn in die richtige Richtung führt, vielleicht auch wirklich wieder ins Bauen führt in Deutschland?
9: Also ein ganz spannender Punkt ist natürlich die Verkürzung von Fristen und die Digitalisierung. Ob das wirklich klappt? Wir hoffen es, anders kann es eigentlich gar nicht gehen, wenn man sich so ein bisschen im europäischen Ausland umguckt. Wir als Deutschland haben so derartig den Anschluss verloren. Wir glaubt mal, wir sind ganz toll. Wir sind wirklich jetzt in Europa das Land mit der fast roten Laterne. Und wenn wir jetzt es nicht schaffen, innerhalb jetzt der nächsten, ich sag's mal, 12 bis 18 Monate tatsächlich das Ruder rumzureißen, Perfektion können wir nicht in der kurzen Zeit erwarten, aber wir erwarten schon den Willen auf allen Ebenen, das umzusetzen, was in diesem Gesetz angelegt ist.
4: Soweit Axel Gedaschko im Gespräch mit meiner Kollegin Birgit Langhammer. Und wir schauen etwas ausführlicher auf das Wetter jetzt hier in der ARD Infonacht. Viel Sonnenschein, von Norden her ziehen einige meist lockere und hohe Wolkenfelder durch, es bleibt aber trocken. Nur in den Alpen im Verlauf des Tages mächtigere Quellwolken und einzelne Schauer und Gewitter. Höchstwerte 16 Grad auf den nordfriesischen Inseln bis 31 Grad entlang des Oberrheins. Und hier die Temperaturen in einigen Städten in Deutschland. Berlin 20 Grad, klar. Bremen 15 Grad, klar. Frankfurt am Main 15 Grad, klar. Dresden 16 Grad, klar. Hamburg 13 Grad, klar. Kiel 11 Grad, klar. Köln 14 Grad, klar. Leipzig 18 Grad, klar, München 19 Grad, stark bewölkt, Rostock 15 Grad, wolkig. Wie auch immer das Wetter wird, kommen Sie gut in diesen neuen Tag.
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4: Es ist erst Mai und doch rollt die Hitzewelle über Teile Europas. Einige Länder melden Temperaturrekorde für den Monat Mai, zum Beispiel Frankreich. Da gab es schon tropische Nächte und Temperaturen über 36 Grad. Das Land beklagt auch die ersten Hitzetoten. Die Opposition übt heftige Kritik an der Regierung. Warum und vor allem, wie die Lage in Frankreich ist, dazu ein Bericht von Kai Rienecker.
11: In der sonst in dieser Jahreszeit noch so frischen Bretagne liegen die ersten Tropennächte hinter den Bewohnern. Viele von ihnen können es noch gar nicht fassen, wie Manon, Fischhändlerin in der Hafenstadt Saint-Malo.
12: Letzte Woche oder vor zwei Wochen haben wir noch den Ofen zu Hause angemacht, weil es frisch war. Und jetzt schaffen wir es noch nicht einmal für Zugluft zu sorgen, wenn wir alle Fenster aufmachen. Das ist nicht normal und beunruhigend.
11: Auch heute marschierte das Thermometer in Saint-Malo auf die 35-Grad-Marke zu. Erste Gewitter könnten für eine Entspannung der Lage sorgen. Gestern gab es in der Bretagne nie dagewesene Höchstwerte für einen Monat Mai. 33,5 Grad in Rennes und in Brest. An einigen Orten der Region am Atlantik wurden sogar über 35 Grad gemessen. Aber auch im Osten Frankreich stieg das Thermometer weit über 30 Grad. Mulhouse im Elsass verzeichnete mit 33,8 Grad an der Grenze zu Deutschland und der Schweiz ebenfalls einen neuen Spitzenwert. Für die Wetterexperten des staatlichen Dienstes Météo France steht fest, dass es sich hier um eine neue Dimension des Klimawandels handelt. Adrien Varnon.
13: Diese Hitzewelle ist historisch beispiellos. Wir haben es noch nie erlebt, dass es eine solche Episode gab vor dem meteorologischen Sommer ab 1. Juni.
11: Bei Météo France betont man, dass dieses Hitzeniveau zu dieser Jahreszeit eine eindeutige Folge des Klimawandels ist. Vor 30 oder 40 Jahren seien solche Temperaturen im Mai noch nicht möglich gewesen. Von Regierungsseite wurde bereits auf 7 Todesfälle hingewiesen, die direkt oder indirekt mit der Hitzewelle in Verbindung stünden, darunter einige Badeunfälle. Die französische Gesundheitsministerin Stéphanie Riest warnte ausdrücklich vor den Gefahren der Hitzewelle, sah aber noch keine angespannte Lage bei den Hilfsdiensten.
14: Pour l'instant, ce qu'on peut dire, c'est qu'il n'y a pas de tensions particulières qui nous sont remontées.
11: Die Rettungszentren berichten jedoch von einer stark angestiegenen Zahl von Anrufen. Für morgen hat Premierminister Sébastien Lecornu sein Kabinett zu einer Sondersitzung eingeladen, um eine erste Hitzebilanz zu ziehen. Aus der Opposition kam Kritik daran, dass sich die Regierung erst so spät um das Thema kümmert. Die grüne Parteichefin Marine Tondelier zeigte sich empört über die nach ihrer Meinung schlechte Vorbereitung der Regierung. Erst nach mehreren Tagen Hitzewelle eine Sitzung einzuberufen, sei verantwortungslos, so die grünen Politikerin. Aus dem Büro des Premierministers heißt es dazu, er und seine Teams hätten seit dem Pfingstwochenende alle nötigen Maßnahmen eingeleitet.
4: Eine Reportage von Kai Rienecker aus Frankreich. Mit der Hitze kommt der Sommer. Normalerweise ist das ja umgekehrt. Aber mit dem Sommer freuen sich viele auf den Urlaub und auf Reiseplanungen. Die Diskussionen um den vielleicht anstehenden Kerosinmangel im Laufe des Jahres scheint Reisewillige in Deutschland aber zu verunsichern. Zu diesem Ergebnis kommt jedenfalls eine repräsentative Umfrage unter mehr als 1000 Menschen aus diesem Monat. Demnach wollen knapp die Hälfte der Befragten auf Bahn oder Auto ausweichen. 39% buchen früher als sonst und fast ein Drittel schiebt die Reiseplanung noch auf. Was heißt das für die Branche? Caroline Vogt hat sich umgehört.
15: Mit großen Einbrüchen bei den Buchungen für Sommerurlaube rechnet Thorsten Schäfer, Sprecher des Deutschen Reiseverbandes, nicht.
16: Wir sehen nach derzeitigem Stand, genauso wie die Bundesregierung, keinen Kerosinmangel und gehen davon aus, dass der Sommerurlaub 2026 gesichert ist.
15: Allerdings hätten die Deutschen sehr stark auf Frühbucherangebote gesetzt.
16: Sie haben noch frühzeitiger gebucht als in den Vorjahren. Nämlich seit September vergangenen Jahres haben die meisten Deutschen ihren Sommerurlaub fest gebucht. Und da vor allem Flugreisen in Richtung Mittelmeer, nämlich nach Spanien, Griechenland, Portugal, Tunesien, Ägypten, die Türkei. Das sind die großen Reiseziele während des Sommers.
15: Um möglichen Preissteigerungen infolge des Iran-Kriegs entgegenzuwirken, senkt die Bundesregierung die Luftverkehrssteuer zum 1. Juli. Allerdings mit kaum spürbaren Auswirkungen auf Ticketpreise. Aktuell liegt der Kerosinpreis ungefähr auf dem Niveau vom Beginn des russischen Angriffskriegs auf die Ukraine 2022. Der Liter gut 3 Euro brutto. Wie sich das weiterentwickelt, hängt stark davon ab, wie der Krieg zwischen Iran und USA weitergeht. Die Hoffnung auf ein Friedensabkommen hatte den Kerosinmarkt zuletzt leicht entspannt. Der Flughafenverband ADV weist auf Anfrage darauf hin, dass die Kennzahlen an nahezu allen deutschen Flughäfen rückläufig sind. Im Osten sind die Einbrüche an den Airports Dresden und Leipzig-Halle besonders stark. Als Gründe nennt eine Sprecherin neben dem Iran-Krieg auch Streiks bei der Lufthansa und das Ende der Lufthansa-Tochter Cityline. Der Sommerreiseverkehr sei jedoch stabil. Ähnlich die schriftliche Antwort der Airline Eurowings, die Kerosinzentral vom Mutterkonzern Lufthansa bezieht.
17: Derzeit ist an keiner unserer Basen mit Einschränkungen in der Kerosinversorgung zu rechnen. Der Kerosinbedarf für das laufende Jahr ist bereits zu rund 80% durch die Treibstoffpreissicherung über Derivate auf verschiedene Mineralölprodukte abgesichert.
15: Der Wunsch nach Urlaub ist offensichtlich da. Einer repräsentativen Umfrage einer großen deutschen Bank zufolge planen mehr als 60% der Befragten eine längere Urlaubsreise von mehr als 7 Tagen. Von den restlichen, die keinen Urlaub machen, sagt ein Drittel, es fehlt an Geld für Urlaub. Etwas günstiger geht es möglicherweise vor der eigenen Haustür. Noch verzeichne man keine steigende Nachfrage nach Sommerurlaub in Thüringen, sagt Dirk Ellinger, Hauptgeschäftsführer der für Hotels und Gaststätten zuständigen DEHOGA.
18: Aber es ist schon die Erfahrung, dass einige Kollegen bestätigen, dass die Gäste sagen, Mensch, Deutschland ist auch schön und jetzt nehmen wir mal das zum Anlass, um in Deutschland zu buchen.
15: Konkrete Zahlen legen erst im Laufe der Saison vor. Man habe aber noch Kapazitäten frei für Aktiv- und Familienurlaube. Ellingers Kollege von der DEHOGA Sachsen, Axel Klein, zeichnet ein ähnliches Bild.
19: Wir haben durchaus jetzt Nachfrage stärker in den Regionen, wo vor allen Dingen gesetzt wird auf Natur, auf Wassersport, auf E-Bike-Fahren oder andere Aktivitäten. Da haben wir eine gute Nachfrage.
15: Auch Pilgern sei ein großes Thema, so Klein. Letztlich wollten die Menschen im Urlaub ja vor allem eines, weniger Stress und mehr Entschleunigung.
4: Ein Bericht von Caroline Vogt. Windkraft ja, aber bitte kein Windrad bei mir um die Ecke. Als in Bayern in den vergangenen Jahren Vorranggebiete für Windräder festgelegt werden mussten, gab es mal wieder Streit. Im Landkreis Schwandorf in der Oberpfalz war man Ende 2025 erst erleichtert, weil bei einem Wald mit seltenen Tierarten erstmal keine Windräder gebaut werden sollten. Dann aber wurden dort wieder Windräder genehmigt. Der Landesbund für Vogelschutz will den Bau jetzt mit einer Klage verhindern. Da hier außerhalb ausgewiesener Flächen gebaut werden soll, sehen die Naturschützer einen Präzedenzfall für ganz Bayern. Andreas Wenleder berichtet.
20: Also da, wenn wir ein Stückchen weitergehen, dann sind wir ziemlich genau in dem Bereich.
21: Christoph Bauer und Christian Stiersdorfer vom Landesbund für Vogelschutz sind am Schwarzen Berg im Landkreis Schwandorf unterwegs. Hier leben seltene Tiere wie Feuersalamander und Uhu. Sogar ein Seeadlerpaar brütet hier, sagt Christian Stiersdorfer.
20: Es gibt in der südlichen Oberpfalz nur wenige Paare von Seeadlern, war früher fast ausgestorben bei uns.
21: Trotzdem sollen genau hier zwei 260 Meter hohe Windkraftwerke gebaut werden. Dagegen hat der LBV geklagt. Zum einen würden die Anlagen die seltenen Vögel empfindlich stören. Andererseits geht es auch um etwas Grundsätzliches. In vielen Regionen Bayerns sind in letzter Zeit Vorranggebiete für Windkraft ausgewiesen worden. Innerhalb dieser festgelegten Gebiete wird es leichter, Windkraftanlagen zu bauen. Außerhalb werden Projekte dagegen deutlich erschwert. Das müsste aus Sicht des LBVs auch für die Anlagen am Schwarzen Berg gelten. Der Wald sei wegen des Seeadlers extra als Windkraftgebiet gestrichen worden, sagt Christoph Bauer. Dass hier jetzt trotzdem Anlagen gebaut werden sollen, stellt für ihn die aufwendige Regionalplanung in ganz Bayern in Frage.
22: Für uns als Naturschutzverband ist es eben ganz wichtig, auch, dass wir sagen, wir können uns auf diese Gebiete dann auch verlassen. Und wir wollen auch die Sicherheit haben, dass nicht irgendwo durch die Hintertür in noch sensibleren Gebieten weitere Anlagen entstehen.
21: Im Landratsamt Schwandorf sind sie überzeugt, richtig gehandelt zu haben. Zwar war zum Genehmigungszeitpunkt schon bekannt, dass der Schwarze Berg kein Vorranggebiet werden soll, allerdings war das noch nicht final entschieden. Ohne einen fertigen Regionalplan galten Windkraftanlagen damit im ganzen Landkreis als privilegiert. Das heißt, die Windräder standen über dem Naturschutz. Auf die Tiere werde dennoch Rücksicht genommen, sagt der Sprecher des Landratsamts Manuel Lischka, zum Beispiel in der Brutzeit der Seeadler.
1: Unter anderem muss es eine baubiologische Begleitung geben während der Bauphase, aber auch entsprechende Betriebszeiten sind auferlegt worden, um eben die Tierwelt und die Natur bestmöglich zu schützen.
21: Im benachbarten Regental sind viele der Meinung, dass hier noch schnell Fakten geschaffen wurden, bevor der finale Regionalplan die Windradvorhaben wohl gestoppt hätte. Claudia Koschel vom Verein Erholungsregion Regental sieht die landschaftlich wertvolle Gegend nun von Windkraftgebieten umzingelt.
2: Durch die jetzt gestellten Bauanträge haben wir jetzt in vier verschiedenen Himmelsrichtungen diese Windparks. Und das macht dann letztendlich die Umzingelung aus, dass man in jede Richtung blickend irgendeine dieser Anlagen sehen wird.
21: Zumindest bei den Windrädern am Schwarzen Berg müssen nach der Klage des LBV nun Gerichte klären, ob sie gebaut werden dürfen oder nicht.
0: Sport.
3: Mit Tom Gerntke und mit dem Tennisklassiker auf Sand bei den French Open in Paris. Da hat Deutschlands Bester Alexander Zverev ohne Probleme die dritte Runde erreicht und noch dazu seinen 550. Sieg auf Tour-Level gefeiert. Frage an unseren Tennisreporter Guido Ringel, welchen Eindruck hat Zverev denn hinterlassen?
23: Einen sehr entschlossenen, wie ich finde, und auch selbstbewussten. Er wusste um seine Stärken und in diesem Wissen hat er mit breiter Brust einen Auftritt hingelegt, ohne Schnörkel, geradeaus. Und er hat dabei nicht zu viel riskiert. Er war immer angepasst und angemessen. Das war echt beeindruckend. Wenn man im Match davor die Schwierigkeiten eines Novak Djokovic gesehen hat gegen einen Außenseiter und wie souverän danach Zverev, die Nummer 43 der Welt, also immerhin, mit Thomas Machac im Griff hatte, dann kann das die deutschen Tennisfans hier optimistisch stimmen. Das kann für den Hamburger weit gehen bei diesem Turnier in diesem Jahr. Er hat ja hier schon einmal im Finale gestanden, vor 2 Jahren. Da gab es dann die Niederlage gegen Carlos Alcaraz. Der fehlt aber in diesem Jahr. Klar, Jannik Sinner ist die überragende Nummer 1 derzeit, aber Zverevs Chance auf einen Grand-Slam-Sieg, die ist vielleicht dennoch so groß wie selten.
3: Und ebenfalls jubeln konnte Tamara Korpatsch. Die Hamburgerin besiegte ihre Gegnerin aus China und zog zum ersten Mal in ihrer Karriere in die dritte Runde eines Grand-Slam-Turniers ein. Krachend dagegen gescheitert ist Eva Lys. Die 24-Jährige verlor gegen die erfahrene Rumänin Sorana Sirstea glatt in 2 Sätzen. In der Basketball-Bundesliga, da geht es so langsam, aber sicher in die heiße Saisonphase. Jetzt stehen auch alle 4 Halbfinalisten fest, neben Bamberg und Bayern München. Zogen nun auch Alba Berlin und die Baskets aus Bonn ein in die Runde der besten 4. Berlin gewann das entscheidende 5. Spiel gegen Vechta, Bonn besiegte Würzburg. In Leipzig stand am Abend das Finale der Conference League an. Das ist der dritthöchste internationale Wettbewerb im Fußball und am Ende setzte sich Crystal Palace aus England mit 1:0 durch gegen Rayo Vallecano aus Spanien. Philipp Weiskirch berichtet.
24: Im ersten Durchgang war mehr auf den Rängen los als auf dem Rasen. Stimmungsvolle Fangesänge aus beiden Lagern, das war wirklich beeindruckend. Auf dem Rasen passierte nicht viel. In der Nachspielzeit Crystal Palace mit der besten Gelegenheit auf 1:0 zu stellen. Nach der Pause dann das Team aus England tonangebend und in der 50. Minute dann auch mit dem 1:0 der ehemalige Mainzer Jean-Philippe Mateta per Abstauber zum Führungstreffer. Danach vergab Crystal Palace noch weitere sehr, sehr gute Möglichkeiten. Aber die Spanier aus Madrid gaben sich nicht auf, versuchten sich gegen die Niederlage zu stemmen. Aber sie waren offensiv zu limitiert.
3: In der Conference League steht der Sieger also bereits fest. In der Champions League, da steigt das Finale erst am kommenden Samstag, mit dabei auch der Deutsche Kai Havertz. Der fehlte entsprechend am ersten Tag des WM-Trainingslagers in Herzogenaurach. Das Team von Bundestrainer Julian Nagelsmann kam zusammen, um anzuschwitzen für das große Ziel WM-Titel. Die richtige Atmosphäre schaffen dürfte das Motto sein bei Julian Nagelsmann.
25: Klar, ich habe der Mannschaft schon mitgegeben, dass wir jetzt für die nächsten Wochen wie eine Familie sind. Und das ist, das finde ich, das Entscheidende, dass jeder das Vertrauen zu seinem Nebenmann, zu seiner Nebenfrau hat, im gesamten Team, in der Mannschaft, aber natürlich auch im ganzen Staff, dass wir wissen, dass jeder am selben Strang zieht, dass da nichts zwischen Spielern ist, zwischen Trainerteam, nichts irgendwie schwelzt und jeder immer offen die Dinge auch anspricht. Und das kann schon eine Überschrift sein, dass wir wie eine Familie agieren und auch wie eine gut funktionierende Familie alles immer für den anderen auch machen.
3: Und diese Familie zum ersten Mal prüfen wird Julian Nagelsmann am kommenden Sonntag. Dann steht nämlich das Testspiel an in Mainz gegen Finnland. Noch ohne Torhüter Manuel Neuer, bei dem nämlich zwickt nach wie vor die Wade.
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5: Um gleich 4.30 Uhr mit Wolfgang Berger. Die USA haben offenbar neue Angriffe auf den Iran geflogen. Ein Regierungsvertreter sagte, Ziel sei ein Militärgelände gewesen, von dem eine Bedrohung für US-Streitkräfte und den kommerziellen Schiffsverkehr in der Straße von Hormuz ausgegangen sei. Dabei handelt es sich offenbar um einen iranischen Stützpunkt in der Nähe der Stadt Bandar Abbas. Von dort hatte der Iran Explosionen gemeldet. Außerdem sollen die US-Streitkräfte nach Medienberichten 4 iranische Drohnen abgeschossen haben. Offiziell gilt zwischen den USA und dem Iran eine Waffenruhe, um Verhandlungen zu führen. US-Präsident Trump hatte sich zuletzt jedoch unzufrieden mit dem Fortschritt gezeigt. Trotz einer Waffenruhe werden die Angriffe zwischen Israel und der pro-iranischen Hisbollah im Libanon wieder heftiger. Israels Armee hat weite Teile des Südlibanon zur Kampfzone erklärt. Aus Kairo Nina Amin.
6: In der Hafenstadt Tyros verließen die Menschen in Panik die Stadt. Bewohner südlich des Sahrani-Flusses wurden von Israels Militär aufgefordert, ihre Dörfer zu verlassen und in Richtung Norden zu gehen. Ein Militärsprecher teilte auf der Plattform X auf Arabisch mit, man werde mit äußerster Härte gegen die Hisbollah-Miliz vorgehen. Der Sahrani-Fluss verläuft im Landesinneren des Libanon, 40 Kilometer nördlich von Israel. Nach israelischen Medienberichten soll die Hisbollah inzwischen sogenannte Glasfaserdrohnen einsetzen, um Ziele in Nordisrael zu attackieren. Diese gelten als schwer zu stoppen und können weiter entfernte Ziele erreichen.
5: Zum heutigen Internationalen Tag der Frauengesundheit hat Bundesgesundheitsministerin Waken Fortschritte bei dem Thema angemahnt. Frauen verdienten eine medizinische Gesundheitsversorgung, die ihr Geschlecht besser berücksichtige, sagte die CDU-Politikerin der Funke Mediengruppe. Viel zu lange sei einfach ignoriert worden, dass Frauen andere gesundheitliche Bedürfnisse, Beschwerden und Symptome haben als Männer, betonte die Ministerin. Laut Waken nimmt die Sensibilität für das Thema zwar zu, bis sich das aber spürbar bei der Versorgung auswirke, werde es noch dauern. Weil viele Krankheiten und Medikamente hauptsächlich an Männern erforscht werden, erhalten Frauen teils falsche Dosierungen. Notfälle wie Herzinfarkte werden bei ihnen schlechter erkannt. Brasilien will im Amazonasbecken wieder nach Öl bohren. In einer gemeinsamen Zeremonie mit dem staatlichen Ölkonzern Petrobras erklärte Präsident Lula da Silva, die Brasilianer wollten gut leben, gut arbeiten und gut studieren. Das sei nur mit wirtschaftlichem Wachstum möglich. Umweltschützer befürchten eine massive Naturzerstörung. Und das Wetter in Deutschland. Tagsüber viel Sonnenschein und trocken. Nur an den Alpen einzelne Schauer und Gewitter. 16 Grad auf den nordfriesischen Inseln bis 31 Grad am Oberrhein. Am Freitag von Nordwesten her einzelne Schauer oder Gewitter, sonst überwiegend trocken, 20 bis 33 Grad. Am Sonnabend örtlich kräftige Schauer oder Gewitter, sonst überwiegend trocken bei 17 bis 33 Grad. Das waren die Nachrichten.
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4: Und wir beginnen mit der A2 Berlin-Hannover. Die ist zwischen Kreuz Magdeburg und Irxleben nach einem Fahrzeugbrand weiterhin gesperrt. Die A3 Köln Richtung Frankfurt ist zwischen Montabaur und Dietz nach einem Unfall bis 5 Uhr gesperrt. Empfohlene Umleitung über Montabaur, Großholbach und Nentershausen. Die A9 Halle-Leipzig Richtung Berlin ist zwischen Schkeuditzer Kreuz und Halle-Saale nach einem LKW-Unfall bis ca. 7 Uhr gesperrt. Die A27 Bremerhaven-Bremen ist zwischen Bremen-Horn, Lehe und Fahr wegen Bauarbeiten bis 5 Uhr gesperrt. Die A39 Salzgitter Richtung Braunschweig ist zwischen Wartenstedt und Lebenstedt-Nord wegen einer Nachtbaustelle bis 5 Uhr gesperrt. Die Umleitung führt über die U81. Die A71 Suhl Richtung Erfurt ist zwischen Oberhof und Gräfenroda wegen Tunnelwartungsarbeiten bis 6 Uhr gesperrt. Und A98 Schaffhausen-Weil am Rhein, der Herrschaftsburg-Tunnel ist bis 5 Uhr gesperrt. Weiterhin gute Fahrt, kommen Sie sicher an Ihr Ziel.
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4: Mit Maja Weber, schön, dass Sie dabei sind. Sie war die meistgesuchte Frau Deutschlands, Daniela Klette. Ihr wird die Teilnahme an zahlreichen schweren Raubüberfällen auf Geldtransporter und Supermärkte zur Last gelegt. Damit soll sie in Berlin ihr Leben finanziert haben. Über 30 Jahre lang lebte sie unerkannt, bis Recherchen von Journalisten auch die Polizei auf ihre Spur brachten. Jetzt hat das Landgericht Verden Daniela Klette schuldig gesprochen und sie zu 13 Jahren Haft verurteilt. Bei Klettes Festnahme vor 2 Jahren in Berlin-Kreuzberg hatten Ermittler in ihrer Wohnung unter anderem Waffen und mehr als 200.000 Euro Bargeld gefunden. Gegen die 67-Jährige läuft wegen ihrer RAF-Verbindungen noch ein weiteres Verfahren. Zum aktuellen Urteil berichtet Helmut Eickhoff.
7: Gegen 22:45 am Vormittag war es soweit. Der Richter verkündete das Urteil. Daniela Klette wurde schuldig gesprochen, mehrere Raubüberfälle begangen zu haben. Gerichtssprecher Ahmad Mohammed.
8: Das Gericht hat heute mehrmals betont, dass vermutlich die einzelnen Indizien und die einzelnen Beweise für sich genommen nicht ausgereicht hätten, um hier Frau Klette zu verurteilen. Aber in der Gesamtschau aller Indizien zusammen und aller Asservate, die in der Wohnung der Angeklagten und die mit jetzt Verurteilten gefunden wurden, ist das Gericht fest davon überzeugt, dass Frau Klette an den Raubüberfällen beteiligt war.
7: 13 Jahre muss Daniela Klette in Haft. Damit blieb das Gericht nur knapp unter den von der Staatsanwaltschaft geforderten 15 Jahren. Das Gericht sehe bei Klette eine hohe kriminelle Energie.
8: Weil sämtliche Taten bis ins kleinste Detail geplant wurden und dann auch umgesetzt wurden. Man hat in der Wohnung von Frau Klette umfangreiches Material für die Vorbereitung gefunden. Man hat Karten gefunden, man hat Pläne gefunden.
7: Klette wurde wegen schweren Raubes verurteilt, nicht aber wegen versuchten Mordes, den die Staatsanwaltschaft eigentlich verwirklicht sah. Dabei ging es um einen Überfall auf einen Geldtransporter in Stur bei Bremen. Dabei ist zwar niemand verletzt worden, aber es wurden Schüsse auf den Fahrer abgegeben.
8: Das Gericht hat bereits vorher in einem Beschluss und heute nochmal bekräftigt, dass es ihrer Auffassung nach kein versuchter Mord ist, insbesondere weil freiwillig von der weiteren Tatausführung abgesehen wurde.
7: Das Gericht berücksichtigte bei der Strafzumessung auch die schweren psychischen Schäden der Opfer, so auch beim Fahrer des Geldtransporters von Stur, dessen Anwalt Steffen Hörning.
9: Er hatte Todesangst, hat uns das beschrieben, als er in den Lauf der Waffe geschaut hat und insbesondere den Satz gehört hat, der zweite geht durch, womit ein zweiter Schuss gemeint war. Das heißt also, er hatte für einen kurzen Moment, so hat er es mir auch privat erzählt, mit dem Leben abgeschlossen.
7: Daniela Klette soll ein früheres RAF-Mitglied sein. Der Prozess fand auch deswegen unter erhöhten Sicherheitsvorkehrungen in einer extra umgebauten und angemieteten Reithalle statt. Zahlreiche Unterstützer aus der linken Szene reisten aus ganz Deutschland immer wieder nach Verden. Viele von ihnen waren auch bei der Urteilsverkündung dabei. Direkt nachdem der Richter die Strafe verkündete, kam es zu Tumulten, Freiheit für Daniela-Rufe. Klette selbst als auch ihre Unterstützer werfen dem Gericht vor, dass es gar nicht um die Taten gehe, sondern dass es ein politischer Prozess sei. So auch Unterstützerin Ariane Müller.
10: Eine Festung mit NATO-Stacheldraht, mit einer schwer bewaffneten, sagen wir, eine Polizei, mit halt eben, sagen wir, Maschinenpistolen im Anschlag. Das ist für mich ein politischer Prozess.
7: Um Klettes mögliche Mitgliedschaft in der RAF und damit verbundene terroristische Anschläge könnte es in einem weiteren Prozess gehen. Dazu hat die Bundesanwaltschaft erst kürzlich Anklage erhoben. Ob diese aber zugelassen wird, darüber muss nun noch das Oberlandesgericht Frankfurt entscheiden.
4: Wirtschaft. China beschränkt immer stärker den Export von Rohstoffen wie etwa seltenen Erden, auf die Europas Industrie angewiesen ist. Die Europäische Kommission drängt deshalb auf mehr Recycling solcher Rohstoffe aus unseren Abfällen. Die von Brüssel dazu eingesetzte Kommission Futuram hat eine Art Landkarte der Recyclingmöglichkeiten erstellt. Frank Wittig berichtet.
12: Für die Landkarte der Recyclingmöglichkeiten in der EU hat sich die Expertengruppe Futuram vor allem an 3 Fragen orientiert. Welche Metalle und Mineralien stecken im Abfall in welchen Mengen und Qualitäten? Gibt es technische Verfahren, um diese Stoffe aus dem Abfallstrom herauszulösen? Und lohnt sich das Recycling bzw. sind die Kosten auch unter Aspekten der Nachhaltigkeit vertretbar? Bernd Friedrich, Professor für metallurgische Prozesstechnik und Metallrecycling an der RWTH Aachen, betont, dass in Deutschland das Recycling der großen Metallströme schon gut funktioniere.
13: In Deutschland im weltweiten Vergleich sind wir eigentlich Recycling-Weltmeister. Wir haben zum Beispiel von unserer Produktion an Kupfer, an Aluminium, an Stahl und solchen Elementen, haben wir in der Regel 50% und mehr Abdeckung bereits jetzt in Deutschland aus dem Recycling.
12: Ganz anders sieht der Experte für Metallverarbeitung die Lage bei den seltenen Erden und weiteren wichtigen Metallen, die eine Schlüsselrolle in der Hightech-Welt spielen.
13: Wir haben für das Gallium aus den Chips nahezu 0 Recyclingquote. Wir haben für Indium was unsere Touchscreens ausmacht, nahezu null Recycling. Das liegt aber daran, weil die Gehalte in unseren Endprodukten sind so klein, wenn es sich nicht lohnt, macht es keiner.
21: Hier müsse die Politik die Rahmenbedingungen schaffen, um das Sammeln und Recyceln von Elektrokleingeräten wie Smartphones oder Fernbedienungen zu unterstützen, damit sie nicht im Restmüll landeten. Dafür plädiert auch die Mineralogin Heus Aspichler. Man dürfe nicht nur auf die unmittelbar entstehenden Kosten schauen, auch die Umweltzerstörung, etwa durch Bergbau, müssten in die Rechnung mit einbezogen werden.
11: Da mag es ein bisschen teurer sein, aber das wäre für die Gesellschaft viel wichtiger. Und da kann man sagen, die Gesellschaft profitiert deutlich mehr, weil die Nachfolgekosten so viel geringer sind im Vergleich zu dem, was dieses Projekt oder dieses Produkt kostet.
21: Auf einen weiteren kritischen Punkt beim europäischen Rohstoffrecycling weist Luis Tissero, Leiter des Geschäftsfeldes Rohstoffe am Fraunhofer-Institut ISI in Karlsruhe, hin. Es geht um das Recycling von Rohstoffen aus Fahrzeugen. Häufig werden Pkw, die hierzulande eigentlich schon verschrottet würden, ins Ausland exportiert, was zunächst auch ökologisch sinnvoll sei.
14: Global gesehen haben wir natürlich ein Interesse daran, dass die Produkte so lange wie möglich genutzt werden. So, das ist ja nicht zu verteufeln, wenn mein Auto jetzt woanders 5 Jahre länger fährt. Das bedeutet aber, dass dieses Auto dort das Ende seines Lebens oder dieser Computer dort das Ende seines Lebens erfährt und hier nicht recycelt werden kann.
21: Oft seien die Rohstoffe dann verloren. Der Recycling-Gedanke müsse deshalb auch außerhalb von Europa stärkere Beachtung finden. Dann könnten auch diese Produkte, die außerhalb Europas länger in Gebrauch bleiben, am Ende als Rohstofflieferanten für eine ökologische Kreislaufwirtschaft dienen.
4: Frank Wittig über ein Rohstoffrecycling für Europa. Am Montag hat die Hajj begonnen, die große Pilgerreise nach Mekka, die etwa 1,5 Millionen muslimische Gläubige aus aller Welt in diesem Jahr auf sich genommen haben. Trotz der Vorabwarnungen wegen des Iran-Krieges sind es sogar mehr als im vergangenen Jahr. Neben der Hajj gibt es noch die Umrah. So bezeichnet man die kleine Pilgerfahrt nach Mekka, die jederzeit im Jahr stattfinden kann. Die hat mein Kollege Iskif Munzer vom WDR-Hörfunkprogramm Cosmo gemacht und darüber mit Michael Imhof gesprochen, der ihn zu den Unterschieden befragt hat.
16: Das ist eine der 5 Säulen im Islam. Das ist eine Pflicht für jede Muslimin, für jeden Muslim, also einmal im Leben das gemacht zu haben, solange man Geld hat und psychisch und körperlich, also man ist dann gesund. Mhm. Und ich habe vor 2 Jahren Umrah gemacht. Das kann man einfach zu jeder Zeit machen, also egal wann. Und im Grunde genommen, das ist eine sehr vereinfachte Version von Al-Hajj. Man kommt dann da an, also es gibt bestimmte Rituale. Als Mann trägt man 2 weiße Tücher, also wie Handtücher, kannst du dir so vorstellen. Und Frauen sind da quasi frei, damit man es sozusagen der Frau es einfacher macht, weil Frauen ja auch Kopftuch tragen. Und die Idee dahinter ist, dass man einfach sozusagen zu dem Ort zurückkehrt, wie man halt geboren ist, einfach mit nichts, egal ob du reich oder arm bist. Mhm. Und der Unterschied auch ist, dass man quasi das macht, was die Pilger wirklich in ein paar Stunden ja machen. Also ich bin 7-mal um Al-Kaaba dann gelaufen und dann läuft man noch weiter zu 2 Bergen. Das nennen sich Al-Safa und Al-Marwa. Das erinnert an die Frau von Abraham, von Ibrahim, die quasi damals zwischen 2 Bergen stand und nach Wasser gesucht hat in der Wüste. Und dann ist sie sozusagen 7-mal hin und her gegangen, bis dann das Wasser aus der Erde kam. Und das machen die Pilger zum Beispiel an einem Tag. Und das ist sozusagen nur ein Teil davon. Und das ist sozusagen der wesentliche Unterschied.
17: Jetzt musst du uns beschreiben, was war das für ein Moment für dich? Also wie hast du das erlebt, als du da warst?
16: Ich bin als Kind damals muslimisch aufgezogen worden und habe das damals in der Schule gelernt. Und man hat so Geschichten erzählt und wie es halt als Kind ist. Man passt nicht auf und so weiter und so fort. Und dann, als ich dann da war, war ich sprachlos. Ich musste erstmal das realisieren, was da gerade passiert. Wo bin ich? Wie bin ich hier gelandet? Ich hat wirklich ein bisschen lange gedauert. Und dann war ich ja dort mit meinen Geschwistern. Mhm. Und dann sind wir dann einfach gelaufen, haben angefangen dann zu laufen. Viele um dich herum machen dann Bittgebete, aber auch laut, weil es gibt so viele Delegationen. Und ich war dann erstmal leise. Und ehrlich gesagt, ich bin einfach nur mitgelaufen und habe dann geguckt, links und rechts.
17: Was hat dich denn so sprachlos gemacht? War das ergreifend, da zu sein? Ist man deswegen sprachlos, weil das so ein ganz besonderer Ort ist oder weil die Atmosphäre besonders war?
16: Also für mich war das so mächtig. So, weißt du, hier hat die Geschichte quasi des Islams angefangen, wo das, was ich damals als Kind gelernt habe, die ganzen Geschichten von all den Propheten und auch von dem Gebäude an sich, von dem Gewand des Gebäudes, die Stimmung der Menschen, wie man da einfach läuft, wie groß das ist und wie krass viele Menschen sind. Also ich kann dir wirklich sagen, ich war noch nie so nah an Menschen, wie ich dann da war. Und das war auch zu einer normalen Zeit, jetzt nicht wie zum Beispiel über Ramadan oder über die Pilgerfahrt.
17: Diese Bilder kennen wir ja alle, dass sich da Millionen Menschen um diese Kaaba drängen. Aber du sagst, es ist dann auch über das ganze Jahr verteilt zu voll oder waren da ein bisschen weniger Menschen?
16: Ich war im Februar und da waren schon auch über 20 Grad, also 25 Grad oder so, bis zu 30. Tatsächlich, das ist immer befühlt. Besonders voll wird es dann über Ramadan, weil das so nochmal einfach der heilige Monat, wo auch der Koran dann gekommen ist. Und man möchte nochmal sozusagen einfach noch mehr gute Taten machen und man möchte an sich dann arbeiten. Deswegen ist es dann über Ramadan noch viel voller, als ich dann es im Februar dann zum Beispiel war. Und natürlich jetzt über Juni, Juli, in der Regel wollen nicht so viele hin wegen der Hitze und Februar, das war noch vertretbar.
17: Okay, und dann über die Hitze können wir gerne gleich nochmal sprechen, das ist ja auch ein ganz großes Thema da. Aber wenn du dann dieser Kaaba ganz nahe bist, gilt das sozusagen als das Haus Gottes?
16: Genau, also das ist so auch die Richtung, in die alle Menschen dann beten sozusagen.
17: Mhm. Was war das dann für ein Moment? Erstmal hat dich das ja alles überwältigt und sprachlos gemacht und jetzt bist du diesem schwarzen Stein ganz nah
16: quasi. Genau, also tatsächlich, also als ich dann da war, wir haben dann angefangen zu laufen und dann wurde sozusagen zum Gebet aufgerufen. Das heißt, es mussten sich dann alle Leute halt an Reihenrunden stellen, damit man dann auch sozusagen betet. Und dann zufälligerweise war ich dann quasi in der dritten Reihe. Und dann wurde sozusagen laut zum Gebet gerufen und beziehungsweise der Imam hat angefangen auch zu beten. Und einfach die Stimmung von dem Imam, von dem Gebetsrufer, das hat mich dann bewegt. Und eine Sache noch, zum Beispiel der Imam. Als ich dann damals Kind war, lief dann bei uns Koran auch zu Hause, zum Beispiel über den Fernseher. Mhm. Und als ich dann da war, das war der Imam, den ich damals als Kind gehört habe.
17: Im Fernsehen?
16: Genau, das war derselbe. Und dann seine Stimme zu hören, alleine, war für mich einfach so ein Gefühl, einfach ein super schönes Gefühl. Das ist einfach eine sehr ruhige Stimme, mit der ich auch damals eingeschlafen bin. Und die nochmal zu hören, dachte so wirklich, wow, so für mich.
17: Jetzt weiß ich nicht, wie gläubig du bist. Also du musst das auch jetzt nicht offenbaren. Also mir geht das so, ich bin als Katholik erzogen worden. Ich bin jetzt nicht so gläubig. Ich war mal in einem anderen Wallfahrtsort in Lourdes. Mhm. Und mich hat dieser Ort, obwohl ich nicht so gläubig bin, auch irgendwie total eingenommen. Weil da war die ganze Welt. Es gab ganz viel Hoffnung, ganz viel Liebe und ganz viel Frieden. So würde ich das vielleicht beschreiben. Ja. Das macht was mit einem. Was macht das mit dir? Was hat es mit dir gemacht?
16: Tatsächlich, also ich verstehe das auf jeden Fall, was du meinst. Manchmal ist es wirklich schwierig, Gefühle zu beschreiben.
17: Ja.
16: Und genauso ist es auch bei mir jetzt und so war es auch damals bei 2 Jahren. Also ich erzähle dir das gerade jetzt, genauso wie ich damals vor dem Kaaba dann stand. Und es war einfach so ein innerliches, schönes Bauchgefühl. Mhm. Du vergisst dann alles dann um dich und konzentrierst dich dann an dem Ort, wo du bist und lässt alles dann auf dich einwirken und du gehst einfach sozusagen mit dem Flow.
17: Jetzt gerade ist es sehr heiß da. Du hast gesagt, bei dir waren es 25 Grad, teilweise sind es über 50 Grad. Es sterben tausende Menschen auf dieser Pilgerfahrt. Das ist ja quasi die dunkle Seite vom großen Hadsch. Ja, würdest du da auch hingehen, wenn es so heiß ist? Oder sagst du, irgendwann ist auch mal die Grenze erreicht und man muss es nicht um jeden Preis machen?
16: Ich würde persönlich selber hingehen, weil ich denke, ich bin noch fit körperlich und würde es hinschaffen. Allerdings, die Zeiten verschieben sich und jedes Jahr sind das dann 10 Tage eher als das Jahr davor, weil der Mondkalender, der islamische Kalender, sind ja quasi 10 Tage auch weniger. Und irgendwann wird es dann auch im Winter sein, aber das dauert noch Jahre. Und der Grund, warum viele Menschen sterben, du hast es ja erwähnt, vor 2 Jahren waren das tatsächlich so über 1000 Menschen, die gestorben sind. Das hatte zum Teil aber auch einen anderen Grund. Und zwar, du kannst dir das so vorstellen, ich meine, es kommen über 1 Million Menschen, die quasi auch angemeldet sind und damit auch die Behörden das auch regulieren können. Und viele können sich das nicht leisten oder viele gehen dann über ein Tourismusvisum rein und die sind nicht angemeldet. Das heißt, sie können nicht von A nach B transportiert werden, die können nicht in B übernachten und haben dann keine Verpflegung. Und da sind dann auch zum Teil ältere Menschen, die dann es gar nicht aushalten und dann stirbt man.
17: Aber wenn jeder Muslim das gemacht haben soll, einmal in seinem Leben, wie macht man das? Weil ich habe auch gesehen, solche organisierten Reisen kosten 8.000 Euro aufwärts.
16: Genau.
17: Gleichzeitig, wenn ich jetzt Muslim bin hier in Deutschland und ich möchte auch dahin, das Auswärtige Amt rät wegen des Kriegs davon ab, dahin zu reisen. Wie ist das überhaupt umsetzbar? Für jeden. Ja. Das soll ja jeder machen, auch der, genau, der nicht viel Geld hat.
16: Nee, solange du es dir finanziell leisten kannst.
17: Okay.
16: Ja, also wenn ich jetzt das Geld nicht habe, dann ist es auch gut. Also du wirst jetzt nicht extra bestraft. Du hast ja das Geld nicht. Am Ende ist es ja auch eine Frage der Priorität. Aber wie gesagt, das ist nur eine Pflicht für alle, die gesund sind. Das ist sehr wichtig. Aber auch das Geld haben. Mhm.
17: Was würdest du sagen, jetzt wo du die Umrah gemacht hast, der große Hadsch, steht der noch an? Willst du den noch machen?
16: Irgendwann gerne, ja.
17: Ja?
16: Ja.
17: Warum? Ich weiß, hat dieses eine Mal hat noch nicht gereicht?
16: Nee, das ist nochmal quasi nochmal einen drauf. Also du gehst ja noch, wie gesagt, mehrere Etappen am Ende und ich würde das Ganze noch mitnehmen.
17: Und was ist hängen geblieben, wenn du jetzt nochmal, du hast jetzt ja schon sehr viel beschrieben, was, wenn du in einem Satz sagen müsstest, was diesen Ort ausmacht, was würdest du sagen?
16: Mächtigkeit. Also wirklich, das ist für mich einfach so mächtig und einfach für die Seele sehr beruhigend.
1: Soweit der WDR-Journalist Iskif Munzer über die Hadsch, die große Pilgerreise nach Mekka, die am Montag begonnen hat. Kultur. Wie macht man einen Film über Kindesmissbrauch und Gewalterfahrung? Eine Antwort darauf hat der Regisseur Timo Jacobs gewagt. Sein Film kommt heute in die Kinos unter dem Titel Tod meiner Jugend. Es ist die Verfilmung der Autobiografie von Kai Peter unter demselben Titel und ein Versuch, ein Kindheitstrauma filmisch zu verarbeiten.
15: Na, was denkst du?
18: Irgendwie, als wäre ich schon mal hier gewesen, aber in einem anderen Leben.
19: Die Vergangenheit klopft nicht an, sie tritt die Tür ein. Dieser Satz aus Tod meiner Jugend ist mehr als ein plakatives Motto. Er beschreibt die Wucht, mit der dieser Film erzählt. Erinnerungen kommen hier nicht kontrolliert. Sie drängen sich auf, kehren immer wieder zurück und durchdringen die Gegenwart. Im Zentrum steht Kai, das alter Ego von Regisseur Timo Jacobs, der sich selbst spielt, der sich als Erwachsener ein scheinbar stabiles Leben aufgebaut hat, mit Familie, einem Sohn, der zu ihm aufschaut und mit dem ernsthaften Versuch der eigenen in Vergangenheit etwas entgegenzusetzen. Doch die Rückkehr an die Orte seiner Kindheit, insbesondere an die Schule seines Sohnes, die er selbst besucht hat, setzt genau die Dynamik in Gang, die diesen Film trägt. Das langsame, unausweichliche Aufbrechen von Verdrängtem.
20: Du perverses Schwein.
22: Entschuldigung.
20: Fass mein Sohn.
19: Der Film erzählt diese Geschichte auf zwei Ebenen und macht dabei sehr deutlich, wie eng Gegenwart und Vergangenheit miteinander verzahnt sind. Die Kindheit, die ihr gezeigt wird, ist keine, die sich nostalgisch verklären ließe, sondern eine, die von massiver Gewalt geprägt ist. Missbrauch im familiären Umfeld, Erfahrungen von Ausbeutung, die Flucht in ein Heim und auch dort kein Schutz, sondern neue Formen von Gewalt.
26: Meine Mama hat gesagt, dass ihr die Kinder holt. Also die, die böse sind.
19: Diese Erlebnisse werden nicht angedeutet, sondern mit einer Direktheit ins Bild gesetzt, die sich kaum abfedern lässt. Der Film verzichtet bewusst auf stilistische Distanzierungen, versteht sich als Versuch, dem Unsagbaren eine Form zu geben und Erfahrungen sichtbar zu machen, die sonst oft im Verborgenen bleiben. Dabei geht es nicht nur um das Abbilden von Gewalt, sondern auch um die Frage, wie sich daraus überhaupt so etwas wie Sprache entwickeln lässt, wie man über etwas spricht, das lange keinen Ausdruck hatte.
27: Meine Mutter, die hat mich als Sexspielzeug verkauft, da war ich gerade mal 8. Da bin ich über viele Jahre, viele Tode gestorben. Und man sagt ja, jedes Mal, wenn jemand stirbt, ist ein neuer Stern am Himmel. Denn wisst ihr, jetzt

0: bist doch kein Asozialer. Hm?
1: Was passiert jetzt?
2: So, das ist die Flüssigkeit, mit der ich die Tattoos entferne. Leg deinen Arm mal bitte drauf hier.
1: Wird es wehtun?
2: Du musst ganz still sein, das ist ganz wichtig. Stillhalten, ja? Dann wird's nicht wehtun und dann geht's auch ganz schnell.
3: Tod meiner Jugend bietet keine einfachen Lösungen, keine klare Katharsis, sondern lässt viele Fragen offen und zwingt dazu, sich mit dem auseinanderzusetzen, was er zeigt. Es ist damit kein Film, den man nebenbei sieht oder schnell wieder vergisst, sondern einer, der nachwirkt, weil er sich weigert, seine Geschichte zu beruhigen oder zu versöhnen.
4: Anna Wollner hat den Film Tod meiner Jugend vorgestellt, der ab heute in unseren Kinos läuft.
5: Standpunkte.
4: Die Umfragewerte für Bundeskanzler Merz, CDU, sind nicht gut, konstant nicht gut. Wie mehrere Medien berichten, wird in der Union wohl hinter vorgehaltener Hand und gar nicht so sehr vorgehaltener Hand NRW-Ministerpräsident Wüst als eine Art Reservekanzler gehandelt, sollte Merz bei der Bevölkerung noch mehr an Zustimmung verlieren. Unser Gastkommentar kommt heute von Mike Koltermann, Chefredakteur bei der Hamburger Morgenpost. Und er meint, nichts scheint unmöglich.
6: Wer derzeit mit Finanzpolitikern in Ländern und Kommunen spricht, dem kann Angst und Bange werden. Denn bei denen explodieren die Sozialkosten und die Steuereinnahmen schwinden. Und all das reißt immer größere Löcher in ihre Kassen. Sogar diese Politiker von SPD und Union blicken mit einer Mischung aus Faszination und Verzweiflung auf das Handeln ihrer Parteifreunde in Berlin. Was machen die da? Und wieso gibt es auch nach einem Jahr Schwarz-Rot noch keine plausible Idee, geschweige denn einen Plan, wie all das finanziert werden soll, was nötig ist, um den Laden, der unser Land ist, am Laufen zu halten? Dazu noch verheerende Umfragewerte und eine weiter erstarkende AfD. Kein Wunder, dass man in der CDU auf komische Ideen kommt. Die offenbar bis in die Parteispitze diskutierte Debatte über Hendrik Wüst als einen Einwechselkanzler belegt einmal mehr, es ist sehr schlecht um den Zustand der Bundesregierung bestellt. Daran ist auch die SPD schuld, aber dafür ist Merz verantwortlich. Wie soll ein Mann, der so wenig Gefühl für die gesellschaftlichen Spannungsfelder unserer Zeit zu haben scheint, dem Land nötige Zumutungen vermitteln? Vor allem, wenn er sich spektakulär häufig im Ton vergreift und dadurch eh schon drängende, aber schwierige Debatten regelmäßig noch schwerer macht. Politisch spricht formal und strategisch alles gegen einen Wechsel zu Wüst. Aber wenn Merz nicht bald ein Befreiungsschlag gelingt, scheint nichts mehr ausgeschlossen.
4: Sie hörten die Meinung von Mike Koltermann, dem Chefredakteur der Hamburger Morgenpost. Das Handelsblatt aus Düsseldorf fragt, was soll ein Wechsel bringen?
7: Gebraucht werden Entscheidungen und kein Casting um das Amt an der Spitze der Regierung, als ließe sich ein Land wie eine App neu starten. Was würde sich denn ändern? Die Mehrheiten im Bundestag bleiben, die Konflikte mit der SPD auch. Wer ernsthaft glaubt, ein neuer Kanzlername bewirke plötzlich die große Transformation, sitzt einem Irrtum auf und beschwört die eigentliche Gefahr herauf. Allein die Debatte um einen Wechsel ist das beste Konjunkturprogramm für die AfD.
4: Für die Süddeutsche Zeitung aus München hat Hendrik Wüst durchaus etwas zu bieten. Einen Wechsel sieht das Blatt aber ebenfalls skeptisch.
7: Es stimmt, dass er nicht nur deutlich beliebter ist als Merz, sondern auch über Regierungserfahrung im größten Bundesland verfügt. Merz' Mangel an Expertise im Regierungshandwerk hätte der Union allerdings auffallen können, bevor sie ihn zum Kanzlerkandidaten gekürt hatte. Dem Land erweist sie keinen Dienst, wenn sie ihm nach nur einem Jahr tuschelnd und raunend das Vertrauen entzieht und dadurch seine Autorität weiter beschädigt. Vernünftigerweise bleibt Kanzler und Koalition keine andere Wahl, als sich zusammenzureißen.
4: In einem Kommentar der Funke Mediengruppe heißt es, gerade die ostdeutschen Landesverbände warten nicht auf einen wie Wüst.
7: Ein Mann aus dem tiefen Westen mit Faible für Schwarz-Grün ist nicht zwingend Wunschkandidat in Erfurt, Dresden und Leipzig. Und der Weg aus der Düsseldorfer Staatskanzlei ins Berliner Kanzleramt ist gefährlich. Nachfragen dazu bitte bei Ex-Ministerpräsident Laschet, der auf dieser Strecke 2021 politischen Totalschaden erlitt.
4: T-Online zählt gleich drei Gründe auf, die gegen einen Wechsel sprechen.
7: Erstens, Merz würde das keinesfalls wollen. Die CDU ist mit ihm als Kanzlerkandidat in den Wahlkampf gezogen, nicht mit Hendrik Wüst. Zweitens, die SPD müsste bei einem solchen Tausch mitmachen, denn einen neuen Kanzler gibt es nur mit einem konstruktiven Misstrauensvotum inklusive anschließender Mehrheit für Wüst. Drittens, selbst wenn es gelänge, Merz mitmachte, die SPD mitmachte, was soll das im allerletzten Endeffekt bringen? Kleiner würden die Probleme und Herausforderungen dadurch nicht.
4: Das waren die Standpunkte. Zusammengestellt hat sie Martin Seiler.

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Hier geht es gleich weiter mit den Nachrichten um 5 Uhr. Und danach sprechen wir noch einmal über die Wachstumsprognose oder beziehungsweise die Frühjahrsprognose der Wirtschaftsweisen beziehungsweise des Sachverständigenrates. Mein Name ist Maja Weber. Sie hören die ARD-Infonacht. Bleiben Sie dran. Bis gleich.

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1: Um 5 Uhr mit Wolfgang Berger. Das US-Militär hat erneut Angriffe gegen den Iran geflogen. Die Maßnahmen seien defensiver Natur gewesen und hätten dazu gedient, die derzeitige Waffenruhe zwischen dem Iran und den USA aufrechtzuerhalten. So zitieren etwa CNN und die New York Times zwei namentlich ungenannte Militärangehörige. Aus Washington Samuel Jakisch.
2: Ziel der Angriffe im Süden des Landes seien den Berichten zufolge zunächst mindestens 4 iranische Drohnen gewesen. Dem Bericht zufolge hätten US-Kampfjets die Drohnen abgeschossen. Anschließend habe ein US-Kampfflugzeug die militärische Anlage angegriffen, von denen aus die Drohnen gestartet waren. Iranische Medien hatten zunächst berichtet, dass in der Nacht zum Donnerstag östlich der Hafenstadt Bandar Abbas insgesamt 3 Explosionen zu hören gewesen seien. Die Stadt gilt als militärisches Zentrum für iranische Truppen im Golfraum und an der Straße von Hormus.
1: Israels Armee weitet ihren Einsatz gegen die Hisbollah-Miliz im Süden des Libanon aus. Das Militär hat die Bewohner mehrerer Gebiete aufgerufen, ihre Häuser zu verlassen. Die Region wurde zur Kampfzone erklärt. Der Libanon meldet, dass die israelische Armee begonnen hat, Ziele nahe der Küstenstadt Tyrus zu beschießen. Auch da wurden die Bewohner kurz zuvor zur Räumung aufgefordert. Die schweren Angriffe Russlands auf die Ukraine bestimmen das Treffen der Außenminister in Zypern. Statt Verhandlungen setzt die EU eher auf militärische Stärke und Beitritt. Aus Limassol, Sabrina Fritz.
3: Die Außenbeauftragte Kallas hat weiter Druck auf Russland angekündigt. Russland habe mit seinen jüngsten Angriffen auf Kiew gezeigt, dass es kein Interesse an Frieden habe, so eine EU-Sprecherin. Vor dem Treffen hat Kommissionspräsidentin Ursula von der Leyen mit dem ukrainischen Präsidenten Selenskyj gesprochen. Darin hat sie der Ukraine die volle Unterstützung der Gemeinschaft zugesagt. Militärisch würden jetzt vor allem Luftabwehrsysteme dringend benötigt. Außerdem habe sie mit Selenskyj auch über den Beitritt des Landes zur EU gesprochen. Die kommenden Wochen seien dafür entscheidend, schrieb von der Leyen auf Social Media.
1: Der Präsident des Deutschen Roten Kreuzes, Gröhe, fordert deutlich mehr Taschengeld im freiwilligen sozialen Jahr. Dem Redaktionsnetzwerk Deutschland sagte der ehemalige CDU-Politiker, die Absolventen sollten mindestens den BAföG-Höchstsatz von rund 990 Euro bekommen. Derzeit erhalten sie je nach Träger zwischen 350 und 676 Euro. Damit können es sich, laut Gröhe, nicht alle jungen Menschen leisten, einen Freiwilligendienst zu absolvieren. Das waren die Nachrichten. Das Wetter in Deutschland. Tagsüber viel Sonnenschein und trocken, nur an den Alpen einzelne Schauer und Gewitter. Bei 16 Grad auf den nordfriesischen Inseln bis 31 Grad am Oberrhein. Am Freitag von Nordwesten einzelne Schauer oder Gewitter, sonst überwiegend trocken bei 20 bis 33 Grad. Jetzt ist es 5.03 Uhr.
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4: Und wir beginnen mit der A2 Richtung Berlin zwischen Bornstedt und Irxleben. Stau. A2 Richtung Hannover zwischen Magdeburg-Kannenstieg und Kreuz Magdeburg. Stau. Die A2 Berlin-Hannover ist zwischen Kreuz Magdeburg und Irxleben nach einem Fahrzeugbrand gesperrt. Die A9 Halle-Leipzig Richtung Berlin ist zwischen Schkeuditzer Kreuz und Halle-Saale nach einem LKW-Unfall bis ca. 7 Uhr gesperrt. Und die A71 Suhl Richtung Erfurt ist zwischen Oberhof und Gräfenroda wegen Tunnelwartungsarbeiten bis 6 Uhr gesperrt. Weiterhin gute Fahrt, kommen Sie sicher an Ihr Ziel und in diesen Donnerstag.
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4: Mit Maja Weber aus dem NDR-Infostudio in Hamburg. Einen schönen guten Morgen. Der Sachverständigenrat Wirtschaft hat in Berlin seine neue Prognose vorgelegt. Die Expertinnen und Experten korrigieren ihre Zahlen nach unten, wie andere Institutionen es vereinzelt auch schon getan haben. Für die kommenden Jahre prognostizieren die Wirtschaftsweisen wenig Wachstum in Deutschland. Einige Gründe dafür, etwa die Zollpolitik der USA oder ihr Iran-Krieg, der die Gas- und Ölpreise hat steigen lassen. Hauptstadtkorrespondent Jan Zimmermann berichtet.
5: Die Prognose der Wirtschaftsweisen ist keine Überraschung. Sie reiht sich in die vielen anderen Lagebilder von Experten und der Bundesregierung ein. In Zahlen heißt das:
6: Wir erwarten deshalb für das laufende Jahr ein Wachstum des Bruttoinlandsprodukts um nur noch 0,5%. Für das kommende Jahr rechnen wir mit einem leicht höheren Wachstum von 0,8%.
5: Sagt Monika Schnitzer, die Vorsitzende des Sachverständigenrats Wirtschaft. Sie und ihre Ratskollegen blickten vor wenigen Monaten noch positiver auf die Wirtschaftsentwicklung in Deutschland. Die Gründe für die jetzt nach unten korrigierte Prognose sind klar. Die Zollpolitik der USA sowie der Iran-Krieg und die gestiegenen Energiepreise, erklärt der Wirtschaftsweise Gabriel Felbermayr.
7: Beides, Zölle und Energiekrise, trifft die deutsche Wirtschaft besonders stark und das zudem in einer ohnehin konjunkturell schwierigen Lage.
5: Denn die deutsche Wirtschaft produzierte bislang viel fürs Ausland und profitierte von preiswertem Öl und Gas aus der ganzen Welt. Doch damit sind die schlechten Nachrichten noch nicht zu Ende. Die Wirtschaftsexperten erwarten eine höhere Inflation, 3% in diesem und 2,8% im nächsten Jahr. Die Preise werden also steigen, sagt Wirtschaftsweise Veronika Grimm.
8: Während die Preise für bestimmte Energieträger also bereits deutlich angezogen haben, dürften sich Erdgas und Strom erst mit Verzögerung verteuern. Wir kennen das aus der letzten Energiekrise, nämlich wenn bestehende Verträge auslaufen oder eben angepasst werden.
5: Die höheren Energiepreise senken die Kauflaune der Leute, was Konsum und Wirtschaft zusätzlich schwächen. Außerdem:
8: Die seit 7 Jahren anhaltende Schwäche der deutschen Wirtschaft ist allerdings nicht nur konjunkturell bedingt, sondern hat auch strukturelle Ursachen.
5: Heißt, die Probleme liegen tiefer. Vor allem die alternde Bevölkerung bereitet den Wirtschaftsforschern Sorge. Immer weniger Menschen zahlen in die Sozialversicherung ein, also in die Renten-, Kranken- und Pflegekasse, während die Ausgaben ständig weiter steigen. Wirtschaftsweise Martin Werding.
9: Nach aktualisierten Vorausberechnungen des Sachverständigenrates werden die Sozialversicherungsbeiträge ausgehend von mittlerweile 42,3% bei unverändertem Recht weiter steigen, auf rund 45% bis 2030, rund 50% bis 2040. Und auch dort ist nach unseren Berechnungen nicht Schluss.
5: Steigende Beiträge führen zu weniger Geld in der Tasche, erhöhen die Lohnkosten und belasten die Wirtschaft immer weiter. Die Experten fordern deshalb von der Bundesregierung schnelle und weitreichende Reformen mit Einschnitten, die alle treffen, vor allem bei Rente, Gesundheit, Pflege.
6: Also der Handlungsdruck ist massiv,
5: betont die Ratsvorsitzende Schnitzer. Und Experte Werding ergänzt:
9: Das heißt, in dieser Legislaturperiode ist der Handlungsdruck groß und wir sind in einer insgesamt schwierigen Phase. Und das Spannende, wenn man zurückschaut, ist, genau solche Situationen haben in den 80er, in den Nullerjahren dazu geführt, dass auch wirklich was passiert ist.
5: Hoffnung ist also weiterhin da, dass auch dieses Mal wirklich etwas passiert und die deutsche Wirtschaft dann wieder anzieht.
4: Jan Zimmermann über die Frühjahrsprognose und über die Korrektur dieser Prognose hat Tagesthemen-Moderatorin Jessie Wellmer mit der Vorsitzenden des Sachverständigenrates, Professor Monika Schnitzer, gesprochen. Und Jessie Wellmer hat sie gefragt, ob das Frühjahrsgutachten aus ihrer Sicht die Regierung antreiben soll, damit sie mit den Reformen schneller vorankommt.
10: Nun, wir haben ja heute vor allen Dingen über die Sozialversicherung gesprochen und da kommt die Regierung ja durchaus voran. Es sind ja schon erste Vorschläge auf dem Tisch, werden schon im parlamentarischen Prozess diskutiert und für die Pflege soll ja jetzt bald was kommen. Also ich denke, da kommt jetzt was, aber man muss dafür sorgen, dass es dann auch so umfassende Reformen werden, wie wir sie brauchen.
11: Sie sind ja da zum Teil noch ein bisschen strenger als die Regierung, schauen wir auch gleich noch drauf. Sie haben die Wachstumsprognose im Vergleich zum vergangenen Herbst fast halbiert von 0,9 auf 0,5%. Wie viel Verantwortung dafür trägt die Bundesregierung?
10: Nun, das ist ganz stark dem Iran-Krieg geschuldet und an dem ist die Bundesregierung nun wirklich nicht schuld. Was allerdings natürlich zu dem Iran-Krieg dazukommt, der eben die Ölpreise so stark nach oben treibt, die Energiepreise und der die Wirtschaft sehr belastet, ist, dass wir grundsätzlich ein Thema damit haben, dass wir viel Konkurrenz inzwischen haben aus dem Ausland. China beispielsweise ist ein ganz wichtiger Konkurrent geworden. Und da brauchen wir eine Wirtschaft, die selbst innovativer ist, die voranmacht. Und das heißt, wir bräuchten auch eine Regierung, die dann ein solches Thema wie künstliche Intelligenz beispielsweise zum Fokus macht. Denn gerade bei künstlicher Intelligenz ist nicht nur die USA, sondern auch China uns weit voraus.
11: Tut sie das nicht? Wir haben ja einen Digitalminister. Passiert
10: ja natürlich. Wir haben einen solchen Minister und der tut auch einiges dafür. Aber es ist nichts, was in der öffentlichen Diskussion ist. Das heißt, das ist etwas, was viel mehr in den Fokus rücken muss, wo wir auch die entsprechenden Maßnahmen brauchen, Rechenzentren ausbauen, Energieversorgung dafür sicherstellen. Also da kann einiges noch passieren.
11: Kommen wir mal zur Pflege, auch weil das Thema ja unheimlich viele Menschen betrifft. Sie schlagen zum Teil radikal anmutende Einschnitte vor, vor allem in der Pflegeversicherung, weg mit den Pflegeheimzuschüssen, weg mit den Entlastungsbeträgen in der Pflegebedürftige. Die Einstufung der Pflegegrade soll strenger erfolgen. Wie erklären Sie, dass das noch sozial gerecht sein soll?
10: Nun, man muss erst mal ganz klar sagen, momentan sind die hohen Kostensteigerungen, und die sind wirklich sehr hoch, die sind gar nicht unbedingt der demografischen Alterung geschuldet, sondern das liegt wirklich ganz überwiegend daran, dass 2017 eine Reform durchgeführt wurde, das zweite Pflegestärkungsgesetz. Und damals hat man die Leistungen sehr stark ausgeweitet und auch den Zugang erleichtert. Und das, man muss das wirklich ganz klar betonen, das ist über das Maß hinausgegangen, was damals vom Expertenbeirat empfohlen wurde. Man hat also des Guten etwas zu viel getan. Und jetzt gilt es, das wieder einzufangen. Denn wir sehen ganz klar in den Zahlen, das ist der ganz große Kostentreiber in den letzten 10 Jahren gewesen und wird uns auch weiter belasten. Und das noch, bevor die Babyboomer in Rente gehen und dann zukünftig auch pflegebedürftig werden. Also das große, das dicke Ende, das kommt ja erst noch.
11: Zur Kostenlawine im Gesundheitssystem empfehlen Sie, dass der Bundeszuschuss zur Krankenversicherung wachsen soll. Die Bundesregierung plant aber gerade genau das Gegenteil, Zuschuss kürzen. Haben Sie das Gefühl, dass die Bundesregierung Ihnen noch zuhört?
10: Nun, ich glaube, die Bundesregierung hat momentan ein Problem, den Haushalt zu schließen, also dafür zu sorgen, dass für nächstes Jahr ein Haushalt vorgelegt werden kann, der gedeckt ist. Und da kommt Ihnen die Krankenversicherung offensichtlich ganz gut zu Pass, da ein bisschen was vom Zuschuss abzuknapsen. Das ist aber der falsche Weg, denn hier zahlen die gesetzlich Krankenversicherten die Gesundheitskosten für Grundsicherungsbezieher. Und das ist nicht der Sinn der Sache.
11: Die Ratschläge, die Sie geben, die sind ja nicht verbindlich. Sie sind ein beratendes Gremium. Und grundsätzlich stellt sich ja die Frage, welche Rolle spielen Sie? Welche Rolle können Sie spielen? Sie sind ja heute mit dem Kanzler zusammengetroffen. Also welche von Ihren Botschaften sind denn bei ihm angekommen? Es heißt ja auch, er sei durchaus kritisch und skeptisch Ihrem Gremium gegenüber.
10: Das mag durchaus so sein, aber ich glaube, in den Themen, die wir heute angesprochen haben, haben wir große Übereinstimmung. Ich glaube, er sieht genau diese Probleme auch. Er sieht natürlich das Problem, wie man das politisch vermitteln will. Natürlich fällt es niemandem leicht zu sagen, wir sind hier zu großzügig, wir müssen zielgenauer werden. Es ist ja vorhin das Thema Zuschüsse zum Beispiel zur stationären Versorgung angesprochen worden. Und das ist etwas, das wird mit der Gießkanne an alle ausgeschüttet, obwohl es ja Menschen gibt, die durchaus Vermögen haben, die ein Eigenheim beispielsweise haben, was damit herangezogen werden kann. Also an der Stelle sind wir uns, glaube ich, einig, aber er wird das politische Problem haben, das zu vermitteln. Und unsere Aufgabe ist es, auf diese Probleme hinzuweisen. Denn man muss immer sagen, wenn da nichts passiert, dann wird die Situation immer schwieriger.
4: Sagt die Vorsitzende des Sachverständigenrates zur Begutachtung der gesamtwirtschaftlichen Entwicklung, Professor Monika Schnitzer, im Interview bei den ARD-Tagesthemen mit Jesse Wellmer. Die Meinung. Die Wirtschaftsweisen haben in ihrem Frühjahrsgutachten nicht nur ihre Wachstumsprognose gesenkt, sondern auch Empfehlungen abgegeben. Und da geht es um Einschnitte für alle, für die Superreichen auch. Man empfiehlt eine Reform der Erbschafts- und Schenkungssteuer für sehr große vererbte Betriebsvermögen. Eine Vermögenssteuer lehnt der Rat aber mehrheitlich ab. Dazu jetzt ein Kommentar von Philipp Eckstein aus dem ARD-Hauptstadtstudio.
12: Die Botschaft der Wirtschaftsweisen ist seit Jahren dieselbe. Sie wird nur von Jahr zu Jahr drängender, mahnender. Mittlerweile klingen die 5 Wirtschaftswissenschaftlerinnen und Wissenschaftler alarmiert. Die deutschen Sozialversicherungssysteme, Rente, Gesundheit, Pflege, sie sind zu teuer. Und die Beitragssätze werden weiter steigen, wenn die Politik nicht entschieden gegensteuert. Es braucht Reformen. Und auch da reden die Wirtschaftsweisen nicht um den heißen Brei herum. Reformen bedeuten Kürzungen, Einschnitte. Nur wenn alle protestieren, habe die Politik alles richtig gemacht, erklärte die Vorsitzende des Gremiums Monika Schnitzer. Denn wenn nur ein paar protestieren, dann seien wohl einige geschont worden. Markige Sätze, die zeigen, wie groß die Aufgabe ist. Eine Aufgabe, die gerade unter dem Gesichtspunkt der Generationengerechtigkeit angegangen werden müsste und um die sich die Politik zu oft gedrückt hat. Nur wenn wir über Einschnitte sprechen, letztlich darüber, dass Geld im System an allen Ecken fehlt, dann sollte es nicht nur darum gehen, wie und wo bei den Menschen gespart werden kann, die auf die Sozialsysteme angewiesen sind. Vielmehr sollte sich der Blick auch auf die richten, die blendend versorgt sind. Ausgerechnet an dem Tag, an dem die Wirtschaftsweisen verkünden, ohne Einschnitte wird es nicht gehen, hat die Boston Consulting Group ihre jährliche Studie zu Superreichen veröffentlicht. Und auch da ist die Botschaft jedes Jahr dieselbe. Die Zahl der Superreichen wächst und wächst, auch in Deutschland. 5000 Menschen hierzulande verfügen über umgerechnet mindestens 100 Millionen US-Dollar. Diese kleine Gruppe besitzt in Deutschland mehr als ein Viertel des gesamten Finanzvermögens. Diese obszöne Ungleichheit, die Schere zwischen Arm und Reich in Deutschland, auch sie wird von der Politik seit Jahren nicht angegangen. Jede aufkommende Debatte darüber wird auch mit Hilfe finanzstarker Lobbygruppen sofort attackiert. Also, wenn schon Einschnitte und große Reformen, dann sollte die Politik nicht nur die Themen Rente, Pflege, Gesundheit und Arbeitszeit angehen, sondern endlich auch Vermögen, Kapitalerträge und Erbschaften.
4: Die Meinung von Philipp Eckstein aus dem ARD-Hauptstadtstudio. Und wir schauen etwas ausführlicher auf das Wetter in Deutschland. Viel Sonnenschein. Von Norden her ziehen einige meist lockere und hohe Wolkenfelder durch. Es bleibt aber trocken. Nur an den Alpen im Verlauf des Tages mächtigere Quellwolken und einzelne Schauer und Gewitter. Höchstwerte 16 Grad auf den nordfriesischen Inseln bis 31 Grad entlang des Oberrheins. Und hier die Temperaturen in einigen Städten in Deutschland. Berlin 20 Grad klar, Bremen 15 Grad klar, Frankfurt am Main 15 Grad klar, Dresden 16 Grad ebenfalls klar, Hamburg 13 Grad klar, Kiel 11 Grad klar, Köln 14 Grad klar, Leipzig 18 Grad klar, in München ist es stark bewölkt bei 19 Grad und in Rostock wolkig 15 Grad. Wie auch immer das Wetter wird, einen schönen Tag Ihnen.
13: Donald Trump startet den Krieg von seinem Club Mar-a-Lago aus. Auf Truth Social setzt er den Amerikanern ein Video vor.
4: Das ging jetzt etwas zu schnell. Ich bitte, das zu entschuldigen. Es geht nämlich tatsächlich um den Beitrag, der von unserem Korrespondenten Carsten Kühntop kommt. Und es geht um den Iran-Krieg und wie er wahrgenommen wird. Er wird 3 Monate alt und Donald Trump hat schon mehrfach angekündigt, dass er bald beendet werden soll. Doch jetzt greifen die USA erneut Ziele im Iran an, obwohl formal immer noch die Waffenruhe gilt. Nach einem nahen Ende sieht es also nicht aus. Carsten Kühntop.
14: The United States military began major combat operations in Iran.
13: Warum der Präsident sein Land in einen weiteren Krieg im Nahen Osten führt, der Anlass dafür war ein Gefühl, erklärt Trumps Sprecherin Caroline Leavitt. Die Entscheidung, diese Operation zu starten, fußte auf einer kumulativen Wirkung verschiedener direkter Bedrohungen, die der Iran für die Vereinigten Staaten darstellte, sowie auf dem auf Fakten basierenden Gefühl des Präsidenten, dass der Iran eine unmittelbare und direkte Bedrohung für die USA ist. Militärisch laufe es hervorragend, sagt Leavitt bald, der Präsident stimmt zu.
14: We're doing very well on the war front, to put it mildly, I would say. Somebody said, on a scale of 10, where would you rate it? I said, about a 15.
13: Auf einer Skala von 1 bis 10, so der Präsident, stehen die Dinge an der Kriegsfront bei 15. Nur wenige Tage nach Kampfbeginn teilt Trump erstmals mit, dass man praktisch schon gewonnen habe. Doch in der MAGA-Bewegung sind viele empört. Und auch Trump-freundliche Publizisten wie Joe Rogan, der vielleicht bekannteste Podcaster des Landes, können nicht folgen. Das wirkt so irrsinnig, wenn man bedenkt, womit er Wahlkampf gemacht hat. Deshalb fühlen sich viele Menschen betrogen, oder? Im Wahlkampf hat er gesagt, keine Kriege mehr. Und dann haben wir einen Krieg, bei dem wir nicht mal klar definieren können, warum. Der Iran reagiert auf die Angriffe so, wie es Kriegsspiele in Washington über Jahrzehnte immer wieder erwarten ließen. Er greift Ziele auf der anderen Seite des Persischen Golfes an und erklärt die Straße von Hormus für geschlossen. Global schießen die Energiepreise in die Höhe. Teheran hält die Weltwirtschaft im Würgegriff. Innenpolitisch ist das Gift für Trump. Eine Reporterin fragt den Präsidenten, wie man den Benzinpreis wieder senken könne. Seine Antwort:
14: All I have to do is leave Iran, and we'll be doing that very soon, and they'll become tumbling down.
13: Dazu müsse er nur aus dem Iran rausgehen, was sehr bald passieren werde. Das ist Ende März. Die Begleitmusik zum Krieg sind Trumps unzählige Posts auf Truth Social. Mal droht der Präsident mit Völkermord, mal stellt er einen baldigen Frieden in Aussicht, mal verlangt er eine bedingungslose Kapitulation und verkündet schließlich eine Waffenruhe. Deutlich wird, Trump ist ratlos, denn die taktischen Erfolge seines Militärs addieren sich nicht zu einem strategischen Sieg. Ein Zurück zu schweren Bombardierungen ist keine erfolgversprechende Option, auch weil der Krieg die Munitionsvorräte geschrumpft hat. Die Iraner halten Trump hin und verhandeln im Schneckentempo. Karim Sajapur vom Carnegie Endowment for International Peace, eine Denkfabrik in Washington bei CNN.
15: Both sides believe that they've prevailed in this war.
13: Beide Seiten glauben, dass sie in diesem Krieg die Oberhand gewonnen haben. Zwar hat Präsident Trump seine Ambitionen in gewisser Weise zurückgeschraubt. Nun geht es lediglich darum, die Straße von Hormus wieder zu öffnen und sich dann mit den Beständen an hoch angereichertem Uran des Iran zu befassen. Aber ich glaube nicht, dass der Iran bereit ist, in diesen Fragen nennenswerte Zugeständnisse zu machen. Ein Ende des Konflikts sei in weiter Ferne.
4: Heute vor 3 Monaten, am 28. Februar, begannen die USA und Israel ihren Krieg gegen den Iran. Carsten Kühntop berichtete.
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4: Nach dem aktuellen Ebola-Ausbruch wird ein US-amerikanischer Arzt, der an Ebola erkrankt ist, an der Berliner Charité behandelt. Sein Zustand soll sich in den vergangenen Tagen deutlich gebessert haben. Bundesgesundheitsministerin Nina Wagen hat am Mittwoch das Klinikum besucht. Sie sieht den Fall als neuen Anstoß für ein neues Gesetz für mehr Gesundheitssicherheit. Dietrich Karl Meurer berichtet aus Berlin.
16: Schritt für Schritt habe sich der Zustand des Ebola-Patienten an der Berliner Charité verbessert, erklärt der Direktor der Klinik für Infektiologie und Intensivmedizin, Leif-Erik Sander.
17: Die Laborveränderungen sind so wieder zurückgegangen, dass er fast wieder normale Laborwerte hat und es dem Patienten den Verhältnissen entsprechend gut geht momentan.
16: Der Mediziner führt weiter aus.
17: Auch die Viruskonzentration, die man bei dem Patienten messen konnte, ist über die Woche sehr, sehr schnell abgefallen.
16: Der Patient, ein US-amerikanischer Arzt, hatte sich in Afrika mit dem seltenen Bundibugyo-Ebola-Virus infiziert. Zwar kam der Mann geschwächt in Berlin an, musste aber nicht künstlich beatmet werden. Die Ärzte beobachten ihn rund um die Uhr und setzen gezielt Medikamente ein. Eine antivirale Kombinationstherapie. Auch die Familie des Patienten steht unter Beobachtung. Seine Ehefrau und 4 Kinder leben in einem getrennten Quarantänebereich. Sander sagt:
17: Bis zum heutigen Tag konnten wir kein Ebola-Virus nachweisen. Und der Familie, also den 4 Kindern und der Ehefrau, geht es seither gut.
16: Die Familie erhält vorsorglich ein Antikörperpräparat. Die Quarantäne dauert bis zu 21 Tage. Der Charité-Vorstandsvorsitzende Hejo Krömer erklärt, die Klinik habe schnell ihre Hilfe zugesagt.
18: Es gibt hier eine besondere Struktur, die sogenannte Sonderisolierstation, die wir seit vielen Jahren haben. Das ist in unserem Virchow-Klinikum ein isolierter, separierter Bereich, der genau für eine solche Situation vorgesehen ist.
16: Zugleich mahnt er, es brauche bessere Strukturen für größere Zwischenfälle, etwa biologische Gefahrenlagen.
18: Da hat Deutschland noch erheblichen Nachholbedarf und vielleicht können wir diesen Kasus als Anlass nehmen, darüber noch mal intensiver nachzudenken.
16: Handlungsbedarf sieht auch Bundesgesundheitsministerin Nina Wagen. Die CDU-Politikerin spricht von einem Gesundheitssicherstellungsgesetz, das derzeit in Vorbereitung sei.
19: Da definieren wir mit dem Gesetz auch neu, neue Zuständigkeiten, schauen auch, welche Kapazitäten vorhanden sein müssen, wie sie auch schnell hochgefahren werden können. Da sprechen wir von medizinischem Personal, aber natürlich auch von Material. Da sprechen wir dann auch drüber, wie zum Beispiel Patienten bei kriegerischen Auseinandersetzungen verlegt werden können, Verwundete verlegt werden können.
16: Bis zum Sommer soll der Referentenentwurf erarbeitet sein. Wagen lobt die Arbeit der Charité und erklärt, weitere Anfragen zur Aufnahme von Ebola-Patienten liegen derzeit nicht vor.
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21: Mit Hendrik Lückhoff. Es stand eine Spätschicht an für Deutschlands besten Tennisspieler, aber Alexander Zverev hatte bei den French Open in Paris offenbar keine große Lust darauf, allzu spät ins Bett zu kommen, denn er hat sein Zweitrundenmatch bei dem Grand Slam Turnier im Eiltempo gewonnen. Gegen den angeschlagenen Tschechen Tomas Machac setzte sich Zverev glatt in 3 Sätzen durch und steht damit in Runde 3. Aus Paris, Guido Ringel.
22: Die vielen Goldketten um den Hals gerieten kaum mal in Bewegung. Mit wenig Aufwand konnte Alexander Zverev den Einzug in die nächste Runde klarmachen. Tomas Machac aus Tschechien war nur selten ein ebenbürtiger Gegner. Der Hamburger Zverev bestimmte das Match mit überragendem ersten Aufschlag, schnellem Grundlinienspiel und brillanten Passierbällen. Das war eine meisterliche Form des Deutschen, der in der sogenannten Night Session in Paris beinahe einen gemütlichen Abend erleben durfte. 3 schnelle Sätze und Zverev hatte das Weiterkommen unter Dach und Fach. Früher am Tag hatte ja das auch schon Tamara Korpatsch geschafft mit ihrem überraschenden Sieg gegen die favorisierte Chinesin Wang. Von Tränen geschüttelt, ausgeschieden ist dagegen Eva Lys. Sie hatte sich so viel vorgenommen gegen die Rumänin Sirstea, dann aber machte der Rücken zu Schmerzen und dementsprechend eine schnelle 2-Satz-Niederlage.
21: Fußball-Bundesligist Borussia Mönchengladbach hält an Trainer Eugen Polanski fest. Das hat der Verein am Abend bekannt gegeben. Und das trotz einer schwachen Saison, in der Gladbach erst kurz vor Ende den Klassenerhalt sicherte. Mehr von Uli Schäfer.
23: Die Entscheidung für Polanski fiel nach einer detaillierten Saisonanalyse und intensiven Diskussionen innerhalb der Vereinsgremien. Man habe kontrovers diskutiert, erklärte Sportchef Ruven Schröder und betonte, dass es kein Weiter-so geben werde, sondern personelle Veränderungen auch auf der Trainerbank. Der Verein werde um Polanski herum ein neues Trainerteam bauen, neue Impressionen von außen bekommen und mehr Inhalt, sagte Schröder. Er nannte aber keinen Namen und auch nicht, wie viele Positionen neu besetzt werden sollen. Polanski hatte die Profis von Borussia Mönchengladbach im September letzten Jahres übernommen und den Klassenerhalt erst am drittletzten Spieltag perfekt gemacht. Sein Vertrag gilt bis 2028.
21: Und Crystal Palace hat die Fußball Conference League gewonnen. Die Engländer von Ex-Bundesliga-Trainer Oliver Glasner setzten sich im Finale des drittklassigen Europapokals in Leipzig mit 1:0 gegen Rayo Vallecano aus Spanien durch. In der Basketball-Bundesliga hat Alba Berlin das Playoff-Halbfinale erreicht. Der frühere Serienmeister setzte sich im 5. und entscheidenden Spiel der Viertelfinalserie gegen Rasta Vechta durch mit 98:89. Nikolaus Hillmann war dabei.
24: Auch dieses 5. Spiel zwischen Berlin und Vechta war intensiv spannend und teilweise spektakulär. Beide Mannschaften schenkten sich nichts, verteidigten hart, aber respektvoll. Der Vorteil der Berliner, sie hatten in dieser Serie gelernt, Vechtas rasante Offensive zu stoppen, weniger Bälle zu verlieren und den Rebound zu kontrollieren. So erarbeitete sich Alba im 3. Viertel einen 16-Punkte-Vorsprung. Doch Vechta kam noch einmal zurück und zu Beginn des letzten Viertels bis auf 4 Punkte heran. Doch dann wurden die Beine etwas müde. Berlin erkannte und nutzte das, gewann letztlich verdient mit 98:89 und steht nun im Halbfinale gegen Bamberg. Für Vechta endet die Saison bravourös im Viertelfinale, womit noch Anfang des Jahres wohl kaum jemand gerechnet hatte.
21: Und wie Berlin haben auch die Baskets Bonn das Halbfinale erreicht. Durch einen 66:63 Sieg im 5. Spiel ihrer Viertelfinalserie gegen Würzburg. Im Halbfinale bekommt es Bonn jetzt mit Titelverteidiger Bayern München zu tun.
4: Das war der Sport in der ARD-Infonacht.
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4: 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Gleich geht es weiter um 5.30 Uhr mit den Nachrichten. Und danach sprechen wir über das Treffen der Außenministerinnen und Außenminister der EU-Mitgliedstaaten in Zypern. Da geht es wieder einmal um den Krieg in der Ukraine und wie die EU sich positionieren kann. Mein Name ist Maja Weber. Bleiben Sie bei uns.

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1: Um 5.30 Uhr mit Wolfgang Berger. Die USA haben offenbar neue Angriffe auf den Iran geflogen. Ein Regierungsvertreter sagte, Ziel sei ein Militärgelände gewesen, von dem eine Bedrohung für US-Streitkräfte und den kommerziellen Schiffsverkehr in der Straße von Hormuz ausgegangen sei. Dabei handelt es sich offenbar um einen iranischen Stützpunkt in der Nähe der Stadt Bandar Abbas. Von dort hatte der Iran Explosionen gemeldet. Außerdem sollen die US-Streitkräfte nach Medienberichten 4 iranische Drohnen abgeschossen haben. Offiziell gilt zwischen den USA und dem Iran eine Waffenruhe, um Verhandlungen zu führen. Israels Armee weitet ihren Einsatz gegen die Hisbollah-Miliz im Süden des Libanon aus. Das Militär hat die Bewohner mehrerer Gebiete aufgerufen, ihre Häuser zu verlassen. Die Region wurde zur Kampfzone erklärt. Aus der Nachrichtenredaktion Constanze Semidey.
2: Der Libanon meldet, dass die israelische Armee begonnen hat, Ziele nahe der Küstenstadt Tyrus zu beschießen. Auch da wurden die Bewohner kurz zuvor zur Räumung aufgefordert. Laut der libanesischen Armee ist ein weiterer Soldat bei israelischen Angriffen getötet worden. Schon am Dienstag war demnach ein Soldat nach Angriffen ums Leben gekommen. Die Räumungsaufforderungen durch die israelische Armee sind die ersten seit Mitte April, als eine Waffenruhe zwischen Israels Militär und der Hisbollah in Kraft getreten war. Die gegenseitigen Angriffe hatten allerdings nie wirklich aufgehört.
1: Zum heutigen Internationalen Tag der Frauengesundheit hat Bundesgesundheitsministerin Warken Fortschritte bei dem Thema angemahnt. Frauen verdienten eine medizinische Gesundheitsversorgung, die ihr Geschlecht besser berücksichtige, sagte die CDU-Politikerin der Funke Mediengruppe. Viel zu lange sei einfach ignoriert worden, dass Frauen andere gesundheitliche Bedürfnisse, Beschwerden und Symptome haben als Männer, betonte die Ministerin. Laut Warken nimmt die Sensibilität für das Thema zwar zu, bis sich das aber spürbar bei der Versorgung auswirke, werde es noch dauern. Ein Grund für die Probleme ist etwa, dass viele Krankheiten und Medikamente hauptsächlich an Männern erforscht werden. Auf der Bahnstrecke Hamburg-Berlin gibt es derzeit massive Einschränkungen. Grund ist ein kaputtes Stellwerk bei Lüneburg. Laut der Bahn fallen bis zum Vormittag Züge aus oder fahren mit erheblicher Verspätung. Auch der Regionalverkehr ist betroffen. Reisende werden gebeten, über Hannover auszuweichen oder den Schienenersatzverkehr zu nutzen, der auf der Strecke noch wegen der Generalsanierung verkehrt. Das Wetter in Deutschland. Tagsüber viel Sonnenschein und trocken. Nur an den Alpen einzelne Schauer und Gewitter. Bei 16 Grad auf den nordfriesischen Inseln bis 31 Grad am Oberrhein. Am Freitag von Nordwesten her einzelne Schauer oder Gewitter. Sonst überwiegend trocken. 20 bis 33 Grad. Sonnabend örtlich kräftige Schauer oder Gewitter. Sonst weitgehend trocken. Bei 17 bis 33 Grad. Das waren die Nachrichten.
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3: Und wir fangen an mit der A2 Richtung Berlin. Zwischen Bornstedt und Ilxleben Stau. Stau auch auf der A2 Richtung Hannover. Zwischen Magdeburg-Kannenstieg und Kreuz Magdeburg. Die A2 Berlin-Hannover ist zwischen Kreuz Magdeburg und Ilxleben nach einem Fahrzeugbrand gesperrt. Die A9 Halle-Leipzig Richtung Berlin ist zwischen Schkeuditzer Kreuz und Halle-Saale nach einem LKW-Unfall bis ca. 7 Uhr gesperrt. Und die A71 Suhl Richtung Erfurt ist zwischen Oberhof und Gräfenroda wegen Tunnelwartungsarbeiten bis 6 Uhr gesperrt. Kommen Sie weiterhin gut durch den Straßenverkehr und bitte sicher an Ihr Ziel.
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3: Mit Maja Weber einen schönen guten Morgen Ihnen an diesem Donnerstag, den 28. Mai. Wie realistisch ist die Frage, ob sich die EU künftig an Verhandlungen über einen Waffenstillstand in Russlands Krieg gegen die Ukraine beteiligen wird? Über die Möglichkeiten beraten heute die Außenministerinnen und Minister der 27 EU-Mitgliedstaaten in Zypern. Der Inselstaat hat derzeit die EU-Ratspräsidentschaft inne. Bislang werden die Gespräche mit Moskau vor allem von US-Präsident Trump und seinen Unterhändlern geführt. Bei dem informellen Treffen im zyprischen Limassol soll nun erörtert werden, unter welchen Voraussetzungen sich die EU an Verhandlungen mit Russland beteiligen könnte. Sabrina Fritz mit den Hintergründen.
4: Limassol hat den größten Hafen Zyperns. Hier legen Container, Frachter und Kreuzfahrtschiffe an, die Touristen auf die Insel bringen. So wie diese Familie aus England.
5: We came on a cruise.
4: Wir sind mit einem Kreuzfahrtschiff unterwegs nach Griechenland, der Türkei und Zypern, erzählt die Urlauberin. Alles verlief bislang reibungslos. Und ihr Mann ergänzt:
5: They made a nice comment yesterday when they were introducing the crew.
4: Als gestern die Crew vorgestellt wurde, sagte der Kapitän, wir haben rund 600 Bedienstete an Bord mit bis zu 15 Nationalitäten. Wir sollten die Welt wie ein Kreuzfahrtschiff führen. Mit den Außenministern der Europäischen Union sind sogar 27 Nationalitäten derzeit auf Zypern vertreten. Und bei dieser Zahl ist es wahrlich nicht immer leicht, das EU-Schiff durch alle politischen Stürme zu navigieren. Die Kapitänin der Außenminister oder besser Chefdiplomatin der EU ist Kaya Kallas. Sie will bei dem Treffen über den weiteren Umgang mit Russland beraten, so ihre Sprecherin Anita Hipper. Wir werden bei dem informellen Treffen diskutieren, den internationalen Druck auf Russland zu erhöhen. Den EU-Spitzen sitzt immer noch der Schock von Pfingsten in den Knochen, als Russland die ukrainische Hauptstadt Kiew angegriffen hat und die EU-Vertreter aufgefordert hat, die Hauptstadt zu verlassen. Dies sei ein weiterer Beweis, dass Russland kein Interesse an Frieden habe und alle Bemühungen missachte, so EU-Sprecherin Hipper. Der ukrainische Präsident Zelensky hat als Reaktion dringend zusätzliche Patriot-Abwehrsysteme gefordert. Dafür könnte die Ukraine zusätzliches Geld benötigen. Schon jetzt läuft die Beschaffung wie folgt. Die Ukraine bestellt in den USA und die Europäer bezahlen dafür. Der deutsche Außenminister Wadefuhl hat bereits zusätzliches Geld für die Ukraine ins Spiel gebracht. Er musste das Außenministertreffen kurzfristig wegen Krankheit absagen und wird von seinem Staatssekretär vertreten. Militärische Unterstützung für die Ukraine ist das eine. Einige Mitgliedstaaten sprechen sich allerdings auch für ein größeres diplomatisches Engagement der EU aus, vor allem seit sich die Aufmerksamkeit der USA derzeit auf den Iran konzentriert. Doch auch hier ist es nicht einfach, das Schiff in eine Richtung zu lenken. Wer könnte für die schwierige Mission eines europäischen Sonderbeauftragten geeignet sein? Viele Namen schwirren durch die Luft, doch einen Favoriten oder eine Favoritin gibt es nicht. Im Gegenteil, erst müsse man wissen, worüber man mit Putin verhandeln will, bevor man eine Delegation bestimmt, so die Außenbeauftragte Kallas. In dieser Personalangelegenheit darf man heute also keine Entscheidung erwarten. Auch der zweite große Konfliktherd, der Krieg im Nahen Osten, tritt auf der Stelle. Was den Iran und die Straße von Hormus betrifft, müssen die EU-Außenminister warten, bis ein Abkommen zwischen den USA und dem Iran geschlossen ist. Was dort drinstehen wird, darauf hat die EU wenig Einfluss. Man könnte auch sagen, das Kreuzfahrtschiff EU ist derzeit Wind und Wetter ziemlich schutzlos ausgeliefert.
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3: Wollen Sie fliegen oder wollen Sie shoppen? An vielen Flughäfen hat man immer mehr den Eindruck, in einem Einkaufszentrum zu sein. Überall Boutiquen und Geschäfte mit Kleidung, Schuhen, Büchern, Souvenirs. Dazu kommen zahlreiche Duty-Free-Shops, die die Reisenden zwischen Sicherheitskontrolle und Abfluggate anlocken. Auch wenn man es eilig hat, man muss an Düften, Süßigkeiten, Kleidung vorbei, ob man will oder nicht. Das Ganze hat System, wie Tobias Deckert und Alex Drost berichten.
6: Flughafen London Stansted, direkt hinter der Sicherheitskontrolle. Der Weg zum Gate ist ein Zickzackkurs durch die Shopping Mall. Das kostet die Fluggäste Zeit und Nerven.
7: Ich finde es ein bisschen nervig, ne, dass man da durchgehen muss. Es riecht relativ unangenehm von den ganzen Parfums, die da ausgestellt sind. Und ich laufe durch und kaufe nichts ein.
8: Es ist manchmal, wenn man wirklich noch ein bisschen im Stress ist, ist das ein bisschen lästig.
9: Der Koffer hakt, die nächste Verkäuferin möchte noch gerne etwas. Also von daher nein, das ist nicht mein Favorite, aber für andere vielleicht ganz reizvoll.
6: Der Weg zu den Gates verlängert sich in London Stansted im Eigenversuch um fast 7 Minuten. Das ist kein Zufall, denn das Schleusen der Passagiere durch die Shops ist ein wichtiges Geschäftsmodell der Airports, sagt Konsumforscher Sascha Reitel.
10: Ein Flughafen ist eigentlich eher ein Einkaufszentrum mit angeschlossener Landebahn. Die werden so geplant. Also die Flughäfen, die neu gebaut werden, werden genauso geplant, weil die Flughäfen sicherstellen wollen, dass auch viel gekauft, viel konsumiert wird, damit die Anbieter, die Gastronomiebetriebe und die ganzen Marken, die da ihre Luxusartikel und Sonstiges verkaufen, auch diese Bereiche auch mieten wollen.
6: Und jeder muss hier erstmal durch. Es gibt keinen anderen Weg zu den Flugzeugen. Einige Fluggäste besorgen hier noch in letzter Minute Geschenke und Souvenirs.
10: Und dadurch sind natürlich die Preisbereitschaften der Kunden auch relativ hoch und man guckt nicht so sehr aufs Geld und möchte sich vielleicht auch nochmal selber belohnen. belohnen, weil man gerade so lange an der Sicherheitskontrolle warten muss.
6: Apropos Preise. Uns fallen Gummibärchen auf. 750 Gramm für fast 10 Euro. Kein Schnäppchen. Woanders gibt es sie rund 3,50 Euro günstiger. Die hohen Preise haben allerdings System, denn Flughäfen finanzieren sich längst nicht mehr nur durch Start- und Landegebühren. 40% der Erlöse stammen aus den Shops, Restaurants oder Parkplatzvermietung, sagt Jan Schaab von Retail Fraport, dem Frankfurter Flughafen.
11: Also mit den reinen Gebühren könnten wir die gesamte Infrastruktur, und das ist eine riesige große Infrastruktur, das ist quasi eine Stadt, gar nicht betreiben. Wir brauchen die Retail-Erlöse und die Löse aus der Gastronomie, um unseren Flughafen kontinuierlich weiterzuentwickeln und wettbewerbsfähig zu halten.
6: Zurück nach London Stansted. Hier gibt es tatsächlich auch eine exklusive Abkürzung. Die lässt sich der Airport allerdings bezahlen. Umgerechnet 10 Euro kostet es, direkt zu den Gates, ohne den Umweg durch die Shoppingzone.
3: Ein Bericht von Alexander Drost über Airport oder Shopping Mall. Ein anderes Thema. Leistungssport bedeutet für junge Menschen oft auf vieles zu verzichten und möglichst alles aus sich herauszuholen. Aber nicht nur die jungen Sportlerinnen und Sportler müssen an ihre Grenzen gehen. Die Geschichte der Familie Scholtes aus der Region Trier zeigt, wie viel Unterstützung und Verzicht hinter einer jungen Sportkarriere stecken können. Marcel Fehr berichtet.
12: So hört es sich an, wenn bei einem Speedkletterwettkampf kräftig angefeuert wird. Finn Lukas Scholtes ist Sportkletterer. Sekunden entscheiden über Sieg oder Niederlage. Hinter jedem Wettkampf steckt ein Alltag voller Verzicht. Training, Meisterschaften, Reisen, all das organisieren seine Eltern Ines und Heinrich.
13: Also ich habe es einige Jahre so probiert, mit einem festen Job als Erzieherin in einer Kindertagesstätte. Habe aber dann relativ schnell gemerkt, dass das nicht funktioniert. Und dann musste halt der Job dran glauben.
14: Es bleibt vieles auf der Strecke. Man merkt es teilweise auch gar nicht so, weil man einfach hineinwächst. Man lernt halt andere Leute kennen, der Freundeskreis verändert sich.
12: Leistungssport verändert nicht nur das Leben der Athleten, sondern das der ganzen Familie. Mutter Ines fährt ihren Sohn zum Training und Wettkämpfen und koordiniert Termine mit der Schule. Vater Heinrich baut in seine Lagerhalle sogar Teile einer Speedkletterwand. Für Finn Lukas alles nicht selbstverständlich.
15: Und die Familie geht gar nichts, die finanzieren dich, die bringen dich zu Flughäfen, zu Bahnhöfen. Und natürlich auch als Motivation.
12: Oft fühlen sich Sportfamilien mit all dem alleingelassen. Von Vereinen oder Verbänden kommt wenig Unterstützung. Hilfe finden die Scholtes schließlich bei der Deutsche Sporteltern GmbH in Baden-Baden. Dort werden Sporteltern vernetzt und unterstützt.
13: Jetzt fühle ich mich da auch echt wohl und gehört. Und man geht in Austausch mit anderen Eltern, die ähnliche Probleme haben. Und man merkt, dass man damit nicht alleine da steht.
12: Bei all dem versuchen die Eltern aber eines nie aus dem Blick zu verlieren.
14: Immer gucken, was will das Kind? Weil im Endeffekt ist der Athlet der vorne steht, um den sich eigentlich alles dreht.
12: Finn träumt von der Jugend-WM in Italien. Dafür trainiert er mehr als 20 Stunden pro Woche. Und seine Eltern, die kämpfen jeden Tag mit ihm mit.
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3: Vor genau einem Jahr, am 28. Mai 2025, zerstörte ein Berg- und Gletschersturz das Dorf Blatten im Lötschental in der Schweiz fast vollständig. 300 Menschen verloren ihr Zuhause. Wie geht das Leben weiter, wenn alles Hab und Gut, auch die berufliche Existenz, zerstört wurden? Der Kulturhistoriker und Autor Werner Bellwald hat in Blatten nicht nur sein Haus, sondern auch seine Herzensprojekte, zwei kleine Dorfmuseen, verloren. Und der Hotelier Lukas Kalbermatten hat nach der Zerstörung seines Hotels einen Neuanfang gewagt und auf der Lauchener Alb über dem Lötschental das temporäre Hotel Momentum eröffnet. Stimmen aus dem Lötschental ein Jahr nach dem Gletschersturz.
16: Am Wochenende vor dem Jahrestag des Bergsturzes treffen sich die Menschen aus Blatten zu einer schwierigen Premiere. Zum ersten Mal dürfen sie mitten hinein ins Katastrophengebiet, auf die gigantische Schutt- und Geröllhalde, die in der sonnigen Berglandschaft aussieht wie eine klaffende Wunde. Vor dem Medienrummel bei der offiziellen Gedenkfeier sollen die Blattnerinnen und Blattner in Ruhe Abschied nehmen können, sagt Gemeindepräsident Matthias Bellwald.
17: Es geht eigentlich darum, dass jeder persönlich für sich an diesem Ort, an dem die Katastrophe stattgefunden hat, in sich gehen kann und seine Gedanken freien Lauf lassen kann. Denken, fühlen, spüren und damit irgendwie auch irgendwie einen Abschluss finden.
18: Es ist irreal, man steht in einer Mondlandschaft drin und sucht nach irgendetwas, was man natürlich nie mehr finden kann. Und man steht da und denkt, ja, hier habe ich gelebt und gearbeitet. Und man sieht einfach nur Millionen von Steinen, Steinen, Steinen.
16: Werner Bellwaldt ist Kulturhistoriker und hat bei dem Berg- und Gletschersturz nicht nur sein 400 Jahre altes Haus, sondern auch sein Lebenswerk verloren. Zwei kleine Museen, deren Sammlungen er über Jahrzehnte zusammengetragen hatte und die nun unwiderruflich verloren sind.
18: In eines habe ich etwa mindestens drei Jahrzehnte investiert und ins andere fast fünf. Natürlich habe ich viele andere Dinge auch gemacht, aber es sind wie die Kinder, die man verliert. Das ist schon nicht einfach so.
16: Seit dem Bergsturz ist Werner Bellwaldt viel unterwegs. Er übernachtet mal bei Freunden im Lötschental, mal bei seiner Lebenspartnerin im Berner Oberland.
17: Ich will nicht irgendwo sein. Ich will in 3 Jahren im Gebiet der Gemeinde Platten sein.
16: Denn so viel ist klar, Platten wird wieder aufgebaut. Spätestens 2030 soll es soweit sein. Und einige wenige Häuser, die vom Bergsturz verschont geblieben waren, sind sogar jetzt schon wieder bewohnbar.
19: Seit Freitagabend kann man in diesen Teilen wieder wohnen, wenn man ein Haus hat. Wasser, Strom, Abwasser ist jetzt gemacht.
16: Lukas Kalbermatten ist Hotelier aus Platten und Mitglied der Wiederaufbaukommission. Der Bergsturz zerstörte das seit Jahrzehnten von seiner Familie geführte Hotel Edelweiß. Nun widmet er sich mit ganzer Kraft dem Wiederaufbau seiner zerstörten Heimat.
19: Ja, fast eine Lebensaufgabe, da mitzuarbeiten und das zu erwirken, dass wir in ein paar Jahren wieder dort wohnen können. Aber es ist schon eine Riesennarbe. Ja.
16: Sagt Kalbermatten beim Blick auf die riesige Geröllhalde, die der Bergsturz im Tal hinterlassen hat. Einige Dinge aus dem Haus der Familie haben die Katastrophe sogar überlebt. Bei den Aufräumarbeiten wurden sie gefunden und geborgen aus Trümmern, Schlamm und dem See, der sich hinter dem stellenweise 30 Meter hohen Schuttkegel gebildet hat.
19: Wir haben so alte Lötschenthaler Wolldecken zurückbekommen von meiner Großmutter. Wir haben noch Fotoalbums, weil die waren in einer Plastikkiste, das ist dann so rumgeschwommen wie ein kleines Bötchen. Schon so Sachen, die wirklich... Man sagen muss, es ist wirklich wunderschön, oder? Und das ist gut, oder? Ja.
16: Lukas Kalbermatten ist zuversichtlich. Zusammen mit einer weiteren Blattner Hotelbesitzerin, die auch alles verloren hat, hat er nur wenige Monate nach dem verheerenden Bergsturz ein neues provisorisches Hotel eröffnet. Oberhalb des Lötschentals auf der Lauchernalb. Momentum heißt der schlichte Holzbau.
19: Wir schauen jetzt mal. Wir beginnen jetzt mal 2-3 Jahre und dann wird sich das dann abzeichnen, auch was mit Platten passiert und so. Und dann sehen wir.
3: Katrin Hondl berichtete aus dem Lötschental nach der Bergsturzkatastrophe. Kultur. Es begann vor einem Jahr mit einer spontanen Geburtstagseinladung auf Instagram und ist heute einer der schönsten Trends in Rom. Gemeinsam Lieder singen auf dem Plateau des Pincio-Hügels, der Terrazza del Pincio, mit einem der besten Panoramablicke über die ewige Stadt. Aus einem digitalen Impuls ist ein echtes römisches Gemeinschaftserlebnis geworden. Verena Schelter berichtet.
20: Alessio Mascolo ist an diesem Tag eigentlich gar nicht fit. Am Abend vorher war er auf einem Junggesellenabschied und er ist ziemlich heiser. Und das, obwohl er gleich vor etwa 500 Leuten singen wird. Sorgen macht er sich deswegen nicht. Mein eigentliches Talent liegt nicht im Singen. Ihr werdet mich ja hören, ich bin kein guter Sänger, sondern eher ein Unterhalter. Alessio arbeitet im Vertrieb eines großen US-Unternehmens. Aber ein-, zweimal im Monat ist er der Ragazzo del Pincio, der Junge vom Pincio. Der Pincio ist ein Hügel im historischen Zentrum von Rom, unweit der spanischen Treppe, direkt bei der Villa Borghese. Von hier hat man einen tollen Blick auf die Stadt. Alessio steht auf der Aussichtsplattform und filmt sich selbst. Freunde, ich wünsche euch einen schönen Sonntag. Es ist ein wunderschöner Tag und gleich singen wir gemeinsam. Ich erwarte euch um 19.30 Uhr hier am Pincio. Letzter Aufruf auf Social Media. Hier kündigt er seine Auftritte an. Zwei Teenagerinnen fragen, ob sie ein Foto mit Alessio machen können. Er ist bekannt in Rom und auch außerhalb der Stadtgrenzen. Er war sogar schon mal im Fernsehen. Dabei gehe es bei seinem Projekt gar nicht um ihn persönlich, sagt Alessio. Nicht ich stehe im Mittelpunkt, sondern die Musik und die Menschen, die hierher kommen, um zu singen und den wunderschönen Ausblick auf Rom bei Sonnenuntergang zu bewundern. Mittlerweile sind auch Alessios Helfer angekommen, Freunde und Bekannte, die sein Projekt unterstützen wollen. Sie bauen Mikrofone, Boxen, Laptop und Audiomixer auf. Ein Partykracher als Soundcheck und zum Aufwärmen und los geht's. Nicht nur Alessio hat ein Mikrofon. Wer mag, kann auf die Bühne gehen und mitsingen. Auf der Playlist stehen klassische Italo-Schlager und aktuelle Hits. Die italienische Musik ist wunderschön. Rom ist wunderschön, dieser Platz hier ist wunderschön, die Leute, die singen, sind wunderschön. Das hier ist das wahre Glück. Die Leute hier treffen sich, haben Spaß mit ganz wenig. Tanzen, Musik, das sind Dinge, die vereinen, egal woher du kommst oder wie alt du bist. Kaum jemand trinkt Alkohol, denn außer einem überteuerten Kiosk gibt es hier oben nichts. Das Publikum, hauptsächlich Jugendliche und junge Erwachsene, singt aus voller Kehle mit, ob mit oder ohne Mikrofon. Meiner Meinung nach gibt es ein großes Bedürfnis der Leute, viral zu gehen. Aber dahinter steht ein soziales Bedürfnis, zusammenzukommen, zu singen, die Probleme des Alltags, sei es in der Arbeit, in der Liebe oder sonst wo, für eine Stunde hinter sich zu lassen, sagt Alessio. Denn gut eine Stunde dauert dieser große Karaoke-Flashmob, bis die Sonne hinter dem römischen Panorama untergegangen ist.
3: Verena Schelter berichtete aus Rom.
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3: Die Umfragewerte für Bundeskanzler Merz sind nicht gut, konstant nicht gut. Mehrere Medien berichten, in der Union werde hinter vorgehaltener Hand NRW-Ministerpräsident Wüst als eine Art Reservekanzler gehandelt. Er sollte Merz bei der Bevölkerung für den Fall, dass Merz bei der Bevölkerung noch mehr an Zustimmung verlieren sollte. Unser Gastkommentar kommt heute von Mike Koltermann, Chefredakteur bei der Hamburger Morgenpost. Er meint, nichts ist unmöglich.
2: Wer derzeit mit Finanzpolitikern in Ländern und Kommunen spricht, dem kann Angst und Bange werden. Denn bei denen explodieren die Sozialkosten und die Steuereinnahmen schwinden. Und all das reißt immer größere Löcher in ihre Kassen. Sogar diese Politiker von SPD und Union blicken mit einer Mischung aus Faszination und Verzweiflung auf das Handeln ihrer Parteifreunde in Berlin. Was machen die da? Und wieso gibt es auch nach einem Jahr Schwarz-Rot noch keine plausible Idee, geschweige denn einen Plan, wie all das finanziert werden soll, was nötig ist, um den Laden, der unser Land ist, am Laufen zu halten? Dazu noch verheerende Umfragewerte und eine weiter erstarkende AfD. Kein Wunder, dass man in der CDU auf komische Ideen kommt. Die offenbar bis in die Parteispitze diskutierte Debatte über Hendrik Wüst als einen Einwechselkanzler belegt einmal mehr, es ist sehr schlecht um den Zustand der Bundesregierung bestellt. Daran ist auch die SPD schuld, aber dafür ist Merz verantwortlich. Wie soll ein Mann, der so wenig Gefühl für die gesellschaftlichen Spannungsfelder unserer Zeit zu haben scheint, dem Land nötige Zumutungen vermitteln? Vor allem, wenn er sich spektakulär häufig im Ton vergreift und dadurch eh schon drängende, aber schwierige Debatten regelmäßig noch schwerer macht. Politisch spricht formal und strategisch alles gegen einen Wechsel zu Wüst. Aber wenn Merz nicht bald ein Befreiungsschlag gelingt, scheint nichts mehr ausgeschlossen.
3: Die Meinung von Mike Koltermann von der Hamburger Morgenpost. Das Handelsblatt aus Düsseldorf fragt, was sollte ein Wechsel bringen?
21: Gebraucht werden Entscheidungen und kein Casting um das Amt an der Spitze der Regierung, als ließe sich ein Land wie eine App neu starten. Was würde sich denn ändern? Die Mehrheiten im Bundestag bleiben, die Konflikte mit der SPD auch. Wer ernsthaft glaubt, ein neuer Kanzlername bewirke plötzlich die große Transformation, sitzt einem Irrtum auf und beschwört die eigentliche Gefahr herauf. Allein die Debatte um einen Wechsel ist das beste Konjunkturprogramm für die AfD.
3: Für die Süddeutsche Zeitung aus München hat Hendrik Wüst durchaus etwas zu bieten. Ein Wechsel sieht das Blatt aber ebenfalls skeptisch.
21: Es stimmt, dass er nicht nur deutlich beliebter ist als Merz, sondern auch über Regierungserfahrung im größten Bundesland verfügt. Merz' Mangel an Expertise im Regierungshandwerk hätte der Union allerdings auffallen können, bevor sie ihn zum Kanzlerkandidaten gekürt hatte. Dem Land erweist sie keinen Dienst,

0: auf die gegen einen Wechsel sprechen.
1: Erstens, Merz würde das keinesfalls wollen. Die CDU ist mit ihm als Kanzlerkandidat in den Wahlkampf gezogen, nicht mit Hendrik Wüst. Zweitens, die SPD müsste bei einem solchen Tausch mitmachen, denn einen neuen Kanzler gibt es nur mit einem konstruktiven Misstrauensvotum inklusive anschließender Mehrheit für Wüst. Drittens, selbst wenn es gelänge, Merz mitmachte, die SPD mitmachte, was soll das im allerletzten Endeffekt bringen? Kleiner würden die Probleme und Herausforderungen dadurch nicht.
0: Das waren die Standpunkte, zusammengestellt von Martin Seiler.
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0: Heute vor 90 Jahren starb die Schriftstellerin Bertha Pappenheim. Sie gilt als Vorreiterin der Frauenrechtsbewegung in Deutschland. Silke Hennig erinnert an die Feministin.
3: Eine Hebamme zeigt einem Vater sein neugeborenes Kind. Nichts, nur ein Mädel, sagt sie. Ein Satz, den Bertha Pappenheim wiederholt, zitierte und der illustriert, wogegen sie ihr Leben lang ankämpfte.
4: Das weibliche Kind wird als ein Geschöpf zweiter Güte gesehen.
3: So erlebte sie es selbst. 1859 in Wien in eine wohlhabende, strenggläubig jüdische Familie geboren, endet Bertha Pappenheims Schulbildung mit 16. Dann lernt sie Kochen, Fremdsprachen, Handarbeit, was eine gute Ehefrau können soll. Doch sie wird ledig bleiben. Ihr Umzug nach Frankfurt, da ist sie fast 30, wird zu einem Neuanfang. Sie engagiert sich für Frauenrechte und in der jüdischen Wohlfahrt. Es wird ihre Lebensaufgabe. Sie professionalisiert die soziale Arbeit. Statt Almosen zu verteilen, kümmert sie sich darum, dass ledige Mütter, Waisenkinder und Prostituierte Unterbringung und umfassende Bildung erhalten. Sie gründet den Jüdischen Frauenbund, eine Massenorganisation, ruft soziale Projekte ins Leben, bekämpft den Mädchenhandel, über den sie unter anderem ein Buch schreibt. Kein Wort zu niemandem verliert Pappenheim allerdings darüber, dass sie als junge Frau psychisch schwer erkrankt war, unter Schmerzen, Sprachstörungen und Halluzinationen litt. Sigmund Freud und ihr Arzt Josef Breuer beschreiben diesen Fall Anna O. 1895 in ihren Studien über Hysterie. Bertha Pappenheim ist die Urpatientin der Psychoanalyse. Bekannt wurde das erst Jahre nach ihrem Tod und einem Leben als Feministin, fromme Jüdin und Sozialreformerin. Gestorben ist Bertha Pappenheim am 28. Mai 1936. Das war heute vor 90 Jahren.
0: Das war der Stichtag von Silke Hennig und das war es auch von mir in der ARD-Infonacht für heute. Mein Name ist Maja Weber, ich sage Tschüss und bis morgen. Es ist gleich 5.58 Uhr.
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6: Mit Andreas Bönisch, guten Morgen. Heute ist Donnerstag, der 28. Mai. 3 Monate Iran-Krieg und kein Ende. Trotz Waffenruhe haben US-Streitkräfte in der Nacht Angriffe gegen den Iran geflogen. Es soll auch schon einen iranischen Vergeltungsschlag gegeben haben. Über die aktuelle Entwicklung informieren wir Sie gleich im Infodate am Morgen. Und wie es den Menschen nach 3 Monaten Krieg im Iran geht, ob sie noch Hoffnung auf einen Regimewechsel haben, darüber spreche ich dann nach den 7 Uhr Nachrichten mit Gilda Sahebi, deutsch-iranische Politikwissenschaftlerin.
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6: Heute scheint wieder die Sonne in Baden-Württemberg und Rheinland-Pfalz. Ab und zu ziehen ein paar Wolken durch. Die Höchsttemperaturen 24 Grad im Hohen Westerwald, 25 im Odenwald, 30 Grad an der Saar und bis 31 Grad im Markgräfler Land. Dazu weht ein schwacher bis mäßiger Ostwind. Und die Aussichten, morgen wieder viel Sonnenschein, bis 33 Grad, am Wochenende Sonne und Wolken im Wechsel. Es wird allmählich schwül, es können sich also dann auch mal Gewitter bilden.
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1: Es wird 6 Uhr.
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1: Mit Andreas Böhnisch. Guten Morgen, Donnerstag, der 28. Mai. 3 Monate schon herrscht Krieg zwischen dem Iran und den USA sowie Israel. Am 28. Februar begannen die Luftschläge. Und auch wenn am 8. April eine zeitlich befristete Waffenruhe in Kraft getreten ist, die immer wieder verlängert wurde, Kampfhandlungen, die gibt es immer wieder. Das iranische Staatsfernsehen berichtet, man habe einen US-Stützpunkt angegriffen. Es handele sich um eine Vergeltungsaktion auf US-Angriffe. Das amerikanische Militär hatte in der Nacht Angriffe gegen den Iran geflogen. Das berichten mehrere US-Medien und berufen sich auf Quellen im US-Verteidigungsministerium. Aus Washington berichtet unser Korrespondent Samuel Jakisch.
2: Die Maßnahmen seien defensiver Natur gewesen und hätten dazu gedient, die derzeitige Waffenruhe zwischen Iran und den USA aufrechtzuerhalten. So zitieren unter anderem CNN und die New York Times zwei namentlich ungenannte Militärangehörige. Ziel der Angriffe im Süden des Landes seien den Berichten zufolge zunächst mindestens 4 iranische Drohnen gewesen. Von ihnen sei eine Gefahr für US-Truppen in der Region sowie für die zivile Schifffahrt in der Straße von Hormus ausgegangen. Dem Bericht zufolge hätten US-Kampfjets die Drohnen abgeschossen. Anschließend habe ein US-Kampfflugzeug die militärische Anlage angegriffen, von denen aus die Drohnen gestartet waren.
1: Und auch im Libanon gehen die Kämpfe weiter. Israel hat inzwischen den Süden des Landes zur Kampfzone erklärt. Die Angriffe zwischen der israelischen Armee und der pro-iranischen Hisbollah-Miliz werden immer stärker, obwohl seit April eigentlich eine Waffenruhe gilt. Unsere Korrespondentin Nina Amin berichtet.
3: In der Hafenstadt Tyros verließen die Menschen in Panik die Stadt. Bewohner südlich des Sahrani-Flusses wurden von Israels Militär aufgefordert, ihre Dörfer zu verlassen und in Richtung Norden zu gehen. Ein Militärsprecher teilte auf der Plattform X auf Arabisch mit, man werde mit äußerster Härte gegen die Hisbollah-Miliz vorgehen. Nach israelischen Medienberichten soll die Hisbollah inzwischen sogenannte Glasfaserdrohnen einsetzen, um Ziele in Nordisrael zu attackieren. Diese gelten als schwer zu stoppen und können weiter entfernte Ziele erreichen. Libanons Behörden meldeten am Mittwoch mehr als 50 Tote und mehr als 100 Verletzte durch israelische Angriffe, darunter auch Kinder.
1: Nach Deutschland. Das freiwillige soziale Jahr ist ein wichtiger Dienst an der Gemeinschaft. Wer es leistet, bekommt dafür ein Taschengeld von ungefähr 400 Euro im Monat. Der Präsident des Deutschen Roten Kreuzes, Hermann Gröhe, fordert, dass junge Leute deutlich mehr dafür bekommen sollten. ARD-Hauptstadtkorrespondent Georg Schwarte berichtet.
4: Gröhe schwebt mehr als eine Verdopplung auf 990 Euro vor. Das entspräche dem BAföG-Höchstsatz für Studierende. Bei einem Taschengeld von nur 400 Euro könnten sich nicht alle jungen Menschen einen Freiwilligendienst am Gemeinwesen leisten, sagte Gröhe dem Redaktionsnetzwerk Deutschland. Wer sich für ein FSJ entscheidet, kann das in Kitas, Pflegeheimen, aber auch in Kultureinrichtungen wie Museen, in Sportvereinen oder den Rettungsdiensten tun. Der DRK-Präsident verlangt außerdem ein Deutschland-Ticket für alle, die in den Freiwilligendienst gehen.
1: In Baden-Württemberg sehen viele Industriebetriebe ihr künftiges Auslandsgeschäft skeptischer als noch zu Jahresbeginn. Nach einer Umfrage der Landes-IHK stieg ihr Anteil von knapp 20 auf rund 25%. Als Gründe wurden demnach der Zollstreit mit den USA, geopolitische Risiken und steigende Kosten genannt. Die AfD kann im neuen rheinland-pfälzischen Landtag voraussichtlich keine Ausschussvorsitzenden stellen. SPD-Fraktionschef Alexander Schweizer hat angekündigt, dass seine Partei niemanden von der AfD wählen werde. Die SPD-Abgeordneten seien nicht bereit, Vertreter einer rechtsradikalen Partei zu unterstützen. Und er gehe davon aus, dass man diesen Weg gemeinsam mit der CDU gehe, so Schweizer.
5: Das Meinungsbild in der SPD-Fraktion hat heute klar ergeben, dass die, die zur Wahl stehen, nicht überzeugend sein werden, weil man nicht den Eindruck hat, dass die Programmatik der AfD bei Fragen wie Kultur- und Bildungspolitik das Parlament so stark nach vorne bringen, dass man eine Wahl eines AfD-Abgeordneten im Vorsitz unterstützen darf.
1: AfD-Kandidaten würde damit die nötige Mehrheit fehlen. Der Ältestenrat des Mainzer Landtags hatte festgelegt, dass der AfD-Fraktion der Vorsitz in 3 Ausschüssen zusteht, für Bildung, Wirtschaft und Kultur. Die neuen Vorsitzenden der insgesamt 14 Ausschüsse sollen kommende Woche gewählt werden. Die Deutsche Bahn hat ihre Pläne zur Sanierung der Ost-West-Bahnstrecke durch die Westpfalz verteidigt. Diese sehen vor, ab 2028 die Strecke zwischen Ludwigshafen und Saarbrücken zu erneuern und dafür auch über Monate den Hauptbahnhof in Kaiserslautern zu sperren. Daran gibt es Kritik aus der Region. SWR-Reporterin Verena Lorsch mit den Einzelheiten.
6: Knackpunkt war ja die Frage, ob der Hauptbahnhof Kaiserslautern und diese ganze Ost-West-Achse über Monate dicht gemacht wird oder ob man in Abschnitten sanieren kann. Genau dazu heißt es jetzt von der Bahnsprecherin, die Arbeit an der Strecke hier im Pfälzerwald sei nun mal sehr komplex und eine Totalsperrung einfach effizient. Das soll die Fahrgäste insgesamt auch weniger belasten. Und laut der Bahn soll es während der Bauarbeiten immerhin einen, Zitat, hochwertigen Schienenersatzverkehr geben. Der Chef vom Zweckverband ÖPNV hier in der Region hat mir schon gesagt, dass das bei den Mengen an Pendlern ganz schwer zu organisieren sein wird. Reisen Ende 2028 und 2029 dürften viel länger dauern als bisher.
1: Bei den French Open in Paris hat Tennisprofi Alexander Zverev Runde 3 erreicht. Gegen den Tschechen Toma Machac schlug Zverev unter anderem 19 Asse. Den Tag in Paris fasst ARD-Sportreporter Guido Ringel zusammen.
7: Thomas Machac aus Tschechien war nur selten ein ebenbürtiger Gegner. Der Hamburger Zverev bestimmte das Match mit überragendem ersten Aufschlag, schnellem Grundlinienspiel und brillanten Passierbällen. 3 schnelle Sätze und Zverev hatte das Weiterkommen unter Dach und Fach. Früher am Tag hatte ja das auch schon Tamara Korpatsch geschafft mit ihrem überraschenden Sieg gegen die favorisierte Chinesin Wang. Von Tränen geschüttelt, ausgeschieden ist dagegen Eva Lys. Sie hatte sich so viel vorgenommen gegen die Rumänin Sirstea, dann aber machte der Rücken zu Schmerzen und dementsprechend eine schnelle Zweisatzniederlage.
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1: Bringt wieder viel Sonnenschein bei 24 bis 31 Grad.
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1: Hashtag unsere Kinder. Was sind uns unsere Kinder wert? Offenbar nicht genug, denn laut einer UNICEF-Vergleichsstudie liegt Deutschland beim Kindeswohl auf Platz 25 von 37 bewerteten Ländern. Und die Geburtenrate war im vergangenen Jahr die niedrigste seit Ende des Zweiten Weltkrieges. Wir wollen jetzt in der SWR aktuell Serie der Woche auf die Bundespolitik schauen, was in der schwarz-roten Koalition diskutiert wird, wie Kinder und Eltern besser unterstützt werden können. Sarah Hennings aus dem ARD-Hauptstadtstudio hat recherchiert und unter anderem mit Bundesfamilienministerin Karin Prien von der CDU gesprochen.
8: Wir müssen alles tun in Deutschland, um die Rahmenbedingungen für potenzielle zukünftige Eltern so gut zu machen, dass die Leute auch in Deutschland wieder Lust haben, Kinder zu bekommen.
9: Sagt Bundesfamilienministerin Karin Prien von der CDU am Dienstag bei einer Pressekonferenz in Berlin. Für sie ist klar,
8: das Elterngeld muss nach wie vor eine zuverlässige Familienleistung, keine Sozialleistung, sondern eine Familienleistung bleiben.
9: Elterngeld, das bekommen Mütter und oder Väter als Ausgleich für das Einkommen, das nach der Geburt eines Kindes wegfällt, weil sie nicht oder deutlich weniger arbeiten. Das sogenannte Basiselterngeld liegt bei etwa 65% des Nettoeinkommens vor der Geburt. Zuletzt hat Ministerin Prien dafür geworben, beim Elterngeld Erhöhungen zu ermöglichen. Im Zuge der massiven Sparzwänge, die alle Ministerien betreffen, stehen aber auch mögliche Kürzungen an. Beim Elterngeld gibt es dabei mehrere Möglichkeiten, zum Beispiel bei der Laufzeit und der Höhe. Diese Kürzungspläne sorgen für Aufregung, etwa bei der linken Fraktionsvorsitzenden Heidi Reicheneck.
10: Man sollte nirgends kürzen, weil die Leistungen viel zu gering sind, gerade auch beim Elterngeld. Das wurde 2007 eingeführt und seitdem nicht mehr erhöht. Die Preise sind aber massiv gestiegen. Die Familien verzweifeln jetzt schon. Es geht doch konkret darum, dafür zu sorgen, dass Familien das haben, was sie auch wirklich für ein gutes Leben brauchen. Also ein vernünftiges Elterngeld, eine echte Kindergrundsicherung, viel bessere Strukturen für die Jugendarbeit, Bildungsgerechtigkeit. Also es ist so viel zu tun und die Ausrede, man hätte kein Geld, die akzeptiere ich einfach nicht.
9: Die aktuelle Regierung macht laut Reicheneck, Zitat, nichts für Kinder und Jugendliche. Anders sieht es Konrad Körner von der CSU, der Mitglied im Ausschuss für Bildung, Familie, Senioren, Frauen und Jugend ist. Kinder stünden seiner Meinung nach bei vielem im Mittelpunkt, etwa bei frühen Hilfen nach der Geburt. Beim Stichwort Elterngeld sind sich Reicheneck und Körner aber einig.
11: Wir brauchen jetzt viele Reformen in diesem Land. Warum? Weil der demografische Wandel unsere Sozialsysteme vor enorme Herausforderungen stellt. Und dann, glaube ich, muss man schon aufpassen, dass wir den demografischen Wandel nicht verschärfen, indem wir unnötigerweise bei Familien sparen. Denn die Familien, auch gerade beim Elterngeld, sind natürlich auf diese Leistung angewiesen. Deswegen müssen wir da schon sehr genau darauf achten, Der Staat muss sparen, aber nicht über Gebühr bei Familien.
9: Beim Elterngeld wolle man um jeden Euro kämpfen. Aber was gibt es sonst noch für staatliche Hilfen für Familien? Jeden Monat bekommen Eltern zum Beispiel das Kindergeld. Aktuell sind das 259 Euro pro Kind, egal wie viel man verdient. Familien werden außerdem steuerlich entlastet, zum Beispiel mit dem Kinderfreibetrag. Und Alleinerziehende bekommen einen sogenannten Unterhaltsvorschuss für den Fall, dass ein Elternteil keinen Unterhalt zahlt. Was sich genau an den finanziellen Hilfen künftig ändert, wird sich in den kommenden Wochen zeigen. Laut den im Koalitionsausschuss vereinbarten Eckpunkten zum Haushalt muss Familienministerin Prien in ihrem Ressort mehr als 500 Millionen Euro einsparen. Davon womöglich 350 Millionen beim Elterngeld.
1: Hashtag unsere Kinder, die Serie der Woche in SWR aktuell. Und morgen früh zwischen 6 und 9 spreche ich zum Abschluss mit Ute Eiling-Hüttig von der CDU. Das ist die neue Bildungsministerin in Rheinland-Pfalz. Und von ihr will ich wissen, wie Kitas und Schulen Kinder und Jugendliche bestmöglich auf das Leben vorbereiten können.
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1: Viele Beschäftigte an Krankenhäusern sind unzufrieden mit den Reformplänen der Bundesregierung. Die Gewerkschaft Verdi hat deshalb für heute zu einem bundesweiten Klinik-Protesttag aufgerufen. Rainer Schlenz über die Aktionen in Baden-Württemberg.
12: Unter dem Motto Klinikaufstand soll es unter anderem Kundgebungen und Unterschriftenaktionen an den Unikliniken in Ulm und Tübingen geben, außerdem am Klinikum Stuttgart in Karlsruhe, Calw und Wiesloch. An mehreren Standorten sind auch Bundestags-, Landtags- und Kreistagsabgeordnete eingeladen. Bei der Aktion in Wiesloch sollen gestapelte Kartons die Elemente des Gesundheitssystems verbildlichen. Zieht man einzelne Komponenten heraus, kommt es zum Zusammenbruch, so die Idee der Gewerkschaft.
1: Auch in Mainz soll heute an der Universitätsmedizin protestiert werden. Die Beschäftigten sind zu einer außerordentlichen Personalversammlung eingeladen. Sie befürchten eine Doppelbelastung durch die geplante Gesundheitsreform. Sibylle Jacobi.
13: Zum einen rechnen sie mit schlechteren Arbeitsbedingungen bei schlechterer Bezahlung und jeder von ihnen ist ja auch selbst krankenversichert und soll damit auch noch höhere Zuzahlungen und weniger Leistungen hinnehmen. Der rheinland-pfälzische Gesundheitsminister Hoch hat zugesagt zu kommen. Die Gewerkschaft hat außerdem Bundestagsabgeordnete eingeladen. Die Politik soll sich also von den Betroffenen selbst anhören, wie tief deren Ärger sitzt.
1: Die schweren Angriffe Russlands auf die Ukraine bestimmen das Treffen der EU-Außenminister auf Zypern, das heute weitergeht. Die Europäische Union setzt auf militärische Stärke und einen Beitritt der Ukraine zur EU. Sabrina Fritz.
14: Vor dem Treffen hat Kommissionspräsidentin Ursula von der Leyen mit dem ukrainischen Präsidenten Zelensky gesprochen. Darin hat sie der Ukraine die volle Unterstützung der Gemeinschaft zugesagt. Militärisch würden jetzt vor allem Luftabwehrsysteme dringend benötigt. Außerdem habe sie mit Zelensky auch über den Beitritt des Landes zur EU gesprochen. Die kommenden Wochen seien dafür entscheidend, schrieb von der Leyen auf Social Media.
1: Im schweizerischen Blatten erinnern die Menschen an den Bergsturz heute vor einem Jahr, der fast das ganze Dorf zerstört hatte. Am 28. Mai 2025, kurz vor 16 Uhr, waren mindestens 9 Millionen Kubikmeter Gestein und Eis aus 2600 Metern Höhe explosionsartig ins Tal gedonnert. Katrin Hondl.
15: Die rund 300 Einwohner von Blatten waren rechtzeitig evakuiert worden. Ein Mensch jedoch, ein Schäfer, der sich um seine Tiere kümmerte, kam bei dem Bergsturz ums Leben. Und alle Dorfbewohner wurden obdachlos, nur einige wenige Häuser blieben unversehrt. Der entstandene Schaden wird von Versicherungen auf 255 Millionen Franken geschätzt, umgerechnet knapp 280 Millionen Euro. Nun laufen Planungen und erste Arbeiten für den Wiederaufbau des Bergdorfs. Bis spätestens 2030 sollen die Menschen in ein neues Blatten zurückkehren.
1: Seit gut 3 Jahren ist Luise tot. Die damals 12-Jährige aus Freudenberg im Siegerland wurde erstochen. 2 Mitschülerinnen sollen die Tat begangen haben. Im Zivilverfahren um diesen Fall verkündet das Landgericht Koblenz heute eine Entscheidung. Tim Seinisch.
16: In dem Zivilprozess geht es vor allem um Schmerzensgeld. Die Eltern von Luise und ihre Schwester fordern insgesamt rund 140.000 Euro. Außerdem verlangen sie Schadenersatz etwa für die Beerdigungskosten. Strafrechtlich konnten die beiden mutmaßlichen Täterinnen nicht verfolgt werden. Beide waren zum Zeitpunkt der Tat noch keine 14 und damit noch nicht strafmündig. Dass der Zivilprozess in Koblenz verhandelt wird, hängt damit zusammen, dass die Polizei Luises Leiche damals im Wald bei Friesenhagen in Rheinland-Pfalz gefunden hatte. Ob das Gericht heute schon ein Urteil fällt, ist noch völlig offen. Möglich wäre auch, dass das Landgericht noch weitere Beweise fordert.
1: An der Verbindung zwischen Ulm und Neu-Ulm wird ab heute Nacht gebaut. Für den Neubau der Gänstorbrücke über die Donau sollen die fehlenden Mittelteile eingesetzt werden. Der geplante Lückenschluss hatte sich im Vorfeld schon zweimal verschoben. Justus Madaus.
17: Ursprünglich war der Lückenschluss der Gänstorbrücke schon für Dienstagnacht geplant. Stattdessen sollen die bis zu 40 Tonnen schweren Brückenteile heute Nacht eingehoben werden. Zunächst hatte sich der Schwertransport aus dem polnischen Krakau verzögert, weil er im Pfingstverkehr keine Genehmigung erhielt. Dann sind die Bauarbeiten erneut verschoben worden, weil das übergroße Fahrzeug bei Görlitz nicht durch eine Baustelle fahren durfte. In den kommenden zwei Nächten wird die Gänstorbrücke wie geplant voll gesperrt, und zwar jeweils von 21 bis 5 Uhr morgens.
1: Die deutsche Fußballnationalmannschaft startet in die aktive Vorbereitung für die Weltmeisterschaft. Ab heute rollt der Ball in Herzogenaurach, sagt Sportreporterin Anne van Eickels.
18: Die Spielidee, die sich die Mannschaft in den vergangenen 3 Jahren erarbeitet hat, will Julian Nagelsmann so schnell wie möglich zurück in die Köpfe seiner Spieler bringen. Der Bundestrainer setzt weiter auf schnelles Umschalten und viel Ballbesitz. Für DFB-Sportdirektor Rudi Völler liegt der Fokus ab jetzt nur noch auf dem Fußball. Damit zog der DFB eine Lehre aus den politischen Debatten bei der vergangenen WM in Katar. Man tue gut daran, Politik und Fußball ein bisschen zu trennen, so Völler mit Blick auf die politischen Diskussionen um die Trump-Regierung im WM-Gastgeberland USA.
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1: Also ich weiß nicht, ob Sie es wissen. Für mich ist das jetzt hier neu. Denn heute ist der internationale Tag des Hamburgers. Der wird jedes Jahr am 28. Mai gefeiert. Jim Bob Nikschas kümmert sich heute deshalb mal um die Hamburger in Berlin.
19: Die Zeit der Hamburger in der Hauptstadt ist vorbei. Das müssen wir an dieser Stelle einfach mal ehrlich aussprechen. Dabei haben sie sich hier im hippen Berlin wirklich sehr lange gehalten. Eine Variante immerhin ganze 16 Jahre lang. Angela Merkel ist sogar, was vor lauter Uckermark-Witzen gern mal übersehen wird, ein echtes Hamburger Original. An dem hatten die Deutschen sehr lange sehr wenig auszusetzen. Ein bisschen trocken hier und da, hieß es gerne mal. Allerdings, da kannten sie hier Olaf Scholz noch nicht. Zwar kein Original-Hamburger wie Merkel, aber dafür lange Oberster, Achtung, Bürgermeister und ein bisschen spicy, vor allem im Abgang. Nach dem Ampelaus und der Bundestagswahl geriet Olaf Scholz zum plattgedrückten Smashburger. Ein kleiner Trost, die sind hier in der Hauptstadt tatsächlich noch ziemlich angesagt. Im KDW gibt es sie sogar mit Champagner.
1: Anmerkung von Jim Bob Nikschas.
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1: 6.17 Uhr.
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1: Es war die letzte Entscheidung vor der baden-württembergischen Landtagswahl. Ende Februar hatte der Stuttgarter Landtag beschlossen, dass unrechtmäßig zurückgeforderte Gelder aus der Anfangsphase der Pandemie vom Land erstattet werden sollen. Hintergrund ist ein Urteil des baden-württembergischen Verwaltungsgerichtshofes. Das Gericht hatte die Rückforderungen von Corona-Soforthilfen durch die landeseigene L-Bank für rechtswidrig erklärt. Auch rund 3 Monate nach dem Beschluss des Landtages ist allerdings nichts passiert. Wirtschaftsverbände und die Landtagsopposition fordern jetzt mehr Tempo beim Verfahren. Aus der SWR-Redaktion Landespolitik Baden-Württemberg berichtet Knut Bauer.
20: Selten sind sich die Parteien im Parlament so einig wie Ende Februar. Alle sprechen sich für die Rückzahlung von Corona-Soforthilfen vom Beginn der Pandemie aus. Es geht um Gelder, die zu Unrecht zurückgefordert wurden. Die Regierungsfraktionen Grüne und CDU bringen sogar den Gesetzentwurf ein. Dass 3 Monate später noch nichts passiert ist, macht den SPD-Abgeordneten Boris Weyrauch fassungslos.
21: Es geht um 430 Millionen Euro. Es betrifft 62.000 Unternehmen. Wir fordern von der Landesregierung, dass sie jetzt endlich ins Machen kommt. Die Menschen, Unternehmen, Selbstständige haben das Recht, ihr Geld zurückzubekommen. Liquidität, die sie aktuell dringend brauchen. Und die Landesregierung verschläft aktuell diese Situation.
20: Auch in der Wirtschaft wächst das Unverständnis über die Abwicklung im Schneckentempo. Die Industrie- und Handelskammer fordert jetzt ein schnelles Verfahren für Anträge und Rückzahlungen. Susanne Herre, Hauptgeschäftsführerin der IHK Region Stuttgart.
2: Betriebe von uns sind betroffen und haben kein Verständnis, dass es im Moment noch keine Antragsmöglichkeiten gibt, nachdem die politische Entscheidung gefallen ist für die Rückzahlungen. Und das muss aus unserer Sicht so schnell wie möglich in die Wege geleitet werden.
20: Die Landtagswahl und anschließend Koalitionsverhandlungen sowie Regierungsbildung will die IHK-Chefin nicht als Entschuldigung für den zeitlichen Verzug gelten lassen.
2: Die Verwaltung arbeitet weiter. Es ist ein Gesetz. Damit steht auch außer Frage, dass es umzusetzen ist und dass die Wahl an dieser Stelle keine Diskontinuität gibt, denn das Gesetz war vor der Wahl beschlossen.
20: Die alte und neue Wirtschaftsministerin Nicole Hofmeister-Kraut kennt das Thema. Trotzdem hat die CDU-Politikerin zunächst verschiedene Varianten prüfen lassen, wie das Gesetz umgesetzt werden kann. Grund?
3: Wir wollen rechtssicher umsetzen, es auch organisatorisch so vorbereiten, dass die Umsetzung, wenn die Anträge dann gestellt werden können, auch möglichst problemlos und schnell erfolgen kann.
20: Doch schnell geht offenbar nichts. Dem SWR liegt die Antwort des Wirtschaftsministeriums auf eine aktuelle SPD-Landtagsanfrage vor. Darin heißt es, Zitat, Anträge und Erstattungen seien aus vergaberechtlichen Gründen nicht vor dem vierten Quartal 2026 zu realisieren. Zunächst soll Anfang Juni im neuen grün-schwarzen Landeskabinett beschlossen werden, über welche Stelle die Rückabwicklung erfolgt.
3: Sobald dann der Beschluss gefasst wurde im Kabinett, vor allem eben über die Stelle, gehen wir natürlich zeitnah in die Umsetzung.
20: Bis die Unternehmer Anträge stellen können, werden also noch Monate vergehen. Betroffene wie Ralf Schuler, Inhaber eines Geschäfts für selbstdesignte Kleidung im Schwarzwald, brauchen also weiterhin Geduld.
22: Das ist Geld, was wir als kleine Firma gut gebrauchen können, weil bis ich 5.000 Euro wirklich als Gewinn habe, also nicht als Umsatz, muss man schon einige T-Shirts verkaufen.
20: Die Selbstständigen müssen erstmal noch warten auf Geld, das sie laut höchstrichterlichem Beschluss zu Unrecht ans Land zurückgezahlt haben.
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1: Wer schon mal versucht hat, eine Katze an die Leine zu legen, der weiß, wie sehr sich das Tier gegen diese Art von Gängelung wehrt. Katzen sind eigenständige, freiheitsliebende Wesen. Sie kommen, wenn sie Lust haben, und sie machen dann auch so ziemlich das, was sie wollen. Aber niederländische Ökologen, die fordern jetzt Katzen an die Leine. Das würde nämlich vielen Vögeln das Leben retten. In einigen Teilen des Landes beginnt also der Kampf gegen verwilderte Katzen. Bis zu 1,2 Millionen gibt es in den Niederlanden. Die EU-Vogelschutzrichtlinie lässt theoretisch auch Katzenkeulungen und Katzenjagden zu. Doch diese Maßnahmen sind umstritten überall in der Europäischen Union. Aus Brüssel berichtet unser Korrespondent Andreas Meyer-Feist.
23: Auf den niederländischen Inseln gelten sie fast schon als Plage. Nun sollen sie eingefangen werden. An einer Drohne hängt eine Wärmebildkamera. Die KI erkennt, ob es eine Katze ist oder nur ein Kaninchen. Auch Karin Ratzdake von der Stiftung Streunende Katzen Niederlande findet das sinnvoll. Die Katzen hätten ein schlimmes Leben. Wenn sie eine Maus abbekämen, dann auf Kosten anderer Tiere. Sie würden hungrig um die Bauernhöfe schleichen. Viele Bauernhöfe liegen in Gebieten, in denen Wiesenvögel brüten. Es wäre besser, wenn die Küken nicht von Katzen gefangen werden. Katzen lassen sich mit Wärmebildkameras nur an kalten Tagen zuverlässig orten. Es gab andere Versuche. Fast 70 Katzen wurden mit einem Stück Thunfisch in Käfige gelockt und danach in Tierheime auf das Festland gebracht. Aber die Katzen lernten, die Käfige blieben irgendwann leer und die Gefahr wurde größer für geschützte Arten wie Feldmaus, Schwarzkehlchen und Uferschnepfe.
24: Sie gehen nachts auf Raubtucht und dann essen sie die ab.
23: Sie gehen nachts auf Raubzüge und fressen sie auf, sagt Inselförsterin Anna Sprenkeling im niederländischen Sender NOS. Die Katzen gehören nicht hierher. Sie sind nur hier, weil wir sie gezielt als Haustiere halten wollen. In freier Wildbahn kommen sie nicht vor. Der niederländische Biologe Chris Smit machte vor einiger Zeit eine Rechnung auf. 32 Vögel pro Minute würden von Katzen getötet. Er fragte, warum müssen Hunde an der Leine geführt werden und Katzen nicht? Katzen sind die schädlichsten invasiven Arten. Sie gehören nicht in die freie Natur.
25: Predator von Nederland, precies.
23: Laut einer Studie der Universität Groningen werden rund ein Drittel der Küken von Wiesenvögeln von Katzen getötet. Aber das Thema ist umstritten, nicht nur in den Niederlanden, überall in der EU. Der Versuch, das Freilaufenlassen von Katzen zu verbieten und einen Leinenzwang einzuführen, endete mit Morddrohungen und Polizeischutz für den klagenden Juristen. Die Provinz Utrecht, die Dutzende verwilderte Katzen erschossen hatte, musste damit aufhören. Eine geplante Katzenjagd in der Provinz Zeeland wurde nach heftigen Protesten abgeblasen. Juristisch ist die Sache unklar. Zuständig ist die EU. Aber in der europäischen Vogelschutzrichtlinie steht nichts über Katzen. Schon gar nicht, dass man sie nicht mehr rauslassen darf. Aber die EU-Länder haben die Pflicht, die vorsätzliche Tötung geschützter Arten zu verhindern. Ob Katzen vorsätzlich Vögel töten, konnte auch der Europäische Gerichtshof bisher nicht klären. Wohl aber, dass der Begriff Vorsatz sehr allgemein gehalten sei. Also alles für die Katz? Juristisch offenbar. Und bisher hat keine europäische Regierung versucht, die Katze zum Wolf im Schafspelz zu machen.
1: 6.25 Uhr.
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1: Mit Thomas Barreis.
4: Hallo nach da draußen. Der Premier League Club Crystal Palace hat das Finale der Conference League in Leipzig gegen den spanischen Vertreter Rayo Vallecano mit 1:0 gewonnen. Einzelheiten dazu von Philipp Weißkirch.
5: Am Ende machte ein ehemaliger Spieler von Mainz 05 den Unterschied. Jean-Philippe Mateta erzielte kurz nach der Pause den Treffer des Abends. Ein Abstauber ins grenzenlose Glück. Der 1:0-Sieg für Crystal Palace vor knapp 40.000 Zuschauern im ausverkauften Leipziger Stadion ging in Ordnung. Rayo Vallecano gab zwar kämpferisch alles, doch offensiv fehlten die Mittel. Für Oliver Glasner ist es das perfekte Ende bei Crystal Palace. Der 51-jährige Österreicher, der vor 4 Jahren die Europa League mit Eintracht Frankfurt gewann, verlässt die Engländer nach gut 2 Jahren. In dieser Zeit hat er 3 Titel gewonnen.
4: Die deutsche Fußballnationalmannschaft hat in Herzogenaurach offiziell die Vorbereitungen auf die anstehende Weltmeisterschaft in Angriff genommen. SWR-Nationalmannschaftsreporter Felix Mansel berichtet.
6: Gestern, das Wiedersehen, heute wird auf dem Platz gearbeitet. Bundestrainer Julian Nagelsmann: bleiben in der Kurzvorbereitung in Herzogenaurach nur 3 Trainingseinheiten. Dann geht's schon nach Mainz zum Testspiel gegen Finnland. In dieser eng bemessenen Zeit legt Nagelsmann auf Folgendes Wert.
7: Inhaltlich die Dinge festigen, die wir die letzten 3 Jahre machen. Ja, versuchen die Dinge nochmal einzuschleifen. Da kommt jetzt nichts Neues dazu. Und dann habe ich eben auch eine gute Mischung finden aus Frische herstellen, Frische behalten, im Rhythmus auch bleiben für die Spieler, die jetzt lang gespielt haben noch und erst 2-3 Tage frei hatten.
6: Denn das Ziel, es ist klar, bei der kommenden WM will die deutsche Elf deutlich besser abschneiden als bei den beiden vorherigen Weltmeisterschaften. Denn da war für die Mannschaft jeweils nach der Vorrunde schon Schluss. Rudi Völler übt sich dennoch in Understatement.
8: Wir gehören jetzt nicht zu den absoluten Top-Favoriten. Da gibt es sicherlich 3-4 andere. Aber ich bin fest davon überzeugt, so wie ich die Mannschaft kenne, Jülan kenne, es wird schwer sein, gegen uns zu gewinnen.
6: Wer schafft den Sprung in die Startelf und wer ist einer der von Nagelsmann betitelten Herausforderer der Etablierten? In der heute beginnenden Vorbereitung kann sich jeder nach oben arbeiten, sich vielleicht einen Stammplatz erkämpfen. Die Tür, sie ist offen, zumindest auf einigen Positionen. Und so werden die Spieler auf dem Platz schwitzen, in den Besprechungen genau zuhören und alles geben, um am Ende beim ersten WM-Gruppenspiel von Beginn an auf dem Rasen zu stehen.
4: Apropos offene Tür, Rückkehrer Manuel Neuer muss auf sein mit Spannung erwartetes Comeback in der deutschen Nationalmannschaft noch warten. Der an der Wade verletzte Torhüter vom FC Bayern München wird beim vorletzten Länderspiel vor der WM am Sonntag in Mainz gegen Finnland noch nicht zum Einsatz kommen. Mit 19 Assen und einer durchaus hochkonzentrierten Leistung hat Alexander Zverev zum 10. Mal die Runde bei den French Open der Tennisprofis erreicht. Der 29-Jährige hat sein Match gegen den Tschechen Tomáš Machač souverän in 3 Sätzen mit 6:4, 6:2 und 6:2 für sich entscheiden können.
10: Ich fand die ersten 1,5 Sätze sehr, sehr hohes Level von beiden. Ich fand, dass er auch gut gespielt hat. Ich aber dominanter war, was für mich halt immer sehr, sehr wichtig ist. Ich bin momentan eigentlich okay damit, wie ich spiele. Aber klar, ich weiß, dass es für Runde zu Runde eine schwierigere Aufgabe wird. Aber nochmal, ich muss meinem Spiel selber vertrauen.
4: Radprofi Michael Wahlgren hat die 17. Etappe des Giro d'Italia gewonnen. Der 34-jährige Däne hat in der Provinz Trient seinen bislang einzigen Tagessieg bei einer der 3 großen Rundfahrten bejubeln dürfen. In der Gesamtwertung bleibt sein Landsmann Jonas Vingegaard weiter in der Spitze im rosa Trikot mit einem komfortablen Vorsprung. Der zweimalige Tour de France Champion steht rund 4 Minuten vor dem Österreicher Felix Geil und circa 4,5 Minuten vor dem Niederländer Thümen Ahrensmann. So viel vom Sport. Es ist gleich 6.29 Uhr.
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1: Mit Andreas Bönisch einen schönen guten Morgen. Wir haben Donnerstag, den 28. Mai. Und wir sind mittendrin in den Pfingstferien in Baden-Württemberg. Und wer am Wochenende mit dem Auto nach Italien will, der wird viel Zeit brauchen. Denn eine der wichtigsten Alpenüberquerungen, der Brenner, wird am Samstagvormittag ab 10 Uhr wegen einer Demonstration gesperrt. Für Lkw schon ab 7 Uhr. Worauf sich Auto- und Lastwagenfahrer einstellen müssen, Fragen dazu in einer guten Viertelstunde an Julian Häusler vom ADAC.
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1: Bringt auch heute in Baden-Württemberg und Rheinland-Pfalz wieder viel Sonnenschein. Ab und zu ziehen ein paar Wolken durch. Die Höchsttemperaturen 24 Grad im hohen Westerwald, 25 im Odenwald, 30 Grad an der Saar und bis 31 Grad im Markgräfler Land. Die Aussichten, morgen auch wieder Sonne bis 33 Grad, am Wochenende Sonne und Wolken im Wechsel. Es wird allmählich schwül.
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1: Um 6.30 Uhr.
9: Mit Christian Haug. Guten Morgen. Die USA greifen wieder Ziele im Iran an. Im Südlibanon werden die Kämpfe zwischen der pro-iranischen Hisbollah und der israelischen Armee heftiger. Klinikbeschäftigte protestieren gegen die geplante Gesundheitsreform. Das Wetter heute überall sonnig bei 24 bis 31 Grad. Das US-Militär hat in der Nacht wieder Ziele im Iran angegriffen. Das berichten US-Medien und berufen sich dabei auf Quellen im US-Verteidigungsministerium. Washington-Korrespondent Samuel Jakisch.
11: Die Maßnahmen seien defensiver Natur gewesen und hätten dazu gedient, die derzeitige Waffenruhe zwischen Iran und den USA aufrechtzuerhalten. So zitieren unter anderem CNN und die New York Times zwei namentlich ungenannte Militärangehörige. Ziel der Angriffe im Süden des Landes seien den Berichten zufolge zunächst mindestens 4 iranische Drohnen gewesen. Von ihnen sei eine Gefahr für US-Truppen in der Region sowie für die zivile Schifffahrt in der Straße von Hormus ausgegangen. Dem Bericht zufolge hätten US-Kampfjets die Drohnen abgeschossen. Anschließend habe ein US-Kampfflugzeug die militärische Anlage angegriffen, von denen aus die Drohnen gestartet waren.
9: Iran hat nach eigenen Angaben einen US-Stützpunkt in der Golfregion angegriffen. Das Staatsfernsehen meldet, es handle sich um Vergeltung für die US-Angriffe in der Nacht. Um welchen Stützpunkt es geht und wie groß die Schäden sind, ist noch nicht bekannt. Israel hat den Südlibanon zur Kampfzone erklärt. Obwohl gerade eigentlich eine Waffenruhe gilt, gibt es immer heftigere Angriffe zwischen der israelischen Armee und der pro-iranischen Hisbollah-Miliz. Israel hat die Menschen in der umkämpften Region aufgefordert, ihre Dörfer zu verlassen und in Richtung Norden zu gehen. Man werde mit äußerster Härte gegen die Hisbollah vorgehen, schreibt ein Militärsprecher. Libanons Behörden haben am Mittwoch mehr als 50 Tote und mehr als 100 Verletzte durch israelische Angriffe gemeldet. Die Gewerkschaft Verdi ruft heute bundesweit Beschäftigte von Krankenhäusern dazu auf, gegen die geplante Gesundheitsreform zu protestieren. An den Aktionen beteiligen sich unter anderem Mitarbeiterinnen und Mitarbeiter der Universitätsmedizin Mainz. Auch an vielen Krankenhäusern in Baden-Württemberg soll es Proteste geben. Einzelheiten von Rainer Schlenz.
12: Unter dem Motto Klinikaufstand soll es unter anderem Kundgebungen und Unterschriftenaktionen an den Unikliniken in Ulm und Tübingen geben, außerdem am Klinikum Stuttgart in Karlsruhe, Calw und Wiesloch. An mehreren Standorten sind auch Bundestags-, Landtags- und Kreistagsabgeordnete eingeladen. Bei der Aktion in Wiesloch sollen gestapelte Kartons die Elemente des Gesundheitssystems verbildlichen. Zieht man einzelne Komponenten heraus, kommt es zum Zusammenbruch, so die Idee der Gewerkschaft. Verdi befürchtet deutliche Verschlechterungen und Personalabbau durch den Gesetzentwurf zur Finanzierung der gesetzlichen Krankenversicherung. Als Eskalation bezeichnete die Gewerkschaft, dass der Arbeitgeberverband der baden-württembergischen Unikliniken aufgrund eines ersten Warnstreiks einen seit Jahrzehnten bestehenden Schutztarifvertrag für die Beschäftigten gekündigt habe.
9: In Baden-Württemberg sehen viele Industriebetriebe ihr künftiges Auslandsgeschäft skeptischer als noch zu Jahresbeginn. Nach einer Umfrage der Landes-IHK stieg ihr Anteil von knapp 20 auf rund 25%. Als Gründe wurden der Zollstreit mit den USA, geopolitische Risiken und steigende Kosten genannt. Sie sorgten für erhebliche Unsicherheiten. An der Umfrage nahmen 1200 Industriebetriebe aller Größen und Branchen im Land teil. Das waren die Nachrichten.
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1: 6.34 Uhr im Studio Andreas Bönisch. Einen schönen guten Morgen. Wir haben Donnerstag, den 28. Mai. Das heißt, es herrschen 3 Monate Krieg zwischen dem Iran und den USA und Israel. Am 28. Februar begannen die Luftangriffe. Offiziell gilt seit dem 8. April zwar eine Waffenruhe, die aber immer wieder verlängert wurde und die auch immer wieder gebrochen wurde. Die USA haben nach eigenen Angaben in der vergangenen Nacht erneut ein iranisches Militärgelände angegriffen. Sie haben es auch gerade bei uns in den Nachrichten gehört. Das iranische Staatsfernsehen berichtet, der Iran habe als Vergeltung einen US-Stützpunkt angegriffen. Im Iran will die große Mehrheit der Menschen einen Sturz des Regimes, doch über das Wie ist die Opposition gespalten. Für manche ist es Reza Pahlavi, der Sohn des früheren Schahs. Er ist die Hoffnung auf einen freien Iran. Doch Kritiker werfen Teilen seiner Anhänger Einschüchterung vor, auch in Deutschland. Das ARD-Politikmagazin Kontraste ist diesen Vorwürfen nachgegangen. Aljoscha Huber mit den Ergebnissen der Recherche.
13: Ende April in Berlin. Nach einem Auftritt in der Bundespressekonferenz wird Reza Pahlavi mit roter Soße attackiert. Am selben Tag, nur wenig später, jubeln dem Sohn des letzten iranischen Schahs tausende Anhänger zu. Rund 9.500 Menschen kommen zu einer Pro-Pahlavi-Kundgebung in Berlin. Die iranische Opposition in Deutschland ist gespalten. Reza Pahlavi selbst sieht sich zwar als mögliche Übergangsfigur nach einem Sturz des Regimes, doch Kritiker werfen Teilen seiner Anhängerschaft den Monarchisten vor, andere Oppositionelle einzuschüchtern. Am Rande der Pro-Pahlavi-Demonstration treffen wir Shadi Amin. Sie ist Teil der liberalen Frau-Leben-Freiheit-Bewegung. Sie kritisiert das Regime in Teheran, aber auch Reza Pahlavi und seine Anhänger. Das hat Folgen, erzählt sie.
14: Ich musste unter Polizeischutz hierher kommen, weil die Anhänger von Reza Pahlavi sind berühmt für ihre Art, wie sie ihre politischen Gegner begegnen. Also meistens ist mit Todesdrohung, Vergewaltigungsdrohung, das ist bei mir der Fall.
13: Im Internet finden sich zahlreiche solcher Bedrohungen gegen Amin. Dass Teile der Anhänger von Pahlavi aggressiv sein können, erlebte auch die Taz-Journalistin Pauline Jeckels. In der Bundespressekonferenz stellt sie Pahlavi eine kritische Nachfrage. Der reagiert genervt. Ich glaube, Sie stellen zu viele Fragen.
15: Ich kann noch eine Frage stellen, das ist mein Recht.
13: Danach wird Pauline Jeckels mit Hassnachrichten überflutet.
16: Ich habe tausende Nachrichten in den Tagen danach bekommen mit übelsten Beleidigungen gegen mich und auch Drohungen gegen meine Person. Also mir haben Leute geschrieben, sie würden mich in Berlin auffindig machen.
13: Die Journalistin glaubt, dass solche Nachrichten ein klares Ziel haben.
16: Man will versuchen, kritische Stimmen einzuschüchtern, stillzuhalten, weil wenn man mit so viel Hass konfrontiert wird und auch Drohungen, dann denkt man natürlich das nächste Mal dreimal drüber nach, ob man wirklich nochmal diese Kritik äußern möchte.
13: Der Schweizer Islamwissenschaftler Reinhard Schulze sagt, Pahlavi ist innerhalb der iranischen Opposition umstritten.
17: Wenn man die Berichte der letzten Demonstrationen sich anschaut, so hat man den Eindruck, dass Reza Pahlavi vor allen Dingen als Name, als Figur der Opposition gesehen wurde, aber nicht so sehr als führende Figur der Opposition. Das heißt, er war eigentlich mehr der Symbolträger für den Widerstand, aber nicht unbedingt der Hoffnungsträger für den Iran selbst.
13: Angesprochen auf die Kritik an seinen Unterstützern, entgegnet Reza Pahlavi in einem Podcast mit Politico, es gebe eine Kampagne des iranischen Regimes, um Konflikte innerhalb der Opposition zu schüren und seine Bewegung zu diskreditieren. Ich verurteile grundsätzlich jedes Verhalten, das von Gewalt, Beleidigung oder jeglicher Form von Aggressivität gegenüber anderen geprägt ist. Der Sohn des letzten iranischen Schahs beteuert, er wünsche sich einen demokratischen Iran. Fraglich bleibt, wie demokratisch Teile seiner Anhänger sind.
1: Drei Monate Irankrieg, wie es den Menschen im Iran geht, wie sie weiterleben, überleben und ob es überhaupt noch Hoffnung auf einen Regimewechsel in naher Zukunft gibt. Darüber spreche ich in einer halben Stunde nach den 7 Uhr Nachrichten mit Gilda Sahebi, einer deutsch-iranischen Politikwissenschaftlerin.
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1: Vor mehr als 3 Jahren sorgte der Fall Luise bundesweit für Entsetzen. Das damals 12 Jahre alte Mädchen aus Freudenberg im Siegerland wurde brutal erstochen. Ihre Leiche fand man in einem Waldstück hinter der Landesgrenze zu Rheinland-Pfalz. 2 Klassenkameradinnen sollen für Luises Tod verantwortlich sein. Doch einen Strafprozess hat es nie gegeben, weil die beiden Verdächtigen dafür noch zu jung waren. Luises Familie führt aber seit Juli vergangenen Jahres einen Zivilprozess vor dem Landgericht Koblenz, in dem sie Schmerzensgeld und Schadenersatz fordert. Heute will das Gericht eine Entscheidung verkünden. SWR-Reporterin Pia Nikolai-Reif, wie könnte diese Entscheidung denn aussehen?
2: Es kann bedeuten, dass das Landgericht Koblenz ein Urteil fällt und Luises Eltern und ihrer Schwester Schmerzensgeld und Schadenersatz zuspricht. Es kann aber auch sein, dass es möglicherweise noch weitere Anträge prüfen oder noch ein neues Gutachten haben will. So war das auch im Juli vergangenen Jahres. Da war schon einmal eine Entscheidung angekündigt worden. Und damals wollte das Gericht erst noch klären lassen, wie lange Luise gelitten hat, bevor sie starb. Dieses Gutachten ist wichtig für die Entscheidung in diesem Zivilprozess, denn die Höhe des Schmerzensgeldes hängt davon ab, wie stark Luises Schmerzen vor ihrem Tod waren.
1: Und warum gibt es überhaupt diesen Zivilprozess?
2: Das ist für Luises Familie die einzige Möglichkeit, diesen Fall überhaupt vor ein Gericht zu bringen. Denn einen Strafprozess hat es nicht gegeben, einfach weil die beiden mutmaßlichen Täterinnen damals noch zu jung waren. Sie waren erst 12 und 13 Jahre alt und damit noch nicht strafmündig. Strafrechtlich hat diese Tat für sie also keine Folgen gehabt, obwohl sie bei der Polizei selbst zugegeben haben, Luise in den Wald gelockt und dort immer wieder auf sie eingestochen zu haben. In dem Zivilprozess spielt ihr Alter aber keine Rolle. Da können Kinder schon ab 7 Jahren für solche Taten haften.
1: Wie viel Geld fordert denn Luises Familie konkret?
2: Für Luises Todeskampf fordert ihre Familie 50.000 Euro und für sich selbst verlangen ihre Mutter, ihr Vater und ihre Schwester jeweils 30.000 Euro. Das sind zusammen also 140.000 Euro Schmerzensgeld. Und dann geht es auch noch um Schadenersatz, also etwa um die Kosten für die Beerdigung. Das käme noch dazu. Und das müssten die beiden mutmaßlichen Täterinnen zahlen, wenn sie erwachsen sind und eigenes Geld verdienen.
1: Weiß man denn, was aus den beiden Mädchen geworden ist, die Luise getötet haben sollen?
2: Ja, also darüber ist nicht viel bekannt. Die Behörden halten sich sehr bedeckt, um ihre Persönlichkeitsrechte zu schützen. Man weiß, dass die beiden immer noch vom Kreisjugendamt betreut werden und das hat der zuständige Kreis Siegen-Wittgenstein bestätigt. Sie wurden direkt nach der Tat in Jugendeinrichtungen außerhalb untergebracht und haben mit einer Therapie begonnen. Denn das Jugendamt ist dazu verpflichtet, ihnen einen Weg zurück ins Leben zu ermöglichen.
1: Informationen und Einschätzungen waren das von SWR-Reporterin Pia Nikolai-Reif. Das Landgericht Koblenz will heute seine Entscheidung verkünden um den gewaltsamen Tod von Luise vor gut 3 Jahren. 6.42 Uhr.
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1: Das Landgericht Verden hat die frühere RAF-Terroristin Daniela Klette wegen mehrerer Raubüberfälle verurteilt, und zwar zu 13 Jahren Haft. Viele deutsche Tageszeitungen kommentieren heute diese Entscheidung. Die SWR aktuell Pressestimmen jetzt mit Christian Haug.
9: Lebenslüge Terrorismus, übertitelt die Süddeutsche Zeitung ihren Artikel über Daniela Klette. Der Prozess gegen sie habe gezeigt, dass die RAF-Kämpferin viel gelesen und nichts verstanden habe, heißt es in dem Kommentar. Weiter steht da: Aus gesellschaftlichen Konzepten wie Gerechtigkeit, Solidarität und Widerstand lässt sich ein krudes Weltbild schmieden. Es ist ein Lehrbuchbeispiel über die gefährliche Dynamik von Gewalt, die sich im Dienst vorgeblich höherer Ziele entwickeln kann. Die RAF ist Vergangenheit. Die Mechanismen der Selbstlegitimation von Terrorismus sind es nicht. Die Berliner Tageszeitung Taz schreibt, Klette habe sich im Prozess als eine Kämpferin für eine bessere Welt inszeniert, und zwar auf unerträgliche Weise. Sie hat ja recht mit ihrer Klage, dass gewaltloser Widerstand von staatlicher Seite oft über alle Maßen bekämpft wird. Aber Delegitimiert wird linker Protest gegen das kapitalistische System in erster Linie durch diejenigen, die nicht einmal vor Schusswaffengebrauch gegen Menschen zurückschrecken. Wenn Klette und Co. verkünden, dass ihnen die Opfer der angeklagten Überfälle sehr leid tun und sich dann auch noch verwundert zeigen, dass Geldboten für solche Situationen nicht besser ausgebildet seien, dann ist das kein Klassenkampf, sondern klassische Täter-Opfer-Umkehr. Es geht um die Frage, wie weit man gehen darf, kann, muss und welche Grenze nicht überschritten werden kann, schreibt die Taz. Die Badische Zeitung aus Freiburg beschäftigt sich heute ebenfalls mit dem Kletteprozess. Da heißt es, 13 Jahre Haft für ein paar Raubüberfälle, bei denen niemand verletzt wurde, entspringt dieses Urteil vielleicht eher dem Rachebedürfnis an einer linken Staatsfeindin als nüchterner Juristerei? Wer so argumentiert, folgt damit lediglich den Rechtfertigungsstrategien des mutmaßlichen früheren RAF-Mitglieds Daniela Klette, ihrer Verteidiger und Unterstützer. Sie haben vom ersten Tag an den Mythos genährt, es handle sich bei dem Verfahren vor dem Landgericht Verden wegen der Raubüberfälle auf Geldtransporter und Supermärkte um einen politischen Prozess, der alles sein sollte, nur eines nicht: fair. Das Gericht hat es geschafft, auf die Provokationen und Selbstgerechtigkeiten von Klette gelassen zu reagieren, findet der Kommentator der Badischen Zeitung.
1: 7:15.
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1: Bringt heute wieder viel Sonnenschein, ab und zu ziehen ein paar Wolken durch. Die Höchsttemperaturen 24 Grad im hohen Westerwald, 25 im Odenwald, 30 an der Saar und bis 31 Grad im Markgräfler Land.
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1: Das US-Militär hat in der Nacht wieder Ziele im Iran angegriffen. Das berichten US-Medien und berufen sich dabei auf Quellen im US-Verteidigungsministerium. Ziel der Angriffe im Süden des Landes seien den Berichten zufolge zunächst mindestens 4 iranische Drohnen gewesen. Mit einem Protesttag wollen sich Klinikbetreiber und Beschäftigte gegen das geplante Sparpaket im Gesundheitswesen wehren. Die Bundesregierung will die gesetzlichen Krankenkassen im kommenden Jahr um mehr als 16 Milliarden Euro entlasten. Die Arbeitgeber und die Gewerkschaft Verdi sagen, Ergebnis der Pläne sei weniger Personal, mehr Belastung für die Beschäftigten und ein Absenken von Standards. 2,5 Jahre nach dem Tod des Schauspielers Matthew Perry hat ein Gericht in Los Angeles auch seinen ehemaligen Assistenten verurteilt zu 3,5 Jahren Haft. Ähnlich wie schon andere hatte er zugegeben, Perry Ketamin besorgt und verabreicht zu haben. Im Prozess um den vereitelten islamistischen Anschlag auf ein Taylor Swift-Konzert in Wien wird heute ein Urteil erwartet. Der Hauptangeklagte hat gestanden, dass er im August 2024 einen Anschlag auf Menschen vor dem Stadion geplant hatte. Seine Festnahme einen Tag vor dem Konzert hatte zur Absage aller 3 ausverkauften Auftritte von Taylor Swift in Wien geführt.
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1: Für alle, die am Wochenende mit dem Auto in den Süden wollen, wird das kein Spaß. Eine der Hauptrouten nach Italien, die Brenner-Autobahn in Österreich, wird ab Samstagvormittag um 10 Uhr gesperrt. Für Lastwagen gilt die Sperre sogar schon ab 7 Uhr. Der Grund ist eine Protestaktion auf der Strecke. Die Demonstranten wollen auf die Belastungen des Transitverkehrs auf dem Nord-Süd-Alpenpass hinweisen. Vor allem betroffen sind 15.000 Menschen, die im Wipptal wohnen. Viele leben in unmittelbarer Nähe von Autobahn und Bundesstraße. Sie leiden unter Lärm, Feinstaub und Beeinträchtigungen im täglichen Leben durch die häufigen Staus auf allen Strecken. Deshalb also die Demo am Samstag. Was können Urlauber tun, die am Wochenende in den Süden wollen und eigentlich über die Brennerroute fahren wollten? Jürgen Häusler vom ADAC. Worauf muss ich mich einstellen, wenn ich am Samstag über den Brenner zum Beispiel an den Gardasee oder an die italienische Riviera fahren möchte?
3: Ja, also man kann sich auf viel Stau einstellen. Man muss sich vergegenwärtigen, der Brenner ist so die wichtigste Verkehrsverbindung zwischen Deutschland und Italien. Die ist gesperrt am Samstag für 8 Stunden. Da fahren so pro Tag über 30.000 Fahrzeuge durch und die müssen jetzt eben woanders hin. Also die Auswirkungen sind nicht nur regional. Im Prinzip Österreich, Schweiz, Süddeutschland, das breitet sich aus. Also man muss damit rechnen, dass man sich andere Wege suchen muss an diesem Wochenende. Über den Brenner wird es zumindest am Samstag nicht gehen. Auch Freitag und Sonntag werden quasi in Mitleidenschaft gezogen. Also das ganze Wochenende eigentlich wird super staureich.
1: Tja, welche Umfahrungstipps haben Sie denn für die Brennerroute?
3: Also das Allerwichtigste ist im Prinzip den Brenner für sich abhaken. Selbst das Auswärtige Amt rät davon ab, um den Brenner in die Region Tirol auch zu fahren. Auch das Land Tirol sagt, bitte nicht dorthin fahren am Samstag. Es wird eigentlich auch die Tage davor oder danach wird es nicht viel besser. Also man muss sich auf Alternativen einstellen. Das sind natürlich die Klassiker dabei, wie in der Schweiz die Gotthard- und San Bernardino-Route oder der Reschenpass in Österreich wäre auch denkbar. Allerdings muss ich gleich einschränkend sagen, auch die Ausweichrouten werden voll sein. Es ist grundsätzlich ein starkes Reisewochenende. Wir haben Pfingstferien in Baden-Württemberg und in Bayern. Viele andere Menschen wollen dadurch und von daher muss man sich eigentlich darauf einstellen, egal wo man ist, es wird viel Zeit kosten und man wird im Stau landen zwangsläufig.
1: Das heißt also, weil viele Autofahrer die Ausweichrouten nehmen wollen, wird sich die Sperrung vom Brenner bis auf die Schweiz, also zum Beispiel den Gotthardtunnel, auswirken?
3: Davon kann man ausgehen, die kommen dann eben alle noch zusätzlich. Das werden tausende Fahrzeuge sein, die man dann zum normalen Stau gestehen dann mit dazu hat. Also das heißt, man muss sich darauf einstellen, es ist viel mehr los als schon normal an einem Wochenende mit viel Reiseverkehr. Das heißt, ich würde ehrlicherweise sagen, mehrere Stunden zusätzlich einplanen.
1: Tja, und was empfehlen Sie da? Früher losfahren?
3: Also die radikalste Methode wäre natürlich, das Wochenende komplett zu meiden. Im Prinzip ist von Freitag bis Sonntag totales Stauchaos in Süddeutschland, Schweiz und Österreich. Montag, Dienstag dürfte es wesentlich ruhiger werden. Nicht alle haben diese Wahl, manche sind gebunden durch Termine. Das heißt, sehr früh am Morgen losfahren, dass man schon vormittags denn die kritischen Stellen passiert oder sehr spät am Abend gegebenenfalls, wer sich das auch zutraut, nachts. Dann dürfte man bessere Chancen haben, wobei auch selbst in den Randzeiten der Verkehr noch deutlich verstärkt sein dürfte.
1: Vielen Dank, Julian Horstler vom ADAC Baden-Württemberg, zur Sperrung der Brenner-Autobahn am Samstag wegen einer Demonstration. Insgesamt ist die freie Fahrt durch Europa inzwischen nicht mehr so problemlos möglich, wie das vor gar nicht langer Zeit einmal der Fall war. Seit fast 2 Jahren nämlich wird an den deutschen Grenzen kontrolliert, zum Beispiel an den Grenzübergängen zu Frankreich. Das betrifft auch die Südpfalz. Wer von der Autobahn A35 aus dem Elsass nach Richtung Deutschland fährt, muss an der Kontrollstelle vorbei, egal ob als Pendler aus der Südpfalz oder Lkw-Fahrer aus dem Ausland. SWR-Reporterin Ulrike Brandt war bei solchen Kontrollen am Grenzübergang dabei.
18: Guten Tag, hallo. Die Bundespolizei.
19: Hauptmeisterin Anneseer winkt gerade ein Auto raus am Grenzübergang bei Lauterburg.
18: Wir schauen in die Fahrzeuge, wenn uns Personen verdächtig vorkommen oder eben das Bauchgefühl für uns spricht. Ja, da hat jeder einen eigenen Blick dafür. Polizeiliche Erfahrung spricht viel mit. Und es kommt immer darauf an, man spricht die Person an, wenn die natürlich mit einem ein ordentliches Gespräch führen können oder stutzig sind oder unglaubwürdige Sätze nennen, die einfach nicht passen, dann ziehen wir die Person raus.
19: Konkreter wird die Hauptmeisterin vom Bundespolizeirevier Kandel nicht. Seit September 2024 steht sie regelmäßig hier am Grenzübergang zwischen dem nördlichen Elsass und der Südpfalz. Seit diesen 20 Monaten wird an allen deutschen Grenzen kontrolliert, wer ins Land einreisen will.
18: Man hat natürlich immer so eine Grundspannung, die man definitiv immer mit hat, die man auch in der Ausbildung natürlich immer beigebracht bekommt. Aber ansonsten führt man die Kontrollen ganz normal durch und ist dann auch eher locker drauf.
19: Vor rund einem Jahr hat die schwarz-rote Bundesregierung bei ihrem Antritt die Vorgaben für die Einreise verschärft. Das Bundesinnenministerium will damit nach eigenen Angaben Migration begrenzen und den Schutz der inneren Sicherheit gewährleisten. An der Grenze zwischen Frankreich und Rheinland-Pfalz wurden von September 2024 bis Ende April 2026 rund 4.500 illegale Einreisen registriert. Eine konkrete Zahl für den südpfälzischen Grenzübergang bei Lauterburg nennt die Bundespolizei nicht, aber
20: das ist mittlerweile Alltag.
19: Das sagt Hauptkommissar Mario Rickhoff. Der hat auch Dienst an der Grenze und schaut in die Fahrzeuge, die gerade in Schrittgeschwindigkeit an ihm vorbeifahren.
20: In der Regel werden die Personen damit nach Kandel zur Dienststelle genommen. Dort werden die durch den Regeldienst abgearbeitet. Es werden Fingerabdrücke genommen, Bilder von der Person gemacht und anschließend gehen die in der Regel wieder zurück nach Frankreich.
19: Besonders wenn morgens oder im Feierabendverkehr mehr auf der Straße los ist, dann kann es schon mal dauern am Grenzübergang. Oder auch wenn ein LKW von der Bundespolizei kontrolliert wird. Der versperrt dann nämlich die Fahrbahn und keiner kann dran vorbei. Deswegen sagt diese Pendlerin aus dem Kreis Germersheim:
21: Ja, manchmal ist es schon nervig, ja, wenn viele da stehen und ich habe eigentlich nichts zu verbergen und muss trotzdem stehen bleiben.
19: Aber viele in der Grenzregion machen es sowieso ganz anders, so wie dieser Autofahrer.
5: Ja gut, wir können ja auch durchfahren, ich kann da hin und rumfahren. Das ist genau so Grenze, wo keiner weiß.
19: Was er meint, es gibt weitere Grenzübergänge zwischen dem nördlichen Elsass und der Südpfalz, auch kleinere. Da kontrolliert die Bundespolizei immer mal, aber nicht 24 Stunden am Tag. Und da geht's dann auch ohne Stau nach Deutschland rüber.
1: 6.53 Uhr.
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7: Bundeswirtschaftsministerin Katharina Reiche ist am zweiten Tag ihrer China-Reise im Süden des Landes unterwegs. Gestern in Peking hatte die Ministerin einen fairen Wettbewerb gefordert und sichere Zugänge für deutsche Unternehmen zu Rohstoffen.
22: In der südchinesischen Industriemetropole Guangzhou hat sich Wirtschaftsministerin Katharina Reiche zu Gesprächen mit Vertretern der Lokalregierung getroffen. Außerdem steht ein Wirtschaftsforum mit chinesischen Unternehmen auf dem Programm, unter anderem um über Investitionen zu sprechen. Chinesische Investitionen in Deutschland seien willkommen, auch im Bereich Forschung und Entwicklung, so Reiche gestern in der chinesischen Hauptstadt Peking. Beide Seiten haben sich für mehr Zusammenarbeit ausgesprochen. Reiche lobte die Innovationskraft Chinas. Der Wettbewerb mache Deutschland stärker. Innovation sorge für gemeinsamen Fortschritt, so Reiche. Im südchinesischen Guangzhou besucht die Ministerin im weiteren Verlauf des Tages Unternehmen, etwa das chinesische Tech-Unternehmen Yihang, das autonome Flugtaxis herstellt. Eva Lambi-Schmidt aus Shanghai.
7: Junge Menschen müssen mehr Geld für das freiwillige soziale Jahr bekommen, fordert der Präsident des Deutschen Roten Kreuzes Hermann Gröhe. Das derzeitige Taschengeld für das FSJ sei so gering, dass sich nicht alle den Dienst am Gemeinwesen leisten könnten. Georg Schwarte.
23: Bisher erhalten FSJler

0: die aus Familien kommen, die jeden Cent umdrehen müssten, sagte Gröhe. Das alles zusammen sei immer noch deutlich weniger als der derzeitige Wehrsold von rund 2.600 Euro pro Monat.
1: Die Wut der Fans über das Geschäft mit den Tickets bei der Fußball-WM in den USA, Kanada und Mexiko ist groß. Deshalb geht die amerikanische Justiz gegen den Weltfußballverband FIFA vor. Martin Ganselmeier, warum genau ermitteln jetzt die Generalstaatsanwältinnen von New York und New Jersey gegen den Weltfußballverband?
2: Sie machen sich zu Anwälten der normalen Fans und Verbraucher in den USA, die seit Wochen sauer sind auf die FIFA. Nicht nur wegen der sehr teuren Tickets, sondern auch wegen der irreführenden Ticketvergabe. Die FIFA hat nämlich keine konkreten Sitzplätze verkauft, sondern erstmal nur das Anrecht auf ein Ticket in einer bestimmten Sitzplatzkategorie. Mit wachsender Nachfrage wurden dann neue Kategorien mit noch teureren Tickets angeboten. Und dies führte dazu, dass Fans, die glaubten, in einer bestimmten Kategorie zu sitzen, nachträglich einen weniger attraktiven Sitzplatz zugewiesen bekamen. Und die US-Justiz will auch die sogenannte dynamische Preisgestaltung der FIFA genau untersuchen. Je größer die Nachfrage, desto teurer wurden die Tickets. So das Prinzip, das FIFA-Präsident Infantino als Marktwirtschaft verteidigt. Außerdem verdient die FIFA auch noch am Weiterverkauf von Tickets über Zweit- und Drittplattformen mit. All dies hat zu Wucherpreisen geführt. Die günstigsten Tickets in Höhe von 300 bis 600 Dollar waren schnell vergeben. Mittlerweile muss man mehr als 1000 Dollar für bestimmte Vorrundenspiele zahlen.
1: Der Iran hat im April nach eigenen Angaben bereits eine neue Gebühr für die Straße von Hormus kassiert. Die Debatte um diese Mautgebühr belastet die Märkte.
3: Das ließ am Morgen die Ölpreise steigen. Die Nordseesorte Brent kostet über 96 Dollar pro Barrel, 2% mehr als gestern. Wenig verwunderlich also, dass die Anleger in Asien heute Morgen zurückhaltend bleiben und auch der DAX dürfte mit Verlusten in den Tag starten. Dabei hatte es vor den Angriffen noch die Hoffnung gegeben, dass sich USA und Iran einigen könnten und an den Aktienmärkten in den USA für neue Rekorde gesorgt. Diesmal schaffte der Dow Jones eine neue Bestmarke. Das galt allerdings nicht für alle US-Unternehmen. Der US-Softwareanbieter und Konkurrent von SAP, Salesforce, hat gestern Quartalszahlen veröffentlicht und profitierte zwar von wachsender Nachfrage nach künstlicher Intelligenz, doch der Ausblick enttäuschte die Anleger. Und schürte die Furcht davor, dass KI-Modelle traditionelle Softwarelösungen verdrängen könnten. Das bedroht Geschäftsmodelle wie das von Salesforce und SAP. Beide Unternehmen haben in diesem Jahr bereits erhebliche Kursverluste erlitten und auch gestern fiel die Salesforce-Aktie wieder um mehr als 3%. Lilly Marie Hiltscher, ARD Finanzredaktion, Frankfurt.
1: Viele Industriebetriebe in Baden-Württemberg sehen ihr künftiges Auslandsgeschäft skeptischer als noch zu Jahresbeginn. Laut einer Umfrage der Landes-IHK stieg ihr Anteil von knapp 20 auf rund 25%. Der Zollstreit mit den USA, geopolitische Risiken und steigende Kosten sorgen für erhebliche Unsicherheiten. An der Umfrage nahmen 1200 Industriebetriebe aller Größen und Branchen in Baden-Württemberg teil. Und das waren aktuelle Informationen aus der Wirtschaft. Es ist 6:59 Uhr.
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5: 3 Monate schon dauert heute auf den Tag genau der Iran-Krieg. Am 28. Februar begannen die Luftschläge der USA und Israels. Wir hier schlagen uns mit den Folgen der Energiekrise herum, doch wie es den Menschen im Iran geht, das ist aus dem Blickfeld geraten. Und genau darüber will ich nach den Nachrichten mit der deutsch-iranischen Politikwissenschaftlerin Ida Sahibi sprechen, ob 3 Monate nach Kriegsbeginn noch Hoffnung auf einen Regimewechsel besteht. Ich bin Andreas Böhnisch, Donnerstag, der 28. Mai. Guten Morgen. Und das Wetter für Baden-Württemberg und Rheinland-Pfalz, viel Sonnenschein bei Höchsttemperaturen von 24 bis 31 Grad.
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6: Mit Christian Haug. Guten Morgen. Die USA greifen wieder Ziele im Iran an. Im Südlibanon werden die Kämpfe zwischen der pro-iranischen Hisbollah und der israelischen Armee heftiger. Klinikbeschäftigte protestieren gegen die geplante Gesundheitsreform. Das Wetter heute überall sonnig bei Höchsttemperaturen von 24 bis 31 Grad.

0: Das US-Militär hat in der Nacht wieder Ziele im Iran angegriffen, das berichten US-Medien und berufen sich dabei auf Quellen im US-Verteidigungsministerium. Washington-Korrespondent Samuel Jakisch.
1: Die Maßnahmen seien defensiver Natur gewesen und hätten dazu gedient, die derzeitige Waffenruhe zwischen Iran und den USA aufrechtzuerhalten. So zitieren unter anderem CNN und die New York Times zwei namentlich ungenannte Militärangehörige. Ziel der Angriffe im Süden des Landes seien den Berichten zufolge zunächst mindestens 4 iranische Drohnen gewesen. Von ihnen sei eine Gefahr für US-Truppen in der Region sowie für die zivile Schifffahrt in der Straße von Hormus ausgegangen. Dem Bericht zufolge hätten US-Kampfjets die Drohnen abgeschossen. Anschließend habe ein US-Kampfflugzeug die militärische Anlage angegriffen, von denen aus die Drohnen gestartet waren.
0: Iran hat nach eigenen Angaben einen US-Stützpunkt in der Golfregion angegriffen. Das iranische Staatsfernsehen meldet, es handle sich um Vergeltung für die US-Angriffe in der Nacht. Welcher Stützpunkt betroffen ist und wie groß die Schäden sind, ist noch nicht bekannt. Allerdings meldet Kuwait Angriffe mit Drohnen und Raketen. Auch die Waffenruhe im Südlibanon hält nicht. Dort werden die gegenseitigen Angriffe der pro-iranischen Hisbollah-Miliz und der israelischen Armee heftiger. Die israelische Armee hat jetzt weite Teile des Südlibanon zur Kampfzone erklärt. Nina Amin.
2: In der Hafenstadt Tyros verließen die Menschen in Panik die Stadt. Bewohner südlich des Sahrani-Flusses wurden von Israels Militär aufgefordert, ihre Dörfer zu verlassen und in Richtung Norden zu gehen. Ein Militärsprecher teilte auf der Plattform X auf Arabisch mit, man werde mit äußerster Härte gegen die Hisbollah-Miliz vorgehen. Der Sahrani-Fluss verläuft im Landesinneren des Libanon, 40 Kilometer nördlich von Israel. Nach israelischen Medienberichten soll die Hisbollah inzwischen sogenannte Glasfaserdrohnen einsetzen, um Ziele in Nordisrael zu attackieren. Diese gelten als schwer zu stoppen und können weiter entfernte Ziele erreichen. Libanons Behörden meldeten am Mittwoch mehr als 50 Tote und mehr als 100 Verletzte durch israelische Angriffe, darunter auch Kinder.
0: Der neue ungarische Ministerpräsident Modja reist heute zum ersten Mal nach Brüssel. Am Nachmittag trifft er NATO-Generalsekretär Rutte. Morgen steht dann noch ein Treffen mit EU-Kommissionspräsidentin von der Leyen an. Der proeuropäische Modja hofft, dass eingefrorenes Geld der EU für sein Land freigegeben wird. Die Mittel waren wegen der Politik seines rechtsnationalistischen Vorgängers Orbán von der EU gestoppt worden. Bundesgesundheitsministerin Wagen hat Fortschritte beim Thema Frauengesundheit gefordert. Frauen verdienten eine medizinische Versorgung, die ihr Geschlecht besser berücksichtige, sagte die CDU-Politikerin zum Internationalen Tag der Frauengesundheit der Funke Mediengruppe. Hauptstadtkorrespondentin Birte Sönnigsen.
3: Viele Krankheiten und Medikamente wurden überwiegend an Männern erforscht. Dabei können Symptome bei Frauen ganz anders aussehen, etwa bei einem Herzinfarkt. Aus Sicht vieler Fachleute führt das zu Problemen. Krankheiten können bei Frauen teilweise später erkannt und falsch behandelt werden. Oft passt zum Beispiel die Dosierung von Arzneimitteln deutlich besser zu Männern als zu Frauen. Bundesgesundheitsministerin Nina Warken will das ändern. Schon zu Beginn ihrer Amtszeit hatte sie sich vorgenommen, das Thema Frauengesundheit in den Fokus zu nehmen. Aus Sicht der Ministerin wurde viel zu lange einfach ignoriert, dass Frauen andere gesundheitliche Bedürfnisse, Beschwerden und Symptome haben als Männer. Es werde aber noch dauern, bis sich Veränderungen in Lehrplänen und Forschungsergebnisse spürbar auf die Versorgung von Frauen auswirken, sagt die Ministerin. Forschungsministerin Dorothee Bär bezeichnete Deutschland mit Blick auf Frauengesundheit als Entwicklungsland. Frauenkrankheiten wie Endometriose und Lipödeme seien noch nicht ordentlich erforscht. Das Forschungsministerium hatte Anfang des Jahres unter anderem Forschungsgelder zur Verfügung gestellt, um gezielt Ursachen und neue Behandlungsmöglichkeiten der Wechseljahre zu erforschen.
0: Die Gewerkschaft Verdi ruft heute bundesweit Beschäftigte von Krankenhäusern dazu auf, gegen die geplante Gesundheitsreform zu protestieren. An den Aktionen beteiligen sich unter anderem Beschäftigte der Universitätsmedizin Mainz. Auch an vielen Krankenhäusern in Baden-Württemberg soll es Proteste geben. Einzelheiten von Rainer Schlenz.
4: Unter dem Motto Klinikaufstand soll es unter anderem Kundgebungen und Unterschriftenaktionen an den Unikliniken in Ulm und Tübingen geben, außerdem am Klinikum Stuttgart in Karlsruhe, Calw und Wiesloch. An mehreren Standorten sind auch Bundestags-, Landtags- und Kreistagsabgeordnete eingeladen. Bei der Aktion in Wiesloch sollen gestapelte Kartons die Elemente des Gesundheitssystems verbildlichen. Zieht man einzelne Komponenten heraus, kommt es zum Zusammenbruch, so die Idee der Gewerkschaft. Verdi befürchtet deutliche Verschlechterungen und Personalabbau durch den Gesetzentwurf zur Finanzierung der gesetzlichen Krankenversicherung. Als Eskalation bezeichnete die Gewerkschaft, dass der Arbeitgeberverband der baden-württembergischen Unikliniken aufgrund eines ersten Warnstreiks einen seit Jahrzehnten bestehenden Schutztarifvertrag für die Beschäftigten gekündigt habe.
0: Genau ein Jahr nach dem Bergsturz im Schweizer Dorf Platten gibt es dort heute eine Gedenkfeier. Bei dem Unglück war das Dorf im Lötschental fast vollständig zerstört worden. Die rund 300 Einwohner waren rechtzeitig in Sicherheit gebracht worden. Die Schauspielerin und Theaterregisseurin Svetlana Schönfeld ist tot. Sie starb nach Angaben ihrer Agentur im Alter von 74 Jahren in Berlin. Schönfeld war viele Jahre Ensemblemitglied des Maxim Gorki Theaters und des Berliner Ensembles. Seit den 1990er Jahren war sie in vielen Film- und Fernsehproduktionen zu sehen, darunter auch im Leipziger Tatort. Das waren die Nachrichten.
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6: 7.07 Uhr mit Andreas Bönisch. Wir haben Donnerstag, den 28. Mai. Die USA greifen den Iran an. Der schlägt zurück. Das sind die Meldungen heute früh. Und heute vor 3 Monaten, am 28. Februar, das war ein Samstag, das war der Tag, an dem der Iran-Krieg losging mit Angriffen der US-amerikanischen und israelischen Luftstreitkräfte. Und an diesem 28. Februar gingen in Berlin und in weiteren deutschen Großstädten Exil-Iraner auf die Straße. Sie jubelten, hatten Hoffnung, dass das Regime in Teheran gestürzt würde. 3 Monate später ist das iranische Regime immer noch an der Macht. Die Jubelbilder von Exil-Iranern in Deutschland sind verschwunden. Über diesen Krieg und wie ihn die Iraner wahrnehmen, will ich jetzt mit Gilda Sahibi sprechen, deutsch-iranische Politikwissenschaftlerin, Autorin und Ärztin. Guten Morgen, Frau Sahibi.
7: Guten Morgen.
6: Wie desillusioniert sind die Exil-Iraner hier in Deutschland, vielleicht auch Sie selbst, dass das iranische Regime immer noch an der Macht ist?
7: Ich weiß nicht, ob ich desillusioniert sagen würde. Ich glaube, dass viele Menschen, einfach sehr viele, also jetzt wenn wir mal außerhalb des Iran sprechen, iranstämmige Leute, Hoffnung hatten, anfangs, als dieser Krieg begonnen hat. Und als die Nachricht kam, dass Revolutionsführer Ali Khamenei getötet wurde, verständlich ist, weil einfach die Sehnsucht sehr vieler Menschen, auch nicht nur im Land, sondern auch außerhalb des Landes, ist, dass dieses Regime stürzt, dass sie auch zurück können zu ihren, zu den Verwandten, zu den Angehörigen in ihr Land im Grunde. Und zwar, ich glaube, diese leise Hoffnung hatten viele, andere waren von Anfang an skeptisch. Und ich glaube, dass die Tatsache, dass dieses Regime jetzt 3 Monate später nicht nur noch existiert, sondern leider in Teilen sogar noch stärker dasteht als vorher, jetzt abgesehen von der ökonomischen Lage im Land.
6: Mhm. Frau Sahibi, entschuldige Sie, wenn ich Sie gerade an dieser Stelle unterbreche. Wir haben gerade eine ganz schlechte Telefonverbindung. Ich drücke jetzt Sie einfach mal weg und drücke hier auf die Wahlwiederholung. Und wir probieren das jetzt einfach nochmal, ob es vielleicht bei einem zweiten Anruf besser wird mit der Telefonleitung. Frau Sahibi,
7: hallo.
6: Sind Sie wieder da?
7: Ja.
6: Jetzt probieren wir einfach nochmal. Die Leitung war gerade eben ganz schlecht. Ja, Sie haben von der Hoffnung gesprochen, die Exil-Iraner hier in Deutschland hatten. In das Bild passt auch das, was mir ein Exil-Iraner kurz nach dem 28. Februar erzählt hat. Er habe nämlich eine Flasche Wein aufgemacht, um zu feiern, dass die Tage des Regimes in Teheran gezählt sind. War das nur ein Traum, der am Ende dann jetzt zum Albtraum geworden ist?
7: Ich glaube, dass die Tatsache, dass dieses Regime in der Lage ist, den 2 größten Militärmächten der Welt im Grunde standzuhalten, schon auch eine Option war für viele. Also für viele zum Beispiel auch, die von Anfang an gegen diesen Krieg waren. Die gab es auch im Ausland, auch Exil-IranerInnen. Aber ich glaube schon, dass man sich das auch teilweise schwer vorstellen konnte, dass dieses Regime besteht gegen diese 2 riesigen Militärmächte. Und das ist ja auch die Geschichte.
6: Also gegen die USA und gegen Russland.
7: Und Israel.
6: Und Israel.
7: Israel, genau. Dass es jetzt auch die Geschichte dieses iranische Regime ja auch spinnt. Und man muss auch sagen, dass das Regime sich einfach sehr, sehr, sehr gut vorbereitet hat. Und da gibt es ganz viele unterschiedliche Ansichten darüber oder auch Gefühle, die Menschen vorher hatten. Die einen konnten sich das vorstellen, die anderen nicht. Ich glaube, bei vielen war einfach auch Hoffnung dabei, sowohl außerhalb des Landes als im Land. Und ja, jetzt ist es schon sehr, sehr schwierig mit anzuschauen, dass dieses Regime nach 3 Monaten sich als Tiger darstellt und auch nicht ohne Grund.
6: Wenn wir jetzt in den Iran schauen, nach 3 Monaten Krieg, muss man einfach festhalten, dass das bedeutet, dass Existenzen zerstört worden sind dort. Ist die wirtschaftliche Lage noch schlechter geworden?
7: Die ist nicht nur ungleich schlechter geworden, aus vielen Gründen. Also natürlich einmal ganz klar aufgrund des Krieges, also dass eben vieles zerstört wurde. Dann war sie ja vorher schon richtig schlecht. Also man erinnert sich, Ende Dezember, Anfang Januar waren große landesweite Massenproteste. Der Auslöser dafür war die wirtschaftliche Lage, die sehr hohe Inflation, die Arbeitslosigkeit. Also Menschen haben, vor allem junge Menschen, mehrere Jobs, um irgendwie über die Runden zu kommen. Das war schon vorher so. Und dann ist es auch noch so, dass das Regime vor 3 Monaten das Internet abgestellt hat. Und jetzt, wenn man sich vorstellt, hier in Deutschland würde das Internet abgestellt, wie viele Jobs dann verloren gehen würden, weil das einfach nicht funktioniert. Und das ist im Iran auch so. Im Übrigen haben vor allem viele Frauen ihre Arbeit verloren. Viele Studierende, die irgendwie Online-Shops betrieben haben, um ihr Studium zu finanzieren, haben ihr Einkommen verloren. Also es ist alles noch viel, viel schlimmer geworden. Das Internet ist jetzt in Teilen restauriert seit gestern, aber, und das ist ein wichtiges Aber, auch da gilt wieder, wer Geld hat, kann reinkommen. Also es ist ein privilegierter Zugang zum Internet. Und diese Ungleichheit, die verfestigt sich jetzt nur noch mehr.
6: Das sind die wirtschaftlichen Probleme im Iran nach 3 Monaten Krieg. Hinzu kommt, dass das iranische Regime immer besonders hart gegen die eigene Bevölkerung vorgeht, wenn es von außen Druck bekommt, unter Druck gerät. Was macht das alles mit den Menschen im Iran?
7: Also es ist schon sehr, sehr schwer. Ich muss sagen, dass ich diese Art der... Also ich bin vorsichtig mit dem Begriff Hoffnungslosigkeit, weil viele Menschen trotzdem Hoffnung bewahren müssen, wie sie auch sagen. Aber es liegt eine Schwere auf dem Land, wie ich sie noch nie wahrgenommen habe. Ich glaube, weil auch da natürlich viele Menschen gehofft haben, dass zumindest ein Militärschlag von außen das Regime stürzen könnte, weil sie haben es von innen in den letzten Jahren immer und immer wieder versucht. Mit Protesten immer und immer wieder, egal wie viel es sie gekostet hat. Es sind so viele Menschen getötet worden vom Regime. Und sie hatten gehofft, oder viele hatten gehofft, dass zumindest von außen jemand kommt und helfen kann. Mhm. Und da fühlt man sich einfach jetzt machtlos.
6: Sie sagen, es liegt eine Schwere auf dem Land. Besteht trotzdem Hoffnung, dass die Menschen es vielleicht von innen heraus schaffen, dass es einen Regimewechsel im Iran geben wird?
7: Die Frage ist ganz schwer zu beantworten oder gar nicht zu beantworten. Also ich sag mal so, wenn ich etwas jetzt seit 15 Jahren Iran, Beobachtung und Berichterstattung weiß, ist, dass ich nie etwas voraussagen kann. Also dass sich einfach nie etwas voraussagen lässt, was passiert oder nicht passiert. Dass irgendwie 2022 große Proteste entstehen, Frauenproteste, das hätte ich mir nicht träumen lassen. Die Fakten sind, dass dieses Regime bis an die Zähne bewaffnet ist, dass es bereit ist, jederartige Gewalt auszuüben. Und das ist das Problem. Die Menschen haben nicht die Macht, die haben nicht die Waffen, die haben nicht die Fähigkeiten, bisher dieses Regime zu stürzen. Man weiß nicht, was passiert, ob nicht vielleicht doch innerhalb des Regimes Brüche entstehen, ob nicht irgendwas entsteht, dass die bewaffneten Kräfte sagen, wir schießen nicht mehr auf die Menschen. Das ist alles möglich, aber es ist wirklich gerade, ehrlich gesagt, schwer vorstellbar. Und es lässt sich einfach nicht voraussagen.
6: Gilda Sahibi war das, deutsch-iranische Politikwissenschaftlerin, Autorin und Ärztin. Frau Sahibi, ganz herzlichen Dank für das Interview heute früh in SWR aktuell, dass Sie sich Zeit genommen haben für uns. Dankeschön.
7: Dankeschön.
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6: Gleich 7:15. Jugend forscht. In diesem Wettbewerb können Schülerinnen und Schüler aus ganz Deutschland zeigen, wie viel Erfindergeist in ihnen steckt. Am Wochenende findet nun im fränkischen Herzogenaurach das Bundesfinale statt. Für Baden-Württemberg tritt ein Schülerprojekt aus Überlingen am Bodensee an. Da haben zwei Abiturienten einen Roboter konstruiert, der Unkraut mit einem Laser bekämpft. Wie das funktioniert, das hat sich SWR-Reporter Thomas Wagner angeschaut.
10: Max, willst du steuern?
11: Ja, kann ich gerade machen.
10: Okay, dann fahr mal los.
11: Ja.
12: Ein Kellerraum im Gymnasium Überlingen. Mit einer Fernsteuerung in der Hand setzt Abiturient Maximilian Scheible ein auf den ersten Blick eher hässlich erscheinendes Fahrzeug in Gang, das aussieht wie ein Modellauto auf drei Rädern. Aus einem schwarzen Zylinder vorne flackert beim Fahren alle paar Sekunden ein rötliches, grelles Licht.
10: Was man dann im realen Einsatz hat, ist ein Faserlaser. Und das trifft dann das Unkraut im Pflanzenzentrum und dadurch wird das eben erfolgreich bekämpft und so weit gehemmt, dass der Mais in der Konkurrenz dann überwiegt.
12: Erklärt Noah Schnittenhelm, der zweite Abiturient im Bunde, per Laser das Unkraut ausschalten. Um dieses Ziel zu erreichen, hatten die beiden Schüler zwei Komponenten zu entwickeln. Zum einen die Hardware an sich, das autonom fahrende kleine Dreirad und der Laser an der Vorderseite und zum zweiten die integrierte künstliche Intelligenz, die den Roboter steuert.
11: Wir haben da eine spezielle Anforderung, nämlich wollen wir nicht nur den Begrenzungsrahmen der Pflanze eben ermitteln, sondern wir wollen auch das Wachstumszentrum der Pflanze ermitteln, um dann gezielt darauf lasern zu können.
12: Dafür eine eigene KI entwickeln. Für Schüler ist das eine ganz schön anspruchsvolle Aufgabe.
10: Genau, man muss eigentlich so ein Alleskönner sein. Also wir beide können sowohl Hardware als auch Software. Und da hat man sich natürlich auch im Team aufgeteilt.
12: So Noah Schnittenhelm. Und somit ist dieses Forschungsprojekt die Geschichte zweier Schüler, die auszogen, um dem Unkraut in Maisfeldern den Kampf anzusagen. Mit dem von ihnen im Überlinger Gymnasiumkeller entwickelten Kleinroboter namens
10: UKLA 2, das steht für Unkraut Laser und wir sind in der zweiten Generation jetzt.
12: Noah Schnittenhelm zeigt auf ein kleines, rund 2 Meter langes Versuchsfeld im Keller, das in etwa aussieht wie ein Sandkasten. Mittendrin ragen kleine, junge Maispflanzenimitate empor und der Roboter UKLA 2 mittendrin. Kampfeslustig blinkt er jeweils mit seinem Laser erst die Maispflanzen an, dann die Zwischenräume zwischen einer Pflanze und der nächsten.
11: Und ein Laserpunkt wird über das Maisfeld bewegt und der vernichtet eben dann oder bekämpft die Unkräuter.
12: UKLA 2, die Maschine, die missliebigen Unkräutern das Fürchten lehrt, ist das Werk der beiden Überlinger Schüler nach 2 Jahren harter Arbeit. Damit haben sie beim Schülerwettbewerb Jugend forscht gleich mal einen ersten Preis auf baden-württembergischer Landesebene abgeräumt. Nun rechnen sie sich beim Bundesfinale am kommenden Wochenende gute Chancen aus, unter den 10 preisgekrönten Projekten zu landen, weil UKLA 2 bringt mehr Nachhaltigkeit und Ökologie auf die Maisfelder, sagt Noah Schnittenhelm.
11: Also das Ziel hinter unserem Projekt UKLA 2 ist die Unkrautbekämpfung mit einem möglichst geringen biologischen Fußabdruck. Um das Ziel zu erreichen, wollen wir im Idealfall den Herbizideinsatz auf 0 bringen.
12: Denn wo Laserstrahlen Unkräuter zum Glühen bringen, braucht es, so die Konzeption, keine umweltbelastenden Unkrautvernichtungsmittel mehr auf den Feldern.
6: 7:18.
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6: Bringt Sonnenschein, ab und zu ein paar Wolken. Höchstwerte 24 bis 31 Grad.
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6: Der Iran hat nach Angaben des staatlichen Fernsehens einen US-Stützpunkt attackiert. Es soll ein Vergeltungsschlag gewesen sein, heißt es. Von dem US-Stützpunkt sollen zuvor die Angriffe auf den Iran gekommen sein. Angaben zum Ort des US-Stützpunktes wurden nicht gemacht. In Baden-Württemberg sehen viele Industriebetriebe ihr künftiges Auslandsgeschäft skeptischer als noch zu Jahresbeginn. Nach einer Umfrage der Landes-IHK stieg ihr Anteil von knapp 20 auf rund 25%. Als Gründe wurden demnach der Zollstreit mit den USA, geopolitische Risiken und steigende Kosten genannt. Forscher haben in Westaustralien Korallenriffe entdeckt, die wohl gegen die Überhitzung der Meere resistent sind. Sie sind gesund und im Gegensatz zu den vielen anderen Korallen nicht von der Korallenbleiche betroffen. Die Forscher vermuten, dass einer der Gründe eine besondere Algenart ist. Sie lebt auf den Korallen und versorgt sie mit Energie. Die deutsche Fußballnationalmannschaft startet heute im Teamcamp in Herzogenaurach in die Vorbereitung auf die Weltmeisterschaft. Unter anderem will Bundestrainer Julian Nagelsmann bekannt geben, was er mit der Mannschaft in den kommenden Tagen vorhat.
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6: Die Katastrophe kam nicht aus heiterem Himmel, ist aber trotzdem ein Drama. Heute vor einem Jahr, am 28. Mai 2025, zerstörte ein Berg- und Gletschersturz das Schweizer Dorf Blatten im Lötschental fast vollständig. 300 Menschen verloren ihr Zuhause. Wie geht das Leben weiter, wenn alles Hab und Gut, auch die berufliche Existenz, verschütt gehen? Das hat unsere Korrespondentin Katrin Hondl nachgefragt. Sie war ein Jahr nach dem Felssturz erneut in Blatten.
13: Hallo. Am Wochenende vor dem Jahrestag des Bergsturzes treffen sich die Menschen aus Blatten zu einer schwierigen Premiere. Zum ersten Mal dürfen sie mitten hinein ins Katastrophengebiet, auf die gigantische Schutt- und Geröllhalde, die in der sonnigen Berglandschaft aussieht wie eine klaffende Wunde. Vor dem Medienrummel bei der offiziellen Gedenkfeier sollen die Blattnerinnen und Blattner in Ruhe Abschied nehmen können, sagt Gemeindepräsident Matthias Bellwald.
14: Es geht eigentlich darum, dass jeder persönlich für sich an diesem Ort, an dem die Katastrophe stattgefunden hat, in sich gehen kann und seine Gedanken freien Lauf lassen kann. Denken, fühlen, spüren und damit irgendwie auch irgendwie einen Abschluss finden.
15: Es ist irreal, man steht in einer Mondlandschaft drin und sucht nach irgendetwas, was man natürlich nie mehr finden kann. Und man steht da und denkt, ja, hier habe ich gelebt und gearbeitet. Und man sieht einfach nur Millionen von Steinen, Steinen, Steinen.
13: Werner Bellwald ist Kulturhistoriker und hat bei dem Berg- und Gletschersturz nicht nur sein 400 Jahre altes Haus, sondern auch sein Lebenswerk verloren. Zwei kleine Museen, deren Sammlungen er über Jahrzehnte zusammengetragen hatte und die nun unwiderruflich verloren sind.
15: In eines habe ich etwa mindestens drei Jahrzehnte investiert und ins andere fast fünf. Natürlich habe ich viele andere Dinge auch gemacht, aber es sind wie die Kinder, die man verliert. Das ist schon nicht einfach so.
13: Seit dem Bergsturz ist Werner Bellwald viel unterwegs. Er übernachtet mal bei Freunden im Lötschental, mal bei seiner Lebenspartnerin im Berner Oberland.
15: Ich will nicht irgendwo sein. Ich will in 3 Jahren im Gebiet der Gemeinde Blatten sein.
13: Denn so viel ist klar, Blatten wird wieder aufgebaut. Spätestens 2030 soll es soweit sein. Und einige wenige Häuser, die vom Bergsturz verschont geblieben waren, sind sogar jetzt schon wieder bewohnbar.
16: Seit Freitagabend kann man in diesen Teilen wieder wohnen, wenn man ein Haus hat. Wasser, Strom, Abwasser ist jetzt gemacht.
13: Lukas Kalbermatten ist Hotelier aus Blatten und Mitglied der Wiederaufbaukommission. Der Bergsturz zerstörte das seit Jahrzehnten von seiner Familie geführte Hotel Edelweiß. Nun widmet er sich mit ganzer Kraft dem Wiederaufbau seiner zerstörten Heimat.
16: Ja, fast eine Lebensaufgabe, da mitzuarbeiten und das zu erwirken, dass wir in ein paar Jahren wieder dort wohnen können. Aber es ist schon eine Riesennarbe. Ja.
13: Sagt Kalbermatten beim Blick auf die riesige Geröllhalde, die der Bergsturz im Tal hinterlassen hat. Einige Dinge aus dem Haus der Familie haben die Katastrophe sogar überlebt. Bei den Aufräumarbeiten wurden sie gefunden und geborgen aus Trümmern, Schlamm und dem See, der sich hinter dem stellenweise 30 Meter hohen Schuttkegel gebildet hat.
6: Der Berg- und Gletschersturz des Schweizer Dorfes Blatten war eine Folge des Klimawandels, genauso wie das heiße Wetter, das wir zurzeit haben. Die hohen Temperaturen sorgen auch am größten See im Südwesten, dem Bodensee, für Probleme. Dabei hat es dort doch vor kurzem auch noch immer wieder geregnet. Jan-Niklas Bauscher, SWR-Reporter im SWR-Studio Friedrichshafen. Warum hat der Bodensee denn schon so wieder so wenig Wasser?
17: Ja, da hast du recht. Aber insgesamt war es das letzte halbe Jahr rund um den Bodensee tatsächlich ziemlich trocken. Und das sagt nicht ich, sondern die Landesanstalt für Umwelt Baden-Württemberg. Gerade in den Bergen in der Ostschweiz und in Vorarlberg hat es im Winter deutlich weniger geschneit als normal. Deshalb liegt da wenig Schnee, der bei den warmen Temperaturen jetzt überhaupt schmelzen könnte. Und auch der Frühling war eher trocken, mit wenig Regen. Dadurch fließt jetzt eben auch aus den ganzen Zuflüssen, wie etwa dem Alpenrhein, deutlich weniger Wasser in den Bodensee. Und das führt dann zu dem niedrigen Pegel, wie wir ihn jetzt sehen.
6: Aber wie schlimm ist das Niedrigwasser denn wirklich, wenn man sich das mal über die letzten Jahre oder auch Jahrzehnte anschaut?
17: Ja, tatsächlich, auch im Vergleich zu den letzten mehr als 30 Jahren hat der Bodensee aktuell schon echt sehr wenig Wasser. Laut der Landesanstalt für Umwelt Baden-Württemberg sind es zum Beispiel in Konstanz gerade etwas über 3 Meter. Das sind beinahe 70 Zentimeter unter dem üblichen Durchschnitt für diese Jahreszeit. Und so wenig Wasser Ende Mai gab es das letzte Mal 2011. Der aktuelle Pegel ist also schon echt ungewöhnlich. Aber immerhin gibt die Landesanstalt für Umwelt auch eine Entwarnung. Für die meisten Tiere und auch Pflanzen im Bodensee besteht trotz des wenigen Wassers keine Gefahr. Und die Wasserqualität bleibt auch gleich.
6: Jan-Niklas Bauscher aus dem SWR-Studio in Friedrichshafen über den niedrigen Wasserstand des Bodensees. 7.25 Uhr.
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6: Mit Thomas Barras.
18: Hallo nach da draußen. Der Premier League Club Crystal Palace mit dem österreichischen Trainer Oliver Glasner hat das Finale der Conference League gegen den spanischen Vertreter Rayo Vallecano mit 1:0 gewonnen. Einzelheiten dazu von Philipp Weißkirch.
19: Am Ende machte ein ehemaliger Spieler von Mainz 05 den Unterschied. Jean-Philippe Mateta erzielte kurz nach der Pause den Treffer des Abends. Ein Abstauber ins grenzenlose Glück. Der 1:0-Sieg für Crystal Palace vor knapp 40.000 Zuschauern im ausverkauften Leipziger Stadion ging in Ordnung. Rayo Vallecano gab zwar kämpferisch alles, doch offensiv fehlten die Mittel. Für Oliver Glasner ist es das perfekte Ende bei Crystal Palace. Der 51-jährige Österreicher, der vor 4 Jahren die Europa League mit Eintracht Frankfurt gewann, verlässt die Engländer nach gut 2 Jahren. In dieser Zeit hat er 3 Titel gewonnen. Das Finale von Leipzig war kein hochklassiges, aber die Fans beider Clubs sorgten mit ihren Gesängen für ein stimmungsvolles Stadionerlebnis.
18: Die deutsche Fußballnationalmannschaft hat in Herzogenaurach offiziell die Vorbereitungen auf die anstehende Weltmeisterschaft in Angriff genommen. Es war Nationalmannschaftsreporter Felix Mansel berichtet.
20: Gestern, das Wiedersehen, heute wird auf dem Platz gearbeitet. Bundestrainer Julian Nagelsmann, bleiben in der Kurzvorbereitung in Herzogenaurach nur 3 Trainingseinheiten. Dann geht's schon nach Mainz zum Testspiel gegen Finnland. In dieser eng bemessenen Zeit legt Nagelsmann auf Folgendes Wert.
21: Inhaltlich die Dinge festigen, die wir die letzten 3 Jahre machen. Ja, versuchen die Dinge nochmal einzuschleifen. Da kommt jetzt nichts Neues dazu. Und dann aber eben auch eine gute Mischung finden aus Frische herstellen, Frische behalten, im Rhythmus auch bleiben für die Spieler, die jetzt lang gespielt haben noch und erst 2-3 Tage frei hatten.
20: Denn das Ziel, es ist klar, bei der kommenden WM will die deutsche Elf deutlich besser abschneiden als bei den beiden vorherigen Weltmeisterschaften. Denn da war für die Mannschaft jeweils nach der Vorrunde schon Schluss. Rudi Völler übt sich dennoch in Understatement.
22: Wir gehören jetzt nicht zu den absoluten Top-Favoriten. Da gibt es sicherlich 3-4 andere. Aber ich bin fest davon überzeugt, so wie ich die Mannschaft kenne, Julian kenne, es wird schwer sein, gegen uns zu gewinnen.
20: Wer schafft den Sprung in die Startelf und wer ist einer der von Nagelsmann betitelten Herausforderer der Etablierten? In der heute beginnenden Vorbereitung kann sich jeder nach oben arbeiten, sich vielleicht einen Stammplatz erkämpfen. Die Tür, sie ist offen, zumindest auf einigen Positionen. Und so werden die Spieler auf dem Platz schwitzen, in den Besprechungen genau zuhören und alles geben, um am Ende beim ersten WM-Gruppenspiel von Beginn an auf dem Rasen zu stehen.
18: Rückkehrer Manuel Neuer, der muss auf sein mit Spannung erwartetes Comeback in der Nationalmannschaft noch ein bisschen warten. Der an der Wade verletzte Torhüter vom FC Bayern München wird beim vorletzten Länderspiel vor der WM am Sonntag in Mainz gegen Finnland noch nicht zum Einsatz kommen. Mit 19 Assen und einer hochkonzentrierten Leistung hat Alexander Zverev zum 10. Mal die 3. Runde bei den French Open der Tennisprofis erreicht. Der 29-jährige Hamburger hat sein Match gegen den etwas angeschlagenen Tschechen Tomáš Macháč souverän in 3 Sätzen mit 6-4, 6-2 und 6-2 für sich entscheiden können.
23: Ich bin zufrieden, wo ich gerade bin. Ich fand die ersten 1,5 Sätze bis 6-4, 3-0 sehr, sehr hohes Level von beiden. Ich fand, dass er auch gut gespielt hat. Ich aber dominanter war, was für mich halt immer sehr, sehr wichtig ist. Und dann aber hat das Match halt eine andere Fahrt genommen, einfach weil, wenn jemand verletzt ist und sich nicht richtig bewegen kann, dann ist es halt einfach nicht das beste Match. Also es ist einfach so.
18: Radprofi Michael Wahlgren hat die 17. Etappe des Giro d'Italia gewonnen. Der 34-jährige Däne hat in der Provinz Trient seinen bislang einzigen Tagessieg bei einer der 3 großen Rundfahrten bejubeln dürfen. In der Gesamtwertung bleibt sein Landsmann Jonas Vingegaard weiter an der Spitze im rosa Trikot mit einem komfortablen Vorsprung. So viel vom Sport, es war gerade 7:29 Uhr.
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6: Mit Andreas Bönisch, guten Morgen. In der Serie der Woche fragen wir jeden Morgen, was sind uns unsere Kinder wert? Und alle Eltern würden vermutlich spontan sagen, ja, alles auf der Welt. Nur dieses alles, das kann eben auch viel Geld kosten. Ein Problem nicht nur für Familien, sondern auch für die Politik. Wie Daniel Bayers, Vater von zwei kleinen Kindern und baden-württembergischer Finanzminister, damit umgeht, dass man eben jeden Euro nur einmal ausgeben kann, auch wenn es um das Kindeswohl geht, das bespreche ich mit ihm nach den Nachrichten. Das Wetter für Baden-Württemberg und Rheinland-Pfalz, wieder viel Sonnenschein, ein paar Wolken am Himmel bei 24 bis 31 Grad.
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6: Um 7.30 Uhr.
0: Mit Christian Haug. Guten Morgen. Iran meldet einen Angriff auf eine US-Militärbasis am Golf. Klinikbeschäftigte im Südwesten protestieren gegen die geplante Gesundheitsreform. Der frühere rheinland-pfälzische CDU-Fraktionschef Baldauf soll neuer Geschäftsführer der Lotto-Gesellschaft werden. Das Wetter heute überall sonnig, bei 24 bis 31 Grad. Aus der Golfregion werden neue, mutmaßlich iranische Angriffe mit Drohnen und Raketen gemeldet. Ziel war möglicherweise die US-Militärbasis in Kuwait. Das iranische Staatsfernsehen berichtet, es handle sich um Vergeltung für die jüngsten US-Angriffe. In der Nacht hatte das US-Militär wieder Ziele im Iran angegriffen. Washington-Korrespondent Samuel Jakisch.
1: Die Maßnahmen seien defensiver Natur gewesen und hätten dazu gedient, die derzeitige Waffenruhe zwischen Iran und den USA aufrechtzuerhalten. So zitieren unter anderem CNN und die New York Times zwei namentlich ungenannte Militärangehörige. Ziel der Angriffe im Süden des Landes seien den Berichten zufolge zunächst mindestens 4 iranische Drohnen gewesen. Von ihnen sei eine Gefahr für US-Truppen in der Region sowie für die zivile Schifffahrt in der Straße von Hormus ausgegangen. Dem Bericht zufolge hätten US-Kampfjets die Drohnen abgeschossen. Anschließend habe ein US-Kampfflugzeug die militärische Anlage angegriffen, von denen aus die Drohnen gestartet waren.
0: Mit einem bundesweiten Protesttag wollen sich Klinikbetreiber und Beschäftigte gegen das geplante Sparpaket im Gesundheitswesen wehren. Die Bundesregierung will die gesetzlichen Krankenkassen im kommenden Jahr um mehr als 16 Milliarden Euro entlasten. Die Kliniken und die Gewerkschaft Verdi sagen, Ergebnis der Pläne sei weniger Personal, mehr Belastung für die Beschäftigten und ein Absenken von Standards. Der heutige Protesttag wird aber wohl kaum Auswirkungen auf die Versorgung der Patienten haben. Die Veranstaltungen sollen meist nur etwa eine halbe Stunde oder eine Stunde dauern. In Rheinland-Pfalz wird heute ein neuer Geschäftsführer für die Lotto-Gesellschaft des Landes gewählt. Nominiert ist der langjährige Vorsitzende der CDU-Fraktion im Mainzer Landtag, Christian Baldauf. Landespolitik-Korrespondent Gernot Ludwig.
2: Die Landeslotto-Gesellschaft gehört überwiegend dem Land. Deshalb kann die Landesregierung auch entscheiden, wer dort Geschäftsführer wird. Der bisherige Geschäftsführer war von der SPD und geht in Rente. Die CDU als Wahlsieger darf den Nachfolger bestimmen. Schlagzeilen hatte der Plan der SPD ausgelöst, auch wieder ein Parteimitglied in die Geschäftsführung zu schicken. Und zwar den bisherigen Landtagspräsidenten Hering. Für ihn sollte extra ein zweiter Geschäftsführerposten geschaffen werden, Jahresgehalt rund 200.000 Euro. Nach heftiger Kritik hatte Hering vergangenen Freitag mitgeteilt, auf den Posten zu verzichten.
0: Der Rheinland-Pfälzische Bauern- und Winzerverband geht von negativen Auswirkungen des Iran-Kriegs bis ins kommende Jahr aus. Zwar hätten viele Landwirte für diese Saison genug stickstoffhaltige Düngemittel auf Lager, der Einkauf für das kommende Jahr stehe aber noch bevor und sowohl die Düngemittelpreise als auch die weltweite Nachfrage seien weiter hoch. Die EU-Kommission hatte zuletzt die Einfuhrzölle auf stickstoffhaltigen Dünger ausgesetzt. Aus Sicht des Verbands reicht das aber nicht aus. In Baden-Württemberg sehen viele Industriebetriebe ihr künftiges Auslandsgeschäft skeptischer als noch zu Jahresbeginn. Nach einer Umfrage der IHK stieg der Anteil der skeptischen Unternehmen von knapp 20 auf rund 25%. Als Gründe wurden demnach der Zollstreit mit den USA, geopolitische Risiken und steigende Kosten genannt. Das waren die Nachrichten.
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6: 7.34 Uhr mit Andreas Bönisch und jetzt mit einem Thema, das uns alle etwas angeht.
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6: Hashtag unsere Kinder. Was sind uns unsere Kinder wert? Das ist erstmal eine sehr private Frage. Es geht um Erziehung, um das Vermitteln von Werten, um Wertschätzung, um Vertrauen. Aber für das Kindeswohl zu sorgen, ist auch eine gesamtgesellschaftliche Aufgabe, denn es geht ums Geld. Kinder sind teuer, das muss man einfach so sagen. Davon können Eltern ein Lied singen. Deshalb unterstützt der Staat Familien finanziell, investiert in Bildung, in die Zukunft unserer Kinder.
2: Politiker, die Kinder haben, stehen im Spannungsfeld zwischen ihrem Amt und ihrer Aufgabe als Eltern mit den ganzen Alltagsproblemen, die wir ja alle kennen. Und darüber will ich jetzt mit dem grünen Politiker Daniel Bayers sprechen. Er ist baden-württembergischer Finanzminister. Seine Frau Katharina Schulze ist Fraktionsvorsitzende im Bayerischen Landtag. Das Paar hat 2 Kinder. Guten Morgen, Herr Bayers.
3: Schönen guten Morgen.
2: Sie in Stuttgart, Ihre Frau in München. Vor welchen Herausforderungen stellt das Sie als Familie?
3: Ja, es ist ein großer Aufwand. Es ist vor allem erstmal eine logistische Herausforderung, jeden Tag den Arbeitsalltag zu schmeißen. Aber wir sind da jetzt gar nichts Außergewöhnliches, sondern ich habe das Gefühl, das ist auch eine neue Situation für viele Familien bei uns im Land. Menschen pendeln, 2 Berufstätige, gleichzeitig muss man den Haushalt irgendwie gewuppt bekommen. Dann kommen die unvorhergesehenen Dinge, weil in der Kita gerade der Magen-Darm-Virus zum Beispiel rumgeht und dann reißt irgendein Glied in der Kette und dann werden bei uns auch die Omas aktiviert, so wie viele Menschen das auch machen, die das Privileg haben, noch die Omas als Unterstützung zu haben. Insofern sind wir da nichts Außergewöhnliches, aber es ist schon eine Es ist nichts ganz Normales in der Politik. Politik findet oft bis spät abends statt, Nachtsitzungen und dergleichen. Es ist nicht immer familienförderlich. Und deswegen ist es, glaube ich, auch gut, dass junge Familienmenschen in der Politik Verantwortung übernehmen, um diese Rollenbilder zu verändern und auch die politische Kultur ein Stück weit familienfreundlicher zu machen.
2: Ihre beiden Söhne sind knapp 2 und knapp 5 Jahre alt. Sehen Sie Finanzpolitik als Familienvater anders als früher?
3: Ja, ich glaube schon, dass mich das geprägt hat. Zunächst einmal, es ist die Kernbeschreibung von dem Finanzminister, von der Finanzministerin, irgendwie auch auf der Kasse zu sitzen, das Geld zusammenzuhalten. Das steht in einem unmittelbaren Spannungsverhältnis. Aber wenn man selbst Kinder hat, wenn man sich über die persönliche Zukunft Gedanken macht, was machen wir mit unserem Planeten, was machen wir mit unserem Bildungssystem, hat das Thema natürlich noch einen ganz konkreteren, direkt und unmittelbaren Blick auf die Frage, was zählt in Zukunft. Ich glaube nicht, dass Menschen, die selbst Kinder haben, politisch andere Entscheidungen treffen oder bessere Entscheidungen treffen. Aber man wägt vielleicht stärker ab, und das habe ich in den letzten Jahren schon auch stärker am eigenen, wie soll ich sagen, Leib, im eigenen Familienleben irgendwie erfahren. Und trotzdem, die Zeit ist nicht einfacher, es geht jetzt knapp, man muss gute, klare Entscheidungen treffen, und wichtig ist, wir müssen die richtigen Prioritäten für die Zukunft setzen. Bildung, Betreuung, alles das, was auch die Zukunftsfähigkeit einer Gesellschaft ansteht. Wir machen schon einiges, aber natürlich geht da auch mehr, auch in dieser Legislaturperiode, die jetzt gerade anbricht.
2: Und da stehen wichtige Entscheidungen an, auch in der Familienpolitik, die vielleicht am Geld scheitern könnten. Denn alle Projekte im grün-schwarzen Koalitionsvertrag stehen ja unter Haushaltsvorbehalt. Wenn das Geld reicht, dann wird es gemacht, ansonsten nicht. Das letzte Kita-Jahr in Baden-Württemberg, das soll beitragsfrei werden. Das kostet jährlich 200 bis 250 Millionen Euro. Herr Bayers, was werden Sie tun, damit Sie dieses Projekt auch als Familienvater umsetzen können?
3: Naja, erst einmal will ich sagen, wie kommt es eigentlich zu dieser Entscheidung der neuen Koalition? Man wacht ja nicht morgens auf und sagt, wir wollen das dritte Kita-Jahr jetzt beitragsfrei machen, weil viele Menschen können sich das ja auch leisten, zum Beispiel ich, der gutes Geld verdient. Aber der Hintergrund ist ein anderer. Wir wollen erstmal, dass gerade unter Integrationsgesichtspunkten, aber auch dem Erlernen der deutschen Sprache, Vorbereitung für die Schule, die Kinder die bestmöglichen Startchancen haben. Und deswegen wollen wir dieses dritte Kita-Jahr verpflichtend machen. Und wenn der Staat das verpflichtend macht, da muss er dafür natürlich auch bezahlen. Das ist die richtige Reihenfolge, das ist die Logik. Beide Spitzenkandidaten, sowohl Cem Özdemir als auch Manuel Hagel, übrigens auch beides Familienväter, haben das Thema sehr prominent gesetzt. Und das ist jetzt unsere Aufgabe als Koalition im laufenden Betrieb, jetzt dafür die Spielräume zu schaffen. Aber jetzt kommt der Finanzminister mir zum Tragen. Dieses Geld muss natürlich erst einmal erarbeitet werden. Wir haben noch große Lücken im Haushalt. Das heißt, andere Dinge müssen warten, müssen zurückgestellt werden, damit wir auch die Mittel mobilisieren können, um dieses Projekt auch jetzt in dieser Legislatur umzusetzen. Aber es hat hohe Priorität, und ich will alles in meiner Macht dazu auch beitragen, dass das am Ende uns auch gelingt.
2: Für Familienpolitik braucht es ausreichend Geld, wie für alle anderen Dinge, die auch sonst umgesetzt werden müssen, sollen. Das Geld ist knapp in Baden-Württemberg. Welche Wertschätzung darüber hinaus, über das Geld, muss die Politik Kindern, Jugendlichen, ja den Familien entgegenbringen?
3: Ich sage noch einen Satz zum Geld, weil das ist, glaube ich, eine wichtige Zahl. Es ist ein Drittel des Landeshaushalts, ein Drittel der 70 Milliarden, die den Landeshaushalt in Baden-Württemberg ausmachen, zahlen unmittelbar auf Zukunftsthemen, Bildung, Forschung, Innovation. Also wenn Sie so wollen, für künftige Generationen ein. Und ich glaube, das ist auch richtig so, das wollen wir verstärken. Und darüber hinaus haben Sie völlig recht, es gibt auch eine immaterielle Ebene. Wir reden ja viel über Leistung in dieser Zeit, aber gerade die Leistung von Eltern, die wird meines Erachtens gesellschaftlich manchmal erstaunlich wenig gesehen. Kinder großziehen, das ist Verantwortung, das ist Organisation, das heißt auch oft Verzicht für die Eltern. Und ich finde, dafür braucht es insgesamt gesellschaftliche Anerkennung. Die kann der Staat nicht organisieren, er kann die Grundlage dafür aber schaffen. Er kann die Grundlage dafür schaffen, er kann Vereinbarkeit von Familie und Beruf besser ermöglichen. Das ist übrigens auch ein Wirtschaftsthema, nicht nur ein Gerechtigkeitsthema. Und ich glaube, da müssen wir allen Beitrag jeden Tag dafür leisten, mit den finanziellen Mitteln, aber eben auch darüber hinaus, weil, wie Sie völlig zu Recht sagen, das eine gesamtgesellschaftliche Aufgabe ist.
2: Daniel Bayers war das von den Grünen Finanzminister in Baden-Württemberg und Vater von zwei Söhnen, die knapp 2 und knapp 5 Jahre alt sind. Herr Bayers, ganz herzlichen Dank für das Interview heute früh bei uns in SWR aktuell.
3: Gerne und schönen Tag.
2: Wünsche ich Ihnen auch. Dankeschön. Hashtag unsere Kinder, das ist die Serie der Woche in SWR aktuell. Vieles in der Familienpolitik, das wird ja auf Bundesebene entschieden. Deshalb wollen wir jetzt schauen, was in der schwarz-roten Koalition diskutiert wird, wie Kinder und Eltern besser unterstützt werden können. Sarah Hennings aus dem ARD-Hauptstadtstudio hat recherchiert und unter anderem mit Bundesfamilienministerin Karin Prien von der CDU gesprochen.
4: Wir müssen alles tun in Deutschland, um die Rahmenbedingungen für potenzielle zukünftige Eltern so gut zu machen, dass die Leute auch in Deutschland wieder Lust haben, Kinder zu bekommen,
7: sagt Bundesfamilienministerin Karin Prien von der CDU am Dienstag bei einer Pressekonferenz in Berlin. Für sie ist klar,
4: das Elterngeld muss nach wie vor eine zuverlässige Familienleistung, keine Sozialleistung, sondern eine Familienleistung bleiben.
7: Elterngeld, das bekommen Mütter und oder Väter als Ausgleich für das Einkommen, das nach der Geburt eines Kindes wegfällt, weil sie nicht oder deutlich weniger arbeiten. Das sogenannte Basiselterngeld liegt bei etwa 65% des Nettoeinkommens vor der Geburt. Zuletzt hat Ministerin Prien dafür geworben, beim Elterngeld Erhöhungen zu ermöglichen. Im Zuge der massiven Sparzwänge, die alle Ministerien betreffen, stehen aber auch mögliche Kürzungen an. Beim Elterngeld gibt es dabei mehrere Möglichkeiten, zum Beispiel bei der Laufzeit und der Höhe. Diese Kürzungspläne sorgen für Aufregung, etwa bei der linken Fraktionsvorsitzenden Heidi Reicheneck.
8: Man sollte nirgends kürzen, weil die Leistungen viel zu gering sind, gerade auch beim Elterngeld. Das wurde 2007 eingeführt und seitdem nicht mehr erhöht. Die Preise sind aber massiv gestiegen. Die Familien verzweifeln jetzt schon. Es geht doch konkret darum, dafür zu sorgen, dass Familien das haben, was sie auch wirklich für ein gutes Leben brauchen. Also ein vernünftiges Elterngeld, eine echte Kindergrundsicherung, viel bessere Strukturen für die Jugendarbeit, Bildungsgerechtigkeit. Also es ist so viel zu tun. Und die Ausrede, man hätte kein Geld, die akzeptiere ich einfach nicht.
7: Die aktuelle Regierung macht laut Reicheneck, Zitat, nichts für Kinder und Jugendliche. Anders sieht es Konrad Körner von der CSU, der Mitglied im Ausschuss für Bildung, Familie, Senioren, Frauen und Jugend ist. Kinder stünden seiner Meinung nach bei vielem im Mittelpunkt, etwa bei frühen Hilfen nach der Geburt. Beim Stichwort Elterngeld sind sich Reicheneck und Körner aber einig.
9: Wir brauchen jetzt viele Reformen in diesem Land. Warum? Weil der demografische Wandel unsere Sozialsysteme vor enorme Herausforderungen stellt. Und dann, glaube ich, muss man schon aufpassen, dass wir den demografischen Wandel nicht verschärfen, indem wir unnötigerweise bei Familien sparen. Denn die Familien, auch gerade beim Elterngeld, sind natürlich auf diese Leistung angewiesen. Deswegen müssen wir da schon sehr genau drauf achten. Der Staat muss sparen, aber nicht über Gebühr bei Familien.
7: Beim Elterngeld wolle man um jeden Euro kämpfen. Aber was gibt es sonst noch für staatliche Hilfen für Familien? Jeden Monat bekommen Eltern zum Beispiel das Kindergeld. Aktuell sind das 259 Euro pro Kind, egal wie viel man verdient. Familien werden außerdem steuerlich entlastet, zum Beispiel mit dem Kinderfreibetrag. Und Alleinerziehende bekommen einen sogenannten Unterhaltsvorschuss für den Fall, dass ein Elternteil keinen Unterhalt zahlt. Was sich genau an den finanziellen Hilfen künftig ändert, wird sich in den kommenden Wochen zeigen. Laut den im Koalitionsausschuss vereinbarten Eckpunkten zum Haushalt muss Familienministerin Prien in ihrem Ressort mehr als 500 Millionen Euro einsparen. Davon womöglich 350 Millionen beim Elterngeld.
2: Hashtag unsere Kinder, die Serie der Woche in SWR aktuell. Und morgen früh zwischen 6 und 9 spreche ich zum Abschluss mit Ute Eiling-Hüttig von der CDU, der neuen Bildungsministerin in Rheinland-Pfalz, darüber, wie Kitas und Schulen Kinder und Jugendliche bestmöglich auf das Leben vorbereiten können.
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2: 7.44 Uhr. Vor mehr als 3 Jahren sorgte der Fall Luise bundesweit für Entsetzen. Das damals 12 Jahre alte Mädchen aus Freudenberg im Siegerland wurde brutal erstochen. Ihre Leiche fand man in einem Waldstück hinter der Landesgrenze zu Rheinland-Pfalz. 2 Klassenkameradinnen sollen für Luises Tod verantwortlich sein. Doch einen Strafprozess, den hat es nie gegeben, weil die beiden Verdächtigen dafür noch zu jung waren. Luises Familie führt aber seit Juli vergangenen Jahres einen Zivilprozess vor dem Landgericht Koblenz, in dem sie Schmerzensgeld und Schadenersatz fordert. Heute will das Gericht eine Entscheidung verkünden. SWR-Reporterin Pia Nikolai-Reif, wie könnte diese Entscheidung denn aussehen?
10: Es kann bedeuten, dass das Landgericht Koblenz ein Urteil fällt und Luises Eltern und ihrer Schwester Schmerzensgeld und Schadenersatz zuspricht. Es kann aber auch sein, dass es möglicherweise noch weitere Anträge prüfen oder noch ein neues Gutachten haben will. So war das auch im Juli vergangenen Jahres. Da war schon einmal eine Entscheidung angekündigt worden. Und damals wollte das Gericht erst noch klären lassen, wie lange Luise gelitten hat, bevor sie starb. Dieses Gutachten ist wichtig für die Entscheidung in diesem Zivilprozess, denn die Höhe des Schmerzensgeldes hängt davon ab, wie stark Luises Schmerzen vor ihrem Tod waren.
2: Und warum gibt es überhaupt diesen Zivilprozess?
10: Das ist für Luises Familie die einzige Möglichkeit, diesen Fall überhaupt vor ein Gericht zu bringen. Denn einen Strafprozess hat es nicht gegeben, einfach weil die beiden mutmaßlichen Täterinnen damals noch zu jung waren. Sie waren erst 12 und 13 Jahre alt und damit noch nicht strafmündig. Strafrechtlich hat diese Tat für sie also keine Folgen gehabt, obwohl sie bei der Polizei selbst zugegeben haben, Luise in den Wald gelockt und dort immer wieder auf sie eingestochen zu haben. In dem Zivilprozess spielt ihr Alter aber keine Rolle. Da können Kinder schon ab 7 Jahren für solche Taten haften.
2: Wie viel Geld fordert denn Luises Familie konkret?
10: Für Luises Todeskampf fordert ihre Familie 50.000 Euro und für sich selbst verlangen ihre Mutter, ihr Vater und ihre Schwester jeweils 30.000 Euro. Das sind zusammen also 140.000 Euro Schmerzensgeld. Und dann geht es auch noch um Schadenersatz, also etwa um die Kosten für die Beerdigung. Das käme noch dazu. Und das müssten die beiden mutmaßlichen Täterinnen zahlen, wenn sie erwachsen sind und eigenes Geld verdienen.
2: Weiß man, was aus den Mädchen geworden ist, die Luise getötet haben sollen?
10: Ja, also darüber ist nicht viel bekannt. Die Behörden halten sich sehr bedeckt, um ihre Persönlichkeitsrechte zu schützen. Man weiß, dass die beiden immer noch vom Kreisjugendamt betreut werden und das hat der zuständige Kreis Siegen-Wittgenstein bestätigt. Sie wurden direkt nach der Tat in Jugendeinrichtungen außerhalb untergebracht und haben mit einer Therapie begonnen. Denn das Jugendamt ist dazu verpflichtet, ihnen einen Weg zurück ins Leben zu ermöglichen.
2: Pia Nikolai-Reif war das. Das Landgericht Koblenz will heute seine Entscheidung verkünden um den gewaltsamen Tod von Luise vor gut 3 Jahren. 7.47 Uhr.
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2: Bringt heute viel Sonnenschein, ab und zu ziehen ein paar Wolken durch. Die Höchsttemperaturen 24 Grad im hohen Westerwald, 25 im Odenwald, 30 Grad an der Saar und bis 31 Grad im Markgräfler Land.
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2: Das US-Militär hat in der Nacht wieder Ziele im Iran angegriffen. Das berichten US-Medien und berufen sich dabei auf Quellen im US-Verteidigungsministerium. Ziel der Angriffe im Süden des Landes seien den Berichten zufolge zunächst mindestens 4 iranische Drohnen gewesen. Mit einem Protesttag wollen sich Klinikbetreiber und Beschäftigte gegen das geplante Sparpaket im Gesundheitswesen wehren. Die Bundesregierung will die gesetzlichen Krankenkassen im kommenden Jahr um mehr als 16 Milliarden Euro entlasten. Die Arbeitgeber und die Gewerkschaft Verdi sagen, Ergebnis der Pläne sei weniger Personal, mehr Belastung für die Beschäftigten und ein Absenken von Standards. Bundesgesundheitsministerin Warken hat Fortschritte beim Thema Frauengesundheit gefordert. Frauen verdienten eine medizinische Versorgung, die ihr Geschlecht besser berücksichtige, sagte die CDU-Politikerin zum Internationalen Tag der Frauengesundheit der Funke Mediengruppe. 2,5 Jahre nach dem Tod des Schauspielers Matthew Perry hat ein Gericht in Los Angeles auch seinen ehemaligen Assistenten verurteilt zu 3,5 Jahren Haft. Ähnlich wie schon andere hatte er zugegeben, Perry Ketamin besorgt und verabreicht zu haben.
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2: Noch 2 Wochen, dann geht's los mit der Fußball-Weltmeisterschaft und dem Eröffnungsspiel Mexiko gegen Südafrika in Mexiko-Stadt. Gespielt wird dort, aber auch in den USA und in Kanada. Das deutsche Team, das am 14. Juni in Houston, Texas gegen Curaçao in das Turnier einsteigt, das bereitet sich zurzeit in Herzogenaurach vor. Unsere Sportreporterin Anne van Eickels hat die Spieler um Trainer Julian Nagelsmann besucht.
11: Das Teamcamp in Herzogenaurach ist mittlerweile so etwas wie das Familiensommerhaus der deutschen Fußballer. Hier im Grünen, hinter den grauen Mauern und Zäunen, die alles und alle von innen und außen abschotten, kommen sie gefühlt Sommer für Sommer zusammen zum Familientreffen.
12: Ich habe der Mannschaft schon mitgegeben, dass wir jetzt für die nächsten Wochen wie eine Familie sind.
11: Und wie in jeder Familie gibt es Regeln, an die sich alle halten müssen. Julian Nagelsmann hat den Spielern in einem ersten Teammeeting deutlich gemacht,
12: dass jeder das Vertrauen zu seinem Nebenmann, zu seiner Nebenfrau hat, im gesamten Team, in der Mannschaft, aber natürlich auch im ganzen Staff, dass wir wissen, dass jeder am selben Strang zieht, dass da nichts zwischen Spielern ist, zwischen Trainerteam, nichts irgendwie schwelzt und jeder immer offen die Dinge auch anspricht.
11: Es ist wie in den vergangenen Jahren. Jeder im Team hat seine Rolle. Das war schon so bei der Heim-EM 2024 und beim Nations League-Finalturnier im vergangenen Jahr. Und wie bei jedem gewöhnlichen Familientreffen gibt es auch hier wieder den einen, der die alten Geschichten rauskramt.
22: Das ist meine fünfte Weltmeisterschaft in drei verschiedenen Funktionen. Und meine letzte WM als Spieler, die war in den USA. Jetzt geht es wieder dorthin.
11: Heute ist Rudi Völler Sportdirektor beim DFB.
22: Das ist das Wichtigste, dass wir bei aller fußballischen Qualität, die wir ja haben, dass auch ein gewisser Teamspirit erreicht wird.
11: 1994 war Rudi Völler Tante Käthe und erinnert sich noch gut an das verkorkste Turnier in den USA. Mit einem nachdenklichen, leicht mahnenden Blick.
22: Damals waren wir eigentlich besser sogar als 1990. Aber es hat in der Mannschaft nicht gestimmt. Es gab Ungereimtheiten, vielleicht hatten wir auch zu viele Weltmeister dabei, noch von 90.
11: Der einzige Weltmeister 2014 in der aktuellen DFB-Familie ist Manuel Neuer.
12: Mit Manu sind wir besser als ohne Manu. Deswegen sind wir sehr froh, dass er dabei ist und uns hilft und nochmal für Deutschland spielt.
11: Noch spielt Neuer allerdings nicht. Die Wade zwickt weiterhin und das WM-Testspiel am Sonntag gegen Finnland kommt noch zu früh für die alte, neue Nummer 1.
12: Kein Grund zur Sorge, sondern ja, wenn man ihn fragt, dann würde er sich immer reinstellen. Das weiß man ja. So ist er.
11: Manuel Neuer selbst wirkt übrigens ziemlich entspannt. Fast unbemerkt schlendert er vorbei am Presseraum, der etwas außerhalb des Teamcamps liegt. Denn in ihrem Sommerhaus in Herzogenaurach bleibt die DFB-Familie am liebsten unter sich.
2: Die Vorfreude auf die Fußball-Weltmeisterschaft der Männer in den USA, Kanada und Mexiko ist groß. Allerdings wird sie getrübt durch den Ärger vieler Fans über Wucherpreise bei den Tickets und irreführender Ticketvergabe. Genau deshalb ermitteln jetzt die Generalstaatsanwältinnen der Bundesstaaten New York und New Jersey gegen den Weltfußballverband FIFA. Martin Gansemeier in New York, warum jetzt diese Ermittlungen gegen die FIFA?
14: Sie machen sich zu Anwälten der normalen Fans und Verbraucher in den USA, die seit Wochen sauer sind auf die FIFA. Nicht nur wegen der sehr teuren Tickets, sondern auch wegen der irreführenden Ticketvergabe. Die FIFA hat nämlich keine konkreten Sitzplätze verkauft, sondern erstmal nur das Anrecht auf ein Ticket in einer bestimmten Sitzplatzkategorie. Mit wachsender Nachfrage wurden dann neue Kategorien mit noch teureren Tickets angeboten. Und dies führte dazu, dass Fans, die glaubten, in einer bestimmten Kategorie zu sitzen, nachträglich einen weniger attraktiven Sitzplatz zugewiesen bekamen. Und die US-Justiz will auch die sogenannte dynamische Preisgestaltung der FIFA genau untersuchen. Je größer die Nachfrage, desto teurer wurden die Tickets. So das Prinzip, das FIFA-Präsident Infantino als Marktwirtschaft verteidigt. Außerdem verdient die FIFA auch noch am Weiterverkauf von Tickets über Zweit- und Drittplattformen mit. All dies hat zu Wucherpreisen geführt. Die günstigsten Tickets in Höhe von $300 bis $600 waren schnell vergeben. Mittlerweile muss man mehr als $1000 für bestimmte Vorrundenspiele zahlen.
2: Informationen waren das von Martin Ganselmeier. 7.53 Uhr.
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2: Mit Petra Thiele.
15: Junge Menschen müssen mehr Geld für das freiwillige soziale Jahr bekommen, fordert der Präsident des Deutschen Roten Kreuzes Hermann Gröhe. Das derzeitige Taschengeld für das FSJ sei so gering, dass es sich nicht alle leisten könnten. Georg Schwarte berichtet.
24: Bisher erhalten FSJler ein Taschengeld von im Schnitt 350 bis 500 Euro pro Monat für ihren Freiwilligendienst. Gröhe schwebt mehr als eine Verdopplung auf 990 Euro vor. Das entspräche dem BAföG-Höchstsatz für Studierende. Bei einem Taschengeld von nur 400 Euro könnten sich nicht alle jungen Menschen einen Freiwilligendienst am Gemeinwesen leisten, sagte Gröhe dem Redaktionsnetzwerk Deutschland. Wer sich für ein FSJ entscheidet, kann das in Kitas, Pflegeheimen, aber auch in Kultureinrichtungen wie Museen, in Sportvereinen oder den Rettungsdiensten tun. Der DRK-Präsident verlangt außerdem ein Deutschland-Ticket für alle, die in den Freiwilligendienst gehen. Das würde auch denen ein freiwilliges soziales Jahr ermöglichen, die aus Familien kommen, die jeden Cent umdrehen müssten, sagte Gröhe. Das alles zusammen sei immer noch deutlich weniger als der derzeitige Wehrsold von rund 2600 Euro pro Monat.
15: Viele Industriebetriebe in Baden-Württemberg sehen ihr künftiges Auslandsgeschäft skeptischer als noch zu Jahresbeginn, so ein Fazit der aktuellen Umfrage der Landes-IHK. Einsleiten von Andreas Reinhardt.
13: Danach stieg die Zahl der Unternehmen seit Jahresbeginn, die damit rechnen, dass sich ihre Geschäfte im Ausland in den kommenden 12 Monaten verschlechtern werden. Anfang des Jahres sei es etwa jeder 5. Betrieb, jetzt sei es schon jeder 4. mit pessimistischen Erwartungen, heißt es beim Baden-Württembergischen Industrie- und Handelskammertag. Insgesamt betrachtet überwiegen aber immer noch die positiven Einschätzungen leicht. Etwa jedes 3. Unternehmen meldete positive Exportaussichten. Die Zahlen zeigten aber klar, heißt es, dass die positive Grundtendenz vom Jahresbeginn sich spürbar abgeschwächt habe. Handelskonflikte, geopolitische Risiken und steigende Kosten sorgen für erhebliche Unsicherheiten in den Unternehmen. Vor allem der Zollstreit zwischen den USA und Europa belastet die exportabhängige Wirtschaft im Land.

0: einführen. Kostenpflichtige Abos sind bei Meta-Apps ja nichts Neues. In Europa können User ja für 6 bis 8 Euro im Monat werbefreie Versionen von Facebook und Instagram nutzen. Die Abos, die es bisher gibt, soll es auch weiterhin geben, berichten Medien. Und in den nächsten Wochen werden dann eben auch diese neuen Plus-Abos für Facebook, Insta und WhatsApp ausgerollt.
1: Schätzungsweise rund 60 Millionen Deutsche nutzen WhatsApp. Was gibt es da Neues?
0: Da soll es auch neue Fun-Feature geben, so nennen die das bei Meta im Marketing-Slang.
2: With more fun features to be added.
0: Bei WhatsApp soll es dann zum Beispiel neue Premium-Sticker geben oder auch neue individuelle Klingeltöne. Das klingt so ein bisschen wie Werbung von vor 20 Jahren. Ich wäre wirklich enttäuscht, wenn es da nicht den Crazy Frog gäbe.
1: Also da hält sich meine Begeisterung in Grenzen. Extreme Hitze wird Schätzungen zufolge zu einem immer größeren Problem für die deutsche Wirtschaft. Der Kreditversicherer Allianz Tret geht von Verlusten in Höhe von rund 112 Milliarden Euro bis zum Jahr 2030 aus, sollten sich die Hitzewellen des vergangenen Jahrzehnts wiederholen. Der Iran hat im April nach eigenen Angaben bereits eine neue Gebühr für die Straße von Hormuz kassiert. Experten sprechen von einer Art Mautstellensystem, das nun auch gesetzlich festgeschrieben werden soll. Die Debatte um diese Mautgebühr belastet auch die Märkte.
3: Das ließ am Morgen die Ölpreise steigen. Die Nordseesorte Brent kostet über 96 Dollar pro Barrel, 2% mehr als gestern. Wenig verwunderlich also, dass die Anleger in Asien heute Morgen zurückhaltend bleiben und auch der DAX dürfte mit Verlusten in den Tag starten. Dabei hatte es vor den Angriffen noch die Hoffnung gegeben, dass sich USA und Iran einigen könnten und an den Aktienmärkten in den USA für neue Rekorde gesorgt. Diesmal schaffte der Dow Jones eine neue Bestmarke. Das galt allerdings nicht für alle US-Unternehmen. Der US-Softwareanbieter und Konkurrent von SAP, Salesforce, hat gestern Quartalszahlen veröffentlicht und profitierte zwar von wachsender Nachfrage nach künstlicher Intelligenz, doch der Ausblick enttäuschte die Anleger und schürte die Furcht davor, dass KI-Modelle traditionelle Softwarelösungen verdrängen könnten. Das bedroht Geschäftsmodelle wie das von Salesforce und SAP. Beide Unternehmen haben in diesem Jahr bereits erhebliche Kursverluste erlitten und auch gestern fiel die Salesforce-Aktie wieder um mehr als 3%. Lilli-Marie Hiltscher, ARD Finanzredaktion, Frankfurt.
1: Und das waren aktuelle Zahlen und Meldungen aus der Wirtschaft. Es ist 7 Uhr und 59.
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5: 3 Monate schon dauert heute auf den Tag genau der Iran-Krieg. Am 28. Februar begannen die Luftschläge. Wir hier in Europa schlagen uns mit den Folgen der Energiekrise herum. Doch wie es den Menschen im Iran geht, das ist aus dem Blickfeld geraten. Und genau darüber will ich nach den Nachrichten mit der deutsch-iranischen Politikwissenschaftlerin Gilda Sahibi sprechen. Ob 3 Monate nach Kriegsbeginn noch Hoffnung auf einen Regimewechsel besteht. Ich bin Andreas Böhnisch. Donnerstag, der 5. und der 28. Mai. Einen schönen guten Morgen.
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5: Heute in Baden-Württemberg und Rheinland-Pfalz wieder viel Sonnenschein. Ab und zu ziehen ein paar Wolken durch. Die Höchsttemperaturen 24 Grad im Hohen Westerwald, 25 im Odenwald, 30 Grad an der Saar und bis 31 Grad im Markgräfler Land. Dazu weht ein schwacher bis mäßiger Ostwind.
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6: Mit Christian Haug. Guten Morgen. Der Iran meldet einen Angriff auf eine US-Militärbasis am Golf. Die israelische Armee erklärt weite Teile des Südlibanon zur Kampfzone. Gesundheitsministerin Waken mahnt mehr Forschung zur Frauengesundheit an. Das Wetter heute überall sonnig bei Höchsttemperaturen von 24 bis 31 Grad. Aus der Golfregion werden neue, mutmaßlich iranische Angriffe mit Drohnen und Raketen gemeldet. Ziel war möglicherweise eine US-Militärbasis in Kuwait. Das iranische Staatsfernsehen berichtet, es handle sich um Vergeltung für die jüngsten US-Angriffe. In der Nacht hatte das US-Militär wieder Ziele im Iran angegriffen. Washington-Korrespondent Samuel Jakisch.
7: Die Maßnahmen seien defensiver Natur gewesen und hätten dazu gedient, die derzeitige Waffenruhe zwischen Iran und den USA aufrechtzuerhalten. So zitieren unter anderem CNN und die New York Times zwei namentlich ungenannte Militärangehörige. Ziel der Angriffe im Süden des Landes es seien den Berichten zufolge zunächst mindestens 4 iranische Drohnen gewesen. Von ihnen sei ein

0: Gefahr für US-Truppen in der Region sowie für die zivile Schifffahrt in der Straße von Hormus ausgegangen. Dem Bericht zufolge hätten US-Kampfjets die Drohnen abgeschossen. Anschließend habe ein US-Kampfflugzeug die militärische Anlage angegriffen, von denen aus die Drohnen gestartet waren.
1: Israel hat offenbar wieder die pro-iranische Hisbollah-Miliz im Süden des Libanon angegriffen. Davor hatte die Armee die Räumung von weiten Teilen des Südlibanon angeordnet. Die Region sei jetzt Kampfzone, die Bevölkerung solle das Gebiet verlassen. Nach libanesischen Angaben fliehen viele von dort in die Hafenstadt Sidon. Dort sind aber schon Tausende Vertriebene aus dem Grenzgebiet zu Israel. Seit Mitte April sind nach UN-Angaben mehr als 600 Menschen bei israelischen Angriffen getötet worden. Bundesgesundheitsministerin Waken hat Fortschritte beim Thema Frauengesundheit gefordert. Frauen verdienten eine medizinische Versorgung, die ihr Geschlecht besser berücksichtige, sagte die CDU-Politikerin zum Internationalen Tag der Frauengesundheit der Funke Mediengruppe. Hauptstadtkorrespondentin Birte Sönnigsen.
2: Viele Krankheiten und Medikamente wurden überwiegend an Männern erforscht. Dabei können Symptome bei Frauen ganz anders aussehen, etwa bei einem Herzinfarkt. Aus Sicht vieler Fachleute führt das zu Problemen. Krankheiten können bei Frauen teilweise später erkannt und falsch behandelt werden. Oft passt zum Beispiel die Dosierung von Arzneimitteln deutlich besser zu Männern als zu Frauen. Bundesgesundheitsministerin Nina Warken will das ändern. Schon zu Beginn ihrer Amtszeit hatte sie sich vorgenommen, das Thema Frauengesundheit in den Fokus zu nehmen. Aus Sicht der Ministerin wurde viel zu lange einfach ignoriert, dass Frauen andere gesundheitliche Bedürfnisse, Beschwerden und Symptome haben als Männer. Es werde aber noch dauern, bis sich Veränderungen in Lehrplänen und Forschungsergebnisse spürbar auf die Versorgung von Frauen auswirken, sagt die Ministerin. Forschungsministerin Dorothee Bär bezeichnete Deutschland mit Blick auf Frauengesundheit als Entwicklungsland. Frauenkrankheiten wie Endometriose und Lipödeme seien noch nicht ordentlich erforscht. Das Forschungsministerium hatte Anfang des Jahres unter anderem Forschungsgelder zur Verfügung gestellt, um gezielt Ursachen und neue Behandlungsmöglichkeiten der Wechseljahre zu erforschen.
1: Mit einem Protesttag wollen sich Klinikbetreiber und Beschäftigte gegen das geplante Sparpaket im Gesundheitswesen wehren. Die Bundesregierung will die gesetzlichen Krankenkassen im kommenden Jahr um mehr als 16 Milliarden Euro entlasten. Die Arbeitgeber und die Gewerkschaft Verdi sagen, Ergebnis der Pläne sei weniger Personal in den Kliniken, mehr Belastung für die Beschäftigten und ein Absenken von Standards. Der heutige Protesttag wird aber wohl kaum Auswirkungen auf die Patientenversorgung haben. Die Veranstaltungen sollen meist nur etwa eine halbe Stunde oder Stunde dauern. Ein Jahr nach dem Bergsturz in der Gemeinde Blatten im Schweizer Kanton Wallis kommen die Bewohner heute zu einer Gedenkfeier zusammen. Sie versammeln sich dort, wo große Teile ihres Dorfes verschüttet wurden. Am 28. Mai vergangenen Jahres sind mindestens 9 Millionen Kubikmeter Gestein und Eis von einem benachbarten Berg ins Tal gestürzt. Katrin Hondl.
3: Die rund 300 Einwohner von Blatten waren rechtzeitig evakuiert worden. Ein Mensch jedoch, ein Schäfer, der sich um seine Tiere kümmerte, kam bei dem Bergsturz ums Leben. Und alle Dorfbewohner wurden obdachlos, nur einige wenige Häuser blieben unversehrt. Der entstandene Schaden wird von Versicherungen auf 255 Millionen Franken geschätzt, umgerechnet knapp 280 Millionen Euro. Nun laufen Planungen und erste Arbeiten für den Wiederaufbau des Bergdorfs. Bis spätestens 2030 sollen die Menschen in ein neues Blatten zurückkehren. Ein etwas kleineres Dorf, denn laut der neuen Naturgefahrenkarte des Kantons Wallis gelten rund 70% der ursprünglichen Gemeinde als hochgradig gefährdet. In dieser roten Zone dürfen keine Häuser mehr gebaut werden.
1: Die Schauspielerin und Theaterregisseurin Svetlana Schönfeld ist tot. Sie starb nach Angaben ihrer Agentur im Alter von 74 Jahren in Berlin. Schönfeld war viele Jahre Ensemblemitglied des Maxim Gorki Theaters und des Berliner Ensembles. Sie spielte am Deutschen Theater, der Schaubühne am Leniner Platz, bei den Salzburger Festspielen und der Ruhr-Triennale. Seit den 90er Jahren war sie in vielen Film- und Fernsehproduktionen zu sehen, darunter auch im Leipziger Tatort. In den USA haben inzwischen 3 Bundesstaaten Klage gegen den Fußballweltverband FIFA eingereicht. Nach Kalifornien wehren sich auch New York und New Jersey gegen die hohen Ticketpreise bei der WM. Hintergrund ist, dass Karten für die Vorrundenspiele in den USA, Mexiko und Kanada zunächst noch vergleichsweise günstig verkauft wurden und dann schnell vergeben waren. Mittlerweile kostet eines der Resttickets mehr als 1.000 Dollar. Die Generalstaatsanwältin von New Jersey wirft der FIFA vor, das Kontingent künstlich verknappt zu haben, um die Preise dann übertrieben erhöhen zu können. Das waren die Nachrichten.
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5: 8.06 Uhr. Guten Morgen. Mein Name ist Andreas Bönisch. Wir haben Donnerstag, den 28. Mai. Die USA greifen den Iran an. Der schlägt zurück. Das ist die Meldung heute früh. Heute vor 3 Monaten, am 28. Februar, ein Samstag. Das war der Tag, an dem der Iran-Krieg losgegangen ist mit Angriffen der US-amerikanischen und israelischen Luftstreitkräfte. Und an diesem 28. Februar gingen in Berlin und in weiteren deutschen Großstädten Exil-Iraner auf die Straße. Sie jubelten, hatten Hoffnung, dass das Regime in Teheran gestürzt würde. 3 Monate später ist das iranische Regime immer noch an der Macht. Die Jubelbilder von Exil-Iranern in Deutschland sind verschwunden. Über diesen Krieg und wie ihn die Iraner wahrnehmen, spreche ich mit Gilda Sahebi, deutsch-iranische Politikwissenschaftlerin, Autorin und Ärztin. Frau Sahebi, wie desillusioniert sind die Exil-Iraner hier in Deutschland, vielleicht auch Sie selbst, dass das iranische Regime immer noch an der Macht ist?
6: Ich weiß nicht, ob ich desillusioniert sagen würde. Ich glaube, dass viele Menschen Hoffnung hatten anfangs, als dieser Krieg begonnen hat, weil einfach die Sehnsucht sehr viele Menschen auch nicht nur im Land, sondern auch außerhalb des Landes ist, dass dieses Regime stürzt, dass sie auch zurück können zu ihren, zu den Verwandten, zu den Angehörigen in ihr Land im Grunde.
5: In das Bild passt auch das, was mir ein Exil-Iraner kurz nach dem 28. Februar erzählt hat. Er habe nämlich eine Flasche Wein aufgemacht, um zu feiern, dass die Tage des Regimes in Teheran gezählt sind. War das nur ein Traum, der am Ende dann jetzt zum Albtraum geworden ist?
6: Ich glaube, dass die Tatsache, dass dieses Regime in der Lage ist, den 2 größten Militärmächten der Welt im Grunde standzuhalten, schon auch eine Option war für viele. Also für viele zum Beispiel auch, die von Anfang an gegen diesen Krieg waren. Die gab es auch im Ausland, auch Exil-IranerInnen. Aber ich glaube schon, dass man sich das auch teilweise schwer vorstellen konnte, dass dieses Regime besteht gegen diese 2 riesigen Militärmächte. Und das ist ja auch die Geschichte.
5: Also gegen die USA und gegen Russland.
6: Und Israel.
5: Und Israel. Mhm.
6: Israel, genau. Das ist jetzt auch die Geschichte, dieses iranische Regime ja auch spinnt. Und man muss auch sagen, dass das Regime sich einfach sehr, sehr, sehr gut vorbereitet hat. Und da gibt es ganz viele unterschiedliche Ansichten darüber oder auch Gefühle, die Menschen vorher hatten. Die einen konnten sich das vorstellen, die anderen nicht. Ich glaube, bei vielen war einfach auch Hoffnung dabei. Und ja, jetzt ist es schon sehr, sehr schwierig mit anzuschauen, dass dieses Regime nach 3 Monaten sich als Sieger darstellt und auch nicht ohne Grund.
5: Wenn wir jetzt in den Iran schauen, nach 3 Monaten Krieg, muss man einfach festhalten, dass das bedeutet, dass Existenzen zerstört worden sind dort. Ist die wirtschaftliche Lage noch schlechter geworden?
6: Die ist nicht nur ungleich schlechter geworden, aus vielen Gründen. Also natürlich einmal ganz klar aufgrund des Krieges, also dass eben vieles zerstört wurde. Dann war sie ja vorher schon richtig schlecht. Also man erinnert sich, Ende Dezember, Anfang Januar waren große landesweite Massenproteste. Der Auslöser dafür war die wirtschaftliche Lage, die sehr hohe Inflation, die Arbeitslosigkeit. Also Menschen haben, vor allem junge Menschen, mehrere Jobs, um irgendwie über die Runden zu kommen. Das war schon vorher so. Und dann ist es auch noch so, dass das Regime vor 3 Monaten das Internet abgestellt hat. Und jetzt, wenn man sich vorstellt, hier in Deutschland würde das Internet abgestellt, wie viele Jobs dann verloren gehen würden, weil das einfach nicht funktioniert. Und das ist im Iran auch so. Im Übrigen haben vor allem viele Frauen ihre Arbeit verloren. Viele Studierende, die irgendwie Online-Shops betrieben haben, um ihr Studium zu finanzieren, haben ihr Einkommen verloren. Also es ist alles noch viel, viel schlimmer geworden. Das Internet ist jetzt in Teilen restauriert seit gestern, aber, und das ist ein wichtiges Aber, auch da gilt wieder, wer Geld hat, kann reinkommen. Also es ist ein privilegierter Zugang zum Internet. Und diese Ungleichheit, die verfestigt sich jetzt nur noch mehr.
5: Das sind die wirtschaftlichen Probleme im Iran nach 3 Monaten Krieg. Hinzu kommt, dass das iranische Regime immer besonders hart gegen die eigene Bevölkerung vorgeht, wenn es von außen Druck bekommt, unter Druck gerät. Was macht das alles mit den Menschen im Iran?
6: Also es ist schon sehr, sehr schwer. Ich muss sagen, dass ich diese Art der Also ich bin vorsichtig mit dem Begriff Hoffnungslosigkeit, weil viele Menschen trotzdem Hoffnung bewahren müssen, wie Sie auch sagen. Aber es liegt eine Schwere auf dem Land, wie ich sie noch nie wahrgenommen habe. Ich glaube, weil auch da natürlich viele Menschen gehofft haben, dass zumindest ein Militärschlag von außen das Regime stürzen könnte. Weil sie haben es von innen in den letzten Jahren immer und immer wieder versucht. Mit Protesten immer und immer wieder, egal wie viel es sie gekostet hat. Es sind so viele Menschen getötet worden vom Regime. Und viele hatten gehofft, dass zumindest von außen jemand kommt und helfen kann. Mhm. Und da fühlt man sich einfach jetzt machtlos.
5: Sie sagen, es liegt eine Schwere auf dem Land. Besteht trotzdem Hoffnung, dass die Menschen es vielleicht von innen heraus schaffen, dass es einen Regimewechsel im Iran geben wird?
6: Die Frage ist ganz schwer zu beantworten oder gar nicht zu beantworten. Also ich sage mal so, wenn ich etwas jetzt seit 15 Jahren Iran Beobachtung und Berichterstattung weiß, ist, dass ich nie etwas voraussagen kann. Also dass sich einfach nie etwas voraussagen lässt, was passiert oder nicht passiert. Dass irgendwie 2022 große Proteste entstehen, Frauenproteste, das hätte ich mir nicht träumen lassen. Die Fakten sind, dass dieses Regime bis an die Zähne bewaffnet ist, dass es bereit ist, jederartige Gewalt auszuüben. Und das ist das Problem. Die Menschen haben nicht die Macht, die haben nicht die Waffen, die haben nicht die Fähigkeiten, bisher dieses Regime zu stürzen. Man weiß nicht, was passiert, ob nicht vielleicht doch innerhalb des Regimes Brüche entstehen, ob nicht irgendwas entsteht, dass die bewaffneten Kräfte sagen, wir schießen nicht mehr auf die Menschen. Das ist alles möglich. Aber es ist wirklich gerade, ehrlich gesagt, schwer vorstellbar und es lässt sich einfach nicht voraussagen.
5: Vielen Dank, Gilda Sahebi, deutsch-iranische Politikwissenschaftlerin. Heute vor 3 Monaten hat der Iran-Krieg begonnen mit den Luftschlägen der USA und Israels.
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5: Jugend forscht. In diesem Wettbewerb können Schülerinnen und Schüler aus ganz Deutschland zeigen, wie viel Erfindergeist in ihnen steckt. Am Wochenende findet im fränkischen Herzogenaurach das Bundesfinale statt. Für Baden-Württemberg tritt ein Schülerprojekt aus Überlingen am Bodensee an. Da haben 2 Abiturienten einen Roboter konstruiert, der Unkraut mit einem Laser bekämpft. Wie das funktioniert, das hat sich SWR-Reporter Thomas Wagner angeschaut.
8: Max, willst du steuern?
9: Ja, kann ich gerade machen.
8: Okay, dann fahr mal los.
9: Ja.
10: Ein Kellerraum im Gymnasium Überlingen mit einer Fernsteuerung in der Hand setzt Abiturient Maximilian Scheible ein auf den ersten Blick eher hässlich erscheinendes Fahrzeug in Gang, das aussieht wie ein Modellauto auf 3 Rädern. Aus einem schwarzen Zylinder vorne flackert beim Fahren alle paar Sekunden ein rötliches, grelles Licht.
8: Was man im realen Einsatz hat, ist ein Faserlaser. Und das trifft dann das Unkraut im Pflanzenzentrum und dadurch wird das eben erfolgreich bekämpft und so weit gehemmt, dass der Mais in der Konkurrenz dann überwiegt.
10: Erklärt Noah Schnittenhelm, der 2. Abiturient im Bunde. Per Laser das Unkraut ausschalten. Um dieses Ziel zu erreichen, hatten die beiden Schüler 2 Komponenten zu entwickeln. Zum einen die Hardware an sich, das autonom fahrende kleine Dreirad und der Laser an der Vorderseite. Und zum zweiten die integrierte künstliche Intelligenz, die den Roboter steuert.
9: Wir haben da eine spezielle Anforderung, nämlich wollen wir nicht nur den Begrenzungsrahmen der Pflanze eben ermitteln, sondern wir wollen auch das Wachstumszentrum der Pflanze ermitteln, um dann gezielt darauf lasern zu können.
10: Dafür eine eigene KI entwickeln. Für Schüler ist das eine ganz schön anspruchsvolle Aufgabe.
8: Genau, man muss eigentlich so ein Alleskönner sein. Also wir beide können sowohl Hardware als auch Software. Und da hat man sich natürlich auch im Team aufgeteilt.
10: So Noah Schnittenhelm. Und somit ist dieses Forschungsprojekt die Geschichte 2 Schüler, die auszogen, um dem Unkraut in Maisfeldern den Kampf anzusagen. Mit dem von ihnen im Überlinger Gymnasiumkeller entwickelten Kleinroboter namens
8: UKLA 2, das steht für Unkraut Laser und wir sind in der 2. Generation jetzt.
10: Noah Schnittenhelm zeigt auf ein kleines, rund 2 Meter langes Versuchsfeld im Keller, das in etwa aussieht wie ein Sandkasten. Mittendrin ragen kleine, junge Maispflanzenimitate empor und der Roboter UKLA 2 mittendrin. Kampfeslustig blinkt er jeweils mit seinem Laser erst die Maispflanzen an, dann die Zwischenräume zwischen einer Pflanze und der nächsten.
9: Und ein Laserpunkt wird über das Maisfeld bewegt und der vernichtet eben dann oder bekämpft die Unkräuter.
10: Oklar 2, die Maschine, die missliebigen Unkräutern das Fürchten lehrt, ist das Werk der beiden Überlinger Schüler nach 2 Jahren harter Arbeit. Damit haben sie beim Schülerwettbewerb Jugend forscht gleich mal einen ersten Preis auf baden-württembergischer Landesebene abgeräumt. Nun rechnen sie sich beim Bundesfinale am kommenden Wochenende gute Chancen aus, unter den 10 preisgekrönten Projekten zu landen, weil Oklar 2 bringt mehr Nachhaltigkeit und Ökologie auf die Maisfelder, sagt Noah Schnittenhelm.
9: Also das Ziel hinter unserem Projekt Oklar 2 ist die Unkrautbekämpfung mit einem möglichst geringen biologischen Fußabdruck. Um das Ziel zu erreichen, wollen wir im Idealfall den Herbizideinsatz auf Null bringen.
10: Denn wo Laserstrahlen Unkräuter zum Glühen bringen, braucht es, so die Konzeption, keine umweltbelastenden Unkrautvernichtungsmittel mehr auf den Feldern.
11: 8.17 Uhr.
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5: Bringt jede Menge Sonnenschein, ab und zu ziehen ein paar Wolken durch. Die Höchsttemperaturen 24 bis 31 Grad.
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5: Der Iran hat nach Angaben des staatlichen Fernsehens einen US-Stützpunkt attackiert. Es soll ein Vergeltungsschlag gewesen sein, heißt es. Von dem US-Stützpunkt sollen zuvor die Angriffe auf den Iran gekommen sein. Angaben zum Ort des US-Stützpunktes wurden nicht gemacht. Der Präsident des Deutschen Roten Kreuzes, Gröhe, fordert deutlich mehr Geld für das freiwillige soziale Jahr. Der frühere CDU-Politiker sagte dem Redaktionsnetzwerk Deutschland, Absolventen sollten monatlich 990 Euro bekommen, also den BAföG-Höchstsatz. Beim derzeitigen Taschengeld von im Schnitt 400 Euro könnten sich viele junge Menschen einen Freiwilligendienst nicht leisten, so Gröhe. In Baden-Württemberg sehen viele Industriebetriebe ihr künftiges Auslandsgeschäft skeptischer als noch zu Jahresbeginn. Nach einer Umfrage der Landes-IHK stieg ihr Anteil von knapp 20 auf rund 25%. Als Gründe wurden demnach der Zollstreit mit den USA, geopolitische Risiken und steigende Kosten genannt. Die deutsche Fußballnationalmannschaft startet heute im Teamcamp in Herzogenaurach in die Vorbereitung auf die Weltmeisterschaft. Unter anderem will Bundestrainer Julian Nagelsmann bekannt geben, was er mit der Mannschaft in den kommenden Tagen vorhat.
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5: Für alle, die am Wochenende mit dem Auto in den Süden wollen, wird das kein Spaß. Eine der Hauptrouten nach Italien, die Brennerautobahn in Österreich, die wird ab Samstagvormittag um 10 Uhr gesperrt. Für Lastwagen gilt die Sperre sogar schon ab 7 Uhr. Der Grund ist eine Protestaktion auf der Strecke. Die Demonstranten wollen nämlich auf die Belastung des Transitverkehrs auf dem Nord-Süd-Alpenpass hinweisen. Vor allem betroffen sind 15.000 Menschen, die im Wipptal wohnen. Viele leben in unmittelbarer Nähe von Autobahn und Bundesstraße. Sie leiden deshalb unter Lärm, Feinstaub und Beeinträchtigungen im täglichen Leben durch häufige Staus auf allen Strecken. Deshalb also die Demo am Samstag. Was können Urlauber tun, die am Wochenende in den Süden wollen und eigentlich über die Brennerroute fahren wollten? Julian Häusler vom ADAC. Worauf muss ich mich einstellen, wenn ich am Samstag über den Brenner zum Beispiel an den Gardasee oder die italienische Riviera möchte?
12: Ja, also man kann sich auf viel Stau einstellen, man muss sich vergegenwärtigen, der Brenner ist so die wichtigste Verkehrsverbindung zwischen Deutschland und Italien, die ist gesperrt am Samstag für 8 Stunden, da fahren so pro Tag über 30.000 Fahrzeuge durch und die müssen jetzt eben woanders hin, also die Auswirkungen sind nicht nur regional, im Prinzip Österreich, Schweiz, Süddeutschland, das breitet sich aus, also man muss damit rechnen, dass man sich andere Wege suchen muss an diesem Wochenende, über den Brenner wird es zumindest am Samstag nicht gehen, auch Freitag und Sonntag werden quasi in Mitleidenschaft gezogen, also das ganze Wochenende eigentlich wird super staureich.
5: Welche Umfahrungstipps haben Sie für die Brennerroute?
12: Also das Allerwichtigste ist im Prinzip den Brenner für sich abhaken. Selbst das Auswärtige Amt rät davon ab, um den Brenner in die Region Tirol auch zu fahren. Auch das Land Tirol sagt, bitte nicht dorthin fahren am Samstag. Es wird eigentlich auch die Tage davor oder danach wird es nicht viel besser. Also man muss sich auf Alternativen einstellen. Das sind natürlich die Klassiker dabei, wie in der Schweiz die Gotthard- und San Bernardino-Route oder der Reschenpass in Österreich wäre auch denkbar. Allerdings muss ich gleich einschränkend sagen, auch die Ausweichrouten werden voll sein. Es ist grundsätzlich ein starkes Reisewochenende. Wir haben Pfingstferien in Baden-Württemberg und in Bayern. Viele andere Menschen wollen da durch und von daher muss man sich eigentlich darauf einstellen, egal wo man ist, es wird viel Zeit kosten und man wird im Stau landen, zwangsläufig.
5: Das heißt also, weil viele Autofahrer die Ausweichrouten nehmen wollen, wird sich die Sperrung vom Brenner bis auf die Schweiz, also zum Beispiel den Gotthardtunnel, auswirken?
12: Davon kann man ausgehen, die kommen dann eben alle noch zusätzlich. Das werden tausende Fahrzeuge sein, die man dann zum normalen Staugestehen dann mit dazu hat. Also das heißt, man muss sich darauf einstellen, es ist viel mehr los als schon normal an einem Wochenende mit viel Reiseverkehr. Das heißt, ich würde ehrlicherweise sagen, mehrere Stunden zusätzlich einplanen.
11: Tja, und was empfehlen Sie? Früher losfahren?
12: Also die radikalste Methode wäre natürlich, das Wochenende komplett zu meiden. Im Prinzip ist von Freitag bis Sonntag totales Stauchaos in Süddeutschland, Schweiz und Österreich. Montag, Dienstag dürfte es wesentlich ruhiger werden. Nicht alle haben diese Wahl, manche sind gebunden durch Termine. Das heißt, sehr früh am Morgen losfahren, dass man schon vormittags dann die kritischen Stellen passiert oder sehr spät am Abend gegebenenfalls, wer sich das auch zutraut, nachts. Dann dürfte man bessere Chancen haben, wobei auch selbst in den Randzeiten der Verkehr noch deutlich verstärkt sein dürfte.
11: Vielen Dank, Julian Häusler vom ADAC Baden-Württemberg, zur Sperrung der Brenner Autobahn am Samstag wegen einer Demonstration. Insgesamt ist die freie Fahrt durch Europa inzwischen nicht mehr so problemlos möglich, wie das noch vor gar nicht langer Zeit einmal war. Seit fast 2 Jahren nämlich wird an den deutschen Grenzen kontrolliert, zum Beispiel an den Grenzübergängen zu Frankreich. Das betrifft auch die Südpfalz. Wer von der Autobahn A35 aus dem Elsass nach Richtung Deutschland fährt, muss an der Kontrollstelle vorbei, egal ob als Pendler aus der Südpfalz oder Lkw-Fahrer aus dem Ausland. SWR-Reporterin Ulrike Brandt war am Grenzübergang und hat die Kontrollen beobachtet.
13: Guten Tag, die Bundespolizei.
14: Hauptmeisterin Anneseer winkt gerade ein Auto raus am Grenzübergang bei Lauterburg.
13: Wir schauen in die Fahrzeuge. Wenn uns Personen verdächtig vorkommen oder eben das Bauchgefühl für uns spricht, ja, da hat jeder einen eigenen Blick dafür. Polizeiliche Erfahrung spricht viel mit. Und es kommt immer darauf an, man spricht die Person an, wenn die natürlich mit einem ein ordentliches Gespräch führen können oder stutzig sind oder unglaubwürdige Sätze nennen, die einfach nicht passen, dann ziehen wir die Person raus.
14: Konkreter wird die Hauptmeisterin vom Bundespolizeirevier Kandel nicht. Seit September 2024 steht sie regelmäßig hier am Grenzübergang zwischen dem nördlichen Elsass und der Südpfalz. Seit diesen 20 Monaten wird an allen deutschen Grenzen kontrolliert, wer ins Land einreisen will.
13: Man hat natürlich immer so eine Grundspannung, die man definitiv immer mit hat, die man auch in der Ausbildung natürlich immer beigebracht bekommt. Aber ansonsten führt man die Kontrollen ganz normal durch und ist dann auch eher locker drauf.
14: Vor rund einem Jahr hat die schwarz-rote Bundesregierung bei ihrem Antritt die Vorgaben für die Einreise verschärft. Das Bundesinnenministerium will damit nach eigenen Angaben Migration begrenzen und den Schutz der inneren Sicherheit gewährleisten. An der Grenze zwischen Frankreich und Rheinland-Pfalz wurden von September 2024 bis Ende April 2026 rund 4.500 illegale Einreisen registriert. Eine konkrete Zahl für den südpfälzischen Grenzübergang bei Lauterburg nennt die Bundespolizei nicht, aber
15: das ist mittlerweile Alltag.
14: Das sagt Hauptkommissar Mario Rickhoff. Der hat auch Dienst an der Grenze und schaut in die Fahrzeuge, die gerade in Schrittgeschwindigkeit an ihm vorbeifahren.
15: In der Regel werden die Personen damit nach Kandel zur Dienststelle genommen. Dort werden die durch den Regeldienst abgearbeitet. Es werden Fingerabdrücke genommen, Bilder von der Person gemacht und anschließend gehen die in der Regel wieder zurück nach Frankreich.
14: Besonders wenn morgens oder im Feierabendverkehr mehr auf der Straße los ist, dann kann es schon mal dauern am Grenzübergang. Oder auch wenn ein Lkw von der Bundespolizei kontrolliert wird. Der versperrt dann nämlich die Fahrbahn und keiner kann dran vorbei. Deswegen sagt diese Pendlerin aus dem Kreis Germersheim:
16: Ja, manchmal ist es schon nervig, ja, wenn viele da stehen und ich habe eigentlich nichts zu verbergen und muss trotzdem stehen bleiben.
14: Aber viele in der Grenzregion machen es sowieso ganz anders, so wie dieser Autofahrer.
17: Ja gut, wir können ja durchfahren, ich kann da hin und rumfahren, das ist genau so Grenz, wo keiner weiß.
14: Was er meint, es gibt weitere Grenzübergänge zwischen dem nördlichen Elsass und der Südpfalz, auch kleinere. Da kontrolliert die Bundespolizei immer mal, aber nicht 24 Stunden am Tag. Und da geht's dann auch ohne Stau nach Deutschland rüber.
11: 8.25 Uhr.
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11: Mit Thomas Barres.
18: Hallo nach da draußen. Jetzt geht's los. Die deutsche Fußballnationalmannschaft hat im Trainingslager in Herzogenaurach offiziell die Vorbereitungen auf die anstehende Weltmeisterschaft in Mexiko, Kanada und den USA in Angriff genommen. SWR-Nationalmannschaftsreporter Felix Mansel berichtet.
19: Gestern das Wiedersehen, heute wird auf dem Platz gearbeitet. Bundestrainer Julian Nagelsmann, bleiben in der Kurzvorbereitung in Herzogenaurach nur 3 Trainingseinheiten. Dann geht's schon nach Mainz zum Testspiel gegen Finnland. In dieser eng bemessenen Zeit legt Nagelsmann auf Folgendes Wert.
20: Inhaltlich die Dinge festigen, die wir die letzten 3 Jahre machen. Ja, versuchen die Dinge nochmal einzuschleifen, da kommt jetzt nichts Neues dazu. Und dann aber eben auch eine gute Mischung finden aus Frische herstellen, Frische behalten, im Rhythmus auch bleiben für die Spieler, die jetzt lang gespielt haben noch und erst 2-3 Tage frei hatten.
19: Denn das Ziel, es ist klar, bei der kommenden WM will die deutsche Elf deutlich besser abschneiden als bei den beiden vorherigen Weltmeisterschaften. Denn da war für die Mannschaft jeweils nach der Vorrunde schon Schluss. Rudi Völler übt sich dennoch in Understatement.
21: Wir gehören jetzt nicht zu den absoluten Top-Favoriten. Da gibt es sicherlich 3-4 andere. Aber ich bin fest davon überzeugt, so wie ich die Mannschaft kenne, Julian kenne, es wird schwer sein, gegen uns zu gewinnen.
19: Wer schafft den Sprung in die Startelf und wer ist einer der von Nagelsmann betitelten Herausforderer der Etablierten? In der heute beginnenden Vorbereitung kann sich jeder nach oben arbeiten, sich vielleicht einen Stammplatz erkämpfen. Die Tür, sie ist offen, zumindest auf einigen Positionen. Und so werden die Spieler auf dem Platz schwitzen, in den Besprechungen genau zuhören und alles geben, um am Ende beim ersten WM-Gruppenspiel von Beginn an auf dem Rasen zu stehen.
18: Rückkehrer Manuel Neuer, der muss auf sein Comeback in der Nationalmannschaft noch ein bisschen warten. Der an der linken Wade verletzte Torhüter vom FC Bayern München wird beim vorletzten Testspiel vor der WM am Sonntag in Mainz gegen Finnland noch nicht zum Einsatz kommen. Der englische Premier League Club Crystal Palace mit dem österreichischen Trainer Oliver Glasner hat das Finale der Conference League gegen den spanischen Vertreter Rayo Vallecano mit 1:0 gewonnen. Details dazu von Philipp Weißkirch.
22: Am Ende machte ein ehemaliger Spieler von Mainz 05 den Unterschied. Jean-Philippe Mateta erzielte kurz nach der Pause den Treffer des Abends. Ein Abstauber ins grenzenlose Glück. Der 1:0-Sieg für Crystal Palace vor knapp 40.000 Zuschauern im ausverkauften Leipziger Stadion ging in Ordnung. Rayo Vallecano gab zwar kämpferisch alles, doch offensiv fehlten die Mittel. Für Oliver Glasner ist es das perfekte Ende bei Crystal Palace. Der 51-jährige Österreicher, der vor 4 Jahren die Europa League mit Eintracht Frankfurt gewann, verlässt die Engländer nach gut 2 Jahren. In dieser Zeit hat er 3 Titel gewonnen.
18: 19 Asse und eine hochkonzentrierte Leistung. Alexander Zverev hat zum 10. Mal die 3. Runde bei den French Open der Tennisprofis erreicht. Der 29-jährige Hamburger hat sein Match gegen den etwas angeschlagenen Tschechen Tomáš Machač souverän in 3 Sätzen 6-4, 6-2 und 6-2 für sich entscheiden können.
23: Ich fand die ersten 1,5 Sätze sehr, sehr hohes Level von beiden. Ich fand, dass er auch gut gespielt hat. Ich aber dominanter war, was für mich halt immer sehr, sehr wichtig ist. Ich bin momentan eigentlich okay damit, wie ich spiele. Aber klar, ich weiß, dass es für Runde zu Runde eine schwierigere Aufgabe wird. Aber nochmal, ich muss meinem Spiel selber vertrauen.
18: In Runde 3 wartet auf Zverev nun der Franzose Quentin Alice. Radprofi Michael Wahlgren hat die 17. Etappe des Giro d'Italia gewonnen. Der 34-jährige Däne hat in der Provinz Trient seinen bislang einzigen Tagessieg bei einer der 3 großen Rundfahrten bejubeln dürfen. In der Gesamtwertung bleibt sein Landsmann Jonas Vingegaard weiter an der Spitze im rosa Trikot mit einem komfortablen Vorsprung. Soweit der Sport, es war gerade 8:29 Uhr.
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5: Mit Andreas Bönisch, guten Morgen. In der Serie der Woche fragen wir immer in der Früh, was sind uns unsere Kinder wert? Ja, und alle Eltern würden vermutlich spontan sagen, ja, alles auf der Welt. Nur dieses alles, das kann eben auch viel Geld kosten. Ein Problem nicht nur für Familien, sondern auch für die Politik. Wie Daniel Bayers, Vater von 2 kleinen Kindern und baden-württembergischer Finanzminister, damit umgeht, dass man eben jeden Euro nur einmal ausgeben kann, auch wenn es um das Kindeswohl geht, das bespreche ich mit ihm nach den Nachrichten.
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5: Heute viel Sonnenschein, ab und zu ziehen mal ein paar Wolken durch, bei 24 bis 31 Grad.
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5: Um 8.30 Uhr.
1: Mit Christian Haug. Guten Morgen. Aus der Golfregion werden neue mutmaßlich iranische Angriffe mit Drohnen und Raketen gemeldet. Ziel war möglicherweise eine US-Militärbasis in Kuwait. Das iranische Staatsfernsehen berichtet, es handle sich um Vergeltung für die jüngsten US-Angriffe. In der Nacht hatte das US-Militär wieder Ziele im Iran angegriffen. Washington-Korrespondent Samuel Jakisch.
0: Die Maßnahmen seien defensiver Natur gewesen und hätten dazu gedient, die derzeitige Waffenruhe zwischen Iran und den USA aufrechtzuerhalten. So zitieren unter anderem CNN und die New York Times zwei namentlich ungenannte Militärangehörige. Ziel der Angriffe im Süden des Landes seien den Berichten zufolge zunächst mindestens 4 iranische Drohnen gewesen. Von ihnen sei eine Gefahr für US-Truppen in der Region sowie für die zivile Schifffahrt in der Straße von Hormus ausgegangen. Dem Bericht zufolge hätten US-Kampfjets die Drohnen abgeschossen. Anschließend habe ein US-Kampfflugzeug die militärische Anlage angegriffen, von denen aus die Drohnen gestartet waren.
1: Israel hat offenbar wieder die pro-iranische Hisbollah-Miliz im Süden des Libanon angegriffen. Davor hatte die Armee die Räumung von weiten Teilen des Südlibanon angeordnet. Die Region sei jetzt Kampfzone, die Bevölkerung solle das Gebiet verlassen. Nach libanesischen Angaben fliehen viele von dort in die Hafenstadt Sidon. Dort sind aber schon Tausende Vertriebene aus dem Grenzgebiet zu Israel. Seit Mitte April sind nach UN-Angaben mehr als 600 Menschen bei israelischen Angriffen getötet worden. Extreme Hitze belastet zunehmend die deutsche Wirtschaft. Der Kreditversicherer Allianz Trade geht davon aus, dass in Deutschland bis 2030 rund 112 Milliarden Euro verloren gehen, sollten sich die Hitzewellen des vergangenen Jahrzehnts wiederholen. Der Konzern spricht von einer Doppelbelastung für die Unternehmen. Einerseits sinke bei großer Hitze die Produktivität, andererseits stiegen die Energiekosten für die Kühlung. Das führe zu einer Kettenreaktion, weil sinkende Renditeerwartungen die Investitionen für die Zukunft ausbremsten. Der Versicherungskonzern kritisierte, dass Europa auf Hitze schlecht vorbereitet sei, obwohl es schon seit Jahren immer wieder Hitzewellen gebe. Forscher haben in Westaustralien Korallenriffe entdeckt, die wohl gegen die Überhitzung der Meere resistent sind. Sie sind gesund und im Gegensatz zu vielen anderen nicht von der Korallenbleiche betroffen. Die Forscher vermuten, dass einer der Gründe eine besondere Algenart ist. Sie lebt auf den Korallen und versorgt sie mit Energie. Ob und wie man das für die anderen Korallen nutzen kann, versuchen die Forscher jetzt herauszufinden. Die Gewerkschaft Verdi ruft heute bundesweit Beschäftigte von Krankenhäusern dazu auf, gegen die geplante Gesundheitsreform zu protestieren. An den Aktionen beteiligen sich unter anderem Beschäftigte der Universitätsmedizin in Mainz. Auch an vielen Krankenhäusern in Baden-Württemberg soll es Proteste geben. Rainer Schlenz.
2: Unter dem Motto Klinikaufstand soll es unter anderem Kundgebungen und Unterschriftenaktionen an den Unikliniken in Ulm und Tübingen geben. Außerdem am Klinikum Stuttgart in Karlsruhe, Kalf und Wiesloch. An mehreren Standorten sind auch Bundestags-, Landtags- und Kreistagsabgeordnete eingeladen. Bei der Aktion in Wiesloch sollen gestapelte Kartons die Elemente des Gesundheitssystems verbildlichen. Zieht man einzelne Komponenten heraus, kommt es zum Zusammenbruch, so die Idee der Gewerkschaft. Verdi befürchtet deutliche Verschlechterungen und Personalabbau durch den Gesetzentwurf zur Finanzierung der gesetzlichen Krankenversicherung. Als Eskalation bezeichnete die Gewerkschaft, dass der Arbeitgeberverband der baden-württembergischen Unikliniken aufgrund eines ersten Warnstreiks einen seit Jahrzehnten bestehenden Schutztarifvertrag für die Beschäftigten gekündigt habe.
1: Das waren die Nachrichten.
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11: Mit Andreas Bönisch, 8.34 Uhr und jetzt mit einem Thema, das uns alle etwas angeht.
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11: Hashtag unsere Kinder. Was sind uns unsere Kinder wert? Das ist erstmal eine sehr private Frage. Es geht um Erziehung, um das Vermitteln von Werten, um Wertschätzung, um Vertrauen. Aber für das Kindeswohl zu sorgen, das ist auch eine gesamtgesellschaftliche Aufgabe. Denn es geht ums Geld. Kinder sind teuer. Davon können Eltern ein Lied singen. Deshalb unterstützt der Staat Familien finanziell, investiert in Bildung, in die Zukunft unserer Kinder. Politiker, die Kinder haben, stehen da im Spannungsfeld zwischen ihrem Amt und ihren Aufgaben als Eltern mit den ganzen Alltagsproblemen, die wir ja alle kennen. Daniel Bayers ist Grünen-Politiker und baden-württembergischer Finanzminister. Seine Frau Katharina Schulze ist Fraktionsvorsitzende der Grünen im Bayerischen Landtag. Das Paar hat zwei kleine Kinder. Herr Bayers, Sie sind in Stuttgart, Ihre Frau in München. Vor welche Herausforderungen stellt Sie das als Familie?
3: Ja, es ist ein großer Aufwand. Es ist vor allem erstmal eine logistische Herausforderung, jeden Tag den Arbeitsalltag zu schmeißen. Aber wir sind da jetzt gar nichts Außergewöhnliches, sondern ich habe das Gefühl, das ist auch eine neue Situation für viele Familien bei uns im Land. Menschen pendeln, zwei Berufstätige, gleichzeitig muss man den Haushalt irgendwie gewuppt bekommen. Dann kommen die unvorhergesehenen Dinge, weil in der Kita gerade der Magen-Darm-Virus zum Beispiel rumgeht und dann reißt irgendein Glied in der Kette und dann werden bei uns auch die Omas aktiviert, so wie viele Menschen das auch machen, die das Privileg haben, noch die Omas als Unterstützung zu haben. Insofern sind wir da nichts Außergewöhnliches, aber es ist schon eine Es ist nichts ganz Normales in der Politik. Politik findet oft bis spät abends statt, Nachtsitzungen und dergleichen. Es ist nicht immer familienförderlich. Und deswegen ist es, glaube ich, auch gut, dass junge Familienmenschen in der Politik Verantwortung übernehmen, um diese Rollenbilder zu verändern und auch die politische Kultur ein Stück weit familienfreundlicher zu machen.
11: Ihre beiden Söhne sind knapp 2 und knapp 5 Jahre alt. Sehen Sie Finanzpolitik als Familienvater anders als früher?
3: Ja, ich glaube schon, dass mich das geprägt hat. Zunächst einmal, es ist die Kernbeschreibung von dem Finanzminister, von der Finanzministerin, irgendwie auch auf der Kasse zu sitzen, das Geld zusammenzuhalten. Das steht in einem unmittelbaren Spannungsverhältnis. Aber wenn man selbst Kinder hat, wenn man sich über die persönliche Zukunft Gedanken macht, was machen wir mit unserem Planeten, was machen wir mit unserem Bildungssystem, hat das Thema natürlich noch einen ganz konkreteren, direkt und unmittelbaren Blick auf die Frage, was zählt in Zukunft. Ich glaube nicht, dass Menschen, die selbst Kinder haben, politisch andere Entscheidungen treffen oder bessere Entscheidungen treffen. Aber man wägt vielleicht stärker ab, und das habe ich in den letzten Jahren schon auch stärker am eigenen Leib, im eigenen Familienleben irgendwie erfahren. Und trotzdem, die Zeit ist nicht einfacher, das Geld ist jetzt knapp, man muss gute, klare Entscheidungen treffen. Und wichtig ist, wir müssen die richtigen Prioritäten für die Zukunft setzen. Bildung, Betreuung, alles das, was auf die Zukunftsfähigkeit einer Gesellschaft ansteht. Wir machen schon einiges, aber natürlich geht da auch mehr, auch in dieser Legislaturperiode, die jetzt gerade anbricht.
11: Und da stehen wichtige Entscheidungen an, auch in der Familienpolitik, die vielleicht am Geld scheitern könnten. Denn alle Projekte im grün-schwarzen Koalitionsvertrag stehen ja unter Haushaltsvorbehalt. Wenn das Geld reicht, dann wird es gemacht, ansonsten nicht. Das letzte Kita-Jahr in Baden-Württemberg, das soll beitragsfrei werden. Das kostet jährlich 200 bis 250 Millionen Euro. Herr Bayers, was werden Sie tun, damit Sie dieses Projekt auch als Familienvater umsetzen können?
3: Naja, erst einmal will ich sagen, wie kommt es eigentlich zu dieser Entscheidung der neuen Koalition? Man wacht ja nicht morgens auf und sagt, wir wollen das dritte Kita-Jahr jetzt beitragsfrei machen, weil viele Menschen können sich das ja auch leisten, zum Beispiel ich, der gutes Geld verdient. Aber der Hintergrund ist ein anderer. Wir wollen erstmal, dass gerade unter Integrationsgesichtspunkten, aber auch dem Erlernen der deutschen Sprache, Vorbereitung für die Schule, die Kinder die bestmöglichen Startchancen haben. Und deswegen wollen wir dieses dritte Kita-Jahr verpflichtend machen. Und wenn der Staat das verpflichtend macht, da muss er dafür natürlich auch bezahlen. Das ist die richtige Reihenfolge, das ist die Logik. Beide Spitzenkandidaten, sowohl Cem Özdemir als auch Manuel Hagel, übrigens auch beides Familienväter, haben das Thema sehr prominent gesetzt. Und das ist jetzt unsere Aufgabe als Koalition im laufenden Betrieb, jetzt dafür die Spielräume zu schaffen. Aber jetzt kommt der Finanzminister mir zum Tragen. Dieses Geld muss natürlich erst einmal erarbeitet werden. Wir haben noch große Lücken im Haushalt. Das heißt, andere Dinge müssen warten, müssen zurückgestellt werden, damit wir auch die Mittel mobilisieren können, um dieses Projekt auch jetzt in dieser Legislatur umzusetzen. Aber es hat hohe Priorität und ich will alles in meiner Macht dazu auch beitragen, dass das am Ende uns auch gelingt.
11: Für Familienpolitik braucht es ausreichend Geld, wie für alle anderen Dinge, die auch sonst umgesetzt werden müssen, sollen. Das Geld ist knapp in Baden-Württemberg. Welche Wertschätzung darüber hinaus, über das Geld, muss die Politik Kindern, Jugendlichen, ja den Familien entgegenbringen?
3: Ich sage noch einen Satz zum Geld, weil das ist, glaube ich, eine wichtige Zahl. Es ist 1/3 des Landeshaushalts, 1/3 der 70 Milliarden, die den Landeshaushalt in Baden-Württemberg ausmachen, zahlen unmittelbar auf Zukunftsthemen, Bildung, Forschung, Innovation. Also wenn Sie so wollen, für künftige Generationen ein. Und ich glaube, das ist auch richtig so. Das wollen wir verstärken. Und darüber hinaus haben Sie völlig recht. Es gibt auch eine immaterielle Ebene. Wir reden ja viel über Leistung in dieser Zeit. Aber gerade die Leistung von Eltern, die wird meines Erachtens gesellschaftlich manchmal erstaunlich unheimlich wenig gesehen. Kinder großziehen, das ist Verantwortung, das ist Organisation, das heißt auch oft Verzicht für die Eltern. Und ich finde, dafür braucht es insgesamt gesellschaftliche Anerkennung. Die kann der Staat nicht organisieren, er kann die Grundlage dafür aber schaffen. Er kann die Grundlage dafür schaffen, er kann Vereinbarkeit von Familie und Beruf besser ermöglichen. Das ist übrigens auch ein Wirtschaftsthema, nicht nur ein Gerechtigkeitsthema. Und ich glaube, da müssen wir allen Beitrag jeden Tag dafür leisten, mit den finanziellen Mitteln, aber eben auch darüber hinaus, weil, wie Sie völlig zu Recht sagen, das eine gesamtgesellschaftliche Aufgabe ist.
11: Vielen Dank, Daniel Bayers von den Grünen, Finanzminister in Baden-Württemberg und Vater von zwei Söhnen, die knapp 2 und knapp 5 Jahre alt sind. Und wir bitten, die etwas schlechte Tonqualität zu entschuldigen. Hashtag unsere Kinder, das ist die Serie der Woche in SWR aktuell und vieles in der Familienpolitik wird auf Bundesebene entschieden. Deshalb wollen wir jetzt mal schauen, was in der schwarz-roten Koalition diskutiert wird, wie Kinder und Eltern besser unterstützt werden können. Sarah Hennings aus dem ARD-Hauptstadtstudio hat recherchiert und unter anderem mit Bundesfamilienministerin Karin Prien von der CDU gesprochen.
6: Wir müssen alles tun in Deutschland, um die Rahmenbedingungen für potenzielle zukünftige Eltern so gut zu machen, dass die Leute auch in Deutschland wieder Lust haben, Kinder zu bekommen,
7: sagt Bundesfamilienministerin Karin Prien von der CDU am Dienstag bei einer Pressekonferenz in Berlin. Für sie ist klar,
6: das Elterngeld muss nach wie vor eine zuverlässige Familienleistung, keine Sozialleistung, sondern eine Familienleistung bleiben.
7: Elterngeld, das bekommen Mütter und oder Väter als Ausgleich für das Einkommen, das nach der Geburt eines Kindes wegfällt, weil sie nicht oder deutlich weniger arbeiten. Das sogenannte Basiselterngeld liegt bei etwa 65% des Nettoeinkommens vor der Geburt. Zuletzt hat Ministerin Prien dafür geworben, beim Elterngeld Erhöhungen zu ermöglichen. Im Zuge der massiven Sparzwänge, die alle Ministerien betreffen, stehen aber auch mögliche Kürzungen an. Beim Elterngeld gibt es dabei mehrere Möglichkeiten, zum Beispiel bei der Laufzeit und der Höhe. Diese Kürzungspläne sorgen für Aufregung, etwa bei der linken Fraktionsvorsitzenden Heidi Reicheneck.
8: Man sollte nirgends kürzen, weil die Leistungen viel zu gering sind, gerade auch beim Elterngeld. Das wurde 2007 eingeführt und seitdem nicht mehr erhöht. Die Preise sind aber massiv gestiegen. Die Familien verzweifeln jetzt schon. Es geht auch konkret darum, dafür zu sorgen, dass Familien das haben, was sie auch wirklich für ein gutes Leben brauchen. Also ein vernünftiges Elterngeld, eine echte Kindergrundsicherung, viel bessere Strukturen für die Jugendarbeit, Bildungsgerechtigkeit. Also es ist so viel zu tun und die Ausrede, man hätte kein Geld, die akzeptiere ich einfach nicht.
7: Die aktuelle Regierung macht laut Reicheneck, Zitat, nichts für Kinder und Jugendliche. Anders sieht es Konrad Körner von der CSU, der Mitglied im Ausschuss für Bildung, Familie, Senioren, Frauen und Jugend ist. Kinder stünden seiner Meinung nach bei vielem im Mittelpunkt, etwa bei frühen Hilfen nach der Geburt. Beim Stichwort Elterngeld sind sich Reicheneck und Körner aber einig.
9: Wir brauchen jetzt viele Reformen in diesem Land. Warum? Weil der demografische Wandel unsere Sozialsysteme vor enorme Herausforderungen stellt. Und dann, glaube ich, muss man schon aufpassen, dass wir den demografischen Wandel nicht verschärfen, indem wir unnötigerweise bei Familien sparen. Denn die Familien, auch gerade beim Elterngeld, sind natürlich auf diese Leistung angewiesen. Deswegen müssen wir da schon sehr genau drauf achten. Der Staat muss sparen, aber nicht über Gebühr bei Familien.
7: Beim Elterngeld wolle man um jeden Euro kämpfen. Aber was gibt es sonst noch für staatliche Hilfen für Familien? Jeden Monat bekommen Eltern zum Beispiel das Kindergeld. Aktuell sind das 259 Euro pro Kind, egal wie viel man verdient. Familien werden außerdem steuerlich entlastet, zum Beispiel mit dem Kinderfreibetrag. Und Alleinerziehende bekommen einen sogenannten Unterhaltsvorschuss für den Fall, dass ein Elternteil keinen Unterhalt zahlt. Was sich genau an den finanziellen Hilfen künftig ändert, wird sich in den kommenden Wochen zeigen. Laut den im Koalitionsausschuss vereinbarten Eckpunkten zum Haushalt muss Familienministerin Prien in ihrem Ressort mehr als 500 Millionen Euro einsparen. Davon womöglich 350 Millionen beim Elterngeld.
11: Hashtag unsere Kinder, die Serie der Woche in SWR aktuell. Und morgen früh zwischen 6 und 9 spreche ich zum Abschluss mit Ute Eiling-Hüttig von der CDU, der neuen Bildungsministerin in Rheinland-Pfalz, darüber, wie Kitas und Schulen Kinder und Jugendliche bestmöglich auf das Leben vorbereiten können.
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11: 8.44 Uhr. Vor mehr als 3 Jahren sorgte der Fall Luise bundesweit für Entsetzen. Das damals 12 Jahre alte Mädchen aus Freudenberg im Siegerland wurde brutal erstochen. Ihre Leiche fand man in einem Waldstück hinter der Landesgrenze zu Rheinland-Pfalz. 2 Klassenkameradinnen sollen für Luises Tod verantwortlich sein. Doch einen Strafprozess, den gab es nie, weil die beiden Verdächtigen dafür noch zu jung waren. Luises Familie führt aber seit Juli vergangenen Jahres einen Zivilprozess vor dem Landgericht Koblenz, in dem sie Schmerzensgeld und Schadenersatz fordert. Heute will das Gericht eine Entscheidung verkünden. SWR-Reporterin Pia Nikolai-Reif, wie könnte diese Entscheidung aussehen?
10: Es kann bedeuten, dass das Landgericht Koblenz ein Urteil fällt und Luises Eltern und ihrer Schwester Schmerzensgeld und Schadenersatz zuspricht. Es kann aber auch sein, dass es möglicherweise noch weitere Anträge prüfen oder noch ein neues Gutachten haben will. So war das auch im Juli vergangenen Jahres. Da war schon einmal eine Entscheidung angekündigt worden. Und damals wollte das Gericht erst noch klären lassen, wie lange Luise gelitten hat, bevor sie starb. Dieses Gutachten ist wichtig für die Entscheidung in diesem Zivilprozess, denn die Höhe des Schmerzensgeldes hängt davon ab, wie stark Luises Schmerzen vor ihrem Tod waren.
11: Warum gibt es überhaupt diesen Zivilprozess?
10: Das ist für Luises Familie die einzige Möglichkeit, diesen Fall überhaupt vor ein Gericht zu bringen. Denn einen Strafprozess hat es nicht gegeben, einfach weil die beiden mutmaßlichen Täterinnen damals noch zu jung waren. Sie waren erst 12 und 13 Jahre alt und damit noch nicht strafmündig. Strafrechtlich hat diese Tat für sie also keine Folgen gehabt, obwohl sie bei der Polizei selbst zugegeben haben, Luise in den Wald gelockt und dort immer wieder auf sie eingestochen zu haben. In dem Zivilprozess spielt ihr Alter aber keine Rolle. Da können Kinder schon ab 7 Jahren für solche Taten haften.
11: Weiß man, was aus den beiden Mädchen geworden ist, die Luise getötet haben sollen?
10: Ja, also darüber ist nicht viel bekannt. Die Behörden halten sich sehr bedeckt, um ihre Persönlichkeitsrechte zu schützen. Man weiß, dass die beiden immer noch vom Kreisjugendamt betreut werden und das hat der zuständige Kreis Siegen-Wittgenstein bestätigt. Sie wurden direkt nach der Tat in Jugendeinrichtungen außerhalb untergebracht und haben mit einer Therapie begonnen, denn das Jugendamt ist dazu verpflichtet, ihnen einen Weg zurück ins Leben zu ermöglichen.
11: Vielen Dank, Pia Nikolai Reif. Das Landgericht Koblenz will heute seine Entscheidung verkünden um den gewaltsamen Tod von Luise vor gut 3 Jahren. 8.47 Uhr.
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11: Mit Sonnenschein bei 24 bis 31 Grad.
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11: Aus der Golfregion werden neue, mutmaßlich iranische Angriffe mit Drohnen und Raketen gemeldet. Ziel war möglicherweise eine US-Militärbasis in Kuwait. Das iranische Staatsfernsehen berichtet, es handele sich um Vergeltung für die jüngsten US-Angriffe. In der Nacht hatte das US-Militär wieder Ziele im Iran angegriffen. Ein Jahr nach dem Bergsturz in der Gemeinde Blatten im Schweizer Kanton Wallis kommen die Bewohner heute zu einer Gedenkfeier zusammen. Sie versammeln sich dort, wo große Teile ihres Dorfes verschüttet wurden. Über die Situation in der Gemeinde Blatten ein Jahr nach dem Bergsturz berichten wir gleich ausführlich nach diesem Nachrichtenüberblick. Bundesgesundheitsministerin Warken hat Fortschritte beim Thema Frauengesundheit gefordert. Frauen verdienten eine medizinische Versorgung, die ihr Geschlecht besser berücksichtige, sagte die CDU-Politikerin zum Internationalen Tag der Frauengesundheit der Funke Mediengruppe. In den USA haben inzwischen 3 Bundesstaaten Klage gegen den Fußball-Weltverband FIFA eingereicht. Nach Kalifornien wehren sich auch New York und New Jersey gegen die hohen Ticketpreise bei der WM. Die Generalstaatsanwältin von New Jersey wirft der FIFA vor, das Kontingent künstlich verknappt zu haben, um die Preise dann übertrieben erhöhen zu können.
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11: Die Katastrophe kam nicht aus heiterem Himmel, ist aber trotzdem ein Drama. Heute vor einem Jahr, am 28. Mai 2025, zerstörte ein Berg- und Gletschersturz das Schweizer Dorf Blatten im Lötschental fast vollständig. 300 Menschen verloren ihr Zuhause. Wie geht das Leben weiter, wenn alles Hab und Gut, auch die berufliche Existenz, verschütt gehen? Das hat unsere Korrespondentin Katrin Hondl nachgefragt. Sie war ein Jahr nach dem Felssturz erneut in Blatten.
12: Am Wochenende vor dem Jahrestag des Bergsturzes treffen sich die Menschen aus Blatten zu einer schwierigen Premiere. Zum ersten Mal dürfen sie mitten hinein ins Katastrophengebiet, auf die gigantische Schutt- und Geröllhalde, die in der sonnigen Berglandschaft aussieht wie eine klaffende Wunde. Vor dem Medienrummel bei der offiziellen Gedenkfeier sollen die Blattnerinnen und Blattner in Ruhe Abschied nehmen können, sagt Gemeindepräsident Matthias Bellwald.
13: Es geht eigentlich darum, dass jeder persönlich für sich an diesem Ort, an dem die Katastrophe stattgefunden hat, in sich gehen kann und seine Gedanken freien Lauf lassen kann. Denken, fühlen, spüren und damit irgendwie auch irgendwie einen Abschluss finden.
15: Es ist irreal, man steht in einer Mondlandschaft drin.
14: und sucht nach irgendetwas, was man natürlich nie mehr finden kann. Und man steht da und denkt, ja, hier habe ich gelebt und gearbeitet. Und man sieht einfach nur Millionen von Steinen, Steinen, Steinen.
12: Werner Bellwald ist Kulturhistoriker und hat bei dem Berg- und Gletschersturz nicht nur sein 400 Jahre altes Haus, sondern auch sein Lebenswerk verloren. Zwei kleine Museen, deren Sammlungen er über Jahrzehnte zusammengetragen hatte und die nun unwiderruflich verloren sind.
14: In eines habe ich etwa mindestens drei Jahrzehnte investiert und ins andere fast fünf. Natürlich habe ich viele andere Dinge auch gemacht, aber es sind wie die Kinder, die man verliert. Das ist schon nicht einfach so.
12: Seit dem Bergsturz ist Werner Bellwald viel unterwegs. Er übernachtet mal bei Freunden im Lötschental, mal bei seiner Lebenspartnerin im Berner Oberland.
15: Ich will nicht irgendwo sein. Ich will in 3 Jahren im Gebiet der Gemeinde Platten sein.
12: Denn so viel ist klar, Platten wird wieder aufgebaut. Spätestens 2030 soll es soweit sein. Und einige wenige Häuser, die vom Bergsturz verschont geblieben waren, sind sogar jetzt schon wieder bewohnbar.
16: Seit Freitagabend kann man in diesen Teilen wieder wohnen, wenn man ein Haus hat. Wasser, Strom, Abwasser ist jetzt gemacht.
12: Lukas Kalbermatten ist Hotelier aus Platten und Mitglied der Wiederaufbaukommission. Der Bergsturz zerstörte das seit Jahrzehnten von seiner Familie geführte Hotel Edelweiß. Nun widmet er sich mit ganzer Kraft dem Wiederaufbau seiner zerstörten Heimat.
16: Ja, was eine Lebensaufgabe, da mitzuarbeiten und das zu erwirken, dass wir in ein paar Jahren wieder dort wohnen können. Aber es ist schon eine Riesennarbe. Ja.
12: Sagt Kalbermatten beim Blick auf die riesige Geröllhalde, die der Bergsturz im Tal hinterlassen hat.
11: Katrin Hondl über den Berg- und Gletschersturz im Schweizer Dorf Platten heute vor einem Jahr. Das war eine Folge des Klimawandels, genauso wie auch das heiße Wetter, das wir zurzeit haben. Die hohen Temperaturen, die sorgen am größten See im Südwesten, dem Bodensee, für Probleme. Jan-Niklas Bauscher, SWR-Reporter in Friedrichshafen. Wie kann das sein, dass der Bodensee schon wieder so wenig Wasser hat?
17: Ja, da hast du recht. Aber insgesamt war es das letzte halbe Jahr rund um den Bodensee tatsächlich ziemlich trocken. Und das sagt nicht ich, sondern die Landesanstalt für Umwelt Baden-Württemberg. Gerade in den Bergen in der Ostschweiz und in Vorarlberg hat es im Winter deutlich weniger geschneit als normal. Deshalb liegt da wenig Schnee, der bei den warmen Temperaturen jetzt überhaupt schmelzen könnte. Und auch der Frühling war eher trocken, mit wenig Regen. Dadurch fließt jetzt eben auch aus den ganzen Zuflüssen, wie etwa dem Alpenrhein, deutlich weniger Wasser in den Bodensee. Und das führt dann zu dem niedrigen Pegel, wie wir ihn jetzt sehen.
11: Wie schlimm ist das Niedrigwasser denn wirklich, wenn man sich das mal über die letzten Jahre oder auch Jahrzehnte anschaut?
17: Ja, tatsächlich, auch im Vergleich zu den letzten mehr als 30 Jahren hat der Bodensee aktuell schon echt sehr wenig Wasser. Laut der Landesanstalt für Umwelt Baden-Württemberg sind es zum Beispiel in Konstanz gerade etwas über 3 Meter. Das sind beinahe 70 Zentimeter unter dem üblichen Durchschnitt für diese Jahreszeit. Und so wenig Wasser Ende Mai gab es das letzte Mal 2011. Der aktuelle Pegel ist also schon echt ungewöhnlich. Aber immerhin gibt die Landesanstalt für Umwelt auch eine Entwarnung. Für die meisten Tiere und auch Pflanzen im Bodensee besteht trotz des wenigen Wassers keine Gefahr. Und die Wasserqualität bleibt auch gleich.
11: Jan-Niklas Bauscher über den aktuell niedrigen Pegelstand des Bodensees. 8.53 Uhr.
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11: Mit Petra Thiele.
24: Junge Menschen müssen mehr Geld für das freiwillige soziale Jahr bekommen, fordert der Präsident des Deutschen Roten Kreuzes, Hermann Gröhe. Das derzeitige Taschengeld für das FSJ sei so gering, dass es sich nicht alle leisten könnten. Georg Schwarte.
25: Bisher erhalten FSJler ein Taschengeld von im Schnitt 350 bis 500 Euro pro Monat für ihren Freiwilligendienst. Gröhe schwebt mehr als eine Verdopplung auf 990 Euro vor. Das entspräche dem BAföG-Höchstsatz für Studierende. Bei einem Taschengeld von nur 400 Euro könnten sich nicht alle jungen Menschen einen Freiwilligendienst am Gemeinwesen leisten, sagte Gröhe dem Redaktionsnetzwerk Deutschland. Wer sich für ein FSJ entscheidet, kann das in Kitas, Pflegeheimen, aber auch in Kultureinrichtungen wie Museen, in Sportvereinen oder den Rettungsdiensten tun. Der DRK-Präsident verlangt außerdem ein Deutschland-Ticket für alle, die in den Freiwilligendienst gehen. Das würde auch denen ein freiwilliges soziales Jahr ermöglichen, die aus Familien kommen, die jeden Cent umdrehen müssten, sagte Gröhe. Das alles zusammen sei immer noch deutlich weniger als der derzeitige Wehrsold von rund 2.600 Euro pro Monat.
24: Die Wirtschaft in Ostdeutschland hat den Abstand zu Westdeutschland weiter verringert, so das Ergebnis des aktuellen Wettbewerbsreports Ostdeutschland. Inzwischen geht es aber langsamer voran als in den letzten Jahren. Die Produktivität liegt im Durchschnitt im Osten bei 84% des westdeutschen Niveaus. Viele Industriebetriebe in Baden-Württemberg sehen ihr künftiges Auslandsgeschäft skeptischer als noch zu Jahresbeginn, so ein Fazit der Landes-IHK-Umfrage. Andreas Reinhardt berichtet.
18: Danach stieg die Zahl der Unternehmen seit Jahresbeginn, die damit rechnen, dass sich ihre Geschäfte im Ausland in den kommenden 12 Monaten verschlechtern werden. Anfang des Jahres sei es etwa jeder 5. Betrieb, jetzt sei es schon jeder 4. mit pessimistischen Erwartungen, heißt es beim baden-württembergischen Industrie- und Handelskammertag. Insgesamt betrachtet überwiegen aber immer noch die positiven Einschätzungen leicht. Etwa jedes 3. Unternehmen meldete positive Exportaussichten. Die Zahlen zeigten aber klar, heißt es, dass die positive Grundtendenz vom Jahresbeginn sich spürbar abgeschwächt habe. Handelskonflikte, geopolitische Risiken und steigende Kosten sorgen für erhebliche Unsicherheiten in den Unternehmen. Vor allem der Zollstreit zwischen den USA und Europa belastet die exportabhängige Wirtschaft im Land. An der Befragung nahmen 1200 Industriebetriebe aller Größen und Branchen aus Baden-Württemberg teil.
24: Für Instagram, Facebook und WhatsApp will der US-Konzern Meta auch in Deutschland neue Bezahlabos einführen. Wie teuer diese Plus-Abos

0: Insta und WhatsApp ausgerollt.
1: Rund 60 Millionen Deutsche nutzen wohl WhatsApp. Was gibt's da Neues?
0: Da soll es auch neue Fun-Feature geben, so nennen die das bei Meta im Marketing-Slang.
2: With more fun features to be added.
0: Bei WhatsApp soll es dann zum Beispiel neue Premium-Sticker geben oder auch neue individuelle Klingeltöne. Das klingt so ein bisschen wie Werbung von vor 20 Jahren. Ich wäre wirklich enttäuscht, wenn es da nicht den Crazy Frog gäbe.
1: Nun, darauf kann ich gut verzichten. Der Iran hat im April bereits eine neue Gebühr für die Straße von Hormus kassiert. Experten sprechen von einer Art Mautstellensystem, das nun auch gesetzlich festgeschrieben werden soll. Dies belastet die Märkte.
3: Das ließ am Morgen die Ölpreise steigen. Die Nordseesorte Brent kostet über 96 Dollar pro Barrel, 2% mehr als gestern. Wenig verwunderlich also, dass die Anleger in Asien heute Morgen zurückhaltend bleiben und auch der DAX dürfte mit Verlusten in den Tag starten. Dabei hatte es vor den Angriffen noch die Hoffnung gegeben, dass sich USA und Iran einigen könnten und an den Aktienmärkten in den USA für neue Rekorde gesorgt. Diesmal schaffte der Dow Jones eine neue Bestmarke. Das galt allerdings nicht für alle US-Unternehmen. Der US-Softwareanbieter und Konkurrent von SAP, Salesforce, hat gestern Quartalszahlen veröffentlicht und profitierte zwar von wachsender Nachfrage nach künstlicher Intelligenz, doch der Ausblick enttäuschte die Anleger. Und schürte die Furcht davor, dass KI-Modelle traditionelle Softwarelösungen verdrängen könnten. Das bedroht Geschäftsmodelle wie das von Salesforce und SAP. Beide Unternehmen haben in diesem Jahr bereits erhebliche Kursverluste erlitten. Und auch gestern fiel die Salesforce-Aktie wieder um mehr als 3%. Lilly Marie Hiltscher, ARD Finanzredaktion, Frankfurt.
1: Und das waren aktuelle Zahlen und Meldungen aus der Wirtschaft. Es ist 8.59 Uhr.
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5: Krieg im Iran. Vor 3 Monaten hat der Krieg gegen den Iran begonnen. Israel und die USA wollen unter anderem erreichen, dass der Iran sein Atomprogramm aufgibt. Die Auswirkungen des Krieges spüren wir auch bei uns. Wie Deutschland auf den Krieg blickt, hören wir gleich nach den Nachrichten. Ich bin Hans Liedtke. Hallo.
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5: Heute scheint überall von früh bis spät die Sonne, der Himmel ist teilweise makellos blau, allenfalls weniger harmlose Wolken ziehen durch. Mit schwachem bis mäßigem Nordostwind wird es nicht mehr ganz so heiß wie in den letzten Tagen. Die Temperaturen steigen am Nachmittag auf 24 Grad im hohen Westerwald und 31 Grad im Markgräfler Land. Morgen gibt es dann auch wieder viel Sonne und es wird etwas heißer.
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6: Um 9 Uhr mit Christiane Mascherjechi. Guten Morgen. Das iranische Militär hat einen US-Stützpunkt in der Golfregion beschossen. Das hat ein Sprecher der Revolutionsgarden bestätigt und sprach von Vergeltung für einen US-Angriff. Benjamin Weber berichtet.
7: Sollte der Feind erneut angreifen, werde die Antwort noch entschiedener sein. Welchem Stützpunkt die iranischen Angriffe galten, ließ Iran zunächst offen. In der Nacht hatten Augenzeugen aus der Gegend um die iranische Hafenstadt Bandar Abbas am Persischen Golf von Explosionen berichtet. Das US-Militär erklärte, dort 4 iranische Kampfdrohnen abgeschossen und eine Bodenkontrollstation angegriffen zu haben. Es ist der 2. gegenseitige Beschuss innerhalb von 2 Tagen. Zwischen Iran und USA gilt offiziell eigentlich eine Waffenruhe. Beide Seiten verhandeln über ein Abkommen, um den Krieg offiziell zu beenden.
6: Der wirtschaftliche Aufholprozess des Ostens Deutschlands verliert an Tempo. Zu diesem Ergebnis kommt der heute vorgestellte Wettbewerbsreport Ostdeutschland. Die Autoren sehen Fortschritte, warnen aber vor neuen Rückständen. Dietrich Karl Meurer berichtet.
8: Der Bericht zeigt, die Wirtschaft im Osten Deutschlands hat den Abstand zum Westen verringert. Die Produktivität liegt inzwischen bei 84% des westdeutschen Niveaus. Vor 10 Jahren waren es etwa 78%. In einzelnen Regionen wird der gesamtdeutsche Durchschnitt bereits erreicht oder übertroffen. Allerdings verläuft die wirtschaftliche Annäherung langsamer als in den vergangenen Jahren. Vor allem bei Investitionen, Innovation und Fachkräften bestehen weiter deutliche Unterschiede. So erreichen die Unternehmensinvestitionen im Osten nur rund 3/4 des Westniveaus. Gleichzeitig verschärfen demografischer Wandel und Fachkräftemangel den Druck.
6: Extreme Hitze belastet zunehmend die deutsche Wirtschaft. Der Kreditversicherer Allianz Trade geht davon aus, dass in Deutschland bis 2030 rund

0: 112 Milliarden Euro verloren gehen, sollten sich die Hitzewellen des vergangenen Jahrzehnts wiederholen. Der Konzern spricht von einer Doppelbelastung für die Unternehmen. Einerseits sinke bei großer Hitze die Produktivität, andererseits stiegen die Energiekosten für die Kühlung. Das führe zu einer Kettenreaktion, weil sinkende Renditeerwartungen die Investitionen für die Zukunft ausbremsten. Der Versicherungskonzern kritisierte, dass Europa auf Hitze schlecht vorbereitet sei, obwohl es schon seit Jahren immer wieder Hitzewellen gebe. Der Präsident des Deutschen Roten Kreuzes, Gröhe, fordert deutlich mehr Geld für das freiwillige soziale Jahr. Der frühere CDU-Politiker sagte dem Redaktionsnetzwerk Deutschland, Absolventen sollten monatlich 990 Euro bekommen, also den BAföG-Höchstsatz. Beim derzeitigen Taschengeld von im Schnitt 400 Euro könnten sich viele junge Menschen einen Freiwilligendienst nicht leisten, so Gröhe. Außerdem forderte er ein kostenloses Deutschland-Ticket im FSJ. Das alles sei immer noch deutlich weniger als der Sold bei der Bundeswehr von rund 2600 Euro im Monat. Bundesgesundheitsministerin Warken fordert eine bessere medizinische Versorgung von Frauen. Zum Internationalen Tag der Frauengesundheit sagte die CDU-Politikerin den Funke-Medien, viele Krankheiten und Medikamente für Frauen würden immer noch überwiegend an Männern erforscht. Dabei können Symptome bei Frauen ganz anders aussehen, etwa bei einem Herzinfarkt. Es sei viel zu lange ignoriert worden, dass Frauen andere gesundheitliche Bedürfnisse, Beschwerden und Symptome hätten als Männer. Ähnlich äußerte sich Forschungsministerin Bär. Sie bezeichnete Deutschland mit Blick auf Frauengesundheit als Entwicklungsland. Mit einem Protesttag wollen sich Klinikbetreiber und Beschäftigte heute gegen das geplante Sparpaket im Gesundheitswesen wehren. Die Bundesregierung will die gesetzlichen Krankenkassen im kommenden Jahr um mehr als 16 Milliarden Euro entlasten. Die Arbeitgeber und die Gewerkschaft Verdi kritisieren, Ergebnis der Pläne sei weniger Personal, mehr Belastung für die Beschäftigten und ein Absenken von Standards. Protestaktionen gibt es unter anderem in Mainz, Stuttgart, Ulm und Karlsruhe. SWR Nachrichtenredaktion Andreas Herrler.
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2: 3 Monate Krieg im Iran. In Deutschland spüren wir vor allem die Blockade in der Straße von Hormuz im Portemonnaie. Dadurch steigen bei uns unter anderem die Preise für Sprit und Lebensmittel. Und in Berlin wächst die Diskussion darüber, welche Rolle Deutschland in dem Konflikt überhaupt noch spielen kann. Es geht um Sanktionen, diplomatische Vermittlung und mögliche internationale Schutzmissionen für wichtige Handelswege. Wie groß die deutschen Handlungsmöglichkeiten tatsächlich sind, fasst Antonia Rüller zusammen.
3: 3 Monate nach Kriegsbeginn sucht die Bundesregierung weiter nach Möglichkeiten, politisch Einfluss zu nehmen auf die Verhandlungen mit Iran. Was nötig und sinnvoll wäre, darüber gehen die Meinungen in der Bundespolitik weit auseinander. Der grüne Außenpolitiker Omid Nuripur fordert deutlich mehr diplomatische Initiativen, unter anderem auch von Außenminister Wadephul.
4: Wenn wir über die Straße von Hormuz sprechen und der freien internationalen Schifffahrt, und es gibt Golfstaaten, die überlebenswichtig daran hängen, dass die internationale Schifffahrt bleibt und nicht der Iran diese Straße privatisiert, dann wäre es nur dringend geboten, dass wir mit denen mal ein wirkliches strategisches Gespräch darüber führen.
3: Um gemeinsam mit ihnen Wege zu finden, wichtige internationale Handelswege zu sichern und auch, um mehr für die iranische Zivilgesellschaft zu tun.
4: Drittstaaten suchen, überlegen, wie man tatsächlich vorankommt, die Menschenrechtslage im Iran ansprechen, in der Region Stabilisierungsmaßnahmen anbieten. Nichts davon macht die Bundesregierung und deshalb finden wir auch nicht statt.
3: In der Union liegt der Fokus stärker auf Druck und Abschreckung. Der außenpolitische Sprecher der Unionsfraktion Jürgen Hart setzt auf Sanktionen.
5: Wir haben ein funktionierendes Sanktionsregime gegen den Iran. Für den Fall, dass er tatsächlich in ernsthafte Verhandlungen eintritt über einen Frieden, der sicherstellt, dass es eine Abkehr des Iran vom Atomprogramm gibt und eine Freigabe der Straße von Hormuz, dann würde natürlich auch eine Lockerung der Sanktionen seitens des Westens und auch seitens Deutschlands im Raume stehen.
3: Hart plädiert dafür, Gesprächskanäle zu nutzen und dem Iran zu signalisieren, dass er an den Verhandlungstisch muss. Weiter diskutiert wird auch über eine mögliche internationale Schutzmission in der Straße von Hormuz. Durch sie läuft ein großer Teil der weltweiten Öl- und Gasexporte.
5: Wenn wir in der Straße von Hormuz auf der Basis eines internationalen Mandats im Rahmen eines Friedensschlusses dann eine internationale Patrouille brauchen, glaube ich, dass Deutschland da nicht hinten anstehen wird.
3: Im Verteidigungsministerium gibt es bereits Überlegungen, was Deutschland zu einer internationalen Mission beitragen könnte. Zum Beispiel im Bereich Minenräumung. Immer vorausgesetzt, es gibt eine entsprechende politische Entscheidung. Solange der Krieg weiterläuft, bleiben Deutschlands Möglichkeiten begrenzt, so die Sicht der SPD-Politikerin Siemtje Möller. Auch wenn es um die Frage geht, wie man die iranische Zivilgesellschaft unterstützen könnte.
6: Worüber man nachdenken kann, wäre zum Beispiel, wie kriege ich es hin, dass die iranische Bevölkerung wieder mehr Zugang zu Internet hat, sodass sie sich besser auch untereinander vernetzen kann.
3: Viele Ideen bleiben vage. Kritik, dass die Bundesregierung zu zurückhaltend sei, will sie nicht gelten lassen.
6: Ich glaube, dass da sehr viel im Hintergrund gearbeitet wird und alle Möglichkeiten genutzt und noch ausgeschöpft werden. Aber diese Möglichkeiten sind, wenn der Krieg noch läuft und wir wollen nicht uns am Krieg beteiligen. Und dementsprechend ist die Position der Bundesregierung gut, nachvollziehbar. Ich glaube, sie schöpft alle Mittel aus, die sie zurzeit hat.
3: Und das scheine nach 3 Monaten Krieg nicht allzu viele zu sein.
2: Während Deutschland darüber nachdenkt, wie es sich dem Iran gegenüber verhalten kann, eint die iranische Opposition vor allem ein Ziel, das Ende des Regimes in Teheran. Und doch bleibt sie tief gespalten über die Zukunft ihres Landes. Für manche ist Reza Pahlavi, der Sohn des früheren Schahs, die Hoffnung auf einen freien Iran. Doch Kritiker werfen Teilen seiner Anhänger vor, Opponenten einzuschüchtern, auch in Deutschland. Das AD-Politikmagazin Kontraste ist diesen Vorwürfen nachgegangen. Aljoscha Huber mit den Ergebnissen der Recherche.
7: Ende April in Berlin. Nach einem Auftritt in der Bundespressekonferenz wird Reza Pahlavi mit roter Soße attackiert. Am selben Tag, nur wenig später, jubeln dem Sohn des letzten iranischen Schahs tausende Anhänger zu. Rund 9.500 Menschen kommen zu einer Pro-Pahlavi-Kundgebung in Berlin. Die iranische Opposition in Deutschland ist gespalten. Reza Pahlavi selbst sieht sich zwar als mögliche Übergangsfigur nach einem Sturz des Regimes, doch Kritiker werfen Teilen seiner Anhängerschaft, den Monarchisten, vor, andere Oppositionelle einzuschüchtern. Am Rande der Pro-Pahlavi-Demonstration treffen wir Shadi Amin. Sie ist Teil der liberalen Frau-Leben-Freiheit-Bewegung. Sie kritisiert das Regime in Teheran, aber auch Reza Pahlavi und seine Anhänger. Das hat Folgen, erzählt sie.
8: Ich musste unter Polizeischutz hierher kommen, weil die Anhänger von Reza Pahlavi sind berühmt für ihre Art, wie sie ihre politischen Gegner begegnen. Also meistens ist mit Todesdrohung, Vergewaltigungsdrohung, das ist bei mir der Fall.
7: Im Internet finden sich zahlreiche solcher Bedrohungen gegen Amin. Dass Teile der Anhänger von Pahlavi aggressiv sein können, erlebte auch die Taz-Journalistin Pauline Jeckels. In der Bundespressekonferenz stellt sie Pahlavi eine kritische Nachfrage. Der reagiert genervt. Ich glaube, Sie stellen zu viele Fragen.
9: Ich kann noch eine Frage stellen, das ist mein Recht.
7: Danach wird Pauline Jeckels mit Hassnachrichten überflutet.
10: Ich habe tausende Nachrichten in den Tagen danach bekommen mit übelsten Beleidigungen gegen mich und auch Drohungen gegen meine Person. Also mir haben Leute geschrieben, sie würden mich in Berlin auffindig machen.
7: Die Journalistin glaubt, dass solche Nachrichten ein klares Ziel haben.
10: Man will versuchen, kritische Stimmen einzuschüchtern, stillzuhalten, weil wenn man mit so viel Hass konfrontiert wird und auch Drohungen, dann denkt man natürlich das nächste Mal dreimal drüber nach, ob man wirklich nochmal diese Kritik äußern möchte.
7: Der Schweizer Islamwissenschaftler Reinhard Schulze sagt, Pahlavi ist innerhalb der iranischen Opposition umstritten.
11: Wenn man die Berichte der letzten Demonstrationen sich anschaut, so hat man den Eindruck, dass Reza Pahlavi vor allen Dingen als Name, als Figur der Opposition gesehen wurde, aber nicht so sehr als führende Figur der Opposition. Das heißt, er war eigentlich mehr der Symbolträger für den Widerstand, aber nicht unbedingt der Hoffnungsträger für den Iran selbst.
7: Angesprochen auf die Kritik an seinen Unterstützern, entgegnet Reza Pahlavi in einem Podcast mit Politico, es gebe eine Kampagne des iranischen Regimes, um Konflikte innerhalb der Opposition zu schüren und seine Bewegung zu diskreditieren. Ich verurteile grundsätzlich jedes Verhalten, das von Gewalt, Beleidigung oder jeglicher Form von Aggressivität gegenüber anderen geprägt ist. Der Sohn des letzten iranischen Schahs beteuert, er wünsche sich einen demokratischen Iran. Fraglich bleibt, wie demokratisch Teile seiner Anhänger sind.
2: Seitdem Israel und die USA den Iran vor 3 Monaten angegriffen haben, leben auch die Menschen in Israel mit der Sorge, wann die nächsten iranischen Raketen bei ihnen einschlagen könnten. Momentan dauern die Verhandlungen über einen Frieden mit dem Iran weiter an. Viele Fragen sind aber noch ungeklärt. Israel fordert neben einem Ende des iranischen Atomprogramms auch die Zerstörung der ballistischen Raketen. Scheitern die indirekten Verhandlungen zwischen USA und Iran, droht der Konflikt erneut zu eskalieren. Israel ist sozusagen im Schwebezustand. Bettina Meyer mit einem Ausblick.
12: So I get here about 7 to 10 minutes after the missile.
13: Ich kam 7 Minuten nach dem Alarm an, nachdem die Rakete einschlug. Sehen Sie die verkohlten Überreste der Autos? Alles hat gebrannt. Sie müssen die Radkappen zählen, damit Sie mir glauben, dass das Autos waren.
12: So all these cars are burning.
13: Oded Revidi steht in einem Trümmerfeld. Vor 3 Monaten, zu Beginn des Krieges mit dem Iran, schlug hier in der israelischen Stadt Bet Shemesh zwischen Tel Aviv und Jerusalem eine Rakete ein mit einer 0,5 Tonne Sprengstoff. Aus dem Schutt ragen Radkappen und geschmolzenes Metall. Revivi ist Einsatzleiter des Heimatschutzkommandos. An jenem Tag leitete er den Einsatz. Der Einschlag der iranischen Rakete direkt auf die Synagoge war so stark, dass sie fast zu Staub zerfallen ist. Alles wurde dem Erdboden gleichgemacht. Die ersten Soldaten, die ankamen, wussten nicht, dass darunter ein Bunker war. Das merkten wir erst, als wir in dem Loch da eine Mutter sahen, die ihr Baby im Arm hielt.
12: Is a mother holding her baby.
13: Wie durch ein Wunder wurde das Baby gerettet. Die Mutter verlor ein Bein, erzählt Revivi. 2 Menschen starben im Bunker der Synagoge, 9 insgesamt an der Einschlagsstelle. Nachdem der Iran zunächst hochexplosive Raketen einsetzte, änderte das Regime im Krieg seine Strategie, setzte Clusterbomben ein, weil die schwerer abzufangen sind, erklärt Joshua Kaliski. Er ist Waffenexperte am Institut für Nationale Sicherheitsstudien, INSS.
14: If you don't intercept the missiles over the atmosphere,
13: wenn Sie diese Raketen nicht in der Erdatmosphäre abfangen, explodieren sie in einer Höhe von 10 Kilometern. Dann verteilen sich viele kleine Sprengladungen. Zwar ist der unmittelbare Schaden kleiner, aber der Kollateralschaden für Menschen ist größer. Es ist eine Terrorwaffe.
14: So it's kind of weapon of terror.
13: Deshalb sei es für Israel wichtig, dass Verhandlungen zwischen den USA und dem Iran nicht nur ein Ende des Atomprogramms beinhalten, sondern auch des ballistischen Raketenprogramms, warnt auch Meir Litvak. Einen Regimewechsel im Iran hält der Experte für Geschichte des Nahen Ostens an der Tel Aviv-Universität auch im Fall einer weiteren Eskalation für unwahrscheinlich.
14: Certainly now Iran is in a better position to negotiate.
13: Der Iran ist jetzt in einer besseren Verhandlungsposition, weil er die Straße von Hormuz kontrolliert. Auch wenn die USA die iranischen Häfen blockieren, glauben die Iraner, dass sie die Blockade aussitzen können, bis die Weltwirtschaft dem Druck nachgibt, beziehungsweise Trump. Deshalb glaubt der Iran, dass Israel und die USA ihr Hauptziel nicht erreichen werden, dass das Regime in Teheran fällt. Die Revolutionsgarden im Iran hätten Abschussrampen, die im Krieg verschüttet wurden, ausgegraben, sagen beide Experten. Sie schätzen, das Regime verfüge noch über etwa 200 Abschussrampen und mehr als 1000 ballistische Raketen. Hinzu komme, dass Israels Premier Netanyahu auf eine erneute Eskalation drängt, um im Wahlkampf punkten zu können. Und so befindet sich Israel weiter im Schwebezustand, so Experte Litvak.
14: At the same time, Israel now has a problem in Lebanon.
13: Der verstärkte Militäreinsatz von Israel im Libanon lenkt ab und schwächt das Militär, sollte es zu einer neuen Eskalation mit dem Iran kommen.
14: Confronting Iran, should there be a second round?
13: Gerade erst hatte Israels Premier Netanyahu angekündigt, verstärkt militärisch im Libanon vorzugehen, auch außerhalb des bislang von Israel besetzten Gebietes, der sogenannten Pufferzone, in der zuletzt trotz Waffenruhe wieder gekämpft wurde.
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2: Heute scheint überall von früh bis spät die Sonne. Der Himmel ist teilweise makellos blau. Allenfalls weniger harmlose Wolken ziehen durch. Mit schwachem bis mäßigem Nordostwind wird es nicht mehr ganz so heiß wie in den letzten Tagen. Die Temperaturen steigen am Nachmittag auf 24 Grad im hohen Westerwald und auf 31 Grad im Markgräfler Land. Morgen gibt es dann viel Sonne und es wird wieder heißer.
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2: Aus der Golfregion werden neue mutmaßlich iranische Angriffe mit Drohnen und Raketen gemeldet. Ziel war möglicherweise eine US-Militärbasis in Kuwait. Das iranische Staatsfernsehen berichtet, es handle sich um Vergeltungen für die jüngsten US-Angriffe. In der Nacht hatte das US-Militär wieder Ziele im Iran angegriffen. Israel hat offenbar wieder die pro-iranische Hisbollah-Miliz im Süden des Libanons angegriffen. Davor hatte die Armee die Räumung von weiten Teilen des Südlibanon angeordnet. Die Region sei jetzt Kampfzone. Die Bevölkerung solle das Gebiet verlassen. Der Präsident des Deutschen Roten Kreuzes, Gröhe, fordert deutlich mehr Geld für das freiwillige soziale Jahr. Der frühere CDU-Politiker sagte dem Redaktionsnetzwerk Deutschland, Absolventen sollten monatlich 990 Euro bekommen, also den BAföG-Höchstsatz. Beim derzeitigen Taschengeld von im Schnitt 400 Euro könnten sich viele junge Menschen einen Freiwilligendienst nicht leisten, so Gröhe. Die deutsche Fußballnationalmannschaft startet heute im Teamcamp im Herzogenaurach in die Vorbereitung auf die Weltmeisterschaft. Unter anderem will Bundestrainer Julian Nagelsmann bekannt geben, was er mit der Mannschaft in den kommenden Tagen vorhat.
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2: Jugend forscht. In diesem Wettbewerb können Schülerinnen und Schüler aus ganz Deutschland zeigen, wie viel Erfindergeist in ihnen steckt. Am Wochenende findet nun das Bundesfinale von Jugend forscht statt. Für Baden-Württemberg tritt ein Schülerprojekt aus Überlingen am Bodensee an. Da haben zwei Abiturienten einen Roboter konstruiert, der Unkraut mit einem Laser bekämpft. Wie das funktioniert, hat sich SWR-Reporter Thomas Wagner angeschaut.
15: Max, willst du steuern?
16: Ja, kann ich gerade machen.
15: Okay, dann fahr mal los.
16: Ja.
17: Ein Kellerraum im Gymnasium Überlingen. Mit einer Fernsteuerung in der Hand setzt Abiturient Maximilian Scheible ein auf den ersten Blick eher hässlich erscheinendes Fahrzeug in Gang, das aussieht wie ein Modellauto auf drei Rädern. Aus einem schwarzen Zylinder vorne flackert beim Fahren alle paar Sekunden ein rötliches, grelles Licht.
15: Was man dann im realen Einsatz hat, ist ein Faserlaser. Und das trifft dann das Unkraut im Pflanzenzentrum und dadurch wird das eben erfolgreich bekämpft und so weit gehemmt, dass der Mais in der Konkurrenz dann überwiegt.
17: Erklärt Noah Schnittenhelm, der zweite Abiturient im Bunde. Per Laser das Unkraut ausschalten. Um dieses Ziel zu erreichen, hatten die beiden Schüler zwei Komponenten zu entwickeln. Zum einen die Hardware an sich, das autonom fahrende kleine Dreirad und der Laser an der Vorderseite. Und zum zweiten die integrierte künstliche Intelligenz, die den Roboter steuert.
16: Wir haben da eine spezielle Anforderung, nämlich wollen wir nicht nur den Begrenzungsrahmen der Pflanze eben ermitteln, sondern wir wollen auch das Wachstumszentrum der Pflanze ermitteln, um dann gezielt darauf lasern zu können.
17: Dafür eine eigene KI entwickeln. Für Schüler ist das eine ganz schön anspruchsvolle Aufgabe.
15: Genau, man muss eigentlich so ein Alleskönner sein. Also wir beide können sowohl Hardware als auch Software. Und da hat man sich natürlich auch im Team aufgeteilt.
17: So Noah Schnittenhelm. Und somit ist dieses Forschungsprojekt die Geschichte zweier Schüler, die auszogen, um dem Unkraut in Maisfeldern den Kampf anzusagen. Mit dem von ihnen im Überlinger Gymnasiumkeller entwickelten Kleinroboter namens
15: UKLA 2, das steht für Unkraut Laser und wir sind in der zweiten Generation jetzt.
17: Noah Schnittenhelm zeigt auf ein kleines, rund 2 Meter langes Versuchsfeld im Keller, das in etwa aussieht wie ein Sandkasten. Mittendrin ragen kleine, junge Maispflanzenimitate empor und der Roboter UKLA 2 mittendrin. Kampfeslustig blinkt er jeweils mit seinem Laser erst die Maispflanzen an, dann die Zwischenräume zwischen einer Pflanze und der nächsten.
16: Und ein Laserpunkt wird über das Maisfeld bewegt und der vernichtet eben dann oder bekämpft die Unkräuter.
17: UKLA 2, die Maschine, die missliebigen Unkräuter und das Fürchten lehrt, ist das Werk der beiden Überlinger Schüler nach 2 Jahren harter Arbeit. Damit haben sie beim Schülerwettbewerb Jugend forscht gleich mal einen ersten Preis auf baden-württembergischer Landesebene abgeräumt. Nun rechnen sie sich beim Bundesfinale am kommenden Wochenende gute Chancen aus, unter den 10 preisgekrönten Projekten zu landen, weil UKLA 2 bringt mehr Nachhaltigkeit und Ökologie auf die Maisfelder, sagt Noah Schnittenhelm.
16: Also das Ziel hinter unserem Projekt UKLA 2 ist die Unkrautbekämpfung mit einem möglichst geringen biologischen Fußabdruck. Um das Ziel zu erreichen, wollen wir im Idealfall den Herbizideinsatz auf 0 bringen.
17: Denn wo Laserstrahlen Unkräuter zum Glühen bringen, braucht es, so die Konzeption, keine umweltbelastenden Unkrautvernichtungsmittel mehr auf den Feldern.
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2: Wer schon mal versucht hat, eine Katze an die Leine zu legen, der weiß, wie sehr das Tier sich gegen diese Gängelung wehrt. Katzen sind eigenständige, freiheitsliebende Wesen. Sie kommen, wenn sie Lust haben und machen, was sie wollen. Aber niederländische Ökologen fordern jetzt Katzen an die Leine. Das würde vielen Vögeln das Leben retten, meinen sie. In einigen Teilen des Landes beginnt also der Kampf gegen verwilderte Katzen. Bis zu 1,2 Millionen gibt es allein in den Niederlanden. Die EU-Vogelschutzrichtlinie lässt theoretisch auch Katzenkeulungen und Katzenjagden zu. Doch diese Maßnahmen sind umstritten. Überall in der Europäischen Union. Aus Brüssel berichtet Andreas Meyer-Feist.
18: Auf den niederländischen Inseln gelten sie fast schon als Plage. Nun sollen sie eingefangen werden. An einer Drohne hängt eine Wärmebildkamera. Die KI erkennt, ob es eine Katze ist oder nur ein Kaninchen. Auch Karin Ratzdake von der Stiftung Streunende Katzen Niederlande findet das sinnvoll. Die Katzen hätten ein schlimmes Leben. Wenn sie eine Maus abbekämen, dann auf Kosten anderer Tiere. Sie würden hungrig um die Bauernhöfe schleichen. Viele Bauernhöfe liegen in Gebieten, in denen Wiesenvögel brüten. Es wäre besser, wenn die Küken nicht von Katzen gefangen werden. Katzen lassen sich mit Wärmebildkameras nur an kalten Tagen zuverlässig orten. Es gab andere Versuche. Fast 70 Katzen wurden mit einem Stück Thunfisch in Käfige gelockt und danach in Tierheime auf das Festland gebracht. Aber die Katzen lernten, die Käfige blieben irgendwann leer und die Gefahr wurde größer für geschützte Arten wie Feldmaus, Schwarzkehlchen und Uferschnepfe.
19: Sie gehen nachts auf Raubtucht und dann essen sie die ab.
18: Sie gehen nachts auf Raubzüge und fressen sie auf, sagt Inselförsterin Anna Sprenkeling im niederländischen Sender NOS. Die Katzen gehören nicht hierher. Sie sind nur hier, weil wir sie gezielt als Haustiere halten wollen. In freier Wildbahn kommen sie nicht vor. Der niederländische Biologe Chris Smit machte vor einiger Zeit eine Rechnung auf. 32 Vögel pro Minute würden von Katzen getötet. Er fragte, warum müssen Hunde an der Leine geführt werden und Katzen nicht? Katzen sind die schädlichsten invasiven Arten. Sie gehören nicht in die freie Natur.
20: Predator von Nederland, precies.
18: Laut einer Studie der Universität Groningen werden rund ein Drittel der Küken von Wiesenvögeln von Katzen getötet. Aber das Thema ist umstritten, nicht nur in den Niederlanden, überall in der EU. Der Versuch, das Freilaufenlassen von Katzen zu verbieten und einen Leinenzwang einzuführen, endete mit Morddrohungen und Polizeischutz für den klagenden Juristen. Die Provinz Utrecht, die Dutzende verwilderte Katzen erschossen hatte, musste damit aufhören. Eine geplante Katzenjagd in der Provinz Zeeland wurde nach heftigen Protesten abgeblasen. Juristisch ist die Sache unklar. Zuständig ist die EU. Aber in der europäischen Vogelschutzrichtlinie steht nichts über Katzen. Schon gar nicht, dass man sie nicht mehr rauslassen darf. Aber die EU-Länder haben die Pflicht, die vorsätzliche Tötung geschützter Arten zu verhindern. Ob Katzen vorsätzlich Vögel töten, konnte auch der Europäische Gerichtshof bisher nicht klären. Wohl aber, dass der Begriff Vorsatz sehr allgemein gehalten sei. Also alles für die Katz? Juristisch offenbar. Und bisher hat keine europäische Regierung versucht, die Katze zum Wolf im Schafspelz zu machen.
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2: Noch 2 Wochen. Am 11.06. dann geht's los mit der Fußball-WM und dem Eröffnungsspiel Mexiko gegen Südafrika in Mexiko-Stadt. Gespielt wird dort aber auch in den USA und Kanada. Das deutsche Team, das am 14. Juni in Houston, Texas gegen Curaçao in das Turnier einsteigt, erholt sich im Moment in Herzogenaurach bei Nürnberg. Anne van Eickels hat die Jungs um Trainer Julian Nagelsmann besucht.
21: Das Teamcamp in Herzogenaurach ist mittlerweile so etwas wie das Familiensommerhaus der deutschen Fußballer. Hier im Grünen, hinter den grauen Mauern und Zäunen, die alles und alle von innen und außen abschotten, kommen sie gefühlt Sommer für Sommer zusammen zum Familientreffen.
22: Ich habe der Mannschaft schon mitgegeben, dass wir jetzt für die nächsten Wochen wie eine Familie sind.
21: Und wie in jeder Familie gibt es Regeln, an die sich alle halten müssen. Julian Nagelsmann hat den Spielern in einem ersten Teammeeting deutlich gemacht,
22: dass jeder das Vertrauen zu seinem Nebenmann, zu seiner Nebenfrau hat im gesamten Team, in der Mannschaft, aber natürlich auch im ganzen Staff, dass wir wissen, dass jeder am selben Strang zieht, dass da nichts zwischen Spielern ist, zwischen Trainerteam, nichts irgendwie schwelzt und jeder immer offen die Dinge auch anspricht.
21: Es ist wie in den vergangenen Jahren. Jeder im Team hat seine Rolle. Das war schon so bei der Heim-EM 2024 und beim Nations League-Finalturnier im vergangenen Jahr. Und wie bei jedem gewöhnlichen Familientreffen gibt es auch hier wieder den einen, der die alten Geschichten rauskramt.
23: Das ist meine fünfte Weltmeisterschaft in 3 verschiedenen Funktionen. Und meine letzte WM als
0: Spieler, die war in den USA, jetzt geht es wieder dorthin.
21: Heute ist Rudi Völler Sportdirektor beim DFB.
0: Das ist das Wichtigste, dass wir bei aller fußballischen Qualität, die wir ja haben, dass auch ein gewisser Teamsprit erreicht wird.
21: 1994 war Rudi Völler Tante Käthe und erinnert sich noch gut an das verkorkste Turnier in den USA. Mit einem nachdenklichen, leicht mahnenden Blick.
0: Damals waren wir eigentlich besser sogar als 1990. Aber es hat in der Mannschaft nicht gestimmt. Es gab Ungereimtheiten, vielleicht hatten wir auch zu viele Weltmeister dabei, noch von 90.
21: Der einzige Weltmeister 2014 in der aktuellen DFB-Familie ist Manuel Neuer.
22: Mit Manu sind wir besser als ohne Manu, deswegen sind wir sehr froh, dass er dabei ist und uns hilft und nochmal für Deutschland spielt.
21: Noch spielt Neuer allerdings nicht. Die Wade zwickt weiterhin und das WM-Testspiel am Sonntag gegen Finnland kommt noch zu früh für die alte, neue Nummer 1.
22: Kein Grund zur Sorge, sondern ja, wenn man ihn fragt, dann würde er sich immer reinstellen, das weiß man ja. So ist er.
21: Manuel Neuer selbst wirkt übrigens ziemlich entspannt. Fast unbemerkt schlendert er vorbei am Presseraum, der etwas außerhalb des Teamcamps liegt. Denn in ihrem Sommerhaus in Herzogenaurach bleibt die DFB-Familie am liebsten unter sich.
2: Die Vorfreude auf die Fußball-WM der Männer in den USA, Kanada und Mexiko ist groß. Allerdings wird sie getrübt durch den Ärger vieler Fans über Wucherpreise bei den Tickets und irreführender Ticketvergabe. Genau deshalb ermitteln jetzt die Generalstaatsanwältinnen der Bundesstaaten New York und New Jersey gegen den Weltfußballverband FIFA. Martin Ganzemeier in New York. Worum geht es genau?
4: Sie machen sich zu Anwälten der normalen Fans und Verbraucher in den USA, die seit Wochen sauer sind auf die FIFA. Nicht nur wegen der sehr teuren Tickets, sondern auch wegen der irreführenden Ticketvergabe. Die FIFA hat nämlich keine konkreten Sitzplätze verkauft, sondern erstmal nur das Anrecht auf ein Ticket in einer bestimmten Sitzplatzkategorie. Mit wachsender Nachfrage wurden dann neue Kategorien mit noch teureren Tickets angeboten. Und dies führte dazu, dass Fans, die glaubten, in einer bestimmten Kategorie zu sitzen, nachträglich einen weniger attraktiven Sitzplatz zugewiesen bekamen. Und die US-Justiz will auch die sogenannte dynamische Preisgestaltung der FIFA genau untersuchen. Je größer die Nachfrage, desto teurer wurden die Tickets. So das Prinzip, das FIFA-Präsident Infantino als Marktwirtschaft verteidigt. Außerdem verdient die FIFA auch noch am Weiterverkauf von Tickets über Zweit- und Drittplattformen mit. All dies hat zu Wucherpreisen geführt. Die günstigsten Tickets in Höhe von $300 bis $600 waren schnell vergeben. Mittlerweile muss man mehr als $1000 für bestimmte Vorrundenspiele zahlen.
2: Informationen von Martin Ganzelmeier.
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2: Gedenken an Opfer von Bergsturz. Vor einem Jahr stürzten Schutt und Geröll von einem Berg in der Schweiz und trafen den Ort Blatten. Ein Jahr nach der Katastrophe kommen Menschen zu einer Gedenkfeier zusammen. Mehr dazu hören wir in etwa 10 Minuten.
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2: Heute scheint überall ganztägig die Sonne, der Himmel ist teilweise makellos blau, allenfalls wenige harmlose Wolken ziehen durch. Mit schwachem bis mäßigem Nordostwind wird es nicht mehr ganz so heiß wie in den letzten Tagen. Die Temperaturen steigen am Nachmittag auf 24 Grad im hohen Westerwald und 31 Grad im Markgräfler Land. Morgen gibt es dann wieder viel Sonne und es wird wieder heißer, 28 bis 33 Grad. Der Blick aufs Wochenende, teils Sonne, teils Wolken. Es wird schwüler mit möglichen Schauern und Gewittern.
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5: Um 9.30 Uhr mit Christiane Mascha-Jechi. Das iranische Militär hat einen US-Stützpunkt in der Golfregion beschossen. Das hat ein Sprecher der Revolutionsgarden bestätigt und sprach von Vergeltung für einen US-Angriff. Benjamin Weber berichtet.
23: Sollte der Feind erneut angreifen, werde die Antwort noch entschiedener sein. Welchem Stützpunkt die iranischen Angriffe galten, ließ Iran zunächst offen. In der Nacht hatten Augenzeugen aus der Gegend um die iranische Hafenstadt Bandar Abbas am Persischen Golf von Explosionen berichtet. Das US-Militär erklärte, dort 4 iranische Kampfdrohnen abgeschossen und eine Bodenkontrollstation angegriffen zu haben. Es ist der 2. gegenseitige Beschuss innerhalb von 2 Tagen. Zwischen Iran und USA gilt offiziell eigentlich eine Waffenruhe. Beide Seiten verhandeln über ein Abkommen, um den Krieg offiziell zu beenden.
5: Der Präsident des Deutschen Roten Kreuzes, Gröhe, fordert deutlich mehr Geld für das freiwillige soziale Jahr. Der frühere CDU-Politiker sagte dem Redaktionsnetzwerk Deutschland, Absolventen sollten monatlich 990 Euro bekommen, also den BAföG-Höchstsatz. Beim derzeitigen Taschengeld von im Schnitt 400 Euro könnten sich viele junge Menschen einen Freiwilligendienst nicht leisten, so Gröhe. Außerdem forderte er ein kostenloses Deutschland-Ticket im FSJ. Das alles sei immer noch deutlich weniger als der Sold bei der Bundeswehr von rund 2600 Euro im Monat. Extreme Hitze belastet zunehmend die deutsche Wirtschaft. Der Kreditversicherer Allianz Trade geht davon aus, dass in Deutschland bis 2030 rund 112 Milliarden Euro verloren gehen, sollten sich die Hitzewellen des vergangenen Jahrzehnts wiederholen. Der Konzern spricht von einer Doppelbelastung für die Unternehmen. Einerseits sinke bei großer Hitze die Produktivität, andererseits stiegen die Energiekosten für die Kühlung. Das führe zu einer Kettenreaktion, weil sinkende Renditeerwartungen die Investitionen für die Zukunft ausbremsten. Der Versicherungskonzern kritisierte, dass Europa auf Hitze schlecht vorbereitet sei, obwohl es schon seit Jahren immer wieder Hitzewellen gebe. Bundesgesundheitsministerin Warken fordert eine bessere medizinische Versorgung von Frauen. Zum Internationalen Tag der Frauengesundheit sagte die CDU-Politikerin den Funke-Medien, Frauen verdienten eine Gesundheitsversorgung, die ihr Geschlecht mehr berücksichtige. So würden viele Krankheiten und Medikamente immer noch überwiegend an Männern erforscht. Dabei können Symptome bei Frauen ganz anders aussehen, etwa bei einem Herzinfarkt. Im Zivilverfahren um den Tod der 12-jährigen Luise will das Landgericht Koblenz am Mittag sein Urteil verkünden. Der Fall des Mädchens aus Freudenberg in Nordrhein-Westfalen hatte 2023 bundesweit für Entsetzen gesorgt. Zwei Mitschülerinnen sollen Luise erstochen haben. SWR-Reporter Tim Seinisch berichtet.
3: In dem Zivilprozess geht es vor allem um Schmerzensgeld. Die Eltern von Luise und ihre Schwester fordern insgesamt rund 140.000 Euro. Außerdem verlangen sie Schadenersatz etwa für die Beerdigungskosten. Strafrechtlich konnten die beiden mutmaßlichen Täterinnen nicht verfolgt werden. Beide waren zum Zeitpunkt der Tat noch keine 14 und damit noch nicht strafmündig. Dass der Zivilprozess in Koblenz verhandelt wird, hängt damit zusammen, dass die Polizei Luises Leiche damals im Wald bei Friesenhagen in Rheinland-Pfalz gefunden hatte.
5: Mit einem Protesttag wollen sich Klinikbetreiber und Beschäftigte heute gegen das geplante Sparpaket im Gesundheitswesen wehren. Die Bundesregierung will die gesetzlichen Krankenkassen im kommenden Jahr um mehr als 16 Milliarden Euro entlasten. Die Arbeitgeber und die Gewerkschaft Verdi kritisieren, Ergebnis der Pläne sei weniger Personal, mehr Belastung für die Beschäftigten und ein Absenken von Standards. Protestaktionen gibt es unter anderem in Mainz, Stuttgart, Ulm und Karlsruhe. Ein Jahr nach dem Gletschersturz im Schweizer Dorf Blatten ist dort am Nachmittag eine Gedenkfeier geplant. Bei dem Unglück war das Dorf im Lötschental fast vollständig zerstört worden. Am 28. Mai 2025 waren mindestens 9 Millionen Kubikmeter Gestein und Eis ins Tal gestürzt. Die rund 300 Einwohner waren rechtzeitig in Sicherheit gebracht worden. Ein Schäfer kam bei dem Bergsturz ums Leben. Bis 2030 soll das Dorf wieder aufgebaut sein. SWR Nachrichten, Redaktion Andreas Herrler.
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2: Fast ein ganzes Dorf ist weg. Vor genau einem Jahr, am 28. Mai 2025, zerstörte ein Berg- und Gletschersturz das Dorf Blatten im Lötschental in der Schweiz fast vollständig. Gerade haben wir es noch in den Nachrichten gehört. 300 Menschen verloren ihr Zuhause. Heute Nachmittag treffen sie sich zu einer Gedenkfeier auf dem Schuttkegel, unter dem ihr Dorf begraben liegt. Korrespondentin Katrin Hondl war nach dem Feldsturz erneut im Blatten. Was ist da heute genau geplant?
8: Fast auf die Minute genau ein Jahr nach diesem unfassbar gewaltigen Fels- und Gletschersturz kommen die Menschen genau dort zusammen, wo ihr Dorf war. Also mitten im Katastrophengebiet auf diesem teilweise bis zu 30 Meter hohen Schutthügel, der da noch immer im Tal liegt. Dort soll es ab 15 Uhr dann eine offizielle Gedenkzeremonie geben mit Politikerinnen und Politikern. Auch der örtliche Musikverein, der bei dem Bergsturz fast alle Instrumente verloren hatte, wird spielen. Und ja, ich denke, das wird schon ein sehr emotional aufgeladener Moment sein heute Nachmittag. Da haben sich die Menschen aus Blatten übrigens auch schon ein bisschen drauf vorbereitet. Es ist nämlich so, dass die Leute bislang aus Sicherheitsgründen gar nicht so mitten rein ins Katastrophengebiet durften, in diese Steinwüste, in der ihre Häuser begraben sind. Und vor dem Medienrummel heute am Jahrestag hat die Gemeinde deshalb am vergangenen Wochenende nur für die Dorfbewohner schon mal einen ersten Besuch auf dieser gigantischen Schutt- und Geröllhalde organisiert. So eine Art emotionale Generalprobe, haben sie es genannt, für die offizielle Gedenkfeier heute.
2: Du warst ja kurz vor dem Jahrestag gerade wieder im Blatten. Wie hast du die Menschen dort erlebt?
8: Ja, das ist natürlich ganz unterschiedlich, wie jeder und jede mit dieser schwierigen Situation umgeht. Das Monströse, was da passiert ist, ist ja auch unübersehbar. Diese Millionen Kubikmeter Geröll und Schutt, die da vor einem Jahr das Dorf zertrümmert haben, die sehen aus wie so eine große braune Wunde zwischen den grünen Bergwiesen. Ein Mann hat mir zum Beispiel von seiner 97-jährigen Mutter erzählt, die ihr ganzes Leben in Blatten verbracht hatte. Und jetzt lebt die alte Frau in Basel und sagt, dass sie nie, nie wieder dorthin zurück will, weil sie, so hat es mir der Sohn gesagt, das Vertrauen in die Berge verloren habe. Aber es ist auch ganz viel Zuversicht und Mut zu spüren bei den Leuten aus Blatten. Zwei Hoteliers zum Beispiel, die bei dem Bergsturz ja nicht nur ihr Zuhause, sondern auch die gesamte berufliche Existenz verloren haben, die haben sich zusammengetan und mit ganz viel Unterstützung von ganz vielen anderen in nur 6 Monaten oberhalb von Blatten auf der Lauchernalb ein neues provisorisches Hotel gebaut. Momentum heißt das. Ja, und auch im Katastrophengebiet hat man ja ganz schnell nach dem Bergsturz mit dem Aufräumen und auch wieder aufbauen angefangen.
2: Das Dorf soll wieder aufgebaut werden. Wie weit ist man da inzwischen gekommen?
8: Da gibt es große Fortschritte. Zum Beispiel ein paar Häuser am Dorfrand, die sind ja heil geblieben, verschont worden vom Bergsturz. Und die können jetzt seit dem vergangenen Wochenende tatsächlich schon wieder bewohnt werden. Also da ist die nötige Infrastruktur schon wieder da. Wasser, Abwasser, Elektrizität und so weiter. Die Straße, die da nach hinten ins Tal führt, ist allerdings noch in Bau, sodass es also noch ein bisschen dauert, bis das Leben da, bis normales Leben da wieder so richtig funktionieren kann. Und ansonsten ist der Plan, dass bis 2029 oder 30 dann das neue Blatten wieder aufgebaut sein soll. Da laufen jetzt viele Diskussionen natürlich, wie genau das neue Dorf aussehen soll, ob die Kirche zum Beispiel wie die alte werden soll. Es gibt Pläne für ein autofreies Dorf und so weiter. Also da wird viel diskutiert. Im Moment sicher ist, dass es ein etwas kleineres Dorf wird, denn laut der neuen Naturgefahrenkarte des Kantons Wallis gelten rund 70% der ursprünglichen Gemeinde als hochgradig gefährdet. In dieser roten Zone ist absolutes Bauverbot.
2: Korrespondentin Katrin Hondl war vor der Gedenkfeier in Blatten. Extreme Naturereignisse gibt es nicht nur in der Schweiz. Es ist heiß, ungewöhnlich heiß. Europa liegt unter einer Hitzeglocke. Schon jetzt, Ende Mai, melden Spanien, Großbritannien und Frankreich neue Temperaturrekorde. Und auch bei uns kratzen die Temperaturen am Rekordwert. Während wir hier bereits mit einer frühen Hitzewelle zu tun haben, richtet sich der Blick der Klimaforscher auf den tropischen Pazifik. Dort zeichnet sich ein extremes El Niño-Ereignis ab. El Niño ist das weltweit wohl bekannteste Klimaphänomen. Es zieht Wetterextreme im gesamten Pazifikraum nach sich. Einige sprechen dieses Jahr schon von einem Super-El Niño. Wovon Fachleute jetzt ausgehen, fasst Florian Falzeder aus der ARD-Wissenschaftsredaktion zusammen.
6: Im tropischen Pazifik braut sich etwas zusammen. Die US-Klimabehörde NOAA hat ihre Prognose, dass bald ein El Niño kommt, deutlich nach oben korrigiert, fasst Ozean- und Atmosphärenforscherin Emily Becker zusammen.
9: Die Wahrscheinlichkeit, dass sich El Niño-Bedingungen bis Juli entwickeln, liegt bei 82%, für den Winter sogar bei 96% und damit höher als unsere Prognose vom April. Wir stützen uns dabei auf sehr verlässliche Computermodelle und auf die Menge überdurchschnittlich warmen Wassers, die wir unter der Oberfläche des tropischen Pazifiks beobachten.
6: Jetzt Ende Mai sei diese Prognose schon sehr treffsicher, sagt auch Andreas Fink, Professor für Meteorologie am Karlsruher Institut für Technologie.
10: Da kann man wirklich ziemlich sicher sein. Es sind viele Modelle und alle sind eben mehr oder weniger unisono, weisen darauf hin, dass es dieses Ereignis gibt.
6: El Niño ist ein natürliches Klimaphänomen, das alle paar Jahre im tropischen Pazifik vorkommt. Normalerweise treiben dort Passatwinde warmes Wasser von Südamerika Richtung Asien. Dort regnet es dadurch mehr. Vor der amerikanischen Küste steigt währenddessen kaltes Wasser auf, kühlt die Luft und sorgt für ein Hochdruckgebiet. Dadurch regnet es dort weniger. El Niño stellt diese Verhältnisse auf den Kopf. Die Passatwinde schwächen sich ab oder brechen zusammen. Warmes Wasser staut sich vor der amerikanischen Pazifikküste. Die Folgen? An Teilen der südamerikanischen Küste drohen starke Regenfälle und Überschwemmungen. In Südostasien und Australien dagegen Extremhitze und Dürren. Wie heftig die Folgen werden, hängt auch von der Intensität des El Niño ab. Emily Becker?
7: Wie stark El Niño schlussendlich wird, ist noch unsicher. Alle Möglichkeiten, von schwach bis sehr stark, sind derzeit offen. Ein starker oder sehr starker El Niño entwickelt sich bei einer erheblichen Wechselwirkung von Ozean und Atmosphäre. Stand jetzt liegt die Wahrscheinlichkeit für mindestens einen starken El Niño bei etwa 60%.
6: Manche Medien warnen bereits von einem drohenden Super-El Niño. Der Klimawissenschaftler Andreas Fink schränkt aber ein.
10: Ja, das ist genau für die Wissenschaft etwas, was wir nicht so gerne hören, diese Begriffe Super- oder Mega-El Niño, weil die Konnotation eine solche ist, dass wirklich überall Extreme zu erwarten sind. Wir als Wissenschaftler sprechen da lieber von einem starken oder sehr starken El Niño.
6: Wichtig ist, was in der Atmosphäre passiert, welches Wetter tatsächlich kommt, ist komplex und schwer vorherzusagen. Vor allem für Länder Richtung Südostasien, Indien oder in Afrika. Anders dagegen die südamerikanische Westküste. Ecuador und Peru werden mit sehr großer Sicherheit in Mitleidenschaft gezogen. Auf das europäische Wetter hingegen hat El Niño kaum Einfluss. Unsere Wetterküche ist nicht der Pazifik, sondern der Nordatlantik. Was aber durch die Klimaschwankungen beeinflusst wird, sind die globalen Durchschnittstemperaturen. Klimawissenschaftler Andreas Fink.
10: Während eines El Niño-Ereignisses verbleibt mehr Wärme in der Atmosphäre. Auf die globale Mitteltemperatur am Boden etwa 0,1 bis 0,2 Grad. Da wir aber gerade eben schon die dritt- oder vierthöchsten globalen Mitteltemperaturen in den vergangenen Monaten gesehen haben, steigt einfach die Wahrscheinlichkeit, dass wir das Extremjahr 2024 noch überschreiten.
6: Heißt, dieses oder nächstes Jahr wird mit sehr hoher Wahrscheinlichkeit den bisherigen Temperaturrekord von 2024 brechen. Und mit jedem Zehntelgrad mehr ist mehr Energie im globalen Klimasystem. Extremwetterereignisse wie etwa Hitzewellen werden dadurch wahrscheinlicher und fallen stärker aus.
2: Die hohen Temperaturen sorgen auch am größten See im Südwesten, dem Bodensee, für Probleme. Dabei hat es doch dort vor kurzem auch immer wieder geregnet. Jan-Niklas Bauscher, SWR-Reporter im Studio Friedrichshafen. Wie kann es also sein, dass der Bodensee schon wieder so wenig Wasser hat?
11: Insgesamt war es das letzte halbe Jahr rund um den Bodensee tatsächlich ziemlich trocken. Und das sagt nicht ich, sondern die Landesanstalt für Umwelt Baden-Württemberg. Gerade in den Bergen in der Ostschweiz und in Vorarlberg hat es im Winter deutlich weniger geschneit als normal. Deshalb liegt da wenig Schnee, der bei den warmen Temperaturen jetzt überhaupt schmelzen könnte. Und auch der Frühling war eher trocken, mit wenig Regen. Dadurch fließt jetzt eben auch aus den ganzen Zuflüssen, wie etwa dem Alpenrhein, deutlich weniger Wasser in den Bodensee. Und das führt dann zu dem niedrigen Pegel, wie wir ihn jetzt sehen.
2: Aber wie schlimm ist das Niedrigwasser denn wirklich, wenn man sich das mal über die letzten Jahre oder auch Jahrzehnte anschaut?
11: Ja, tatsächlich, auch im Vergleich zu den letzten mehr als 30 Jahren hat der Bodensee aktuell schon echt sehr wenig Wasser. Laut der Landesanstalt für Umwelt Baden-Württemberg sind es zum Beispiel in Konstanz gerade etwas über 3 Meter. Das sind beinahe 70 Zentimeter unter dem üblichen Durchschnitt für diese Jahreszeit. Und so wenig Wasser Ende Mai gab es das letzte Mal 2011. Der aktuelle Pegel ist also schon echt ungewöhnlich. Aber immerhin gibt die Landesanstalt für Umwelt auch eine Entwarnung. Für die meisten Tiere und auch Pflanzen im Bodensee besteht trotz des wenigen Wassers keine Gefahr. Und die Wasserqualität bleibt auch gleich.
2: Informationen von Jan-Niklas Bauscher aus dem SWR-Studio Friedrichshafen.
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2: Heute scheint überall die Sonne, der Himmel ist teilweise makellos blau, allenfalls weniger harmlose Wolken ziehen durch. Mit schwachem bis mäßigem Nordostwind wird es nicht mehr ganz so heiß wie in den letzten Tagen. Die Temperaturen steigen am Nachmittag auf 24 Grad im hohen Westerwald und 31 Grad im Markgräfler Land. Morgen gibt es dann viel Sonne und es wird wieder heißer. 28 bis 33 Grad erwarten uns.
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2: Aus der Golfregion werden neue mutmaßliche iranische Angriffe mit Drohnen und Raketen gemeldet. Ziel war möglicherweise eine US-Militärbasis in Kuwait. Das iranische Staatsfernsehen berichtet, es handle sich um Vergeltung für die jüngsten US-Angriffe. In der Nacht hatte das US-Militär wieder Ziele im Iran angegriffen. Ein Jahr nach dem Bergsturz in der Gemeinde Blatten im Schweizer Kanton Wallis kommen die Bewohner heute zu einer Gedenkfeier zusammen. Sie versammeln sich dort, wo große Teile ihres Dorfes verschüttet wurden. Bundesgesundheitsministerin Wagen hat Fortschritte beim Thema Frauengesundheit gefordert. Frauen verdienten eine medizinische Versorgung, die ihr Geschlecht besser berücksichtige, sagte die CDU-Politikerin. Mit einem Protesttag wollen sich Klinikbetreiber und Beschäftigte heute gegen das geplante Sparpaket im Gesundheitswesen wehren. Die Bundesregierung will die gesetzlichen Krankenkassen im kommenden Jahr um mehr als 16 Milliarden Euro entlasten. Die Arbeitgeber und die Gewerkschaft Verdi kritisieren, Ergebnis der Pläne sei weniger Personal, mehr Belastung für die Beschäftigten und ein Absenken von Standards.
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2: Will man den Wert einer Brücke ermessen, hilft es, sich vorzustellen, sie wäre nicht da. Welche Umwege man fahren bzw. zu Fuß gehen müsste, um sein Ziel zu erreichen. Brücken zählen daher zu den wichtigsten Bauwerken. 16.000 sind in Deutschland angeblich sanierungsbedürftig. Zum Glück haben nicht alle die Ausmaße der Brücke in der Bucht von San Francisco. Die hat eine Länge von 1280 Metern und zählt zu den 7 Wundern der modernen Welt. Am 28. Mai 1937, heute vor 89 Jahren, wurde die Golden Gate Bridge eröffnet. Markus Schuler erinnert an diesen Tag.
12: After 5 years of work, the San Francisco Golden Gate Bridge is completed.
13: Nur 5 Jahre Bauzeit hatte es gebraucht, um die Golden Gate Bridge fertigzustellen. Lange Zeit galt der Bau einer mehr als 1 Kilometer langen Brücke über die Bucht von San Francisco als ein Ding der Unmöglichkeit. Starke Strömungen, tiefe Wasser, Stürme und nicht zuletzt die Erdbebengefahr.
14: Nothing at the Golden Gate Bridge is easy.
13: Das ist Priya Clemens. Sie ist die Pressesprecherin für das kommunale Betreiberunternehmen der Golden Gate Bridge.
14: We often have to build our own custom solutions because when the bridge was.
13: Wir müssen oft eigene Lösungen stricken. Als die Brücke gebaut wurde, geschah das mit Augenmaß und nicht mit heutigen Laserwerkzeugen und dem Computer. Deshalb gibt es kleine Unterschiede in verschiedenen Bereichen und es müssen natürlich unsere Anforderungen eingehalten werden.
14: Has to fit in with our requirements.
13: Schon im 19. Jahrhundert machten sich die Menschen in San Francisco erstmals Gedanken, wie sie über die 1200 Meter breite Bucht eine Brücke bauen könnten. Erst 1921 legte der deutschstämmige Ingenieur Josef Strauß Pläne für eine kombinierte Ausleger- und Hängebrücke vor. Vor allem die Fährschifffahrt klagte jahrelang gegen das Projekt, obwohl das Verkehrsaufkommen so stark war, dass die Fähren kaum hinterherkamen. Trotz Börsencrash im Jahr 1929 gelang es, eine Finanzierung für das Bauprojekt auf die Beine zu stellen. 35 Millionen Dollar sollte die Brücke kosten. Am 5. Januar 1933 ging es los. Der Bau begann mit der Errichtung der beiden Brückentürme. Jeder Turm wiegt 22.000 Tonnen und ist 227 Meter hoch. Sie tragen das gesamte Gewicht der Brücke.
15: I'd be scared of nothing. Work hard. Drink like hell.
13: Einer der Bauarbeiter von damals war Al Semper. Vor nichts Angst haben, hart arbeiten und wie verrückt trinken. Das sei damals das Motto der Arbeiter gewesen. 11 Dollar Lohn hat Semper pro Tag verdient. Die Arbeit war gefährlich, weil es häufig stark windete oder plötzlicher Nebel aufkam. Chefingenieur Strauß hatte deshalb ein großes Sicherheitsnetz unter der Brückenkonstruktion aufspannen lassen, um abstürzende Arbeiter zu schützen. 19 Menschenleben konnten so gerettet werden. Diese Gruppe der Überlebenden wurde als Halfway to Hell Club bekannt, auf dem halben Weg zur Hölle Verein. Auch Al Semper war einer der 19, die das Netz rettete. Ich hatte keine Angst, weil ich annahm, das Netz würde mich schützen. Doch es hing nur wenige Meter über dem Boden. Wenn man reinfiel, drehte es einen dreimal um. Ich schlug allerdings mit dem Rücken auf. Semper brach sich einige Knochen. Das Netz war zu nahe am Boden aufgespannt und konnte so seinen Sturz kaum abfangen. Kurz vor Fertigstellung der Brücke stürzten Arbeiter mit einem Gerüstteil in das Netz, das der Wucht aber nicht standhalten konnte. 10 Männer starben. Am 19. April 1937 war der Bau der Brücke beendet, vor der vereinbarten Zeit und unterhalb der veranschlagten Kosten. Am 28. Mai wurde die Golden Gate eröffnet und für den Straßenverkehr freigegeben. Präsident Franklin D. Roosevelt schickte um 12 Uhr ein Telegramm als Signal für die Öffnung der Brücke. Heute rollen täglich gut 120.000 Fahrzeuge über die Brücke. Wer aus San Francisco herausfährt, zahlt keine Maut. Wer allerdings in die Stadt fahren will, zahlt umgerechnet rund 6,60 Euro. Die Brücke ist in einem guten Zustand. Herb Gabriel hat den 40-köpfigen Malertrupp unter sich. Sein Team verbraucht pro Jahr gut 15.000 Liter Farbe. Im Schnitt dauert es 20 Jahre, bis seine Mannschaft an dieselbe Stelle kommt, um sie neu zu streichen. Der Konstrukteur der Brücke hat diese Farbe ausgesucht, weil sie zu den umliegenden grünen Hügeln und der Natur passt. Ich bin froh, dass er sich damals nicht für Schwarz und Gelb entschieden hat, wie es die Marine empfohlen hatte, sondern für internationales Orange.
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2: Nun folgen die Gedanken in SWR aktuell. Die hat sich Jenny Berger von der Evangelischen Kirche gemacht.
17: Martin Luther King hat in den USA als schwarzer Pastor für gleiche Rechte für alle Menschen gekämpft. Gleich welche Hautfarbe. Und das ohne Gewalt. 1963 hat Martin Luther King in Washington eine Rede gehalten. Sie beginnt mit den Worten »I have a dream« und ist weltberühmt geworden. In seiner Rede sagt er: Wenn wir die Freiheit erschallen lassen, dann werden wir den Tag beschleunigen können, an dem alle Kinder Gottes, schwarze und weiße Menschen, Juden und Heiden, Protestanten und Katholiken, sich die Hände reichen und die Worte des alten Spiritual singen können. Endlich frei, endlich frei. Großer, allmächtiger Gott, wir sind endlich frei. Mich berühren diese Worte. Sie sind über 60 Jahre alt, aber gleichzeitig so aktuell. Heute würden wir neben den Juden und Heiden auch die Muslime nennen. Martin Luther Kings Traum ist teilweise wahr geworden, aber leider immer noch nicht ganz. Mittlerweile haben in vielen Ländern alle Menschen die gleichen Rechte. Ich habe aber trotzdem den Eindruck, dass wir Menschen wieder mehr die Unterschiede sehen als das, was uns verbindet. Martin Luther King betont, dass alle Menschen Kinder Gottes sind und dass das wichtiger ist als alles andere. Deshalb sollen alle Menschen frei sein. Frei, das eigene Leben zu leben, ohne Einschränkungen, ohne Auflagen. Natürlich so, dass es dabei allen Menschen gut geht, aber frei in den wesentlichen Entscheidungen. Mit Martin Luther King träume ich davon, dass alle Menschen frei sein können. Dazu ist es notwendig, darauf zu schauen, was uns als Kinder Gottes verbindet und einander die Hände zu reichen. Damit wir irgendwann gemeinsam singen können: Endlich frei, endlich frei. Großer, allmächtiger Gott, wir sind endlich frei.
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19: Die Wirtschaft in Ostdeutschland hat den Abstand zu Westdeutschland weiter verringert. Allerdings verliert der Aufholprozess des Ostens an Tempo. Zu diesem Ergebnis kommt der heute vorgestellte Wettbewerbsreport Ostdeutschland.
20: Die Produktivität liegt inzwischen bei 84% des westdeutschen Niveaus. Vor 10 Jahren waren es etwa 78%. In einzelnen Regionen wird der gesamtdeutsche Durchschnitt bereits erreicht oder übertroffen. Allerdings verläuft die wirtschaftliche Annäherung langsamer als in den vergangenen Jahren. Vor allem bei Investitionen, Innovation und Fachkräften bestehen weiter deutliche Unterschiede. So erreichen die Unternehmensinvestitionen im Osten nur rund 3/4 des Westniveaus. Gleichzeitig verschärfen demografischer Wandel und Fachkräftemangel den Druck. Erstellt haben den Wettbewerbsreport Fachleute aus Wirtschaft und Forschung. Dahinter steht der Saarauer Kreis, ein Netzwerk aus ostdeutschen Wirtschaftsverbänden und Initiativen. Dietrich Karl Meurer, Berlin.
19: Viele Industriebetriebe in Baden-Württemberg sehen ihr künftiges Auslandsgeschäft skeptischer als noch zu Jahresbeginn. Das zeigt die Landes-IHK-Umfrage. Andreas Reinhardt.
0: Danach stieg die Zahl der Unternehmen seit Jahresbeginn, die damit rechnen, dass sich ihre Geschäfte im Ausland in den kommenden 12 Monaten verschlechtern werden. Anfang des Jahres sei es etwa jeder 5. Betrieb, jetzt sei es schon jeder 4. mit pessimistischen Erwartungen, heißt es beim baden-württembergischen Industrie- und Handelskammertag. Insgesamt betrachtet überwiegen aber immer noch die positiven Einschätzungen leicht. Etwa jedes 3. Unternehmen meldete positive Exportaussichten. Die Zahlen zeigten aber klar, heißt es, dass die positive Grundtendenz vom Jahresbeginn sich spürbar abgeschwächt habe. Handelskonflikte, geopolitische Risiken und steigende Kosten sorgen für erhebliche Unsicherheiten in den Unternehmen. Vor allem der Zollstreit zwischen den USA und Europa belastet die exportabhängige Wirtschaft im Land. An der Befragung nahmen 1200 Industriebetriebe aller Größen und Branchen aus Baden-Württemberg teil.
19: Für Instagram, Facebook und WhatsApp will der US-Konzern Meta auch in Deutschland neue Bezahlabos einführen. Wie teuer diese Plus-Abos werden, ist offiziell noch nicht bekannt. Branchenkenner gehen von rund $3 bis $4 pro Monat aus. Nils Dams, was steckt dahinter?
18: Die ganzen Tech-Firmen geben gerade mega viel Geld aus, um überall Datenzentren zu bauen, um bei künstlicher Intelligenz eben vorne mitspielen zu können. Und jetzt überlegen die sich halt, ja, wie können wir eigentlich noch mehr Geld verdienen und das so ein bisschen wieder reinholen? Lass doch mal ein paar neue Abos einführen. Kostenpflichtige Abos sind bei Meta-Apps ja nichts Neues. In Europa können User ja für 6 bis 8 Euro im Monat werbefreie Versionen von Facebook und Instagram nutzen. Die Abos, die es bisher gibt, soll es auch weiterhin geben, berichten Medien, und in den nächsten Wochen werden dann eben auch diese neuen Plus-Abos für Facebook, Insta und WhatsApp ausgerollt.
19: Bundeswirtschaftsministerin

0: gemeinsamen Fortschritt, so Reiche. Im südchinesischen Guangzhou besucht die Ministerin im weiteren Verlauf des Tages Unternehmen, etwa das chinesische Tech-Unternehmen Yihang, das autonome Flugtaxis herstellt. Eva Lambi-Schmidt aus Shanghai.
1: Der DAX startet heute mit leichten Verlusten in den Tag und auch an den asiatischen Aktienmärkten gingen die Kurse runter. Grund dafür sind die weiteren US-Angriffe gegen den Iran. Sie treiben wiederum die Ölpreise nach oben.
2: Ein Fass der Nordseesorte Brent kostet über 98 Dollar, 4% mehr als gestern, nachdem die Ölpreise zuvor gefallen waren. Beobachter sind sich einig, da waren die Hoffnungen der Börsen auf Frieden verfrüht. Auf Unternehmensseite dürfte heute Bayer in den Fokus rücken. In den USA hat ein Konkurrent des Agrar- und Pharmakonzerns Klage gegen Bayer eingereicht. Bayer soll den Markt für gentechnisch verändertes Maissaatgut beherrschen und andere Firmen daran gehindert haben, ähnliche Samen herzustellen. Im Fokus stehen auch die Aktien von Delivery Hero, denn der US-Konzern Uber will den deutschen Essenslieferanten übernehmen und ist diesem Ziel ein Stück näher gekommen. Seit Anfang der Woche besitzt Uber fast 25% der Stimmrechtsanteile bei Delivery Hero. Zuvor waren es 19,5%. Lilly Marie Hilscher, ARD Finanzredaktion, Frankfurt.
1: Und das waren aktuelle Infos aus der Wirtschaft. Es ist 9:59 Uhr.
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4: Kulturarbeit, unterschiedliche Herangehensweisen und Sprachbarrieren können im Alltag dazu führen. Kultur und Sprachmittler in Mainz sorgen für mehr Verständnis in Schulen, Kliniken und Ämtern. Wie das funktioniert, hören wir gleich nach den Nachrichten. Ich bin Hans Liedtke, hallo.
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4: Heute scheint überall von früh bis spät die Sonne, der Himmel ist teilweise makellos blau, allenfalls weniger harmlose Wolken ziehen durch bei Temperaturen zwischen 24 und 31 Grad.
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5: Um 10 Uhr mit Christiane Mascherjechi. Das iranische Militär hat einen US-Stützpunkt in der Golfregion beschossen. Das hat ein Sprecher der Revolutionsgarden bestätigt. Er sprach von Vergeltung für einen US-Angriff. Benjamin Weber berichtet.
6: Sollte der Feind erneut angreifen, werde die Antwort noch entschiedener sein. Welchem Stützpunkt die iranischen Angriffe galten, ließ Iran zunächst offen. In der Nacht hatten Augenzeugen aus der Gegend um die iranische Hafenstadt Bandar Abbas am Persischen Golf von Explosionen berichtet. Das US-Militär erklärte, dort 4 iranische Kampfdrohnen abgeschossen und eine Bodenkontrollstation angegriffen zu haben. Es ist der 2. gegenseitige Beschuss innerhalb von 2 Tagen. Zwischen Iran und USA gilt offiziell eigentlich eine Waffenruhe. Beide Seiten verhandeln über ein Abkommen, um den Krieg offiziell zu beenden.
5: Der Präsident des Deutschen Roten Kreuzes, Gröhe, fordert deutlich mehr Geld für das freiwillige soziale Jahr. Der frühere CDU-Politiker sagte, Absolventen des Freiwilligendienstes sollten monatlich 990 Euro bekommen, also den BAföG-Höchstsatz. Aus Berlin berichtet Georg Schwarte.
7: Bei einem Taschengeld von nur 400 Euro könnten sich nicht alle jungen Menschen einen Freiwilligendienst am Gemeinwesen leisten, sagte Gröhe dem Redaktionsnetzwerk Deutschland. Der DRK-Präsident verlangt außerdem ein Deutschland-Ticket für alle, die in den Freiwilligendienst gehen. Das würde auch denen ein freiwilliges soziales Jahr ermöglichen, die aus Familien kommen, die jeden Cent umdrehen müssten, sagte Gröhe. Das alles zusammen sei immer noch deutlich weniger als der derzeitige Wehrsold von rund 2.600 Euro pro Monat.
5: Extreme Hitze belastet zunehmend die deutsche Wirtschaft. Der Kreditversicherer Allianz Trade geht davon aus, dass in Deutschland bis 2030 rund 112 Milliarden Euro verloren gehen, sollten sich die Hitzewellen des vergangenen Jahrzehnts wiederholen. Der Konzern spricht von einer Doppelbelastung für die Unternehmen. Einerseits sinke bei großer Hitze die Produktivität, andererseits stiegen die Energiekosten für die Kühlung. Das führe zu einer Kettenreaktion, weil sinkende Renditeerwartungen die Investitionen für die Zukunft ausbremsten. Audi in Neckarsulm trennt sich von seinen Zeitarbeitern. Das schreibt die Heilbronner Stimme unter Berufung auf einen Konzernsprecher. Betroffen sind demnach rund 150 Beschäftigte. Ihr Arbeitsverhältnis werde am 30. Juni beendet, hieß es. Dem Bericht zufolge hat Audi in den vergangenen 2 Jahren bis zu 300 Zeitarbeiter am Standort Neckarsulm und in den Böblinger Höfen in Heilbronn unbefristet übernommen. Zeitweise seien in dem Werk bis zu 1000

0: 1600 Zeitarbeiter beschäftigt gewesen. Der Rheinland-Pfälzische Bauern- und Winzerverband geht von negativen Auswirkungen des Iran-Kriegs bis ins kommende Jahr aus. Zwar hätten viele Landwirte für diese Saison genug stickstoffhaltige Düngemittel auf Lager, so eine Sprecherin in Mainz. Der Einkauf für das kommende Jahr stehe aber noch bevor und sowohl die Düngemittelpreise als auch die weltweite Nachfrage seien weiter hoch. Die EU-Kommission hatte zuletzt die Einfuhrzölle auf stickstoffhaltigen Dünger ausgesetzt. Aus Sicht des Bauern- und Winzerverbands reicht das aber nicht aus. In den USA haben inzwischen drei Bundesstaaten Klage gegen den Fußball-Weltverband FIFA eingereicht. Nach Kalifornien wehren sich auch New York und New Jersey gegen die hohen Ticketpreise bei der WM. Hintergrund ist, dass Karten für die Vorrundenspiele in den USA, Mexiko und Kanada zunächst noch vergleichsweise günstig verkauft wurden und dann schnell vergeben waren. Mittlerweile kostet eines der Resttickets mehr als 1.000 Dollar. Die Ermittler werfen der FIFA vor, das Kontingent künstlich verknappt zu haben, um die Preise dann übertrieben erhöhen zu können. Forscher haben in Westaustralien Korallenriffe entdeckt, die wohl gegen die Überhitzung der Meere resistent sind. Sie sind gesund und im Gegensatz zu den vielen anderen Korallen nicht von der Korallenbleiche betroffen. Die Forscher vermuten, dass einer der Gründe eine besondere Algenart ist. Sie lebt auf den Korallen und versorgt sie mit Energie. SWR Nachrichten, Redaktion Andreas Herrler.
1: 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Termine bei Behörden und anderen Einrichtungen können schon für Muttersprachler richtig nervig sein. Kommen da noch Sprachprobleme hinzu, kann es richtig Probleme geben. Zum Beispiel im Alltag an Schulen, in Kindergärten, Kliniken oder Ämtern. In so einem Fall kann man sich an einen Dolmetscher wenden. In Mainz gibt es aber auch die Möglichkeit, einen Kultur- und Sprachmittler zu engagieren. Denn oft scheitert die Kommunikation nicht nur an der Sprache. Damit Menschen sich wirklich verstehen, müssen oft auch noch kulturelle Missverständnisse und Vorurteile ausgeräumt werden. Claudia Barthe hat sich mit zwei Frauen getroffen, die als Kultur- und Sprachmittlerinnen arbeiten, und mit ihnen über ihre Erfahrungen gesprochen.
2: Nihal Bayram sitzt bei einer jungen Mutter am Esstisch im rheinhessischen Gimsheim. Es geht um die Zukunft des ältesten Sohnes. Denn trotz des Umzugs in eine Nachbargemeinde soll das Kind, das eine Beeinträchtigung hat, in seiner bisherigen Schule bleiben.
3: Das ist der Grund, warum die Schulsozialarbeiterin uns bewusst kontaktiert hat mit der großen Bitte, er soll bitte bleiben. Sie möchte ihn weiter befürworten, fördern und dementsprechend begleiten.
2: Nihal Bayram ist im Einsatz für den Verein Kultur und Sprachmittler mit Sitz in Mainz. Die junge Mutter spricht zwar Deutsch, aber sie hat Angst, bei so wichtigen Entscheidungen etwas falsch zu verstehen.
4: Wir haben ein großes Glück. Wir haben diese Frau. Ich habe 5 Kinder. Die 2 gehen zu der Schule, die anderen in den Kindergarten, sprechen ein bisschen Deutsch, aber für mich das nicht sehr gut. Eine Angst, vielleicht jemand nicht verstanden mich und dann, ja, schwierig. Aber jetzt alles in Ordnung.
2: Den Verein Kultur und Sprachmittler in Mainz gibt es seit etwa 10 Jahren. Mitgegründet wurde er von der Iranerin Sima Hosseini. Als 2016 viele Menschen hierher flüchteten, wollte sie helfen und absolvierte eine Schulung bei der IHK zur Kultur- und Sprachmittlerin. Mit ihren Kommilitoninnen und Kommilitonen gründete sie den Verein. Mittlerweile koordiniert sie einen Pool von rund 170 Übersetzern mit 70 verschiedenen Sprachen. Gegen eine Gebühr können sie gebucht werden. Bei ihren Einsätzen geht es aber meistens nicht nur um die sprachliche Vermittlung, sagt Sima Hosseini.
5: Ich sehe ja auch, wenn die Leute allein auch die deutsche Sprache beherrschen, aber wenn wir über Konflikte und Gefühlslage sprechen, sind wir alle Menschen in unserer Muttersprache gefestigt und besser auf den Punkt. Und da können in solche Situationen, wo es eine Herausforderung darstellen, Sprachmittler zur Seite kommen.
2: Pro Jahr führt der Verein in Kooperation mit der IHK 2 Schulungen durch, unter anderem finanziert durch den Europäischen Sozialfonds. In den rund 200 Unterrichtsstunden lernen die angehenden Kultur- und Sprachmittler nicht nur, wie man übersetzt. Sie beschäftigen sich auch mit dem Asyl- und Sozialrecht und üben in Rollenspielen ein, wie sie bei Konflikten deeskalieren können oder wie man kultursensibel agiert. Denn in der Praxis geht es später vor allem darum, Vertrauen aufzubauen und Misstrauen zu überwinden, sagt Sima Hosseini.
5: Kulturelle Nähe hat einen Vertrauensbonus, den wir gut einsetzen können, damit die Parteien auf beiden Seiten eine Bereitschaft entwickeln können für eine Miteinander, qualitative Arbeit, aber auch Hilfeannahme.
2: Wenn Hilfe nicht angenommen wird, liegt Ihrer Erfahrung nach meistens ein Problem dahinter, das auf den ersten Blick nicht sofort sichtbar ist. Doch wenn es gelingt, das anzusprechen und zu überwinden, sei das sehr erfüllend. Das sagt auch Sprachmittlerin Nihal Bayram.
3: Diese Brücke gebaut zu haben, das ist das, was mich glücklich macht, dass es gelungen ist.
1: In Italien bringt die einzigartige Kultur und das Lebensgefühl die Menschen zusammen. Es begann vor einem Jahr mit einer spontanen Geburtstagseinladung auf Instagram und ist heute einer der schönsten Trends Roms. Gemeinsam italienische Lieder singen auf dem Hügel Pincio bei Sonnenuntergang und Blick über die ewige Stadt. Wie aus einem digitalen Impuls ein echtes Gemeinschaftserlebnis geworden ist, berichtet Verena Schelter.
6: Alessio Mascolo ist an diesem Tag eigentlich gar nicht fit. Am Abend vorher war er auf einem Junggesellenabschied und er ist ziemlich heiser. Und das, obwohl er gleich vor etwa 500 Leuten singen wird. Sorgen macht er sich deswegen nicht. Mein eigentliches Talent liegt nicht im Singen. Ihr werdet mich ja hören, ich bin kein guter Sänger, sondern eher ein Unterhalter. Alessio arbeitet im Vertrieb eines großen US-Unternehmens. Aber ein-, zweimal im Monat ist er der Ragazzo del Pincio, der Junge vom Pincio. Der Pincio ist ein Hügel im historischen Zentrum von Rom, unweit der spanischen Treppe, direkt bei der Villa Borghese. Von hier hat man einen tollen Blick auf die Stadt. Alessio steht auf der Aussichtsplattform und filmt sich selbst. Freunde, ich wünsche euch einen schönen Sonntag. Es ist ein wunderschöner Tag und gleich singen wir gemeinsam. Ich erwarte euch um 19.30 Uhr hier am Pincio. Letzter Aufruf auf Social Media. Hier kündigt er seine Auftritte an. Zwei Teenagerinnen fragen, ob sie ein Foto mit Alessio machen können. Er ist bekannt in Rom und auch außerhalb der Stadtgrenzen. Er war sogar schon mal im Fernsehen. Dabei gehe es bei seinem Projekt gar nicht um ihn persönlich, sagt Alessio. Nicht ich stehe im Mittelpunkt, sondern die Musik und die Menschen, die hierher kommen, um zu singen und den wunderschönen Ausblick auf Rom bei Sonnenuntergang zu bewundern. Mittlerweile sind auch Alessios Helfer angekommen, Freunde und Bekannte, die sein Projekt unterstützen wollen. Sie bauen Mikrofone, Boxen, Laptop und Audiomixer auf. Ein Partykracher als Soundcheck und zum Aufwärmen und los geht's. Nicht nur Alessio hat ein Mikrofon. Wer mag, kann auf die Bühne gehen und mitsingen. Auf der Playlist stehen klassische Italo-Schlager und aktuelle Hits. Die italienische Musik ist wunderschön. Rom ist wunderschön, dieser Platz hier ist wunderschön, die Leute, die singen, sind wunderschön. Das hier ist das wahre Glück. Die Leute hier treffen sich, haben Spaß mit ganz wenig. Tanzen, Musik, das sind Dinge, die vereinen, egal woher du kommst oder wie alt du bist. Man kommt her, um Spaß zu haben und das ist eine schöne Sache. Kaum jemand trinkt Alkohol, denn außer einem überteuerten Kiosk gibt es hier oben nichts. Das Publikum, hauptsächlich Jugendliche und junge Erwachsene, singt aus voller Kehle mit, ob mit oder ohne Mikrofon. Meiner Meinung nach gibt es ein großes Bedürfnis der Leute, viral zu gehen. Aber dahinter steht ein soziales Bedürfnis, zusammenzukommen, zu singen, die Probleme des Alltags, sei es in der Arbeit, in der Liebe oder sonst wo, für eine Stunde hinter sich zu lassen, sagt Alessio. Denn gut eine Stunde dauert dieser große Karaoke-Flashmob, bis die Sonne hinter dem römischen Panorama untergegangen ist.
1: Während in Italien Menschen beim gemeinsamen Singen näher zusammenkommen, stehen in den USA die Zeichen eher auf Spaltung. Unser Land wird nicht länger woke sein, hatte Donald Trump kurz nach seinem Amtsantritt vor einem Jahr angekündigt und kurz danach in zentrale Institutionen eingegriffen. Von Kulturzentren bis zu Museen und Medien. Wer in Zukunft bestimmt, was gezeigt, erzählt und gehört wird, ist nicht klar. Anne Schneider berichtet.
7: Our country will be woke no longer.
8: Unser Land wird nicht länger woke sein, hatte US-Präsident Donald Trump kurz nach seinem Amtsantritt im vergangenen Jahr erklärt und damit einen Kulturkampf angekündigt. Besonders betroffen das Kennedy Center in Washington, eine der wichtigsten Kulturinstitutionen der USA. Trump lässt das Aufsichtsgremium neu besetzen, setzt Vertraute ein und übernimmt selbst den Vorsitz. Zahlreiche Künstler sagen daraufhin Auftritte ab. Der Imageschaden ist immens, genauso wie der wirtschaftliche. Inzwischen ist die Institution zudem in Trump Kennedy Center umbenannt worden. Vielen Besuchern des Centers geht das alles zu weit und in die falsche Richtung. Im vergangenen Sommer wurde der Präsident bei einem Konzert vom Publikum ausgebuht. Am 4. Juli soll das Kennedy Center erstmal für 2 Jahre schließen. Wegen Renovierung, so Trump. Auch die Museen geraten zunehmend in den Fokus.
9: Wir wollen, dass die Museen unser Land fair behandeln, weder auf eine woke noch auf eine rassistische Art und Weise.
8: Der Vorwurf Trumps und seiner Anhänger, Museen würden ein verzerrtes Bild der USA zeichnen. Sie sollten lieber stärker nationale Erfolge und amerikanische Werte betonen und eben nicht Sklaverei und Rassismus. Viele Historiker sehen darin politischen Druck. Zur Wahrheit gehört aber auch, dass in diesem Kulturkampf manches nur angekündigt wird, sagt Dr. Theodore Gonsalves. Er ist Kurator am Smithsonian's Nationalmuseum für amerikanische Geschichte. Klar hätte er sein Konzept für die Ausstellung zu 250 Jahren Amerika absegnen lassen müssen, aber
9: mir wurde nicht gesagt, dass sich etwas ändern soll. Niemandem im Ausschuss wurde das gesagt.
8: Es sei unverändert wieder bei ihm angekommen. Anders sieht es bei den Medien aus. Der Druck auf sie wächst ständig. Trump zieht immer wieder gegen große Medienhäuser vor Gericht, offiziell um falsche Darstellungen richtigzustellen. Kritiker wie Kevin Goldberg vom Freedom Forum, einer Stiftung für Pressefreiheit, sehen das anders.
10: He has used the court system to try to silence people.
11: Er nutzte Klagen angeblich zur Klarstellung. Kritiker sehen darin Einschüchterung.
8: Gleichzeitig geraten öffentlich finanzierte Medien unter Druck. Dem Sender NPR werden die Mittel gestrichen und die Medienaufsicht FCC droht unliebsamen Sendern mit Lizenzentzug. Rechtlich umstritten, aber wirkungsvoll, sagt Goldberg. Teil der Wahrheit ist aber auch, dass der von Trump so verhasste Comedian Jimmy Kimmel immer noch jeden Abend über den Präsidenten herzieht und der Sender CNN nach wie vor nicht wirklich ausgewogen über die Trump-Administration berichtet. Auf der anderen Seite wurde die Late-Night-Show von Stephen Colbert von CBS abgesetzt und das kurz nachdem der einen millionenschweren Vergleich seines Senders mit Trump kritisiert hatte. Es bleibt oft bei Drohungen und Symbolpolitik, die aber zumindest eine einschüchternde Wirkung hat und deshalb eben doch folgen.
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1: Heute scheint den ganzen Tag die Sonne. Der Himmel ist teilweise makellos blau. Allenfalls wenige harmlose Wolken ziehen durch. Mit schwachem bis mäßigem Nordostwind wird es nicht mehr ganz so heiß wie in den letzten Tagen. Die Temperaturen steigen am Nachmittag auf 24 Grad im hohen Westerwald und 31 Grad im Markgräfler Land. Morgen gibt es dann viel Sonne und es wird wieder heißer. 28 bis 33 Grad erwarten uns.
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1: Aus der Golfregion werden neue, mutmaßlich iranische Angriffe mit Drohnen und Raketen gemeldet. Ziel war möglicherweise eine US-Militärbasis in Kuwait. Das iranische Staatsfernsehen berichtet, es handle sich um Vergeltung für die jüngsten US-Angriffe. In der Nacht hatte das US-Militär wieder Ziele im Iran angegriffen. Ein Jahr nach dem Bergsturz in der Gemeinde Blatten im Schweizer Kanton Wallis kommen die Bewohner heute zu einer Gedenkfeier zusammen. Sie versammeln sich dort, wo große Teile ihres Dorfes verschüttet wurden. Bundesgesundheitsministerin Wagen hat Fortschritte beim Thema Frauengesundheit gefordert. Frauen verdienten eine medizinische Versorgung, die ihr Geschlecht besser berücksichtige, sagte die CDU-Politikerin. Mit einem Protesttag wollen sich Klinikbetreiber und Beschäftigte heute gegen das geplante Sparpaket im Gesundheitswesen wehren. Die Bundesregierung will die gesetzlichen Krankenkassen im kommenden Jahr um mehr als 16 Milliarden Euro entlasten. Die Arbeitgeber und die Gewerkschaft Verdi kritisieren, Ergebnisse der Pläne sei weniger Personal, mehr Belastung für die Beschäftigten und ein Absenken von Standards.
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13: Das Ziel ist 100% fossilfreie Energie bis 2040. Schwedens liberal-konservative Regierung setzt auf den Ausbau der Kernkraft und sieht darin eine nachhaltige Alternative. Den deutschen Atomausstieg halten Politiker wie Wirtschaftsministerin Ebba Busch für einen fundamentalen Fehler. Ihr Argument: Nur mit Wind, Sonne und Wasserkraft lasse sich der in Zukunft steigende Strombedarf nicht decken. Ganz im Sinne der Forderungen von EU-Kommissionspräsidentin von der Leyen sollen in Schweden in den nächsten Jahren neue sogenannte SMR-Reaktoren entstehen und auch ein Endlager befindet sich schon im Bau. Dazu ein Beitrag unserer Skandinavien-Korrespondentin Jana Sinram.
14: Statsminister Ulf Kristersson, Moderaterna.
15: Schwedischer Reichstag Mitte April. Ministerpräsident Ulf Kristersson stellt sich im Parlament den Fragen der Abgeordneten zu gestiegenen Energiepreisen.
16: Men herr talman, man måste ju se vad som har hänt på riktigt.
15: Man müsse sich klar machen, was wirklich passiert sei, sagt der Politiker von den bürgerlich-konservativen Moderaten und erinnert an die Ölkrise in den 1970er Jahren.
17: Damals kam Schweden zu dem Schluss, dass unverhältnismäßig hohe Ölpreise der schwedischen Industrie schaden. Deshalb haben wir unsere Wasserkraft durch massive Investitionen in neue schwedische Kernkraft ergänzt.
15: In den 70ern sei es zunächst nur um den Preis gegangen, so Kristersson, später dann auch um das Klima- und sicherheitspolitische Aspekte.
17: Ist das nicht eine Ironie des Schicksals, dass wir viele Jahrzehnte später so viel schwedische Reaktoren stillgelegt haben, dass wir wieder von den Ölpreisen im Nahen Osten abhängig sind, die sich auf die Gaspreise auswirken und die dann wiederum auf die Strompreise in Europa?
15: Kristerssons bürgerlich-liberale Koalition versprach schon bei ihrem Amtsantritt vor 4 Jahren die Kehrtwende und hat inzwischen 3 Gesetzentwürfe auf den Weg gebracht, die den Bau neuer Kernkraftwerke in Schweden erleichtern sollen. Wenn es nach der Regierung geht, sollen in weniger als 10 Jahren die ersten neuen Kernkraftwerke am schwedischen Netz sein. Arbeitsmarktminister Johan Britz.
18: Wir haben ein neues Verfahren für die Beantragung von Kernkraftwerken eingeführt. Wer einen Antrag einreicht, bekommt relativ schnell eine Antwort. Das schafft Vorhersehbarkeit. Ich rufe wirklich alle dazu auf, nach Schweden zu kommen und in die Kernenergie zu investieren.
15: Privaten Unternehmen verspricht die Regierung günstige staatliche Darlehen für genehmigte Projekte und ein Modell, das Betreibern 40 Jahre lang Mindesteinnahmen für den entstehenden Atomstrom garantieren soll. Mit Erfolg. Vor kurzem hat zum ersten Mal seit mehr als 50 Jahren eine private Firma offiziell Interesse am Bau eines neuen Kernkraftwerks signalisiert, im Örtchen Valdemarsvik an der schwedischen Ostküste. Hier leben Jonny Gleaving und seine Frau Anita in einem Holzhaus in typischem Schwedenrot direkt am Wasser. Sie haben ihre Mitstreiter von der Initiative Nein zu Atomkraft in Valdemarsvik zu sich nach Hause eingeladen. Gemütlich sitzt die kleine Gruppe auf der Terrasse in der Sonne und trinkt Kaffee. Die Gesprächsthemen ernst. Ich glaube, die Menschen verstehen gar nicht, dass das, was man heute entscheidet, Einfluss für die Ewigkeit hat, ruft Janne Svensson. Der schmächtige Mann und seine Frau Gudrun haben auf einer Insel in der Nähe Hütten für Feriengäste und sind ganz grundsätzlich gegen Atomkraft. Die Gefahr eines Unfalls betreffe schließlich alle, sagt Janne. Für Hausbesitzer Jonny Gleaving ist das aber nicht das Hauptargument gegen das neue Atomkraftwerk, auch wenn es nur 3 Kilometer von seinem Haus entfernt gebaut werden soll.
19: Also rein prinzipiell.
17: Grundsätzlich bin ich nicht gegen Kernkraft. Ich habe 20 Jahre lang damit gearbeitet. Mir geht es darum, dass ich den Standort hier draußen für ungeeignet halte. Hier am Valdemarsviken, dem einzigen Fjord der Ostsee.
15: Jonny war früher selbst Ingenieur im schwedischen Atomkraftwerk Oskarshamn, das etwas weiter südlich an der Ostseeküste liegt. Seine größte Sorge ist das Kühlwasser des geplanten neuen AKWs. Das würde das Wasser in der fjordähnlichen Bucht erwärmen und den Sauerstoffgehalt verändern, fürchtet er, mit gravierenden Folgen für die Natur. Ganz abschaffen will er die Atomkraft in Schweden nicht. Sie allein werde das Land aber nicht retten.
17: Man muss neue Kernkraftwerke bauen, um die alten zu ersetzen. Und gleichzeitig Windkraftanlagen und andere fossilfreie Energieträger.
20: Man sollte bloß nicht nur auf eine einzige Energiequelle setzen, die noch dazu vom Staat subventioniert werden muss.
15: Gerade einmal 7.500 Menschen leben das ganze Jahr über in der idyllischen Schärenregion in der Nähe von Smoland. Im Sommer seien es dank vieler Feriengäste mehr als doppelt so viele, unterstreicht der Vorsitzende der Initiative Björn Hogby. Er fürchtet, die Kommune wird eher draufzahlen als profitieren, falls hier wirklich ein neues Kernkraftwerk entsteht. Zum Beispiel, weil sie den Ausbau der Infrastruktur mitfinanzieren müsste.
21: Die Gemeinde Valdemarsvik ist eine der kleineren und ärmeren in Schweden mit einer sehr hohen Gemeindesteuer. Das wird Valdemarsvik sehr hart treffen, vor allem den Tourismus. Wer möchte schon direkt neben einem Kernkraftwerk Urlaub machen?
22: Turister, precis bevid ett kärnkraftverk.
15: Göteborg, ein Mietshaus aus rotem Backstein in einer Seitenstraße. Hier sitzt in einem hellen Ladenlokal mit zwei großen Schaufenstern die Firma Schernfull Next, die hinter den Plänen in Valdemarsvik steht. An der Wand steht eine Kleiderstange mit Kapuzenpullovern und anderen Merchandise-Artikeln. Ich laufe mit 100% Atomstrom, steht in grüner Schrift auf grau meliertem Stoff. Strategiechef Jon Ahlberg zeigt auf dem Bildschirm eine Grafik, wie die Anlage mit 4 bis 6 kleinen Reaktoren aussehen könnte. Er hat das Start-up vor 7 Jahren mitgegründet und findet den Standort in Valdemarsvik genau richtig.
23: Es handelt sich um eine Gemeinde, die schon in den 70er Jahren als vielversprechender Ort für die Kernkraft galt. Das Grundstück, mit dem wir planen, gehörte 4 Jahrzehnte dem Vattenfall-Konzern. Die Voraussetzungen für die Kühlung sind gut, der Boden ist sehr stabil, die Bevölkerungsdichte in der Region überschaubar. Und die strategische Lage im Land ist ideal, um das Stromnetz zu entlasten. Außerdem will die Gemeinde sich gerne erneuern. Sie hat eine alternde Bevölkerung und steht vor finanziellen Herausforderungen.
15: In einer solchen Situation käme ihr Projekt, das langfristige Arbeitsplätze verspreche, gerade richtig, meint Ahlberg, in Valdemarsvik und in den anderen Gemeinden, in denen seine Firma weitere Kernkraftprojekte entwickelt. Dafür will Schernfull Next in den kommenden Monaten Anträge bei der schwedischen Regierung einreichen. Jon Ahlberg hält Kernkraft für eine Zukunftstechnologie, vor allem die Mini-AKWs, mit denen sie planen. Sogenannte SMRs sind deutlich kleiner als herkömmliche Atomkraftwerke und sollen sich schneller bauen lassen.
23: Und diese kleinen modularen Reaktoren verfügen über integrierte passive Sicherheitsfunktionen, was sehr vorteilhaft ist. Man muss sie nicht aktiv kühlen, falls etwas passieren sollte, sondern sie regeln das von selbst.
15: Kleine, vermeintlich sicherere Atomreaktoren, die sich in wenigen Jahren bauen lassen sollen, diese Argumentation von Atomkraftbetreibern ist ganz im Sinne der schwedischen Regierung. Die kleinen modularen Reaktoren haben tatsächlich einige Vorteile, sagt Sophie Grape, die an der Universität Uppsala ein Kompetenzzentrum für Nukleartechnologie leitet.
24: Modular bedeutet, sie werden vorab in einer Fabrik hergestellt, sodass sie vor Ort nur noch installiert werden müssen. Die Reaktoren sind aber im Prinzip die gleichen wie bei den großen Kraftwerken. In beiden Fällen geht es darum, Wasser zu erhitzen. Und die Wärme dafür entsteht eben durch Kernspaltung im Reaktor.
15: Neben dem Vorhaben in Valdemarsvik ist in Schweden noch ein zweites SMR-Projekt in Planung. Dahinter steht die Gesellschaft Wideberg Kraft, die zu 80% dem staatlichen Vattenfall-Konzern gehört. Sie will neben dem Atomkraftwerk Ringhals an der Westküste mehrere kleine Reaktoren bauen. Vor wenigen Wochen kündigte die bürgerlich-liberale Regierung an, als Haupteigner bei dem Unternehmen einzusteigen. Geschätzte Kosten für 60% der Aktien und einen Kapitalzuschuss, umgerechnet rund 170 Millionen Euro. Dabei sind die Mini-AKWs durchaus umstritten. Momentan sei weltweit noch kein einziger kommerziell genutzter SMR in Betrieb, räumt Sophie Grape von der Universität Uppsala ein.
24: Aber es gibt mehrere Standorte, an denen sie gerade gebaut werden. Zum Beispiel in Kanada. Dort geht man davon aus, dass sie Anfang der 2030er Jahre in Betrieb gehen können. Es gibt viele andere, die in einem ähnlichen Zeitrahmen planen. Man wird also in 5 bis 10 Jahren zurückblicken und fragen müssen, wie ist es gelaufen? War der Bau wirklich so schnell und einfach?
15: Im Herbst wird in Schweden gewählt. Die Energiepolitik, schon bei der ersten Fernsehdebatte der Parteivorsitzenden, ein Streitthema.
0: Ja, för, vi ska prata om det som har varit en av den här mandatperiodens största frågor, nämligen kärnkraften.
15: Lassen Sie uns über eines der wichtigsten Themen in dieser Legislaturperiode sprechen, so Moderatorin Camilla Kvartoft vom öffentlich-rechtlichen Sender SVT.
0: Frågan är, bör regeringens planer på ny kärnkraft fullföljas?
15: Die Frage, sollten die Pläne der Regierung für neue Kernkraftwerke umgesetzt werden? Ja, nein oder Enthaltung? Diese Antwortmöglichkeiten haben die Vorsitzenden der 8 im schwedischen Parlament vertretenen Parteien auf ihren Abstimmungsgeräten zur Auswahl. Die 3 Koalitionsparteien stimmen geschlossen mit Ja, ebenso wie die rechtspopulistischen Schwedendemokraten, die die Minderheitsregierung tolerieren.
13: Atomkraft, ja bitte. Ein Beitrag von Jana Sinram zu Schwedens Atomstrategie in SWR Aktuell Kontext.
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1: Krieg im Iran. Vor 3 Monaten hat der Krieg gegen den Iran begonnen. Israel und die USA wollen unter anderem, dass der Iran sein Atomprogramm aufgibt. Die Auswirkungen des Krieges spüren wir auch bei uns. Wie Deutschland auf den Krieg blickt, hören wir gleich nach den Nachrichten.
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1: Heute scheint überall von früh bis spät die Sonne. Der Himmel ist teilweise makellos blau, allenfalls weniger harmlose Wolken ziehen durch. Mit schwachem bis mäßigem Nordostwind wird es nicht mehr ganz so heiß wie in den letzten Tagen. Die Temperaturen steigen am Nachmittag auf 24 Grad im hohen Westerwald und 31 Grad im Markgräfler Land. Morgen gibt es dann wieder auch Sonne und 28 bis 33 Grad.
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4: Um 10.30 Uhr mit Christiane Mascha-Jechi. Das iranische Militär hat einen US-Stützpunkt in der Golfregion beschossen. Das hat ein Sprecher der Revolutionsgarden bestätigt. Er sprach von Vergeltung für einen US-Angriff. Benjamin Weber berichtet.
5: Sollte der Feind erneut angreifen, werde die Antwort noch entschiedener sein. Welchem Stützpunkt die iranischen Angriffe galten, ließ Iran zunächst offen. In der Nacht hatten Augenzeugen aus der Gegend um die iranische Hafenstadt Bandar Abbas am Persischen Golf von Explosionen berichtet. Das US-Militär erklärte, dort 4 iranische Kampfdrohnen abgeschossen und eine Bodenkontrollstation angegriffen zu haben. Es ist der 2. gegenseitige Beschuss innerhalb von 2 Tagen. Zwischen Iran und USA gilt offiziell eigentlich eine Waffenruhe. Beide Seiten verhandeln über ein Abkommen, um den Krieg offiziell zu beenden.
4: Der Präsident des Deutschen Roten Kreuzes, Gröhe, fordert deutlich mehr Geld für das freiwillige soziale Jahr. Der frühere CDU-Politiker sagte, Absolventen des Freiwilligendienstes sollten monatlich 990 Euro bekommen, also den BAföG-Höchstsatz. Aus Berlin berichtet Georg Schwarte.
25: Bei einem Taschengeld von nur 400 Euro könnten sich nicht alle jungen Menschen einen Freiwilligendienst am Gemeinwesen leisten, sagte Gröhe dem Redaktionsnetzwerk Deutschland. Der DRK-Präsident verlangt außerdem ein Deutschland-Ticket für alle, die in den Freiwilligendienst gehen. Das würde auch denen ein freiwilliges soziales Jahr ermöglichen, die aus Familien kommen, die jeden Cent umdrehen müssten, sagte Gröhe. Das alles zusammen sei immer noch deutlich weniger als der derzeitige Wehrsold von rund 2.600 Euro pro Monat.
4: Extreme Hitze belastet zunehmend die deutsche Wirtschaft. Der Kreditversicherer Allianz Trade geht davon aus, dass in Deutschland bis 2030 rund 112 Milliarden Euro verloren gehen, sollten sich die Hitzewellen des vergangenen Jahrzehnts wiederholen. Der Konzern spricht von einer Doppelbelastung für die Unternehmen. Einerseits sinke bei großer Hitze die Produktivität, andererseits stiegen die Energiekosten für die Kühlung. Das führe zu einer Kettenreaktion, weil sinkende Renditeerwartungen die Investitionen für die Zukunft ausbremsten. Audi in Neckarsulm trennt sich von seinen Zeitarbeitern. Das schreibt die Heilbronner Stimme unter Berufung auf einen Konzernsprecher. Betroffen sind demnach rund 150 Beschäftigte. Ihr Arbeitsverhältnis werde am 30. Juni beendet, hieß es. Dem Bericht zufolge hat Audi in den vergangenen 2 Jahren bis zu 300 Zeitarbeiter an Standort Neckarsulm und in den Böblinger Höfen in Heilbronn unbefristet übernommen. Zeitweise seien in dem Werk bis zu 1600 Zeitarbeiter beschäftigt gewesen. Der Rheinland-Pfälzische Bauern- und Winzerverband geht von negativen Auswirkungen des Irankriegs bis ins kommende Jahr aus. Zwar hätten viele Landwirte für diese Saison genug stickstoffhaltige Düngemittel auf Lager, so eine Sprecherin in Mainz, der Einkauf für das kommende Jahr stehe aber noch bevor und sowohl die Düngemittelpreise als auch die weltweite Nachfrage seien weiter hoch. Die EU-Kommission hatte zuletzt die Einfuhrzölle auf stickstoffhaltigen Dünger ausgesetzt. Aus Sicht des Bauern- und Winzerverbandes reicht das aber nicht aus. In den USA haben inzwischen 3 Bundesstaaten Klage gegen den Fußballweltverband FIFA eingereicht. Nach Kalifornien wehren sich jetzt auch New York und New Jersey gegen die hohen Ticketpreise bei der WM. Hintergrund ist, dass Karten für die Vorrundenspiele in den USA, Mexiko und Kanada zunächst noch vergleichsweise günstig verkauft wurden und dann schnell vergeben waren. Mittlerweile kostet eines der Resttickets mehr als $1,000. Die Ermittler werfen der FIFA vor, das Kontingent künstlich verknappt zu haben, um die Preise dann übertrieben erhöhen zu können. Forscher haben in Westaustralien Korallenriffe entdeckt, die wohl gegen die Überhitzung der Meere resistent sind. Sie sind gesund und im Gegensatz zu den vielen anderen Korallen nicht von der Korallenbleiche betroffen. Die Forscher vermuten, dass einer der Gründe eine besondere Algenart ist. Sie lebt auf den Korallen und versorgt sie mit Energie. SWR Nachrichten, Redaktion Andreas Herrler.
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1: 3 Monate Krieg im Iran. In Deutschland spüren wir vor allem die Blockade in der Straße von Hormuz im Portemonnaie. Dadurch steigen bei uns unter anderem die Preise für Sprit und Lebensmittel. Und in Berlin wächst die Diskussion darüber, welche Rolle Deutschland in dem Konflikt überhaupt noch spielen kann. Es geht um Sanktionen, diplomatische Vermittlung und mögliche internationale Schutzmissionen für wichtige Handelswege. Wie groß die deutschen Handlungsmöglichkeiten tatsächlich sind, fasst Antonia Rüller zusammen.
7: 3 Monate nach Kriegsbeginn sucht die Bundesregierung weiter nach Möglichkeiten, politisch Einfluss zu nehmen auf die Verhandlungen mit Iran. Was nötig und sinnvoll wäre, darüber gehen die Meinungen in der Bundespolitik weit auseinander. Der grüne Außenpolitiker Omid Nuripur fordert deutlich mehr diplomatische Initiativen, unter anderem auch von Außenminister Wadephul.
8: Wenn wir über die Straße von Hormuz sprechen und der freien internationalen Schifffahrt, und es gibt Golfstaaten, die überlebenswichtig daran hängen, dass die internationale Schifffahrt bleibt und nicht der Iran diese Straße privatisiert, dann wäre es nur dringend geboten, dass wir mit denen mal ein wirkliches strategisches Gespräch darüber führen.
7: Um gemeinsam mit ihnen Wege zu finden, wichtige internationale Handelswege zu sichern und auch, um mehr für die iranische Zivilgesellschaft zu tun.
8: Drittstaaten suchen, überlegen, wie man tatsächlich vorankommt, die Menschenrechtslage im Iran ansprechen, in der Region Stabilisierungsmaßnahmen anbieten. Nichts davon macht die Bundesregierung und deshalb finden wir auch nicht statt.
7: In der Union liegt der Fokus stärker auf Druck und Abschreckung. Der außenpolitische Sprecher der Unionsfraktion Jürgen Hart setzt auf Sanktionen.
9: Wir haben ein funktionierendes Sanktionsregime gegen den Iran. Für den Fall, dass er tatsächlich in ernsthafte Verhandlungen eintritt über einen Frieden, der sicherstellt, dass es eine Abkehr des Iran vom Atomprogramm gibt und eine Freigabe der Straße von Hormuz, dann würde natürlich auch eine Lockerung der Sanktionen seitens des Westens und auch seitens Deutschlands im Raume stehen.
24: Hart plädiert dafür, Gesprächskanäle zu nutzen und dem Iran zu signalisieren, dass er an den Verhandlungstisch muss. Weiter diskutiert wird auch über eine mögliche internationale Schutzmission in der Straße von Hormus. Durch sie läuft ein großer Teil der weltweiten Öl- und Gasexporte.
9: Wenn wir in der Straße von Hormus auf der Basis eines internationalen Mandats im Rahmen eines Friedensschlusses dann eine internationale Patrouille brauchen, glaube ich, dass Deutschland da nicht hinten anstehen wird.
24: Im Verteidigungsministerium gibt es bereits Überlegungen, was Deutschland zu einer internationalen Mission beitragen könnte. Zum Beispiel im Bereich Minenräumung. Immer vorausgesetzt, es gibt eine entsprechende politische Entscheidung. Solange der Krieg weiterläuft, bleiben Deutschlands Möglichkeiten begrenzt, so die Sicht der SPD-Politikerin Siemtje Möller. Auch wenn es um die Frage geht, wie man die iranische Zivilgesellschaft unterstützen könnte.
10: Worüber man nachdenken kann, wäre zum Beispiel, wie kriege ich es hin, dass die iranische Bevölkerung wieder mehr Zugang zu Internet hat, sodass sie sich besser auch untereinander vernetzen kann.
24: Viele Ideen bleiben vage. Kritik, dass die Bundesregierung zu zurückhaltend sei, will sie nicht gelten lassen.
10: Ich glaube, dass da sehr viel im Hintergrund gearbeitet wird und alle Möglichkeiten genutzt und noch ausgeschöpft werden. Aber diese Möglichkeiten sind, wenn der Krieg noch läuft und wir wollen nicht uns am Krieg beteiligen. Und dementsprechend ist die Position der Bundesregierung gut nachvollziehbar. Ich glaube, sie schöpft alle Mittel aus, die sie zurzeit hat.
24: Und das scheine nach 3 Monaten Krieg nicht allzu viele zu sein.
1: Während in Deutschland darüber nachgedacht wird, wie Deutschland sich an Iran gegenüber verhalten soll, eint die iranische Opposition vor allem ein Ziel: das Ende des Regimes in Teheran. Und doch bleibt sie tief gespalten über die Zukunft ihres Landes. Für manche ist Reza Pahlavi, der Sohn des früheren Schahs, die Hoffnung auf einen freien Iran. Doch Kritiker werfen Teilen seiner Anhänger und Opponenten einzuschüchtern, auch in Deutschland. Das ARD-Politikmagazin Kontraste ist diesen Vorwürfen nachgegangen. Aljoscha Huber mit Ergebnissen der Recherche.
11: Ende April in Berlin. Nach einem Auftritt in der Bundespressekonferenz wird Reza Pahlavi mit roter Soße attackiert. Am selben Tag, nur wenig später, jubeln dem Sohn des letzten iranischen Schahs tausende Anhänger zu. Rund 9.500 Menschen kommen zu einer Pro-Pahlavi-Kundgebung in Berlin. Die iranische Opposition in Deutschland ist gespalten. Reza Pahlavi selbst sieht sich zwar als mögliche Übergangsfigur nach einem Sturz des Regimes, doch Kritiker werfen Teilen seiner Anhängerschaft den Monarchisten vor, andere Oppositionelle einzuschüchtern. Am Rande der Pro-Pahlavi-Demonstration treffen wir Shadi Amin. Sie ist Teil der liberalen Frau-Leben-Freiheit-Bewegung. Sie kritisiert das Regime in Teheran, aber auch Reza Pahlavi und seine Anhänger. Das hat Folgen, erzählt sie.
14: Ich musste unter Polizeischutz hierher kommen, weil die Anhänger von Reza Pahlavi sind berühmt für ihre Art, wie sie ihre politischen Gegner begegnen. Also meistens ist mit Todesdrohung, Vergewaltigungsdrohung, das ist bei mir der Fall.
11: Im Internet finden sich zahlreiche solcher Bedrohungen gegen Amin. Dass Teile der Anhänger von Pahlavi aggressiv sein können, erlebte auch die Taz-Journalistin Pauline Jeckels. In der Bundespressekonferenz stellt sie Pahlavi eine kritische Nachfrage. Der reagiert genervt. Ich glaube, Sie stellen zu viele Fragen.
16: Ich kann noch eine Frage stellen, das ist mein Recht.
11: Danach wird Pauline Jeckels mit Hassnachrichten überflutet.
18: Ich habe tausende Nachrichten in den Tagen danach bekommen mit übelsten Beleidigungen gegen mich und auch Drohungen gegen meine Person. Also mir haben Leute geschrieben, sie würden mich in Berlin auffindig machen.
11: Die Journalistin glaubt, dass solche Nachrichten ein klares Ziel haben.
18: Man will versuchen, kritische Stimmen einzuschüchtern, stillzuhalten, weil wenn man mit so viel Hass konfrontiert wird und auch Drohungen, dann denkt man natürlich das nächste Mal dreimal drüber nach, ob man wirklich nochmal diese Kritik äußern möchte.
11: Der Schweizer Islamwissenschaftler Reinhard Schulze sagt, Pahlavi ist innerhalb der iranischen Opposition umstritten.
19: Wenn man die Berichte der letzten Demonstrationen sich anschaut, so hat man den Eindruck, dass Reza Pahlavi vor allen Dingen als Name, als Figur der Opposition gesehen wurde, aber nicht so sehr als führende Figur der Opposition. Das heißt, er war eigentlich mehr der Symbolträger für den Widerstand, aber nicht unbedingt der Hoffnungsträger für den Iran selbst.
11: Angesprochen auf die Kritik an seinen Unterstützern, entgegnet Reza Pahlavi in einem Podcast mit Politico, es gebe eine Kampagne des iranischen Regimes, um Konflikte innerhalb der Opposition zu schüren und seine Bewegung zu diskreditieren. Ich verurteile grundsätzlich jedes Verhalten, das von Gewalt, Beleidigung oder jeglicher Form von Aggressivität gegenüber anderen geprägt ist. Der Sohn des letzten iranischen Schahs beteuert, er wünsche sich einen demokratischen Iran. Fraglich bleibt, wie demokratisch Teile seiner Anhänger sind.
1: Seitdem Israel und die USA den Iran vor 3 Monaten angegriffen haben, leben auch die Menschen in Israel mit der Sorge, wann die nächsten iranischen Raketen bei ihnen einschlagen könnten. Momentan dauern die Verhandlungen über einen Frieden mit dem Iran weiter an. Viele Fragen sind aber noch ungeklärt. Israel fordert neben einem Ende des iranischen Atomprogramms auch die Zerstörung der ballistischen Raketen. Scheitern die indirekten Verhandlungen zwischen USA und Iran, droht der Konflikt erneut zu eskalieren. Israel ist im Schwebezustand. Bettina Meyer mit einem Ausblick.
0: So I get here about 7 to 10 minutes after the missile.
17: Ich kam 7 Minuten nach dem Alarm an, nachdem die Rakete einschlug. Sehen Sie die verkohlten Überreste der Autos? Alles hat gebrannt. Sie müssen die Radkappen zählen, damit Sie mir glauben, dass das Autos waren.
0: So all these cars are burning.
17: Oded Revidi steht in einem Trümmerfeld. Vor 3 Monaten, zu Beginn des Krieges mit dem Iran, schlug hier in der israelischen Stadt Bet Shemesh zwischen Tel Aviv und Jerusalem eine Rakete ein mit einer 1/2 Tonne Sprengstoff. Aus dem Schutt ragen Radkappen und geschmolzenes Metall. Revivi ist Einsatzleiter des Heimatschutzkommandos. An jenem Tag leitete er den Einsatz. Der Einschlag der iranischen Rakete direkt auf die Synagoge war so stark, dass sie fast zu Staub zerfallen ist. Alles wurde dem Erdboden gleichgemacht. Die ersten Soldaten, die ankamen, wussten nicht, dass darunter ein Bunker war. Das merkten wir erst, als wir in dem Loch da eine Mutter sahen, die ihr Baby im Arm hielt.
0: Is a mother holding her baby.
17: Wie durch ein Wunder wurde das Baby gerettet. Die Mutter verlor ein Bein, erzählt Revivi. 2 Menschen starben im Bunker der Synagoge, 9 insgesamt an der Einschlagsstelle. Nachdem der Iran zunächst hochexplosive Raketen einsetzte, änderte das Regime im Krieg seine Strategie, setzte Clusterbomben ein, weil die schwerer abzufangen sind, erklärt Joshua Kaliski. Er ist Waffenexperte am Institut für Nationale Sicherheitsstudien, INSS.
20: If you don't intercept the missiles over the atmosphere,
17: wenn Sie diese Raketen nicht in der Erdatmosphäre abfangen, explodieren sie in einer Höhe von 10 Kilometern. Dann verteilen sich viele kleine Sprengladungen. Zwar ist der unmittelbare Schaden kleiner, aber der Kollateralschaden für Menschen ist größer. Es ist eine Terrorwaffe.
20: So it's kind of weapon of terror.
17: Deshalb sei es für Israel wichtig, dass Verhandlungen zwischen den USA und dem Iran nicht nur ein Ende des Atomprogramms beinhalten, sondern auch des ballistischen Raketenprogramms, warnt auch Meir Litvak. Einen Regimewechsel im Iran hält der Experte für Geschichte des Nahen Ostens an der Tel Aviv-Universität auch im Fall einer weiteren Eskalation für unwahrscheinlich.
20: Certainly now Iran is in a better position to negotiate.
17: Der Iran ist jetzt in einer besseren Verhandlungsposition, weil er die Straße von Hormuz kontrolliert. Auch wenn die USA die iranischen Häfen blockieren, glauben die Iraner, dass sie die Blockade aussitzen können, bis die Weltwirtschaft dem Druck nachgibt, beziehungsweise Trump. Deshalb glaubt der Iran, dass Israel und die USA ihr Hauptziel nicht erreichen werden, dass das Regime in Teheran fällt. Die Revolutionsgarden im Iran hätten Abschussrampen, die im Krieg verschüttet wurden, ausgegraben, sagen beide Experten. Sie schätzen, das Regime verfüge noch über etwa 200 Abschussrampen und mehr als 1000 ballistische Raketen. Hinzu komme, dass Israels Premier Netanyahu auf eine erneute Eskalation drängt, um im Wahlkampf punkten zu können. Und so befindet sich Israel weiter im Schwebezustand, so Experte Litvak. Der verstärkte Militäreinsatz von Israel im Libanon lenkt ab und schwächt das Militär, sollte es zu einer neuen Eskalation mit dem Iran kommen.
20: Confronting Iran, should there be a second round?
17: Gerade erst hatte Israels Premier Netanyahu angekündigt, verstärkt militärisch im Libanon vorzugehen, auch außerhalb des bislang von Israel besetzten Gebietes, der sogenannten Pufferzone, in der zuletzt trotz Waffenruhe wieder gekämpft wurde.
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1: Heute scheint wieder überall die Sonne bei leichtem Wind. Höchsttemperaturen 24 bis 31 Grad.
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1: Das iranische Militär hat einen US-Stützpunkt in der Golfregion beschossen. Der Angriff galt offenbar einem US-Luftwaffenstützpunkt in Kuwait. In der Nacht hatten US-Flugzeuge Ziele im Iran beschossen. US-Präsident Trump ist offenbar bereit, den Krieg auszuweiten. Bei einer Kabinettssitzung hat er dem Oman gedroht, das Land so wörtlich in die Luft zu jagen. Bundesgesundheitsministerin Wagen hat Fortschritte beim Thema Frauengesundheit gefordert. Frauen verdienten eine medizinische Versorgung, die ihr Geschlecht besser berücksichtige, sagte die CDU-Politikerin. In Deutschland sterben immer mehr Menschen an Hautkrebs. 2024 waren es laut Statistischem Bundesamt 4.600, 65% mehr als noch 20 Jahre zuvor. Ein Grund ist die alternde Bevölkerung. Laut dem Deutschen Krebsforschungszentrum ist UV-Strahlung der wichtigste Risikofaktor für Hautkrebs. Mit einem Protesttag wollen sich Klinikbetreiber und Beschäftigte heute gegen das geplante Sparpaket im Gesundheitswesen wehren. Die Bundesregierung will die gesetzlichen Krankenkassen im kommenden Jahr um mehr als 16 Milliarden Euro entlasten. Die Arbeitgeber und die Gewerkschaft Verdi kritisieren, Ergebnisse der Pläne seien weniger Personal, mehr Belastung für die Beschäftigten und ein Absenken von Standards.
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1: Bei tödlichen Unfällen, Mord und Totschlag kann es passieren, dass die Verstorbenen untersucht werden müssen. Eine Obduktion. Leichen können viel über die Todesumstände und gegebenenfalls einen Mörder sagen. Frank Reuter arbeitet am Bundeswehrkrankenhaus in Ulm. Dort ist er unter anderem Gerichtsmediziner und Psychotherapeut. Was ihn an seiner Arbeit speziell als Gerichtsmediziner so reizt, hat Reuter in SWR1-Leute Moderatorin Nicole Köster erzählt.
2: Wenn Sie sagen, Leichen sezieren ist was Schönes, das nimmt Ihnen erstmal keiner ab.
13: Ja, der menschliche Körper, Schöpfung Gottes, das ist also perfekt. Und wenn man dann die Anatomie immer wieder so vor sich hat, also das ringt einem schon Ehrfurcht ab. Und natürlich das Interesse dann, den Fall zu lösen, die Ursache des Todes herauszufinden, das ist natürlich Interesse und Faszination bei jeder Obduktion.
2: Wobei ich mir vorstellen könnte, dass Sie da teilweise die schlimmsten Bilder dann auch bekommen, wenn es da um Kriminalfälle beispielsweise geht.
13: Ja, das ist ja geteilt. Also die Polizei macht die Ermittlungsarbeit, die ist auch dabei bei der Obduktion und teilt dann den Fall mit. Aber bei der Obduktion zählt halt die Leiche und die Befunde an der Leiche. Die müssen dann exakt erhoben werden und das ist die Aufgabe bei der Obduktion.
2: Ja, und da sind ja Menschen dann auch sicherlich teilweise verletzt und in schlimmeren Zuständen. Also da... Es heißt immer, der Geruch alleine ist auch extrem. Wie gehen Sie damit um?
13: Ja, man überlegt sich selbst, also was ist jetzt schlimmer? Also ich muss sagen, also klar hat man mal Bahnüberfahrungsleichen, die sind natürlich desintegriert, also sind da doch relativ kaputt. Aber daran, finde ich, kann man sich eher gewöhnen als an Geruch. Also ich würde jetzt auch nicht sagen, dass nach ein paar Tagen Leichengeruch gibt es immer etwas, aber schlimm sind halt Faulleichen, ganz schlimm Exhumierungen, die schon Monate im Erdgrab lagen, wenn das dann so nach ranzigem Fett riecht. Also den Geruch kann man nicht ausschalten. Also das würde ich sagen, das stört am meisten.
2: Ja, Sie reden jetzt darüber, für Sie ist das Alltag, für uns klingt das erstmal ziemlich krass. Wie ist es auch bei so einer Obduktion, die Würde der Leiche zu wahren?
13: Also da muss man streng drauf achten. Also das heißt, Instrumente werden nicht auf der Leiche abgelegt, es werden da keine Nadeln reingesteckt, damit man sie am Ende wiederfindet. Und die Obduktion ist ja nach strengen Abfolge sortiert. Also da gibt es eine Sektionstechnik dafür. Die Organe werden in einer genauen Abfolge entnommen und werden dann auf einem kleinen Tisch dann nochmal detailliert seziert. Und wenn man sich an diese Vorschrift hält und wenn die internalisiert ist, dann kommt da auch nichts auf, was würdeverletzend wäre.
2: Mit welchem Fall waren Sie denn zuletzt beschäftigt?
13: Gut, der letzte wirklich große Fall ist schon relativ viele Jahre her. Das war der Vierfachmord in Eislingen, wo ein Sohn mit seinem Freund zusammen die ganze Familie umgebracht hat. Das war wirklich ein interessanter Fall, wo ich auch schon mehrfach drüber berichten konnte.
2: Ja, inwiefern konnte Ihre Obduktionsarbeit dann zur Aufklärung beitragen? Das ist ja auch immer ein wichtiger Faktor.
13: Ja, oftmals ist oder meist ist es so, dass der Täter schon bekannt ist. Also der ruft dann immer an und sagt, ja, es gab Streit mit der Ehefrau, ich habe sie jetzt umgebracht. Also meistens ist das bekannt. Hier war das relativ unklar. Also ich bin angerufen worden und mir ist gesagt worden, Mafiamord in Eislingen. Da habe ich gesagt, in Eislingen gibt es doch keinen Mafiamord und war da etwas flapsig und habe gesagt, wer ist denn übrig von der Familie? Und dann hieß es ja der Sohn. Dann sage ich, da war es der. Das war natürlich rein ins Blaue reingesprochen, aber am Ende war es dann tatsächlich auch so gewesen, dass der Sohn mit kleinen Kalibergewehren da die Eltern und die beiden Schwestern getötet hatte. Hat sich aber erst im Verlauf ergeben.
2: Ja. Und welchen Anteil hatte Ihre Arbeit daran?
13: Also ist es immer so, die Obduktion dient halt zur Sicherung des Befundes, also der Todesursache. Und die Leichen haben ja jetzt nicht auf den Sohn gezeigt. Also ja. Man hat dann bei der Obduktion halt festgestellt, dass mit zahlreichen Schüssen auf die Leichen, dass das todesursächlich war, bei jeder Leiche ein etwas anderer Befund allerdings. Und wer immer die Fälle klärt, ist die Kriminalpolizei. Also nicht wie es im Film ist, der Rechtsmediziner, der liefert seinen wissenschaftlichen Befund, aber die Polizei klärt die Fälle auf.
2: Das sagen ja ganz viele, die sagen, im Film werden Dinge aus dem Alltag ganz anders dargestellt. Also was ist noch so ein Klischee, was im Fernsehen oft ganz anders ist als in der Realität?
13: Der Rechtsmediziner ist natürlich immer eine total interessante Person. Und um den noch interessanter zu machen, attribuiert man an den Dinge. Also der ermittelt dann selbstständig. Das wird im normalen Leben überhaupt nicht funktionieren. Die Polizei macht halt die Ermittlungsarbeit und die fragt den Rechtsmediziner, wenn sie Fragen hat. Und so klären sich die Fälle auf. Der Film muss natürlich interessant sein. Ich kann ja nicht 80% Beziehungsdelikte zeigen, da wird es irgendwann langweilig. Also bildet der Film halt nicht ganz die Realität ab.
2: Ja, und wenn Sie sagen, der spektakuläre Fall ist schon einige Jahre her, also so das Alltagsgeschäft, sind das dann Beziehungstaten? Was kommt Ihnen da auf den Tisch oder wie sagen Sie?
13: Das Alltagsgeschäft ist Alltagsgeschäft. Das sind halt... Bei 200 Leichen pro Jahr sind es 10 Tötungsdelikte. Also das sind halt 190 andere Todesursachen. Also das ist der Alltag des Rechtsmediziners. Also dass Fälle abgeklärt werden, wo man sagt, da machen wir doch lieber vorsichtshalber eine Obduktion, was die Staatsanwaltschaft dann beim Amtsgericht beantragt. Und das ist praktisch die Routine. Das Tötungsdelikt ist halt schon der Ausnahmefall.
1: Gerichtsmediziner und Psychotherapeut Frank Reuter war zu Gast in SWR1 Leute bei Nicole Köster. Wie es den Soldatinnen und Soldaten geht, die zu Reuter kommen, erzählt er in einer Stunde.
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1: mit Petra Thiele.
3: Trotz Inflation sind die Reallöhne in Deutschland im ersten Quartal gestiegen. Laut Statistischem Bundesamt waren die Bruttomonatslöhne im Durchschnitt 4,1% höher als im Vorjahreszeitraum. Da die Verbraucherpreise im selben Zeitraum um 2,2% stiegen, ergibt sich also ein Reallohnplus von 1,8%.
5: Besonders deutlich sind die Löhne im Bergbau, im Banken- und Versicherungswesen und bei Energieversorgern gestiegen. Dagegen verzeichnet das Bundesamt bei Erziehern, im Baugewerbe und in öffentlichen Verwaltungen einen geringeren Zuwachs. Am meisten konnten Vollzeitbeschäftigte im ersten Quartal ihren Verdienst steigern. Auch Auszubildende konnten sich über mehr Geld in der Tasche freuen. Geringfügig Beschäftigte profitierten von der Anhebung des Mindestlohns zum 1. Januar. Experten befürchten allerdings, dass die Inflation infolge des Irankrieges die Lohnsteigerungen schon bald wieder überholen könnte. Gabi Beck, Wiesbaden.
3: Die Wirtschaft in Ostdeutschland hat den Abstand zu Westdeutschland weiter verringert. Allerdings verliert der Aufholprozess des Ostens an Tempo.
15: Die Produktivität liegt inzwischen bei 84% des westdeutschen Niveaus. Vor 10 Jahren waren es etwa 78%. In einzelnen Regionen wird der gesamtdeutsche Durchschnitt bereits erreicht oder übertroffen. Allerdings verläuft die wirtschaftliche Annäherung langsamer als in den vergangenen Jahren. Vor allem bei Investitionen, Innovation und Fachkräften bestehen weiter deutliche Unterschiede. So erreichen die Unternehmensinvestitionen im Osten nur rund 3/4 des Westniveaus. Gleichzeitig verschärfen demografischer Wandel und Fachkräftemangel den Druck. Erstellt haben den Wettbewerbsreport Fachleute aus Wirtschaft und Forschung. Dahinter steht der Saarauer Kreis, ein Netzwerk aus ostdeutschen Wirtschaftsverbänden und Initiativen. Dietrich Karl Meurer, Berlin.
3: Viele Industriebetriebe in Baden-Württemberg sehen ihr künftiges Auslandsgeschäft skeptischer als noch zu Jahresbeginn. Das ist ein Fazit der IHK-Landesumfrage. Andreas Reinhardt berichtet.
4: Danach stieg die Zahl der Unternehmen seit Jahresbeginn, die damit rechnen, dass sich ihre Geschäfte im Ausland in den kommenden 12 Monaten verschlechtern werden. Anfang des Jahres sei es etwa jeder 5. Betrieb, jetzt sei es schon jeder 4. mit pessimistischen Erwartungen, heißt es beim Baden-Württembergischen Industrie- und Handelskammertag. Insgesamt betrachtet überwiegen aber immer noch die positiven Einschätzungen leicht. Etwa jedes 3. Unternehmen meldete positive Exportaussichten. Die Zahlen zeigten aber klar, heißt es, dass die positive Grundtendenz vom Jahresbeginn sich spürbar abgeschwächt habe. Handelskonflikte, geopolitische Risiken und steigende Kosten sorgen für erhebliche Unsicherheiten in den Unternehmen. Vor allem der Zollstreit zwischen den USA und Europa belastet die exportabhängige Wirtschaft im Land. An der Befragung nahmen 1200 Industriebetriebe aller Größen und Branchen aus Baden-Württemberg teil.
3: Bundeswirtschaftsministerin Reiche ist am 2. Tag ihrer China-Reise im Süden des Landes unterwegs. Gestern in Peking forderte die Ministerin einen fairen Wettbewerb.
6: In der südchinesischen Industriemetropole Guangzhou hat sich Wirtschaftsministerin Katharina Reiche zu Gesprächen mit Vertretern der Lokalregierung getroffen. Außerdem steht ein Wirtschaftsforum mit chinesischen Unternehmen auf dem Programm, unter anderem um über Investitionen

0: kostet über 98 Dollar, 4% mehr als gestern, nachdem die Ölpreise zuvor gefallen waren. Beobachter sind sich einig, da waren die Hoffnungen der Börsen auf Frieden verfrüht. Auf Unternehmensseite dürfte heute Bayer in den Fokus rücken. In den USA hat ein Konkurrent des Agrar- und Pharmakonzerns Klage gegen Bayer eingereicht. Bayer soll den Markt für gentechnisch verändertes Maissaatgut beherrschen und andere Firmen daran gehindert haben, ähnliche Samen herzustellen. Im Fokus stehen auch die Aktien von Delivery Hero, denn der US-Konzern Uber will den deutschen Essenslieferanten übernehmen und ist diesem Ziel ein Stück näher gekommen. Seit Anfang der Woche besitzt Uber fast 25% der Stimmrechtsanteile bei Delivery Hero. Zuvor waren es 19,5%. Lilly Marie Hilscher, ARD Finanzredaktion, Frankfurt.
1: Und es ist 10:59 Uhr.
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3: Gedenken an Opfer von Bergsturz. Vor einem Jahr stürzten Schutt und Geröll von einem Berg in der Schweiz und trafen den Ort Blatten. Ein Jahr nach der Katastrophe kommen Menschen zu einer Gedenkfeier zusammen. Mehr dazu hören wir in etwa 10 Minuten. Ich bin Hans Liedtke, hallo.
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3: Heute ist es überall sonnig, bei Höchsttemperaturen von 24 bis 31 Grad. Es weht schwacher Nordostwind.
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4: Um 11 Uhr mit Christiane Mascha-Jechi. Die israelische Holocaust-Gedenkstätte Yad Vashem will in München ein neues Bildungszentrum eröffnen. Wie die Organisation mitteilte, wird dies ihr erstes Zentrum außerhalb Israels sein. Aus München berichtet Irene Essmann.
5: Das Bildungs- und Erinnerungszentrum soll im Umfeld des NS-Dokumentationszentrums und des israelischen Generalkonsulats am Karolinenplatz angesiedelt werden, also im einstigen sogenannten Parteienviertel der NSDAP in München. Bundesbildungsministerin Karin Prien von der CDU sagte, Ziel des Zentrums sei, die Erinnerungsarbeit und den Kampf gegen Antisemitismus in Deutschland und Europa weiter zu stärken. Gerade junge Menschen in Deutschland wüssten zu wenig über die Shoah und die systematische Ermordung von Millionen Juden im Nationalsozialismus.
4: Das iranische Militär hat einen US-Stützpunkt in der Golfregion beschossen. Der Angriff galt offenbar einem US-Luftwaffenstützpunkt in Kuwait. Von dort gibt es Meldungen über Raketen- und Drohnenangriffe. Ein Sprecher der Revolutionsgarden sprach von Vergeltung für einen US-Angriff. In der Nacht hatten Flugzeuge Ziele im Iran beschossen. Präsident Trump ist offenbar bereit, den Krieg auszuweiten. Bei einer Kabinettssitzung hat er dem an der Straße von Hormuz gelegenen Oman gedroht, das Land so wörtlich in die Luft zu jagen. Die Menschen in Deutschland haben trotz der gestiegenen Preise mehr Geld zur Verfügung. Laut Statistischem Bundesamt sind die Bruttomonatslöhne einschließlich Sonderzahlungen im ersten Quartal im Schnitt um 4,1% gestiegen. Die Verbraucherpreise sind um 2,2% teurer geworden. Die sogenannten Reallöhne, also die Lücke zwischen Lohnsteigerung und höheren Preisen, sind demnach um etwa 1,8% gestiegen. Damit setzte sich der seit rund 3 Jahren währende Aufwärtstrend fort. Am stärksten war das bei den Geringverdienenden der Fall. Hier lag das Reallohn plus zwischen 7 und 3,5%. Der Präsident des Deutschen Roten Kreuzes Gröhe fordert deutlich mehr Geld für das freiwillige soziale Jahr. Der frühere CDU-Politiker sagte, Absolventen des Freiwilligendienstes sollten monatlich 990 Euro bekommen, also den BAföG-Höchstsatz. Aus Berlin berichtet Georg Schwarte.
6: Bei einem Taschengeld von nur 400 Euro könnten sich nicht alle jungen Menschen einen Freiwilligendienst am Gemeinwesen leisten, sagte Gröhe dem Redaktionsnetzwerk Deutschland. Der DRK-Präsident verlangt außerdem ein Deutschland-Ticket für alle, die in den Freiwilligendienst gehen. Das würde auch denen ein freiwilliges soziales Jahr ermöglichen, die aus Familien kommen, die jeden Cent umdrehen müssten, sagte Gröhe. Das alles zusammen sei immer noch deutlich weniger als der derzeitige Wehrsold von rund 2.600 Euro pro Monat.
4: Der Rheinland-Pfälzische Bauern- und Winzerverband geht von negativen Auswirkungen des Irankriegs bis ins kommende Jahr aus. Zwar hätten viele Landwirte für diese Saison genug stickstoffhaltige Düngemittel auf Lager, so eine Sprecherin in Mainz, der Einkauf für das kommende Jahr stehe aber noch bevor. Und sowohl die Düngemittelpreise als auch die weltweite Nachfrage seien weiter hoch. Die EU-Kommission hatte zuletzt die Einfuhrzölle auf stickstoffhaltigen Dünger ausgesetzt. Aus Sicht des Bauern- und Winzerverbands reicht das aber nicht aus. In den USA haben inzwischen drei Bundesstaaten Klage gegen den

0: den Fußballweltverband FIFA eingereicht. Nach Kalifornien wehren sich auch New York und New Jersey gegen die hohen Ticketpreise bei der WM. Hintergrund ist, dass Karten für die Vorrundenspiele in den USA, Mexiko und Kanada zunächst noch vergleichsweise günstig verkauft wurden und dann schnell vergeben waren. Mittlerweile kostet eines der Resttickets mehr als 1.000 Dollar. Die Ermittler werfen der FIFA vor, das Kontingent künstlich verknappt zu haben, um die Preise dann übertrieben erhöhen zu können. Forscher haben in Westaustralien Korallenriffe entdeckt, die wohl gegen die Überhitzung der Meere resistent sind. Sie sind gesund und im Gegensatz zu vielen anderen Korallen nicht von der Korallenbleiche betroffen. Die Forscher vermuten, dass einer der Gründe eine besondere Algenart ist. Sie lebt auf den Korallen und versorgt sie mit Energie. SWR Nachrichten, Redaktion Christiane Sütterle und Andreas Herrler.
1: 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Fast ein ganzes Dorf ist weg. Vor genau einem Jahr, am 28. Mai 2025, zerstörte ein Berg- und Gletschersturz das Dorf Blatten im Lötschental in der Schweiz fast vollständig. 300 Menschen verloren ihr Zuhause. Heute Nachmittag treffen sie sich zu einer Gedenkfeier auf dem Schuttkegel, unter dem ihr Dorf begraben liegt. Korrespondentin Katrin Hondl war nach dem Feldsturz erneut im Blatten. Was ist da genau geplant heute?
2: Fast auf die Minute genau ein Jahr nach diesem unfassbar gewaltigen Fels- und Gletschersturz kommen die Menschen genau dort zusammen, wo ihr Dorf war. Also mitten im Katastrophengebiet auf diesem teilweise bis zu 30 Meter hohen Schutthügel, der da noch immer im Tal liegt. Dort soll es ab 15 Uhr dann eine offizielle Gedenkzeremonie geben mit Politikerinnen und Politikern. Auch der örtliche Musikverein, der bei dem Bergsturz fast alle Instrumente verloren hatte, wird spielen. Und ja, ich denke, das wird schon ein sehr emotional aufgeladener Moment sein heute Nachmittag. Da haben sich die Menschen aus Blatten übrigens auch schon ein bisschen drauf vorbereitet. Es ist nämlich so, dass die Leute bislang aus Sicherheitsgründen gar nicht so mitten rein ins Katastrophengebiet durften, in diese Steinwüste, in der ihre Häuser begraben sind. Und vor dem Medienrummel heute am Jahrestag hat die Gemeinde deshalb am vergangenen Wochenende nur für die Dorfbewohner schon mal einen ersten Besuch auf dieser gigantischen Schutt- und Geröllhalde organisiert. So eine Art emotionale Generalprobe, haben sie es genannt, für die offizielle Gedenkfeier heute.
1: Du warst kurz vor dem Jahrestag gerade wieder in Blatten. Wie hast du die Menschen dort erlebt?
2: Ja, das ist natürlich ganz unterschiedlich, wie jeder und jede mit dieser schwierigen Situation umgeht. Das Monströse, was da passiert ist, ist ja auch unübersehbar. Diese Millionen Kubikmeter Geröll und Schutt, die da vor einem Jahr das Dorf zertrümmert haben, die sehen aus wie so eine große braune Wunde zwischen den grünen Bergwiesen. Ein Mann hat mir zum Beispiel von seiner 97-jährigen Mutter erzählt, die ihr ganzes Leben in Blatten verbracht hatte. Und jetzt lebt die alte Frau in Basel und sagt, dass sie nie, nie wieder dorthin zurück will, weil sie, so hat es mir der Sohn gesagt, das Vertrauen in die Berge verloren habe. Aber es ist auch ganz viel Zuversicht und Mut zu spüren bei den Leuten aus Blatten. Zwei Hoteliers zum Beispiel, die bei dem Bergsturz ja nicht nur ihr Zuhause, sondern auch die gesamte berufliche Existenz verloren haben, die haben sich zusammengetan und mit ganz viel Unterstützung von ganz vielen anderen in nur 6 Monaten oberhalb von Blatten auf der Lauchernalb ein neues provisorisches Hotel gebaut. Momentum heißt das. Ja, und auch im Katastrophengebiet hat man ja ganz schnell nach dem Bergsturz mit dem Aufräumen und auch Wiederaufbauen angefangen.
1: Das Dorf soll wieder aufgebaut werden. Wie weit ist man da inzwischen gekommen?
2: Da gibt es große Fortschritte. Zum Beispiel ein paar Häuser am Dorfrand, die sind ja heil geblieben, verschont worden vom Bergsturz. Und die können jetzt seit dem vergangenen Wochenende tatsächlich schon wieder bewohnt werden. Also da ist die nötige Infrastruktur schon wieder da. Wasser, Abwasser, Elektrizität und so weiter. Die Straße, die da nach hinten ins Tal führt, ist allerdings noch in Bau, sodass es also noch ein bisschen dauert, bis das Leben da, bis normales Leben da wieder so richtig funktionieren kann. Und ansonsten ist der Plan, dass bis 2029 oder 30 dann das neue Blatten wieder aufgebaut sein soll. Da laufen jetzt viele Diskussionen natürlich, wie genau das neue Dorf aussehen soll, ob die Kirche zum Beispiel wie die alte werden soll. Es gibt Pläne für ein autofreies Dorf und so weiter. Also da wird viel diskutiert. Im Moment sicher ist, dass es ein etwas kleineres Dorf wird, denn laut der neuen Naturgefahrenkarte des Kantons Wallis gelten rund 70% der ursprünglichen Gemeinde als hochgradig gefährdet. In dieser roten Zone ist absolutes Bauverbot.
1: Korrespondentin Katrin Hondl war vor der Gedenkfeier erneut in Blatten. Extreme Naturereignisse gibt es nicht nur in der Schweiz. Es ist heiß, ungewöhnlich heiß. Europa liegt unter einer Hitzeglocke. Schon jetzt Ende Mai melden Spanien, Großbritannien und Frankreich neue Temperaturrekorde. Und auch bei uns kratzen die Temperaturen am Rekordwert. Während wir hier bereits mit einer frühen Hitzewelle zu tun haben, richtet sich der Blick der Klimaforscher auf den tropischen Pazifik. Dort zeichnet sich ein extremes El Niño-Ereignis ab. El Niño ist das weltweit wohl bekannteste Klimaphänomen. Es zieht Wetterextreme im gesamten Pazifikraum nach sich. Einige sprechen dieses Jahr schon von einem Super-El Niño. Wovon Fachleute jetzt ausgehen, fasst Florian Falzeder aus der ARD-Wissenschaftsredaktion zusammen.
3: Im tropischen Pazifik braut sich etwas zusammen. Die US-Klimabehörde NOAA hat ihre Prognose, dass bald ein El Niño kommt, deutlich nach oben korrigiert, fasst Ozean- und Atmosphärenforscherin Emily Becker zusammen.
4: Die Wahrscheinlichkeit, dass sich El Niño-Bedingungen bis Juli entwickeln, liegt bei 82%, für den Winter sogar bei 96% und damit höher als unsere Prognose vom April. Wir stützen uns dabei auf sehr verlässliche Computermodelle und auf die Menge überdurchschnittlich warmen Wassers, die wir unter der Oberfläche des tropischen Pazifiks beobachten.
3: Jetzt Ende Mai sei diese Prognose schon sehr treffsicher, sagt auch Andreas Fink, Professor für Meteorologie am Karlsruher Institut für Technologie.
5: Da kann man wirklich ziemlich sicher sein. Es sind viele Modelle und alle sind eben mehr oder weniger unisono, weisen darauf hin, dass es dieses Ereignis gibt.
3: El Niño ist ein natürliches Klimaphänomen, das alle paar Jahre im tropischen Pazifik vorkommt. Normalerweise treiben dort Passatwinde warmes Wasser von Südamerika Richtung Asien. Dort regnet es dadurch mehr. Vor der amerikanischen Küste steigt währenddessen kaltes Wasser auf, kühlt die Luft und sorgt für ein Hochdruckgebiet. Dadurch regnet es dort weniger. El Niño stellt diese Verhältnisse auf den Kopf. Die Passatwinde schwächen sich ab oder brechen zusammen. Warmes Wasser staut sich vor der amerikanischen Pazifikküste. Die Folgen? An Teilen der südamerikanischen Küste drohen starke Regenfälle und Überschwemmungen, in Südostasien und Australien dagegen Extremhitze und Dürren. Wie heftig die Folgen werden, hängt auch von der Intensität des El Niño ab. Emily Becker?
4: Wie stark El Niño schlussendlich wird, ist noch unsicher. Alle Möglichkeiten, von schwach bis sehr stark, sind derzeit offen. Ein starker oder sehr starker El Niño entwickelt sich bei einer erheblichen Wechselwirkung von Ozean und Atmosphäre. Stand jetzt liegt die Wahrscheinlichkeit für mindestens einen starken El Niño bei etwa 60%.
3: Manche Medien warnen bereits von einem drohenden Super-El Niño. Der Klimawissenschaftler Andreas Fink schränkt aber ein.
5: Ja, das ist genau für die Wissenschaft etwas, was wir nicht so gerne hören, diese Begriffe Super- oder Mega-El Niño, weil die Konnotation eine solche ist, dass wirklich überall Extreme zu erwarten sind. Wir als Wissenschaftler sprechen da lieber von einem starken oder sehr starken El Niño.
3: Wichtig ist, was in der Atmosphäre passiert, welches Wetter tatsächlich kommt, ist komplex und schwer vorherzusagen. Vor allem für Länder Richtung Südostasien, Indien oder in Afrika. Anders dagegen die südamerikanische Westküste. Ecuador und Peru werden mit sehr großer Sicherheit in Mitleidenschaft gezogen. Auf das europäische Wetter hingegen hat El Niño kaum Einfluss. Unsere Wetterküche ist nicht der Pazifik, sondern der Nordatlantik. Was aber durch die Klimaschwankung beeinflusst wird, sind die globalen Durchschnittstemperaturen. Klimawissenschaftler Andreas Fink.
5: Während eines El Niño-Ereignisses verbleibt mehr Wärme in der Atmosphäre. Auf die globale Mitteltemperatur am Boden etwa 0,1 bis 0,2 Grad. Da wir aber gerade eben schon die dritt- oder vierthöchsten globalen Mitteltemperaturen in den vergangenen Monaten gesehen haben, steigt einfach die Wahrscheinlichkeit, dass wir das Extremjahr 2024 noch überschreiten.
3: Heißt, dieses oder nächstes Jahr wird mit sehr hoher Wahrscheinlichkeit den bisherigen Temperaturrekord von 2024 brechen. Und mit jedem Zehntelgrad mehr ist mehr Energie im globalen Klimasystem. Extremwetterereignisse, wie etwa Hitzewellen, werden dadurch wahrscheinlicher und fallen stärker aus.
1: Die hohen Temperaturen sorgen auch am größten See im Südwesten, dem Bodensee, für Probleme. Dabei hat es doch dort vor kurzem auch immer wieder geregnet. Jan-Niklas Bauscher, SWR-Reporter im Studio Friedrichshafen. Wie kann es also sein, dass der Bodensee schon wieder so wenig Wasser hat?
6: Ja, da hast du recht. Aber insgesamt war es das letzte halbe Jahr rund um den Bodensee tatsächlich ziemlich trocken. Und das sagt nicht ich, sondern die Landesanstalt für Umwelt Baden-Württemberg. Gerade in den Bergen in der Ostschweiz und in Vorarlberg hat es im Winter deutlich weniger geschneit als normal. Deshalb liegt da wenig Schnee, der bei den warmen Temperaturen jetzt überhaupt schmelzen könnte. Und auch der Frühling war eher trocken, mit wenig Regen. Dadurch fließt jetzt eben auch aus den ganzen Zuflüssen, wie etwa dem Alpenrhein, deutlich weniger Wasser in den Bodensee. Und das führt dann zu dem niedrigen Pegel, wie wir ihn jetzt sehen.
1: Und wie schlimm ist denn das Niedrigwasser wirklich, wenn man sich das mal überlegt und den Vergleich zieht vor den letzten paar Jahren oder auch Jahrzehnten?
6: Ja, tatsächlich, auch im Vergleich zu den letzten mehr als 30 Jahren hat der Bodensee aktuell schon echt sehr wenig Wasser. Laut der Landesanstalt für Umwelt Baden-Württemberg sind es zum Beispiel in Konstanz gerade etwas über 3 Meter. Das sind beinahe 70 Zentimeter unter dem üblichen Durchschnitt für diese Jahreszeit. Und so wenig Wasser Ende Mai gab es das letzte Mal 2011. Der aktuelle Pegel ist also schon echt ungewöhnlich. Aber immerhin gibt die Landesanstalt für Umwelt auch eine Entwarnung. Für die meisten Tiere und auch Pflanzen im Bodensee besteht trotz des wenigen Wassers keine Gefahr. Und die Wasserqualität bleibt auch gleich.
1: Informationen von Jan-Niklas Bauscher aus dem SWR-Studio Friedrichshafen.
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1: Heute scheint fast überall von früh bis spät die Sonne. Der Himmel ist teilweise makellos blau, allenfalls wenige harmlose Wolken ziehen durch. Mit schwachem bis mäßigem Nordostwind wird es aber nicht mehr ganz so heiß wie in den letzten Tagen. Die Temperaturen steigen am Nachmittag auf 24 Grad im hohen Westerwald und 31 Grad im Markgräfler Land. Morgen gibt es dann wieder viel Sonne und es wird wieder heiß. 28 bis 33 Grad sind drin. Der Blick aufs Wochenende, teils Sonne, teils Wolken. Es wird schwüler mit möglichen Schauern und Gewittern.
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1: Das iranische Militär hat einen US-Stützpunkt in der Golfregion beschossen. Der Angriff galt offenbar einem US-Luftwaffenstützpunkt in Kuwait. In der Nacht hatten US-Flugzeuge Ziele im Iran beschossen. US-Präsident Donald Trump ist offenbar bereit, den Krieg auszuweiten. Bei einer Kabinettssitzung hat er dem Oman gedroht, das Land so wörtlich in die Luft zu jagen. Bundesgesundheitsministerin Wagen hat Fortschritte beim Thema Frauengesundheit gefordert. Frauen verdienten eine medizinische Versorgung, die ihr Geschlecht besser berücksichtige, sagte die CDU-Politikerin. In Deutschland sterben immer mehr Menschen an Hautkrebs. 2024 waren es laut Statistischem Bundesamt 4.600, 65% mehr als noch 20 Jahre zuvor. Ein Grund sind die alternde Bevölkerung. Laut dem Deutschen Krebsforschungszentrum ist UV-Strahlung der wichtigste Risikofaktor für Hautkrebs. Mit einem Protesttag wollen sich Klinikbetreiber und Beschäftigte heute gegen das geplante Sparpaket im Gesundheitswesen wehren. Die Bundesregierung will die gesetzlichen Krankenkassen im kommenden Jahr um mehr als 16 Milliarden Euro entlasten. Die Arbeitgeber und die Gewerkschaft Verdi kritisieren, Ergebnisse der Pläne sei weniger Personal, mehr Belastung für die Beschäftigten und ein Absenken von Standards.
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1: Jugend forscht. In diesem Wettbewerb können Schülerinnen und Schüler aus ganz Deutschland zeigen, wie viel Erfindergeist in ihnen steckt. Am Wochenende findet nun das Bundesfinale von Jugend forscht statt. Für Baden-Württemberg tritt ein Schülerprojekt aus Überlingen am Bodensee an. Da haben zwei Abiturienten einen Roboter konstruiert, der Unkraut mit einem Laser bekämpft. Wie das funktioniert, hat sich SWR-Reporter Thomas Wagner angeschaut.
8: Max, willst du steuern?
9: Ja, kann ich gerade machen.
8: Okay, dann fahr mal los.
9: Ja.
10: Ein Kellerraum im Gymnasium Überlingen. Mit einer Fernsteuerung in der Hand setzt Abiturient Maximilian Scheible ein auf den ersten Blick eher hässlich erscheinendes Fahrzeug in Gang, das aussieht wie ein Modellauto auf 3 Rädern. Aus einem schwarzen Zylinder vorne flackert beim Fahren alle paar Sekunden ein rötliches, grelles Licht.
11: Was man dann im realen Einsatz hat, ist ein Faserlaser. Und das trifft dann das Unkraut im Pflanzenzentrum und dadurch wird das eben erfolgreich bekämpft und so weit gehemmt, dass der Mais in der Konkurrenz dann überwiegt.
10: Erklärt Noah Schnittenhelm, der zweite Abiturient im Bunde. Per Laser das Unkraut ausschalten. Um dieses Ziel zu erreichen, hatten die beiden Schüler zwei Komponenten zu entwickeln. Zum einen die Hardware an sich, das autonom fahrende kleine Dreirad und der Laser an der Vorderseite. Und zum zweiten die integrierte künstliche Intelligenz, die den Roboter steuert.
12: Wir haben da eine spezielle Anforderung, nämlich wollen wir nicht nur den Begrenzungsrahmen der Pflanze eben ermitteln, sondern wir wollen auch das Wachstumszentrum der Pflanze ermitteln, um dann gezielt darauf lasern zu können.
10: Dafür eine eigene KI entwickeln. Für Schüler ist das eine ganz schön anspruchsvolle Aufgabe.
11: Genau, man muss eigentlich so ein Alleskönner sein. Also wir beide können sowohl Hardware als auch Software. Und da hat man sich natürlich auch im Team aufgeteilt.
10: So Noah Schnittenhelm. Und somit ist dieses Forschungsprojekt die Geschichte zweier Schüler, die auszogen, um dem Unkraut in Maisfeldern den Kampf anzusagen. Mit dem von ihnen im Überlinger Gymnasiumkeller entwickelten Kleinroboter namens
11: UKLA 2, das steht für Unkraut Laser und wir sind in der zweiten Generation jetzt.
10: Noah Schnittenhelm zeigt auf ein kleines, rund 2 Meter langes Versuchsfeld im Keller, das in etwa aussieht wie ein Sandkasten. Mittendrin ragen kleine, junge Maispflanzenimitate empor und der Roboter UKLA 2 mittendrin. Kampfeslustig blinkt er jeweils mit seinem Laser erst die Maispflanzen an, dann die Zwischenräume zwischen einer Pflanze und der nächsten.
12: Und ein Laserpunkt wird über das Maisfeld bewegt und der vernichtet eben dann oder bekämpft die Unkräuter.
10: UKLA 2, die Maschine, die missliebigen Unkräutern das Fürchten lehrt, ist das Werk der beiden Überlinger Schüler nach 2 Jahren harter Arbeit. Damit haben sie beim Schülerwettbewerb Jugend forscht gleich mal einen ersten Preis auf baden-württembergischer Landesebene abgeräumt. Nun rechnen sie sich beim Bundesfinale am kommenden Wochenende gute Chancen aus, unter den 10 preisgekrönten Projekten zu landen, weil UKLA 2 bringt mehr Nachhaltigkeit und Ökologie auf die Maisfelder, sagt Noah Schnittenhelm.
12: Also das Ziel hinter unserem Projekt UKLA 2 ist die Unkrautbekämpfung mit einem möglichst geringen biologischen Fußabdruck. Um das Ziel zu erreichen, wollen wir im Idealfall den Herbizideinsatz auf 0 bringen.
10: Denn wo Laserstrahlen Unkräuter zum Glühen bringen, braucht es, so die Konzeption, keine umweltbelastenden Unkrautvernichtungsmittel mehr auf den Feldern.
1: SWR-Reporter Thomas Wagner mit einem Beitrag über einen Anti-Unkraut-Roboter aus Überlingen.
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1: Wer schon mal versucht hat, eine Katze an die Leine zu legen, der weiß, wie sehr das Tier sich gegen diese Gängelung wehrt. Katzen sind eigenständige, freiheitslebende Wesen. Sie kommen, wenn sie Lust haben und machen, was sie wollen. Aber niederländische Ökologen fordern jetzt Katzen an die Leine. Das würde vielen Vögeln das Leben retten, meinen sie. In einigen Teilen des Landes beginnt also der Kampf gegen verwilderte Katzen. Bis zu 1,2 Millionen gibt es allein in den Niederlanden von ihnen. Die EU-Vogelschutzrichtlinie lässt theoretisch auch Katzenkeulungen und Katzenjagden zu, doch diese Maßnahmen sind überall in der Europäischen Union umstritten. Aus Brüssel berichtet Andreas Meyer-Feist.
13: Auf den niederländischen Inseln gelten sie fast schon als Plage. Nun sollen sie eingefangen werden. An einer Drohne hängt eine Wärmebildkamera. Die KI erkennt, ob es eine Katze ist oder nur ein Kaninchen. Auch Karin Ratzdake von der Stiftung Streunende Katzen Niederlande findet das sinnvoll. Die Katzen hätten ein schlimmes Leben. Wenn sie eine Maus abbekämen, dann auf Kosten anderer Tiere. Sie würden hungrig um die Bauernhöfe schleichen. Viele Bauernhöfe liegen in Gebieten, in denen Wiesenvögel brüten. Es wäre besser, wenn die Küken nicht von Katzen gefangen werden. Katzen lassen sich mit Wärmebildkameras nur an kalten Tagen zuverlässig orten. Es gab andere Versuche. Fast 70 Katzen wurden mit einem Stück Thunfisch in Käfige gelockt und danach in Tierheime auf das Festland gebracht. Aber die Katzen lernten, die Käfige blieben irgendwann leer und die Gefahr wurde größer für geschützte Arten wie Feldmaus, Schwarzkehlchen und Uferschnepfe.
14: Sie gehen nachts auf Raubtucht und dann essen sie die ab.
13: Sie gehen nachts auf Raubzüge und fressen sie auf, sagt Inselförsterin Anna Sprenkeling im niederländischen Sender NOS. Die Katzen gehören nicht hierher. Sie sind nur hier, weil wir sie gezielt als Haustiere halten wollen. In freier Wildbahn kommen sie nicht vor. Der niederländische Biologe Chris Smit machte vor einiger Zeit eine Rechnung auf. 32 Vögel pro Minute würden von Katzen getötet. Er fragte, warum müssen Hunde an der Leine geführt werden und Katzen nicht? Katzen sind die schädlichsten invasiven Arten. Sie gehören nicht in die freie Natur. Laut einer Studie der Universität Groningen werden rund ein Drittel der Küken von Wiesenvögeln von Katzen getötet. Aber das Thema ist umstritten, nicht nur in den Niederlanden, überall in der EU. Der Versuch, das Freilaufenlassen von Katzen zu verbieten und einen Leinenzwang einzuführen, endete mit Morddrohungen und Polizeischutz für den klagenden Juristen. Die Provinz Utrecht, die Dutzende verwilderte Katzen erschossen hatte, musste damit aufhören. Eine geplante Katzenjagd in der Provinz Zeeland wurde nach heftigen Protesten abgeblasen. Juristisch ist die Sache unklar. Zuständig ist die EU. Aber in der europäischen Vogelschutzrichtlinie steht nichts über Katzen. Schon gar nicht, dass man sie nicht mehr rauslassen darf. Aber die EU-Länder haben die Pflicht, die vorsätzliche Tötung geschützter Arten zu verhindern. Ob Katzen vorsätzlich Vögel töten, konnte auch der Europäische Gerichtshof bisher nicht klären. Wohl aber, dass der Begriff Vorsatz sehr allgemein gehalten sei. Also alles für die Katz? Juristisch offenbar. Und bisher hat keine europäische Regierung versucht, die Katze zum Wolf im Schafspelz zu machen.
1: Ein Bericht von ARD-Korrespondent Andreas Meyer-Feist über streunende Katzen in den Niederlanden.
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1: Noch 2 Wochen. Am 11.06. dann geht's los mit der Fußball-WM und dem Eröffnungsspiel Mexiko gegen Südafrika in Mexiko-Stadt. Gespielt wird dort, aber auch in den USA und Kanada. Das deutsche Team, das am 14. Juni in Houston, Texas gegen Curaçao in das Turnier einsteigt, erholt sich im Moment in Herzogenaurach bei Nürnberg. Anne van Eickels hat die Jungs um Trainer Julian Nagelsmann besucht.
15: Das Teamcamp in Herzogenaurach ist mittlerweile so etwas wie das Familiensommerhaus der deutschen Fußballer. Hier im Grünen, hinter den grauen Mauern und Zäunen, die alles und alle von innen und außen abschotten, kommen sie gefühlt Sommer für Sommer zusammen zum Familientreffen.
16: Ich habe der Mannschaft schon mitgegeben, dass wir jetzt für die nächsten Wochen wie eine Familie sind.
15: Und wie in jeder Familie gibt es Regeln, an die sich alle halten müssen. Julian Nagelsmann hat den Spielern in einem ersten Teammeeting deutlich gemacht,
16: dass jeder das Vertrauen zu seinem Nebenmann, zu seiner Nebenfrau hat im gesamten Team, in der Mannschaft, aber natürlich auch im ganzen Staff, dass wir wissen, dass jeder am selben Strang zieht, dass da nichts zwischen Spielern ist, zwischen Trainerteam, nichts irgendwie schwelt und jeder immer offen die Dinge auch anspricht.
15: Es ist wie in den vergangenen Jahren. Jeder im Team hat seine Rolle. Das war schon so bei der Heim-EM 2024 und beim Nations League-Finalturnier im vergangenen Jahr. Und wie bei jedem gewöhnlichen Familientreffen gibt es auch hier wieder den einen, der die alten Geschichten rauskramt.
17: Das ist meine fünfte Weltmeisterschaft in 3 verschiedenen Funktionen. Und meine letzte WM als Spieler, die war in den USA. Jetzt geht es wieder dorthin.
15: Heute ist Rudi Völler Sportdirektor beim DFB.
17: Das ist das Wichtigste, dass wir bei aller fußballischen Qualität, die wir ja haben, dass auch ein gewisser Teamspirit erreicht wird.
15: 1994 war Rudi Völler Tante Käthe und erinnert sich noch gut an das verkorkste Turnier in den USA. Mit einem nachdenklichen, leicht mahnenden Blick.
17: Damals waren wir eigentlich besser sogar als 1990. Aber es hat in der Mannschaft nicht gestimmt. Es gab Ungereimtheiten, vielleicht hatten wir auch zu viele Weltmeister dabei, noch von 90.
15: Der einzige Weltmeister 2014 in der aktuellen DFB-Familie ist Manuel Neuer.
16: Mit Manu sind wir besser als ohne Manu. Deswegen sind wir sehr froh, dass er dabei ist und uns hilft und nochmal für Deutschland spielt.
15: Noch spielt Neuer allerdings nicht. Die Wade zwickt weiterhin und das WM-Testspiel am Sonntag gegen Finnland kommt noch zu früh für die alte, neue Nummer 1.
16: Kein Grund zur Sorge, sondern ja, wenn man ihn fragt, dann würde er sich immer reinstellen. Das weiß man ja. So ist er.
15: Manuel Neuer selbst wirkt übrigens ziemlich entspannt. Fast unbemerkt schlendert er vorbei am Presseraum, der etwas außerhalb des Teamcamps liegt. Denn in ihrem Sommerhaus in Herzogenaurach bleibt die DFB-Familie am liebsten unter sich.
1: Die Vorfreude auf die Fußball-WM der Männer in den USA, Kanada und Mexiko ist groß. Allerdings wird sie getrübt durch den Ärger vieler Fans über Wucherpreise bei den Tickets und irreführender Ticketvergabe. Genau deshalb ermitteln jetzt die Generalstaatsanwältinnen mehrerer US-Bundesstaaten gegen den Weltfußballverband FIFA. Martin Ganselmeier in New York. Worum geht es da genau?
18: Sie machen sich zu Anwälten der normalen Fans und Verbraucher in den USA, die seit Wochen sauer sind auf die FIFA. Nicht nur wegen der sehr teuren Tickets, sondern auch wegen der irreführenden Ticketvergabe. Die FIFA hat nämlich keine konkreten Sitzplätze verkauft, sondern erstmal nur das Anrecht auf ein Ticket in einer bestimmten Sitzplatzkategorie. Mit wachsender Nachfrage wurden dann neue Kategorien mit noch teureren Tickets angeboten. Und dies führte dazu, dass Fans, die glaubten, in einer bestimmten Kategorie zu sitzen, nachträglich einen weniger attraktiven Sitzplatz zugewiesen bekamen. Und die US-Justiz will auch die sogenannte dynamische Preisgestaltung der FIFA genau untersuchen. Je größer die Nachfrage, desto teurer wurden die Tickets. So das Prinzip, das FIFA-Präsident Infantino als Marktwirtschaft verteidigt. Außerdem verdient die FIFA auch noch am Weiterverkauf von Tickets über Zweit- und Drittplattformen mit. All dies hat zu Wucherpreisen geführt. Die günstigsten Tickets in Höhe von $300 bis $600 waren schnell vergeben. Mittlerweile muss man mehr als $1000 für bestimmte Vorrundenspiele zahlen.
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1: Kulturarbeit. Unterschiedliche Herangehensweisen und Sprachbarrieren können im Alltag zu Problemen führen. Kultur- und Sprachmittler in Mainz sorgen dafür mehr Verständnis in Schulen, Kliniken und Ämtern. Wie das funktioniert, hören wir gleich nach den Nachrichten. Ich bin Hans Liedtke, hallo.
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1: Heute scheint überall von früh bis spät die Sonne, der Himmel ist teilweise makellos blau, allenfalls wenige harmlose Wolken ziehen durch. Mit schwachem bis mäßigem Nordostwind wird es nicht mehr ganz so heiß wie in den letzten Tagen. Temperaturen bis zu 31 Grad.
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0: Um 11.30 Uhr mit Christiane Mascherichi. Die israelische Holocaust-Gedenkstätte Yad Vashem will in München ein neues Bildungszentrum eröffnen. Wie die Organisation mitteilte, wird dies ihr erstes Zentrum außerhalb Israels sein. Aus München berichtet Irene Essmann.
21: Das Bildungs- und Erinnerungszentrum soll im Umfeld des NS-Dokumentationszentrums und des israelischen Generalkonsulats am Karolinenplatz angesiedelt werden, also im einstigen sogenannten Parteienviertel der NSDAP in München. Bundesbildungsministerin Karin Prien von der CDU sagte, Ziel des Zentrums sei, die Erinnerungsarbeit und den Kampf gegen Antisemitismus in Deutschland und Europa weiter zu stärken. Gerade junge Menschen in Deutschland wüssten zu wenig über die Shoah und die systematische Ermordung von Millionen Juden im Nationalsozialismus.
0: Das iranische Militär hat einen US-Stützpunkt in der Golfregion beschossen. Der Angriff galt offenbar einem US-Luftwaffenstützpunkt in Kuwait. Von dort gibt es Meldungen über Raketen- und Drohnenangriffe. Ein Sprecher der Revolutionsgarden sprach von Vergeltung für einen US-Angriff. In der Nacht hatten Flugzeuge Ziele im Iran beschossen. Präsident Trump ist offenbar bereit, den Krieg auszuweiten. Bei einer Kabinettssitzung hat er dem an der Straße von Hormuz gelegenen Oman gedroht, das Land, so wörtlich, in die Luft zu jagen. Die Menschen in Deutschland haben trotz der gestiegenen Preise mehr Geld zur Verfügung. Laut Statistischem Bundesamt sind die Bruttomonatslöhne einschließlich Sonderzahlungen im ersten Quartal im Schnitt um 4,1% gestiegen. Die Verbraucherpreise sind um 2,2% teurer geworden. Die sogenannten Reallöhne, also die Lücke zwischen Lohnsteigerung und höheren Preisen, sind demnach um etwa 1,8% gestiegen. Damit setzte sich der seit rund 3 Jahren währende Aufwärtstrend fort. Am stärksten war das bei den Geringverdienenden der Fall. Hier lag das Reallohnplus zwischen 7 und 3,5%. Der Präsident des Deutschen Roten Kreuzes, Gröhe, fordert deutlich mehr Geld für das freiwillige soziale Jahr. Der frühere CDU-Politiker sagte, Absolventen des Freiwilligendienstes sollten monatlich 990 Euro bekommen, also den BAföG-Höchstsatz. Aus Berlin berichtet Georg Schwarte.
22: Bei einem Taschengeld von nur 400 Euro könnten sich nicht alle jungen Menschen einen Freiwilligendienst am Gemeinwesen leisten, sagte Gröhe dem Redaktionsnetzwerk Deutschland. Der DRK-Präsident verlangt außerdem ein Deutschland-Ticket für alle, die in den Freiwilligendienst gehen. Das würde auch denen ein freiwilliges soziales Jahr ermöglichen, die aus Familien kommen, die jeden Cent umdrehen müssten, sagte Gröhe. Das alles zusammen sei immer noch deutlich weniger als der derzeitige Wehrsold von rund 2.600 Euro pro Monat.
0: Der Rheinland-Pfälzische Bauern- und Winzerverband geht von negativen Auswirkungen des Irankriegs bis ins kommende Jahr aus. Zwar hätten viele Landwirte für diese Saison genug stickstoffhaltige Düngemittel auf Lager, so eine Sprecherin in Mainz. Der Einkauf für das kommende Jahr stehe aber noch bevor. Und sowohl die Düngemittelpreise als auch die weltweite Nachfrage seien weiter hoch. Die EU-Kommission hatte zunächst die Einfuhrzölle auf stickstoffhaltigen Dünger ausgesetzt. Aus Sicht des Bauern- und Winzerverbands reicht das aber nicht aus. In den USA haben inzwischen drei Bundesstaaten Klage gegen den Fußballweltverband FIFA eingereicht. Nach Kalifornien wehren sich jetzt auch New York und New Jersey gegen die hohen Ticketpreise bei der WM. Hintergrund ist, dass Karten für die Vorrundenspiele in den USA, Mexiko und Kanada zunächst noch vergleichsweise günstig gekauft wurden und dann schnell vergeben waren. Mittlerweile kostet eines der Resttickets mehr als $1.000. Die Ermittler werfen der FIFA vor, das Kontingent künstlich verknappt zu haben, um die Preise dann übertrieben erhöhen zu können. Forscher haben in Westaustralien Korallenriffe entdeckt, die wohl gegen die Überhitzung der Meere resistent sind. Sie sind gesund und, im Gegensatz zu vielen anderen Korallen, nicht von der Korallenbleiche betroffen. Die Forscher vermuten, dass einer der Gründe eine besondere Algenart ist. Sie lebt auf den Korallen und versorgt sie mit Energie. SWR Nachrichten, Redaktion Christiane Sütterle und Andreas Herrler.
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1: Termine bei Behörden und anderen Einrichtungen können schon für Muttersprachler richtig nervig sein. Kommen dann noch Sprachprobleme hinzu, kann es echte Probleme geben. Zum Beispiel im Alltag an Schulen, in Kindergärten, Kliniken oder Ämtern. In einigen Fällen kann man sich an einen Dolmetscher wenden. In Mainz gibt es aber auch die Möglichkeit, einen Kultur- und Sprachmittler zu engagieren. Denn oft scheitert die Kommunikation nicht nur an der Sprache. Damit Menschen sich wirklich verstehen, müssen oft auch kulturelle Missverständnisse und Vorurteile ausgeräumt werden. Claudia Barthe hat sich mit zwei Frauen getroffen, die als Kultur- und Sprachmittlerinnen arbeiten, und mit ihnen über ihre Erfahrungen gesprochen.
2: Nihal Bayram sitzt bei einer jungen Mutter am Esstisch im rheinhessischen Gimsheim. Es geht um die Zukunft des ältesten Sohnes. Denn trotz des Umzugs in eine Nachbargemeinde soll das Kind, das eine Beeinträchtigung hat, in seiner bisherigen Schule bleiben.
4: Das ist der Grund, warum die Schulsozialarbeiterin uns bewusst kontaktiert hat mit der großen Bitte, er soll bitte bleiben. Sie möchte ihn weiter befürworten, fördern und dementsprechend begleiten.
2: Nihal Bayram ist im Einsatz für den Verein Kultur und Sprachmittler mit Sitz in Mainz. Die junge Mutter spricht zwar Deutsch, aber sie hat Angst, bei so wichtigen Entscheidungen etwas falsch zu verstehen.
5: Wir haben ein großes Glück. Wir haben diese Frau. Ich habe 5 Kinder. Die 2 gehen zum der Schule, die anderen in den Kindergarten, sprechen ein bisschen Deutsch, aber für mich das nicht sehr gut. Eine Angst, vielleicht jemand nicht verstanden mich und dann, ja, schwierig. Aber jetzt alles in Ordnung.
2: Den Verein Kultur und Sprachmittler in Mainz gibt es seit etwa 10 Jahren. Mitgegründet wurde er von der Iranerin Sima Husseini. Als 2016 viele Menschen hierher flüchteten, wollte sie helfen und absolvierte eine Schulung bei der IHK zur Kultur- und Sprachmittlerin. Mit ihren Kommilitoninnen und Kommilitonen gründete sie den Verein. Mittlerweile koordiniert sie einen Pool von rund 170 Übersetzern mit 70 verschiedenen Sprachen. Gegen eine Gebühr können sie gebucht werden. Bei ihren Einsätzen geht es aber meistens nicht nur um die sprachliche Vermittlung, sagt Sima Husseini.
23: Ich sehe ja auch, wenn die Leute allein auch die deutsche Sprache beherrschen, aber wenn wir über Konflikte und Gefühlslage sprechen, sind wir alle Menschen in unserer Muttersprache gefestigt und besser auf den Punkt. Und da können in solchen Situationen, wo es eine Herausforderung darstellen, Sprachmittler zur Seite kommen.
2: Pro Jahr führt der Verein in Kooperation mit der IHK 2 Schulungen durch, unter anderem finanziert durch den Europäischen Sozialfonds. In den rund 200 Unterrichtsstunden lernen die angehenden Kultur- und Sprachmittler nicht nur, wie man übersetzt. Sie beschäftigen sich auch mit dem Asyl- und Sozialrecht und üben in Rollenspielen ein, wie sie bei Konflikten deeskalieren können oder wie man kultursensibel agiert. Denn in der Praxis geht es später vor allem darum, Vertrauen aufzubauen und Misstrauen zu überwinden. verbinden, sagt Sima Hosseini.
23: Kulturelle Nähe hat einen Vertrauensbonus, den wir gut einsetzen können, damit die Parteien auf beiden Seiten eine Bereitschaft entwickeln können für eine Miteinander, qualitative Arbeit, aber auch Hilfeannahme.
2: Wenn Hilfe nicht angenommen wird, liegt ihrer Erfahrung nach meistens ein Problem dahinter, das auf den ersten Blick nicht sofort sichtbar ist. Doch wenn es gelingt, das anzusprechen und zu überwinden, sei das sehr erfüllend. Das sagt auch Sprachmittlerin Nihal Bayram.
4: Diese Brücke gebaut zu haben, das ist das, was mich glücklich macht, dass es gelungen ist.
1: In Italien bringt die einzigartige Kultur und das Lebensgefühl die Menschen zusammen. Es begann vor einem Jahr mit einer spontanen Geburtstagseinladung auf Instagram und ist heute einer der schönsten Trends Roms. Gemeinsam italienische Lieder singen auf dem Hügel Pincio bei Sonnenuntergang und Blick auf die ewige Stadt. Wie aus einem digitalen Impuls ein echtes Gemeinschaftserlebnis geworden ist, berichtet Verena Schelter.
3: Alessio Mascolo ist an diesem Tag eigentlich gar nicht fit. Am Abend vorher war er auf einem Junggesellenabschied und er ist ziemlich heiser. Und das, obwohl er gleich vor etwa 500 Leuten singen wird. Sorgen macht er sich deswegen nicht. Mein eigentliches Talent liegt nicht im Singen. Ihr werdet mich ja hören, ich bin kein guter Sänger, sondern eher ein Unterhalter. Alessio arbeitet im Vertrieb eines großen US-Unternehmens. Aber ein-, zweimal im Monat ist er der Ragazzo del Pincio, der Junge vom Pincio. Der Pincio ist ein Hügel im historischen Zentrum von Rom, unweit der spanischen Treppe, direkt bei der Villa Borghese. Von hier hat man einen tollen Blick auf die Stadt. Alessio steht auf der Aussichtsplattform und filmt sich selbst. Freunde, ich wünsche euch einen schönen Sonntag. Es ist ein wunderschöner Tag und gleich singen wir gemeinsam. Ich erwarte euch um 19.30 Uhr hier am Pincio. Letzter Aufruf auf Social Media. Hier kündigt er seine Auftritte an. Zwei Teenagerinnen fragen, ob sie ein Foto mit Alessio machen können. Er ist bekannt in Rom und auch außerhalb der Stadtgrenzen. Er war sogar schon mal im Fernsehen. Dabei gehe es bei seinem Projekt gar nicht um ihn persönlich, sagt Alessio. Nicht ich stehe im Mittelpunkt, sondern die Musik und die Menschen, die hierher kommen, um zu singen und den wunderschönen Ausblick auf Rom bei Sonnenuntergang zu bewundern. Mittlerweile sind auch Alessios Helfer angekommen, Freunde und Bekannte, die sein Projekt unterstützen wollen. Sie bauen Mikrofone, Boxen, Laptop und Audiomixer auf. Ein Partykracher als Soundcheck und zum Aufwärmen und los geht's. Nicht nur Alessio hat ein Mikrofon. Wer mag, kann auf die Bühne gehen und mitsingen. Auf der Playlist stehen klassische Italo-Schlager und aktuelle Hits. Die italienische Musik ist wunderschön. Rom ist wunderschön. Dieser Platz hier ist wunderschön. Die Leute, die singen, sind wunderschön. Das hier ist das wahre Glück. Die Leute hier treffen sich, haben Spaß mit ganz wenig. Tanzen, Musik, das sind Dinge, die vereinen, egal woher du kommst oder wie alt du bist. Man kommt her, um Spaß zu haben. Und das ist eine schöne Sache. Kaum jemand trinkt Alkohol, denn außer einem überteuerten Kiosk gibt es hier oben nichts. Das Publikum, hauptsächlich Jugendliche und junge Erwachsene, singt aus voller Kehle mit, ob mit oder ohne Mikrofon. Meiner Meinung nach gibt es ein großes Bedürfnis der Leute, viral zu gehen. Aber dahinter steht ein soziales Bedürfnis, zusammenzukommen, zu singen, die Probleme des Alltags, sei es in der Arbeit, in der Liebe oder sonst wo, für eine Stunde hinter sich zu lassen, sagt Alessio. Denn gut eine Stunde dauert dieser große Karaoke-Flashmob, bis die Sonne hinter dem römischen Panorama untergegangen ist.
1: Während in Italien Menschen näher zusammenkommen, stehen in den USA die Zeichen eher auf Spaltung. Unser Land wird nicht länger woke sein, hatte Donald Trump kurz nach seinem Amtsantritt vor einem Jahr angekündigt und kurz danach in zentrale Institutionen eingegriffen, von Kulturzentren bis zu Museen und Medien. Wer in Zukunft bestimmt, was gezeigt, erzählt und gehört wird, ist nicht klar. Anne Schneider berichtet.
6: Our country will be woke no longer.
8: Unser Land wird nicht länger woke sein, hatte US-Präsident Donald Trump kurz nach seinem Amtsantritt im vergangenen Jahr erklärt und damit einen Kulturkampf angekündigt. Besonders betroffen das Kennedy Center in Washington, eine der wichtigsten Kulturinstitutionen der USA. Trump lässt das Aufsichtsgremium neu besetzen, setzt Vertraute ein und übernimmt selbst den Vorsitz. Zahlreiche Künstler sagen daraufhin Auftritte ab. Der Imageschaden ist immens, genauso wie der wirtschaftliche. Inzwischen ist die Institution zudem in Trump Kennedy Center umbenannt worden. Vielen Besuchern des Centers geht das alles zu weit und in die falsche Richtung. Im vergangenen Sommer wurde der Präsident bei einem Konzert vom Publikum ausgebuht. Am 4. Juli soll das Kennedy Center erstmal für 2 Jahre schließen. Wegen Renovierung, so Trump. Auch die Museen geraten zunehmend in den Fokus.
9: Wir wollen, dass die Museen unser Land fair behandeln, weder auf eine woke noch auf eine rassistische Art und Weise.
8: Der Vorwurf Trumps und seiner Anhänger, Museen würden ein verzerrtes Bild der USA zeichnen. Sie sollten lieber stärker nationale Erfolge und amerikanische Werte betonen und eben nicht Sklaverei und Rassismus. Viele Historiker sehen darin politischen Druck. Zur Wahrheit gehört aber auch, dass in diesem Kulturkampf manches nur angekündigt wird, sagt Dr. Theodore Gonsalves. Er ist Kurator am Smithsonian's Nationalmuseum für amerikanische Geschichte. Klar hätte er sein Konzept für die Ausstellung zu 250 Jahren Amerika absegnen lassen müssen, aber
9: mir wurde nicht gesagt, dass sich etwas ändern soll. Niemandem im Ausschuss wurde das gesagt.
8: Es sei unverändert wieder bei ihm angekommen. Anders sieht es bei den Medien aus. Der Druck auf sie wächst ständig. Trump zieht immer wieder gegen große Medienhäuser vor Gericht, offiziell um falsche Darstellungen richtigzustellen. Kritiker wie Kevin Goldberg vom Freedom Forum, einer Stiftung für Pressefreiheit, sehen das anders.
11: He has used the court system to try to silence people.
24: Er nutzte Klagen angeblich zur Klarstellung. Kritiker sehen darin Einschüchterung.
8: Gleichzeitig geraten öffentlich finanzierte Medien unter Druck. Dem Sender NPR werden die Mittel gestrichen und die Medienaufsicht FCC droht unliebsamen Sendern mit Lizenzentzug. Rechtlich umstritten, aber wirkungsvoll, sagt Goldberg. Teil der Wahrheit ist aber auch, dass der von Trump so verhasste Comedian Jimmy Kimmel immer noch jeden Abend über den Präsidenten herzieht und der Sender CNN nach wie vor nicht wirklich ausgewogen über die Trump-Administration berichtet. Auf der anderen Seite wurde die Late-Night-Show von Stephen Colbert von CBS abgesetzt und das kurz nachdem der einen millionenschweren Vergleich seines Senders mit Trump kritisiert hatte. Es bleibt oft bei Drohungen und Symbolpolitik, die aber zumindest eine einschüchternde Wirkung hat und deshalb eben doch folgen.
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1: Heute scheint überall die Sonne. Der Himmel ist meistens blau. Allenfalls weniger harmlose Wolken ziehen durch. Mit schwachem bis mäßigem Nordostwind wird es nicht mehr ganz so heiß wie in den letzten Tagen. Die Temperaturen steigen am Nachmittag auf 24 Grad im hohen Westerwald und 31 Grad im Markgräfler Land.
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1: Das iranische Militär hat einen US-Stützpunkt in der Golfregion beschossen. Der Angriff galt offenbar einem US-Luftwaffenstützpunkt in Kuwait. In der Nacht hatten US-Flugzeuge Ziele im Iran bombardiert. US-Präsident Donald Trump ist offenbar bereit, den Krieg auszuweiten. Bei einer Kabinettssitzung hat er dem Oman gedroht, das Land so wörtlich in die Luft zu jagen. Bundesgesundheitsministerin Wagen hat Fortschritte beim Thema Frauengesundheit gefordert. Frauen verdienten eine medizinische Versorgung, die ihr Geschlecht besser berücksichtige, sagte die CDU-Politikerin. In Deutschland sterben immer mehr Menschen an Hautkrebs. 2024 waren es laut Statistischem Bundesamt 4.600, 65% mehr als noch vor 20 Jahren. Ein Grund ist die alternde Bevölkerung. Laut dem Deutschen Krebsforschungszentrum ist UV-Strahlung der wichtigste Risikofaktor für Hautkrebs. Mit einem Protesttag wollen sich Klinikbetreiber und Beschäftigte heute gegen das geplante Sparpaket im Gesundheitswesen wehren. Die Bundesregierung will die gesetzlichen Krankenkassen im kommenden Jahr um mehr als 16 Milliarden Euro entlasten. Die Arbeitgeber und Gewerkschaft Verdi kritisieren, Ergebnisse der Pläne sei weniger Personal, mehr Belastung für die Beschäftigten und ein Absenken von Standards.
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1: Bundeswehrsoldaten stehen nicht nur im Einsatz oft unter großer Belastung. Erlebte Traumata brauchen eine professionelle Behandlung. Frank Reuter arbeitet am Bundeswehrkrankenhaus in Ulm. Dort ist er unter anderem Gerichtsmediziner und Psychotherapeut. Reuter hat in SWR 1 Leute mit Moderatorin Nicole Köster gesprochen.
10: In welcher Verfassung sind die Soldatinnen und Soldaten, die zu Ihnen kommen?
12: Also wir haben auch Soldaten aus allen Bereichen, auch mit allen Erkrankungen, mit Depressionen, mit Suchterkrankungen, auch mal mit einer Schizophrenie. Aber der größte Teil, also stationär, sind Einsatztraumatisierte, also sind etwa 2/3 der Patienten auf der Station.
10: Und jetzt liegt es Ihnen ganz besonders am Herzen, die Patientinnen und Patienten wieder in den Alltag zu integrieren. Wie gelingt das?
12: Also es werden die Traumata festgestellt. Also am Anfang steht erstmal die Diagnostik, also dass man sieht, wer hat was erlebt, wer ist wie dadurch verändert. Letztendlich handelt es sich dabei um eine Angsterkrankung. Die Menschen sind oft nicht mehr in der Lage einzukaufen, sich in Menschenmengen zu bewegen, sind immer auf Hab 8. Und das versucht man mit dieser Behandlung zu desensibilisieren. Also dass man einen Unterschied herstellt. Jetzt schießt nicht jemand, sondern das ist eine allgemeine Alltagssituation, wo nichts passieren kann. Und das emotional hinzubekommen, ist eine schwere Aufgabe.
10: Ja, und das heißt, bis jemand überhaupt bei Ihnen ist, war das vielleicht auch ein längerer Prozess, überhaupt sich auch zu überwinden. Wie ist das?
12: Das sehen wir relativ häufig, weil am ehesten traumatisiert sind natürlich Menschen, die eine Spezialaufgabe erfüllen, die ganz fokussiert sind auf ihre Aufgabe, wo im sonstigen Leben, also Partnerschaft, Hobbys, nicht so viel ist, die dann traumatisiert sind und wo natürlich das Stigma eine Rolle spielt. Dann auf einmal zu sagen, es funktioniert nichts mehr, und dann hat man oft auch über Jahre eine sogenannte subsyndromale PTBS. Das heißt, die Erkrankung liegt vor, aber die Menschen finden irgendwie einen Weg, gehen früh oder spät einkaufen und versuchen mit der Erkrankung zu leben, ohne sie ursächlich zu behandeln.
10: Was haben die Betroffenen denn für Bilder im Kopf? Das ist es wahrscheinlich oft, was dann auch traumatisch ist, oder?
12: Ja, also es sind letztendlich die sogenannten A-Ereignisse, also das Ereignis, was bei nahezu jedem Angst und Verzweiflung auslösen würde. Also wenn auf mich geschossen wird und ich in der Situation in Todesangst bin, und wenn ich eine ähnliche Situation später wieder erlebe. Also die ähnliche Situation wäre dann der Trigger, und dann wird die Angst wieder ausgelöst, wie sie schon beim Ursprungsereignis war. Und dann dissoziieren Personen oft auch, also bekommen dann gar nicht mehr mit, was um sie rum passiert, und sind in ihrer Angst gefangen.
10: Sie hatten jetzt gerade das Beispiel Einkaufen genannt. Wie kann es sein, dass das dann so etwas auslöst?
12: Das ist schon eine Überforderung. Wenn viele Menschen da sind, weiß ich ja nicht, wer mir gefährlich sein könnte. Und dann schaffe ich es nicht mehr, alle abzuchecken. Und das ist dann einfach eine Überlastung, sodass man sagt, ich gehe lieber einkaufen, wo ich die 2, 3, die da noch rumlaufen, neben meinen Einkäufen noch beobachten kann. Das kann man sich als Gesunder gar nicht vorstellen. Da muss man halt sehen, dass man den Zettel abgearbeitet bekommt und hat nicht noch die Zusatzaufgabe, alle anderen abzuchecken, ob sie mich vielleicht erschießen könnten.
10: Wie ist dieser Prozess der Behandlung, wenn jemand sich überwunden hat, zu Ihnen zu kommen? Wie gehen Sie davor?
12: Also es wird stationär gemacht, so werden meistens so 6 Wochen angesetzt. Hängt natürlich auch immer von der Therapiebereitschaft oder Therapiefähigkeit der Soldatinnen und Soldaten ab. Also das wird getestet, werden die A-Ereignisse, also die traumatisierenden Ereignisse, abgefragt. Das, was aufgrund der Erkrankung auftritt, also wird genau diagnostiziert. Und dann wird als nächstes eine Stabilisierung gemacht. Also gesehen, dass die Soldaten im Umfeld, auch im stationären Umfeld, Umfeld funktionieren mit komplementären Therapien, Ergotherapie, Kunsttherapie, Bewegungstherapie. Und an diese Stabilisierung schließt sich dann die Traumatherapie an, das praktisch eine Konfrontation in einem speziellen Setting mit dem Trauma stattfindet, um das zu desensibilisieren.
10: Und wenn so eine Therapie erfolgreich verläuft, werden die Betroffenen dann wieder als Soldat arbeiten? Ist das überhaupt möglich?
12: Es gibt ja verschiedene Bereiche. Also das Ziel ist eine Rehabilitation und also in vorderster Linie als Artillerist wird man wohl keinen Einsatz mehr machen. Aber es gibt ja viele Bereiche in der Bundeswehr, Materialbewirtschaftung, Verwaltungsdinge, wenn das möglich ist. Also wenn sich der Soldat aufgrund seiner Psychostruktur auch auf eine andere Tätigkeit als den Kampf einlassen kann, dann ist es das Ziel, diese Soldaten wieder in den Dienst einzugliedern.
10: Sowas ist ja auch mit familiär schwierigen Situationen verbunden, wenn jemand aus so einem Kriegs- und Krisengebiet zurückkommt. Also auch da aufgefangen zu werden. Wie sind überhaupt die Chancen, dass so eine Therapie gelingt?
12: Das hängt natürlich sehr viel vom Umfeld ab. Auch die Frage vom Selbstverständnis des Soldaten. Oft sind Hochleistungskampfsoldaten, für die ist es oft nicht vorstellbar, überhaupt eine andere Tätigkeit auszuüben. Die können sie nicht mehr machen. Und die andere Tätigkeit, da blockiert sich das. Also das kommt dann für viele nicht in Frage.
1: Gerichtsmediziner und Psychotherapeut Frank Reuter war zu Gast in SWR 1 Leute bei Nicole Köster.
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1: mit Michael Herr.
13: Tag. Und wir starten mit einem Blick auf die Entwicklung der Löhne. In Deutschland sind zu Jahresbeginn die Gehälter erneut stärker gestiegen als die Verbraucherpreise. Die sogenannten Reallöhne legten um 1,8% zu. Das hat das Statistische Bundesamt mitgeteilt.
14: Im ersten Quartal dieses Jahres stiegen den Zahlen zufolge die Löhne im Schnitt um 4,1% verglichen mit dem Vorjahresquartal. Gleichzeitig stiegen die Verbraucherpreise um 2,2%. Daraus errechnen die Statistiker nach einer Formel die Reallohnsteigerung von 1,8%. Überdurchschnittliche Lohnsteigerungen gab es im Bergbau, bei Finanz- und Versicherungsdienstleistungen und bei der Energieversorgung. Auch der höhere Mindestlohn von 13,90 Euro pro Stunde seit Jahresbeginn wirkt sich positiv auf die unteren Lohngruppen aus und führt zu überdurchschnittlichen Zuwächsen. Trotz der zuletzt sprunghaft gestiegenen Inflation infolge des Iran-Kriegs setzt sich der seit rund 3 Jahren währende Aufwärtstrend fort. Zuletzt gab es im ersten Quartal 2023 einen Reallohnverlust. Experten der gewerkschaftsnahen Hans-Böckler-Stiftung warnen aber, dass es bei weiter steigender Inflation wieder zu Reallohnverlusten kommen kann. Andreas Reinhardt, SWR Wirtschaftsredaktion.
13: Gute Gehälter gezahlt werden ja traditionell auch in der Autoindustrie, doch die Branche steckt bekanntermaßen im Umbruch und das hat erneut Folgen für die Beschäftigung. Die VW-Tochter VW trennt sich jetzt von allen Zeitarbeitern im Werk in Neckarsulm. Das schreibt die Heilbronner Stimme und beruft sich auf einen Konzernsprecher. Ulrike Schirmer fasst zusammen.
15: Betroffen sind demnach rund 150 Beschäftigte. Zum 30. Juni meldet Audi sie ab. Zuvor hatte der Fahrzeughersteller bereits Zeitarbeiter im niedrigen dreistelligen Bereich unbefristet übernommen, heißt es weiter. Laut Heilbronner Stimme handelt es sich um 200 bis 300 Menschen. Im vergangenen Jahr hatte Audi in Neckarsulm und den Böllinger Höfen in Heilbronn neue Modellreihen hochgefahren. Damals war der Personalbedarf besonders hoch, inzwischen sei er wieder gesunken.
13: Und wir bleiben noch mal kurz in der Autobranche. Die neue E-Auto-Prämie scheint offenbar Wirkung zu zeigen. Im ersten Quartal sind so viele Privatleute von einem Verbrenner zu einem Elektroauto gewechselt wie noch nie. Das hat Deutschlands größter Autoversicherer, die Hug Coburg, mit Verweis auf eigene Daten und eine repräsentative Befragung mitgeteilt. Demnach gab knapp jeder 5. Befragte an, die neue staatliche Förderung habe eine Bedeutung für ihn oder sie. 11% der Befragten denken nun zum ersten Mal überhaupt über die Anschaffung eines E-Autos nach. Der Versicherung zufolge sei die Akzeptanz von E-Mobilität im März sprunghaft gestiegen, als sich infolge des Iran-Kriegs die Spritpreise merklich verteuert haben. Die Wirtschaft in Deutschland könnte in den kommenden Jahren immer größere Probleme bekommen infolge extremer Hitze. Der Kreditversicherer Allianz Trade geht davon aus, dass die Firmen bis 2030 rund 112 Milliarden Euro verlieren, wenn sich die Hitzewellen des vergangenen Jahrzehnts wiederholen. Angela Göpfert mit den Hintergründen.
16: Für Unternehmen ist das eine doppelte Belastung. Ab 30 Grad sinkt laut Allianz Trade mit jedem weiteren Grad die Produktivität um etwa 3%. Gleichzeitig steigen die Energiekosten um mehr als 1% pro Grad, weil mehr gekühlt werden muss. Der größte Schaden entsteht aber erst mit Verzögerung. Wenn Renditeerwartungen sinken, investieren Unternehmen weniger. Und das kann sich spürbar auf die gesamte Wirtschaftsleistung auswirken. Allianz Trade warnt, dass das deutsche Bruttoinlandsprodukt in den kommenden 4 Jahren durch Hitzewellen um bis zu 3% niedriger ausfallen könnte. Der Kreditversicherer spricht deshalb von einem strukturellen wirtschaftlichen Schock. Europa sei historisch eher auf Kälte ausgelegt, auf Hitze dagegen bis heute schlecht vorbereitet.
13: Und damit noch kurz der Blick nach Frankfurt zur Börse, wo der DAX am Vormittag Verluste einfährt. Er notiert bei 25.115 Punkten ein Minus von 0,3%. Grund für die Verluste ist Fachleuten zufolge die Lage im Nahen Osten.
17: Es gab erneut gegenseitige Angriffe zwischen dem Iran und den USA. Das schürt Sorgen und macht wenig Hoffnung auf einen schnellen

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1: Dass die Zeit gefühlt immer schneller vergeht, das kennen wir alle. Aber an Tagen wie heute fühlt sie sich noch schneller an. Heute vor genau 3 Monaten schon. Am 28. Februar haben die USA die ersten Angriffe auf den Iran geflogen. Und seitdem hat sich die Lage militärisch zwar etwas beruhigt. Eine Konfliktlösung gibt es aber längst nicht und die Auswirkungen durch die blockierte Straße von Hormuz sind weltweit täglich zu spüren, nicht zu reden von den Auswirkungen in den direkt beteiligten Ländern. Wir hören, wie es den Menschen in Iran und Israel geht, nach den Nachrichten um 12.
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2: Um 12 Uhr mit Christiane Mascher-Jechi. Die israelische Holocaust-Gedenkstätte Yad Vashem will in München ein neues Bildungszentrum eröffnen. Wie die Organisation mitteilte, wird dies ihr erstes Zentrum außerhalb Israels sein. Aus München berichtet Irene Essmann.
3: Das Bildungs- und Erinnerungszentrum soll im Umfeld des NS-Dokumentationszentrums und des israelischen Generalkonsulats am Karolinenplatz angesiedelt werden, also im einstigen sogenannten Parteienviertel der NSDAP in München. Bundesbildungsministerin Karin Prien von der CDU sagte, Ziel des Zentrums sei, die Erinnerungsarbeit und den Kampf gegen Antisemitismus in Deutschland und Europa weiter zu stärken. Gerade junge Menschen in Deutschland wüssten zu wenig über die Shoah und die systematische Ermordung von Millionen Juden im Nationalsozialismus.
2: Das iranische Militär hat einen US-Stützpunkt in der Golfregion beschossen. Der Angriff galt offenbar einem US-Luftwaffenstützpunkt in Kuwait. Von dort gibt es Meldungen über Raketen- und Drohnenangriffe. Ein Sprecher der Revolutionsgarden sprach von Vergeltung für einen US-Angriff. In der Nacht hatten US-Flugzeuge Ziele im Iran beschossen. Die Menschen in Deutschland haben trotz der gestiegenen Preise mehr Geld zur Verfügung. Laut Statistischem Bundesamt sind die Bruttomonatslöhne einschließlich Sonderzahlungen im ersten Quartal im Schnitt um 4,1% gestiegen. Die Verbraucherpreise sind um 2,2% teurer geworden. Die sogenannten Reallöhne, also die Lücke zwischen Lohnsteigerung und höheren Preisen, sind demnach um etwa 1,8% gestiegen. Damit setzte sich der seit rund 3 Jahren währende Aufwärtstrend fort. Am stärksten war das bei den Geringverdienenden der Fall. Hier lag das Reallohnplus zwischen 3,5% und 7%. Bundesverkehrsminister Schnieder sieht eine mögliche Verlängerung des Tankrabatts skeptisch. Schnieder hat dem Handelsblatt erklärt, der Staat komme irgendwann an die Grenze seiner Möglichkeiten. Der Tankrabatt ist auf 2 Monate begrenzt und läuft Ende Juni aus. Autofahrer werden mit 17 Cent Steuernachlass pro Liter Benzin und Diesel unterstützt. Das kostet den Staat bis Ende Juni schätzungsweise 1,6 Milliarden Euro Steuergeld. Die deutsche Kindernothilfe hält es nicht für sinnvoll, Kindern zu verbieten, Social Media zu nutzen. Stattdessen spricht sich die Organisation für einen Social Media TÜV aus. Verbote würden die Rechte von Kindern und Jugendlichen auf Teilhabe und Information unverhältnismäßig beschneiden, sagte Kindernothilfe-Vorstand Montag. Zielführender wäre es, die Internetkonzerne zur Verantwortung zu ziehen. Geeignet wären eine verpflichtende Altersverifikation und ein Verbot suchtfördernder Praktiken wie Autoplay oder Endlosscrollen. In Deutschland sterben immer mehr Menschen an Hautkrebs. 2024 waren es laut Statistischem Bundesamt 4.600, also 65% mehr als noch 20 Jahre zuvor. Die Zahl der Menschen, die wegen Hautkrebs in Krankenhäusern behandelt wurde, hat sich in dem Zeitraum verdoppelt, auf mehr als 120.000 Patienten. Ein Grund ist die alternde Bevölkerung. Mehr als die Hälfte der Gestorbenen war 80 Jahre oder älter. Laut dem Deutschen Krebsforschungszentrum ist UV-Strahlung der wichtigste Risikofaktor für Hautkrebs. Konsequenter Sonnenschutz durch Kleidung und Sonnencreme wird deshalb dringend empfohlen. Fachleute der Vereinten Nationen rechnen damit, dass es bis 2030 wieder ein globales Rekordhitzejahr geben wird. Die Wahrscheinlichkeit dafür liege bei 86%, teilte die Weltorganisation für Meteorologie in Genf mit. Das bisher heißeste Jahr weltweit war 2024. Die WMO geht auch davon aus, dass in den kommenden 4 Jahren die globale Temperatur mehr als 1,5 Grad über dem vorindustriellen Niveau liegen wird. In den Vorhersagen wird mit einem Anstieg der globalen Jahrestemperaturen zwischen 1,3 und 1,9 Grad gerechnet. Die Meteorologen sagen außerdem voraus, dass es bis 2030

0: es sich überdurchschnittlich viel Regen in bestimmten Regionen geben könnte, zum Beispiel im afrikanischen Sahel, in Nordeuropa, Alaska und Sibirien. SWR Nachrichten, Redaktion Christiane Sütterle und Christiane Renier. Das Wetter für Baden-Württemberg und Rheinland-Pfalz. Am Rande eines Nordseehochs kommt heute etwas weniger heiße Luft zu uns. Die Vorhersage. Heute scheint oft die Sonne, aber es ist nicht mehr ganz so heiß wie zuletzt, 24 bis 31 Grad. Meist schwacher Nordostwind. In der Nacht ist es klar bei Tiefstwerten von 16 bis 6 Grad. Und die weiteren Aussichten? Auch morgen überwiegend sonnig, später im nördlichen Rheinland-Pfalz wolkiger, örtlich gewittrige Schauer bei 26 bis 33 Grad. Am Wochenende allmählich schwüler und gewittriger. Es ist gleich 12.05 Uhr.
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2: Und diese Themen beschäftigen uns heute Mittag. Der Iran-Krieg wird 3 Monate alt. Wir schauen, was sich in den beteiligten Ländern seitdem verändert hat und fragen, was die EU-Außenminister heute dazu diskutieren. In Rheinland-Pfalz wollen CDU und SPD keine Ausschussvorsitzenden der AfD wählen. Der stehen aber 3 solcher Posten zu. Was wiegt mehr? Und die frühe Hitzewelle ist nicht nur ein Symptom des Klimawandels, sondern auch teuer. Darum geht es in unserem Wirtschaftsgespräch. Ich bin Laura Koppenhöfer. Schön, dass Sie dabei sind. Viel tut sich nicht derzeit bei den Verhandlungen über ein Ende des russischen Angriffskriegs gegen die Ukraine. Was viel mit dem Iran-Krieg zu tun hat, der, wie erwähnt, auch schon ein Vierteljahr dauert und aktuell mehr Aufmerksamkeit bekommt, vor allem von den USA, ist schließlich ihr Krieg, den sie selbst angefangen haben. Dafür, dass auch Gespräche über ein Ende des Ukraine-Kriegs wieder eine Chance haben und Europa dabei eine größere Rolle übernimmt, dafür wollen die EU-Außenminister sorgen und bei ihren Gesprächen, die gerade auf Zypern laufen, unter anderem diskutieren, einen Sondervermittler oder Vermittlerin zu ernennen. Sabrina Fritz ist vor Ort. Wer ist denn da im Gespräch?
3: Also das geht so quer durch Europa. Da heißt es einmal, es dürfe keiner sein, der ein Nachbar von Russland ist. Damit wäre zum Beispiel der finnische Regierungschef aus dem Spiel, der auch genannt wird. Dann heißt es, nehmt doch jemand aus den südlichen Ländern. Der deutsche Staatssekretär Kriechbaum sagte, jeder, aber nicht Gerhard Schröder. Und Schweden ist ganz dagegen, sagt, wir brauchen gar keinen EU-Vermittler. Das ist nur eine Falle von Putin, der uns hier an den Verhandlungstisch locken will. Also man muss sagen, da hört man wieder ziemlich viel EU-Geschnatter bei diesem Thema, weil eigentlich will die EU gar keinen Sondervermittler oder überhaupt Gespräche derzeit durchführen. Sie sagen, Russland ist gar nicht zum Frieden bereit.
2: Das mit der russischen Falle, das hatte auch die EU-Außenbeauftragte Kallas gesagt. Wie meint sie das denn genau?
3: Naja, also nehmen wir mal das Beispiel Gerhard Schröder. Das wäre natürlich nett, ein Kumpel von Putin, der dann über den Frieden mit der Ukraine verhandelt. Da kann man sich vorstellen, wie sowas ausgeht. Also man sagt, Russland ist eigentlich nicht zu einem nachhaltigen Friedensplan bereit und deshalb will die EU eher darauf setzen, die Ukraine weiter militärisch zu unterstützen. Man will weiter Sanktionen gegen Russland sozusagen auf den Weg bringen. Man ist jetzt schon beim 21. Sanktionspaket und parallel findet ja auch immer weiter noch das Beitrittsverfahren der Ukraine zur EU statt. Also das sind eher die Signale, dass man sagt, Ukraine stärken und jetzt nicht auf einen Verhandlungsplan von Putin eingehen.
2: Aber wie geht das zusammen mit dem Ziel, dass Europa eine größere Rolle spielen soll? Wenn man einfach weiter auf Bewährtes setzt, dann wird diese Rolle ja nicht größer.
3: Das stimmt. Man sieht eben auch am Beispiel der USA, wie schwer diese Verhandlungen mit Putin waren und die ja eigentlich auch kein Ergebnis gebracht haben. Im Gegenteil, die Angriffe sind stärker und stärker und das ist eben für die EU auch ein Beweis, dass Verhandlungen eigentlich nichts bringen.
2: Das zweite dicke Brett, der Krieg am Golf. Offiziell gilt seit Anfang April eine Waffenruhe. Kleinere Angriffe gibt es aber immer wieder. Die Straße von Hormuz bleibt blockiert, was auch Bürger und Unternehmen in der EU täglich zu spüren kriegen. Was will oder kann die EU denn hier beisteuern?
3: Ja, da sitzt man ja noch weiter entfernt und hat gar keinen direkten Einfluss. Man hofft, dass es bald ein Abkommen gibt. Aber man hat sich jetzt mal die Außenminister von Saudi-Arabien und Indien eingeladen. Man will mit ihnen die Lage vor Ort diskutieren. Und ich glaube, was der EU besonders wichtig ist, neben der Öffnung der Straße von Hormuz, ist, dass man nicht vergisst, worum das Ganze eigentlich angefangen wurde, nämlich, dass der Iran keine Atombombe bekommt. Und da hat man schon ziemlich Angst, dass das bei den Verhandlungen völlig unter den Tisch fällt.
2: Einschätzungen von EU-Korrespondentin Sabrina Fritz. Ja, da muss man schon kurz schlucken. Taggenau 3 Monate dauert der Krieg zwischen den USA, Israel und Iran schon an. Und anders als von US-Präsident Trump damals angekündigt, brachte der schnelle Tod des iranischen Anführers Khamenei kein schnelles Ende des Kriegs. Immerhin gibt es Verhandlungen, aber die sind verstrickt und viele Fragen bleiben ungeklärt. Auch ist nicht immer so klar, ob die USA und Israel eigentlich noch an einem Strang ziehen. Wie man in Israel auf den Krieg schaut, berichtet von dort Bettina Meyer.
4: So I get here about 7 to 10 minutes after the missile.
5: Ich kam 7 Minuten nach dem Alarm an, nachdem die Rakete einschlug. Sehen Sie die verkohlten Überreste der Autos? Alles hat gebrannt. Sie müssen die Radkappen zählen, damit Sie mir glauben, dass das Autos waren.
4: So all these cars are burning.
5: Oded Revivi steht in einem Trümmerfeld. Vor 3 Monaten, zu Beginn des Krieges mit dem Iran, schlug hier in der israelischen Stadt Bet Shemesh zwischen Tel Aviv und Jerusalem eine Rakete ein mit einer 0,5 Tonne Sprengstoff. Aus dem Schutt ragen Radkappen und geschmolzenes Metall. Revivi ist Einsatzleiter des Heimatschutzkommandos. An jenem Tag leitete er den Einsatz.
4: The impact was so strong that the synagogue just crumbled.
5: Der Einschlag der iranischen Rakete direkt auf die Synagoge war so stark, dass sie fast zu Staub zerfallen ist. Alles wurde dem Erdboden gleichgemacht. Die ersten Soldaten, die ankamen, wussten nicht, dass darunter ein Bunker war. Das merkten wir erst, als wir in dem Loch da eine Mutter sahen, die ihr Baby im Arm hielt.
4: Is a mother holding her baby.
5: Wie durch ein Wunder wurde das Baby gerettet. Die Mutter verlor ein Bein, erzählt Revivi. 2 Menschen starben im Bunker der Synagoge, 9 insgesamt an der Einschlagsstelle. Nachdem der Iran zunächst hochexplosive Raketen einsetzte, änderte das Regime im Krieg seine Strategie, setzte Clusterbomben ein, weil die schwerer abzufangen sind, erklärt Joshua Kaliski. Er ist Waffenexperte am Institut für nationale Sicherheitsstudien, INSS.
6: If you don't intercept the missiles over the atmosphere,
5: wenn Sie diese Raketen nicht in der Erdatmosphäre abfangen, explodieren sie in einer Höhe von 10 Kilometern. Dann verteilen sich viele kleine Sprengladungen. Zwar ist der unmittelbare Schaden kleiner, aber der Kollateralschaden für Menschen ist größer. Es ist eine Terrorwaffe.
6: So it's kind of weapon of terror.
5: Deshalb sei es für Israel wichtig, dass Verhandlungen zwischen den USA und dem Iran nicht nur ein Ende des Atomprogramms beinhalten, sondern auch des ballistischen Raketenprogramms, warnt auch Meir Litvak. Einen Regimewechsel im Iran hält der Experte für Geschichte des Nahen Ostens an der Tel Aviv-Universität auch im Fall einer weiteren Eskalation für unwahrscheinlich. Der Iran ist jetzt in einer besseren Verhandlungsposition, weil er die Straße von Hormuz kontrolliert. Auch wenn die USA die iranischen Häfen blockieren, glauben die Iraner, dass sie die Blockade aussitzen können, bis die Weltwirtschaft dem Druck nachgibt, beziehungsweise Trump. Deshalb glaubt der Iran, dass Israel und die USA ihr Hauptziel nicht erreichen werden, dass das Regime in Teheran fällt. Die Revolutionsgarden im Iran hätten Abschussrampen, die im Krieg verschüttet wurden, ausgegraben, sagen beide Experten. Sie schätzen, das Regime verfüge noch über etwa 200 Abschussrampen und mehr als 1000 ballistische Raketen. Hinzu komme, dass Israels Premier Netanyahu auf eine erneute Eskalation drängt, um im Wahlkampf punkten zu können. Und so befindet sich Israel weiter im Schwebezustand, so Experte Litvak. Der verstärkte Militäreinsatz von Israel im Libanon lenkt ab und schwächt das Militär, sollte es zu einer neuen Eskalation mit dem Iran kommen. Gerade erst hatte Israels Premier Netanyahu angekündigt, verstärkt militärisch im Libanon vorzugehen, auch außerhalb des bislang von Israel besetzten Gebietes, der sogenannten Pufferzone, in der zuletzt trotz Waffenruhe wieder gekämpft wurde.
2: Israel-Korrespondentin Bettina Meyer hat berichtet. Und zum Bild gehört natürlich auch der Blick in den Iran. Das Regime wurde durch die Angriffe, Das Regime wurde durch die Angriffe vor 3 Monaten zwar überrascht, konnte den USA und Israel aber trotzen. Natürlich auch durch das mächtige Druckmittel Öl. Doch auch innenpolitisch hat Teheran den Druck erhöht auf die Menschen, von denen viele durch Unterdrückung, Gewalt und Krieg verzweifelt mindestens erschöpft sind, wie unser Korrespondent für den Iran, Uwe Lüb, berichtet.
7: Wir haben Krieg erlebt und darunter gelitten, ruft jemand und die Menge antwortet im Chor, wir werden unser Uran nicht abgeben. Sogar die in den Verhandlungen mit den USA umstrittenen Uranvorräte Irans scheinen zu einer Frage der Ehre geworden zu sein. Die Szene steht beispielhaft für das, was auf Irans Straßen allabendlich passiert. Obwohl sie in der Minderheit sind, kontrollieren Anhänger des Regimes die Öffentlichkeit. Wer das Regime kritisch sieht, so wie die frühere Krankenpflegerin Marma, zieht sich dagegen immer weiter zurück. Ich bin Rentnerin, bin meistens zu Hause. Gespräche und Diskussionen mit anderen ändern nichts an unserem Leben und lösen unsere Probleme nicht. Niemanden auf der Welt kümmern unsere Probleme. Deshalb habe ich mich zu Hause eingeigelt. So geht es vielen. Die Probleme liegen auf ihnen wie Mehltau. Der Schneider Mehdi beschreibt, wie sehr ihn die Situation in seinem Land bedrückt und sein Leben verändert. Früher habe ich mit Freunden Ausflüge in die Berge gemacht, aber das mache ich schon lange nicht mehr. Ich habe auch keine Lust mehr, Musik zu machen auf meiner DAF, der Rahmentrommel. Früher hatten wir Spaß zusammen und da habe ich gespielt. Am meisten belastet Mehdi der wirtschaftliche Verfall, der des Landes und damit sein eigener. Er hat kaum mehr Aufträge. Wer braucht schon einen Schneider, wenn sich das Leben aufzulösen scheint? Ali geht es genauso. Er ist 50, betreibt einen Friseursalon. Doch jetzt bleiben die Kunden aus. Wirtschaftlich wird es immer schlimmer, sagt er. Wir stehen unter dem Druck der permanent steigenden Preise. Alle Materialien, Geräte und was ich sonst im Laden brauche, wird immer teurer. Wir haben keine andere Wahl, als die aktuellen Umstände zu ertragen. Und die Zukunft ist ungewiss. Immerhin steigen die Preise etwa für Strom, Gas und Benzin so gut wie nicht an. Vermutlich ist das eines der letzten Zugeständnisse des Regimes an die Iranerinnen und Iraner aus Eigeninteresse. Denn gerade steigende Benzinpreise waren in Iran schon Auslöser von Protesten. Dabei würde sich derzeit kaum jemand trauen, zu protestieren. Die meisten Menschen sind eingeschüchtert. Fast täglich kommen Berichte über Hinrichtungen, meistens Krimineller, aber eben auch von Regimegegnern. Am schwersten wirkt für viele jedoch die Ungewissheit. Es gibt weder Krieg noch Frieden, sagt Lebensmittelhändler Reza. Niemand wisse, was morgen sei. Die noch zu Kriegsbeginn Ende Februar vorhandene Hoffnung auf einen Regimewechsel ist längst der auf ein nur halbwegs normales Leben gewichen. Und selbst das, so Reza, ist nicht in Sicht. Die wirtschaftliche Lage ist so düster, wir wissen nicht, was wir in Zukunft tun sollen. Immerhin bahnte sich nach Pfingsten etwas Erleichterung an. Präsident Pezeshkian ließ die Internetblockade aufheben. Das ist vielen privat wichtig, aber auch vielen, die über das Internet arbeiten. Doch es gibt Gegner der Lockerung. Möglicherweise wird sie gerichtlich einkassiert.
2: Der Bericht von Uwe Lüb in SWR Kultur aktuell gleich 12.18 Uhr. In Rheinland-Pfalz steht gut 2 Monate nach der Wahl der nächste wichtige Schritt an, der zu jeder neuen Legislatur gehört. Die Ausschüsse bekommen neue Vorsitzende. Und welche Partei wie viele davon stellt, entscheidet ihr Wahlergebnis und damit die Größe der Fraktion im Landtag. Der AfD würden demnach 3 von insgesamt 14 Ausschüssen zustehen. Allerdings hat die SPD und etwas später dann auch die CDU bekannt gegeben, keine AfDler zu Ausschussvorsitzenden zu wählen. Matthias Zahn in Mainz, das wird die AfD nicht einfach akzeptieren, oder?
8: Nun, sie muss es akzeptieren. Die AfD hat zwar ein Recht, den Vorsitz in den Ausschüssen für Wirtschaft, Bildung und Kultur zu stellen, aber sie hat kein Recht darauf, dass ihre Kandidaten dann auch bei der Konstituierung der Ausschüsse gewählt werden nächsten Dienstag. Das entscheidet die einfache Mehrheit in den Ausschüssen und die hat eben nicht die AfD, und SPD und CDU haben eben jetzt angekündigt, keine AfD-Abgeordneten an die Spitze eines Ausschusses zu wählen, und deswegen wird es absehbar keinen solchen Vorsitz für die AfD geben.
2: Und wie begründen die Regierungsparteien jetzt ganz konkret ihre Entscheidung?
8: Eine ausführlichere Begründung hat bisher nur die SPD geliefert. Fraktionschef Schweizer hat gestern am späten Nachmittag schon gesagt, die SPD-Abgeordneten seien nicht bereit, Vertreter einer rechtsradikalen Partei zu wählen und zu einem solchen Vorsitzposten zu verhelfen. Jetzt muss man sehen, ein solcher Vorsitz ist nicht wirklich mit politischer Macht verbunden. Die Vorsitzenden legen zum Beispiel die Tagesordnung fest, dann für eine Ausschusssitzung. In den Sitzungen selbst erteilen sie das Wort. Also sie können schon begrenzt Einfluss nehmen, aber zum Beispiel keine Entscheidungen durchdrücken gegen die Ausschussmehrheit. Und es kommt dazu, sie können auch abgewählt werden, wenn die Mehrheit im Ausschuss sie für nicht mehr tragbar hält. So ist das vergangene Wahlperiode ja dem AfD-Abgeordneten Joachim Paul gegangen. Der ist damals als Vorsitzender des Medienausschusses abgewählt worden. Die eigentliche Befürchtung, die man bei SPD und CDU durchhört, das ist, dass die Ausschussvorsitzenden auch eine repräsentative Funktion haben. Wenn beispielsweise Ausschüsse ins Ausland reisen, um sich dort zu informieren, dann führen die Vorsitzenden die Delegation an. Und ja, jetzt muss man sich vorstellen, ein Landtagsausschuss für Kultur unter AfD-Vorsitz informiert sich im Ausland über Erinnerungskultur. Also das ist eben wohl nur schwer vorstellbar.
2: Schwierig, ja. Die CDU, die hat sich ja etwas mehr Zeit gelassen, als die SPD, sich auf diese Haltung festzulegen. Wurde da wirklich bis heute Vormittag diskutiert? Also das ist auch schwer vorstellbar, weil dass diese Situation so auftreten wird, ist ja letztlich seit der Wahl, also seit mehr als 2 Monaten klar.
8: Naja, aber der neu gewählte Landtag hat sich ja erst am 18. Mai konstituiert. Das ist gerade mal 10 Tage her. Also die kommen jetzt erst so langsam ins Arbeiten und die Positionierung stand eben jetzt dann an vor der Ausschusskonstituierung am nächsten Dienstag. Und das Bemerkenswerte ist eigentlich, dass SPD-Fraktionschef Alexander Schweizer da gestern vorgeprescht ist bei einem Thema, wo die anderen Parteien ja immer sagen, wir handeln gemeinsam gegen die AfD. Und ja, Schweizer hat da einfach gestern nebenbei so fallen lassen, dass er davon ausgeht, dass die CDU das genauso sieht. Die hatte allerdings erst heute früh überhaupt Fraktionssitzung. Also die hatte gestern überhaupt keine Möglichkeit, sich dazu zu positionieren. Und über dieses Vorpreschen der SPD, da sind sie in der CDU-Fraktion mal mindestens irritiert. Andere sagen auch, die sind stinksauer. Das Vorgehen von Schweizer zeigt eben, er ist wieder ganz der alte, der machtbewusste Fraktionsvorsitzende, der er ja schon mal war in der Vergangenheit. Und sein Auftreten gestern hat auch wirklich den Eindruck vermittelt, ihm ist es ziemlich gleichgültig, wer unter ihm Ministerpräsident ist und stärkste Fraktion. Also die CDU muss sich da wirklich dringend professionalisieren, muss schnellstmöglich in ihrer Rolle ankommen, jetzt aus der Opposition heraus, dass sie jetzt Regierungsfraktion ist. Also wenn sie da nicht untergehen will im Landtagsplenum gegen dieses SPD-Schwergewicht Alexander Schweizer, dann muss der neue CDU-Fraktionschef Christoph Gentsch wirklich jetzt loslegen. Und ja, der SPD-Fraktionschef gehört eben auch zu den besten Rednern, die es im Landtag gibt.
2: Und wenn jetzt nächsten Dienstag sich die Ausschüsse konstituieren und es kommt, wie erwartet, keiner der 3 AfD-Vorsitzenden bekommt die nötige Mehrheit, was passiert dann?
8: Nun, das ist ganz klar vorgesehen. Dann leitet der stellvertretende Ausschussvorsitzende oder die Ausschussvorsitzende die Geschäfte. Das heißt, es braucht nicht unbedingt einen Vorsitzenden, damit ein Ausschuss arbeiten kann. Das war in der Vergangenheit auch so, als zum Beispiel Joachim Paul beim Medienausschuss abgewählt wurde. Seit diesem Zeitpunkt hat eine andere Fraktion diesen Vorsitz eben gehabt als stellvertretenden Vorsitz. Also da ist die Arbeitsfähigkeit des Parlaments gewährleistet.
2: Matthias Zahn, landespolitischer Korrespondent in Mainz. Seit bald einer Woche ist es ungewöhnlich heiß, dafür, dass noch nicht mal Juni ist. Und auch die Wirtschaft ächzt unter dieser frühen Hitzewelle. Die geht nämlich messbar auf Kosten der Wirtschaftsleistung. Stefanie Geißler, wo liegt denn konkret die Hauptbelastung für die Unternehmen? Dass die Leute schlicht zu müde, zu platt sind? Fürs Arbeiten?
9: Ja, also das ist auf jeden Fall ein Faktor von mehreren. Müde und platt führt nachvollziehbarerweise dazu, dass die Produktivität sinkt. Das kann man sich vorstellen, wenn es draußen mehr als 30 Grad hat. Dann arbeiten Beschäftigte im Schnitt weniger oder vielleicht auch unkonzentrierter pro Stunde als an kühlen Tagen. Es gibt da Versuche, das konkret zu beziffern. Da gibt es eine Studie vom World Economic Forum. Die haben sich angeschaut, wie sich das Bruttoinlandsprodukt in den europäischen Ländern während solcher Hitzewellen auswirkt. Mit dem Ergebnis: Im europäischen Schnitt fällt das BIP um 0,5 Prozentpunkte. In südlichen Ländern, wie zum Beispiel Spanien, fällt es deutlicher, fällt es drastischer. Da wird es ja bekanntlich noch heißer. In Deutschland hingegen ist die Wirkung geringer. Da wird also die Zahl minus 0,1 Prozentpunkte in den Raum gestellt. In derselben Studie heißt es dann, Hitzewellen hätten einen ähnlichen Effekt wie Streiks. Also ein Tag, an dem es mehr als 32 Grad habe, so eine magische Marke, sei so produktiv oder vielleicht besser gesagt so unproduktiv wie ein halber Streiktag. Das sind natürlich nur Näherungsversuche und pauschale Durchschnittswerte und logischerweise ist das auch von Branche zu Branche unterschiedlich. Aber dass sich Hitze auf die Kapazität und Leistung des Einzelnen und damit auf die gesamte Wirtschaft auswirkt, das ist unbestreitbar.
2: Also die Leistung sinkt, wenn die Beschäftigten überhaupt in der Lage sind zu arbeiten. Wie viele bleiben denn zu Hause? Also wie wirken sich Hitzewellen auch auf den Krankenstand aus?
9: Ja, dazu hat sich zuletzt das Arbeitsministerium geäußert. Die sagen, dass die Arbeitsunfähigkeitstage wegen Diagnosen wie Hitzschlag oder Sonnenstich seit 2015 auf jeden Fall gesteigert haben. Da gab es einen Höchststand 2023 mit mehr als 92.000 Fehltagen. Diese Zahl, die schwankt aber deutlich von Jahr zu Jahr. Also 2021 zum Beispiel waren es nur ein Drittel so viele Fehltage. Übrigens, Männer sind häufiger von Hitzefolgen betroffen als Frauen. Auch interessant, das geht ebenfalls aus dieser Auswertung des Arbeitsministeriums hervor. Jetzt haben wir ja viel über sinkende Produktivität und Fehltage gesprochen. Beides sind direkte Folgen von Hitze. Wenn man jetzt aber mal den klassischen wirtschaftlichen Dominoeffekt weiterdenkt, dann hat die Hitze auch mittel- und langfristige Auswirkungen. Wenn nämlich die Produktivität sinkt, dann sinken die Renditen. Klar. Und ein Unternehmen wiederum, das mit geringeren Renditen rechnet, das investiert weniger.
2: Und die Hitzewellen werden ja zunehmen. Also was können wir tun?
9: Naja, also unmittelbare Maßnahmen sind natürlich Klimaanlagen. Da hat das britische Climate Change Committee kürzlich einen Bericht vorgelegt. Da heißt es, Klimaanlagen wären künftig unvermeidlich, vor allem in Pflegeheimen, Krankenhäusern und Schulen. Davon profitiert natürlich auch das Personal. Es gibt auch bestimmte Wärmepumpen, die Räume kühlen können. Vom Unternehmensversicherer Allianz Trade heißt, dass Europa insgesamt historisch einfach auf Kälte ausgelegt ist und bis heute auf Hitze schlecht vorbereitet sei. Eine Vergleichszahl: in den USA sind 90% der Haushalte klimatisiert, in Europa sind es gerade mal 20%.
2: Stefanie Geißler aus der Wirtschaftsredaktion. Und wir bleiben beim Thema Gesundheit. Fast 9 Millionen Menschen in Deutschland haben Diabetes, wenn man Typ 1 und 2 zusammennimmt. Gemeinsam haben beide, dass der Körper den Zuckergehalt im Blut nicht mehr steuern kann. Und auch wenn Diabetes viel besser behandelt werden kann als vor Jahrzehnten und es auch viele Erleichterungen fürs tägliche Messen und Spritzen gibt, da ist Luft nach oben. Durch den eigenen diabeteskranken Opa motiviert, hat eine Abiturientin mit einer selbstentwickelten Behandlungsmethode bei Jugendforscht mitgemacht und es bis ins Bundesfinale geschafft, das heute beginnt. SWR-Reporter Daniel Nowitzki hat die junge Forscherin aus der Eifel getroffen.
10: Eine weiß-trübe Flüssigkeit tropft durch ein Glasrohr in einen Becher. Daneben ein Kolben mit rotem Farbstoff. Deborah Tanarako steht im weißen Kittel und Schutzbrille in einem Labor der Junior-Uni Down in der Vulkaneifel und kontrolliert, ob bei ihrem Experiment alles nach Plan läuft.
11: Mit jedem Tropfen, der in das Becherglas hineintropft, entstehen kleine Bläschen, die wie die Zellen unseres Körpers aussehen. Und in diesen Bläschen kann man bestimmte Stoffe einschließen, die dann dem Körper zugegeben werden können und im Körper freigesetzt werden.
10: Zum Beispiel der Wirkstoff Insulin, der bei Diabetes gespritzt werden muss. Die mikroskopisch kleinen Bläschen dienen dabei wie eine Schutzhülle für den Wirkstoff und bewahren ihn etwa vor der Magensäure. So kann das Insulin in den Darm gelangen und so seine Wirkung besser entfalten. Und nicht nur das, mit Hilfe der Schutzhülle wäre es künftig denkbar, dass Insulin in Form von Tabletten eingenommen werden könnte. So etwas gibt es noch nicht. Deborah Tanarako will mit ihrer Idee Diabetespatienten helfen. Es ist kein Zufall, dass sie sich ausgerechnet mit Diabetes beschäftigt.
11: Da mein Opa auch an Diabetes erkrankt ist, war das die erste Begegnung mit Diabetes und mit der Behandlung selber. Und zu sehen, wie Menschen, die an Diabetes erkrankt sind, jeden Tag Spritzen ausgesetzt sind, hat auf jeden Fall schon mal das Interesse geweckt, etwas dagegen zu tun.
10: Die Abiturientin hat monatelang neben der Schule an ihrer Idee getüftelt. Mit Erfolg. Mit ihrem Projekt konnte sie die Juroren beim Wettbewerb Jugend forscht in Rheinland-Pfalz überzeugen und ins Bundesfinale einziehen. Julian Schäfer von der Junior-Uni Daun hat sie dabei betreut und ist stolz auf sie.
12: Sie saß wirklich Tag und Nacht, hat gesucht und recherchiert, was gibt es nicht schon alles, auf was kommt es an bei dem Projekt. Sie hat schon wirklich was Herausragendes hier in dieser Zeit auch geleistet, auch dafür, dass sie noch so jung ist.
10: Das sieht auch Nikolaus Wirz, Leiter des Medizinischen Versorgungszentrums für Diabetologie am Krankenhaus der Barmherzigen Brüder in Trier so.
13: Sie hat eine ganz wichtige Idee. Das Modell, das sie ganz vereinfacht hier bearbeitet hat, wird sicherlich nicht das Ziel am Ende sein, aber sie leistet wichtige Arbeit, um den Weg zu gehen, der dann irgendwann hoffentlich zu einem Ergebnis führen wird.
10: Die Eiflerin steht dem Mediziner zufolge noch am Anfang. Sie habe erst die Grundlagen geschaffen. Es sei noch ein langer Weg, bis sie die Diabetestherapie mit ihrer Idee revolutionieren könnte. Das weiß auch Deborah Tanarako. Aufgeben will sie aber nicht. Die 18-Jährige will jetzt Medizin studieren und währenddessen weiter an ihrem Traum arbeiten.
2: Eine junge Diabetesforscherin aus der Eifel ist im Bundesfinale von Jugend forscht, das heute beginnt. Wir drücken die Daumen.
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14: Um 12.30 Uhr mit Luise Wunderlich. Die israelische Holocaust-Gedenkstätte Yad Vashem will in München ein neues Bildungszentrum eröffnen. Wie die Organisation mitteilte, wird dies ihr erstes Zentrum außerhalb Israels sein. Aus München berichtet Irene Essmann.
15: Das Bildungs- und Erinnerungszentrum soll im Umfeld des NS-Dokumentationszentrums und des israelischen Generalkonsulats am Karolinenplatz angesiedelt werden, also im einstigen sogenannten Parteienviertel der NSDAP in München. Bundesbildungsministerin Karin Prien von der CDU sagte, Ziel des Zentrums sei, die Erinnerungsarbeit und den Kampf gegen Antisemitismus in Deutschland und Europa weiter zu stärken. Gerade junge Menschen in Deutschland wüssten zu wenig über die Shoah und die systematische Ermordung von Millionen Juden im Nationalsozialismus.
14: Das iranische Militär hat einen US-Stützpunkt in der Golfregion beschossen. Der Angriff galt offenbar einem US-Luftwaffenstützpunkt in Kuwait. Von dort gibt es Meldungen über Raketen- und Drohnenangriffe. Ein Sprecher der Revolutionsgarden sprach von Vergeltung für einen US-Angriff. In der Nacht hatten US-Flugzeuge Ziele im Iran beschossen. Die Menschen in Deutschland haben trotz der gestiegenen Preise mehr Geld zur Verfügung. Laut Statistischem Bundesamt sind die Bruttomonatslöhne einschließlich Sonderzahlungen im ersten Quartal im Schnitt um 4,1% gestiegen. Die Verbraucherpreise sind um 2,2% teurer geworden. Die sogenannten Reallöhne, also die Lücke zwischen Lohnsteigerung und höheren Preisen, sind demnach um etwa 1,8% gestiegen. Damit setzte sich der seit rund 3 Jahren während der Aufwärtstrend fort. Am stärksten war das bei den Geringverdienenden der Fall. Hier lag das Reallohn plus zwischen 3,5% und 7%. Bundesverkehrsminister Schnieder sieht eine mögliche Verlängerung des Tankrabatts skeptisch. Schnieder hat dem Handelsblatt erklärt, der Staat komme irgendwann an die Grenze seiner Möglichkeiten. Der Tankrabatt ist auf 2 Monate begrenzt und läuft Ende Juni aus. Autofahrer werden mit 17 Cent Steuernachlass pro Liter Benzin und Diesel unterstützt. Das kostet den Staat bis Ende Juni schätzungsweise 1,6 Milliarden Euro Steuergeld. Die deutsche Kindernothilfe hält es nicht für sinnvoll, Kindern zu verbieten, Social Media zu nutzen. Stattdessen spricht sich die Organisation für einen Social Media TÜV aus. Verbote würden die Rechte von Kindern und Jugendlichen auf Teilhabe und Information unverhältnismäßig beschneiden, sagte Kindernothilfe-Vorstand Montag. Zielführender wäre es, die Internetkonzerne zur Verantwortung zu ziehen. Geeignet wären eine verpflichtende Altersverifikation und ein Verbot suchtfördernder Praktiken wie Autoplay oder Endlosscrollen. In Deutschland sterben immer mehr Menschen an Hautkrebs. 2024 waren es laut Statistischem Bundesamt 4.600, 65% mehr als noch 20 Jahre zuvor. Die Zahl der Menschen, die wegen Hautkrebs in Krankenhäusern behandelt wurde, hat sich in dem Zeitraum verdoppelt, auf mehr als 120.000 Patienten. Ein Grund ist die alternde Bevölkerung. Mehr als die Hälfte der Gestorbenen war 80 Jahre oder älter. Laut dem Deutschen Krebsforschungszentrum ist UV-Strahlung der wichtigste Risikofaktor für Hautkrebs. Konsequenter Sonnenschutz durch Kleidung und Sonnencreme wird deshalb dringend empfohlen. Fachleute der Vereinten Nationen rechnen damit, dass es bis 2030 wieder ein globales Rekordhitzejahr geben wird. Die Wahrscheinlichkeit dafür liege bei 86%, teilte die Weltorganisation für Meteorologie in Genf mit. Das bisher heißeste Jahr weltweit war 2024. Die WMO geht auch davon aus, dass in den kommenden 4 Jahren die globale Temperatur mehr als 1,5 Grad über dem vorindustriellen Niveau liegen wird. In den Vorhersagen wird mit einem Anstieg der globalen Jahrestemperaturen zwischen 1,3 und 1,9 Grad gerechnet. Die Meteorologen sagen außerdem voraus, dass es bis 2030 überdurchschnittlich viel Regen in bestimmten Regionen geben könnte, zum Beispiel im afrikanischen Sahel, in Nordeuropa, Alaska und Sibirien. SWR-Nachrichten, Redaktion Christiane Sütterle und Christiane Renier.
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2: Auch heute scheint überall bis spät die Sonne. Der Himmel ist oft makellos blau, allenfalls wenige kleinere Wolken ziehen durch. Die Temperaturen steigen am Nachmittag auf 24 Grad im hohen Westerwald und 31 Grad im Markgräfler Land. Und jetzt um 12:55 hören wir das frische Infodate. Alles Wichtige und Gesprächswertige heute Mittag in kompakten 10 Minuten.
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16: Mit Judith Bühler, hallo. Die Temperatur der Klimaanlage im Büro, der Airbag im Auto oder die Dosierung verschiedener Medikamente. Das sind Beispiele aus unserem Alltag, bei denen meist Männer als Standard genommen wurden. Das wird dann zum Problem, wenn sich diese Standards nicht einfach so auf Frauen übertragen lassen. Zum heutigen Internationalen Tag der Frauengesundheit hat Bundesgesundheitsministerin Wagen Fortschritte bei dem Thema gefordert. Aus Berlin, Birte Sönnissen.
17: Viele Krankheiten und Medikamente wurden überwiegend an Männern erforscht. Dabei können Symptome bei Frauen ganz anders aussehen, etwa bei einem Herzinfarkt. Aus Sicht vieler Fachleute führt das zu Problemen. Bundesgesundheitsministerin Nina Warken will das ändern. Schon zu Beginn ihrer Amtszeit hatte sie sich vorgenommen, das Thema Frauengesundheit in den Fokus zu nehmen. Aus Sicht der Ministerin wurde viel zu lange einfach ignoriert, dass Frauen andere gesundheitliche Bedürfnisse, Beschwerden und Symptome haben als Männer. Es werde aber noch dauern, bis sich Veränderungen in Lehrplänen und Forschungsergebnisse spürbar auf die Versorgung von Frauen auswirken, sagt die Ministerin. Forschungsministerin Dorothee Bär bezeichnete Deutschland mit Blick auf Frauengesundheit als Entwicklungsland. Frauenkrankheiten wie Endometriose und Lipödeme seien noch nicht ordentlich erforscht.
16: Ein Gesundheitsthema, das alle gleichermaßen betrifft, ist Hautkrebs. In Deutschland sterben daran immer mehr Menschen. 2024 waren es laut Statistischem Bundesamt 4.600, 65% mehr als noch vor 20 Jahren. Die Zahl der Menschen, die wegen Hautkrebs in Krankenhäusern behandelt wurde, hat sich in dem Zeitraum verdoppelt. Ein Grund dafür ist, dass es mehr ältere Menschen gibt. Mehr als die Hälfte der Gestorbenen war 80 Jahre oder älter. Wer also bei dem Wetter heute draußen ist, Sonnencreme nicht vergessen, denn laut dem Deutschen Krebsforschungszentrum ist UV-Strahlung der wichtigste Risikofaktor für Hautkrebs. Die israelische Holocaust-Gedenkstätte Yad Vashem will in München ein neues Bildungszentrum eröffnen. Wie die Organisation mitteilte, wird das ihr erstes Zentrum außerhalb Israels sein. Aus München berichtet Irene Essmann.
15: Das Bildungs- und Erinnerungszentrum soll im Umfeld des NS-Dokumentationszentrums und des israelischen Generalkonsulats am Karolinenplatz angesiedelt werden, also im einstigen sogenannten Parteienviertel der NSDAP in München. Bundesbildungsministerin Karin Prien von der CDU sagte, Ziel des Zentrums sei, die Erinnerungsarbeit und den Kampf gegen Antisemitismus in Deutschland und Europa weiter zu stärken. Gerade junge Menschen in Deutschland wüssten zu wenig über die Shoah und die systematische Ermordung von Millionen Juden im Nationalsozialismus.
16: In Zypern beraten die EU-Außenminister zum Ukraine-Krieg und dem Konflikt im Iran. Im Fokus steht dabei das Gesprächsangebot von Russland. Aus Brüssel Sabrina Fritz.
3: Wer könnte ein möglicher EU-Sondervermittler im Ukraine-Krieg sein? Diese Frage dominiert zu Beginn das Treffen der Außenminister in Zypern. Die Außenbeauftragte Kaya Kallas warnte, dieses Gesprächsangebot sei eine Falle Russlands. Man dürfe sich nicht von Putin die Bedingungen für ein solches Treffen diktieren lassen. Für Deutschland ist klar, kein Gerhard Schröder, so Staatssekretär Kriechbaum, der den erkrankten Außenminister Wadefuhl vertritt. Bei dem Treffen wurde auch deutlich, dass die beiden großen Konflikte in der Ukraine und im Nahen Osten eng zusammenhängen. Russland würde von dem gestiegenen Ölpreis seinen Krieg gegen die Ukraine finanzieren, hieß es auf Zypern. Deshalb müsse es auch zwischen den USA und dem Iran einen dauerhaften Frieden geben. Angeblich sei man einem Abkommen nahe, aber das hören wir schon lange, so Außenbeauftragte Kallas.
16: Nach Entspannung zwischen den USA und dem Iran sieht es momentan nicht aus. Nachdem die USA in der Nacht Ziele im Iran beschossen haben, hat das iranische Militär jetzt einen US-Stützpunkt in der Golfregion attackiert. Und Präsident Trump ist offenbar bereit, den Krieg auszuweiten. Bei einer Kabinettssitzung hat er gedroht, den Oman so wörtlich in die Luft zu jagen. In einer überfluteten Höhle in Laos warten 5 Dorfbewohner auf ihre Rettung. Sie wurden gestern nach tagelanger Suche gefunden. 2 weitere Männer werden noch vermisst. Die Gruppe war vor mehr als einer Woche in die Höhle geklettert. Starke Regenfälle hatten die Tunnel geflutet und ihnen den Ausgang versperrt. Jennifer Johnston.
18: Die 5 eingeschlossenen Dorfbewohner wurden inzwischen mit Lebensmitteln und Medikamenten versorgt, so die laotische Rettungsorganisation. Die Männer in der Höhle seien erschöpft, aber es gehe ihnen gut. Die Bergungsaktion solle bald starten. Nach 2 Männern werde noch gesucht. Die Retter pumpen weiter Wasser aus der Höhle, um den Weg nach draußen zu ermöglichen. Viele Tunnel sind überschwemmt und sehr eng. Die Rettungskräfte müssen kriechen, oft auf dem Bauch. Die Dorfbewohner sind vor mehr als einer Woche in die Höhle im Bezirk Longcheng geklettert. Sie wollten in der verlassenen Mine vermutlich nach Gold suchen, als heftige Regenfälle die Höhle plötzlich fluteten und Teile einstürzten.
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16: Es ist streng geregelt. Glücksspiel in Deutschland. In der Pfalz gibt es immer mehr Gerichtsverfahren wegen Verstößen beim Glücksspiel. Das hat ein Sprecher des Landgerichts Kaiserslautern gesagt. Das Gericht ist bei diesen Vergehen zuständig für die ganze Vorder- und Westpfalz. Warum die Zahlen steigen, erklärt SWR-Reporterin Friederike Pick.
19: Das liegt daran, dass das Thema seit ein paar Jahren viel gezielter verfolgt wird. Zum Beispiel kontrollieren die Kommunen jetzt häufiger routinemäßig Gaststätten. Da finden sie dann zum Beispiel manipulierte Glücksspielautomaten, bei denen geringere Gewinnchancen voreingestellt sind. Manche Läden hinterziehen mit den Automaten auch gezielt Steuern, hat mir ein Staatsanwalt aus Kaiserslautern erklärt. Die meisten Straftaten im Bereich Glücksspiel kommen wohl in Ludwigshafen und generell in der Vorderpfalz vor. Der Staatsanwalt hat die Region als Hotspot bezeichnet. Aber auch in und um Kaiserslautern sei das illegale Glücksspiel weiterhin ein Problem.
16: Mit einem Protesttag wehren sich heute mehrere Kliniken im Südwesten gegen das geplante Sparpaket im Gesundheitswesen. Die Gewerkschaft Verdi hat dazu bundesweit aufgerufen. Mit dabei ist zum Beispiel Personal der Universitätsmedizin Mainz. In Baden-Württemberg protestieren unter anderem Beschäftigte in Ulm, Stuttgart und Karlsruhe. Aktionen gibt es auch an der Uniklinik Tübingen und am Zollernalb-Klinikum. Christoph Wetzel.
20: Unter dem Motto Klinikaufstand finden heute außerordentliche Versammlungen der Mitarbeitenden statt. Laut Verdi will man damit ein Zeichen gegen die angekündigte Gesundheitsreform der Bundesregierung setzen. Denn dadurch könnte den Kliniken allein in Baden-Württemberg mindestens 600 Millionen Euro weniger zur Verfügung stehen. Die Gewerkschaft befürchtet einen Personalabbau an den Krankenhäusern. Für die Beschäftigten an den Krankenhäusern würden zudem höhere Belastungen drohen.
16: Ein Roboter, der per Laser Unkraut auf dem Maisfeld beseitigt. Klingt wie Science Fiction, gibt's aber wirklich. Der Roboter heißt Ukla 2. Entwickelt und gebaut haben ihn Noah Schittenhelm und Maximilian Scheible vom Gymnasium Überlingen. Mit ihrer Erfindung treten sie beim Bundesfinale von Jugend forscht an, das heute im fränkischen Herzogenaurach beginnt. Der Roboter habe gleich mehrere Vorteile, so Maximilian Scheible.
0: Also das Ziel hinter unserem Projekt Ukla 2 ist die Unkrautbekämpfung mit einem möglichst geringen biologischen Fußabdruck. Um das Ziel zu erreichen, wollen wir im Idealfall den Herbizideinsatz auf Null bringen. Außerdem führen große Landmaschinen dazu, dass es eben eine erhebliche Bodenverdichtung hat. Das können wir mit unserem kompakten Design verringern.
16: Also lockere Erde und kein Spritzmittel mehr für die Pflanzen. Der Plan ist, dass später viele Roboter über ein Feld fahren. Beim Bundesfinale von Jugend forscht treten insgesamt 160 Schülerinnen und Schüler an. 16 kommen aus Baden-Württemberg. Beleidigungen in sozialen Medien. Man muss nicht lange suchen, um sie in den Kommentaren zu finden. Oft werden Politikerinnen und Politiker zur Zielscheibe. Aber das Internet ist kein rechtsfreier Raum. Daher hat es für einen Facebook-User jetzt Konsequenzen, dass er Bundeskanzler Merz einen Lackaffen genannt hat. Auf Antrag der Staatsanwaltschaft Heilbronn hat das Amtsgericht einen Strafbefehl erlassen und 30 Tagessätze für einen entsprechenden Kommentar verhängt. Er war unter einem Facebook-Post der Polizei zum Merz-Besuch im Oktober in Heilbronn aufgetaucht. Thema war ein Flugverbot, das es wegen des Kanzlerbesuchs gab. Von insgesamt 400 Kommentaren dazu wurden laut Staatsanwaltschaft 38 auf mögliche Strafbarkeit geprüft.
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16: Kurzer Blick nach draußen, die Sonne scheint und die Temperaturen sind hoch. Während sich die einen über das Sommerwetter freuen, stecken andere die Hitze nicht so gut weg. Das gilt nicht nur für uns Menschen, sondern auch für viele Tiere und Pflanzen. Korallen sind da ein Beispiel. Aber Forscher haben jetzt in Westaustralien Korallenriffe entdeckt, die warmes Meerwasser gut wegstecken. Die Korallen sind gesund und, im Gegensatz zu vielen anderen, nicht von der Korallenbleiche betroffen. Das ist eine Stressreaktion und passiert, wenn ihnen zu heiß ist. Sie stoßen dann Algen ab, die auf ihnen leben und sie mit Nährstoffen versorgen. Und so können die Korallen auch sterben. Die jetzt entdeckten, resistenten Korallen haben allerdings eine besondere Algenart bei sich, die sie mit Energie versorgt. Das könnte einer der Gründe sein, warum die Korallen so widerstandsfähig sind, vermuten die Forscher. Und das wiederum könnte anderen Korallen helfen. Ob und wie genau, versuchen die Forscher jetzt rauszufinden.
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2: Und hier in SWR Aktuell Radio ist es 12:45.
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2: Mit Julius Richter.
21: Hallo, die Fußball-WM steht vor der Tür und ab jetzt wird hart trainiert. Die deutsche Nationalmannschaft hat gestern eingecheckt im Trainingslager in Herzogenaurach. Felix Mansel berichtet.
22: Bundestrainer Julian Nagelsmann, bleiben in der Kurzvorbereitung in Herzogenaurach nur 3 Trainingseinheiten. Dann geht's schon nach Mainz zum Testspiel gegen Finnland. In dieser eng bemessenen Zeit legt Nagelsmann auf Folgendes Wert.
23: Inhaltlich die Dinge festigen, die wir die letzten 3 Jahre machen. Ja, versuchen die Dinge nochmal einzuschleifen. Da kommt jetzt nichts Neues dazu. Und dann aber eben auch eine gute Mischung finden aus Frische herstellen, Frische behalten, im Rhythmus auch bleiben für die Spieler, die jetzt lang gespielt haben noch und erst 2-3 Tage frei hatten.
22: Denn das Ziel, es ist klar, bei der kommenden WM will die deutsche Elf deutlich besser abschneiden als bei den beiden vorherigen Weltmeisterschaften. Denn da war für die Mannschaft jeweils nach der Vorrunde schon Schluss. Rudi Völler übt sich dennoch in Understatement.
24: Wir gehören jetzt nicht zu den absoluten Top-Favoriten. Da gibt es sicherlich 3-4 andere. Aber ich bin fest davon überzeugt, so wie ich die Mannschaft kenne, Jüland kenne, es wird schwer sein, gegen uns zu gewinnen.
22: Wer schafft den Sprung in die Startelf und wer ist einer der von Nagelsmann betitelten Herausforderer der Etablierten? In der heute beginnenden Vorbereitung kann sich jeder nach oben arbeiten, sich vielleicht einen Stammplatz erkämpfen. Die Tür, sie ist offen, zumindest auf einigen Positionen. Und so werden die Spieler auf dem Platz schwitzen, in den Besprechungen genau zuhören und alles geben, um am Ende beim ersten WM-Gruppenspiel von Beginn an auf dem Rasen zu stehen.
21: Das erste Spiel ist am 14. Juni. Deutschland spielt dann in Houston gegen Curaçao. Und bis dahin ist noch ein bisschen Zeit. Am Sonntag das Testspiel gegen Finnland in Mainz. Und noch ein zweites gibt es dann am 6. Juni in Chicago gegen Gastgeber USA. Zum Tennis in Paris laufen die French Open und bei Deutschlands Topspieler Alexander Zverev läuft's sehr gut bisher. Er steht in der dritten Runde. Gestern Abend hat er deutlich in drei Sätzen gewonnen gegen den Tschechen Tomáš Machač. Guido Ringel berichtet.
4: Tomáš Machač war klar unterlegen, fast schon unter die Räder gekommen gegen einen selbstbewussten Alexander Zverev. Was der Hamburger auch für Ideen hatte, fast alles klappte. Dreisatzsieg, dritte Runde erreicht, alles top.
5: Ich fand die ersten eineinhalb Sätze sehr, sehr hohes Level von beiden. Ich fand, dass er auch gut gespielt hat. Ich aber dominanter war, was für mich halt immer sehr, sehr wichtig ist. Ich bin momentan eigentlich okay damit, wie ich spiele. Aber klar, ich weiß, dass es für Runde zu Runde eine schwierigere Aufgabe wird. Aber nochmal, ich muss meinem Spiel selber vertrauen.
4: Zverev war der unfassbar überragende Spieler. Geschwindigkeit und Präzision von der Grundlinie. Dazu dieser unglaubliche Aufschlag mit einem Ass nach dem anderen. Mit dieser Form vom Mittwochabend ist der Hamburger ganz sicher ein heißer Kandidat auf das Finale in Paris.
21: Bei den Frauen dagegen ist die deutsche Eva Lös gestern Abend ausgeschieden in der zweiten Runde. Und so sind jetzt insgesamt noch drei Deutsche im Einzel bei den French Open dabei. Neben Alexander Zverev sind das Jan-Lennard Struff, der kämpft aktuell um den Einzug in die dritte Runde. Und bei den Frauen ist die Hamburgerin Tamara Korpatsch bereits in die dritte Runde eingezogen. Und das war der Sport. Es ist gleich 12.49 Uhr.
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2: Heute vor drei Monaten, am 28. Februar, ging es los mit den ersten Angriffen der US-amerikanischen und israelischen Luftstreitkräfte auf den Iran. Und noch am gleichen Tag gingen in Berlin und anderen deutschen Großstädten Exil-Iraner auf die Straße. Sie jubelten, hatten Hoffnung, dass das Regime in Teheran gestürzt würde. Drei Monate später hält sich das Regime an der Macht. Die Jubelbilder von Exil-Iranern sind verschwunden. Über diesen Krieg und wie ihn die Iraner wahrnehmen, hat SWR-Aktuell-Moderator Andreas Bönisch mit Gilda Sahebi gesprochen. Sie ist deutsch-iranische Politikwissenschaftlerin, Autorin und Ärztin.
6: Wie desillusioniert sind die Exil-Iraner hier in Deutschland, vielleicht auch Sie selbst, dass das iranische Regime immer noch an der Macht ist?
7: Ich weiß nicht, ob ich desillusioniert sagen würde. Ich glaube, dass viele Menschen Hoffnung hatten anfangs, als dieser Krieg begonnen hat, weil einfach die Sehnsucht sehr vieler Menschen auch nicht nur im Land, sondern auch außerhalb des Landes ist, dass dieses Regime stürzt, dass sie auch zurück können zu den Verwandten, zu den Angehörigen in ihr Land im Grunde.
6: In das Bild passt auch das, was mir ein Exil-Iraner kurz nach dem 28. Februar erzählt hat. Er habe nämlich eine Flasche Wein aufgemacht, um zu feiern, dass die Tage des Regimes in Teheran gezählt sind. War das nur ein Traum, der am Ende dann jetzt zum Albtraum geworden ist?
7: Ich glaube, dass die Tatsache, dass dieses Regime in der Lage ist, den zwei größten Militärmächten der Welt im Grunde standzuhalten, schon auch eine Option war für viele. Also für viele zum Beispiel auch, die von Anfang an gegen diesen Krieg waren. Die gab es auch im Ausland, auch Exil-Iranerinnen. Aber ich glaube schon, dass man sich das auch teilweise schwer vorstellen konnte, dass dieses Regime besteht gegen diese zwei riesigen Militärmächte. Und das ist ja auch die Geschichte.
6: Also gegen die USA und gegen Russland.
7: Und Israel.
6: Und Israel. Mhm.
7: Israel, genau. Das ist jetzt auch die Geschichte, dieses iranische Regime ja auch spinnt. Und man muss auch sagen, dass das Regime sich einfach sehr, sehr, sehr gut vorbereitet hat. Und da gibt es ganz viele unterschiedliche Ansichten darüber oder auch Gefühle, die Menschen vorher hatten. Die einen konnten sich das vorstellen, die anderen nicht. Ich glaube, bei vielen war einfach auch Hoffnung dabei. Und ja, jetzt ist es schon sehr, sehr schwierig mit anzuschauen, dass dieses Regime nach drei Monaten sich als Sieger darstellt und auch nicht ohne Grund.
6: Wenn wir jetzt in den Iran schauen, nach drei Monaten Krieg, muss man einfach festhalten, dass das bedeutet, dass Existenzen zerstört worden sind dort. Ist die wirtschaftliche Lage noch schlechter geworden?
7: Die ist nicht nur ungleich schlechter geworden, aus vielen Gründen. Also natürlich einmal ganz klar aufgrund des Krieges, also dass eben vieles zerstört wurde. Dann war sie ja vorher schon richtig schlecht. Also man erinnert sich, Ende Dezember, Anfang Januar waren große landesweite Massenproteste. Der Auslöser dafür war die wirtschaftliche Lage, die sehr hohe Inflation, die Arbeitslosigkeit. Also Menschen haben, vor allem junge Menschen, mehrere Jobs, um irgendwie über die Runden zu kommen. Das war schon vorher so. Und dann ist es auch noch so, dass das Regime vor 3 Monaten das Internet abgestellt hat. Und jetzt, wenn man sich vorstellt, hier in Deutschland würde das Internet abgestellt, wie viele Jobs dann verloren gehen würden, weil das einfach nicht funktioniert. Und das ist im Iran auch so. Im Übrigen haben vor allem viele Frauen ihre Arbeit verloren. Viele Studierende, die irgendwie Online-Shops betrieben haben, um ihr Studium zu finanzieren, haben ihr Einkommen verloren. Also es ist alles noch viel, viel schlimmer geworden. Das Internet ist jetzt in Teilen restauriert seit gestern, aber, und das ist ein wichtiges Aber, auch da gilt wieder, wer Geld hat, kann reinkommen. Also es ist ein privilegierter Zugang zum Internet. Und diese Ungleichheit, die verfestigt sich jetzt nur noch mehr.
6: Das sind die wirtschaftlichen Probleme im Iran nach 3 Monaten Krieg. Hinzu kommt, dass das iranische Regime immer besonders hart gegen die eigene Bevölkerung vorgeht, wenn es von außen Druck bekommt, unter Druck gerät. Was macht das alles mit den Menschen im Iran?
7: Also es ist schon sehr, sehr schwer. Ich muss sagen, dass ich diese Art der... Also ich bin vorsichtig mit dem Begriff Hoffnungslosigkeit, weil viele Menschen trotzdem Hoffnung bewahren müssen, wie sie auch sagen. Aber es liegt eine Schwere auf dem Land, wie ich sie noch nie wahrgenommen habe. Ich glaube, weil auch da natürlich viele Menschen gehofft haben, dass zumindest ein Militärschlag von außen das Regime stürzen könnte, weil sie haben es von innen in den letzten Jahren immer und immer wieder versucht. Mit Protesten immer und immer wieder, egal wie viel es sie gekostet hat. Es sind so viele Menschen getötet worden vom Regime. Und viele hatten gehofft, dass zumindest von außen jemand kommt und helfen kann. Mhm. Und da fühlt man sich einfach jetzt machtlos.
2: Childa Sahibi ist deutsch-iranische Politikwissenschaftlerin, Autorin und Ärztin.
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2: Mit Michael Herr.
8: Und los geht's mit einer Branche, die viele Pakete verschickt, dem Onlinehandel nämlich. Der chinesische Versandhändler Temu lockt in diesem Bereich mit extrem niedrigen Preisen die Kundinnen und Kunden. Weil das aber auf Kosten von Produktsicherheit und Umweltstandards geht, steht das Unternehmen auch massiv in der Kritik. Jetzt hat die EU-Kommission eine Strafe gegen die Plattform verhängt in Höhe von 200 Millionen Euro.
9: Laut EU-Kommission bekommen Verbraucherinnen und Verbraucher in der EU auf Temu viel zu häufig illegale Produkte angeboten. Das heißt also gefälschte, gefährliche, giftige oder auf andere Weise umweltschädliche Produkte. Die Verantwortlichen in Brüssel beziehen sich in ihrer Analyse auf eigene Ermittlungen, auf Untersuchungen von Verbraucherschutzorganisationen quer durch Europa und Testkäufe. Die ergeben zum Beispiel, dass ein sehr hoher Anteil von Kleinelektronik und Ladegeräten grundlegende Sicherheitstests nicht bestanden hat. Oder zum Beispiel, dass ein hoher Anteil der auf Temu angebotenen Babyspielzeuge hohe Sicherheitsrisiken aufweist, also etwa in einem Maße Chemikalien enthält, dass sämtliche gesetzlichen Grenzwerte in der EU überschritten werden oder abnehmbare Teile zum Ersticken der Kinder führen könnten. Die EU-Kommission hatte Temu, bevor nun die 200 Millionen Euro Strafe verhängt wurde, bereits mehrfach aufgefordert, gemäß den europäischen Digitalgesetzen die nötigen Risikobewertungen durchzuführen und zum Beispiel ganz konkret die entsprechenden Händler von der Plattform zu verbannen. Aus Brüssel, Katrin Schmidt.
8: In Deutschland sind zu Jahresbeginn die Gehälter erneut stärker gestiegen als die Verbraucherpreise. Die sogenannten Reallöhne legten um 1,8% zu, wie das Statistische Bundesamt mitgeteilt hat.
11: Im ersten Quartal dieses Jahres stiegen den Zahlen zufolge die Löhne im Schnitt um 4,1% verglichen mit dem Vorjahresquartal. Gleichzeitig stiegen die Verbraucherpreise um 2,2%. Daraus errechnen die Statistiker nach einer Formel die Reallohnsteigerung von 1,8%. Überdurchschnittliche Lohnsteigerungen gab es im Bergbau, bei Finanz- und Versicherungsdienstleistungen und bei der Energieversorgung. Auch der höhere Mindestlohn von 13,90 Euro pro Stunde seit Jahresbeginn wirkt sich positiv auf die unteren Lohngruppen aus und führt zu überdurchschnittlichen Zuwächsen. Trotz der zuletzt sprunghaft gestiegenen Inflation infolge des Iran-Kriegs setzt sich der seit rund 3 Jahren währende Aufwärtstrend fort. Zuletzt gab es im ersten Quartal 2023 einen Reallohnverlust. Experten der gewerkschaftsnahen Hans-Böckler-Stiftung warnen aber, dass es bei weiter steigender Inflation wieder zu Reallohnverlusten kommen kann. Andreas Reinhardt, SWR Wirtschaftsredaktion.
8: Die neue E-Auto-Prämie der Bundesregierung scheint offenbar Wirkung zu zeigen. Im ersten Quartal des Jahres sind so viele Privatleute von einem Verbrenner zu einem Elektroauto gewechselt wie noch nie. Das hat Deutschlands größter Autoversicherer, die Hug Coburg, mit Verweis auf eigene Daten und eine repräsentative Befragung mitgeteilt. Demnach gab knapp jeder Fünfte an, die neue staatliche Förderung habe eine Bedeutung für ihn oder sie. 11% der Befragten denken nun zum ersten Mal überhaupt über die Anschaffung eines E-Autos nach. Der Versicherung zufolge sei die Akzeptanz von E-Mobilität im März sprunghaft angestiegen, als sich infolge des Iran-Kriegs die Spritpreise merklich verteuerten. Und bei den Unternehmen steht heute Deutschlands größte Geschäftsbank im Mittelpunkt, die Deutsche Bank nämlich. Die hat heute in Frankfurt zur Hauptversammlung geladen, zum ersten Mal seit 5 Jahren in Präsenz. Ursula Meyer beobachtet das Treffen für uns. Wie hat die Deutsche Bank denn zuletzt so abgeschnitten?
10: Die Bank habe geliefert, hat deren Chef Sewing gesagt. Sie hat im vergangenen Jahr unter dem Strich 6,1 Milliarden Euro verdient, mehr als doppelt so viel wie im Jahr davor. Am Erfolg will die Bank die Aktionäre beteiligen. Sie sollen eine Dividende von 1 Euro je Aktie bekommen. Parallel zur Veranstaltung gab es Proteste von Mitarbeitern der Postbank, die zur Deutschen Bank gehört. Die Gewerkschaft Verdi fordert 8% mehr Gehalt, mindestens 300 Euro. Das müsse bei dem guten Ergebnis drin sein. Bislang biete das Unternehmen jedoch weniger.
8: Informationen von Ursula Meyer waren das. Und wir bleiben in Frankfurt, schauen rüber zur Börse, wo der DAX Punkte abgeben muss. Er notiert in diesen Minuten bei 25.073 Punkten ein Minus von 0,4%. Grund für die Verluste ist Fachleuten zufolge die Lage im Nahen Osten.
12: Es gab erneut gegenseitige Angriffe zwischen dem Iran und den USA. Das schürt Sorgen und macht wenig Hoffnung auf einen schnellen Frieden. Die Börsen in Asien sind deshalb am Morgen ebenfalls gefallen. Gestiegen sind dafür die Ölpreise. Ein Fass der Nordseesorte Brent kostet über 98 Dollar, 4% mehr als gestern, nachdem die Ölpreise zuvor gefallen waren. Auf Unternehmensseite dürfte heute Bayer in den Fokus rücken. In den USA hat ein Konkurrent des Agrar- und Pharmakonzerns Klage gegen Bayer eingereicht. Bayer

0: In den direkt beteiligten Ländern geht, hören wir nach den Nachrichten um 1.
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2: Um 13 Uhr mit Luise Wunderlich. Die israelische Holocaust-Gedenkstätte Yad Vashem will in München ein neues Bildungszentrum eröffnen. Wie die Organisation mitteilte, wird dies ihr erstes Zentrum außerhalb Israels sein. Aus München berichtet Irene Essmann.
3: Das Bildungs- und Erinnerungszentrum soll im Umfeld des NS-Dokumentationszentrums und des israelischen Generalkonsulats am Karolinenplatz angesiedelt werden, also im einstigen sogenannten Parteienviertel der NSDAP in München. Bundesbildungsministerin Karin Prien von der CDU sagte, Ziel des Zentrums sei, die Erinnerungsarbeit und den Kampf gegen Antisemitismus in Deutschland und Europa weiter zu stärken. Gerade junge Menschen in Deutschland wüssten zu wenig über die Shoah und die systematische Ermordung von Millionen Juden im Nationalsozialismus.
2: Die EU-Kommission hat gegen die chinesische Online-Plattform Temu eine Strafe von 200 Millionen Euro verhängt. Zur Begründung hieß es, Temu gehe nicht ausreichend gegen illegale Produkte auf der Plattform vor. So würden Kunden zu oft gefälschte, gefährliche, giftige oder umweltschädliche Produkte angeboten. Als Beispiel nannte die Kommission Kleinelektronik und Ladegeräte, die grundlegende Sicherheitstests nicht bestanden hätten. Außerdem enthielten Babyspielzeug oft gesundheitsgefährdende Chemikalien. Temu muss nun erklären, wie es die Mängel beheben will. Ansonsten drohen weitere Strafen. Bundesverkehrsminister Schnieder sieht eine mögliche Verlängerung des Tankrabatts skeptisch. Schnieder hat dem Handelsblatt erklärt, der Staat komme irgendwann an die Grenze seiner Möglichkeiten. Der Tankrabatt ist auf 2 Monate begrenzt und läuft Ende Juni aus. Autofahrer werden mit 17 Cent Steuernachlass pro Liter Benzin und Diesel unterstützt. Das kostet den Staat bis Ende Juni schätzungsweise 1,6 Milliarden Euro Steuergeld. Der Staat hat im vergangenen Jahr mehr Geld für Sozialleistungen wie Renten, Pensionen und Arbeitslosengeld gezahlt. Die Leistungen stiegen um knapp 6% auf 751,2 Milliarden Euro, wie das Statistische Bundesamt in Wiesbaden mitteilte. Deutlich mehr Ausgaben gab es vor allem für das Arbeitslosengeld mit einer Steigerung von gut 19% und für Renten und Pensionen. Einen leichten Rückgang gab es hingegen beim Bürgergeld. Die deutsche Kindernothilfe hält es nicht für sinnvoll, Kindern zu verbieten, Social Media zu nutzen. Stattdessen spricht sich die Organisation für einen Social Media TÜV aus. Verbote würden die Rechte von Kindern und Jugendlichen auf Teilhabe und Information unverhältnismäßig beschneiden, sagte Kindernothilfe-Vorstand Montag. Zielführender wäre es, die Internetkonzerne zur Verantwortung zu ziehen. Geeignet wären eine verpflichtende Altersverifikation und ein Verbot suchtfördernder Praktiken wie Autoplay oder Endlosscrollen. In Deutschland sterben immer mehr Menschen an Hautkrebs. 2024 waren es laut Statistischem Bundesamt 4.600, 65% mehr als noch 20 Jahre zuvor. Die Zahl der Menschen, die wegen Hautkrebs in Krankenhäusern behandelt wurde, hat sich in dem Zeitraum verdoppelt, auf mehr als 120.000 Patienten. Ein Grund ist die alternde Bevölkerung. Mehr als die Hälfte der Gestorbenen war 80 Jahre oder älter. Laut dem Deutschen Krebsforschungszentrum ist UV-Strahlung der wichtigste Risikofaktor für Hautkrebs. Konsequenter Sonnenschutz durch Kleidung und Sonnencreme wird deshalb dringend empfohlen. Fachleute der Vereinten Nationen rechnen damit, dass es bis 2030 wieder ein globales Rekordhitzejahr geben wird. Die Wahrscheinlichkeit dafür liege bei 86%, teilte die Weltorganisation für Meteorologie in Genf mit. Das bisher heißeste Jahr weltweit war 2024. Die WMO geht auch davon aus, dass in den kommenden 4 Jahren die globale Temperatur mehr als 1,5 Grad über dem vorindustriellen Niveau liegen wird. In den Vorhersagen wird mit einem Anstieg der globalen Jahrestemperaturen auf zwischen 1,3 und 1,9 Grad gerechnet. SWR-Nachrichten, Redaktion Christiane Sütterle und Christiane Renier. Das Wetter für Baden-Württemberg und Rheinland-Pfalz. Am Rande eines Nordseehochs kommt heute etwas weniger heiße Luft zu uns. Die Vorhersage? Heute scheint oft die Sonne, aber es ist nicht mehr ganz so heiß wie zuletzt. 24 bis 31 Grad, meist schwacher Nordostwind. In der Nacht klar.

0: bei Tiefstwerten von 16 bis 6 Grad. Die weiteren Aussichten, auch morgen überwiegend sonnig, später im nördlichen Rheinland-Pfalz wolkiger. 13.05 Uhr.
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2: Diese Themen beschäftigen uns in der kommenden halben Stunde. Der Iran-Krieg wird schon 3 Monate alt. Wir schauen, was sich in den beteiligten Ländern seitdem verändert hat und fragen, was die EU-Außenminister auf Zypern dazu diskutieren. In Rheinland-Pfalz wollen CDU und SPD keine Ausschussvorsitzenden der AfD wählen. Der stehen aber 3 solcher Posten zu. Was wiegt am Ende mehr? Und die frühe Hitzewelle ist nicht nur ein Symptom des Klimawandels, sondern auch teuer. Darum geht es gleich in unserem Wirtschaftsgespräch. Ich bin Laura Koppenhöfer. Schön, dass Sie dabei sind. Viel tut sich nicht derzeit bei den Verhandlungen über ein Ende des russischen Angriffskriegs gegen die Ukraine. Was viel mit dem Iran-Krieg zu tun hat, der, wie eben erwähnt, auch schon ein Vierteljahr dauert und aktuell mehr Aufmerksamkeit bekommt, vor allem in den USA, ist ja schließlich ihr Krieg, den sie selbst angefangen haben. Dafür, dass auch Gespräche über ein Ende des Ukraine-Kriegs wieder eine Chance haben und Europa dabei eine größere Rolle übernimmt, dafür wollen die EU-Außenminister sorgen und bei ihren Gesprächen gerade auf Zypern unter anderem diskutieren, einen Sondervermittler oder Vermittlerin zu ernennen. Sabrina Fritz, wer ist denn da aktuell im Gespräch?
3: Also das geht so quer durch Europa. Da heißt es einmal, es dürfe keiner sein, der ein Nachbar von Russland ist. Damit wäre zum Beispiel der finnische Regierungschef aus dem Spiel, der auch genannt wird. Dann heißt es, nehmt doch jemand aus den südlichen Ländern. Der deutsche Staatssekretär Kriechbaum sagte, jeder, aber nicht Gerhard Schröder. Und Schweden ist ganz dagegen, sagt, wir brauchen gar keinen EU-Vermittler. Das ist nur eine Falle von Putin, der uns hier an den Verhandlungstisch locken will. Also man muss sagen, da hört man wieder ziemlich viel EU-Geschnatter bei diesem Thema, weil eigentlich will die EU gar keinen Sonderermittler oder überhaupt Gespräche derzeit durchführen. Sie sagen, Russland ist gar nicht zum Frieden bereit.
2: Das mit der russischen Falle, das hatte auch die EU-Außenbeauftragte Kallas gesagt. Wie meint sie das denn genau?
3: Naja, also nehmen wir mal das Beispiel Gerhard Schröder. Das wäre natürlich nett. Ein Kumpel von Putin, der dann über den Frieden mit der Ukraine verhandelt. Da kann man sich vorstellen, wie sowas ausgeht. Also man sagt, Russland ist eigentlich nicht zu einem nachhaltigen Friedensplan bereit und deshalb will die EU eher darauf setzen, die Ukraine weiter militärisch zu unterstützen. Man will weiter Sanktionen gegen Russland sozusagen auf den Weg bringen. Man ist jetzt schon beim 21. Sanktionspaket und parallel findet ja auch immer weiter noch das Beitrittsverfahren der Ukraine zur EU statt. Also das sind eher die Signale, dass man sagt, Ukraine stärken und jetzt nicht auf einen Verhandlungsplan von Putin eingehen.
2: Aber wie geht das zusammen mit dem Ziel, dass Europa eine größere Rolle spielen soll? Wenn man einfach weiter auf Bewährtes setzt, dann wird diese Rolle ja nicht größer.
3: Das stimmt. Man sieht eben auch am Beispiel der USA, wie schwer diese Verhandlungen mit Putin waren und die ja eigentlich auch kein Ergebnis gebracht haben. Im Gegenteil, die Angriffe sind stärker und stärker und das ist eben für die EU auch ein Beweis, dass Verhandlungen eigentlich nichts bringen.
2: Das zweite dicke Brett, der Krieg am Golf. Offiziell gilt seit Anfang April eine Waffenruhe. Kleinere Angriffe gibt es aber immer wieder. Die Straße von Hormuz bleibt blockiert, was auch Bürger und Unternehmen in der EU täglich zu spüren kriegen. Was will oder kann die EU denn hier beisteuern?
3: Ja, da sitzt man ja noch weiter entfernt und hat gar keinen direkten Einfluss. Man hofft, dass es bald ein Abkommen gibt. Aber man hat sich jetzt mal die Außenminister von Saudi-Arabien und Indien eingeladen. Man will mit ihnen die Lage vor Ort diskutieren. Und ich glaube, was der EU besonders wichtig ist, neben der Öffnung der Straße von Hormuz, ist, dass man nicht vergisst, worum das Ganze eigentlich angefangen wurde, nämlich, dass der Iran keine Atombombe bekommt. Und da hat man schon ziemlich Angst, dass das bei den Verhandlungen völlig unter den Tisch fällt.
2: Einschätzungen von EU-Korrespondentin Sabrina Fritz, die beim Außenministertreffen auf Zypern dabei ist. Ja, da muss man schon kurz schlucken. Taggenau schon 3 Monate dauert der Krieg zwischen USA, Israel und Iran. Und anders als von US-Präsident Trump damals angekündigt, brachte der schnelle Tod des iranischen Anführers Khamenei kein schnelles Ende des Kriegs. Immerhin gibt es Verhandlungen, aber die sind sehr verstrickt und viele Fragen ungeklärt. Auch ist nicht immer so klar, ob USA und Israel noch an einem Strang ziehen. Wie man in Israel auf den Krieg schaut, berichtet von dort Bettina Meyer.
4: So I get here about 7 to 10 minutes after the missile.
5: Ich kam 7 Minuten nach dem Alarm an, nachdem die Rakete einschlug. Sehen Sie die verkohlten Überreste der Autos? Alles hat gebrannt. Sie müssen die Radkappen zählen, damit Sie mir glauben, dass das Autos waren.
4: So all these cars are burning.
5: Oded Revivi steht in einem Trümmerfeld. Vor 3 Monaten, zu Beginn des Krieges mit dem Iran, schlug hier in der israelischen Stadt Bet Shemesh zwischen Tel Aviv und Jerusalem eine Rakete ein mit einer 0,5 Tonne Sprengstoff. Aus dem Schutt ragen Radkappen und geschmolzenes Metall. Revivi ist Einsatzleiter des Heimatschutzkommandos. An jenem Tag leitete er den Einsatz.
4: The impact was so strong that the synagogue just crumbled.
5: Der Einschlag der iranischen Rakete direkt auf die Synagoge war so stark, dass sie fast zu Staub zerfallen ist. Alles wurde dem Erdboden gleichgemacht. Die ersten Soldaten, die ankamen, wussten nicht, dass darunter ein Bunker war. Das merkten wir erst, als wir in dem Loch da eine Mutter sahen, die ihr Baby im Arm hielt.
4: Is a mother holding her baby.
5: Wie durch ein Wunder wurde das Baby gerettet. Die Mutter verlor ein Bein, erzählt Revivi. 2 Menschen starben im Bunker der Synagoge, 9 insgesamt an der Einschlagsstelle. Nachdem der Iran zunächst hochexplosive Raketen einsetzte, änderte das Regime im Krieg seine Strategie, setzte Clusterbomben ein, weil die schwerer abzufangen sind, erklärt Joshua Kaliski. Er ist Waffenexperte am Institut für nationale Sicherheitsstudien, INSS.
6: If you don't intercept the missiles over the atmosphere,
5: wenn Sie diese Raketen nicht in der Erdatmosphäre abfangen, explodieren sie in einer Höhe von 10 Kilometern. Dann verteilen sich viele kleine Sprengladungen. Zwar ist der unmittelbare Schaden kleiner, aber der Kollateralschaden für Menschen ist größer. Es ist eine Terrorwaffe.
6: So it's kind of weapon of terror.
5: Deshalb sei es für Israel wichtig, dass Verhandlungen zwischen den USA und dem Iran nicht nur ein Ende des Atomprogramms beinhalten, sondern auch des ballistischen Raketenprogramms, warnt auch Meir Litvak. Einen Regimewechsel im Iran hält der Experte für Geschichte des Nahen Ostens an der Tel Aviv-Universität auch im Fall einer weiteren Eskalation für unwahrscheinlich. Der Iran ist jetzt in einer besseren Verhandlungsposition, weil er die Straße von Hormuz kontrolliert. Auch wenn die USA die iranischen Häfen blockieren, glauben die Iraner, dass sie die Blockade aussitzen können, bis die Weltwirtschaft dem Druck nachgibt, beziehungsweise Trump. Deshalb glaubt der Iran, dass Israel und die USA ihr Hauptziel nicht erreichen werden, dass das Regime in Teheran fällt. Die Revolutionsgarden im Iran hätten Abschussrampen, die im Krieg verschüttet wurden, ausgegraben, sagen beide Experten. Sie schätzen, das Regime verfüge noch über etwa 200 Abschussrampen und mehr als 1000 ballistische Raketen. Hinzu komme, dass Israels Premier Netanyahu auf eine erneute Eskalation drängt, um im Wahlkampf punkten zu können. Und so befindet sich Israel weiter im Schwebezustand, so Experte Litvak. Der verstärkte Militäreinsatz von Israel im Libanon lenkt ab und schwächt das Militär, sollte es zu einer neuen Eskalation mit dem Iran kommen.
7: Confronting Iran, should there be a second round?
5: Gerade erst hatte Israels Premier Netanyahu angekündigt, verstärkt militärisch im Libanon vorzugehen, auch außerhalb des bislang von Israel besetzten Gebietes, der sogenannten Pufferzone, in der zuletzt trotz Waffenruhe wieder gekämpft wurde.
2: Und zum ganzen Bild gehört natürlich auch der Blick in den Iran. Das Regime dort wurde durch die ersten Angriffe vor 3 Monaten zwar überrascht, konnte den USA und Israel aber bis heute trotzen. Natürlich auch durch das mächtige Druckmittel Öl. Auch innenpolitisch hat Teheran den Druck erhöht auf die Menschen, von denen viele durch Unterdrückung, Gewalt und Krieg verzweifelt mindestens erschöpft sind, wie unser Korrespondent Uwe Lüb berichtet.
8: Wir haben Krieg erlebt und darunter gelitten, ruft jemand und die Menge antwortet im Chor, wir werden unser Uran nicht abgeben. Sogar die in den Verhandlungen mit den USA umstrittenen Uranvorräte Irans scheinen zu einer Frage der Ehre geworden zu sein. Die Szene steht beispielhaft für das, was auf Irans Straßen allabendlich passiert. Obwohl sie in der Minderheit sind, kontrollieren Anhänger des Regimes die Öffentlichkeit. Wer das Regime kritisch sieht, so wie die frühere Krankenpflegerin Marma, zieht sich dagegen immer weiter zurück. Ich bin Rentnerin, bin meistens zu Hause. Gespräche und Diskussionen mit anderen ändern nichts an unserem Leben und lösen unsere Probleme nicht. Niemanden auf der Welt kümmern unsere Probleme. Deshalb habe ich mich zu Hause eingeigelt. So geht es vielen. Die Probleme liegen auf ihnen wie Mehltau. Der Schneider Mehdi beschreibt, wie sehr ihn die Situation in seinem Land bedrückt und sein Leben verändert. Früher habe ich mit Freunden Ausflüge in die Berge gemacht, aber das mache ich schon lange nicht mehr. Ich habe auch keine Lust mehr, Musik zu machen auf meiner DAF, der Rahmentrommel. Früher hatten wir Spaß zusammen und da habe ich gespielt. Am meisten belastet Mehdi der wirtschaftliche Verfall, der des Landes und damit sein eigener. Er hat kaum mehr Aufträge. Wer braucht schon einen Schneider, wenn sich das Leben aufzulösen scheint? Ali geht es genauso. Er ist 50, betreibt einen Friseursalon. Doch jetzt bleiben die Kunden aus. Wirtschaftlich wird es immer schlimmer, sagt er. Wir stehen unter dem Druck der permanent steigenden Preise. Alle Materialien, Geräte und was ich sonst im Laden brauche, wird immer teurer. Wir haben keine andere Wahl, als die aktuellen Umstände zu ertragen. Und die Zukunft ist ungewiss. Immerhin steigen die Preise etwa für Strom, Gas und Benzin so gut wie nicht an. Vermutlich ist das eines der letzten Zugeständnisse des Regimes an die Iranerinnen und Iraner aus Eigeninteresse. Denn gerade steigende Benzinpreise waren in Iran schon Auslöser von Protesten. Dabei würde sich derzeit kaum jemand trauen, zu protestieren. Die meisten Menschen sind eingeschüchtert. Fast täglich kommen Berichte über Hinrichtungen, meistens Krimineller, aber eben auch von Regimegegnern. Am schwersten wirkt für viele jedoch die Ungewissheit. Es gibt weder Krieg noch Frieden, sagt Lebensmittelhändler Reza. Niemand wisse, was morgen sei. Die noch zu Kriegsbeginn Ende Februar vorhandene Hoffnung auf einen Regimewechsel ist längst der auf ein nur halbwegs normales Leben gewichen. Und selbst das, so Reza, ist nicht in Sicht. Die wirtschaftliche Lage ist so düster, wir wissen nicht, was wir in Zukunft tun sollen. Immerhin bahnte sich nach Pfingsten etwas Erleichterung an. Präsident Pezeshkian ließ die Internetblockade aufheben. Das ist vielen privat wichtig, aber auch vielen, die über das Internet arbeiten. Doch es gibt Gegner der Lockerung. Möglicherweise wird sie gerichtlich einkassiert.
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2: Willkommen zurück nach Deutschland. In Rheinland-Pfalz steht gut 2 Monate nach der Wahl der nächste wichtige Schritt an, der zu jeder neuen Legislatur gehört. Die Ausschüsse bekommen neue Vorsitzende und welche Partei wie viele davon stellt, entscheidet ihr Wahlergebnis und damit die Größe der Fraktion im Landtag. Der AfD würden demnach 3 von insgesamt 14 Ausschüssen zustehen. Allerdings hat die SPD und etwas später dann auch die CDU bekannt gegeben, keine AfDler zu Ausschussvorsitzenden zu wählen. Matthias Zahn in Mainz, das wird die AfD sicher nicht einfach akzeptieren, oder?
9: Nun, sie muss es akzeptieren. Die AfD hat zwar ein Recht, den Vorsitz in den Ausschüssen für Wirtschaft, Bildung und Kultur zu stellen, aber sie hat kein Recht darauf, dass ihre Kandidaten dann auch bei der Konstituierung der Ausschüsse gewählt werden nächsten Dienstag. Das entscheidet die einfache Mehrheit in den Ausschüssen und die hat eben nicht die AfD und SPD und CDU haben eben jetzt angekündigt, keine AfD-Abgeordneten an die Spitze eines Ausschusses zu wählen und deswegen wird es absehbar keinen solchen Vorsitz für die AfD geben.
2: Und wie begründen die Regierungsparteien jetzt ganz konkret ihre Entscheidung?
9: Eine ausführlichere Begründung hat bisher nur die SPD geliefert. Fraktionschef Schweizer hat gestern am späten Nachmittag schon gesagt, die SPD-Abgeordneten seien nicht bereit, Vertreter einer rechtsradikalen Partei zu wählen und zu einem solchen Vorsitzposten zu verhelfen. Jetzt muss man sehen, ein solcher Vorsitz ist nicht wirklich mit politischer Macht verbunden. Die Vorsitzenden legen zum Beispiel die Tagesordnung fest, dann für eine Ausschusssitzung. In den Sitzungen selbst erteilen sie das Wort. Also sie können schon begrenzt Einfluss nehmen, aber zum Beispiel keine Entscheidungen durchdrücken gegen die Ausschussmehrheit. Und es kommt dazu, sie können auch abgewählt werden, wenn die Mehrheit im Ausschuss sie für nicht mehr tragbar hält. So ist das vergangene Wahlperiode ja dem AfD-Abgeordneten Joachim Paul gegangen. Der ist damals als Vorsitzender des Medienausschusses abgewählt worden. Die eigentliche Befürchtung, die man bei SPD und CDU durchhört, das ist, dass die Ausschussvorsitzenden auch eine repräsentative Funktion haben. Wenn beispielsweise Ausschüsse ins Ausland reisen, um sich dort zu informieren, dann führen die Vorsitzenden die Delegation an. Und ja, jetzt muss man sich vorstellen, ein Landtagsausschuss für Kultur unter AfD-Vorsitz informiert sich im Ausland über Erinnerungskultur. Also das ist eben wohl nur schwer vorstellbar.
2: Schwierig, ja. Die CDU, die hat sich ja etwas mehr Zeit gelassen, als die SPD, sich auf diese Haltung festzulegen. Wurde da wirklich bis heute Vormittag diskutiert? Also das ist auch schwer vorstellbar, weil dass diese Situation so auftreten wird, ist ja letztlich seit der Wahl, also seit mehr als 2 Monaten klar.
9: Naja, aber der neu gewählte Landtag hat sich ja erst am 18. Mai konstituiert. Das ist gerade mal 10 Tage her. Also die kommen jetzt erst so langsam ins Arbeiten und die Positionierung stand eben jetzt dann an vor der Ausschusskonstituierung am nächsten Dienstag. Und das Bemerkenswerte ist eigentlich, dass SPD-Fraktionschef Alexander Schweizer da gestern vorgeprescht ist bei einem Thema, wo die anderen Parteien ja immer sagen, wir handeln gemeinsam gegen die AfD. Und ja, Schweizer hat da einfach gestern nebenbei so fallen lassen, dass er davon ausgeht, dass die CDU das genauso sieht. Die hatte allerdings erst heute früh überhaupt Fraktionssitzung. Also die hatte gestern überhaupt keine Möglichkeit, sich dazu zu positionieren. Und über dieses Vorpreschen der SPD, da sind sie in der CDU-Fraktion mal mindestens irritiert. Andere sagen auch, die sind stinksauer. Das Vorgehen von Schweizer zeigt eben, er ist wieder ganz der alte, der machtbewusste Fraktionsvorsitzende, der er ja schon mal war in der Vergangenheit. Und sein Auftreten gestern hat auch wirklich den Eindruck vermittelt, ihm ist es ziemlich gleichgültig, wer unter ihm Ministerpräsident ist und stärkste Fraktion. Also die CDU muss sich da wirklich dringend professionalisieren, muss schnellstmöglich in ihrer Rolle ankommen, jetzt aus der Opposition heraus, dass sie jetzt Regierungsfraktion ist. Also wenn sie da nicht untergehen will im Landtagsplenum gegen dieses SPD-Schwergewicht Alexander Schweizer, dann muss der neue CDU-Fraktionschef Christoph Gentsch wirklich jetzt loslegen. Und ja, der SPD-Fraktionschef gehört eben auch zu den besten Rednern, die es im Landtag gibt.
2: Matthias Zahn, unser landespolitischer Korrespondent in Mainz. Seit bald einer Woche ist es ungewöhnlich heiß dafür, dass noch nicht mal Juni ist. Und auch die Wirtschaft ächzt unter dieser frühen Hitzewelle. Die geht nämlich messbar auf Kosten der Wirtschaftsleistung. Stefanie Geisler aus der Wirtschaftsredaktion. Wo liegt denn konkret die Hauptbelastung für die Unternehmen, dass die Leute schlicht zu müde, zu platt sind, um produktiv zu arbeiten?
10: Ja, also das ist auf jeden Fall ein Faktor von mehreren. Müde und platt führt nachvollziehbarerweise dazu, dass die Produktivität sinkt. Das kann man sich vorstellen, wenn es draußen mehr als 30 Grad hat. Dann arbeiten Beschäftigte im Schnitt weniger oder vielleicht auch unkonzentrierter pro Stunde als an kühlen Tagen. Es gibt da Versuche, das konkret zu beziffern. Da gibt es eine Studie vom World Economic Forum. Die haben sich angeschaut, wie sich das Bruttoinlandsprodukt in den europäischen Ländern während solcher Hitzewellen auswirkt. Mit dem Ergebnis im Europäischen Schnitt fällt das BIP um 0,5 Prozentpunkte. In südlichen Ländern, wie zum Beispiel Spanien, fällt es deutlicher, fällt es drastischer. Da wird es ja bekanntlich noch heißer. In Deutschland hingegen ist die Wirkung geringer. Da wird also die Zahl minus 0,1 Prozentpunkte in den Raum gestellt. In derselben Studie heißt es dann, Hitzewellen hätten einen ähnlichen Effekt wie Streiks. Also ein Tag, an dem es mehr als 32 Grad habe, so eine magische Marke, sei so produktiv oder vielleicht besser gesagt so unproduktiv wie ein halber Streiktag. Das sind natürlich nur Näherungsversuche und pauschale Durchschnittswerte und logischerweise ist das auch von Branche zu Branche unterschiedlich. Aber dass sich Hitze auf die Kapazität und Leistung des Einzelnen und damit auf die gesamte Wirtschaft auswirkt, das ist unbestreitbar.
2: Also die Leistung sinkt, wenn die Beschäftigten überhaupt in der Lage sind zu arbeiten. Wie viele bleiben denn zu Hause? Also wie wirken sich Hitzewellen auch auf den Krankenstand aus?
10: Ja, also dazu hat sich zuletzt das Arbeitsministerium geäußert. Die sagen, dass die Arbeitsunfähigkeitstage wegen Diagnosen wie Hitzschlag oder Sonnenstich seit dem Jahr 2015 auf jeden Fall angestiegen seien. Da gab es einen Höchststand 2023 mit mehr als 92.000 Fehltagen. Der Rekord davor, der war im Hitzesommer 2018. Es ist aber auch so, die Zahl schwankt deutlich von Jahr zu Jahr. Also 2021 zum Beispiel waren es nur ein Drittel so viele. Übrigens, Männer sind häufiger von Hitzefolgen betroffen als Frauen. Das geht ebenfalls aus dieser Auswertung vom Arbeitsministerium hervor. Jetzt haben wir ja viel über sinkende Produktivität und Fehltage gesprochen. Beides sind sozusagen direkte Folgen von Hitze. Wenn man jetzt aber den klassischen wirtschaftlichen Dominoeffekt weiterdenkt, dann hat die Hitze auch mittel- und langfristige Auswirkungen. Wenn nämlich die Produktivität sinkt, dann sinken natürlich die Renditen. Und ein Unternehmen wiederum, das mit geringeren Renditen rechnet, das investiert weniger.
2: Und die Hitzewellen werden ja zunehmen. Also was können wir tun?
10: Naja, eine unmittelbare Maßnahme sind Klimaanlagen natürlich. Es gibt auch bestimmte Wärmepumpen, die Räume kühlen können. Vom Unternehmensversicherer Allianz Trade heißt es, dass Europa insgesamt historisch einfach auf Kälte ausgelegt ist und bis heute auf Hitze schlecht vorbereitet sei. Im Vergleich, in den USA sind 90% der Haushalte klimatisiert, in Europa sind es gerade mal knapp 20%. Dabei haben wir ja bekanntlich vor allem hier in Baden-Württemberg mit der größten Hitze zu kämpfen im bundesweiten Vergleich. Die heißesten Orte sind Karlsruhe, Mannheim, Freiburg und interessanterweise das Dorf Waghäusel-Kirlach in Nordbaden. Da würde natürlich zu Hause wie auch in der Firma eine Klimaanlage helfen. Richtig ist aber leider auch, der Stromverbrauch durch Klimaanlagen, der ist natürlich immens. Und Klimaanlagen heizen die globale Erwärmung weiter an. Ein klassisches Dilemma. Nachhaltiger ist zum Beispiel die Begrünung von Innenstädten oder gut gedämmte Gebäude.
2: Stefanie Geißler aus der SWR Wirtschaftsredaktion über die gesundheitlichen und damit wirtschaftlichen Folgen von Hitzewellen, wie wir sie zurzeit erleben. Und wir bleiben beim Thema Gesundheit. Fast 9 Millionen Menschen in Deutschland haben Diabetes. Wenn man Typ 1 und 2 zusammennimmt, gemeinsam haben beide Typen, dass der Körper den Zuckergehalt im Blut nicht mehr selbst steuern kann. Und auch wenn Diabetes insgesamt viel besser behandelt werden kann als noch vor Jahrzehnten und es viele Erleichterungen fürs tägliche Messen und Spritzen gibt, gibt es weiter Luft nach oben. Durch den eigenen diabeteserkrankten Opa motiviert, hat eine Abiturientin aus der Eifel mit einer selbstentwickelten Behandlungsmethode bei Jugendforscht mitgemacht und es bis ins Bundesfinale geschafft, das heute beginnt. SWR-Reporter Daniel Nowitzki hat die junge Forscherin getroffen.
11: Eine weiß-trübe Flüssigkeit tropft durch ein Glasrohr in einen Becher. Daneben ein Kolben mit rotem Farbstoff. Deborah Tanarako steht im weißen Kittel und Schutzbrille in einem Labor der Junior-Uni Daun in der Vulkaneifel und kontrolliert, ob bei ihrem Experiment alles nach Plan läuft.
12: Mit jedem Tropfen, der in das Becherglas hineintropft, entstehen kleine Bläschen, die wie die Zellen unseres Körpers aussehen. Und in diesen Bläschen kann man bestimmte Stoffe einschließen, die dann dem Körper zugegeben werden können und im Körper freigesetzt werden.
11: Zum Beispiel der Wirkstoff Insulin, der bei Diabetes gespritzt werden muss. Die mikroskopisch kleinen Bläschen dienen dabei wie eine Schutzhülle für den Wirkstoff und bewahren ihn etwa vor der Magensäure. So kann das Insulin in den Darm gelangen und so seine Wirkung besser entfalten. Und nicht nur das, mit Hilfe der Schutzhülle wäre es künftig denkbar, dass Insulin in Form von Tabletten eingenommen werden könnte. So etwas gibt es noch nicht. Deborah Tanarako will mit ihrer Idee Diabetespatienten helfen. Es ist kein Zufall, dass sie sich ausgerechnet mit Diabetes beschäftigt.
12: Da mein Opa auch an Diabetes erkrankt ist, war das die erste Begegnung mit Diabetes und mit der Behandlung selber. Und zu sehen, wie Menschen, die an Diabetes erkrankt sind, jeden Tag Spritzen ausgesetzt sind, hat auf jeden Fall schon mal das Interesse geweckt, etwas dagegen zu tun.
11: Die Abiturientin hat monatelang neben der Schule an ihrer Idee getüftelt. Mit Erfolg. Mit ihrem Projekt konnte sie die Juroren beim Wettbewerb Jugend forscht in Rheinland-Pfalz überzeugen und ins Bundesfinale einziehen. Julian Schäfer von der Junior-Uni Daun hat sie dabei betreut und ist stolz auf sie.
13: Sie saß wirklich Tag und Nacht, hat gesucht und recherchiert, was gibt es nicht schon alles, auf was kommt es an bei dem Projekt. Sie hat schon wirklich was Herausragendes hier in dieser Zeit auch geleistet, auch dafür, dass sie noch so jung ist.
11: Das sieht auch Nikolaus Wirz, Leiter des Medizinischen Versorgungszentrums für Diabetologie am Krankenhaus der Barmherzigen Brüder in Trier so.
14: Sie hat eine ganz wichtige Idee, Das Modell, das sie ganz vereinfacht hier bearbeitet hat, wird sicherlich nicht das Ziel am Ende sein, aber sie leistet wichtige Arbeit, um den Weg zu gehen, der dann irgendwann hoffentlich zu einem Ergebnis führen wird.
11: Die Eiflerin steht dem Mediziner zufolge noch am Anfang. Sie habe erst die Grundlagen geschaffen. Es sei noch ein langer Weg, bis sie die Diabetestherapie mit ihrer Idee revolutionieren könnte. Das weiß auch Deborah Tanaraku. Aufgeben will sie aber nicht. Die 18-Jährige will jetzt Medizin studieren und währenddessen weiter an ihrem Traum arbeiten.
12: Jetzt, wo ich damit schon angefangen habe, fällt es mir auf jeden Fall schwer, es einfach sein zu lassen. Deswegen kann ich es mir gut auch vorstellen, dass ich später vielleicht darüber eine Doktorarbeit schreibe oder mich vielleicht auch mit Industrien oder so zusammensetze und etwas dazu beitragen kann.
2: Diese junge Nachwuchsforscherin aus der Eifel steht im Bundesfinale von Jugend forscht, das heute beginnt. Wir drücken die Daumen.
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0: Um 13.30 Uhr mit Luise Wunderlich. Die israelische Holocaust-Gedenkstätte Yad Vashem will in München ein neues Bildungszentrum eröffnen. Wie die Organisation mitteilte, wird dies ihr erstes Zentrum außerhalb Israels sein. Aus München berichtet Irine Essmann.
15: Das Bildungs- und Erinnerungszentrum soll im Umfeld des NS-Dokumentationszentrums und des israelischen Generalkonsulats am Karolinenplatz angesiedelt werden, also im einstigen sogenannten Parteienviertel der NSDAP in München. Bundesbildungsministerin Karin Prien von der CDU sagte, Ziel des Zentrums sei, die Erinnerungsarbeit und den Kampf gegen Antisemitismus in Deutschland und Europa weiter zu stärken. Gerade junge Menschen in Deutschland wüssten zu wenig über die Shoah und die systematische Ermordung von Millionen Juden im Nationalsozialismus.
0: Die EU-Kommission hat gegen die chinesische Online-Plattform Temu eine Strafe von 200 Millionen Euro verhängt. Zur Begründung hieß es, Temu gehe nicht ausreichend gegen illegale Produkte auf der Plattform vor. So würden Kunden zu oft gefälschte, gefährliche, giftige oder umweltschädliche Produkte angeboten. Als Beispiel nannte die Kommission Kleinelektronik und Ladegeräte, die grundlegende Sicherheitstests nicht bestanden hätten. Außerdem enthielten Babyspielzeuge oft gesundheitsgefährdende Chemikalien. Temu muss nun erklären, wie es die Mängel beheben will. Ansonsten drohen weitere Strafen. Bundesverkehrsminister Schnieder sieht eine mögliche Verlängerung des Tankrabatts skeptisch. Schnieder hat dem Handelsblatt erklärt, der Staat komme irgendwann an die Grenze seiner Möglichkeiten. Der Tankrabatt ist auf 2 Monate begrenzt und läuft Ende Juni aus. Autofahrer werden mit 17 Cent Steuernachlass pro Liter Benzin und Diesel unterstützt. Das kostet den Staat bis Ende Juni schätzungsweise 1,6 Milliarden Euro Steuergeld. Der Staat hat im vergangenen Jahr mehr Geld für Sozialleistungen wie Renten, Pensionen und Arbeitslosengeld gezahlt. Die Leistungen stiegen um knapp 6% auf 751,2 Milliarden Euro, wie das Statistische Bundesamt in Wiesbaden mitteilte. Deutlich mehr Ausgaben gab es vor allem für das Arbeitslosengeld mit einer Steigerung von gut 19% und für Renten und Pensionen. Einen leichten Rückgang gab es hingegen beim Bürgergeld. Die Deutsche Kindernothilfe hält es nicht für sinnvoll, Kindern zu verbieten, Social Media zu nutzen. Stattdessen spricht sich die Organisation für einen Social Media TÜV aus. Verbote würden die Rechte von Kindern und Jugendlichen auf Teilhabe und Information unverhältnismäßig beschneiden, sagte Kindernothilfe-Vorstand Montag. Zielführender wäre es, die Internetkonzerne zur Verantwortung zu ziehen. Geeignet wären eine verpflichtende Altersverifikation und ein Verbot suchtfördernder Praktiken wie Autoplay oder Endlos-Scrollen. In Deutschland sterben immer mehr Menschen an Hautkrebs. 2024 waren es laut Statistischem Bundesamt 4.600, 65% mehr als noch 20 Jahre zuvor. Die Zahl der Menschen, die wegen Hautkrebs in Krankenhäusern behandelt wurde, hat sich in dem Zeitraum verdoppelt, auf mehr als 120.000 Patienten. Ein Grund ist die alternde Bevölkerung. Mehr als die Hälfte der Gestorbenen war 80 Jahre oder älter. Laut dem Deutschen Krebsforschungszentrum ist UV-Strahlung der wichtigste Risikofaktor für Hautkrebs. Konsequenter Sonnenschutz durch Kleidung und Sonnencreme wird deshalb dringend empfohlen. Fachleute der Vereinten Nationen rechnen damit, dass es bis 2030 wieder ein globales Rekordhitzejahr geben wird. Die Wahrscheinlichkeit dafür liege bei 86%, teilte die Weltorganisation für Meteorologie in Genf mit. Das bisher heißeste Jahr weltweit war 2024. Die WMO geht auch davon aus, dass in den kommenden 4 Jahren die globale Temperatur mehr als 1,5 Grad über dem vorindustriellen Niveau liegen wird. In den Vorhersagen wird mit einem Anstieg der globalen Jahrestemperaturen zwischen 1,3 und 1,9 Grad gerechnet. SWR-Nachrichten, Redaktion Christiane Sütterle und Christiane Renier.
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2: Am Nachmittag scheint weiter die Sonne. Allenfalls um den Südschwarzwald kann sich aus Quellwolken ein kurzer Gewitterschauer entwickeln. Durch den schwachen, aber spürbaren Nord- bis Nordostwind ist es heute nicht ganz so heiß. Maximal 24 Grad werden es im Hohen Westerwald und 31 Grad im Markgräfler Land. In der Nacht ist der Himmel meist klar, es kühlt angenehm ab auf 16 bis 6 Grad. Morgen wieder größtenteils sonnig. Am Nachmittag werden es 26 bis 33 Grad. Später wird es im nördlichen Rheinland-Pfalz wolkiger und die Schauer- und Gewitterwahrscheinlichkeit ist dann etwas höher. Und jetzt um 2:05 hören wir das neueste Infodate. 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
16: Mit Judith Bühler, hallo. Die Temperatur der Klimaanlage im Büro, der Airbag im Auto oder die Dosierung verschiedener Medikamente. Das sind Beispiele aus unserem Alltag, bei denen meist Männer als Standard genommen wurden. Das wird dann zum Problem, wenn sich diese Standards nicht einfach so auf Frauen übertragen lassen. Zum heutigen Internationalen Tag der Frauengesundheit hat Bundesgesundheitsministerin Wagen Fortschritte bei dem Thema gefordert. Aus Berlin, Birte Sönnissen.
17: Viele Krankheiten und Medikamente wurden überwiegend an Männern erforscht. Dabei können Symptome bei Frauen ganz anders aussehen, etwa bei einem Herzinfarkt. Aus Sicht vieler Fachleute führt das zu Problemen. Bundesgesundheitsministerin Nina Warken will das ändern. Schon zu Beginn ihrer Amtszeit hatte sie sich vorgenommen, das Thema Frauengesundheit in den Fokus zu nehmen. Aus Sicht der Ministerin wurde viel zu lange einfach ignoriert, dass Frauen andere gesundheitliche Bedürfnisse, Beschwerden und Symptome haben als Männer. Es werde aber noch dauern, bis sich Veränderungen in Lehrplänen und Forschungsergebnisse spürbar auf die Versorgung von Frauen auswirken, sagt die Ministerin. Forschungsministerin Dorothee Bär bezeichnete Deutschland mit Blick auf Frauengesundheit als Entwicklungsland. Frauenkrankheiten wie Endometriose und Lipödeme seien noch nicht ordentlich erforscht.
16: Ein Gesundheitsthema, das alle gleichermaßen betrifft, ist Hautkrebs. In Deutschland sterben daran immer mehr Menschen. 2024 waren es laut Statistischem Bundesamt 4.600, 65% mehr als noch vor 20 Jahren. Die Zahl der Menschen, die wegen Hautkrebs in Krankenhäusern behandelt wurde, hat sich in dem Zeitraum verdoppelt. Ein Grund dafür ist, dass es mehr ältere Menschen gibt. Mehr als die Hälfte der Gestorbenen war 80 Jahre oder älter. Wer also bei dem Wetter heute draußen ist, Sonnencreme nicht vergessen, denn laut dem Deutschen Krebsforschungszentrum ist UV-Strahlung der wichtigste Risikofaktor für Hautkrebs. Die israelische Holocaust-Gedenkstätte Yad Vashem will in München ein neues Bildungszentrum eröffnen. Wie die Organisation mitteilte, wird das ihr erstes Zentrum außerhalb Israels sein. Aus München berichtet Irene Essmann.
18: Das Bildungs- und Erinnerungszentrum soll im Umfeld des NS-Dokumentationszentrums und des israelischen Generalkonsulats am Karolinenplatz angesiedelt werden, also im einstigen sogenannten Parteienviertel der NSDAP in München. Bundesbildungsministerin Karin Prien von der CDU sagte, Ziel des Zentrums sei, die Erinnerungsarbeit und den Kampf gegen Antisemitismus in Deutschland und Europa weiter zu stärken. Gerade junge Menschen in Deutschland wüssten zu wenig über die Shoah und die systematische Ermordung von Millionen Juden im Nationalsozialismus.
16: In Zypern beraten die EU-Außenminister zum Ukraine-Krieg und dem Konflikt im Iran. Im Fokus steht dabei das Gesprächsangebot von Russland. Aus Brüssel, Sabrina Fritz.
3: Wer könnte ein möglicher EU-Sondervermittler im Ukraine-Krieg sein? Diese Frage dominiert zu Beginn das Treffen der Außenminister in Zypern. Die Außenbeauftragte Kaja Kallas warnte, dieses Gesprächsangebot sei eine Falle Russlands. Man dürfe sich nicht von Putin die Bedingungen für ein solches Treffen diktieren lassen. Für Deutschland ist klar, kein Gerhard Schröder, so Staatssekretär Griechbaum, der den erkrankten Außenminister Wadephul vertritt. Bei dem Treffen wurde auch deutlich, dass die beiden großen Konflikte in der Ukraine und im Nahen Osten eng zusammenhängen. Russland würde von dem gestiegenen Ölpreis seinen Krieg gegen die Ukraine finanzieren, hieß es auf Zypern. Deshalb müsse es auch zwischen den USA und dem Iran einen dauerhaften Frieden geben. Angeblich sei man einem Abkommen nahe, aber das hören wir schon lange, so Außenbeauftragte Kallas.
19: Nach Entspannung zwischen den USA und dem Iran sieht es momentan nicht aus. Nachdem die USA in der Nacht Ziele im Iran beschossen haben, hat das iranische Militär jetzt einen US-Stützpunkt in der Golfregion attackiert. Und Präsident Trump ist offenbar bereit, den Krieg auszuweiten. Bei einer Kabinettssitzung hat er gedroht, den Oman so wörtlich in die Luft zu jagen. In einer überfluteten Höhle in Laos warten 5 Dorfbewohner auf ihre Rettung. Sie wurden gestern nach tagelanger Suche gefunden. 2 weitere Männer werden noch vermisst. Die Gruppe war vor mehr als einer Woche in die Höhle geklettert. Starke Regenfälle hatten die Tunnel geflutet und ihnen den Ausgang versperrt. Jennifer Johnston.
20: Die 5 eingeschlossenen Dorfbewohner wurden inzwischen mit Lebensmitteln und Medikamenten versorgt, so die laotische Rettungsorganisation. Die Männer in der Höhle seien erschöpft, aber es gehe ihnen gut. Die Bergungsaktion solle bald starten. Nach 2 Männern werde noch gesucht. Die Retter pumpen weiter Wasser aus der Höhle, um den Weg nach draußen zu ermöglichen. Viele Tunnel sind überschwemmt und sehr eng. Die Rettungskräfte müssen kriechen, oft auf dem Bauch. Die Dorfbewohner sind vor mehr als einer Woche in die Höhle im Bezirk Longcheng geklettert. Sie wollten in der verlassenen Mine vermutlich nach Gold suchen, als heftige Regenfälle die Höhle plötzlich fluteten und Teile einstürzten.
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19: Die beiden Mädchen, die mutmaßlich die 12-jährige Luise aus Freudenberg getötet haben, müssen Schmerzensgeld zahlen. Das hat das Landgericht Koblenz entschieden. Es geht um 125.000 Euro. Dazu kommen Schadensersatzzahlungen. Die Eltern und die Schwester der getöteten 12-Jährigen hatten in einem Zivilverfahren geklagt. Ein Strafprozess war nicht möglich, auch wenn die beiden Mitschülerinnen von Luise die Tat gestanden hatten. Beide mutmaßliche Täterinnen waren zum Tatzeitpunkt im Frühjahr 2023 noch unter 14 Jahren und damit nicht strafmündig. Es ist streng geregelt. Glücksspiel in Deutschland. In der Pfalz gibt es immer mehr Gerichtsverfahren wegen Verstößen beim Glücksspiel. Das hat ein Sprecher des Landgerichts Kaiserslautern gesagt. Das Gericht ist bei diesen Vergehen zuständig für die ganze Vorder- und Westpfalz. Warum die Zahlen steigen, erklärt SWR-Reporterin Friederike Pick.
21: Das liegt daran, dass das Thema seit ein paar Jahren viel gezielter verfolgt wird. Zum Beispiel kontrollieren die Kommunen jetzt häufiger routinemäßig Gaststätten. Da finden sie dann zum Beispiel manipulierte Glücksspielautomaten, bei denen geringere Gewinnchancen voreingestellt sind. Manche Läden hinterziehen mit den Automaten auch gezielt Steuern, hat mir ein Staatsanwalt aus Kaiserslautern erklärt. Die meisten Straftaten im Bereich Glücksspiel kommen wohl in Ludwigshafen und generell in der Vorderpfalz vor. Der Staatsanwalt hat die Region als Hotspot bezeichnet. Aber auch in und um Kaiserslautern sei das illegale Glücksspiel weiterhin ein Problem.
19: Mit einem Protesttag wehren sich heute mehrere Kliniken im Südwesten gegen das geplante Sparpaket im Gesundheitswesen. Die Gewerkschaft Verdi hat dazu bundesweit aufgerufen. Mit dabei ist zum Beispiel Personal der Universitätsmedizin Mainz. In Baden-Württemberg protestieren unter anderem Beschäftigte in Ulm, Stuttgart und Karlsruhe. Aktionen gibt es auch an der Uniklinik Tübingen und am Zollernalb-Klinikum. Christoph Wetzel.
22: Unter dem Motto Klinikaufstand finden heute außerordentliche Versammlungen der Mitarbeitenden statt. Laut Verdi will man damit ein Zeichen gegen die angekündigte Gesundheitsreform der Bundesregierung setzen. Denn dadurch könnte den Kliniken allein in Baden-Württemberg mindestens 600 Millionen Euro weniger zur Verfügung stehen. Die Gewerkschaft befürchtet einen Personalabbau an den Krankenhäusern. Für die Beschäftigten an den Krankenhäusern würden zudem höhere Belastungen drohen.
19: Ein Roboter, der per Laser Unkraut auf dem Maisfeld beseitigt. Klingt wie Science Fiction, gibt's aber wirklich. Der Roboter heißt Ukla 2. Entwickelt und gebaut haben ihn Noah Schittenhelm und Maximilian Scheible vom Gymnasium Überlingen. Mit ihrer Erfindung treten sie beim Bundesfinale von Jugend forscht an, das heute im fränkischen Herzogenaurach beginnt. Der Roboter habe gleich mehrere Vorteile, so Maximilian Scheible.
4: Also das Ziel hinter unserem Projekt Ukla 2 ist die Unkrautbekämpfung mit einem möglichst geringen biologischen Fußabdruck. Um das Ziel zu erreichen, wollen wir im Idealfall den Herbizideinsatz auf Null bringen. Außerdem führen große Landmaschinen dazu, dass es eben eine erhebliche Bodenverdichtung hat. Das können wir mit unserem kompakten Design verringern.
19: Also lockere Erde und kein Spritzmittel mehr für die Pflanzen. Der Plan ist, dass später viele Roboter über ein Feld fahren. Beim Bundesfinale von Jugend forscht treten insgesamt 160 Schülerinnen und Schüler an. 16 kommen aus Baden-Württemberg. Beleidigungen in sozialen Medien. Man muss nicht lange suchen, um sie in den Kommentaren zu finden. Oft werden Politikerinnen und Politiker zur Zielscheibe. Aber das Internet ist kein rechtsfreier Raum. Daher hat es für einen Facebook-User jetzt Konsequenzen, dass er Bundeskanzler Merz einen Lackaffen genannt hat. Auf Antrag der Staatsanwaltschaft Heilbronn hat das Amtsgericht einen Strafbefehl erlassen und 30 Tagessätze für einen entsprechenden Kommentar verhängt. Er war unter einem Facebook-Post der Polizei zum Merz-Besuch im Oktober in Heilbronn aufgetaucht. Thema war ein Flugverbot, das es wegen des Kanzlerbesuchs gab. Von insgesamt 400 Kommentaren dazu wurden laut Staatsanwaltschaft 38 auf mögliche Strafbarkeit geprüft.
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19: Kurzer Blick nach draußen, die Sonne scheint und die Temperaturen sind hoch. Während sich die einen über das Sommerwetter freuen, stecken andere die Hitze nicht so gut weg. Das gilt nicht nur für uns Menschen, sondern auch für viele Tiere und Pflanzen. Korallen sind da ein Beispiel. Aber Forscher haben jetzt in Westaustralien Korallenriffe entdeckt, die warmes Meerwasser gut wegstecken. Die Korallen sind gesund und, im Gegensatz zu vielen anderen, nicht von der Korallenbleiche betroffen. Das ist eine Stressreaktion und passiert, wenn ihnen zu heiß ist. Sie stoßen dann Algen ab, die auf ihnen leben und sie mit Nährstoffen versorgen. Und so können die Korallen auch sterben. Die jetzt entdeckten, resistenten Korallen haben allerdings eine besondere Algenart bei sich, die sie mit Energie versorgt. Das könnte einer der Gründe sein, warum die Korallen so widerstandsfähig sind, vermuten die Forscher. Und das wiederum könnte anderen Korallen helfen. Ob und wie genau, versuchen die Forscher jetzt rauszufinden.
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26: Und jetzt ist es 13.46 Uhr.
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27: Hallo, die deutsche Fußballnationalmannschaft hat gestern eingecheckt in Herzogenaurach. Ab heute wird hart trainiert für den großen WM-Titeltraum. Felix Mansel berichtet.
28: Bundestrainer Julian Nagelsmann, bleiben in der Kurzvorbereitung in Herzogenaurach nur 3 Trainingseinheiten. Dann geht's schon nach Mainz zum Testspiel gegen Finnland. In dieser eng bemessenen Zeit legt Nagelsmann auf Folgendes Wert.
29: Inhaltlich die Dinge festigen, die wir die letzten 3 Jahre machen. Ja, versuchen die Dinge nochmal einzuschleifen. Da kommt jetzt nichts Neues dazu. Und dann haben wir eben auch eine gute Mischung finden aus Frische herstellen, Frische behalten, im Rhythmus auch bleiben für die Spieler, die jetzt lang gespielt haben noch und erst 2-3 Tage frei hatten.
28: Denn das Ziel, es ist klar, bei der kommenden WM will die deutsche Elf deutlich besser abschneiden als bei den beiden vorherigen Weltmeisterschaften. Denn da war für die Mannschaft jeweils nach der Vorrunde schon Schluss. Rudi Völler übt sich dennoch in Understatement.
30: Wir gehören jetzt nicht zu den absoluten Top-Favoriten. Da gibt es sicherlich 3-4 andere. Aber ich bin fest davon überzeugt, so wie ich die Mannschaft kenne, Julian kenne, es wird schwer sein, gegen uns zu gewinnen.
28: Wer schafft den Sprung in die Startelf und wer ist einer der von Nagelsmann betitelten Herausforderer der Etablierten? In der heute beginnenden Vorbereitung kann sich jeder nach oben arbeiten, sich vielleicht einen Stammplatz erkämpfen. Die Tür, sie ist offen, zumindest auf einigen Positionen. Und so werden die Spieler auf dem Platz schwitzen, in den Besprechungen genau zuhören und alles geben, um am Ende beim ersten WM-Gruppenspiel von Beginn an auf dem Rasen zu stehen.
27: Am 14. Juni spielt Deutschland gegen Curaçao. Bis dahin gibt es noch zwei Testspiele. Das erste am Sonntag gegen Finnland, gespielt wird in Mainz. Und das zweite am 6. Juni in Chicago gegen Gastgeber USA. Der englische Fußballclub Crystal Palace hat die Conference League gewonnen. Das Team von Trainer Oliver Glasner hat gestern Abend im Finale in Leipzig den spanischen Verein Rayo Vallecano geschlagen mit 1:0. Der frühere Mainzer Stürmer Jean-Philippe Mateta war dabei der Torschütze. Zum Tennis. In Paris laufen die French Open und Deutschlands Topspieler Alexander Zverev schlägt sich hervorragend bisher. Er steht in der dritten Runde, nachdem er gestern Abend deutlich gewonnen hat in drei Sätzen gegen den Tschechen Tomáš Machač. Alexander Zverev ist damit der letzte verbliebene Deutsche im Herreneinzel, denn vor wenigen Minuten hat sich Jan-Lennard Struff verabschiedet aus dem Turnier nach einer deutlichen Dreisatzniederlage gegen den Portugiesen Jaime Faria. Und bei den Frauen ist im Einzel ebenfalls nur noch eine Deutsche dabei. Tamara Korpatsch aus Hamburg steht dort in der dritten Runde. Und das war der Sport. Es ist 13.49 Uhr.
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26: Konsequent schweigen sie nicht, die Waffen am Persischen Golf, obwohl die Vereinbarung zu einer Waffenruhe weiterhin gilt. Der Iran hat die jüngsten US-Angriffe dementsprechend als Verletzung bezeichnet. Teheran werde alle notwendigen Maßnahmen ergreifen, um seine nationale Souveränität zu verteidigen. Zitat Ende. Auch zwischen Libanon und Israel kommt es weiterhin zu kämpfen. Meine Kollegin Katja Burg mit den internationalen Pressestimmen, die sich vor allem um die Rolle und den Einfluss der israelischen Regierung drehen. Sie beginnt mit einem Auszug aus der britischen Zeitung The Guardian.
2: Der Krieg ermöglicht es Ministerpräsident Netanyahu, sich der Rechenschaftspflicht gegenüber der eigenen Bevölkerung zu entziehen. Zugleich nehmen im Inland Forderungen nach einer Fortsetzung der Angriffe auf die Hisbollah zu, da deren Drohnen eine wachsende Gefahr für die israelischen Soldaten im Libanon und die Bewohner im Norden Israels darstellen. Israel hat in diesem Krieg tausende Menschen getötet, darunter Zivilisten und Sanitäter und zudem Brücken, wichtige Wasserinfrastruktur und Wohnhäuser zerstört. Schätzungsweise 1,2 Millionen Menschen sind geflohen. Diese Entwicklungen scheinen in der Welt weitgehend unbeachtet zu bleiben. Die globalen Auswirkungen des Iran-Kriegs haben die Aufmerksamkeit der Diplomaten und der Wirtschaft auf sich gezogen. Die Zeitung La Stampa aus Italien befasst sich mit der aktuellen Lage im Gazastreifen und den Aussichten auf eine Stabilisierung in der Küstenregion. Keine der Parteien hat unter den gegebenen Bedingungen Interesse an einer endgültigen Einigung. Die Hamas nicht, weil eine Waffenniederlegung bedeutet, das letzte verbliebene Druckmittel aufzugeben. Und Israel nicht, weil jede vergehende Woche eine militärische und territoriale Präsenz festigt, die nach Ansicht der rechtsextremen Minister in Benjamin Netanyahus Regierung das eigentliche Ziel und nicht das Mittel ist. Und das ist die Struktur der israelischen Blockadehaltung. Ein Fonds ohne Gelder, das Board of Peace, ein Friedensorgan ohne Autorität, eine Waffenruhe, die die Bomben nicht stoppt, ein Entwaffnungsplan, den niemand unterschrieben hat und eine Besatzung, die jede Woche weiter vorrückt und ihre Grenzen neu definiert. Und der Tagesanzeiger aus der Schweiz schreibt dazu: Trotz Vereinbarung einer Waffenruhe und trotz indirekter Verhandlungen zwischen dem Iran und den USA eskaliert der Konflikt zwischen dem Libanon und Israel. Während US-Präsident Trump diffuse Signale über Verhandlungen mit dem Iran sendet, kündigt Israels Premier Netanyahu an, die Angriffe auf das Nachbarland auszuweiten, um die vom Iran unterstützte Hisbollah-Miliz, so wörtlich, zu zerschlagen. Mit demselben Zielbegriff, Zerschlagung, hatte Netanyahu nach dem Terrorangriff der Hamas am 7. Oktober 2023 seinen Krieg im Gazastreifen gerechtfertigt. Inzwischen ist der Küstenstreifen zerstört, zehntausende Menschen wurden getötet. Die Hamas aber ist bis heute nicht zerschlagen. Unterdessen steht Netanyahu innenpolitisch unter Druck. Ein schlechtes Abkommen zwischen den USA und dem Iran könnte ihn, so befürchten Regierungsmitglieder, die Wiederwahl kosten.
26: Die internationalen Pressestimmen waren das und jetzt wird's 13.53 Uhr.
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26: Mit Michael Herr.
8: Guten Tag und wir starten mit dem Onlinehandel. Der chinesische Versandhändler Temu lockt Kundinnen und Kunden mit extrem niedrigen Preisen. Weil das aber auf Kosten von Produktsicherheit und Umweltstandards geht, steht das Unternehmen aber auch massiv in der Kritik. Jetzt hat die EU-Kommission eine Strafe gegen die Plattform verhängt in Höhe von 200 Millionen Euro.
21: Laut EU-Kommission bekommen Verbraucherinnen und Verbraucher in der EU auf Temu viel zu häufig illegale Produkte angeboten. Das heißt also gefälschte, gefährliche, giftige oder auf andere Weise umweltschädliche Produkte. Die Verantwortlichen in Brüssel beziehen sich in ihrer Analyse auf eigene Ermittlungen, auf Untersuchungen von Verbraucherschutzorganisationen quer durch Europa und Testkäufe. Die ergeben zum Beispiel, dass ein sehr hoher Anteil von Kleinelektronik und Ladegeräten grundlegende Sicherheitstests nicht bestanden hat. Oder zum Beispiel, dass ein hoher Anteil der auf Temu angebotenen Babyspielzeuge hohe Sicherheitsrisiken aufweist, also etwa in einem Maße Chemikalien enthält, dass sämtliche gesetzlichen Grenzwerte in der EU überschritten werden oder abnehmbare Teile zum Ersticken der Kinder führen könnten. Die EU-Kommission hatte Temu, bevor nun die 200 Millionen Euro Strafe verhängt wurde, bereits mehrfach aufgefordert, gemäß den europäischen Digitalgesetzen die nötigen Risikobewertungen durchzuführen und zum Beispiel ganz konkret die entsprechenden Händler von der Plattform zu verbannen. Brüssel, Katrin Schmidt.
8: Die EU-Kommission verhängt also eine Geldstrafe gegen die Versandplattform Temu. Ein anderer chinesischer E-Commerce-Riese, der in Deutschland aber bislang deutlich weniger bekannt ist, ist der Pekinger Konzern JD.com. Mit der geringeren Bekanntheit könnte es aber bald vorbei sein, denn das Unternehmen möchte die Mediamarkt Saturn-Gruppe übernehmen. Doch auch hier hat sich die EU-Kommission jetzt eingeschaltet. Sie will die Übernahmepläne überprüfen und im Zweifel untersagen, wenn sie den Wettbewerb verzerren sollten. Das hat die Behörde heute angekündigt. Andreas Meyer-Feist in Brüssel. Auf was schaut die Kommission denn jetzt bei der Überprüfung der Pläne?
9: Erstmal geht es darum, zu überprüfen, ob die chinesische Regierung nachgeholfen hat, zum Beispiel um ein gutes Angebot vorlegen zu können, ein besseres jedenfalls, als es europäische Mitbieter tun können, zum Beispiel durch staatliche Vorteile, durch direkte Zuschüsse für die Firma, die Mediamarkt übernehmen will. Und das wäre ein Verstoß gegen die EU-Wettbewerbsregeln. Die EU-Kommission befürchtet aber nicht nur hier mögliche Verstöße, sie fürchtet auch um sensible Kundendaten und um die Versorgungssicherheit, denn Mediamarkt und Saturn haben die größten Filialnetze für Elektronik und natürlich auch viele, viele Daten.
8: Andreas Meyer-Feist war das aus Brüssel. Die neue E-Auto-Prämie scheint offenbar Wirkung zu zeigen. Im ersten Quartal des Jahres sind so viele Privatleute von einem Verbrenner zu einem Elektroauto gewechselt wie noch nie. Das hat Deutschlands größter Autoversicherer, die Hug Coburg, mit Verweis auf eigene Daten und eine repräsentative Befragung mitgeteilt. Demnach gab knapp jeder Fünfte und jede Fünfte an, die neue staatliche Förderung habe eine Bedeutung für ihn oder sie. 11% der Befragten denken nun zum allerersten Mal überhaupt über die Anschaffung eines E-Autos nach. Der Versicherung zufolge sei die Akzeptanz von E-Mobilität im März sprunghaft angestiegen, als sich infolge des Iran-Kriegs die Spritpreise merklich verteuerten. Und bei den Unternehmen steht heute Deutschlands größte Geschäftsbank im Mittelpunkt, die Deutsche Bank. Die hat heute nämlich nach Frankfurt zur Hauptversammlung eingeladen. Zum allerersten Mal seit 5 Jahren findet das Aktionärstreffen in Präsenz statt. Ursula Meyer beobachtet die Hauptversammlung der Deutschen Bank für uns. Wie hat die Bank denn zuletzt so abgeschnitten in ihrem Geschäft?
10: Die Bank habe geliefert, hat deren Chef Sewing gesagt. Sie hat im vergangenen Jahr unter dem Strich 6,1 Milliarden Euro verdient, mehr als doppelt so viel wie im Jahr davor. Am Erfolg will die Bank die Aktionäre beteiligen. Sie sollen eine Dividende von 1 Euro je Aktie bekommen. Parallel zur Veranstaltung gab es Proteste von Mitarbeitern der Postbank, die zur Deutschen Bank gehört. Die Gewerkschaft Verdi fordert 8% mehr Gehalt, mindestens 300 Euro. Das müsse bei dem guten Ergebnis drin sein. Bislang biete das Unternehmen jedoch weniger.
8: Informationen waren das von Ursula Mayer und damit blicken wir noch kurz zur Frankfurter Börse, wo es nach unten geht mit dem DAX auch am Nachmittag. Der Index notiert in diesen Minuten bei 25.050 Punkten, ein Minus von 0,5%. Grund für die Verluste ist Fachleuten zufolge die Lage im Nahen Osten.
1: Es gab erneut gegenseitige Angriffe zwischen dem Iran und den USA. Das schürt Sorgen und macht wenig Hoffnung auf einen schnellen Frieden. Die Börsen in Asien sind deshalb am Morgen ebenfalls gefallen. Gestiegen sind dafür die Ölpreise. Ein Fass der Nordseesorte Brent kostet über 98 Dollar, 4% mehr als gestern, nachdem die Ölpreise zuvor gefallen waren. Auf Unternehmensseite dürfte heute Bayer in den Fokus rücken. In den USA hat ein Konkurrent des Agrar- und Pharmakonzerns Klage gegen Bayer eingereicht. Bayer soll den Markt für gentechnisch verändertes Maissaatgut beherrschen und andere Firmen daran gehindert haben, ähnliche Samen herzustellen. Das habe die Kosten für Bauern und Saatgutfirmen in die Höhe getrieben. Bayer bestreitet die Vorwürfe. Lilly-Marie Hiltscher, ARD-Finanzredaktion, Frankfurt.
8: Und das war die Wirtschaft um 13.58 Uhr.
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26: Satelliten blicken in fast jeden Winkel der Welt. Wer sie dort oben kontrolliert, der kontrolliert maßgeblich die militärischen Konflikte auf der Erde. Man könnte fast sagen, ein neues Wettrüsten findet gerade im Orbit statt. Und Deutschland hat dabei bislang wenig zu melden. Oder doch? Um die nationale Weltraumstrategie der Bundesregierung geht's gleich in der SWR aktuell Langstrecke. Außerdem geht's darin um bekannte Verschwörungstheorien. Wurde die Mondlandung 1969 etwa nur im Studio gefilmt? Ist in Wirklichkeit nie einer der US-Astronauten auf dem Mond gewesen? Das ist eine der bekanntesten und auch eine der älteren Verschwörungserzählungen. Aber wir haben noch ein paar andere skurrile und auch neuere Beispiele. Das alles gleich hier in der SWR aktuell Langstrecke, in der wir uns täglich von Montag bis Freitag zwischen 2 und 3 Uhr Zeit nehmen für nicht tagsüber.

0: Zeitpunkt noch unter 14 Jahre alt und damit nicht strafmündig waren. Luises Eltern und Schwester hatten die Mädchen aber in einem Zivilprozess verklagt. Die geplante Übernahme des größten europäischen Elektronikhändlers Mediamarkt Saturn durch einen chinesischen Konzern stößt bei der EU-Kommission auf Skepsis. Man habe Bedenken und werde den Fall prüfen, heißt es aus Brüssel. Es geht vor allem um die Frage, ob der chinesische Konzern JD.com Subventionen erhält, die den Wettbewerb auf dem europäischen Binnenmarkt verzerren würden. Die EU-Kommission hat bis Anfang Oktober Zeit für eine Entscheidung. Ohne ihre Zustimmung kann JD.com Mediamarkt Saturn nicht übernehmen. JD.com macht jährlich Milliardenumsätze im dreistelligen Bereich und gilt als einer der größten Handelskonzerne Chinas. In Deutschland müssen sehr viel mehr Menschen wegen Hautkrebs ins Krankenhaus als noch vor 20 Jahren. Nach Angaben des Statistischen Bundesamtes hat sich die Zahl der Patienten fast verdoppelt. ARD-Wissenschaftsredakteur Stefan Tröndle.
1: Das liegt einerseits daran, dass die Bevölkerung immer älter wird und das Risiko für Hautkrebs im Alter zunimmt. Außerdem werden bei den Reihenuntersuchungen für gesetzlich Versicherte mehr Hautkrebsfälle entdeckt. Dabei geht es oft um sogenannten weißen Hautkrebs, der tendenziell ungefährlicher ist und früh erkannt gut behandelbar. Die Zahl dieser Fälle in den Kliniken hat in den letzten 20 Jahren um 117% zugenommen. Aber auch beim potenziell tödlichen schwarzen Hautkrebs gehen die Zahlen steil nach oben, und zwar um rund 42%. Die Todesursache Hautkrebs liegt damit klar über dem Anstieg der Krebstoten insgesamt.
0: Das Abgeordnetenhaus in Brasilien hat den Weg freigemacht für eine 5-Tage-Woche mit 40 Stunden. Bisher arbeiten die Brasilianer 6 Tage die Woche mit nur einem Ruhetag. Wenn noch der Senat zustimmt, kann die Reform in Kraft treten. In den meisten der 20 lateinamerikanischen Länder gilt die 6-Tage-Woche. Die israelische Holocaust-Gedenkstätte Yad Vashem will in München ein neues Bildungszentrum eröffnen. Wie die Organisation mitteilte, wird dies ihr erstes Zentrum außerhalb Israels sein. Es solle im Umfeld des NS-Dokumentationszentrums angesiedelt werden. Dort befand sich früher die Zentrale der NSDAP. Der Vorsitzende von Yad Vashem, Dayan, sagte, die Wahl Münchens habe eine tiefe symbolische Bedeutung und zeige, wie wichtig es sei, sich der Geschichte dort zu stellen, wo sie ihren Anfang genommen habe. Bundesbildungsministerin Prien erklärte, mit dem Zentrum wolle man auch den Kampf gegen Antisemitismus in Deutschland und Europa stärken. Der Digitalverband Bitkom sieht in falschen oder irreführenden Informationen eine Gefahr für die Demokratie. Laut einer Umfrage des Digitalverbands fällt es fast 2 Dritteln der Befragten schwer, die Zuverlässigkeit von Informationen einzuschätzen. 9 von 10 gaben an, schon mal auf Fake News hereingefallen zu sein. Eine neue Qualität der Täuschung stellten die von künstlicher Intelligenz erzeugten Deepfakes. Bitkom-Chef Rohleder sagte, Inhalte wirkten immer authentischer, obwohl sie es nicht seien. Desinformationen verunsicherten viele Menschen zutiefst und verzerrten den öffentlichen Diskurs. Das Wasser im Bodensee ist im Moment so niedrig wie selten zu dieser Jahreszeit. Derzeit liegt der Wasserstand am Pegel Konstanz laut Landesanstalt für Umwelt bei etwa 310 Zentimetern. Das sind 77 Zentimeter unter dem langjährigen Mittelwert. Erste Schiffe der Bodenseebetriebe bleiben deshalb am Ufer. Laut den Experten fehlt vor allem das Wasser aus den Alpen, da es im Winter erheblich weniger geschneit hat als sonst. Damit der Wasserstand im Bodensee wieder gewohnte Werte erreiche, müsse es anhaltend und flächendeckend regnen, so die Landesanstalt für Umwelt. SWR-Nachrichten, Redaktion Christiane Sütterle und Christiane Renier.
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3: Mit Gerhard Leitner. Satelliten blicken in fast jeden Winkel der Welt. Sie ermöglichen Echtzeitkommunikation und steuern Waffensysteme. Wer sie dort oben kontrolliert, der kontrolliert maßgeblich die militärischen Konflikte auf der Erde. Ein neues Wettrüsten im Orbit, bei dem Deutschland bislang wenig zu melden hat. Vor kurzem hat die Bundesregierung ihre neue nationale Weltraumstrategie vorgelegt. In dieser 11KM-Folge erklärt WDR-Investigativjournalist Florian Flade, was wir über das militärisch-technische Wettrüsten im Orbit wissen und ob Deutschlands Strategie aufgehen kann. Er hat mit weiteren Kollegen von NDR, WDR und Süddeutscher Zeitung zu dem Thema recherchiert.
4: Seit Jahren reden Experten davon, dass der Weltraum die nächste Kriegsfront

0: werden könnte. Klingt nach Star Wars, ist aber längst Realität. 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Ein Thema in aller Tiefe. Mein Name ist David Krause. Florian, willkommen zurück bei 11KM.
1: Hallo.
2: Um Gefahren im Weltraum ging es im Bundeskabinett. Konkret um den Schutz von Satelliten und Kommunikationstechnik im All. Um sich dagegen zu wappnen und gegebenenfalls auch zurückzuschlagen, beschloss die Regierung die erste nationale Strategie für Weltraumsicherheit. Rund 35 Milliarden Euro will der Bund in den kommenden Jahren investieren.
0: Boris Pistorius will Geld ausgeben, um Deutschland sicherer zu machen. Und da geht es immer mal wieder um Satelliten. Was genau ist da geplant?
3: Es geht um die erste Weltraumsicherheitsstrategie, die die Bundesregierung jetzt vorgestellt hat vor kurzem. Der Verteidigungsminister und der Außenminister haben dieses Papier vorgestellt und das ist schon sehr interessant, was sie da zusammengetragen haben und auch mit welchem Ton das eingeführt wurde.
4: Das ist die Kernaufgabe, auch im All die Fähigkeit zur Abschreckung und Verteidigung haben und ausbauen. Und auch dort muss die Abschreckung glaubwürdig sein.
3: Nämlich, dass man explizit betont, dass der Weltraum ein Raum ist, in dem mittlerweile auch Konflikte ausgetragen werden. Und ein Raum, so haben Sie es gesagt, in dem unsere Freiheit, unser Wohlstand und unsere Sicherheit bedroht sind.
4: Jeder kann sich vorstellen, was ein wirksamer Schlag im All gegen Satellitensysteme ausrichten kann. Das kann ganze Staaten lahmlegen. Und sich dagegen zu wappnen, als Europäer, als Deutschland und als NATO letztlich auch natürlich, ist, glaube ich, naheliegend. Von daher geht es genau um solche Fähigkeiten.
3: Und in dieser Weltraumsicherheitsstrategie hat die Bundesregierung mal dargelegt, warum das denn aus ihrer Sicht so ist und was man da zu tun hat.
0: Warum ist diese Priorität plötzlich so hoch? Man könnte so ein bisschen den Eindruck gewinnen, dass das jetzt in kurzer Zeit evaluiert wurde und gesagt wurde, oh, da müssen wir ein bisschen aufstocken.
3: Ja, um ehrlich zu sein, ist das Fachleuten schon seit vielen Jahren klar, dass im Weltraum doch mehr passiert, als wir für möglich gehalten haben und dass es eben nicht nur ein Raum ist, in dem zum Beispiel geforscht wird oder in dem auch zunehmend wirtschaftliche Interessen vertreten und umkämpft sind, sondern dass da eben auch möglicherweise was Militärisches passieren kann.
0: Kannst du uns vielleicht mal einen kleinen Überblick schaffen, was schwirrt da eigentlich so über unseren Köpfen im Weltraum rum?
3: Da schwirrt ganz schön viel rum. Also man muss sagen, da ist es ganz schön busy geworden rund um die Erde in den letzten Jahren. Da sind mittlerweile ja so knapp 13.000 Satelliten, die um die Erde kreisen. Davon knapp über 10.000, die so als aktiv gelten. Manche davon sind inaktiv, eigentlich tot, kann man sagen. Aber mindestens 10.000 aktive Satelliten, die von Staaten, aber mittlerweile eben auch von privaten Unternehmen dort hochgebracht werden.
0: Wie eng es da oben tatsächlich wird, haben wir schon mal ausführlich in einer 11KM-Folge über Weltraumschrott besprochen. Verlinken wir euch natürlich in den Shownotes. In der Folge ging es eben auch um Dynamiken da oben, wie schnell sich das wandelt. Und jetzt reden wir ja über militärische Nutzung und auch über zivile Anwendung. Was tut sich da gerade?
3: Ja, also Satelliten spielen auch für das zivile Leben eine große Rolle, zum Beispiel bei Navigation. Also damit ein Taxi weiß, wo es ist, damit auch ein Schiff weiß, wo es ist, wird Satellitennavigation verwendet, in der Regel GPS. Das hat natürlich Auswirkungen auf alles Mögliche, was sich irgendwie bewegt und wissen will, wo es sich gerade befindet. Aber Satelliten sind auch in anderen Bereichen wichtig, also zum Beispiel bei der Klimaforschung, bei der Beobachtung von Wetterphänomenen ist das sehr wichtig und auch bei Finanztransaktionen. Also über Satelliten werden hochgenaue Zeiten versendet, also die Weltzeit wird da relativ genau erfasst und das ist für Finanztransaktionen sehr, sehr wichtig. Und dann gibt es diese geostationären Satelliten, das sind Kommunikationssatelliten oder auch so Wettersatelliten und die sind ja 35.000, 36.000 Kilometer von der Erde entfernt unterwegs und sind auch an relativ fixen Punkten. Die werden zum Beispiel genutzt, damit man kommunizieren kann, auch militärisch nutzbar. Also dass man zum Beispiel mit Truppen, Streitkräften, die weit draußen in anderen Ländern unterwegs sind, kommunizieren kann.
0: Und jetzt geht's bei uns ja um die Satelliten, die vor allem militärische Zwecke verfolgen. Was passiert da?
3: Ja, also es gibt schon seit vielen Jahrzehnten Satelliten, die von Militärs und Geheimdiensten genutzt werden. Und zwar vor allem für die Beobachtung dessen, was auf der Erde passiert. Also das sind klassische Spionagesatelliten, die machen hochauflösende Bilder. Und damit kann man natürlich den Gegner beobachten. Man kann sich angucken, wo neue Militärbasen gebaut werden, wie das an der Frontverlauf so aussieht. Zum Beispiel auch in der Ukraine jetzt sehr aktuell. Das gibt schon ziemlich lange. Es gibt dann aber auch eine neue Dimension. Das sind sozusagen Satelliten, die andere Satelliten ausspionieren oder Satelliten, die sogar im Weltall Schaden anrichten können, indem sie auf andere Satelliten einwirken, also dem Gegner in einem militärischen Kontext Schaden zufügen können. Und Macron, also der französische Präsident, hat jüngst auch das nochmal auf den Punkt gebracht. Er hat gesagt, ja, der Krieg von heute, der wird schon im Weltall ausgetragen.
1: La guerre d'aujourd'hui se joue déjà dans l'espace et la guerre de demain commencera dans l'espace.
3: Und der Krieg von morgen wird vermutlich dort beginnen. Also man sieht, dass da wohl eine ganze Menge passiert. Und man muss sagen, das hat in den letzten Jahren ganz schön an Dynamik gewonnen, also diese Militarisierung von Space.
0: Dieses Zitat ist ja schon sehr drastisch. Muss man sich da jetzt auch vorstellen, dass es irgendwann zu so Weltraumschlachten, Weltraumkriegen kommen kann?
3: Ja, ob das tatsächlich so am Ende aussieht, also Krieg der Sterne oder Krieg bei den Sternen, das weiß ich nicht. Aber es gibt auf jeden Fall die Sorge, dass zunehmend auch Waffensysteme im Weltall platziert werden. Und da gibt es jetzt aus jüngerer Zeit den Verdacht, dass das möglicherweise bei einem russischen Satelliten der Fall sein könnte. Dieser Satellit heißt Kosmos 2553. Und der wurde am 5. Februar 2022, also wenige Wochen vor dem Großangriff Russlands auf die Ukraine, ins Weltall gebracht. Und der bewegt sich so in 2000 Kilometern Höhe in einer Umlaufbahn, in der eigentlich typischerweise Satelliten nicht wirklich unterwegs sind, weil es da sehr viel Strahlung gibt, kosmische Strahlung. Und man weiß nicht genau, was dieser Satellit dort macht, aber US-Geheimdienste gehen davon aus, dass dieser Satellit möglicherweise mit einer nuklearen Komponente bestückt sein könnte. Das heißt, vielleicht ein nuklearer Sprengkopf, also dass der Satellit selbst vielleicht sogar sowas wie eine Atomwaffe sein könnte. Russland sagt dazu, dass der Satellit zu Forschungszwecken in Bezug zu Strahlung im Weltall eingesetzt wird. Aber man hat sich den angeguckt und die Amerikaner sagen, das passt nicht so ganz, so wie er aussieht. Das würde nicht zu den Forschungszwecken passen. Und es scheint ein seltsames Ding zu sein, bei dem die Amerikaner zumindest große Sorge haben, dass das eine versteckte Waffe sein könnte.
0: Macht das denn eigentlich so einen Unterschied, ob so eine Atomrakete vom Weltall aus abgeschossen wird oder von einem anderen Land?
3: Natürlich wird das Weltall beobachtet, aber das ist jetzt nicht sozusagen im Blick wie, sagen wir mal, russische Nuklearstützpunkte, wo die Raketen stationiert sind. Also die Frühwarnzeit für einen solchen Angriff könnte sehr viel kürzer sein, wenn sie eben aus dem Weltall erfolgt. Und auch eine Atomwaffe, die im Weltall gezündet wird, und das ist eben die große Sorge, auch die kann gewaltigen Schaden anrichten. Das gab es schon mal. Die Amerikaner zum Beispiel haben im Juli 1962 eine Atomwaffe gezündet im Weltall, 400 Kilometer über der Erde. Das war ein ziemlich großer Sprengkopf, der war 500 Mal stärker als die Bombe, die über Hiroshima abgeworfen wurde. Und bei diesem Test, der hieß Starfish Prime, so haben die Amerikaner das genannt, da wurde wahnsinnig viel elektromagnetische Impulse freigesetzt und radioaktive Strahlung. Und die war so stark, dass sie andere Satelliten damals schon beschädigt hat. Einige sind ganz ausgefallen, zum Beispiel der erste amerikanische TV-Satellit ist dadurch kaputt gegangen. Und die Wirkung war so krass, dass auf Hawaii, der Test hat im Pazifik stattgefunden, also über den Pazifik, auf Hawaii sind die Straßenlaternen ausgegangen durch die elektromagnetischen Impulse. Also selbst eine Atomwaffe, die im All gezündet wird, kann auf der Erde Schaden anrichten.
0: Weil wir gerade schon über Russland kurz gesprochen haben, wie sieht es denn im All aus? Wie verhält sich Russland im All?
3: Also uns wurde gesagt im Laufe der Recherche, dass man eine Tendenz sehen kann, nämlich dass Russland eigentlich, was die Technologie angeht, gar nicht mehr so fortschrittlich unterwegs sind, dass ihre eigenen Satelliten gar nicht mehr so ja, so gut und so state of the art sind und dass sie teilweise viele Dinge auch gar nicht mehr modernisieren. Zum Beispiel ihre Navigationssysteme, das GLONASS-System, das wird nicht mehr richtig modernisiert. Offensichtlich vertrauen die Russen ihrem eigenen System auch gar nicht mehr so richtig. Da gibt es verrückte Berichte, zum Beispiel in der Ukraine über Kampfjets, die abgeschossen wurden, russische, und dann hat man da in dem Cockpit festgestellt, die hatten einfach ein normales ziviles GPS reingeklebt. Also die hatten gar nicht mehr ihr eigenes Navigationssystem, sondern sie haben das westliche verwendet, weil sie ihrem eigenen offenbar nicht so trauen. Also die sind sozusagen ein bisschen zurückgefallen, was diese Qualität ihrer Technik angeht, aber dass sie sehr investieren in Stör- und Zerstörungsmittel. Also dass sie da oben im Weltall destruktiv wirken können. Und das ist natürlich ein gewaltiges Risiko, weil sie können immensen Schaden anrichten und wir sind von Satelliten tatsächlich sehr abhängig. Also ganz viele Dienstleistungen, die wir so tagtäglich nutzen, die sind satellitenbasiert, ohne dass wir das vielleicht wissen.
0: Also quasi GPS-Dienste wie Navis oder Internet auf dem Handy zum Beispiel. Florian, jetzt sagst du stören und zerstören. Geht das auch so weit, dass irgendwelche Nationen sich untereinander die Satelliten vom Himmel schießen? Ist sowas schon mal vorgekommen?
3: Dass eine Nation, eine andere Nation einen Satelliten abschießt, das ist noch nicht passiert. Aber was passiert ist, es wurden Waffensysteme getestet, also Raketen, mit denen man Satelliten zerstören kann. Und mehrere Staaten haben das getestet. Die USA haben das getestet. China hat das im Januar 2007 getestet. Und der letzte bekannte Test, man nennt das ASAT, also diese Antisatellitenraketen, diese Waffen. Der letzte ASAT-Test ist vom November 2021. Und damals hat Russland einen alten sowjetischen Satelliten, der war schon deaktiviert, ausrangiert quasi, der ist 480 Kilometer über der Erde geflogen, den hat man mit einer Rakete zerstört. Und da sind entstanden, das sagen unter anderem die amerikanischen Weltraumbehörden, aber das sagen auch Unternehmen, die diesen Weltraumschrott, der dann entsteht durch so einen kaputten Satelliten, die das verfolgen, diese Einzelteile. Also es sollen bis zu 1600, 1800 Wrackteile entstanden sein durch diese Zerstörung dieses Satellitens. Und die fliegen da ja weiter rum. Das fliegt da jetzt einfach wie so eine Schrottwolke rum, viele Jahre, vermutlich viele Jahrzehnte. Ähnliches übrigens bei dem Test der Chinesen. Also da sind noch mehr Trümmerteile entstanden, 2800 Teile, sagt man. Und die sind da immer noch unterwegs. Also die fliegen da immer noch rum und die sind natürlich gefährlich, diese Schrottteile, für andere Satelliten, aber auch für die internationale Raumstation.
0: Da werde ich jetzt natürlich ein bisschen hellhörig, weil du gesagt hast, dieser russische Test war 2021, richtig? Das muss also kurz vor der russischen Invasion auf die Ukraine stattgefunden haben. Steht das in irgendeinem Zusammenhang?
3: Das ist schwer zu sagen. Ich habe mit Menschen gesprochen, die sich das sehr genau angeguckt haben, die mir auch gezeigt haben auf so digitalen Animationen, dass Russland das sehr gut berechnet hatte, diesen Test. Also man wusste sehr genau, wo zum Beispiel Trümmerteile von dieser Rakete wieder runterkommen werden, auf die Erde fallen werden. Das hat Russland schon sehr gut berechnet. Das heißt, man kann davon ausgehen, die haben auch sehr gut berechnet, dass dadurch eine Schrottwolke entstehen wird. Ja, und ist das ein Zufall gewesen? Naja, es gibt so einen Hinweis, der vielleicht darauf hindeutet, dass das möglicherweise mit Absicht und auch mit Bezug zur Ukraine entstanden ist. Diese Schrottwolke, die ist wohl so von ihrer Position her, von den Teilen, dass westliche Aufklärungssatelliten, also Spionagesatelliten westlicher Nationen, die müssen da in den nächsten Jahren immer mal wieder wohl durch diese Schrottwolke durch oder an dieser Schrottwolke vorbei, von der Umlaufbahn her. Und das könnte ja ein Hinweis darauf sein, dass man es mit Absicht gemacht hat, weil man vielleicht mal so einen Unfall provozieren will, also so einen Satelliten, der dann irgendwie beschädigt wird oder sogar zerstört wird. Das weiß man aber nicht, aber es ist ein zeitlicher Zusammenhang, der ist auf jeden Fall sehr interessant.
0: Also total interessant auch, dass man da vergleichsweise wenig von mitbekommt. Wie kommt ihr an solche Informationen?
3: Also wir haben für diese Recherche jetzt schon seit knapp einem Jahr mit ganz unterschiedlichen Leuten gesprochen. Wir waren auch beim Weltraumkommando in Uedem und haben dort mit dem Kommandeur, mit dem Generalmajor Traut darüber gesprochen.
5: Russland hat Fähigkeiten, uns tatsächlich im Weltraum zu bedrohen und maßgeblich zu stören.
3: Der hat uns auch ganz klar erzählt, was die Sorgen sind in Bezug auf Russland, auf die zunehmende Militarisierung.
5: Was uns wirklich, wirklich sehr beschäftigt auch, ist eben diese Frage nach einem vermeintlichen nuklearen Waffenträger im Weltraum. Das würde ein Gleichgewicht in einer unverantwortlichen Weise beeinflussen.
3: und dass es da eben Akteure gibt, wie zum Beispiel China, und dass man sich da schon einige Gedanken macht. China hat ein tatsächlich wohl sehr großes und sehr ambitioniertes Space-Programm. Das wurde uns immer wieder gesagt, auch von der Bundeswehr. China hat in den letzten Jahren wirklich viele Satelliten ins Weltall gebracht. China hat aber auch unterschiedliche Interessen im Weltall, und zwar auch kommerzieller Art. Also die wollen ein System aufbauen, mit dem zum Beispiel zunehmend autonome Systeme auf der Erde genutzt werden können. Also man kann ja auch durch Satellitennavigation zum Beispiel autonom fahrende, Fahrzeugkonvois, Lastwagen oder Frachtschiffe oder wie auch immer navigieren. Das heißt, auch in dem Bereich hat China wohl großes Interesse an der Kommerzialisierung von Space, vom Weltall. Und es ist ein bisschen anders gelagert als jetzt, wenn man auf Russland schaut, die da sehr militärisch unterwegs sind. Aber China macht im Weltall wirklich spannende Dinge. Das eine ist zum Beispiel vor ein paar Jahren diese Situation, dass ein chinesischer Satellit einen anderen chinesischen Satelliten aus der Umlaufbahn gezogen oder beziehungsweise geschoben hat. Das ist das eine. Das andere ist, die nutzen den Schatten der Sonne. Also wenn die Sonne einen Gegenstand anstrahlt, zum Beispiel einen Satelliten, dann entsteht dahinter logischerweise ein Schatten. Und bei den chinesischen Satelliten, da soll das ausgenutzt worden sein, um einen Satelliten hinter einem Satelliten quasi zu verstecken. Und wenn man sich das angeguckt hat, dann sieht man für einige Zeit erstmal nur einen und bemerkt nicht, dass dahinter eigentlich ein zweiter fliegt. Und chinesische Satelliten sollen dieses Manöver gemacht haben, wohl als Test, ob man das so machen kann. Zumindest wurde das so beobachtet. China ist auch, was die Aufklärung, die Spionage angeht, mittlerweile sehr weit. Man nennt das Abdeckung, also wie viel von der Erde wird von Satelliten beobachtet und wie viele Lücken gibt es eigentlich dazwischen? Also wie viel Zeit, bis der nächste chinesische Spionagesatellit kommt? Und da wurde mir zum Beispiel berichtet, in Bezug auf Taiwan ist es so, da gibt es eine Lücke, die ist vielleicht so 20 Minuten. Also man hat 20 Minuten, bis der nächste Spionagesatellit kommt und wieder Taiwan im Blick hat. Also die Abdeckung ist sehr, sehr gut. Also man kann fast schon rund um die Uhr einen Ort auf der Erde mit Satelliten beobachten, wenn es zu den chinesischen Satelliten kommt. Die Amerikaner sind da wahrscheinlich ähnlich weit.
0: Ja, wahnsinnig interessant. Wie steht es um uns Europäer?
3: Ja, Europa hat ein großes Problem in Bezug auf Space. Also das eine ist, dass wir natürlich jetzt mehr investieren wollen in verschiedenste Bereiche, aber man muss ja erstmal ins Weltall kommen. Und diese Infrastruktur, ins Weltall zu kommen, das heißt Raketenstarts, Raketen überhaupt zu bauen. Also wenn man sich anschaut, wie viele Satelliten die Europäer ins Weltall gebracht haben, das waren im letzten Jahr, glaube ich, 3 oder 4. Und die Amerikaner sind da mit 150 Starts, die Chinesen, glaube ich, 70 und die Russen immerhin 15. Das heißt, die Europäer hinken, was diese Starts angeht, total hinterher. Und das ist ein erhebliches Problem. Danach kommen so nachgelagerte Dinge wie, dass man sich vielleicht nicht früh genug Gedanken gemacht hat über die militärische Nutzung von Space. Man hat eher in anderen Dingen gedacht, wirtschaftliche Nutzung, wissenschaftliche Nutzung.
0: Du hast uns gerade geistig schon mitgenommen zur Bundeswehr mit ihrem Space Kommando. Was die Technologie angeht, wie weit ist man da in Deutschland?
3: Also es ist so, das sagt uns zumindest die Bundeswehr, dass man da eigentlich gar nicht so schlecht aufgestellt ist. Man hat in Deutschland eine Raumfahrtindustrie, die ist zwar nicht besonders groß, aber die ist qualitativ wohl sehr gut. Also man baut Satelliten und man baut ja auch optische Systeme, mit denen man die Erde beobachten kann. Die sind wohl wirklich, wirklich gut. Auch ausländische Nationen, selbst welche, die da auch gut unterwegs sind, die sagen zur Bundeswehr, was ihr da habt, ist wirklich top. So, damit kann man arbeiten. Aber es ist leider nicht sehr viel. Es ist nicht viel investiert worden in diesem Bereich und man hat sich über gewisse Dinge nicht so viele Gedanken gemacht. Zum Beispiel die Frage, wie man solche Systeme besser schützen kann. Das war vor 10, 15 Jahren noch überhaupt kein großes Thema. Und man muss sich das so vorstellen, alles, was ich ins Weltall bringe, das kostet ja Geld. Jedes Kilo mehr, was ich da hochbringe, kostet Geld. Deswegen hat man gewisse Dinge nicht getan. Also man hat Satelliten nicht mit bestimmten Schutzsystemen zum Beispiel ausgestattet, die es vielleicht ein bisschen schwieriger machen, die abzuhören von außen. Und das muss man natürlich tun, wenn man sich jetzt so aufstellen will. Und dann gibt es noch andere Bereiche in der Forschung, die unterstützt werden sollen jetzt in Zukunft. Zum Beispiel ist es auch super wichtig, dass man im Weltall manövrieren kann. Man muss auch mit einem Satelliten mal nach links, mal nach rechts fliegen können, Space-Schrott ausweichen können. Das sind so Dinge, da will man jetzt rein investieren. Aber ein großes Problem wird bleiben, wie bringe ich denn die Dinge da hoch? Das muss einfach mit einem anderen System geschehen, weil im Moment ist man da sehr abhängig, zum Beispiel von so Akteuren wie Elon Musk und seinem SpaceX.
0: Inwiefern sind wir da abhängig von ihm?
3: Ja, also die Bundeswehr zum Beispiel hat Spionagesatelliten, also Aufklärungssatelliten, die sie benutzt, mit SpaceX nach oben gebracht. Also man hat Verträge mit Elon Musk geschlossen und dann wurden die mit amerikanischen Raketen aus den USA ins Weltall gebracht. Und jetzt spricht man ja zunehmend davon, dass man sich unabhängiger machen will von den USA, dass man vielleicht europäischer denkt, diversifiziert. Und dann ist natürlich die Frage, will man das die nächsten Jahre immer noch so machen? Also mit SpaceX die eigenen hochrelevanten Satelliten hochbringen?
0: Was ist denn das Problem an SpaceX, wenn die Deutschen mit SpaceX einfach weiter zusammenarbeiten würden?
3: Die USA sind natürlich ein wichtiger, wenn nicht der wichtigste Partner innerhalb der NATO. Und daran hat sich erstmal nichts geändert. Aber natürlich hat die Trump-Administration und die politische Ideologie, die da vorherrscht, die politischen Leitlinien, die es gibt und auch die Rolle von Elon Musk, die wirft natürlich Fragen auf. Und auch die Tatsache, dass Elon Musk zum Beispiel nicht nur im amerikanischen Wahlkampf eine Rolle gespielt hat, sondern auch zum Beispiel in Deutschland und auch in Europa insgesamt versucht einzuwirken. Er unterstützt ja ganz offen rechte, rechtspopulistische Parteien und Organisationen. Also die Frage, ob man diesem Geschäftsmann, diesem Privatmann da noch vertrauen kann, indem man so hochsensible Technologie von ihm ins Weltall bringen lässt. Das ist natürlich eine Risikoabwägung, die man treffen muss. Und ja, da muss man halt eine Entscheidung treffen, ob man das noch in Zukunft machen kann.
0: Die Bundesregierung hat ja diese nationale Weltraumstrategie vorgelegt, inklusive Milliardeninvestitionen. Was ich mich dabei frage, kommt das nicht vielleicht ein bisschen spät? Wie ist da dein Eindruck?
3: Das kommt spät, aber nicht zu spät. Ich glaube, die Europäer können da in dem Bereich noch einiges aufholen und das ist auch dringend notwendig. Wir haben auch mit Antje Nötzold gesprochen. Sie arbeitet an der Universität Chemnitz an der TU und sie forscht dort mit dem Schwerpunkt strategischer Wettbewerb, Sicherheit und Nachhaltigkeit im Weltraum.
6: Dies ist ein großer Wurf für die Bundesregierung. Wir hatten zwar schon eine Raumfahrtstrategie und eine nationale Sicherheitsstrategie, aber jetzt adressieren wir erstmals ganz konkret die strategische Bedeutung des Weltraums für Sicherheit und Verteidigung für Deutschland in dieser Strategie.
3: Wenn man sich mit Leuten unterhält, die sich schon länger diesen Bereich Weltall angucken, mit dem Fokus auf Sicherheit, auf Militarisierung, die sagen, man muss investieren in Sensorik, in die Art und Weise, wie man das Weltall und andere Satelliten aufklären, sich angucken kann. Man kann das ja, um ehrlich zu sein, nicht einfach so hinnehmen, dass einige da ja zunehmend militarisieren und man selbst sich und seine Systeme nicht besser schützt. Deswegen glaube ich, geht diese Sicherheitsstrategie in die richtige Richtung. Ist natürlich wahnsinnig viel Geld und da muss man natürlich auch schauen, dass das sinnvoll eingesetzt wird. Aber ich glaube, die Europäer und auch Deutschland, die können da relativ schnell aufholen. Das geht schon.
0: Jetzt gibt es ja hier auf der Erde bei uns für Konflikte Regeln, ja? Völkerrecht, um das mal namentlich zu nennen, die Genfer Konvention. Was im Erdorbit aber gerade passiert, das klingt für mich so ein bisschen so, als ob da jeder machen könnte, was er möchte. Gibt es irgendeine Art von Regulierung?
3: Also ganz verkürzt gesagt, es gibt keine, die man durchsetzen könnte. Also es gibt keine Vertragsstrafen, irgendwelche Strafen, die wirklich umgesetzt werden könnten durch eine wie auch immer geartete Weltraumpolizei oder Staatsanwaltschaft oder wie auch immer. Was es gibt, ist den Weltraumvertrag, so heißt es, von 1967. 110 Staaten haben den unterzeichnet und das ist ein Abkommen, was geschlossen wurde, als klar war, okay, man kann im Weltall möglicherweise auch militärische Dinge machen, Waffen stationieren. Also gab es auch Ideen von sogar Militärbasen auf dem Mond errichten und solche Dinge. Und dann hat man diesen Vertrag aufgesetzt und da steht dann zum Beispiel drin, dass alle Vertragsstaaten sich verpflichten, Zitat, keine Gegenstände, die Kernwaffen oder andere Massenvernichtungswaffen tragen, in eine Erdumlaufbahn zu bringen und weder Himmelskörper mit derartigen Waffen zu bestücken, noch solche Waffen im Weltraum zu stationieren. So, da hat man unterzeichnet, viele Nationen, auch die Atommächte haben das unterzeichnet. Nur wer will das denn ja durchsetzen?
0: Jetzt nach deiner Recherche, was denkst du, wo geht die Reise hin? Wie wird sich die Technik weiterentwickeln und vor allen Dingen auch in welchen Zeiträumen wird das Ganze passieren?
3: Ich glaube tatsächlich, dass europäische Nationen in dem Bereich aufholen werden. Ich weiß nicht, wie schnell das geht, aber ich denke mal, dass da doch relativ viel Geld in die Hand genommen wird, weil man gemerkt hat, dass dieser Bereich total wichtig ist. Ich glaube, dass innerhalb der technologischen Innovation, dass es da auch wirklich Sprünge geben wird. Da gibt es auch jetzt schon Ideen, die nicht umgesetzt werden konnten, weil bislang da kaum Geld rein investiert wurde. Aber zum Beispiel diese Tatsache, dass man mit den Spionagesatelliten, die man hat, eben nicht nur die Erde beobachten, sondern auch andere Satelliten ausspionieren, sich genauer angucken kann. Es wird zunehmend eine militärische Dimension und man versucht da oben besser aufgestellt zu sein, um schneller festzustellen, wenn da jemand was Böses machen möchte. Aber dafür muss man halt forschen und Geld in die Hand nehmen und was tun. Und die Bundesregierung hat das ja jetzt angekündigt und ich glaube, dass Europa da Aufholbedarf hat.
0: Florian, vielen Dank für die Eindrücke und für den Blick auf die Satellitentechnologien, die jetzt rasant weiterentwickelt werden. Cool, dass du uns mitgenommen hast.
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7: In der kommenden halben Stunde geht es um Verschwörungstheorien. 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
11: David, sag mal, wie oft begegnen dir Mondlandungsverschwörungstheorien im Internet?
12: Schon viel öfter, als mir lieb ist auf jeden Fall. Und ja, gerade aus irgendeinem Grund in letzter Zeit wieder mehr.
11: Ist bei mir ehrlich gesagt auch so. Und ich denke mal, mit Artemis 2 hat das Ganze jetzt echt nochmal angezogen. Aber Raumfahrt ist ja seit jeher ein beliebtes Oberthema, was angebliche Verschwörungen angeht.
12: Ja, und wir hatten ja schon mal eine Folge zu Mondmissionen, Apollo natürlich. Aber da ging es auch um Artemis. Vor Artemis 2 war das noch. Und für die Folge hat unser Redakteur Philipp mit dem Medienwissenschaftler Sven Kramp gesprochen. Und das hat es dann damals nicht mehr in die Folge geschafft, aber Philipp hat ihn auch gefragt, ob er glaubt, dass es bei den Artemis-Missionen wieder Verschwörungstheorien geben wird, wie schon bei den Apollo-Missionen.
13: Ja klar, ich freue mich auch schon drauf. Also eine der Verschwörungstheorien, die ja bis heute am mächtigsten ist, ist genau diese Mondlandung, ja, dass sie niemals stattgefunden hat. Ich finde, das hat schon alles was für sich, so auch aus dem populärkulturellen Diskurs heraus.
11: Deswegen sprechen wir heute über Verschwörungstheorien. Das ist auch ein Hörerwunsch von Kevin gewesen und der wollte vor allem auch gerne wissen, wie man am besten damit umgeht, wenn man mit Menschen redet, die daran glauben. Ich bin Anne-Dorette Ziems.
12: Und ich bin David Beck.
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12: Natürlich gibt es jetzt auch bei Artemis 2 wieder Behauptungen, die ganze Mission sei nur fake. Eine crazy Sache, die ich zum Beispiel gelesen habe, ist, dass die Astronauten kurz vor dem Start aus der Rakete gestiegen sein sollen und über eine Seilbahn an der Startrampe geflohen sein sollen, wo ich mir gedacht habe, so hä, warum sollten sie das tun, beziehungsweise warum sollten sie überhaupt dann erst in die Rakete einsteigen, bevor sie startet? Oder wenn sie das schon machen würden, dann könnten sie auch mit dem Aufzug wieder zurückfahren, also dass sie einsteigen, aussteigen, dann würde man sie nicht an dieser Seilbahn sehen. Diese Seilbahn übrigens, die gibt es wirklich, das ist ein Notrettungssystem, falls die Astronauten oder andere Leute, die da oben arbeiten, sich retten müssen, weil sie irgendwie nicht anders runterkommen. Aber trotzdem ist es einfach völlig bescheuert.
11: Ich kann mir vorstellen, dass das passiert ist, weil man im NASA-Livestream vom Start ziemlich gut sehen konnte, wie diese Gondeln von der Seilbahn kurz nach dem Start runterkommen.
12: Ah ja, klar. Ja.
11: Und das ist was, was immer gemacht wird. Also das ist nicht neu bei Artemis 2 oder so. Sobald klar ist, dass sie nicht gebraucht werden, nämlich wenn die Rakete gerade am Abheben ist, dann gehen die halt weg von der Rakete, weg von den Abgasen, hoher Temperatur und so weiter. Und mir ist das auch aufgefallen, nämlich im Livestream. Ich fand, dass die Sonne wahrscheinlich auch so tief stand und so drauf gestellt hat, dass es in einem Winkel sogar ein bisschen ausgesehen hat, als würden die brennen. Aber dann gab es natürlich Aufnahmen von der anderen Seite, wo man gesehen hat, dass die ganz normal da runterkommen und nicht brennen.
12: Ja, eine andere Sache, die rumgegangen ist bei Artemis 2, ist ein Bild, wie die Crew an Seilen hängt vor einem Greenscreen, um zu beweisen, dass das doch alles gefaked sei. Da ist auch ganz viel weird dran. So einmal lässt sich relativ schnell klarstellen, dass das ein KI-generiertes Bild ist. Da ist ein Wasserzeichen der Google-KI drin. Das macht Google da rein, dass man dann nachweisen kann, dass das ein KI-generiertes Bild ist.
11: Ich finde ehrlich gesagt, das sieht nicht mal aus wie ein gutes KI-Bild.
12: Ja, schon. Ja, ja. Und es ist auch ganz viel komisch dran. So, warum sollte diese Situation so sein? Warum bauen die nicht das Raumschiff nach und filmen das dann da drin? Weil dann müssen sie ja alles Computer generieren und mit diesem Greenscreen da reinmachen. Und dann müssen die SchauspielerInnen da in Anführungszeichen ja auch immer wissen, wo ist jetzt genau jeder Schalter, obwohl sie ihn gar nicht sehen. Was mich am meisten genervt hat, es sind zwei Kameras auf dem Bild drauf, die diese Leute da filmen. Aber im Livestream, wenn die Interviews im Raumschiff waren, dann hat man immer nur eine Einstellung gehabt. Warum sollte da eine zweite Kamera sein? Ja, sowas nervt mich einfach. Ich glaube aber da bei diesem Bild, dass das einfach jemand aus Spaß gemacht hat, um so Verschwörungsleute zu trollen. Und dass dann dieser Person auch egal war, wie scheiße das aussieht.
11: Wahrscheinlich sogar mit Absicht das extra so scheiße gemacht hat, um zu gucken, ob es trotzdem noch Leute glauben.
12: Ja, klar. Könnte auch sein, ja.
11: Also das kann ich mir zumindest auch noch vorstellen. Es gibt ja gerade im Raumfahrt so viele Verschwörungstheorien und auch angebliche Fakes. Ich kann jetzt schon mal sagen, dass mir noch nichts untergekommen ist, was man nicht erklären kann. Wir gehen nachher auf jeden Fall auch nochmal auf so ein paar einzelne Sachen ein. Aber lasst uns erstmal ganz kurz den Begriff Verschwörungstheorie klären. Denn irgendwie wissen wir alle so ein bisschen, was damit gemeint ist. Aber ich glaube, wir sollten noch einmal ganz kurz klar machen, worüber wir heute genau reden.
12: Ja, einmal ist der Begriff an sich schon nicht so ganz korrekt, muss man sagen, Verschwörungstheorie. Da gibt es Leute, die dieses Wort gar nicht mehr verwenden wollen, weil eine Theorie im wissenschaftlichen Sinne was anderes ist als das, was wir in der Alltagssprache damit meinen. In der Wissenschaft ist eine Theorie etwas, das Phänomene erklärt. Nicht unbedingt, was sich jemand wild ausgedacht hat, sondern eine Theorie kann auch was wirklich Belegtes sein, wie die Relativitätstheorie zum Beispiel. Das, was wir in der Alltagssprache mit einer Theorie meinen, das ist in der Wissenschaft eine Hypothese. Also ich überlege mir was, so könnte es sein, habe aber keine Ahnung, gar keine Belege dafür, ob das wirklich so stimmt. Dann fange ich an, das zu überprüfen. Und deswegen sagen manche Leute eben nicht mehr Verschwörungstheorie, sondern vielleicht Verschwörungsmythos, Verschwörungslegende oder Verschwörungserzählung ist eigentlich so mein Lieblingswort. Ich sage aber auch viel Verschwörungstheorie noch, einfach weil das Alltagssprache ist.
11: Dann ist natürlich jetzt die nächste Frage, okay, wir haben die Verschwörungserzählung oder Verschwörungstheorie und was ist eigentlich eine Verschwörung? Und bei einer Verschwörung verabreden sich mehrere Personen im Geheimen, um für ihren eigenen Vorteil gegen andere zu arbeiten oder denen auch zu schaden. Also wenn es nur was Geheimes ist, aber es schadet niemandem, dann ist es keine Verschwörung. Das heißt, wenn David und ich jetzt hier so einen Geheimpakt schließen würden, dass wir für immer und ewig diesen Podcast weitermachen, dann ist das keine Verschwörung. Dann
12: erzähl das doch niemand.
11: Ist das einfach unser Plan für die Zukunft, ja. Aber wenn wir uns dann zusätzlich noch absprechen würden, dass wir jetzt andere Podcasts sabotieren wollen, um unseren halt eben nach vorne zu bringen und wir der Einzige sind, der übrig bleibt, dann wäre das eine Verschwörung.
12: Ja, ein krasses Beispiel dafür, das nennt der Physiker und Autor Florian Aigner, der erst kürzlich ein Buch zu Verschwörungstheorien veröffentlicht hat.
16: Wenn wir zum Beispiel eine Mafiastruktur ansehen, dann haben alle Leute, die Teil dieser Mafia sind, eine große Motivation, nicht gegenüber der Öffentlichkeit oder der Polizei darüber zu reden, denn sie sind ja da alle irgendwie mit drin. Bei wissenschaftlichen Fragen ist das vollkommen anders. Da hätten nämlich alle eine riesengroße Motivation, sehr wohl darüber zu reden. Also Wissenschaft ist ein bisschen das Gegenteil von einer Mafia, könnte man sagen. In der Wissenschaft wird man eben nicht dafür belohnt, dass man brav den Mund hält und das sagt, was der Oberboss sagt, sondern wenn man einen Nobelpreis haben will, wenn man ein Star sein möchte in der Wissenschaft, dann gilt das Gegenteil, dann muss man widerlegen, was andere sagen.
11: Ich glaube manchmal, dass vielen auch gar nicht klar ist, wie ungeheim Wissenschaft ist. Und auch WissenschaftlerInnen selbst. Also die meisten lieben es auf jeden Fall, über ihre Forschung zu sprechen und die Ergebnisse mit anderen zu teilen. Und das ist ja so ein bisschen das, was Wissenschaft irgendwie auch ausmacht. Ich hatte zum Beispiel neulich erst ein Gespräch mit einem Forscher vom DLR, dem Deutschen Zentrum für Luft- und Raumfahrt. Und wir haben da über die Strahlenbelastung während Artemis 1 gesprochen. Da hatte das DLR nämlich Messgeräte an Bord. Und es war tatsächlich so, dass als wir gesprochen hatten, das wissenschaftliche Paper dazu noch nicht veröffentlicht war. Und man hat richtig gemerkt, dass er es auch super schade fand, dass er mir und auch allen anderen jetzt gerade nicht noch mehr dazu sagen konnte, weil die warten mussten, bis dieses Paper veröffentlicht ist, bevor man dann an die Öffentlichkeit damit geht. Also es ist eigentlich immer alles öffentlich.
12: Ja, und das ist auf jeden Fall auch für die Wissenschaft an sich eine gute Sache, dieser Veröffentlichungsprozess, denn bevor was veröffentlicht wird in dem Paper, da durchlaufen die Forschungsergebnisse dann noch eine Reihe von Qualitätskontrollen und werden dann an die Öffentlichkeit gegeben, auch mit dem Hintergedanken, dass andere Forschende das dann nachmachen können, um das dann auch nochmal zu prüfen. Das passiert zwar eigentlich so gut wie nie, aber trotzdem, das ist so die Idee dahinter. Das dauert aber einerseits eben sehr lange, aber es bewahrt uns eben auch davor, unstimmige Ergebnisse zu veröffentlichen.
11: So, jetzt zurück zu den Verschwörungen, denn wie gesagt, die sind geheim und das heißt erstmal weiß niemand außer der Gruppe, die sich verschworen hat davon. Und deswegen entstehen dann nämlich auch Verschwörungstheorien. Das passiert dann nämlich, wenn andere Menschen meinen, dass sie eine Verschwörung aufgedeckt haben.
12: In seinem Podcast 1000 Antworten hat unser Redaktionsleiter Gabor Pahl letztens erst was dazu gemacht, wie man richtige Verschwörungen eigentlich erkennt.
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17: Echte Verschwörungen zeichnen sich vor allem dadurch aus, dass sie meist zwei Dimensionen kleiner sind, als man sich Verschwörungen so vorstellt. Man könnte sie dann auch einfach als Bündnis, Seilschaft oder als Komplott bezeichnen. So etwas gibt es schon mal. Ein Beispiel aus der Vergangenheit ist der berühmte Andenpakt. Ein Bündnis einiger damals aufstrebender CDU-Politiker, es waren ausschließlich Männer, die sich mal bei einer Flasche Whisky im Flugzeug das Versprechen gegeben haben sollen, niemals gegeneinander anzutreten oder den anderen zum Rücktritt aufzufordern. Ihr Ziel, dass einer von ihnen mal Kanzler wird, haben sie dann aber nicht erreicht. Sie konnten Merkel nicht verhindern und irgendwann ist dieser Pakt dann auch in der Bedeutungslosigkeit verschwunden. Solche Bündnisse auf Zeit mit konkreten Zielen und einer überschaubaren Zahl von Akteuren, das kommt schon mal vor. Der Andenpakt musste auch nicht viel vertuschen, niemand musste gekauft oder bestochen werden. Es gibt keinen großen Superschurken, der alle unter Kontrolle hat. Ganz im Gegensatz dazu stehen all die großen Gerüchte und Verschwörungsmythen, die höchstwahrscheinlich auf nichts anderem beruhen als auf Fantasie. Die erkennt man daran, dass, wenn sie wirklich wahr wären, Hunderte, ja Tausende von Menschen mit drinstecken würden, weil sie von einem Superbösewicht gekauft und bestochen sein müssten. Alles willige Marionetten, von denen niemand eigene Interessen verfolgt oder gar ein eigenes Gewissen hat. Überlegen Sie mal, wie viele Menschen bei der NASA hätten mitspielen müssen, um eine fiktive Mondlandung zu inszenieren. Wie viele skrupellose Menschen sich hätten absprechen müssen, um im Auftrag der CIA die Türme des World Trade Centers zum Einsturz zu bringen. Alle halten dicht, niemand, der Nein sagt, alles ist perfekt organisiert und streng geheim, aber dann doch nicht perfekt und geheim genug, ist, dass ein paar YouTuber der Sache auf die Schliche kommen. In Verschwörungslegenden sind alle miteinander verstrickt und verfolgen so diffuse Ziele wie Weltherrschaft und Bevölkerungsdezimierung. Und diese Verschwörungsgruppen sind einerseits wahnsinnig gerissen und gleichzeitig so blöd, um nicht zu merken, dass das mit der Weltherrschaft bisher nicht geklappt hat und dass sie sich etwas anderes überlegen müssen.
12: Ja, und ihr könnt gerne auch mal reinhören bei 1000 Antworten. 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Und wir verlinken es euch natürlich in den Shownotes.
11: Gabor hat jetzt gerade auch schon die wahrscheinlich bekannteste Verschwörungstheorie aus der Raumfahrt und einer der bekanntesten Verschwörungstheorien überhaupt angesprochen. Und zwar, die Apollo-Mondlandungen waren fake. So, jetzt zählen wir mal so ein bisschen die Argumente und Gegenargumente dafür auf. Wir haben da auch jeweils so unsere Lieblings- bzw. Hassargumente, die wir immer wieder zu hören bekommen und manchmal widerlegen oder halt auch nicht. Wir können jetzt hier nicht alle besprechen, das würde zu lange dauern. Es gibt nämlich super viele Pseudo-Argumente dafür, dass das alles fake war. In der Regel würde ich jetzt auch sagen, es lohnt sich nicht unbedingt, mit Menschen, die an sowas glauben, zu diskutieren und jedes Mal wieder zu versuchen, diese Argumente zu entkräften. Denn es wird immer weitergehen mit einem, was ist denn damit und was ist denn damit? Das Gute an solchen ausgedachten Argumenten ist nämlich, man kann sich halt wieder was Neues ausdenken und am Ende kommt dann meistens das Totschlagargument, nee, glaube ich jetzt trotzdem nicht. Dazu sprechen wir auf jeden Fall auch später nochmal mehr. Aber jetzt erstmal, David, was ist dein Lieblingsargument?
12: Ja, da haben wir was Lustiges bei Reddit gefunden. Da hat eine Person geschrieben, sehr verzweifelt, die Familie glaubt nicht, dass der Mond existiert und dann eben auch diesen Satz rausgehauen, du warst so selber noch nie da, wie kannst du wissen, dass er existiert? Und da war dann eine Antwort drauf, ja, vermutlich war deine Familie auch noch nie in Dänemark, glauben sie denn an Kopenhagen?
11: Aber das passiert oft, oder? So, hey, du warst doch nicht da oder du warst doch nicht dabei, wie kannst du das glauben? Und das passiert aber immer nur bei ausgewählten Sachen, also wie halt eben bei der Mondlandung, jetzt nicht bei allem Möglichen. Ja, genau, in Kopenhagen nicht.
12: Bei Bielefeld passiert es auch, aber das ist, falls ihr das kennt, die Bielefeld gibt's nicht, Verschwörungstheorie, das ist aber eine Spaß-Verschwörungstheorie. Ja, bei Apollo gibt es dann ganz viele Sachen, die die Fotos betreffen. Ganz viele Argumente, dass da irgendwas angezweifelt wird. Was ich da super lustig finde, ist, dass die Fadenkreuze, die auf den Fotos sind, die wurden da halt eingebrannt. Einfach, dass man einen Anhaltspunkt auf den Fotos hat. Dass diese Fadenkreuze manchmal hinter Objekten verschwinden oder in manchen Fotos an der falschen Stelle sind. Also eigentlich nicht da, wo sie eingebrannt sein sollten. Das Letztere, das passiert, weil die Bilder halt zugeschnitten werden. Also dann sind die woanders, damit dann der schöne Bildausschnitt zentraler ist oder sowas. Das macht man ganz oft in der Fotografie natürlich.
11: Ja, das mache sogar ich ganz oft auf meinem Telefon, wenn ich ja. sowas gemacht habe. Ja, ja.
12: Genau, da gibt es ja, ja auf jedem Handy mittlerweile die Funktion, dass man ja. das super einfach machen kann, dass man halt das sieht, was gut ist, weil man halt ja, den Bildausschnitt falsch gewählt hat beim Fotografieren. Und das andere, dass diese Fadenkreuze manchmal hinter Objekten verschwinden, in Anführungszeichen, das ist ein Artefakt. Das kommt daher, wenn das analoge Foto, also die wurden ja auf Film gemacht, wenn das dann gescannt wird und zu einem digitalen Foto gemacht wird. Da ist einfach die Qualität der Scanner, vor allem früher war die nicht so gut. Und dann kann das passieren, dass wegen den Farben, wie auch immer, sieht das dann so aus, als würde das Fadenkreuz irgendwie hinter etwas stehen und hinter einem Objekt verschwinden. Man sieht tatsächlich auf neueren Scans in besserer Qualität, dass das nicht mehr oder zumindest weniger passiert. Und ja, also das Lustige an diesem Argument finde ich eigentlich auch, das würde ja bedeuten, dass diese Fadenkreuze auf dem Set aufgestellt werden müssten.
11: Ja, stimmt.
12: Das heißt, anstatt das einfach auf dem Foto trotzdem einzubrennen, auch wenn man es auf einem Set macht, stellt man diese Fadenkreuze auf Set aus irgendeinem dummen Grund und muss sich dann jedes Mal den Stress machen, dass es halt nicht hinter was verschwindet und manchmal vergisst man und veröffentlicht das Foto dann trotzdem.
11: Das denke ich aber bei so ganz vielen Sachen, die die Fotos angeht, für wie dumm die NASA gehalten wird. Also es klingt immer so bescheuert, ne? Aber als ob die sich so eine Mühe machen, dann würden die ja wahrscheinlich eher gar keine Fadenkreuze auf dem Bild haben. Ich glaube nicht, dass Leuten das irgendwie aufgefallen wäre, wenn das Foto keine Fadenkreuze hätte.
12: Ja, ich finde tatsächlich, das ist auch was, was auf diesen Fotos immer ein bisschen auffällt, dass da diese Fadenkreuze ja. drauf sind. Das hat ja. man ja sonst nicht bei Fotos. Nee. Das haben die ja mit Absicht gemacht und hätten es gar nicht machen müssen. Ja, auch in die Kategorie, ist die NASA wirklich so dumm, gehört das Argument, dass die Mondlandung ja fake gewesen sein soll, was die Fotos angeht, dass die Bilder, die da gemacht wurden, viel zu schön sind, viel zu gut sind. Die Bilder, die ihr sicher alle kennt, wir verlinken euch da auch welche, die gehören auf jeden Fall zu den bekanntesten des 20. Jahrhunderts und viele davon sind wirklich auch wahnsinnig schön. Ich würde sagen, auf jeden Fall auch schon künstlerisch. Und das Argument ist eben, die wurden von Astronauten gemacht und nicht von professionellen Fotografen. Wie können diese Bilder so gut sein? Das ist auch relativ schnell entkräftet. Erstens ist das ja eine Auswahl. Die ganzen Kackbilder, die verschwommen sind oder irgendwie ein Daumen vor der Linse war, Die macht man natürlich nicht auf die Titelseiten von irgendwelchen Magazinen oder so, beziehungsweise die gibt die NASA auch gar nicht erst so groß an die Öffentlichkeit. Sie müssen alles veröffentlichen und diese Fotos, die Kackfotos, die sind wirklich auch alle veröffentlicht und öffentlich zugänglich. Wir verlinken euch das auch in den Shownotes. Aber so richtig rausgehen natürlich nur die Besten.
11: Klickt wirklich mal auf diese Seite, die wir euch in den Shownotes verlinken. Das ist nämlich echt interessant zu sehen. Also da sieht man wirklich alle Bilder von Apollo und auch von vorherigen Missionen. Und da steht dann auch immer dabei, mit welcher Kamera, mit welchen Einstellungen das aufgenommen ist. Das ist echt, also ich persönlich finde es super interessant. Und man sieht eigentlich auch schon fast auf den ersten Blick, es gibt super viele Bilder, die sind einfach schwarz. Also einfach unterbelichtet zum Beispiel oder verschwommen.
12: Es sieht aus wie so eine Galerie den Handyfotos, wo man dann halt irgendwie aus Versehen jetzt hier noch gerade ein Foto gemacht hat oder das erste Familienfoto von der Feier ist halt verschwommen.
11: Die konnten ja auch nichts löschen. Die haben auch super viele Fotos, gibt es auch dann gefühlt 5-mal, weil die sich ja, die konnten ja hinterher nicht gucken, oh, ist das gut geworden? Nee, mach mal lieber nochmal.
12: Die 5, die man kennt, das sind halt 5 von Tausenden, wirklich. Es sind sehr, sehr viele Fotos gemacht worden bei diesen Missionen.
11: Was ja auch manchmal angezweifelt wird, ist nicht, dass das Foto irgendwie real ist, sondern dass es bestimmte Aufnahmen auch überhaupt gar nicht geben könnte. Also ich lese zum Beispiel immer sowas wie, haha, und der Kameramann war wohl schon da. Weißt du, bei dieser Aufnahme, wo ja Neil Armstrong die ersten Schritte auf dem Mond macht, die Leiter so runterkommt. Das war ja damals sogar live im Fernsehen, das wurde live übertragen. Und naja, ich weiß nicht, wissen diese Leute nicht oder haben die keine Lust zu googeln, dass diese Kamera natürlich nicht auf dem Mond stand und schon jemand mal vorgeschickt wurde, sondern die war halt einfach an der Mondlandefähre befestigt.
12: Ich finde, das sieht man ja auch total gut, so von der Einstellung, dass halt das Ding noch so halb im Vordergrund ist und man sieht ihn dann durch die Leiter runterkommen.
11: Ja, und das ist für mich ehrlich gesagt immer so ein Moment, wo ich so denke, also ist das jetzt ein wirkliches Argument? Also glauben die das wirklich, die das schreiben, oder trollen die nur? Also es ist ja kein Problem eigentlich, man kann sich ja auch Fragen stellen. Also wenn ich jetzt zum Beispiel so denke, komisch, wie haben die das wohl gefilmt? Das ist eine legitime Frage, die man haben kann. Ne? Ich meine, das sind alles legitime Fragen. Wir wollen jetzt gar nicht sagen, alle Leute sind blöd, die sich irgendwie fragen, was ist mit den Fadenkreuzen oder so. Das auf gar keinen Fall. Aber wenn ich mich das jetzt frage, dann ist doch eigentlich mein nächster Schritt, ich mach mal Google auf und lese nach, wie war das denn mit der Kamera, wo war die befestigt oder wie ist das mit den Fadenkreuzen? Und ich habe das Gefühl, diesen Schritt, den machen viele Leute nicht. Und dann fängt das für mich, also eigentliche Verschwörungstheoretische, so ein bisschen an.
12: Ja, es ist ja genau das Gleiche bei dieser berühmten Aufnahme von Apollo 17, wie die da von der Mondoberfläche starten, wieder zurückfliegen. Da wird auch oft gefragt, wer hat das denn gefilmt, weil die Kamera da ja auch so mitschwenkt nach oben. Aber man sieht sofort, also das hat kein Mensch gemacht, das hat keine Kameraperson gemacht. Da würden sich Kameraleute in Grund und Boden schämen dafür, wie schlecht dieser Schwenk ist. Der ist natürlich automatisch gemacht. Das konnte man auch schon in den 60ern. Wenn man zum Mond fliegen kann, dann kriegt man das auch hin, dass so eine Kamera da ein bisschen mitschwenkt.
11: Die war in diesem Mondauto befestigt. Das finde ich ganz cool, dass sie überhaupt so diese Idee hatten, lass mal diese Aufnahme machen, wenn wir da wegfliegen. Und was noch dazu kommt, das war ja bei Apollo 17. Und ich finde, da sieht man halt auch nochmal ganz gut, dass halt eben nicht alles so easy peasy ist, was so diese Aufnahmen und so bei Apollo angeht. Denn das mit dem Mondauto, das wollte man schon viel früher machen, nämlich bei Apollo 15, als das erste Mal das Mondauto überhaupt dabei war. Da hat es aber nicht geklappt. Also das mit dem Schwenk, das ist keine gute Aufnahme geworden. Bei Apollo 16 auch nicht. Und erst bei Apollo 17, quasi letzte Runde, da gab es dann diese brauchbare Aufnahme.
12: Und warum hat es nicht dann direkt schon bei 15 geklappt, wenn sie es faken? Oder dann bei 16 Voll. Von mir aus.
11: Mein allerliebstes, beziehungsweise aller Hassargument.
12: Ja, man weiß nicht so richtig, wie man sagen soll, oder?
11: Ja, ich weiß auch nicht genau. Ist gar nichts von diesen super spezifischen Sachen, die oft angemerkt werden, sondern ist so dieses, oh, als ob die technisch damals so weit waren, das wäre doch gar nicht möglich gewesen in den 60ern. Und das finde ich, oh, das finde ich so blöd. Ich finde es nämlich so furchtbar arrogant und fast schon respektlos der Vergangenheit gegenüber. Und frage mich dann auch wirklich, warum trauen wir der Vergangenheit technisch so wenig zu? Ich habe darauf keine gute Antwort, aber ich frage mich, ob das daran liegt, dass vielleicht die Schere zwischen der Technik, die damals theoretisch verfügbar war, und dem Zeug, was man zu Hause stehen hatte, viel größer war als heute. Also ja, es gab halt Leute auf dem Mond, aber es hatten auch nicht mal alle einen Fernseher zu Hause. Also dass man vielleicht sich denn nicht so vorstellen konnte, was es aber noch alles gab. Und dann finde ich immer noch ganz interessant zu erwähnen, dass für Apollo auch extra richtig viel entwickelt wurde. Zum Beispiel wurden die Mikrochips erfunden, die heute ja nicht mehr wegzudenken sind aus unserem Alltag ja sogar. Damals waren Computer nämlich ganze Räume groß und die NASA brauchte halt eben was Kompakteres, den Apollo Guidance Computer, den sie dann halt eben auch mitnehmen konnten auf die Mission. Das heißt, es ist nicht nur so, dass es damals möglich war, zum Mond zu fliegen, sondern eigentlich verdanken wir dem Apollo-Programm sogar unsere heutige Computertechnik.
12: Ja, und wer hat nicht gerne einen Mikrochip in seiner Hosentasche, um schlechte Fotos zu machen? Ja, im Internet, da findet ihr auf jeden Fall sehr, sehr viel mehr von diesen Argumenten und Gegenargumenten, zum Beispiel in der Wikipedia. Falls ihr da schauen wollt, würde ich empfehlen, dass ihr den englischen Wikipedia-Artikel lest. Der ist, finde ich, besser als der deutsche.
11: Auf jeden Fall ist der ausführlicher.
12: Jetzt wollen wir nochmal über ein paar ganz allgemeine Argumente sprechen, warum das Apollo-Programm keine Verschwörung war, beziehungsweise auch ganz allgemeine Argumente, die man immer bei Verschwörungstheorien in der Diskussion vielleicht anbringen könnte.
11: Mit das beste Argument ist auf jeden Fall, dass die Sowjetunion nichts gesagt hat. Die haben nie behauptet, dass es gefaked war, und wäre es gefaked gewesen, hätten die das gemerkt. Also hätte es glaubhafte Beweise gegeben, hätten sie sich darauf gestürzt. Ich meine, das war Kalter Krieg, das wäre ein gefundenes Fressen für die gewesen. Und dass sie das nicht taten, das ist eigentlich der beste Beleg dafür, dass sie wussten, dass es echt war.
12: Ich könnte mir vorstellen, dass es heute ein bisschen anders wäre, also dass es da schon auch dann von oberster Stelle bei manchen Staaten halt das kommen würde, das ist doch alles fake.
11: Du meinst, dass heute vielleicht manche, sie wissen, dass es nicht fake, aber behaupten, dass es fake? So meintest du das, ne?
12: Also ich glaube, ich könnte mir vorstellen, dass Trump auf jeden Fall...
11: Ja, ich habe auch gerade an Trump gedacht.
12: Ja. Ja, also Russland könnte auch gut sein, aber da wäre es wahrscheinlich eher so durch Trollfabriken und so, dass sowas verbreitet wird oder werden würde. Ja, ein anderes gutes Argument, das auf jeden Fall bei der Apollo-Verschwörungstheorie funktioniert und auch bei anderen großen Verschwörungstheorien, das hat Gabor in den 1000 Antworten vorhin schon kurz genannt, so viele Leute miteinander zu verschwören, bei Apollo haben 400.000 Menschen mitgemacht, das funktioniert einfach nicht. Der Physiker David Grimes schätzt, dass ein Mondfake innerhalb von so 3,5 bis 4 Jahren rausgekommen wäre, also schon in den frühen 70ern, einfach weil die Leute, die da mitgearbeitet haben, die das gewusst hätten, da die Klappe nicht hätten halten können. Das glaubt auch der Verschwörungsexperte Florian Aigner.
16: Ich glaube, jeder, der schon mal versucht hat, eine Geburtstagsüberraschungsparty zu organisieren, weiß, es ist verdammt schwer, wenn man etwas plant, was eine bestimmte Anzahl von Menschen weiß, aber doch in diesem Rahmen geheim gehalten werden muss. Ja, irgendwie passiert es dann doch immer wieder, dass das Geburtstagskind das mitbekommt und es dann am Ende keine Überraschung mehr ist. Und wenn das jetzt schon der Fall ist, wenn ich 20 Leute dazu bringen möchte, gleichzeitig zur Geburtstagsfeier zu kommen, kann man sich vorstellen, wie hochkomplex diese Aufgabe erst sein müsste, wenn man Tausende oder Zehntausende Menschen irgendwie in eine Verschwörung einbinden möchte. Und das ist ein ziemlich gutes Argument, wenn es um solche Dinge geht, wie die NASA versucht zu verschleiern, dass die Apollo-Missionen niemals stattgefunden haben.
11: Da kommt dann ja auch noch hinzu, dass diese 400.000 Leute ja nicht unbedingt was davon haben, zu schweigen. Das macht es ja dann umso schwieriger, quasi das für sich zu behalten, weil die ja keinen konkreten persönlichen Vorteil eigentlich gehabt haben, wenn sie das Geheimnis für sich behalten.
12: Ja, das war unser kleiner Ritt durch die Verschwörungstheorien, Verschwörungserzählungen, wie auch immer. Wir hoffen, wir konnten euch vielleicht ein bisschen helfen, falls ihr selber mal in so einer Situation seid, dass ihr mit Menschen sprechen müsst, die an sowas glauben. Aber wir hoffen auch, dass wir euch so ein bisschen unterhalten konnten mit den lustigen Sachen, an die manche Menschen halt so glauben.
11: Wenn euch diese Folge gefallen hat, dann freuen wir uns auf jeden Fall, wenn ihr den Podcast weiterempfehlt. Und ihr könnt uns auch immer gerne Nachrichten schreiben. Lob und Kritik nehmen wir super gerne. Themenvorschläge nehmen wir super gerne an liftoff@ard.de.
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18: 14.58 Uhr.
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18: Das freiwillige soziale Jahr, das soll jungen Menschen eine Orientierung bieten. Das Deutsche Rote Kreuz macht sich jetzt dafür stark, dass es in Zukunft dafür mehr als eine Aufwandsentschädigung geben soll. Viel mehr. Eine starke Forderung in Zeiten leerer Kassen. Wo das Ganze hinführen soll, darüber spreche ich mit Marc Nellen, DRK-Bereichsleiter für Jugend- und Wohlfahrtspflege. Das ganze Interview gleich nach den Nachrichten. Mein Name ist Ulrike Alex.
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18: Baden-Württemberg und Rheinland-Pfalz bleiben erstmal unter Hochdruckeinfluss. Konkret heißt das für unser Wetter, heute Nachmittag scheint überall die Sonne. Allenfalls rund um den Südschwarzwald, da kann sich aus Quellwolken schon das ein oder andere kurze Gewitter samt fettem Schauer entwickeln. Bei schwachem Nord- bis Nordostwind ist es heute nicht ganz so heiß. Wir erreichen maximal 24 Grad im hohen Westerwald und 31 Grad im Markgräfler Land. Für Ende Mai reicht das. In der Nacht ist der Himmel dann meist klar. Es kühlt ab auf 16 bis 6 Grad. Morgen dann wieder Sonne satt. Am Nachmittag wird es 26 bis 33 Grad heiß. Im nördlichen Rheinland-Pfalz ziehen dann immer mehr Wolken auf. Es kann leichte Schauer geben und auch Gewitter.
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19: Um 15 Uhr mit Luise Wunderlich. Die EU-Kommission überprüft die geplante Übernahme von Mediamarkt Saturn durch den chinesischen Konzern JD.com. In Brüssel gibt es Bedenken, ob eine Zustimmung zu dem Deal europäischen Interessen dienen würde. Andreas Meyer-Feist mit Einzelheiten.
20: Die EU-Kommission hegt den Verdacht, dass JD.com Vorzugsfinanzierungen, steuerliche Vorteile oder auch direkte Zuschüsse durch die chinesische Regierung bekommen hat, um sich

0: es die Mängel beheben will. Fachleute der Vereinten Nationen rechnen damit, dass es bis 2030 wieder ein globales Rekordhitzejahr geben wird. Die Wahrscheinlichkeit dafür liege bei 86%, teilte die Weltorganisation für Meteorologie in Genf mit. Das bisher heißeste Jahr weltweit war 2024. Die WMO geht auch davon aus, dass in den kommenden 4 Jahren die globale Temperatur mehr als 1,5 Grad über dem vorindustriellen Niveau liegen wird. In den Vorhersagen wird mit einem Anstieg der globalen Jahrestemperaturen zwischen 1,3 und 1,9 Grad gerechnet. Die Meteorologen sagen außerdem voraus, dass es bis 2030 überdurchschnittlich viel Regen in bestimmten Regionen geben könnte, zum Beispiel im afrikanischen Sahel, in Nordeuropa, Alaska und Sibirien. Bundesverkehrsminister Schnieder sieht eine mögliche Verlängerung des Tankrabatts skeptisch. Schnieder hat dem Handelsblatt erklärt, der Staat komme irgendwann an die Grenze seiner Möglichkeiten. Der Tankrabatt ist auf 2 Monate begrenzt und läuft Ende Juni aus. Autofahrer werden mit 17 Cent Steuernachlass pro Liter Benzin und Diesel unterstützt. Das kostet den Staat bis Ende Juni schätzungsweise 1,6 Milliarden Euro Steuergeld. In Deutschland müssen sehr viel mehr Menschen wegen Hautkrebs ins Krankenhaus als noch vor 20 Jahren. Nach Angaben des Statistischen Bundesamtes hat sich die Zahl der Patienten fast verdoppelt. ARD-Wissenschaftsredakteur Stefan Tröntle.
1: Das liegt einerseits daran, dass die Bevölkerung immer älter wird und das Risiko für Hautkrebs im Alter zunimmt. Außerdem werden bei den Reihenuntersuchungen für gesetzlich Versicherte mehr Hautkrebsfälle entdeckt. Dabei geht es oft um sogenannten weißen Hautkrebs, der tendenziell ungefährlicher ist und früh erkannt gut behandelbar. Die Zahl dieser Fälle in den Kliniken hat in den letzten 20 Jahren um 117% zugenommen. Aber auch beim potenziell tödlichen schwarzen Hautkrebs gehen die Zahlen steil nach oben, und zwar um rund 42%. Die Todesursache Hautkrebs liegt damit klar über dem Anstieg der Krebstoten insgesamt.
0: Im Fall der getöteten 12-jährigen Luise aus Freudenberg müssen 2 Mitschülerinnen 125.000 Euro Schmerzensgeld zahlen. Dazu kommen Schadensersatzzahlungen. Das hat das Landgericht Koblenz entschieden. Luise war im Frühjahr 2023 mit zahlreichen Messerstichen getötet worden. Die 2 ebenfalls minderjährigen Mitschülerinnen hatten die Tat gestanden. Einen Strafprozess gab es nicht, weil die beiden zum Tatzeitpunkt noch unter 14 Jahre alt und damit nicht strafmündig waren. Luises Eltern und Schwester hatten die Mädchen aber in einem Zivilprozess verklagt. Tennisprofi Jan-Lennard Struff ist bei den French Open in der 2. Runde ausgeschieden. Der 36-Jährige verlor am Mittag gegen den Portugiesen Jaime Faria in 3 Sätzen mit 5:7, 6:7 und 2:6. Damit ist Alexander Zverev der letzte deutsche männliche Spieler im Turnier. Er trifft morgen in Runde 3 auf den Franzosen Quentin Alice. SWR-Nachrichten, Redaktion Christiane Sütterle und Christiane Renier.
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3: Mit Ulrike Alex, schönen guten Tag. Die vielen Ehrenamtlichen im Land, die halten das Sozialgefüge zusammen und sorgen dafür, dass man gerne in Deutschland lebt. Auf geleistete Arbeitsstunden schaut da keiner, auf Geld sowieso nicht. Ehrenamt halt. Ähnlich sieht es mit dem freiwilligen sozialen Jahr aus. Junge Menschen engagieren sich und bekommen aktuell rund 400 Euro Taschengeld. Der Präsident des Deutschen Roten Kreuzes Gröhe sagt, das reicht nicht und fordert 990 Euro. Marc Nellen ist DRK-Bereichsleiter Jugend- und Wohlfahrtspflege. Guten Tag, Herr Nellen.
4: Guten Tag, Frau Alex.
3: Herr Nellen, eine Verdoppelung fordern in Zeiten der leeren Kassen, das kann doch eigentlich nur symbolisch gemeint sein, oder?
4: Also man muss da, glaube ich, genau differenzieren. Die 400 Euro, die im Moment für das freiwillige soziale und übrigens auch für das freiwillige ökologische Jahr gezahlt werden, sind ja quasi nur ein Taschengeld für die betroffenen Personen, was zur Folge hat, dass sich diese Art von wichtigen Freiwilligendiensten faktisch nur die besser verdienenden Kinder aus gut begüterten Familien leisten können. Weil wer kann von 400 Euro monatlich leben? Und wir als Deutsches Rotes Kreuz fordern, dass die freiwilligen sozialen Dienste, das freiwillige soziale Jahr und das freiwillige ökologische Jahr so ausgestaltet ist, dass daraus auch ein Lebensunterhalt finanziert werden kann und die 990 Euro, die unser Präsident

0: gesagt hat, das ist eine Zahl, die nicht vom Himmel gefallen ist, sondern das ist schlicht der BAföG-Höchstsatz. Und wir meinen, dass die Freiwilligendienste einem Studium und dem BAföG hier gleichgestellt werden sollte.
1: Aber lassen Sie uns noch mal beim Symbolischen bleiben. Es ist ja wirklich eine, es ist mehr als das Doppelte. Wenn man so brachiale Forderungen stellt, was will man dann? Am Baum schütteln oder Bewusstsein wecken oder was auch immer?
0: Also wir befinden uns ja insgesamt im Moment in einer politischen Diskussion auch über die Neugestaltung der Freiwilligendienste in Deutschland. Das Ganze hängt eng zusammen mit der Wiedereinführung des Zivildienstes, der an eine Wehrpflicht gekoppelt ist. Und wir alle müssen leider aufgrund der geopolitischen Situation damit rechnen, dass über kurz oder lang die Wehrpflicht wieder eingeführt wird und damit auch der Zivildienst. Und was wir wollen, ist, dass es neben dem Zivildienst weiterhin gut ausgestattete und kompetente Freiwilligendienste gibt. Und darunter fällt auch das Freiwillige Soziale Jahr. Und Sie müssen sehen, wenn wir über einen Zivildienst reden, dann reden wir über eine Größenordnung eben dieser 990 Euro. Und wenn wir im Grunde genommen bei den Freiwilligendiensten hier nicht nachbessern, dann werden die jungen Menschen mit den Füßen abstimmen und sie werden da hingehen, wo es mehr Geld gibt. Und das wird im Zweifel der Zivildienst sein. Und deshalb sagen wir, das Freiwillige Soziale Jahr leistet eine so wichtigen Beitrag zum gesellschaftlichen Engagement. Es unterstützt die pädagogische Bildung der jungen Menschen und das müssen wir beibehalten und das können wir perspektivisch nur, wenn wir an dieser Stelle finanziell nachbessern.
1: Wie gut wird denn das Freiwillige Soziale Jahr aktuell angenommen?
0: Also bundesweite Zahlen haben wir nicht, weil das Freiwillige Soziale Jahr ist rein formal eine Leistung der Länder. Der Bund gibt ja quasi an der Stelle nur die Unterstützung für die pädagogischen Hilfen und kann Zuschüsse zum Taschengeld geben. Für uns als Deutsches Rotes Kreuz ist das Freiwillige Soziale Jahr eine immens wichtige Leistung. Wir setzen die jungen Menschen beispielsweise in Pflegeeinrichtungen, in Kindertagesstätten ein, um dort sozusagen auf der einen Seite Einblicke in die berufliche Praxis zu bekommen, andererseits aber auch sozusagen sich engagementlich zu engagieren. Und unser Ziel ist es natürlich auch, die jungen Menschen, die sich fürs DRK entscheiden, auch im Ehrenamt des DRK zu halten.
1: Das FSJ richtet sich an Menschen zwischen 16 bis 27 Jahre. Es gibt aber auch noch den Bundesfreiwilligendienst, der ist dann altersoffen. Ist das eine Konkurrenzveranstaltung?
0: Also das sehen wir nicht so. Das würde ich sogar fast im Gegenteil sagen, dass das eine gute Sache ist, dass wir im Grunde genommen Engagement, Dienste auch für ältere Menschen haben. Und der Bundesfreiwilligendienst hat auch eine ganz andere Ausrichtung. Er richtet sich halt nicht dezidiert an junge Menschen. Aber wir werden dieses Angebot auch brauchen, auch zukünftig brauchen, weil wir, ich hatte eben gesprochen über den Zivildienst. Und wenn der Zivildienst wieder eingeführt werden wird, dann wird er sich auch vorrangig an junge Menschen richten. Und deswegen halten wir es für richtig und auch sinnvoll, den Bundesfreiwilligendienst hier für ältere Menschen weiter im Angebot zu haben.
1: Wie würde sich denn ein FSJler mit 990 Euro monatlich in das soziale Gefüge der Ehrenamtlichen einfügen, von denen viele ja gar nichts bekommen?
0: Also ich glaube, der entscheidende Unterschied zwischen einem klassisch ehrenamtlichen Menschen und einem freiwilligen sozialen Jahr ist, dass der klassische Ehrenamtler, der ja die Struktur des Deutschen Roten Kreuzes insgesamt trägt, dass der Ehrenamtler das Ganze nebenberuflich macht. Also die allermeisten unserer Ehrenamtlichen haben einen Hauptberuf, den sie wahrnehmen und worüber sie ihr Geld verdienen und ihren Lebensunterhalt finanzieren können. Und sie nehmen das Ehrenamt dann sozusagen in der Freizeit wahr. Und das freiwillige soziale Jahr ist sozusagen ein tagesfüllender Job. Da steckt auch Arbeit hinter. Da steckt Engagement hinter. Die Menschen entscheiden sich freiwillig für das soziale Jahr. Darum heißt es auch, niemand wird gezwungen. Aber wer sich freiwillig entscheidet, diesen Dienst an der Gesellschaft zu leisten, der soll auch zumindest so viel Geld haben, dass er sich ein kleines WG-Zimmer leisten kann, dass er sich seinen Lebensunterhalt finanzieren kann, dass er einfach alleine auf beiden Beinen des Lebens stehen kann. Und da nochmal der Punkt, im Moment ist das Freiwillige Soziale Jahr vor allen Dingen ein Angebot für Kinder aus gut begüterten und besser verdienenden Familien. Und das wollen wir ändern.
1: Jetzt ist die Forderung also in der Welt. Wie soll es denn jetzt weitergehen?
0: Ja, die Forderung ist in der Welt. Sie ist eine richtige Forderung, sie ist eine kluge Forderung. Aber natürlich wissen wir Verbände auch, dass man Forderungen stellt, die Politik am Ende berät und verhandelt und man hinterher mit einem Ergebnis rauskommen muss, mit dem alle leben können. Und ich sage Ihnen ganz offen, also ein Punkt, der mir oder uns als DRK besonders wichtig ist, das ist, dass den jungen Menschen, die das freiwillige soziale Jahr machen, mindestens die Mobilität gewährleistet werden sollte. Sprich, aus meiner Sicht wäre es ein guter Vorschlag, wenn sich die politisch Beteiligten zumindest darauf einlassen könnten, das Deutschlandticket insgesamt allen FSJ-Jörglern mitzufinanzieren.
1: Sagt Marc Nellen, DRK-Bereichsleiter für Jugend- und Wohlfahrtspflege.
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5: Nein, das ist ein Fake. Ich habe bei der Betreibergesellschaft des Eiffelturms nachgefragt. Danach verändert sich die Höhe des 330 Meter hohen Bauwerks im Sommer nur um wenige Millimeter. Also weniger als einen Zentimeter und nicht 20 oder 30.
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1: Im Zivilverfahren um den Tod der 12-jährigen Luise hat das Landgericht Koblenz heute Mittag ein Urteil verkündet. Der Fall des Mädchens aus Freudenberg im Siegerland hatte bundesweit für Entsetzen gesorgt. Luise war im Februar 2023 mutmaßlich von zwei damals 12 und 13 Jahre alten Mitschülerinnen durch mehrere Messerstiche getötet worden. Die Mädchen wurden für die Tat nicht belangt, weil sie noch nicht strafmündig waren. Die Eltern und die Schwester der Toten erhalten jetzt insgesamt mehr als 140.000 Euro an Schmerzensgeld und Schadenersatz. Tim Seinisch aus dem SWR-Studio in Koblenz. Wie setzt sich denn diese Summe zusammen?
6: Im Zivilverfahren um den Tod der 12-jährigen Luise hat das Landgericht Koblenz heute ein Urteil verkündet. Der Fall des Mädchens aus Freudenberg im Siegerland hatte bundesweit für Entsetzen gesorgt. Luise war im Frühjahr 2023 mutmaßlich von zwei Mitschülerinnen durch mehrere Messerstiche getötet worden. Die Eltern und die Schwester der Toten erhalten jetzt insgesamt mehr als 140.000 Euro an Schmerzensgeld und Schadenersatz. Tim Seinisch, wie setzt sich diese Summe zusammen? Fast 20.000 Euro entfallen auf Beerdigungs- und Anwaltskosten, 125.000 Euro sind dagegen Schmerzensgeld. Gut ein Drittel davon sei Ausgleich für Luises Schmerzen und Leiden, stellte das Gericht klar. Denn eine Gutachterin war zu der Erkenntnis gekommen, dass Luise zwischen 6 und maximal 30 Minuten mit dem Tod gerungen habe. Der übrige Teil des Schmerzensgeldes sei angemessen, da die Familienmitglieder von Luise einen schweren Schock erlitten hätten und nun Genugtuung erfahren sollten.
1: Warum wurde der Fall denn überhaupt in einem Zivilverfahren aufgearbeitet?
6: Das hängt damit zusammen, dass die beiden Mitschülerinnen, die Luise getötet haben sollen, zum Tatzeitpunkt noch keine 14 waren und damit noch nicht strafmündig. Der Richter im Zivilprozess in Koblenz sagte aber, es sei unstrittig, dass die Mädchen Luise heimtückisch und aus niederen Beweggründen ermordet hätten und dass sie sich dessen auch bewusst waren. Ein entscheidender Satz, denn im Zivilprozess können auch Kinder ab 7 Jahren verurteilt werden, wenn sie sich über die Folgen ihrer Handlungen im Klaren waren.
1: Wie sollen denn die beiden mutmaßlichen Täterinnen denn Luises Eltern und ihre Schwester entschädigen?
6: Die beiden Mädchen sind gesamtschuldnerisch verurteilt worden. Das heißt, sie müssen die Summe gemeinsam aufbringen, wenn sie erwachsen sind und ihr eigenes Geld verdienen. Das Gericht hat aber auch festgestellt, dass der traumatische Verlust bei Luises Eltern und auch ihrer Schwester noch nachwirkt. Deshalb müssten die mutmaßlichen Täterinnen auch für materielle Schäden aufkommen, die sich vielleicht erst in Zukunft ergeben, wie zum Beispiel weitere Therapiekosten. Das Urteil ist noch nicht rechtskräftig.
1: Aus dem Studio Koblenz war das Tim Seinisch.
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1: Und das ist meist sonnig bei maximal 24 bis 31 Grad.
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1: Um 15.16 Uhr. Die EU-Kommission hat gegen die chinesische Online-Plattform Temu eine Strafe von 200 Millionen Euro verhängt. Zur Begründung hieß es, Temu verkaufe Kunden zu oft gefälschte, gefährliche, giftige oder umweltschädliche Produkte. Temu muss nun klären, wie es die Mängel beheben will. Die Bundeswehr will Reservisten wieder regelmäßig zu Übungen verpflichten. Das steht im Entwurf für das Reservestärkungsgesetz, an dem das Verteidigungsministerium arbeitet. Damit der Dienst attraktiver wird, sollen Reservisten mehr Geld und ihre Arbeitgeber höhere Ausgleichszahlungen bekommen. Die Zahl der Reservisten soll sich in den kommenden 10 Jahren von 100 auf 200.000 verdoppeln. Bundesverkehrsminister Schnieder sieht eine mögliche Verlängerung des Tankrabatts skeptisch. Schnieder hat dem Handelsblatt erklärt, der Staat komme irgendwann an die Grenzen seiner Möglichkeiten. Der Tankrabatt ist auf 2 Monate begrenzt und läuft Ende Juni aus. Am Bahnhof von Winterthur in der Schweiz hat ein Mann mehrere Passanten mit einem Messer verletzt. Das hat die Züricher Kantonspolizei bestätigt. 3 Menschen wurden mit schweren Verletzungen ins Krankenhaus gebracht. Ein 31-jähriger Schweizer wurde festgenommen.
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1: Olympia. Die einen denken da an magische Sportmomente und große Emotionen. Die anderen an hohe Kosten und Verkehrschaos. Die Olympischen und die Paralympischen Spiele sollen nach Deutschland kommen. Im Jahr 2036, 2040 oder 2044. Es gibt gleich mehrere Interessenten. München, die Region, Köln, Rhein-Ruhr, Berlin und Hamburg. Doch auch die Bewohner dürfen mitreden, abstimmen, ob sie die Spiele überhaupt haben wollen. In München wurde bereits Ja gesagt und auch in der Region Köln, Rhein-Ruhr. In Hamburg entscheiden die Bürgerinnen und Bürger in 3 Tagen, ob sie die olympische Flamme in ihre Stadt holen wollen. Unsere Reporterin Sophia Stritzel hat sich in der Hansestadt umgehört und den Kopf hinter der Olympia-Bewerbung begleitet.
7: 7.30 Uhr morgens in Hamburg-Altona. Es ist kalt, graue Wolken hängen tief am Himmel, vereinzelt platschen Regentropfen auf die Straße. Steffen Rücke läuft trotzdem, schnell und routiniert. Er trägt schwarze Sportkleidung, hat kurze graue Haare, eine schlanke Gestalt.
8: Ich krieg den Kopf komplett frei, also ich komme zum Durchatmen.
7: Durchatmen, eine seltene Gelegenheit. Denn der 52-Jährige hat eine Mission. Er will die Olympischen und Paralympischen Spiele im Jahr 2036, 40 oder 44 nach Hamburg holen. Rot-weiße Barken, Bauzäune. Immer wieder versperren sie Röke den Weg. Der Morgenlauf wird zum Hindernisparcours und damit auch ein bisschen zum Sinnbild seiner Aufgabe. Denn die Zeit drängt. Es ist Ende März. In etwa 2 Monaten stimmen die Hamburgerinnen und Hamburger ab, ob sie das olympische Feuer überhaupt haben wollen. Und Steffen Röke soll sie als Leiter der Hamburger Olympia-Projektgruppe überzeugen.
8: Ich glaube, jetzt ist es ehrlich gesagt ein richtiger Endspurt. Bis zum Referendum am 31. Mai. Und ansonsten ist es, glaube ich, so ein bisschen wie im Sport. Also jedes Training ist wichtig, jeder Termin ist wichtig, jede Begegnung mit Bürgerinnen und Bürgern.
7: Auch an diesem Tag wird er wohl erst gegen 22 Uhr Feierabend haben. Der promovierte Jurist pendelt zwischen Berlin und Hamburg, hat vorher als Abteilungsleiter Sport im Bundesministerium des Inneren gearbeitet. Bereits als Kind gehörte der Sport fest zu seinem Leben.
8: Wir haben jedes Wochenende auf einem Sportplatz verbracht und ich habe dabei gesehen, dass die Vereine die Orte sind, wo sich die Menschen treffen. Über alle Grenzen hinweg, über politische Positionen oder alle Parteilager hinweg. Und das ist unglaublich wertvoll. Das hält unsere Gesellschaft zusammen.
7: Auch deshalb sieht der Olympia als Chance für die Hansestadt. Röke ist an der Elbe angekommen, macht eine kurze Pause. Verschwitzt blickt der Olympia-Visionär über den Fluss, der vor ihm träge und grau dahinfließt.
8: Also wenn ich jetzt hier rüber gucke über die Elbe, dann weiß ich, dort wird das Klettern stattfinden. Mit einer irgendwie fantastischen Kulisse. Das passt sich hier ein in Hamburg.
7: In kurzen Clips präsentieren Hamburger Senat und Sportbund ihre Pläne für die Spiele. Die Idee, ein Olympia mitten in der Stadt. Wettkämpfe an den Orten, für die Hamburg bekannt ist. Auf der Binnenalster, wo noch die Alsterschwäne ihre Runden ziehen, soll auf schwimmenden Pontons die Eröffnungsfeier stattfinden und 3x3 Basketball gespielt werden. Das Konzept sieht kurze Wege vor. Der größte Teil der Wettkampfstätten soll in einem Radius von 7 Kilometern liegen. Und Olympia soll Kinder und Jugendliche dazu bringen, sich mehr zu bewegen. Das Ziel: 5 Stunden Sport und Bewegung pro Woche in der Schule. Kinder, die sich zu wenig bewegen. In der Grund- und Stadtteilschule Alter Teichweg kennen sie das Problem. Denn hier in Hamburg-Dulsberg leben viele Familien, die wenig haben. Die Wohnungen sind oft klein, Geld für Vereine fehlt, erzählt Sportlehrer Christian Andresen, während er schnellen Schrittes über einen langen Flur eilt.
9: Wir sehen, dass die Kinder nicht ausgelastet sind, dass sie vielleicht auch Probleme haben, ihre Emotionen zu äußern oder damit umzugehen. Klar, die gesundheitlichen Auswirkungen, dass die Kinder Adipositas, also fettleibig dann auch sind.
7: Aber in seiner Schule passiert bereits das, was wohl ganz im Sinne der olympischen Idee wäre. In einigen Klassenstufen sind 4 Sportstunden in der Woche die Regel. Auch beispielsweise in den Pausen wird auf Bewegung gesetzt.
9: Jetzt laufen wir gerade an der Schwimmhalle vorbei.
7: Christian Andresen führt über das riesige Gelände. Schwimmhalle, Boulderwand, Hallen für Badminton und Volleyball. Sport- und Bewegungsangebote gibt es zahlreich. Andresen beobachtet, dadurch verändert sich auch das Miteinander.
9: Dass es weniger Streit gibt, dass man auch weiß, okay, ich muss mal zurückstecken, ich kann nicht immer gewinnen. Ich muss auch mal akzeptieren, wenn jemand anders besser ist oder ich kann auch mal dem Schwachen helfen. Das sind einfach Sachen, die man im Sport auch lernt.
7: Mehr Bewegung für alle ist das eine. Das andere, der Traum eines Tages selbst bei Olympia dabei zu sein. Auch der ist in den vielen Sporthallen der Grund- und Stadtteilschule Alter Teichweg präsent. Denn mehr als 400 der gut 1.800 Schülerinnen und Schüler sind Leistungssportler, erzählt Andresen. Der Lehrer öffnet eine weitere Tür.
10: Platz 1, Hamburg!
7: Volleyballtraining, Klasse 11 bis 13. Eine große Halle, 2 Netze, viele Bälle. Hier üben die Profis von morgen, wie Josephine Wehner. Die 18-Jährige liebt den Sport im Team, ist fasziniert von Olympia.
11: Ich finde das einfach total toll, weil das so die höchste Stufe ist, die man erreichen kann.
7: Inzwischen hat der Mann, der Olympia nach Hamburg holen will, seinen Morgenlauf beendet. Steffen Röke steigt in den Lift eines Bürohauses nahe der Alster. Dienstbeginn.
12: Moin. Jo, jetzt geht's los. Erste Mails angucken. Super gespannt. Wir waren am Wochenende bei ganz vielen Veranstaltungen. Bin ganz gespannt zu hören von allen, die dann auch von den verschiedenen Terminen berichten, wie es so war.
7: Das Interesse an den Plänen scheint groß in der Stadt. Allein an diesem Wochenende waren sie auf zahlreichen Veranstaltungen.
13: Ich war Samstag bei der integrativen Kinderolympiade.
7: Ja. Präsenz zeigen, darum geht es. Aber auch darum, möglichst viele Hamburger mitzunehmen. Deshalb wurden im vergangenen Jahr Dialogrunden veranstaltet. Bürgerinnen und Bürger konnten sich mit Ideen und Sorgen am Bewerbungskonzept beteiligen und informieren. Verbesserungsvorschläge gab es zu Themen wie Nachhaltigkeit, soziale Teilhabe oder Inklusion. Mehr als 3.000 Hamburger haben mitgemacht.
12: Olympia ist das, was wir draus machen. Und wir ist in dem Fall alle Hamburgerinnen und Hamburger. Und Stimmung, wir können das aufnehmen. Also wir können Bedenken, Sorgen, wir können Änderungsvorschläge der Hamburgerinnen und Hamburger einarbeiten ins Konzept. Wir können die Spiele so gestalten, dass die zu Hamburg passen und so, wie sie sich die Menschen eben auch wünschen.
7: Manche wünschen sich allerdings, dass das olympische Feuer überhaupt nicht kommt. Längst hat sich Widerstand formiert. Die, die Nein sagen, treffen sich alle 2 Wochen. Hinter einem mit bunten Stickern beklebten Tor in einem roten Haus in Hamburg-Altona.
14: Wir haben jetzt ja etwas über 5 Wochen noch Zeit.
7: Besprechung von No Olympia. Eng an eng sitzen rund 20 Personen im Stuhlkreis. Es ist Mitte April. Geplant wird eine Plakataktion. Sie wollen ihr Nein in der Stadt sichtbar machen.
14: Ich glaube, Team 1 könnte sich sonst auch noch vorstellen, vielleicht den Uni-Hauptcampus zu übernehmen.
7: Sie sind Studierende, Rentner, arbeiten in Wirtschaft oder Pflege, engagieren sich privat. Und Olympia kooperiert, beispielsweise mit Umweltschutzorganisationen und dem Studierendenausschuss der Uni Hamburg. Sie alle eint ein Gedanke, die Olympischen Spiele sind mehr Gefahr als Vorteil. Eckhard Maudrich hat Olympia mit begründet. Er findet, statt ein teures Sportevent in die Stadt zu holen, sollte lieber mehr in Bildung und Jugendhilfe investiert werden. Weil
15: die 4 bis 5 Milliarden Euro die Stadt kosten werden und die uns mit unglaublichen Nebenwirkungen belasten, die einfach für Jahrzehnte spürbar sind. Wenn das Geld einmal ausgegeben ist, fehlt es halt an anderer Stelle.
7: Maudrichs Befürchtungen? Steigende Mieten, falsch kalkulierte Kosten, Bewegungseinschränkungen für Anwohner während der Spiele. Ihm gegenüber sitzt Timo Petersen. Aufmerksam hört sie zu.
10: Wir können die Klimaschutzgesetze nicht umsetzen mit Olympia, weil der CO2-Ausstoß so gigantisch wird durch Olympia und Hamburg das nicht ausgleichen kann, was wir uns eigentlich vorgenommen haben, klimaneutral zu sein 2040.
7: Peter Wils hat einen anderen Grund, dagegen zu sein. Er ist davon überzeugt, dass Hamburg Olympia einfach nicht kann.
16: Dieser Hamburger Senat und diese Hamburger Verwaltung halte ich nicht für fähig, irgendwie eine Veranstaltung in diesem Maße hinzukriegen. Sie verkünden große Pläne, fangen an und mitten in der Umsetzung stellen sie fest, huch, das geht ja gar nicht.
7: Bereits 2015 wollte sich Hamburg für die Spiele bewerben. Nur Olympia rief zum Neinsagen auf, damals mit Erfolg. Jetzt hoffen sie, dass ihnen das wieder gelingt. Hamburg zwischen Sorgen und Euphorie. Ende April am Hamburger Jungfernstieg. Hier demonstrieren die, die Ja sagen. Bunte Olymp-Ja-Fahnen werden geschwenkt, DJs legen auf. Es wirkt wie der Versuch einer vorolympischen Party. Mittendrin schaukelt Doris Lenz im Takt der Musik.
17: Wirtschaft wird angekurbelt. Wir werden in der Welt hörbar und sichtbar.
7: Auch Sven Jürgensen will mehr Sichtbarkeit von behinderten Menschen im Segelsport. Er trägt einen roten Trockenanzug, will gleich wieder raus aufs Wasser, auf die Alster, die neben den Demonstrierenden schwappt.
18: Wir haben zu wenig Barrierefreiheit. Nur 7% der Sportvereine sind inklusiv.
17: Danke fürs Helfen.
7: Auch Olympia-Organisator Steffen Rühlke ist da, bedankt sich bei Helfern, die Flyer verteilen, schüttelt Hände, macht Fotos. Ihn beschäftigt gerade eins.
19: Ich finde das tatsächlich schon eine Herausforderung, dass den Menschen eingebläut werden soll, dass das Geld, was angeblich für Olympia ausgegeben wird, sonst für was anderes ausgegeben werden sollte. Also dass tatsächlich glatte Lügen und Falschbehauptungen in die Welt gesetzt werden. Wir haben Ausgaben von 4,8 Milliarden Euro und die werden, was das Durchführungsbudget angeht, durch die Einnahmen gedeckt,
7: sagt er und schlängelt sich weiter durch die Menge, die lückenhaft bleibt. Am Ende werden rund 1400 Teilnehmende gezählt, deutlich weniger als von den Veranstaltern erwartet.
20: Moin für Olympia.
7: Rüke macht trotzdem unbeirrt weiter.
20: Ich flieg zu Hause.
7: Mitte Mai, 8 Uhr morgens in der Innenstadt. 2 Wochen bleiben bis zum Referendum. Der Leiter der Hamburger Olympia-Projektgruppe verteilt bunte Flyer, die nicht alle annehmen wollen.
21: Nee, ich bin tatsächlich bin ich echt nicht dafür.
7: Doch von einem Nein beim Referendum am 31. Mai will Steffen Rühlke nichts hören.
19: Gibt's nicht.
7: Heißt es da nur. Und schon streckt er dem nächsten Passanten einen Flyer entgegen. Für Olympia.
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1: 15.28 Uhr.
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1: Jugend forscht. Das ist für viele seit Jahrzehnten der Einstieg in die Welt der Wissenschaft. Spaß und Faszination in einem. Ob da wirklich Karrieren beginnen und wie Kinder damit umgehen, wenn sie mit ihren Forschungsprojekten scheitern, darüber spreche ich mit Heiko Stangl, Landeswettbewerbsleiter für Baden-Württemberg. Das Ganze gleich nach den Nachrichten. Mein Name ist Ulrike Alex.
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1: Baden-Württemberg und Rheinland-Pfalz bleiben unter Hochdruckeinfluss. Das heißt für heute Nachmittag, es scheint überall die Sonne. Allenfalls rund um den Südschwarzwald kann sich aus Quellwolken ein kurzes Gewitter-Intermezzo entwickeln. Bei schwachem Nord- bis Nordostwind ist es heute insgesamt nicht ganz so heiß. Wir erreichen maximal 24 Grad im hohen Westerwald und 31 Grad im Markgräfler Land. In der Nacht ist der Himmel dann meist klar und es kühlt ab, die Temperaturen dann 16 bis 6 Grad.
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22: Um 15.30 Uhr mit Luise Wunderlich. Nach der tödlichen Attacke auf einen Zugbegleiter in Rheinland-Pfalz hat die Staatsanwaltschaft Zweibrücken Anklage gegen einen 26-Jährigen wegen Mordes erhoben. Sie geht davon aus, dass der Mann Anfang Februar den Zugbegleiter angegriffen und tödlich verletzt hat. Die Tat passierte bei einer Fahrkartenkontrolle in einem Regionalexpress kurz hinter Landstuhl. Der 26-Jährige habe keinen Fahrschein gehabt und den Zugbegleiter offenbar aus Verärgerung über die Kontrolle angegriffen. Der Mann befindet sich aktuell in Untersuchungshaft. Im Fall der getöteten 12-jährigen Luise aus Freudenberg müssen zwei Mitschülerinnen 125.000 Euro Schmerzensgeld zahlen. Dazu kommen Schadensersatzzahlungen. Das hat das Landgericht Koblenz entschieden. Luise war im Frühjahr 2023 mit zahlreichen Messerstichen getötet worden. Die zwei ebenfalls minderjährigen Mitschülerinnen hatten die Tat gestanden. Einen Strafprozess gab es nicht, weil die beiden zum Tatzeitpunkt noch unter 14 Jahre alt und damit nicht strafmündig waren. Luises Eltern und Schwester hatten die Mädchen aber in einem Zivilprozess verklagt. Das Rüstungsunternehmen Heckler & Koch aus Oberndorf am Neckar hat seinen Gewinn im ersten Quartal mehr als verdreifacht. Wie das Unternehmen mitteilte, stieg das Nachsteuerergebnis auf rund 20 Millionen Euro. Der Umsatz konnte auf 128 Millionen Euro gesteigert werden. Ein Plus von 57%. Heckler & Koch soll unter anderem für die Bundeswehr schrittweise 80.000 neue Sturmgewehre herstellen, die das veraltete G36 ablösen sollen. Die israelische Armee hat wieder Ziele im Libanon angegriffen. Nach Berichten haben die Soldaten einen Kommandeur der Hisbollah getötet. Das libanesische Gesundheitsministerium meldet den Tod von insgesamt 8 Menschen. Jan-Christoph Kitzler berichtet.
0: Eigentlich gilt seit Mitte April eine Waffenruhe, die jedoch nicht eingehalten wird. Im Süden des Libanon werden die dort einmarschierten israelischen Soldaten immer wieder von Drohnen der Hisbollah angegriffen. Auch in israelischen Ortschaften nahe der Grenze gab es heute bereits mehrfach Drohnenalarm. Für die Küstenstädte Tyros und Nabatia im Libanon gelten Evakuierungsaufrufe. Hunderttausende Menschen sind dort auf der Flucht. Israel hat im Süden des Libanon eine sogenannte Pufferzone eingerichtet. Sie bedeutet, dass Hunderttausende Menschen vertrieben und zahlreiche Ortschaften zerstört worden sind.
22: Die Federal Reserve Bank von New York sieht immer mehr Menschen in den USA von Hunger bedroht. Das sei das Ergebnis einer Umfrage unter mehr als 1.000 Haushalten im Februar, also noch vor dem Iran-Krieg, teilte die Fed heute mit. Der Anstieg der Ernährungsunsicherheit, besonders bei Haushalten mit geringen Einkommen oder Familien mit kleinen Kindern, sei deutlich zu sehen. Die Verbraucherstimmung sei schlechter als während der Finanzkrise in den Nullerjahren und der Corona-Zeit, sagt die New Yorker Fed. Die EU-Kommission überprüft die geplante Übernahme von Mediamarkt Saturn durch den chinesischen Konzern JD.com. In Brüssel gibt es Bedenken, ob eine Zustimmung zu dem Deal europäischen Interessen dienen würde. Andreas Meyer-Feist mit Einzelheiten.
4: Die EU-Kommission hegt den Verdacht, dass JD.com Vorzugsfinanzierungen, steuerliche Vorteile oder auch direkte Zuschüsse durch die chinesische Regierung bekommen hat, um sich eine gute Ausgangsbasis für den Deal mit Mediamarkt zu verschaffen. Das würde der EU-Verordnung über Subventionen aus Drittstaaten widersprechen. Das Kaufangebot der Chinesen könnte durch indirekte oder direkte staatliche Eingriffe künstlich nach oben getrieben worden sein, um Mitbieter aus Europa zu benachteiligen. Der faire Wettbewerb könnte langfristig gefährdet sein, befürchtet Brüssel.
22: Tennisprofi Jan-Lennard Struff ist bei den French Open in der zweiten Runde ausgeschieden. Der 36-Jährige verlor am Mittag gegen den Portugiesen Jaime Faria in 3 Sätzen mit 5:7, 6:7 und 2:6. Damit ist Alexander Zverev der letzte deutsche männliche Spieler im Turnier. Er trifft morgen im Runde 3 auf den Franzosen Quentin Alice. SWR-Nachrichten, Redaktion Christiane Sütterle und Christiane Renier.
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1: Mit Ulrike Alex, schönen guten Tag. Drohnen oder Roboter bauen, neue umweltfreundliche Materialien entwickeln, eine Studie zur Wirkung von Mittagsschlaf in der Schule machen. Die Projekte, mit denen sich Schülerinnen und Schüler an der Aktion Jugend forscht beteiligen, sind so bunt wie das Leben. Heute beginnt er wieder, der Bundeswettbewerb. Mit dabei Heiko Stangl. Er ist Lehrer und Leiter des Landeswettbewerbs Jugend forscht in Baden-Württemberg. Guten Tag, Herr Stangl.
20: Guten Tag, Frau Alex.
1: Herr Stangl, wie sind Sie denn selbst zu Jugend forscht gekommen?
3: Ach, das war mein Vorgänger als Regionalwettbewerbsleiter in Nordbaden, der mich darauf angesprochen hat. Tatsächlich anders als viele meiner Kolleginnen und Kollegen in der Wettbewerbsleitung, selbst früher als Teilnehmer gar nichts mit Jugendforsch zu tun. Natürlich als Lehrer hört man davon, habe aber tatsächlich da auch selbst nicht Projekte betreut, im Gegensatz zu vielen engagierten Kolleginnen und Kollegen im Land, sondern bin eigentlich so ein bisschen ins kalte Wasser als Wettbewerbsleiter gestartet. Und das hat Spaß gemacht, das war eine tolle Sache. Und so habe ich dann letzten Endes einige Jahre später auch die Landeswettbewerbsleitung übernommen und habe es nie bereut, bin mit Begeisterung dabei.
1: Wie geht's denn überhaupt los mit den Projekten? Gehen Sie auf die Schüler zu oder kommen die von selbst mit ihren Ideen?
3: Ja, also es ist tatsächlich so, dass das oftmals kein Selbstläufer ist, dass die guten Ideen, die die junge Generation zweifellos mitbringt, dann in ein Jugendforschungsprojekt überführt werden. Da kann es ja schließlich auch mal zu Irrwegen, zu Rückschlägen, zu Enttäuschungen kommen. Und insofern sind es dann oft die engagierten Kolleginnen und Kollegen an den Schulen, in den Ausbildungsbetrieben und auch an unseren Schülerforschungszentren, die mit viel Begeisterung und Engagement die Jungforschenden motivieren, unterstützen und begleiten.
1: Jetzt steckt ja auch sehr viel Herzblut in den einzelnen Projekten. Wie gehen die Kinder damit um, wenn sie nicht gewinnen?
3: Ach, ich glaube, da trägt insbesondere schon mal die Atmosphäre an unseren Wettbewerbstagen einen großen Teil dazu bei, dass sich letzten Endes ja alle in irgendeiner Weise als Gewinner fühlen. Es ist ja so, dass die mit ihren eigenen Ideen kommen, die sie dann oft mit Begeisterung und Engagement über Monate hinweg entwickelt haben. Die können sie unseren Fachgebietsjurys vorstellen. Der Austausch untereinander zu sehen, was haben andere gemacht, ist enorm wertvoll. Und natürlich trägt auch dann so ein bisschen das Rundrum an den Wettbewerbstagen, wo unsere Pateninstitutionen für Verpflegung, für einen Rahmen Programm sorgen dafür, dass sich einfach alle wohlfühlen, dazu bei, dass es letzten Endes eigentlich nicht um das Gewinnen an für sich geht, sondern ja, wie man so schön sagt, im sportlichen Sinn, das Dabeisein erstmal einen ganz großen Wert hat. Und wenn natürlich am Ende, und die Chance ist nicht klein, noch ein Preis rauskommt, bis hin zu tatsächlich einem Regional- oder auf den höheren Ebenen Landessieg, dann ist die Begeisterung natürlich noch größer.
1: Viele Schülerprojekte sind hochprofessionell. Ist das schon ein kleiner Hinweis in Sachen zukünftiges Studienfach?
3: Ja, also wenn wir jetzt in der Spitze schauen bei unseren Landeswettbewerben, dann gilt es tatsächlich. Also man darf erstmal nicht vergessen, also dass auch bei den Regionalwettbewerben schon sehr kleine Bastelarbeiten, Programmierarbeiten oder vielleicht eine kleine Bewässerungsanlage oder selbstgeschöpfte Recyclingpapier gern gesehen sind. Also es gilt, wer immer mit Engagement, Begeisterung bei so einem Jugendforschungsprojekt dabei ist, das ist ein MINT-Projekt, der soll es an den Start bringen. Und wenn es dann natürlich um die Projekte geht, die wirklich diese Spitzenleistungen bringen, dann ist es schon so, dass dann sehr viele Schülerinnen und Schüler dabei bleiben, auch die Kontakte bei den Wettbewerben im Anschluss daran aufgreifen und später einen Studiengang im MINT-Bereich starten.
1: Wie oft kommen denn Vertreter der Unis und der Hochschulen vorbei und schauen sich quasi als Talentscouts bei Jugendforscht um?
3: Ja, also in lockerer Form ist es natürlich möglich, dann an unseren Schlusstagen, wenn dann im Rahmen der Öffentlichkeitsausstellung alle Besucherinnen und Besucher gern willkommen sind, auch wenn sie nicht vorher schon juriert haben oder einen Preis gestiftet haben. Das sind dann neben Eltern, Lehrern, Schülern natürlich auch Vertreter der Hochschulen dabei. Was man auch erwähnen muss, also wir haben auch die Unterstützung durch Hochschulen in unserer Juryarbeit, wo dann Juroren auch aus diesem Bereich neben Vertretern aus Wirtschaft und Schulen sitzen. Als Preisstifter zum Teil durch Forschungspraktika, was dann ganz wertvoll ist, sodass sich dann da Kontakte ergeben. Und ja, schließlich und endlich haben wir auch noch unsere Pateninstitutionen, also die dann regelmäßig Wettbewerbe ausrichten. Namentlich ist es etwa die SRH-Hochschule in Heidelberg, die Hochschule in Pforzheim oder auch die Hochschule Aalen. In den Landeswettbewerben war das KIT oder die Hochschule Heilbronn außerdem noch aktiv in den letzten Jahren. Also insofern gibt es sehr enge Verbindungen auch zu den Hochschulen im Land.
1: Es wird ja gerne gejammert, dass es in Deutschland nicht mehr so weit her ist mit der Innovationskraft. Wie ist da Ihr Eindruck?
3: Also unsere Jugendforschenden bei den Wettbewerben vermitteln da nicht nur mir, sondern auch den Besuchern, nicht zuletzt auch aus der Politik ein anderes Bild. Was man aber schon bei aller Freude über auch unsere wachsenden Teilnehmerzahlen, inzwischen sind wir bei etwa 1500 Jungforschenden, die alljährlich dabei sind in Baden-Württemberg, nicht vergessen darf, bezogen auf die Gesamtmenge der Schüler, Auszubildenden und auch Erstsemesterstudierenden, die dürfen auch noch dabei sein, ist es dann doch ein relativ kleiner Anteil, der mit einem eigenen Projekt bei Jugendforscht antritt. Und insofern ist schon so, da würde ich mir in der Breite schon noch mehr Forschergeist und auch eine entsprechende Unterstützung für unsere Schulen und Schülerforschungszentren wünschen.
1: Wie wichtig ist denn Jugendforscht im Jahr 2026?
3: Ich glaube, gerade diese Offenheit bringt eigene Ideen mit und in einer sich wandelnden Welt Dinge, die euch interessieren, die ihr gerne macht, an denen ihr dranbleiben wollt. Ich glaube, das ist schon ein enormer Wert, der Jugendforscht in gewisser Weise zeitlos macht und mindestens so wichtig ist wie eh und je.
1: Sagt Heiko Stangl, Leiter des Landeswettbewerbs Jugendforscht Baden-Württemberg. Herzlichen Dank.
3: Ich danke auch.
1: Ein gemeinsamer Traum. Viele Leute, die anpacken und ganz viel langer Atem. So lief das über Jahre hinweg beim Kinder- und Jugendzirkus Zambayoni in Tübingen. Und jetzt wird es endlich Wirklichkeit, das eigene Zirkushaus. SWR-Aktuell-Reporter Florian Dürr über die Zambayonis und ihr zukünftiges festes Zuhause.
5: Nach mehr als 30 Jahren bekommen die Zambayonis ein festes Dach über dem Kopf und damit genug Platz für die Zirkuskurse oder das Zirkusensemble, wo Jugendliche über mehrere Jahre trainieren und immer im Frühling ihr neues Programm im Zirkuszelt aufführen. Im Tübinger Süden ist jetzt der Grundstein gelegt worden. Endlich, sagt Josef Kohl aus dem Verein.
6: Jeder Fußballverein hat sein Vereinsheim und einen Sportplatz und die treffen sich da und wir haben das eben nicht. Wir sind abhängig von Vermietern, wir müssen gucken, wo was möglich ist. Das war erstmal so eine verrückte Idee, aber sie hat so einen Samen gesetzt in einigen Köpfen, dass das wirklich gereicht hat, um das ins Rollen zu bringen.
5: Vor 11 Jahren ist die Idee für ein Zirkushaus entstanden. Und seither ist Josef Kohl mit dabei. Über seine Kinder ist er zum Zirkus gekommen. Der Zambayoni ist ursprünglich aus einer Elterninitiative entstanden. Aber Scheinwerferlicht und Applaus gehören hier den Kindern und Jugendlichen. Ob Luftakrobatik an Ringen oder heiße Feuershow, die Kinder und Jugendlichen können sich im Zambayoni in den unterschiedlichsten Zirkusdisziplinen austoben. Aber jedes Jahr dürfen etwa 200 Kinder nicht mitmachen, weil der Platz dafür fehlt. Das soll mit dem Zirkushaus besser werden, sagt Gabi Müller, eine der ehrenamtlichen Macherinnen des Projekts. Die 60-Jährige erklärt, wie die neue Heimat der Zambayonis aussehen wird.
20: Ja, da kann man sich auf viel freuen, glaube ich. Also zum einen werden wir dann zwei Bewegungsräume haben, die auch sehr hoch sind, also mit 5 Meter Raumhöhe, tatsächlich auch ordentliche Luftakrobatik zulassen. Wir werden einen sogenannten Chill-Bereich haben für die Jugendlichen. Unsere Mitarbeitenden können sich freuen, dass sie endlich ein Büro bekommen. Das erste Büro war in einem Hühnerstall.
5: Vom Hühnerstall ins neue Zuhause also. Aber noch fehlt etwas Geld, rund 400.000 Euro. Die Zambayonis sind optimistisch, dass sie das schaffen. Auch über ihre Aktion mit den 500 Euro Legosteinen. Wer einen kauft, schenkt damit einen finanziellen Baustein für das Zirkushaus. Gabi Müller ist die Frau für die Finanzen. Für sie gab es teilweise keinen Tag in der Woche, an dem sie sich nicht mit dem neuen Zirkushaus beschäftigt hat.
20: Tatsächlich gab es schon immer wieder mal Momente, wo Einzelne gedacht haben, oh, es wird auch langsam reichen. Irgendwie, ich will mal wieder was anderes in meiner Freizeit machen. Aber wir haben uns das versprochen, dass wir uns nicht im Stich lassen. Das haben wir gehalten. Und diese Gemeinschaft, die hat schon immer wieder motiviert. Und wir reißen uns zusammen, wir überlegen uns was anderes. Wir werden irgendeine Idee finden und das irgendwie wuppen.
1: Sagt Gabi Müller vom Kinder- und Jugendzirkus Zambayoni im Bericht von Florian Dürr.
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1: Das Karlsruher Kino Schauburg will seinen Cinemasaal in den nächsten Wochen renovieren. Dafür müssen die 150 alten Kinosessel raus. Dafür hat sich die Schauburg jetzt eine besondere Aktion überlegt. Für jeden Sessel gab es ein Ticket. Wer eines dieser Tickets ergattert hat, der durfte den Schraubenschlüssel anlegen und seinen eigenen Kinosessel abschrauben. Und natürlich anschließend mit nach Hause nehmen. Patricia Walters berichtet.
23: Werkzeugkoffer werden geöffnet, Schraubschlüssel angesetzt. Wenige Minuten zuvor hatten sich die Kinobesucher noch eine letzte Vorstellung auf den alten Kinosesseln im Cinemasaal angesehen. Aber kaum ist das Licht im Saal wieder an, kriechen die Ersten mit ihrem Werkzeug vor den Sesseln herum, auf denen sie gerade noch gesessen hatten. Sie alle wollen einen historischen Kinosessel mit nach Hause nehmen. So auch Marcel und Rieke aus Karlsruhe.
8: Noch ist anstrengend. Wir haben noch gar keinen Plan, was wir mit dem Sessel anfangen. Und haben uns gedacht, okay, lieber haben statt brauchen. Und dann lassen wir uns irgendwas Kreatives einfallen, wie wir die in Szene setzen können.
23: Bereits vor 3 Jahren gab es schon mal so eine Rausschraubaktion im größten Saal der Schauburg mit 350 Kinosesseln. Marcel und Rieke sind aber diesmal zum ersten Mal dabei.
9: Es wäre auf jeden Fall leichter, wenn man eine Ratsche hätte. Aber es ist an sich nicht schwer, es sind halt nur lange Schrauben.
23: Während die beiden aber noch nach einem geeigneten Plätzchen für die etwas anderen Möbelstücke Ausschau halten, hat der Nächste sich schon genau überlegt, was mit seinen Kinosesseln passieren soll.
11: Ich habe mir schon einen Spot rausgesucht, ich muss noch schauen, wie ich sie am Boden festkriege. Ich glaube, mein Vermieter mag es nicht, wenn ich in die Holzdielen reinbohre. Da muss ich mir was überlegen.
23: Auch viele andere Kinoliebhaber haben schon Pläne für die neue Errungenschaft. Zum Beispiel ein Heimkino. Aber die beliebteste Idee ist...
13: Ich glaube, der kommt in den Eingangsbereich, so zum Schuhe anziehen.
24: Wahrscheinlich in den Flur. Zum Schuhe anziehen eigentlich gar nicht so verkehrt.
25: Das kriegt ihre Tochter.
26: Sie will sie wahrscheinlich in den Flur reinmontieren, zum Schuhe anziehen.
23: Doch während Carola die Sitze für ihre Tochter ausbaut, kommt dann doch ein größeres Interesse hoch.
26: Ich möchte auch welche. Nächstes Mal bekomme ich welche für mich selber.
23: Markus aus Karlsruhe hat sich diesen Traum am Abend wahrgemacht.
27: So prähistorische Sessel sind doch eine schöne Sache. Und dann von so einem alten, renommierten Kino wie der Schauburg.
23: Ein Sessel nach dem anderen verlässt das Programmkino. Dass die 15-Euro-Tickets und auch die Sessel so schnell weg waren, freut besonders Saskia Fleischhauer aus dem Schauburg-Geschäftsführungsteam.
28: Ich glaube, es ist ja schon was Besonderes, wenn man so ein echtes Stück Kino zu Hause haben kann und dann dafür einen relativ geringen Preis von 15 Euro zahlt. Ist natürlich schon attraktiv. Und wenn man einen schönen Flur hat oder in einer WG wohnt, ist es natürlich ein totales Highlight, das in seiner Wohnung stehen zu haben. Deswegen glaube ich, war das ja so schnell weg.
23: Für das kleine Kino ist es aber auch einfach ein Vorteil, dass der Raum so schnell leer wird.
28: Das ist natürlich für uns toll, die nicht entsorgen zu müssen und gleichzeitig aber auch zu sehen, wie die Gäste das posten dann auf Instagram und sich darüber freuen. Also das ist irgendwie... ja, schon toll. Schöner, als sie einfach nur zum Wertstoffhof zu bringen oder abholen zu lassen.
23: In den nächsten Wochen wird der Cinemasaal dann renoviert. Der Charakter, also das rote, gemütliche, soll aber erhalten bleiben. Ab Mitte Juni können die ersten Gäste voraussichtlich das Ergebnis sehen und die neuen Sessel probesitzen.
1: Recycling vom Feinsten.
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1: Und das ist heute meist sonnig. Die Temperaturen maximal 24 bis 31 Grad.
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1: Die EU-Kommission hat gegen die chinesische Online-Plattform Temu eine Strafe von 200 Millionen Euro verhängt. Zur Begründung hieß es, Temu verkaufe Kunden zu oft gefälschte, gefährliche, giftige oder umweltschädliche Produkte. Temu muss nun erklären, wie es die Mängel beheben will. Der Familie der vor 3 Jahren getöteten 12 Jahre alten Luise aus Freudenberg stehen 144.000 Euro Schmerzensgeld und Schadenersatz zu. Das hat das Landgericht Koblenz entschieden. Zahlen müssen das die beiden zur Tatzeit 2023 nicht strafmündigen Mädchen, die zugegeben haben, Luise getötet zu haben. Luises Eltern und Schwestern hatten sie verklagt. Bundesverkehrsminister Schnieder sieht eine mögliche Verlängerung des Tankrabatts skeptisch. Schnieder hat dem Handelsblatt erklärt, der Staat komme irgendwann an seine Grenzen. Der Tankrabatt ist auf 2 Monate begrenzt und läuft Ende Juni aus. Am Bahnhof von Winterthur in der Schweiz hat ein Mann mehrere Passanten mit einem Messer verletzt. Das hat die Züricher Kantonspolizei bestätigt. 3 Menschen sind mit schweren Verletzungen ins Krankenhaus gebracht worden. Ein 31-jähriger Schweizer wurde festgenommen.
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1: Demokratie wird von Menschen gemacht. Genau daran erinnert jetzt die Ausstellung Köpfe der Demokratie. Starke Stimmen für ein Leben in Freiheit. Das Ganze zu sehen im Hambacher Schloss in Neustadt an der Weinstraße. Der renommierte Comic-Künstler Simon Schwarz hat dafür Persönlichkeiten der letzten 2 Jahrhunderte porträtiert. SWR-Reporter Marvin Curio hat gestern bei der Ausstellungseröffnung Ort sich schon mal einen Eindruck verschafft.
10: Passender könnte der Ort der Ausstellung gar nicht sein. Das Hambacher Schloss gilt als einer der bedeutendsten Orte der deutschen Demokratiegeschichte. Schon beim Hambacher Fest 1832 wurde hier über Freiheit und Mitbestimmung diskutiert. Bei der Ausstellung Köpfe der Demokratie werden Menschen gezeigt, die sich für Freiheit und Demokratie eingesetzt haben. Es sind Zeichnungen von vielen Demokratie-Promis zu sehen, aber vor allem können auch Persönlichkeiten entdeckt werden, deren Einsatz für die Demokratie weniger bekannt ist. Hinter den Zeichnungen steckt der Comic-Künstler Simon Schwarz. Er ist einer der renommiertesten und mehrfach ausgezeichneten Comiczeichner in Deutschland. Bekannt ist der 1982 in Erfurt geborene Künstler zum Beispiel für seine Comicreihe Vita Obscura im FAZ-Magazin oder für seine Comicbiografie über Modeschöpfer Karl Lagerfeld. Bei dieser Ausstellung geht es Simon Schwarz darum, den Besuchern die Porträtierten und deren Taten auch emotional näher zu bringen.
12: Ich glaube, dass diese Zeichnungen einen Zugang zu diesen Personen erstmal schaffen können. Einmal einen faktischen, man sieht Lebensstationen, aber auch einen emotionalen, dass man versucht, was ist denn diese Person, wer ist diese Person? Wie kann ich mich der nähern? Ein Beispiel wäre Fasia Jansen, die erste schwarze Person, die ein Bundesverdienstkreuz bekommen hat, eine Musikerin. Ich habe sie Gitarre spielend gezeichnet und aus der Gitarre kommen sprechblasenartige Formen, die Stationen ihres Lebens zeigen.
10: Simon Schwarz möchte mit der Ausstellung aufzeigen, wie vielfältig demokratisches Engagement in der deutschen Geschichte ausgesehen hat.
12: Ich glaube, sie zeigt einfach ein unglaubliches Spektrum aus 200 Jahren deutscher Geschichte, welche Personen auf welche Art um die Demokratie gerungen haben. Und anhand dieser Biografien aus 200 Jahren wird es ganz konkret. Was heißt es denn, mich in meinem Alltag für ein demokratisches, freies Miteinander einzusetzen, auch außerhalb von Parlamenten, einfach zivilgesellschaftlich zum Beispiel?
10: Ein direkter politischer Aufruf sollen seine Zeichnungen aber nicht sein, verrät Comiczeichner Simon Schwarz.
12: Ich glaube, was daran politisch ist, ist dann eher die Projektion der Leute, wie sie sich selbst vielleicht in diesen Figuren wiedererkennen oder auch Widersprüche dieser Figuren sehen. Ich bin selbst definitiv ein politischer Mensch, aber ich habe persönlich keinen pädagogischen Anspruch.
10: Seine Zeichnungen sollen vielmehr ein Aufruf sein, sich mit der Demokratiegeschichte auseinanderzusetzen.
12: Wenn man das tut, dann merkt man, wie eng sie auch mit dem eigenen Leben verknüpft ist und wie sehr sie dazu einlädt, sich selber zu beteiligen.
10: Doch bevor es eine Zeichnung in die Ausstellung schafft, trifft ein Kurator eine Auswahl. Kurator dieser Ausstellung ist Jan Rukop von der Stiftung Bundespräsident Theodor Heushaus. Ihm war der Freiheitsgedanke der Porträtierten besonders wichtig.
14: Wichtig waren uns zwei Sachen, nämlich, dass alle diese Personen durch ihr Handeln oder durch ihr Denken ein Mehr, ein Freiheit und Gleichheit wollten, also als die zwei zentralen Versprechen der Demokratie.
10: Dabei will die Ausstellung bewusst auch einen Fokus auf unbekanntere Demokratie-Engagierte legen, erklärt Künstler Simon Schwarz.
12: Es ist definitiv bewusst, dass der Fokus auch auf weniger bekannten Personen liegt. Es sind auch die Promis dabei, es ist Adenauer, Brandt, Hambrücher, die sind auch alle zu finden. Aber diese, ich sag mal, die Personen, die eher am Rand der Weltgeschichte gearbeitet haben, die runden das Bild ab.
10: Die Ausstellung im Hambacher Schloss ist Teil des digitalen Projekts 100 Köpfe der Demokratie. Dort werden 100 Frauen und Männer vorgestellt, die die deutsche Demokratie geprägt haben.
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1: Und was alles die Wirtschaft prägt, das erzählt uns jetzt Michael Herr.
15: Guten Tag. Bundesweite Proteste heute gegen die geplanten Kürzungen im Gesundheitswesen. An der Uniklinik Mainz gab es deshalb heute sogar eine außerordentliche Personalversammlung. An der nahm auch der rheinland-pfälzische Gesundheitsminister Clemens Hoch von der SPD teil. Und auch in Baden-Württemberg protestierten heute an vielen Krankenhäusern die Beschäftigten gegen die Sparpläne der Bundesregierung. Marcel Fehr kennt die Details.
16: Nach Verdi-Angaben haben landesweit ca. 850 bis 1000 Menschen gegen die Reformpläne der Bundesregierung im Gesundheitswesen protestiert. Unter anderem gab es Aktionen in Stuttgart, Tübingen, Wiesloch, Karlsruhe oder Ulm. Die größte Aktion gab es laut Verdi in Wiesloch mit ungefähr 350 Teilnehmenden. Dort wurden unter anderem Fotos gezeigt, die verdeutlichen sollten, welche Folgen ein Zusammenbruch des Gesundheitssystems hätte. Die hohe Teilnehmerzahl in Wiesloch sei laut Gewerkschaft anders als bei den meisten Aktionen auf die Unterstützung der Geschäftsführung zurückzuführen. In Stuttgart habe genau die gefehlt, so ein Sprecher. Hier kamen nur um die 30 Menschen zusammen. Verdi kritisiert die geplante Reform der gesetzlichen Krankenversicherung durch die Bundesregierung. Beschäftigte und Kliniken befürchten Einschnitte bei der Versorgung sowie Stellenabbau. Nach Angaben der Gewerkschaft könnten den Kliniken in Baden-Württemberg künftig jährlich mindestens 600 Millionen Euro fehlen. Verdi warnt deshalb vor weiteren Insolvenzen und einer steigenden Belastung des Personals.
15: Und vom Gesundheitswesen kommen wir zum Einzelhandel. Der chinesische Versandhändler Temu lockt mit extrem niedrigen Preisen die Kundinnen und Kunden. Weil das aber auf Kosten von Produktsicherheit und Umweltstandards geht, steht das Unternehmen aber auch massiv in der Kritik. Jetzt hat die EU-Kommission eine Strafe gegen die Plattform verhängt in Höhe von 200 Millionen Euro.
0: Laut EU-Kommission bekommen Verbraucherinnen und Verbraucher in der EU auf Temu viel zu häufig illegale Produkte angeboten. Das heißt also gefälschte, gefährliche, giftige oder auf andere Weise umweltschädliche Produkte. Die Verantwortlichen in Brüssel beziehen sich in ihrer Analyse auf eigene Ermittlungen, auf Untersuchungen von Verbraucherschutzorganisationen quer durch Europa und Testkäufe. Die ergeben zum Beispiel, dass ein sehr hoher Anteil von Kleinelektronik und Ladegeräten grundlegende Sicherheitstests nicht bestanden hat. Oder zum Beispiel, dass ein hoher Anteil der auf Temu angebotenen Babyspielzeuge hohe Sicherheitsrisiken aufweist, also etwa in einem Maße Chemikalien enthält, dass sämtliche gesetzlichen Grenzwerte in der EU überschritten werden oder abnehmbare Teile zum Ersticken der Kinder führen könnten. Die EU-Kommission hatte Temu, bevor nun die 200 Millionen Euro Strafe verhängt wurde, bereits mehrfach aufgefordert, gemäß den europäischen Digitalgesetzen die nötigen Risikobewertungen durchzuführen und zum Beispiel ganz konkret die entsprechenden Händler von der Plattform zu verbannen. Aus Brüssel, Katrin Schmidt.
15: Und kurzer Blick in die USA. Die US-Wirtschaft ist in schlechterer Form als bislang angenommen. Das Bruttoinlandsprodukt des Landes ist im ersten Quartal aufs Gesamtjahr gerechnet um 1,6% gewachsen. Das hat das Handelsministerium heute mitgeteilt. Bislang hatte die Behörde das Wachstum auf 2% taxiert. Vor allem der private Konsum und Unternehmensinvestitionen seien schwächer ausgefallen als bislang angenommen, hieß es zur Begründung. Die Kauflaune der US-Amerikaner wird derzeit auch von den gestiegenen Preisen gedämpft. Heute wurde bekannt, dass die Inflation bei privaten Konsumausgaben in den USA im April auf 3,8% im Vorjahresvergleich gestiegen ist. Das ist der stärkste Anstieg seit 3 Jahren. Wenn die internationale Sicherheitslage instabil ist, sind das in aller Regel gute Zeiten für die Rüstungsindustrie. Das beweist aktuell das Beispiel Heckler & Koch. Der Waffenhersteller aus Oberndorf am Neckar hat seinen Gewinn zu Jahresbeginn deutlich nach oben geschraubt.
4: Im ersten Quartal stieg das Ergebnis nach Steuern, Unternehmensangaben zufolge auf mehr als 20 Millionen Euro. Damit hat es sich gegenüber dem Vorjahreszeitraum mehr als verdreifacht. Auch der Umsatz legte mit mehr als 128 Millionen Euro deutlich zu. Der Waffenhersteller verweist auf eine anhaltend hohe Nachfrage. Sicherheitsbehörden und Streitkräfte, etwa in Deutschland und Europa, würden weiterhin auf Systeme von Heckler & Koch setzen, hieß es in der Unternehmensmitteilung. Laut Informationen der deutschen Presseagentur dürfte Heckler & Koch in den kommenden Jahren weiterhin von langfristigen Lieferverträgen mit NATO-Armeen profitieren. Unter anderem erhalte die Bundeswehr schrittweise 80.000 neue Sturmgewehre. Nach eigenen Angaben beliefert Heckler & Koch grundsätzlich nur Staaten, die der Europäischen Union oder der NATO angehören oder NATO gleichgestellt sind. Alexander Winkler, SWR Wirtschaftsredaktion.
15: Und dann blicken wir noch kurz nach Frankfurt zur Börse, wo die Stimmung heute gebraucht sein dürfte. Der DAX ist nämlich am Nachmittag wieder unter die Schwelle von 25.000 Punkten gerutscht, notiert aktuell bei 24.991 Punkten, ein Minus von 0,7% im Vergleich zum Schlussstand gestern. Nach unten geht es auch mit der Aktie der Deutschen Bank, und zwar an einem Tag, an dem der Konzern in Frankfurt zur Hauptversammlung geladen hat.
7: Eigentlich hat Bankchef Christian Sewing gute Nachrichten im Gepäck. Die Dividende der größten deutschen Privatbank wird nach einem erfolgreichen Jahr 2025 deutlich auf 1 Euro erhöht. Im Vorjahr waren 68 Euro Cent ausgezahlt worden. Für Aktionäre müsste damit eigentlich alles gut sein. Doch es bleibt trotzdem ein mulmiges Gefühl. Fakt ist, in Deutschland ist der Bankenmarkt zersplittert und sehr umkämpft. Sparkassen und Genossenschaftsbanken dominieren, vor allem beim Geschäft mit privaten Kunden. All das macht auch die große Deutsche Bank angreifbar. Robert Minde, ARD Finanzredaktion, Frankfurt.
15: Und das war's von der Wirtschaft. Die Zeit, es ist 15.58 Uhr.
1: Danke, Michael Herr.
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1: Das Freiwillige Soziale Jahr, das soll jungen Menschen eine Orientierung bieten. Das Deutsche Rote Kreuz macht sich jetzt dafür stark, dass es in Zukunft dafür mehr als eine Aufwandsentschädigung geben soll. Eine starke Forderung in Zeiten leerer Kassen. Wo das Ganze hinführen soll, darüber spreche ich mit Marc Nellen, DRK-Bereichsleiter für Jugend- und Wohlfahrtspflege, gleich nach den Nachrichten. Mein Name ist Ulrike Alex.
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1: Heute Nachmittag überall sonnig. Es fühlt sich nicht ganz so heiß an, weil es Nord- bis Nordostwind gibt, der so ein bisschen schwach über alles hinweg weht. Maximal haben wir also 24 Grad im hohen Westerwald und 31 Grad im Markgräfler Land. Wie sieht's in der Nacht aus? Überwiegend klar, dann kühlt's auch ab auf 16 bis 6 Grad. Morgen dann wieder der Brutofen angestellt, Sonne satt bei 26 Grad.
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3: Um 16 Uhr mit Luise Wunderlich. Nach der tödlichen Attacke auf einen Zugbegleiter in Rheinland-Pfalz hat die Staatsanwaltschaft Zweibrücken Anklage gegen einen 26-Jährigen wegen Mordes erhoben. Sie geht davon aus, dass der Mann Anfang Februar den Zugbegleiter angegriffen und tödlich verletzt hat. Die Tat passierte bei einer Fahrkartenkontrolle in einem Regionalexpress kurz hinter Landstuhl. Der 26-Jährige habe keinen Fahrschein gehabt und den Zugbegleiter offenbar aus Verärgerung über die Kontrolle angegriffen. Der Mann befindet sich aktuell in Untersuchungshaft. Im Fall der getöteten 12-jährigen Luise aus Freudenberg müssen zwei Mitschülerinnen 125.000 Euro Schmerzensgeld zahlen. Dazu kommen Schadensersatzzahlungen. Das hat das Landgericht Koblenz entschieden. Luise war im Frühjahr 2023 mit zahlreichen Messerstichen getötet worden. Die zwei ebenfalls minderjährigen Mitschülerinnen hatten die Tat gestanden. Einen Strafprozess gab es nicht, weil die beiden zum Tatzeitpunkt noch unter 14 Jahre alt und damit nicht strafmündig waren. Luises Eltern und Schwester hatten die Mädchen aber in einem

0: Tod von insgesamt 8 Menschen. Jan-Christoph Kitzler berichtet.
1: Eigentlich gilt seit Mitte April eine Waffenruhe, die jedoch nicht eingehalten wird. Im Süden des Libanon werden die dort einmarschierten israelischen Soldaten immer wieder von Drohnen der Hisbollah angegriffen. Auch in israelischen Ortschaften nahe der Grenze gab es heute bereits mehrfach Drohnenalarm. Für die Küstenstädte Tyros und Nabatia im Libanon gelten Evakuierungsaufrufe. Hunderttausende Menschen sind dort auf der Flucht. Israel hat im Süden des Libanon eine sogenannte Pufferzone eingerichtet. Sie bedeutet, dass Hunderttausende Menschen vertrieben und zahlreiche Ortschaften zerstört worden sind.
0: Die Federal Reserve Bank von New York sieht immer mehr Menschen in den USA von Hunger bedroht. Das sei das Ergebnis einer Umfrage unter mehr als 1000 Haushalten im Februar, also noch vor dem Iran-Krieg, teilte die Fed heute mit. Der Anstieg der Ernährungsunsicherheit, besonders bei Haushalten mit geringen Einkommen oder Familien mit kleinen Kindern, sei deutlich zu sehen. Die Verbraucherstimmung sei schlechter als während der Finanzkrise in den Nullerjahren und der Corona-Zeit, sagt die New Yorker Fed. Die EU-Kommission überprüft die geplante Übernahme von Mediamarkt Saturn durch den chinesischen Konzern JD.com. In Brüssel gibt es Bedenken, ob eine Zustimmung zu dem Deal europäischen Interessen dienen würde. Andreas Meyer-Feist mit Einzelheiten.
2: Die EU-Kommission hegt den Verdacht, dass JD.com Vorzugsfinanzierungen, steuerliche Vorteile oder auch direkte Zuschüsse durch die chinesische Regierung bekommen hat, um sich eine gute Ausgangsbasis für den Deal mit Mediamarkt zu verschaffen. Das würde der EU-Verordnung über Subventionen aus Drittstaaten widersprechen. Das Kaufangebot der Chinesen könnte durch indirekte oder direkte staatliche Eingriffe künstlich nach oben getrieben worden sein, um Mitbieter aus Europa zu benachteiligen. Der faire Wettbewerb könnte langfristig gefährdet sein, befürchtet Brüssel.
0: Das niederländische Königshaus ist vermutlich unrechtmäßig im Besitz einiger Kulturgüter. Das ist das Ergebnis einer wissenschaftlichen Untersuchung. Einige Dutzend Objekte seien als sogenannte Kriegsbeute in den Besitz des Königshauses gelangt, darunter historische Waffen, etwa aus der damaligen Kolonie Niederländisch-Indien, dem heutigen Indonesien. Die zuständige Stiftung unter Leitung von Königin Maxima denkt jetzt über eine Rückgabe der betreffenden Objekte nach. SWR-Nachrichtenredaktion Christiane Renier.
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4: Mit Ulrike Alex, schönen guten Tag. Die vielen Ehrenamtlichen im Land, die halten das Sozialgefüge zusammen und sorgen dafür, dass man gerne in Deutschland lebt. Auf geleistete Arbeitsstunden schaut da keiner, auf Geld sowieso nicht. Ehrenamt halt. Ähnlich sieht es mit dem freiwilligen sozialen Jahr aus. Junge Menschen engagieren sich und bekommen aktuell rund 400 Euro Taschengeld. Der Präsident des Deutschen Roten Kreuzes, Gröhe, sagt, das reicht nicht und er fordert 990 Euro. Marc Nellen ist DRK-Bereichsleiter Jugend- und Wohlfahrtspflege. Guten Tag, Herr Nellen.
5: Guten Tag, Frau Alex.
4: Herr Nellen, eine Verdoppelung fordern in Zeiten der leeren Kassen, das kann doch eigentlich nur symbolisch gemeint sein, oder?
5: Also man muss da, glaube ich, genau differenzieren. Die 400 Euro, die im Moment für das freiwillige soziale und im Übrigen auch für das freiwillige ökologische Jahr gezahlt werden, sind ja quasi nur ein Taschengeld für die betroffenen Personen, was zur Folge hat, dass sich diese Art von wichtigen Freiwilligendiensten faktisch nur die besser verdienenden Kinder aus gut begüterten Familien leisten können. Weil wer kann von 400 Euro monatlich leben? Und wir als Deutsches Rotes Kreuz fordern, dass die freiwilligen sozialen Dienste, das freiwillige soziale Jahr und das freiwillige ökologische Jahr so ausgestaltet ist, dass daraus auch ein Lebensunterhalt finanziert werden kann. Und die 990 Euro, die unser Präsident gesagt hat, das ist eine Zahl, die nicht vom Himmel gefallen ist, sondern das ist schlicht der BAföG-Höchstsatz. Und wir meinen, dass die Freiwilligendienste einem Studium und dem BAföG hier gleichgestellt werden sollte.
4: Aber lassen Sie uns noch mal beim Symbolischen bleiben. Es ist ja wirklich mehr als das Doppelte, wenn man so brachiale Forderungen stellt. Was will man dann? Am Baum schütteln oder Bewusstsein wecken oder was auch immer?
5: Also wir befinden uns ja insgesamt im Moment in einer politischen Diskussion auch über die Neugestaltung der Freiwilligendienste in Deutschland. Das Ganze hängt eng zusammen mit der Wiedereinführung des Zivildienstes, der an eine Wehrpflicht gekoppelt ist. Und wir alle müssen leider aufgrund der geopolitischen Situation damit rechnen, dass über kurz oder lang die Wehrpflicht wieder eingeführt wird und

0: damit auch der Zivildienst. Und was wir wollen, ist, dass es neben dem Zivildienst weiterhin gut ausgestattete und kompetente Freiwilligendienste gibt. Und darunter fällt auch das Freiwillige Soziale Jahr. Und Sie müssen sehen, wenn wir über einen Zivildienst reden, dann reden wir über eine Größenordnung eben dieser 990 Euro. Und wenn wir im Grunde genommen bei den Freiwilligendiensten hier nicht nachbessern, dann werden die jungen Menschen mit den Füßen abstimmen und sie werden dahin gehen, wo es mehr Geld gibt. Und das wird im Zweifel der Zivildienst sein. Und deshalb sagen wir, das Freiwillige Soziale Jahr leistet eine so wichtigen Beitrag zum gesellschaftlichen Engagement. Es unterstützt die pädagogische Bildung der jungen Menschen und das müssen wir beibehalten und das können wir perspektivisch nur, wenn wir an dieser Stelle finanziell nachbessern.
1: Wie gut wird denn das Freiwillige Soziale Jahr aktuell angenommen?
0: Also bundesweite Zahlen haben wir nicht, weil das Freiwillige Soziale Jahr ist rein formal eine Leistung der Länder. Der Bund gibt ja quasi an der Stelle nur die Unterstützung für die pädagogischen Hilfen und kann Zuschüsse zum Taschengeld geben. Für uns als Deutsches Rotes Kreuz ist das Freiwillige Soziale Jahr eine immens wichtige Leistung. Wir setzen die jungen Menschen beispielsweise in Pflegeeinrichtungen, in Kindertagesstätten ein, um dort sozusagen auf der einen Seite Einblicke in die berufliche Praxis zu bekommen, andererseits aber auch sozusagen sich engagementlich zu engagieren. Und unser Ziel ist es natürlich auch, die jungen Menschen, die sich fürs DRK entscheiden, auch im Ehrenamt des DRK zu halten.
1: Das FSJ richtet sich an Menschen zwischen 16 bis 27 Jahre. Es gibt aber auch noch den Bundesfreiwilligendienst, der ist dann altersoffen. Ist das eine Konkurrenzveranstaltung?
0: Also das sehen wir nicht so. Das würde ich sogar fast im Gegenteil sagen, dass das eine gute Sache ist, dass wir im Grunde genommen Engagementdienste auch für ältere Menschen haben. Und der Bundesfreiwilligendienst hat auch eine ganz andere Ausrichtung. Er richtet sich halt nicht dezidiert an junge Menschen. Aber wir werden dieses Angebot auch brauchen, auch zukünftig brauchen, weil wir, ich hatte eben gesprochen über den Zivildienst. Und wenn der Zivildienst wieder eingeführt werden wird, dann wird er sich auch vorrangig an junge Menschen richten. Und deswegen halten wir es für richtig und auch sinnvoll, den Bundesfreiwilligendienst hier für ältere Menschen weiter im Angebot zu haben.
1: Wie würde sich denn ein FSJler mit 990 Euro monatlich in das soziale Gefüge der Ehrenamtlichen einfügen, von denen viele ja gar nichts bekommen?
0: Also ich glaube, der entscheidende Unterschied zwischen einem klassisch ehrenamtlichen Menschen und einem freiwilligen sozialen Jahr ist, dass der klassische Ehrenamtler, der ja die Struktur des Deutschen Roten Kreuzes insgesamt trägt, dass der Ehrenamtler das Ganze nebenberuflich macht. Also die allermeisten unserer Ehrenamtlichen haben einen Hauptberuf, den sie wahrnehmen und worüber sie ihr Geld verdienen und ihren Lebensunterhalt finanzieren können. Und sie nehmen das Ehrenamt dann sozusagen in der Freizeit wahr. Und das freiwillige soziale Jahr ist sozusagen ein tagesfüllender Job. Da steckt auch Arbeit hinter. Da steckt Engagement hinter. Die Menschen entscheiden sich freiwillig für das soziale Jahr. Darum heißt es auch, niemand wird gezwungen. Aber wer sich freiwillig entscheidet, diesen Dienst an der Gesellschaft zu leisten, der soll auch zumindest so viel Geld haben, dass er sich ein kleines WG-Zimmer leisten kann, dass er sich seinen Lebensunterhalt finanzieren kann, dass er einfach alleine auf beiden Beinen des Lebens stehen kann. Und da nochmal der Punkt, im Moment ist das Freiwillige Soziale Jahr vor allen Dingen ein Angebot für Kinder aus gut begüterten und besser verdienenden Familien. Und das wollen wir ändern.
1: Jetzt ist die Forderung also in der Welt. Wie soll es denn jetzt weitergehen?
0: Ja, die Forderung ist in der Welt, aber natürlich wissen wir Verbände auch, dass man Forderungen stellt, die Politik am Ende berät und verhandelt und man hinterher mit einem Ergebnis rauskommen muss, mit dem alle leben können. Und ich sage Ihnen ganz offen, also ein Punkt, der mir oder uns als DRK besonders wichtig ist, das ist, dass den jungen Menschen, die das Freiwillige Soziale Jahr machen, mindestens die Mobilität gewährleistet werden sollte. Sprich, aus meiner Sicht wäre es ein guter Vorschlag, wenn sich die politisch Beteiligten zumindest darauf einlassen könnten, das Deutschlandticket insgesamt allen FSJlern mitzufinanzieren.
1: Sagt Marc Nellen, DRK-Bereichsleiter Jugend- und Wohlfahrtspflege.
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1: Das ist meist sonnig. Die Temperaturen erreichen maximal 24 bis 31 Grad.
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1: Um 16.12 Uhr. Nach der tödlichen Attacke auf einen Zugbegleiter Anfang Februar in Rheinland-Pfalz hat die Staatsanwaltschaft Zweibrücken Anklage gegen einen 26-Jährigen wegen Mordes erhoben. Die Tat passierte bei einer Fahrkartenkontrolle in einem Regionalexpress kurz hinter Landstuhl. Der 26-Jährige habe keinen Fahrschein gehabt und den Zugbegleiter offenbar aus Verärgerung über die Kontrolle angegriffen. Die EU-Kommission hat gegen die chinesische Online-Plattform Temu eine Strafe von 200 Millionen Euro verhängt. Zur Begründung hieß es, Temu verkaufe Kunden zu oft gefälschte, gefährliche, giftige oder umweltschädliche Ware. Temu muss nun erklären, wie es die Mängel beheben will. Die Bundeswehr will Reservisten wieder regelmäßig zu Übungen verpflichten. Das steht im Entwurf über das Reservestärkungsgesetz, an dem das Verteidigungsministerium arbeitet. Damit der Dienst attraktiver wird, sollen Reservisten mehr Geld und ihre Arbeitgeber höhere Ausgleichszahlungen bekommen. Die Zahl der Reservisten soll sich in den kommenden 10 Jahren von 100 auf 200.000 verdoppeln. Die Federal Reserve Bank von New York sieht immer mehr Menschen in den USA von Hunger bedroht. Das ist das Ergebnis einer Umfrage unter mehr als 1000 Haushalten im Februar, also noch vor dem Irankrieg. Der Anstieg der Ernährungsunsicherheit, besonders bei Haushalten mit geringen Einkommen oder Familien mit kleinen Kindern, sei deutlich zu sehen. Die Verbraucherstimmung sei schlechter als während der Finanzkrise in den Nullerjahren oder während der Corona-Zeit, sagt die New Yorker Fed.
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1: Olympia. Die einen denken da an magische Sportmomente und große Emotionen. Die anderen an hohe Kosten und Verkehrschaos. Die Olympischen und die Paralympischen Spiele sollen nach Deutschland kommen. Im Jahr 2036, 2040 oder 2044. Es gibt gleich mehrere Interessenten. München, die Region Köln-Rhein-Ruhr, Berlin und Hamburg. Doch auch die Bewohner dürfen mitreden, abstimmen, ob sie die Spiele überhaupt haben wollen. In München wurde bereits Ja gesagt und auch in der Region Köln-Rhein-Ruhr. In Hamburg aber, da entscheiden die Bürgerinnen und Bürger erst in 3 Tagen, ob sie die olympische Flamme in ihre Stadt holen wollen. Unsere Reporterin Sophia Stritzel hat sich in der Hansestadt umgehört und den Kopf hinter der Olympia-Bewerbung Hamburgs begleitet.
3: 7.30 Uhr morgens in Hamburg-Altona. Es ist kalt, graue Wolken hängen tief am Himmel. Vereinzelt platschen Regentropfen auf die Straße. Steffen Röke läuft trotzdem, schnell und routiniert. Er trägt schwarze Sportkleidung, hat kurze graue Haare, eine schlanke Gestalt.
4: Ich krieg den Kopf komplett frei, also ich komme zum Durchatmen.
3: Durchatmen, eine seltene Gelegenheit. Denn der 52-Jährige hat eine Mission. Er will die Olympischen und Paralympischen Spiele im Jahr 2036, 40 oder 44 nach Hamburg holen. Rot-weiße Barken, Bauzäune. Immer wieder versperren sie Röke den Weg. Der Morgenlauf wird zum Hindernisparcours und damit auch ein bisschen zum Sinnbild seiner Aufgabe. Denn die Zeit drängt. Es ist Ende März. In etwa 2 Monaten stimmen die Hamburgerinnen und Hamburger ab, ob sie das olympische Feuer überhaupt haben wollen. Und Steffen Röke soll sie als Leiter der Hamburger Olympia-Projektgruppe überzeugen.
4: Ich glaube, jetzt ist es ehrlich gesagt ein richtiger Endspurt. Bis zum Referendum am 31. Mai. Und ansonsten ist es, glaube ich, so ein bisschen wie im Sport. Also jedes Training ist wichtig, jeder Termin ist wichtig, jede Begegnung mit Bürgerinnen und Bürgern.
3: Auch an diesem Tag wird er wohl erst gegen 22 Uhr Feierabend haben. Der promovierte Jurist pendelt zwischen Berlin und Hamburg, hat vorher als Abteilungsleiter Sport im Bundesministerium des Inneren gearbeitet. Bereits als Kind gehörte der Sport fest zu seinem Leben.
4: Wir haben jedes Wochenende auf einem Sportplatz verbracht und ich habe dabei gesehen, dass die Vereine die Orte sind, wo sich die Menschen treffen. Über alle Grenzen hinweg, über politische Positionen oder alle Parteilager hinweg. Und das ist unglaublich wertvoll. Das hält unsere Gesellschaft zusammen.
3: Auch deshalb sieht der Olympia als Chance für die Hansestadt. Röke ist an der Elbe angekommen, macht eine kurze Pause. Verschwitzt blickt der Olympiavisionär über den Fluss, der vor ihm träge und grau dahinfließt.
4: Also wenn ich jetzt hier rüber gucke über die Elbe, dann weiß ich, dort wird das Klettern stattfinden mit einer irgendwie fantastischen Kulisse. Das passt sich hier ein in Hamburg.
3: In kurzen Clips präsentieren Hamburger Senat und Sportbund ihre Pläne für die Spiele. Die Idee, ein Olympia mitten in der Stadt. Wettkämpfe an den Orten, für die Hamburg bekannt ist. Auf der Binnenalster, wo noch die Alsterschwäne ihre Runden ziehen, soll auf schwimmenden Pontons die Eröffnungsfeier stattfinden und 3x3 Basketball gespielt werden. Das Konzept sieht kurze Wege vor. Der größte Teil der Wettkampfstätten soll in einem Radius von 7 Kilometern liegen. Und Olympia soll Kinder und Jugendliche dazu bringen, sich mehr zu bewegen. Das Ziel: 5 Stunden Sport und Bewegung pro Woche in der Schule. Kinder, die sich zu wenig bewegen. In der Grund- und Stadtteilschule Alter Teichweg kennen sie das Problem. Denn hier in Hamburg-Dulsberg leben viele Familien, die wenig haben. Die Wohnungen sind oft klein, Geld für Vereine fehlt, erzählt Sportlehrer Christian Andresen, während er schnellen Schrittes über einen langen Flur eilt.
5: Wir sehen, dass die Kinder nicht ausgelastet sind, dass sie vielleicht auch Probleme haben, ihre Emotionen zu äußern oder damit umzugehen. Klar, die gesundheitlichen Auswirkungen, dass die Kinder Adipositas, also fettleibig dann auch sind.
3: Aber in seiner Schule passiert bereits das, was wohl ganz im Sinne der olympischen Idee wäre. In einigen Klassenstufen sind 4 Sportstunden in der Woche die Regel. Auch beispielsweise in den Pausen wird auf Bewegung gesetzt.
5: Jetzt laufen wir gerade an der Schwimmhalle vorbei.
3: Christian Andresen führt über das riesige Gelände. Schwimmhalle, Boulderwand, Hallen für Badminton und Volleyball. Sport- und Bewegungsangebote gibt es zahlreich. Andresen beobachtet, dadurch verändert sich auch das Miteinander.
5: Dass es weniger Streit gibt, dass man auch weiß, okay, ich muss mal zurückstecken, ich kann nicht immer gewinnen. Ich muss auch mal akzeptieren, wenn jemand anders besser ist oder ich kann auch mal dem Schwachen helfen. Das sind einfach Sachen, die man im Sport auch lernt.
3: Mehr Bewegung für alle ist das eine. Das andere, der Traum eines Tages selbst bei Olympia dabei zu sein. Auch der ist in den vielen Sporthallen der Grund- und Stadtteilschule Alter Teichweg präsent. Denn mehr als 400 der gut 1.800 Schülerinnen und Schüler sind Leistungssportler, erzählt Andresen. Der Lehrer öffnet eine weitere Tür.
6: Platz 1, Hamburg!
3: Volleyballtraining, Klasse 11 bis 13. Eine große Halle, 2 Netze, viele Bälle. Hier üben die Profis von morgen, wie Josephine Wehner. Die 18-Jährige liebt den Sport im Team, ist fasziniert von Olympia.
7: Ich finde das einfach total toll, weil das so die höchste Stufe ist, die man erreichen kann.
3: Inzwischen hat der Mann, der Olympia nach Hamburg holen will, seinen Morgenlauf beendet. Steffen Röke steigt in den Lift eines Bürohauses nahe der Alster. Dienstbeginn.
8: Jo, jetzt geht's los. Erste Mails angucken. Super gespannt. Wir waren am Wochenende bei ganz vielen Veranstaltungen. Bin ganz gespannt zu hören von allen, die dann auch von den verschiedenen Terminen berichten, wie es so war.
3: Das Interesse an den Plänen scheint groß in der Stadt. Allein an diesem Wochenende waren sie auf zahlreichen Veranstaltungen.
9: Ich war Samstag bei der integrativen Kinderolympiade.
3: Ja. Präsenz zeigen, darum geht es. Aber auch darum, möglichst viele Hamburger mitzunehmen. Deshalb wurden im vergangenen Jahr Dialogrunden veranstaltet. Bürgerinnen und Bürger konnten sich mit Ideen und Sorgen am Bewerbungskonzept beteiligen und informieren. Verbesserungsvorschläge gab es zu Themen wie Nachhaltigkeit, soziale Teilhabe oder Inklusion. Mehr als 3000 Hamburger haben mitgemacht.
8: Olympia ist das, was wir draus machen. Und wir ist in dem Fall alle Hamburgerinnen und Hamburger. Und Stimmung, wir können das aufnehmen. Also wir können Bedenken, Sorgen, wir können Änderungsvorschläge der Hamburgerinnen und Hamburger einarbeiten ins Konzept. Wir können die Spiele so gestalten, dass die zu Hamburg passen und so, wie sie sich die Menschen eben auch wünschen.
3: Manche wünschen sich allerdings, dass das olympische Feuer überhaupt nicht kommt. Längst hat sich Widerstand formiert. Die, die Nein sagen, treffen sich alle 2 Wochen. Hinter einem mit bunten Stickern beklebten Tor in einem roten Haus in Hamburg-Altona.
10: Wir haben jetzt ja etwas über 5 Wochen noch Zeit.
3: Besprechung von No Olympia. Eng an eng sitzen rund 20 Personen im Stuhlkreis. Es ist Mitte April. Geplant wird eine Plakataktion. Sie wollen ihr Nein in der Stadt sichtbar machen.
10: Ich glaube, Team 1 könnte sich sonst auch noch vorstellen, vielleicht den Uni-Hauptcampus zu übernehmen.
3: Sie sind Studierende, Rentner, arbeiten in Wirtschaft oder Pflege, engagieren sich privat. Und Nolympia kooperiert, beispielsweise mit Umweltschutzorganisationen und dem Studierendenausschuss der Uni Hamburg. Sie alle eint ein Gedanke, die Olympischen Spiele sind mehr Gefahr als Vorteil. Eckhard Maudrich hat Nolympia mitbegründet. Er findet, statt ein teures Sportevent in die Stadt zu holen, sollte lieber mehr in Bildung und Jugendhilfe investiert werden. Weil
6: die 4 bis 5 Milliarden Euro die Stadt kosten werden und die uns mit unglaublichen Nebenwirkungen belasten, die einfach für Jahrzehnte spürbar sind. Wenn das Geld einmal ausgegeben ist, fehlt es halt an anderer Stelle.
3: Maudrichs Befürchtungen? Steigende Mieten, falsch kalkulierte Kosten, Bewegungseinschränkungen für Anwohner während der Spiele. Ihm gegenüber sitzt Mo Petersen, aufmerksam hört sie zu.
11: Wir können die Klimaschutzgesetze nicht umsetzen mit Olympia, weil der CO2-Ausstoß so gigantisch wird durch Olympia und Hamburg das nicht ausgleichen kann, was wir uns eigentlich vorgenommen haben, klimaneutral zu sein 2040.
3: Peter Wils hat einen anderen Grund, dagegen zu sein. Er ist davon überzeugt, dass Hamburg Olympia einfach nicht kann.
12: Dieser Hamburger Senat und diese Hamburger Verwaltung halte ich nicht für fähig, irgendwie eine Veranstaltung in diesem Maße hinzukriegen. Sie verkünden große Pläne, fangen an und mitten in der Umsetzung stellen sie fest, huch, das geht ja gar nicht.
3: Bereits 2015 wollte sich Hamburg für die Spiele bewerben. Nur Olympia rief zum Neinsagen auf, damals mit Erfolg. Jetzt hoffen sie, dass ihnen das wieder gelingt. Hamburg zwischen Sorgen und Euphorie. Ende April am Hamburger Jungfernstieg. Hier demonstrieren die, die Ja sagen. Bunte Olymp-Ja-Fahnen werden geschwenkt, DJs legen auf. Es wirkt wie der Versuch einer vorolympischen Party. Mittendrin schaukelt Doris Lenz im Takt der Musik.
13: Wirtschaft wird angekurbelt. Wir werden in der Welt hörbar und sichtbar.
3: Auch Sven Jürgensen will mehr Sichtbarkeit von behinderten Menschen im Segelsport. Er trägt einen roten Trockenanzug, will gleich wieder raus aufs Wasser, auf die Alster, die neben den Demonstrierenden schwappt.
14: Wir haben zu wenig Barrierefreiheit. Nur 7% der Sportvereine sind inklusiv.
13: Danke fürs Helfen.
3: Auch Olympia-Organisator Steffen Rühlke ist da, bedankt sich bei Helfern, die Flyer verteilen, schüttelt Hände, macht Fotos. Ihn beschäftigt gerade eins.
15: Ich finde das tatsächlich schon eine Herausforderung, dass den Menschen eingebläut werden soll, dass das Geld, was angeblich für Olympia ausgegeben wird, sonst für was anderes ausgegeben werden sollte. Also dass tatsächlich glatte Lügen und Falschbehauptungen in die Welt gesetzt werden. Wir haben Ausgaben von 4,8 Milliarden Euro und die werden, was das Durchführungsbudget angeht, durch die Einnahmen gedeckt,
3: sagt er und schlängelt sich weiter durch die Menge, die lückenhaft bleibt. Am Ende werden rund 1.400 Teilnehmende gezählt, deutlich weniger als von den Veranstaltern erwartet.
16: Moin für Olympia.
3: Rüke macht trotzdem unbeirrt weiter.
16: Ich liege zu Hause.
3: Mitte Mai, 8 Uhr morgens in der Innenstadt. 2 Wochen bleiben bis zum Referendum. Der Leiter der Hamburger Olympia-Projektgruppe verteilt bunte Flyer, die nicht alle annehmen wollen.
17: Nee, ich bin tatsächlich bin ich echt nicht dafür.
3: Doch von einem Nein beim Referendum am 31. Mai will Steffen Rühlke nichts hören.
15: Gibt's nicht.
3: Heißt es da nur. Und schon streckt er dem nächsten Passanten einen Flyer entgegen. Für Olympia.
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1: Und wir haben 16.25 Uhr.
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1: Und da meldet sich hoffentlich Stefan Kerstold.
18: Hallo, hier ist Julius Richter mit dem Sport.
1: Dann nehme ich dich, Julian.
18: Hallo, die Fußball-WM steht vor der Tür und ab jetzt wird hart trainiert. Die deutsche Nationalmannschaft tut dies in Herzogenaurach. Heute gab es die erste Einheit. Thomas Kattenbeck berichtet.
19: Trainiert er oder trainiert er nicht? Das dürfte eine der Fragen in den nächsten Tagen in Herzogenaurach sein. Bei der ersten Einheit der WM-Fahrer heute war von Manuel Neuer jedenfalls nichts zu sehen. Die deutsche Nummer 1 hielt sich in den Räumen des Gyms auf. Die Belastung der angeschlagenen Wade soll langsam hochgefahren werden. Bundestrainer Julian Nagelsmann hatte ja bereits angekündigt, dass der letzte im Kader verbliebene Weltmeister von 2014 auch am Sonntag in Mainz gegen Finnland geschont werden soll. Ansonsten waren alle WM-Spieler beim Auftakttraining mit dabei. In der Trainingseinheit ging es durchaus zur Sache. Nagelsmann ließ schnelles Spiel auf engem Raum mit wenig Kontakten üben. Am Nachmittag stehen noch Medientermine für das Team an. Manuel Neuer wird zumindest morgen bei einer Autogrammstunde in der Öffentlichkeit zu sehen sein.
18: Die deutsche Fußballnationalmannschaft schwitzt für den großen WM-Titeltraum. Am 14. Juni geht's los mit dem ersten Gruppenspiel gegen Curaçao. Bis dahin stehen noch zwei Testspiele auf dem Programm. Das erste am Sonntag gegen Finnland in Mainz und das zweite dann am 6. Juni in Chicago gegen Gastgeber USA. Tennisprofi Jan-Lennard Struff ist ausgeschieden bei den French Open. Der 36-Jährige hat in der zweiten Runde gegen den Portugiesen Jaime Faria verloren, glatt in drei Sätzen. Und damit ist Alexander Zverev der einzige Deutsche, der im Herren-Einzel noch dabei ist. Bei den Frauen ist mit Tamara Korpatsch ebenfalls noch eine Deutsche im Einzel dabei. Und vor einer Dreiviertelstunde hat es die erste Sensation gegeben bei den French Open. Die Nummer 1 der Welt, der Italiener Jannik Sinner, ist überraschend gescheitert in der zweiten Runde und das nach einer dramatischen Hitzeschlacht. Guido Ringel berichtet.
20: Sinner klappte in der Mittagshitze in Paris förmlich zusammen. Das Match gegen den Argentinier Cerundolo war fast schon beendet zugunsten des Südtirolers. Aber dann mit einem Schlag keine Kraft mehr und Sinner wankte förmlich. Er ließ sich mehrfach untersuchen und behandeln, versuchte alles, um den Körper zu kühlen und spielte auch unter diesen Umständen weiter. Aber es war nicht mehr genug. Jeder Versuch, die Ballwechsel kurz zu halten, misslang. Ohne Power und Spritzigkeit ist unter Profis kein Match zu gewinnen. Und so ist der große Favorit Jannik Sinner bereits in der zweiten Runde ausgeschieden. Für das Publikum, für den Veranstalter, vor allem aber für Sinner selbst ein schwerer Schlag, vielleicht sogar ein Drama.
18: Die Hitze hat ihren Tribut gefordert. Jannik Sinner, der zurzeit beste Tennisspieler der Welt, ist bei den French Open früh gescheitert. Und das war der Sport. Es ist 16.28 Uhr.
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1: Jugend forscht. Das ist für viele tatsächlich der Einstieg in die Welt der Wissenschaft. Spaß und Faszination in einem. Ob da dann wirklich Karrieren beginnen und wie Kinder damit umgehen, wenn sie mit ihren Forschungsprojekten scheitern, darüber spreche ich mit Heiko Stangl, dem Landeswettbewerbsleiter für Baden-Württemberg, gleich nach den Nachrichten. Mein Name ist Ulrike Alex. Und was haben wir sonst noch im Programm in der kommenden halben Stunde? Es geht um einen Kinderzirkus in Tübingen, um eine Kinosesselaktion in Karlsruhe und um Köpfe der Demokratie im Hambacher Schloss. Jede Menge Möglichkeiten, schlauer zu werden. Bleiben Sie dran.
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1: Und das ist sonnig, sonnig und noch einmal sonnig. Die Temperaturen 24 bis 31 Grad. In der Nacht wird es dann klar. Es kühlt dann auch ab auf 16 bis 6 Grad. Morgen wieder Sonne satt. Am Nachmittag wird es 26 bis 33 Grad heiß. Im nördlichen Rheinland-Pfalz ziehen sich immer mehr Wolken zusammen. Es kann dann leichte Schauer geben und auch Gewitter sind möglich.
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21: Um 16.30 Uhr mit Eva Irion. Die Vereinten Nationen gehen von weiteren Hitzerekorden aus. Im neuen Bericht der Weltwetterorganisation in Genf heißt es, mit hoher Wahrscheinlichkeit werde eines der nächsten 5 Jahre so heiß sein wie noch nie seit Aufzeichnungsbeginn. Aus Genf berichtet Tobias Haller.
22: Laut WMO liegt die Wahrscheinlichkeit bei 75%, dass die 1,5-Grad-Grenze des Pariser Klimaabkommens während der kommenden 5 Jahre durchschnittlich überschritten wird. Grund für die heißen Jahre sei unter anderem das Auftreten des Wetterphänomens El Niño in diesem Jahr. Das spreche dafür, dass 2027 das nächste Rekordjahr werden könnte, so Leon Hermanson, Hauptautor des Berichts. Dass die globalen Temperaturen die 1,5-Grenze wegen des menschengemachten Klimawandels zeitweise überschreiten, bedeutet aber nicht, so die WMO, dass die langfristigen Ziele des Pariser Abkommens unerreichbar seien.
21: Die EU-Außenbeauftragte Kallas hat Russland und die Ukraine zu einem Waffenstillstand und direkten Verhandlungen über ein Kriegsende aufgefordert. Europa könne dabei nicht als Vermittler auftreten, weil es auf der Seite der Ukraine stehe. Das russische Außenministerium hat der Ukraine und den baltischen Staaten heute wieder Drohnenangriffe in Russland vorgeworfen. Die Ukraine und die baltischen Staaten bestreiten das. Wegen der zusätzlichen US-Soldaten, die in Polen stationiert werden, droht die russische Regierung mit Gegenmaßnahmen. Das Rüstungsunternehmen Heckler & Koch aus Oberndorf am Neckar hat seinen Gewinn im ersten Quartal mehr als verdreifacht. Wie das Unternehmen mitteilte, stieg das Nachsteuerergebnis auf rund 20 Millionen Euro. Der Umsatz konnte auf 128 Millionen Euro gesteigert werden, ein Plus von 57%. Heckler & Koch soll unter anderem für die Bundeswehr schrittweise 80.000 neue Sturmgewehre herstellen, die das veraltete G36 ablösen sollen. Aktionäre der Deutschen Bank haben bei der Hauptversammlung in Frankfurt die geplante höhere Vergütung für Mitglieder des Aufsichtsrats kritisiert. Die Erhöhung um 47% auf insgesamt 1,4 Millionen Euro sei zu hoch und sende ein falsches Signal. Die Deutsche Bank will dafür ihre Satzung ändern. Die Grundvergütung der Aufsichtsräte soll auf 350.000 Euro angehoben werden, die für den Vorsitzenden auf 1,15 Millionen Euro. Die Extrazahlung für die Leitung von Aufsichtsratsausschüssen sollen künftig nicht mehr gedeckelt sein. Nach Angaben der Deutschen Bank ist die aktuelle Vergütung des Aufsichtsrats international nicht mehr wettbewerbsfähig. Nach der tödlichen Attacke auf einen Zugbegleiter in Rheinland-Pfalz hat die Staatsanwaltschaft Zweibrücken Anklage gegen einen 26-Jährigen wegen Mordes erhoben. Sie geht davon aus, dass der Mann Anfang Februar den Zugbegleiter angegriffen und tödlich verletzt hat. Die Tat passierte bei einer Fahrkartenkontrolle in einem Regionalexpress kurz hinter Landstuhl. Der 26-Jährige habe keinen Fahrschein gehabt und den Zugbegleiter offenbar aus Verärgerung über die Kontrolle angegriffen. Der Mann befindet sich aktuell in Untersuchungshaft. Im Fall der getöteten 12-jährigen Luise aus Freudenberg müssen zwei Mitschülerinnen 125.000 Euro Schmerzensgeld zahlen. Dazu kommen Schadensersatzzahlungen. Das hat das Landgericht Koblenz entschieden. Luise war im Frühjahr 2023 mit zahlreichen Messerstichen getötet worden. Die zwei ebenfalls minderjährigen Mitschülerinnen hatten die Tat gestanden. Einen Strafprozess gab es nicht, weil die beiden zum Tatzeitpunkt noch unter 14 Jahre alt und damit nicht strafmündig waren. Luises Eltern und Schwester hatten die Mädchen aber in einem Zivilprozess verklagt. Bei den French Open ist Turnierfavorit Jannik Sinner aus Italien bereits in der zweiten Runde ausgeschieden. Der Weltranglistenerste verlor bei Temperaturen von über 30 Grad in Paris gegen den Argentinier Juan Manuel Cirundolo in 5 Sätzen. Sinners Ausscheiden hat Auswirkungen auf den letzten männlichen Deutschen im Turnier, Alexander Zverev. Er ist nun der höchstgesetzte Spieler. SWR-Nachrichten, Redaktion Christiane Sütterle und Christiane Renier.
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1: Mit Ulrike Alex, schön, dass Sie wieder mit dabei sind. Drohnen oder Roboter bauen, neue umweltfreundliche Materialien entwickeln, eine Studie zur Wirkung von Mittagsschlaf in der Schule machen. Die Projekte, mit denen sich Schülerinnen und Schüler an der Aktion Jugend forscht beteiligen, die sind so bunt wie das Leben. Heute beginnt er wieder, der Bundeswettbewerb. Und mit dabei Heiko Stangl. Er ist Lehrer und Leiter des Landeswettbewerbs Jugend forscht in Baden-Württemberg. Guten Tag, Herr Stangl.
0: Guten Tag, Frau Alex.
1: Herr Stangl, wie sind Sie denn selbst zu Jugend forscht gekommen?
0: Ach, das war mein Vorgänger als Regionalwettbewerbsleiter in Nordbaden, der mich darauf angesprochen hat. Tatsächlich anders als viele meiner Kolleginnen und Kollegen in der Wettbewerbsleitung, selbst früher als Teilnehmer gar nichts mit Jugendforsch zu tun. Natürlich als Lehrer hört man davon, habe aber tatsächlich da auch selbst nicht Projekte betreut, im Gegensatz zu vielen engagierten Kolleginnen und Kollegen im Land, sondern bin eigentlich so ein bisschen ins kalte Wasser als Wettbewerbsleiter gestartet. Und das hat Spaß gemacht, das war eine tolle Sache. Und so habe ich dann letzten Endes einige Jahre später auch die Landeswettbewerbsleitung übernommen und habe es nie bereut, bin mit Begeisterung dabei.
1: Wie geht's denn überhaupt los mit den Projekten? Gehen Sie auf die Schüler zu oder kommen die von selbst mit ihren Ideen?
0: Ja, also es ist tatsächlich so, dass das oftmals kein Selbstläufer ist, dass die guten Ideen, die die junge Generation zweifellos mitbringt, dann in ein Jugendforschungsprojekt überführt werden. Da kann es ja schließlich auch mal zu Irrwegen, zu Rückschlägen, zu Enttäuschungen kommen. Und insofern sind es dann oft die engagierten Kolleginnen und Kollegen an den Schulen, in den Ausbildungsbetrieben und auch an unseren Schülerforschungszentren, die mit viel Begeisterung und Engagement die Jungforschenden motivieren, unterstützen und begleiten.
1: Jetzt steckt ja auch sehr viel Herzblut in den einzelnen Projekten. Wie gehen die Kinder damit um, wenn sie nicht gewinnen?
0: Ach, ich glaube, da trägt insbesondere schon mal die Atmosphäre an unseren Wettbewerbstagen einen großen Teil dazu bei, dass sich letzten Endes ja alle in irgendeiner Weise als Gewinner fühlen. Es ist ja so, dass die mit ihren eigenen Ideen kommen, die sie dann oft mit Begeisterung und Engagement über Monate hinweg entwickelt haben. Die können sie unseren Fachgebietsjurys vorstellen. Der Austausch untereinander zu sehen, was haben andere gemacht, ist enorm wertvoll. Und natürlich trägt auch dann so ein bisschen das Rundrum an den Wettbewerbstagen, wo unsere Pateninstitutionen für Verpflegung, für ein Rahmenprogramm sorgen dafür, dass sich einfach alle wohlfühlen, dazu bei, dass es letzten Endes eigentlich nicht um das Gewinnen an für sich geht, sondern ja, wie man so schön sagt, im sportlichen Sinn, das Dabeisein erstmal einen ganz großen Wert hat. Und wenn natürlich am Ende, und die Chance ist nicht klein, noch ein Preis rauskommt, bis hin zu tatsächlich einem Regional- oder auf den höheren Ebenen Landessieg, dann ist die Begeisterung natürlich noch größer.
1: Viele Schülerprojekte sind hochprofessionell. Ist das schon ein kleiner Hinweis in Sachen zukünftiges Studienfach?
0: Ja, also wenn wir jetzt in der Spitze schauen bei unseren Landeswettbewerben, dann gilt es tatsächlich. Also man darf erstmal nicht vergessen, also dass auch bei den Regionalwettbewerben schon sehr kleine Bastelarbeiten, Programmierarbeiten oder vielleicht eine kleine Bewässerungsanlage oder selbstgeschöpfte Recyclingpapier gern gesehen sind. Also es gilt, wer immer mit Engagement, Begeisterung bei so einem Jugendforschungsprojekt dabei ist, das ist ein MINT-Projekt, der soll es an den Start bringen. Und wenn es dann natürlich um die Projekte geht, die wirklich diese Spitzenleistungen bringen, dann ist es schon so, dass dann sehr viele Schülerinnen und Schüler dabei bleiben, auch die Kontakte bei den Wettbewerben im Anschluss daran aufgreifen und später einen Studiengang im MINT-Bereich starten.
1: Wie oft kommen denn Vertreter der Unis und der Hochschulen vorbei und schauen sich quasi als Talentscouts bei Jugendforscht um?
0: Ja, also in lockerer Form ist es natürlich möglich, dann an unseren Schlusstagen, wenn dann im Rahmen der Öffentlichkeitsausstellung alle Besucherinnen und Besucher gern willkommen sind, auch wenn sie nicht vorher schon juriert haben oder einen Preis gestiftet haben. Das sind dann neben Eltern, Lehrern, Schülern natürlich auch Vertreter der Hochschulen dabei. Was man auch erwähnen muss, also wir haben auch die Unterstützung durch Hochschulen in unserer Juryarbeit, wo dann Juroren auch aus diesem Bereich neben Vertretern aus Wirtschaft und Schulen sitzen, als Preisstifter zum Teil durch Forschungspraktika, was dann ganz wertvoll ist, sodass sich dann da Kontakte ergeben. Und ja, schließlich und endlich haben wir auch noch unsere Pateninstitutionen, also die dann regelmäßig Wettbewerbe ausrichten. Namentlich ist es etwa die SRH-Hochschule in Heidelberg, die Hochschule in Pforzheim oder auch die Hochschule Aalen. In den Landeswettbewerben war das KIT oder die Hochschule Heilbronn außerdem noch aktiv in den letzten Jahren. Also insofern gibt es sehr enge Verbindungen auch zu den Hochschulen im Land.
1: Es wird ja gerne gejammert, dass es in Deutschland nicht mehr so weit her ist mit der Innovationskraft. Wie ist da Ihr Eindruck?
0: Also unsere Jugendforschenden bei den Wettbewerben vermitteln da nicht nur mir, sondern auch den Besuchern, nicht zuletzt auch aus der Politik ein anderes Bild. Was man aber schon bei aller Freude über auch unsere wachsenden Teilnehmerzahlen, inzwischen sind wir bei etwa 1500 Jungforschenden, die alljährlich dabei sind in Baden-Württemberg, nicht vergessen darf, bezogen auf die Gesamtmenge der Schüler, Auszubildenden und auch Erstsemesterstudierenden, die dürfen auch noch dabei sein, ist es dann doch ein relativ kleiner Anteil, der mit einem eigenen Projekt bei Jugendforscht antritt. Und insofern ist schon so, da würde ich mir in der Breite schon noch mehr Forschergeist und auch eine entsprechende Unterstützung für unsere Schulen und Schülerforschungszentren wünschen.
1: Wie wichtig ist denn Jugendforscht im Jahr 2026?
0: Ich glaube, gerade diese Offenheit bringt eigene Ideen mit und in einer sich wandelnden Welt Dinge, die euch interessieren, die ihr gerne macht, an denen ihr dranbleiben wollt. Ich glaube, das ist schon ein enormer Wert, der Jugendforscht in gewisser Weise zeitlos macht und mindestens so wichtig ist wie eh und je.
1: Sagt Heiko Stangl, Leiter des Landeswettbewerbs Jugendforscht Baden-Württemberg. Herzlichen Dank.
0: Ich danke auch.
1: Ein gemeinsamer Traum. Viele Leute, die mit anpacken und ganz, ganz viel langer Atem. So lief das über Jahre hinweg beim Kinder- und Jugendzirkus Zambajoni in Tübingen. Und jetzt wird endlich alles Wirklichkeit. Das Zirkushaus entsteht. SWR-Aktuell-Reporter Florian Dürr über die Zambajonis und ihr zukünftiges Zuhause.
4: Nach mehr als 30 Jahren bekommen die Zambajonis ein festes Dach über dem Kopf und damit genug Platz für die Zirkuskurse oder das Zirkusensemble, wo Jugendliche über mehrere Jahre trainieren und immer im Frühling ihr neues Programm im Zirkuszelt aufführen. Im Tübinger Süden ist jetzt der Grundstein gelegt worden. Endlich, sagt Josef Kohl aus dem Verein.
5: Jeder Fußballverein hat sein Vereinsheim und einen Sportplatz und die treffen sich da und wir haben das eben nicht. Wir sind abhängig von Vermietern, wir müssen gucken, wo was möglich ist. Das war erstmal so eine verrückte Idee, aber sie hat so einen Samen gesetzt in einigen Köpfen, dass das wirklich gereicht hat, um das ins Rollen zu bringen.
4: Vor 11 Jahren ist die Idee für ein Zirkushaus entstanden. Und seither ist Josef Kohl mit dabei. Über seine Kinder ist er zum Zirkus gekommen. Der Zambaioni ist ursprünglich aus einer Elterninitiative entstanden. Aber Scheinwerferlicht und Applaus gehören hier den Kindern und Jugendlichen. Ob Luftakrobatik an Ringen oder heiße Feuershow, die Kinder und Jugendlichen können sich im Zambaioni in den unterschiedlichsten Zirkusdisziplinen austoben. Aber jedes Jahr dürfen etwa 200 Kinder nicht mitmachen, weil der Platz dafür fehlt. Das soll mit dem Zirkushaus besser werden, sagt Gabi Müller, eine der ehrenamtlichen Macherinnen des Projekts. Die 60-Jährige erklärt, wie die neue Heimat der Zambaionis aussehen wird.
7: Ja, da kann man sich auch viel freuen, glaube ich. Also zum einen werden wir dann 2 Bewegungsräume haben, die auch sehr hoch sind, also mit 5 Meter Raumhöhe, tatsächlich auch ordentliche Luftakrobatik zulassen. Wir werden einen sogenannten Chill-Bereich haben für die Jugendlichen. Unsere Mitarbeitenden können sich freuen, dass sie endlich ein Büro bekommen. Das erste Büro war in einem Hühnerstall.
4: Vom Hühnerstall ins neue Zuhause also. Aber noch fehlt etwas Geld, rund 400.000 Euro. Die Zambaionis sind optimistisch, dass sie das schaffen. Auch über ihre Aktion mit den 500 Euro Legosteinen. Wer einen kauft, schenkt damit einen finanziellen Baustein für das Zirkushaus. Gabi Müller ist die Frau für die Finanzen. Für sie gab es teilweise keinen Tag in der Woche, an dem sie sich nicht mit dem neuen Zirkushaus beschäftigt hat.
7: Tatsächlich gab es schon immer wieder mal Momente, wo Einzelne gedacht haben, oh, es wird auch langsam reichen. Irgendwie, ich will mal wieder was anderes in meiner Freizeit machen. Aber wir haben uns das versprochen, dass wir uns nicht im Stich lassen. Das haben wir gehalten. Und diese Gemeinschaft, die hat schon immer wieder motiviert. Und wir reisen uns zusammen, wir überlegen uns was anderes. Wir werden irgendeine Idee finden und das irgendwie wuppen.
1: Sagt Gabi Müller vom Kinder- und Jugendzirkus Zambaioni in Tübingen. Ein Bericht von Florian Dürr.
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1: Das Karlsruher Kino Schauburg will seinen Cinemasaal in den kommenden Wochen renovieren. Dafür müssen die 150 alten Kinosessel natürlich raus. Dafür hat sich die Schauburg jetzt eine ganz besondere Aktion überlegt. Für jeden Sessel gab es ein Ticket und wer eins der begehrten Tickets bekommen hat, der durfte den Schraubschlüssel anlegen und seinen eigenen Kinosessel erst abschrauben und anschließend natürlich mit zu sich nach Hause nehmen. Patricia Walters berichtet.
9: Werkzeugkoffer werden geöffnet, Schraubschlüssel angesetzt. Wenige Minuten zuvor hatten sich die Kinobesucher noch eine letzte Vorstellung auf den alten Kinosesseln im Cinemasaal angesehen. Aber kaum ist das Licht im Saal wieder an, kriechen die ersten mit ihrem Werkzeug vor den Sesseln herum, auf denen sie gerade noch gesessen hatten. Sie alle wollen einen historischen Kinosessel mit nach Hause nehmen. So auch Marcel und Rieke aus Karlsruhe.
23: Noch ist anstrengend. Wir haben noch gar keinen Plan, was wir mit dem Sessel anfangen. Und haben uns gedacht, okay, lieber haben statt brauchen. Und dann lassen wir uns irgendwas Kreatives einfallen, wie wir die in Szene setzen können.
9: Bereits vor 3 Jahren gab es schon mal so eine Rausschraubaktion im größten Saal der Schauburg mit 350 Kinosesseln. Marcel und Rieke sind aber diesmal zum ersten Mal dabei.
24: Es wäre auf jeden Fall leichter, wenn man eine Ratsche hätte. Aber es ist an sich nicht schwer, es sind halt nur lange Schrauben.
9: Während die beiden aber noch nach einem geeigneten Plätzchen für die etwas anderen Möbelstücke Ausschau halten, hat der Nächste sich schon genau überlegt, was mit seinen Kinosesseln passieren soll.
25: Ich habe mir schon einen Spot rausgesucht, ich muss nur schauen, wie ich sie am Boden festkriege. Ich glaube, mein Vermieter mag es nicht, wenn ich in die Holzdielen reinbohre. Da muss ich mir was überlegen.
9: Auch viele andere Kinoliebhaber haben schon Pläne für die neue Errungenschaft. Zum Beispiel ein Heimkino. Aber die beliebteste Idee ist...
26: Ich glaube, der kommt in den Eingangsbereich, so zum Schuhe anziehen.
27: Wahrscheinlich in den Flur. Zum Schuhe anziehen eigentlich gar nicht so verkehrt.
28: Das kriegt ihre Tochter.
29: Sie will sie wahrscheinlich in den Flur
6: reinmontieren, zum Schuhe anziehen.
9: Doch während Carola die Sitze für ihre Tochter ausbaut, kommt dann doch ein größeres Interesse hoch.
6: Ich möchte auch welche. Nächstes Mal bekomme ich welche für mich selber.
9: Markus aus Karlsruhe hat sich diesen Traum am Abend wahrgemacht.
8: So prähistorische Sessel sind doch eine schöne Sache. Und dann von so einem alten, renommierten Kino wie der Schauburg.
9: Ein Sessel nach dem anderen verlässt das Programm Kino. Dass die 15-Euro-Tickets und auch die Sessel so schnell weg waren, freut besonders Saskia Fleischhauer aus dem Schauburg-Geschäftsführungsteam.
10: Ich glaube, es ist ja schon was Besonderes, wenn man so ein echtes Stück Kino zu Hause haben kann und dann dafür einen relativ geringen Preis von 15 Euro zahlt. Ist natürlich schon attraktiv. Und wenn man einen schönen Flur hat oder in einer WG wohnt, ist es natürlich ein totales Highlight, das in seiner Wohnung stehen zu haben. Deswegen glaube ich, war das ja so schnell weg.
9: Für das kleine Kino ist es aber auch einfach ein Vorteil, dass der Raum so schnell leer wird.
10: Das ist natürlich für uns toll, die nicht entsorgen zu müssen und gleichzeitig aber auch zu sehen, wie die Gäste das posten dann auf Instagram und sich darüber freuen. Also das ist irgendwie... ja, schon toll. Schöner, als sie einfach nur zum Wertstoffhof zu bringen oder abholen zu lassen.
9: In den nächsten Wochen wird der Cinemasaal dann renoviert. Der Charakter, also das rote, gemütliche, soll aber erhalten bleiben. Ab Mitte Juni können die ersten Gäste voraussichtlich das Ergebnis sehen und die neuen Sessel Probe sitzen.
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1: Und das ist meist sonnig. Die Temperaturen erreichen maximal 24 bis 31 Grad.
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1: Nach der tödlichen Attacke auf einen Zugbegleiter Anfang Februar in Rheinland-Pfalz hat die Staatsanwaltschaft Zweibrücken Anklage gegen einen 26-Jährigen wegen Mordes erhoben. Die Tat passierte bei einer Fahrkartenkontrolle in einem Regionalexpress kurz hinter Landstuhl. Der 26-Jährige habe keinen Fahrschein gehabt und den Zugbegleiter offenbar aus Verärgerung über die Kontrolle angegriffen, hieß es. Die EU-Kommission hat gegen die chinesische Online-Plattform Temu eine Strafe von 200 Millionen Euro verhängt. Zur Begründung hieß es, Temu verkaufe Kunden zu oft gefälschte, gefährliche, giftige oder umweltschädliche Ware. Temu muss nun erklären, wie es die Mängel beheben will. Die Bundeswehr will Reservisten wieder regelmäßig zu Übungen verpflichten. Das steht im Entwurf für das Reservestärkungsgesetz, an dem das Verteidigungsministerium arbeitet. Damit der Dienst attraktiver wird, sollen Reservisten mehr Geld und ihre Arbeitgeber höhere Ausgleichszahlungen bekommen. Die Zahl der Reservisten soll sich in den kommenden 10 Jahren von 100 auf 200.000 verdoppeln. Die Federal Reserve Bank von New York sieht immer mehr Menschen in den USA von Hunger bedroht. Das ist das Ergebnis einer Umfrage unter mehr als 1000 Haushalten im Februar, also noch vor dem Irankrieg. Der Anstieg der Ernährungsunsicherheit, besonders bei Haushalten mit geringem Einkommen oder Familien mit kleinen Kindern, sei deutlich zu sehen. Die Verbraucherstimmung sei schlechter als während der Finanzkrise in den Nullerjahren und während der Corona-Zeit, sagt die New Yorker Fed.
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1: Demokratie wird von Menschen gemacht. Genau daran erinnert jetzt die Ausstellung Köpfe der Demokratie, starke Stimmen für ein Leben in Freiheit. Die Ausstellung im Hambacher Schloss in Neustadt an der Weinstraße. Der renommierte Comic-Künstler Simon Schwarz hat dafür Persönlichkeiten der letzten 2 Jahrhunderte porträtiert. SWR-Reporter Marvin Kyrion war gestern bei der Ausstellungseröffnung dabei und hat sich angesehen, welche Geschichten hinter den Köpfen der Demokratie stecken.
11: Passender könnte der Ort der Ausstellung gar nicht sein. Das Hambacher Schloss gilt als einer der bedeutendsten Orte der deutschen Demokratiegeschichte. Schon beim Hambacher Fest 1832 wurde hier über Freiheit und Mitbestimmung diskutiert. Bei der Ausstellung Köpfe der Demokratie werden Menschen gezeigt, die sich für Freiheit und Demokratie eingesetzt haben. Es sind Zeichnungen von vielen Demokratie-Promis zu sehen, aber vor allem können auch Persönlichkeiten entdeckt werden, deren Einsatz für die Demokratie weniger bekannt ist. Hinter den Zeichnungen steckt der Comic-Künstler Simon und Schwarz. Er ist einer der renommiertesten und mehrfach ausgezeichneten Comiczeichner in Deutschland. Bekannt ist der 1982 in Erfurt geborene Künstler zum Beispiel für seine Comicreihe Vita Obscura im FAZ-Magazin oder für seine Comicbiografie über Modeschöpfer Karl Lagerfeld. Bei dieser Ausstellung geht es Simon Schwarz darum, den Besuchern die Porträtierten und deren Taten auch emotional näher zu bringen.
3: Ich glaube, dass diese Zeichnungen einen Zugang zu diesen Personen erstmal schaffen können. Einmal einen faktischen, man sieht Lebensstationen, aber auch einen emotionalen. Dass man versucht, was ist denn diese Person? Wer ist diese Person? Wie kann ich mich der nähern? Ein Beispiel wäre Fasia Jansen, die erste schwarze Person, die ein Bundesverdienstkreuz bekommen hat, eine Musikerin. Ich habe sie Gitarre spielend gezeichnet und aus der Gitarre kommen sprechblasenartige Formen, die Stationen ihres Lebens zeigen.
11: Simon Schwarz möchte mit der Ausstellung aufzeigen, wie vielfältig demokratisches Engagement in der deutschen Geschichte ausgesehen hat.
3: Ich glaube, sie zeigt einfach ein unglaubliches Spektrum aus 200 Jahren deutscher Geschichte, welche Personen auf welche Art um die Demokratie gerungen haben. Und anhand dieser Biografien aus 200 Jahren wird es ganz konkret. Was heißt es denn, mich in meinem Alltag für ein demokratisches, freies Miteinander einzusetzen? Auch außerhalb von Parlamenten, einfach zivilgesellschaftlich zum Beispiel.
11: Ein direkter politischer Aufruf sollen seine Zeichnungen aber nicht sein, verrät Comiczeichner Simon Schwarz.
3: Ich glaube, was daran politisch ist, ist dann eher die Projektion der Leute, wie sie sich selbst vielleicht in diese Figuren wiedererkennen oder auch Widersprüche dieser Figuren sehen. Ich bin selbst definitiv ein politischer Mensch, aber ich habe persönlich keinen pädagogischen Anspruch.
11: Seine Zeichnungen sollen vielmehr ein Aufruf sein, sich mit der Demokratiegeschichte auseinanderzusetzen.
3: Wenn man das tut, dann merkt man, wie eng sie auch mit dem eigenen Leben verknüpft ist und wie sehr sie dazu einlädt, sich selber zu beteiligen.
11: Doch bevor es eine Zeichnung in die Ausstellung schafft, trifft ein Kurator eine Auswahl. Kurator dieser Ausstellung ist Jan Rukop von der Stiftung Bundespräsident Theodor Heushaus. Ihm war der Freiheitsgedanke der Porträtierten besonders wichtig.
12: Wichtig waren uns zwei Sachen, nämlich, dass alle diese Personen durch ihr Handeln oder durch ihr Denken ein Mehr, ein Freiheit und Gleichheit wollten, also als die zwei zentralen Versprechen der Demokratie.
11: Dabei will die Ausstellung bewusst auch einen Fokus auf unbekanntere Demokratie-Engagierte legen, erklärt Künstler Simon Schwarz.
3: Es ist definitiv bewusst, dass der Fokus auch auf weniger bekannten Personen liegt. Es sind auch die Promis dabei, es ist Adenauer, Brandt, Hambrücher, die sind auch alle zu finden. Aber diese, ich sag mal, die Personen, die eher am Rand der Welt Geschichte gearbeitet haben, die runden das Bild ab.
11: Die Ausstellung im Hambacher Schloss ist Teil des digitalen Projekts 100 Köpfe der Demokratie. Dort werden 100 Frauen und Männer vorgestellt, die die deutsche Demokratie geprägt haben.
1: Die deutsche Demokratie wird gefeiert im Hambacher Schloss.
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1: Mit Michael Herr.
13: Guten Tag. Bundesweite Proteste heute gegen die geplanten Kürzungen im Gesundheitswesen. An der Uniklinik Mainz gab es deshalb heute eine außerordentliche Personalversammlung, an der auch der rheinland-pfälzische Gesundheitsminister Clemens Hoch von der SPD teilnahm. Und auch in Baden-Württemberg protestierten an vielen Krankenhäusern die Beschäftigten gegen die Sparpläne der Bundesregierung. Marcel Fehr kennt die Details.
14: Nach Verdi-Angaben haben landesweit ca. 850 bis 1000 Menschen gegen die Reformpläne der Bundesregierung im Gesundheitswesen protestiert. Unter anderem gab es Aktionen in Stuttgart, Tübingen, Wiesloch, Karlsruhe oder Ulm. Die größte Aktion gab es laut Verdi in Wiesloch mit ungefähr 350 Teilnehmenden. Dort wurden unter anderem Fotos gezeigt, die verdeutlichen sollten, welche Folgen ein Zusammenbruch des Gesundheitssystems hätte. Die hohe Teilnehmerzahl in Wiesloch sei laut Gewerkschaft anders als bei den meisten Aktionen auf die Unterstützung der Geschäftsführung zurückzuführen. In Stuttgart habe genau die gefehlt, so ein Sprecher. Hier kamen nur um die 30 Menschen zusammen. Verdi kritisiert die geplante Reform der gesetzlichen Krankenversicherung durch die Bundesregierung. Beschäftigte und Kliniken befürchten Einschnitte bei der Versorgung sowie Stellenabbau. Nach Angaben der Gewerkschaft könnten den Kliniken in Baden-Württemberg künftig jährlich mindestens 600 Millionen Euro fehlen. Verdi warnt deshalb vor weiteren Insolvenzen und einer steigenden Belastung des Personals.
13: Und wir kommen zum Thema Lohnentwicklung. Trotz der anziehenden Inflation, Entschuldigung, sind die Reallöhne in Deutschland zu Jahresbeginn gestiegen. Laut Statistischem Bundesamt waren die Bruttomonatslöhne zwischen Januar und März im Durchschnitt 4,1% höher als im Vorjahreszeitraum. Da die Verbraucherpreise im selben Zeitraum nur um 2,2% stiegen, ergibt sich also ein Reallohn plus von 1,8%.
1: Besonders deutlich
15: Deutlich sind die Löhne im Bergbau, im Banken- und Versicherungswesen und bei Energieversorgern gestiegen. Dagegen verzeichnet das Bundesamt bei Erziehern im Baugewerbe und in öffentlichen Verwaltungen einen geringeren Zuwachs. Am meisten konnten Vollzeitbeschäftigte im ersten Quartal ihren Verdienst steigern. Auch Auszubildende konnten sich über mehr Geld in der Tasche freuen. Geringfügig Beschäftigte profitierten von der Anhebung des Mindestlohns zum 1. Januar. Experten befürchten allerdings, dass die Inflation infolge des Iran-Krieges die Lohnsteigerungen schon bald wieder überholen könnte. Gabi Beck, Wiesbaden.
13: Kurzer Blick in die USA. Die US-Wirtschaft ist in schlechterer Form als bislang angenommen. Das Bruttoinlandsprodukt der Vereinigten Staaten ist im ersten Quartal aufs Gesamtjahr gerechnet um 1,6% gewachsen. Das hat das Handelsministerium der Vereinigten Staaten mitgeteilt. Bislang hatte die Behörde das Wachstum auf 2% taxiert. Vor allem der private Konsum und die Investitionen von Unternehmen seien schwächer ausgefallen als bislang angenommen, hieß es zur Begründung. Die Kauflaune der US-Amerikaner und Amerikanerinnen wird derzeit auch von den gestiegenen Preisen gedämpft. Heute wurde bekannt, dass die Inflation bei privaten Konsumausgaben in den USA im April auf 3,8% im Vorjahresvergleich gestiegen ist. Das war der stärkste Anstieg seit 3 Jahren. Wenn die internationale Sicherheitslage instabil ist, dann sind das in aller Regel gute Zeiten für die Rüstungsindustrie. Das beweist aktuell das Beispiel Heckler & Koch. Der Waffenhersteller aus Oberndorf am Neckar hat seinen Gewinn zu Jahresbeginn deutlich nach oben geschraubt.
16: Im ersten Quartal stieg das Ergebnis nach Steuern, Unternehmensangaben zufolge auf mehr als 20 Millionen Euro. Damit hat es sich gegenüber dem Vorjahreszeitraum mehr als verdreifacht. Auch der Umsatz legte mit mehr als 128 Millionen Euro deutlich zu. Der Waffenhersteller verweist auf eine anhaltend hohe Nachfrage. Sicherheitsbehörden und Streitkräfte, etwa in Deutschland und Europa, würden weiterhin auf Systeme von Heckler & Koch setzen, hieß es in der Unternehmensmitteilung. Laut Informationen der deutschen Presseagentur dürfte Heckler & Koch in den kommenden Jahren weiterhin von langfristigen Lieferverträgen mit NATO-Armeen profitieren. Unter anderem erhalte die Bundeswehr schrittweise 80.000 neue Sturmgewehre. Nach eigenen Angaben beliefert Heckler & Koch grundsätzlich nur Staaten, die der Europäischen Union oder der NATO angehören oder NATO gleichgestellt sind. Alexander Winkler, SWR Wirtschaftsredaktion.
13: Und dann blicken wir noch kurz zur Börse, wo der DAX kurz vor Handelsende seine Tagesverluste ein Stück weit eindämmen kann. Er steht in diesen Minuten bei 25.090 Punkten, ein Minus von 0,4%. Nach unten geht es allerdings mit der Aktie der Deutschen Bank, und zwar an einem Tag, an dem der Konzern in Frankfurt zur Hauptversammlung geladen hat.
17: Eigentlich hat Bankchef Christian Sewing gute Nachrichten im Gepäck. Die Dividende der größten deutschen Privatbank wird nach einem erfolgreichen Jahr 2025 deutlich auf 1 Euro erhöht. Im Vorjahr waren 68 Euro Cent ausgezahlt worden. Für Aktionäre müsste damit eigentlich alles gut sein. Doch es bleibt trotzdem ein mulmiges Gefühl. Fakt ist, in Deutschland ist der Bankenmarkt zersplittert und sehr umkämpft. Sparkassen und Genossenschaftsbanken dominieren, vor allem beim Geschäft mit privaten Kunden. All das macht auch die große Deutsche Bank angreifbar. Robert Minde, ARD Finanzredaktion, Frankfurt.
13: Und das war's von der Wirtschaft. Die Zeit, es ist gleich 16.59 Uhr.
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18: Weder auf dem Kalender noch meteorologisch gesehen ist im Moment Sommer. Aber die Temperaturen in Baden-Württemberg und Rheinland-Pfalz sehen das anders. Es ist nicht nur frühlingshaft warm, sondern hochsommerlich heiß. Und ein heute veröffentlichter Bericht der Vereinten Nationen sagt, das könnte jetzt öfter so sein. Möglicherweise besteht uns in den nächsten 4 Jahren bis 2030 noch eine Häufung dieser Hitzetage bevor. Was genau in dem Bericht steht und was er bedeutet, darüber sprechen wir mit unserer Klimaexpertin. Das Gespräch mit ihr direkt nach den Nachrichten. Am Mikrofon ist Katja Burg. Schönen guten Tag.
2: 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Das Wetter für den Südwesten.
18: Heute Abend sonnig und warm, morgen viel Sonne, gegen Abend im Norden gewittrig, das Ganze bei bis zu 33 Grad. Im Moment in Trier sonnige 27 und in Lahr scheint auch die Sonne bei 27 Grad, in Stuttgart 26 Grad.
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0: Um 17 Uhr mit Eva Irion. Die Vereinten Nationen gehen von weiteren Hitzerekorden aus. Im neuen Bericht der Weltwetterorganisation in Genf heißt es, mit hoher Wahrscheinlichkeit werde eines der nächsten 5 Jahre so heiß sein wie noch nie seit Aufzeichnungsbeginn. Aus Genf berichtet Tobias Haller.
4: Laut WMO liegt die Wahrscheinlichkeit bei 75%, dass die 1,5-Grad-Grenze des Pariser Klimaabkommens während der kommenden 5 Jahre durchschnittlich überschritten wird. Grund für die heißen Jahre sei unter anderem das Auftreten des Wetterphänomens El Niño in diesem Jahr. Das spreche dafür, dass 2027 das nächste Rekordjahr werden könnte, so Leon Hermanson, Hauptautor des Berichts. Dass die globalen Temperaturen die 1,5-Grenze wegen des menschengemachten Klimawandels zeitweise überschreiten, bedeutet aber nicht, so die WMO, dass die langfristigen Ziele des Pariser Abkommens unerreichbar seien.
0: Die Vorsitzende der israelitischen Kultusgemeinde für Oberbayern, Charlotte Knobloch, sieht die Errichtung eines Holocaust-Bildungszentrums in München positiv. Das sei ein nötiges Gegengewicht zu politischem Extremismus. Zudem gäbe es immer weniger Holocaust-Zeitzeugen, sagte Knobloch. Bayerns Ministerpräsident Söder lobte die Entscheidung ebenfalls. Jüdisches Leben gehöre fest zu Bayern, das zu seiner geschichtlichen Verantwortung stehe, so der CSU-Politiker. In München soll binnen 3 Jahren erstmals ein Yad Vashem-Bildungszentrum außerhalb Israels entstehen. Die EU-Außenbeauftragte Kallas hat Russland und die Ukraine zu einem Waffenstillstand und direkten Verhandlungen über ein Kriegsende aufgefordert. Europa könne dabei nicht als Vermittler auftreten, weil es auf der Seite der Ukraine stehe. Das russische Außenministerium hat der Ukraine und den baltischen Staaten heute wieder Drohnenangriffe in Russland vorgeworfen. Die Ukraine und die baltischen Staaten bestreiten das. Wegen der

0: höhere Vergütung für Mitglieder des Aufsichtsrats kritisiert. Die Erhöhung um 47% auf insgesamt 1,4 Millionen Euro sei zu hoch und sende ein falsches Signal. Die Grundvergütung der Aufsichtsräte soll auf 350.000 Euro angehoben werden, die für den Vorsitzenden auf 1,15 Millionen Euro. Die Extrazahlungen für die Leitung von Aufsichtsratsausschüssen sollen künftig nicht mehr gedeckelt sein. Der Grund dafür: Nach Angaben der Deutschen Bank ist die aktuelle Vergütung des Aufsichtsrats international nicht mehr wettbewerbsfähig. Nach der tödlichen Attacke auf einen Zugbegleiter in Rheinland-Pfalz hat die Staatsanwaltschaft Zweibrücken Anklage gegen einen 26-Jährigen wegen Mordes erhoben. Sie geht davon aus, dass der Mann Anfang Februar den Zugbegleiter angegriffen und tödlich verletzt hat. Die Tat passierte bei einer Fahrkartenkontrolle in einem Regionalexpress, kurz hinter Landstuhl. Der 26-Jährige habe keinen Fahrschein gehabt und den Zugbegleiter offenbar aus Verärgerung über die Kontrolle angegriffen. Der Beschuldigte befindet sich in Untersuchungshaft. Bei den French Open ist Turnierfavorit Jannik Sinner aus Italien bereits in der zweiten Runde ausgeschieden. Der Weltranglistenerste verlor bei Temperaturen von über 30 Grad in Paris gegen den Argentinier Juan Manuel Cirundolo in 5 Sätzen. Sinners Ausscheiden hat Auswirkungen auf den letzten männlichen Deutschen im Turnier, Alexander Zverev. Er ist nun der höchstgesetzte Spieler. SWR-Nachrichten, Redaktion Christiane Renier. Der Wetterbericht für Baden-Württemberg und Rheinland-Pfalz. Ein Hoch bestimmt mit trockener und sehr warmer Luft unser Wetter. Die Vorhersage: Heute Abend ist es sonnig und warm, lokal sind Schauer möglich. In der Nacht sinken die Tiefstwerte auf 16 bis 6 Grad. Morgen viel Sonne, gegen Abend im Norden von Rheinland-Pfalz gewittrig bei 26 bis 33 Grad. Und die Aussichten: Am Samstag in Baden-Württemberg lange sonnig, in Rheinland-Pfalz wolkiger und gewittrig. Zum Abend auch im Norden Baden-Württembergs kräftige Gewitter. 17.05 Uhr.
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2: Fakten über das Klima. Der Bericht der UNO-Organisation WMO sagt mehr Hitzerekorde voraus. Was bedeutet das für Europa? Gerüchte über den Kanzler. Was ist dran an den Mutmaßungen? Merz solle abgelöst werden. Und Urteil über 2 Kinder. Das Landgericht Koblenz hat 2 Mädchen zu Schmerzensgeld verurteilt. Sie haben gestanden, ihre Freundin getötet zu haben. Auch darüber sprechen wir. Baden-Württemberg und Rheinland-Pfalz glühen. Es ist heiß und vor allem die Nächte werden für viele Menschen anstrengender, je weniger es abkühlt. Die Hitzewelle kommt früh im Jahr und das gibt uns einen Vorgeschmack in Sachen Klimawandel, auch wenn wir Wetter und Klima nicht verwechseln wollen an dieser Stelle. Jedenfalls scheint es zumindest passend, dass ausgerechnet heute die Weltorganisation für Meteorologie, die WMO, einen Bericht herausbringt, in dem steht: Ja, die globalen Durchschnittstemperaturen werden bis 2030 wahrscheinlich auf oder nahe Rekordniveau bleiben. Janina Schreiber ist unsere SWR-Fachfrau für das Klimageschehen. Was heißt das denn, wahrscheinlich auf oder nahe Rekordniveau? Worauf müssen wir uns einstellen?
3: Naja, wenn wir über die weltweite Temperatur unserer Atmosphäre reden, dann geht's ja eigentlich immer um diese 1,5 Grad Grenze. Also bestenfalls, das sagt die Klimaforschung, sollte die Erderwärmung nicht sehr viel höher als 1,5 Grad im Vergleich zum vorindustriellen Niveau ausfallen. Also im Vergleich zu dem Zeitpunkt, ab dem wir angefangen haben, fossile Rohstoffe wirklich im großen Stil zu verbrennen. Auf jeden Fall sollte aber die Erderwärmung unter 2 Grad begrenzt bleiben. Jetzt sind wir wieder bei der Wissenschaft, denn schon mit einer globalen Erderwärmung von 1,5 Grad wächst eben die Wahrscheinlichkeit für längere Hitzewellen, für intensiveren Starkregen, für Wirbelstürme, also extremes Wetter wirklich dramatisch an. Und wenn die WMO jetzt in ihrem Bericht von Rekordniveaus schreibt, die 1,5 Grad Marke knacken, dann zeigt das eben, die Welt erwärmt sich in für uns immer gefährlicheren Bereichen.
4: Das ist der Trend. Wir reden dann innerhalb dieses Trends aber auch noch über Hitzerekorde. Die WMO sagt, es werde noch in den nächsten 5 Jahren ein neues Rekordjahr geben. Was ist damit gemeint?
3: Ja, wenn man über Rekorde spricht, dann kann man sich vielleicht ganz gut das Jahr 2024 mal vor Augen halten. Auch bei uns im Südwesten, da gab es ja Rekorde, Hitzerekorde zum Beispiel in Bad Neuenahr-Ahrweiler im August. Und es gab vor allem heftige Hochwasser in Baden-Württemberg, in Süddeutschland generell. Und zum ersten Mal stieg da tatsächlich dann die globale Durchschnittstemperatur über diese 1,5 Grad Grenze. Und vor dem Hintergrund, sagt der aktuelle WMO-Bericht eben, schauen wir in die Zukunft. Ja, da könnte die

0: Erderwärmung global in Bereichen bis 1,9 Grad liegen. Sehr wahrscheinlich ist es, dass aber die Temperatur eben wieder über diese 1,5 Marke klettert, genau wie in 2024.
1: Für Ende dieses Jahres wird ein El Niño erwartet im lateinamerikanischen Raum. Was bedeutet das für Europa? Verschärft das das Problem?
0: Ja, also man muss sagen, neben dem menschengemachten Klimawandel durch das Verbrennen von Kohle, Öl und Gas, da kommen eben noch ganz natürliche Klimaphänomene dazu. Und El Niño, das ist so eins. Das findet im Südpazifik statt, also zwischen Asien auf der linken Seite, wenn wir so den Globus vor uns sehen, und Südamerika auf der rechten Seite. Und mit einem El Niño-Ereignis, da verändert sich eben der Passatwind. Das Ozeanwasser wird an anderen Stellen warm und das hat dann verheerende Folgen, vor allem für die Südhalbkugel. Zum Beispiel überdurchschnittliche Niederschläge in Mittel- und Südamerika und in Teilen Afrikas. Dürren, unter anderem in Australien, Südostasien und im südlichen Afrika. Sprich, zusätzlich zur menschengemachten Klimaerwärmung kommt durch El Niño zum Ende des Jahres noch mehr Energie ins System. Und das macht das Wetter extremer. Und deshalb sagt die WMO auch in ihrem Bericht, es ist sehr wahrscheinlich, dass 2027 auch wieder ein Rekordjahr werden könnte. So, und indirekt erhöht sich dadurch eben auch schon bei uns wieder die Wahrscheinlichkeit für extremeres Wetter, weil die globale Erwärmung ja steigt. Vor allem aber werden wir durch El Niño bemerken, dass sich Kakaopreise, Kaffeepreise oder auch Orangen deutlich verteuern werden, also Produkte, die von genau diesen Regionen kommen, von der Südhalbkugel.
1: Janina Schreiber aus der SWR-Umweltredaktion über die Fakten des neuen meteorologischen Berichts der Vereinten Nationen und was sie für Europa bedeuten. Was der Iran-Krieg für Europa bedeutet, das wissen wir im Prinzip schon. Heute ist es 3 Monate her, dass die Vereinigten Staaten und Israel den Iran angegriffen haben. Und auch heute gab es neue Angriffe. Zunächst der USA auf den Iran und dann griff Teheran Kuwait an. Der andere Großkonflikt, der uns beschäftigt, der Angriffskrieg Russlands auf die Ukraine. Auch dazu tagen heute die EU-Außenminister in Zypern. Sabrina Fritz, unsere EU-Korrespondentin, ist dort. Wird die EU sich nun als Vermittlerin in den Ukraine-Krieg einbringen?
2: Es gab eine intensive Diskussion, wie sich die EU denn nun im Ukraine-Konflikt positionieren kann oder dort etwas bewirken kann. Und die Außenbeauftragte Kaja Kallas hat immer wieder versucht, von der Person, diesem Sonderermittler sozusagen abzulenken und zu sagen, es geht vor allem um die Inhalte. Wir müssen jetzt erstmal klären, was wollen wir mit Putin verhandeln, worum geht es? Und da gibt es eigentlich schon eine lange Liste: bedingungsloser Waffenstillstand, Anerkennung der Souveränität der Ukraine, Russland muss für seine Zerstörungen bezahlen. Also da ist schon einiges erarbeitet worden, aber es fehlt eben die andere Seite, nämlich Putin, der bereit ist zu verhandeln. Und da will man weiter den Druck erhöhen und da ist ein neues Sanktionspaket in Arbeit.
1: Und wie beurteilen die Außenminister die Lage zwischen Iran und USA?
2: Ja, auch ein sehr wichtiges Thema. Das sieht man daran, dass 2 Außenminister als Gäste eingeladen waren, nämlich der Außenminister von Saudi-Arabien und von Indien. Und da hat man eben versucht, sich ein gutes Bild zu machen, wie denn die Lage in der Region tatsächlich ist. Und das Fazit ist hier, dass wohl ein Waffenstillstand zwischen dem Iran und den USA in greifbarer Nähe ist. Aber das reicht ja der EU eigentlich nicht. Man muss nochmal zu den Ursprüngen zurückkehren, warum eigentlich es ja auch diese Angriffe gegen den Iran gab. Und das ist ja vor allem, um ihn davon abzuhalten, eine Atombombe zu bauen. Und da sagte die Außenbeauftragte, da müsste es auf jeden Fall nochmal intensive Verhandlungen geben. Und da bietet sich auch die EU als Unterstützer an, weil sie hat so ein Abkommen ja schon einmal verhandelt. Das hat der US-Präsident Trump aber dann aufgekündigt.
1: Sabrina Fritz war das. Die EU-Außenminister sind in Zypern und sprechen über den Nahen Osten und über die Ukraine. Während Bundesaußenminister Wadephul also in Zypern Gespräche führt, ist die Bundeswirtschaftsministerin mit einer großen Delegation von Geschäftsleuten in China und wirbt dort für eine Stärkung der Beziehungen. Max Seib berichtet aus Guangzhou im Süden Chinas.
3: Es ist der ganze Stolz des chinesischen Unternehmens Ehang, das eigene Flugtaxi. Im kommenden Jahr will man die ersten testweise in China einsetzen. Wirtschaftsministerin Reiche und ihrer Delegation werden sie jetzt schon vorgeführt. Am Himmel und in den Ausstellungshallen. Es ist der Schlusspunkt einer Reise, die bei Reiche den Eindruck verfestigt hat, ohne China geht es nicht.
4: Die Volkswirtschaft ist so bedeutend und groß, dass es wichtig ist, zum Land eine stabile, eine vertrauensvolle, konstruktive Beziehung zu pflegen, die aber auch in der Lage ist, kritische Themen auszuhalten.
3: Reiche sagt, sie habe deutlich gemacht, dass deutsche Unternehmen in China weniger Hürden haben sollen, dass Peking Rohstoffe wie seltene Erden nicht zurückhalten dürfe.
4: Ich werte es als gutes Zeichen, dass die chinesische Regierung angekündigt hat, einige der Sorgen umgehend zu bearbeiten und einer Lösung zuzuführen.
3: Was genau angegangen wird und in welcher Form, bleibt offen. Für Reiche und ihre Wirtschaftsdelegation geht es aber auch um neue Deals, Kooperationen, mehr Zusammenarbeit. Bei einer großen Konferenz in einer extra großen Konferenzhalle sitzen sich deutsche und chinesische Unternehmen gegenüber. Einer, der seine Firma vorstellen darf, ist Karl Bitzer. Sein Unternehmen Delo produziert Hightech-Klebstoff. Abnehmer die Autobranche, Smartphone-Hersteller die Halbleiterindustrie. Sein Fazit zur Reise positiv.
5: Sind die Erwartungen erfüllt worden? Ja, definitiv, weil wir hier in der Region als auch in Beijing Dinge haben, die wir in Deutschland so nicht mehr haben. Und zwar ist es das Thema Innovation, Aufbruchstimmung, Neues entdecken und das haben wir hier auch gefunden.
3: Alle mitgereisten deutschen Wirtschaftsbosse eint eines, auf das China-Geschäft will keiner verzichten. Hier setzt man auf Zuckerbrot, die EU denkt derweil über die Peitsche nach. Oder konkreter über Maßnahmen, die Chinas Wettbewerbsvorteile eindämmen würden. Denn China flutet aktuell den europäischen Markt mit Produkten, die gut und durch staatliche Unterstützung vor allem auch deutlich günstiger sind. Frankreich, Italien, Spanien machen deswegen Druck, die Bundesregierung hingegen hält sich zurück. Entschieden wird in dieser Woche in Brüssel noch nichts, doch die EU-Kommission spricht über konkrete Maßnahmen. Wirtschaftsministerin Reiche sagt, deutsche Unternehmen müssten geschützt werden, doch schweres Besteck vielleicht gar nicht nötig. Die Sorgen deutscher Unternehmen seien in der Volksrepublik angekommen.
4: In der Tat sind wir auf offene Ohren gestoßen. Es braucht halt mehr als nur einen Anruf oder eine Videokonferenz. Es braucht intensive Gespräche, um deutlich zu machen, wo die Sorgen sind. China hat ein Interesse an einem vitalen, wachsenden deutschen Markt.
3: Dialog statt Daumenschrauben also. Nach ihrem Besuch in China sieht Wirtschaftsministerin Reiche einige Fortschritte. Ob die Volksrepublik allerdings wirklich bereit ist, die aktuelle Situation, von der vor allem China profitiert, wirklich zu verändern, das muss Peking erst noch zeigen.
1: Und ausgerechnet heute, da Bundeswirtschaftsministerin Reiche in China ist, hat die Europäische Union, genauer die EU-Kommission, gegen die chinesische Online-Plattform Temu eine Strafe von 200 Millionen Euro verhängt. Temu war in der letzten Zeit in Verruf geraten, weil das Unternehmen anscheinend mit mangelhafter Ware handelt. Katrin Schmidt in Brüssel, worum geht es genau?
6: Ja, die EU-Kommission geht heute mit einer Strafe von 200 Millionen Euro raus gegen Temu, nachdem man die chinesische Plattform wirklich auch schon mehrfach verwarnt hatte, dass sie eben gegen die Digitalregeln in der EU verstößt, weil sie einfach nicht genug tut, um zu verhindern, dass wir alle, sofern wir Temu nutzen zum Shoppen, viel zu häufig auf illegale Produkte stoßen. Das heißt im Groben also gefälschte Produkte, gefährliche, giftige oder auf irgendeine andere Weise umweltschädliche Produkte. Und die Verantwortlichen in Brüssel beziehen sich da auch auf Testkäufe, die ergeben nämlich zum Beispiel, dass ein sehr hoher Anteil von Kleinelektronik und Ladegeräten grundlegende Sicherheitstests nicht bestanden hat. Das kann zum Beispiel heißen, dass die Akkus schon bei kleinster Belastung in Rauch aufgehen können. Und außerdem haben die Testkäufe zum Beispiel gezeigt, dass ein hoher Anteil der auf Temu angebotenen Babyspielzeuge hohe Sicherheitsrisiken aufweist, also etwa in einem Maße Chemikalien enthält, dass sämtliche gesetzlichen Grenzwerte in der EU überschritten werden oder auch abnehmbare Teile zum Beispiel bei Rasseln zum Ersticken der Kinder führen könnten.
1: Wird diese Strafe denn etwas daran ändern, jetzt, dass möglicherweise gefährliche Produkte vertrieben werden?
6: Also es ist natürlich irgendwie auch ein langer Kampf der EU-Kommission gegen diese Online-Plattformen im Allgemeinen und Temu jetzt im Speziellen. Die haben natürlich alle irgendwie wenig Interesse, mehr zu kontrollieren und zum Beispiel auch wirklich konsequent gegen solche Händler vorzugehen, die ja häufig dann ihren Laden dicht machen, unter neuem Namen wieder auftauchen, dieselben gefährlichen Produkte vertreiben und so weiter. Das ist ein Aufwand, den scheut man auch auf gewisser Weise, außerdem macht man ja auch viel Geld damit. Aber gut, jetzt ist die Strafe verhängt, 200 Millionen Euro, und das ist auch wahrscheinlich noch nicht das Ende. Also Temu muss jetzt bis Ende August einen Plan vorlegen in Brüssel, wie man die ganzen Mängel beheben will, um dann auch mit den Gesetzen wieder konform zu gehen. Andernfalls, so heißt es heute von der Kommission, kommen dann weitere Strafzahlungen dazu. Also irgendwie wird schon deutlich, die EU-Kommission setzt die Regeln durch, auch wenn es manchmal lange dauert. Und die Plattformen müssen sich bewegen, weil eins ist ja auch klar, sie wollen den europäischen Markt mit 450 Millionen potenziellen Konsumenten auch nicht verlieren. Der ist natürlich sehr attraktiv, weil Fall ganz generell auch sehr zahlungskräftig.
1: Jetzt sind mangelhafte Produkte nicht alles, was an Temu kritisiert wird. Es geht auch um klimaschädlichen Transport zum Beispiel. Was hat die EU noch gegen Temu in der Hinterhand?
6: Ja, also in der Tat, die EU-Kommission arbeitet da ja an mehreren Fronten. Sie hat auch andere Verfahren gegen Temu laufen, auch im Übrigen gegen den Konkurrenten, der ja ebenfalls aus China stammt, die große Plattform Shein, die auch in Europa immer erfolgreicher wird, also immer mehr Kunden auch findet. Und auch da laufen Verfahren nach dem Digital Services Act, also nach den europäischen Digitalregeln. Und da geht es zum Beispiel vor allem um den Punkto Jugendschutz, kann man auch sagen, und überhaupt Verbraucherschutz. Da wird nämlich massiv bemängelt, dass das Design der Plattform darauf ausgelegt ist, süchtig zu machen, dass es über Spiele und Aktionen, die nicht transparent sind, darum geht, Nutzer natürlich zum Kauf zu verleiten, aber dabei eben auch klar wird, man trifft da kaum noch eine aufgeklärte Kaufentscheidung, sondern soll auf gewisser Weise manipuliert werden. Das bemängelt die EU-Kommission auch immer wieder.
1: Katrin Schmidt aus dem ARD-Studio Brüssel. Die Online-Plattform Temu, ein chinesisches Unternehmen, ist von der Europäischen Kommission abgestraft worden. 17 Uhr und gleich 19 Minuten. 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Das nächste Thema gehen wir an mit spitzen Fingern und mit der Warnung vorab. Es handelt sich um ein Gerücht. Das ist im Journalismus manchmal ein echtes Problem, denn wir wägen in den Redaktionen ja täglich ab und fragen uns, was müssen wir berichten? Was ist nice to have? Also schön zu haben, aber nicht dringend. Und dann noch, was geht vor sich hinter den Kulissen? Ein Schwergewicht in der Kategorie Hörensagen, sozusagen das Königsgerücht, ist: Der Kanzler ist angezählt, und das kursiert hier seit, sagen wir mal, gestern. Es schreiben die Bild-Zeitung, der Stern, der Spiegel, und darüber spreche ich mit meinem Kollegen im SWR-Hauptstadtstudio, mit Jim Bob Nikschas. Was ist da los in Berlin? Wer behauptet da was über die Ablösung von Bundeskanzler Merz?
7: Tja, hier in der Hauptstadt wird ja schon seit Wochen immer wieder mal diskutiert oder angesprochen, sag ich mal, ob Friedrich Merz noch der richtige Bundeskanzler ist. Gerne in Gesprächen zwischen Journalistinnen und Unionspolitikern. Ähnlich auch die Option einer Minderheitsregierung, das kommt ja auch immer wieder mal ohne die SPD. Dass das mehr als Gedankenspiele sind vor dem Hintergrund der miesen Umfragewerte für die Regierung, dafür gibt es aber tatsächlich keine Anzeichen, muss man sagen. Nun war Hendrik Wüst, NRW-Ministerpräsident, aber letzte Woche auf einer Reise in Polen und hat dabei auch noch Journalisten aus Berlin eingeladen. Und allein die Tatsache hat eben schon genügt, um die Gerüchte wieder neu anzuheizen. Der Tenor dabei, der Wüst lädt doch nicht ohne Grund auch die Hauptstadtpresse ein. Der läuft sich doch bestimmt schon mal warm. Ja, und dann kam eben ein Artikel nach dem anderen, weil es ja eben auch eine sehr spannende Spekulation ist.
1: Das Kanzleramt hat schon reagiert und wehrt ab. Der Spiegel hält die Tonalität dieses Dementis für ein Indiz, das, was dran sein könnte an der Sache, beziehungsweise als Beweis dafür, wie groß die Nervosität im Kanzleramt ist. Wie sehen Sie das?
7: Ja, diese Nervosität, die sehe ich schon auch gerade im Kanzleramt, wenn man sich so deutlich um Zerstreuung dort bemüht. Medien zitieren ja auch Vertreterinnen aus Merz' Umfeld mit deutlichen Worten. Unter anderem soll da die Rede gewesen sein von einer Wüstenspekulation. Und allein, dass das Wort Wüst dort wieder aufgetaucht ist, ist ja schon für manche Kollegen ein Anreiz dafür, dass bei Merz auch selbst die Nerven blank liegen. Ich würde das nicht überinterpretieren, aber was schon durchaus zu spüren ist, gerade bei der Union, ist eben eine gewisse Unruhe, eine Unsicherheit mit Blick auf die Umfragen, wo die AfD eben an der Union vorbeizog jüngst, und auch die Beliebtheitswerte für Merz, die ja weiter im Keller sind. Da kommen solche Gedankenspiele ziemlich leicht nach oben, muss man sagen, dass es mit einem anderen Kandidaten vielleicht doch besser läuft. Und Hendrik Wüst steht da als NRW-CDU-Chef natürlich eh in der allerersten Reihe. Man muss aber auch sagen, nächstes Jahr sind in Nordrhein-Westfalen selbst Landtagswahlen. Also die Gerüchte über einen Wechsel nach Berlin kommen für Wüst selbst vielleicht auch gar nicht so gelegen.
1: Gerade in einer politischen schwierigen Lage, wie schätzen Sie die Sprengkraft solcher Gerüchte ein?
7: Ja, für das Kanzleramt oder auch für die ganze Regierung, muss man sagen, ist das schon eine Belastung, weil man sich ja auch gerade darauf konzentrieren will, hier in Berlin große Reformen auf den Weg zu bringen. Es sind zwar jetzt gerade noch viele im Urlaub, aber der Juni, der wird dann schon entscheidend. Die Rentenkommission will ihre Ergebnisse vorlegen. Ein Koalitionsausschuss ist geplant, der ein Reformpaket endlich auf den Weg bringen will. Die Sommerpause rückt näher. Und bei all dem, da helfen solche Gerüchte natürlich gar nicht, muss man sagen. Auch wenn sie ja realistisch gesehen politisch kaum umsetzbar sind. Also Merz dürfte selbst kaum freiwillig zurückstecken wollen. Ein Misstrauensvotum im Bundestag wäre auch höchst riskant für diese Koalition mit dieser kleinen Mehrheit. Aber solange die Performance der Regierung gerade so bleibt, wie sie ist, wird man wohl mit solchen Gerüchten immer wieder leben müssen.
1: Jim Bob Nikschas, unser Hauptstadtkorrespondent, über die Gerüchte mit Blick auf den Kanzler. Kein Gerücht ist, dass die SPD in Baden-Württemberg auf der Suche nach einer neuen Führungspersönlichkeit ist. Andreas Stoch, der langjährige Chef der Landespartei und auch der Fraktion im Landtag, hatte noch am Abend der Wahl angekündigt, dass er seinen Platz räumen wird. Jetzt gibt es verschiedene Anwärter. Bis Mitte Juni werden die rund 30.000 Parteimitglieder im Land dazu befragt. Zur Wahl stehen 4 Kandidatinnen und Kandidaten, darunter auch eine Doppelspitze. Knut Bauer aus der Redaktion Landespolitik in Stuttgart berichtet.
8: Die meisten Mitglieder der taumelnden SPD haben eine klare Vorstellung davon, für was ihre Partei jetzt stehen muss.
9: Die SPD muss neu denken und anders denken, sonst sind wir nächstes Mal politisch tot.
10: Wir müssen anderen mitteilen, wie können wir eigentlich Oppositionsarbeit machen.
8: Oppositionsarbeit kennt Dorothea Kliche-Behnke seit 2021 aus dem Landtag von Baden-Württemberg. Dort hat sich die Tübinger Abgeordnete und zweifache Mutter häufig für eine bessere Vereinbarkeit von Familie und Beruf stark gemacht. Kliche-Behnke hat sich vorgenommen, die SPD wieder zu einer Partei der Arbeit zu machen und sie besser in Betrieben und Kommunen zu verankern.
11: Aus meiner Sicht ist das eines unserer Kernprobleme, dass wir die Verankerung in der Gesellschaft, die wir lange hatten, doch deutlich verloren haben. Das wird ein hartes Stück Arbeit, aber die sollten wir uns zurückholen.
8: Die 45-Jährige ist stellvertretende Landesvorsitzende, damit aber nicht automatisch Favoritin für die Parteispitze. Als aussichtsreiche Bewerber gelten auch Isabel Kademartori und Robin Meserosch. Der ehemalige Bundestagsabgeordnete aus Sigmaringen und die Mannheimer Bundestagsabgeordnete treten als Doppelspitze an.
12: Wir sind stolz darauf, dass die SPD die Partei des sozialen Aufstiegs ist, egal wo man hergekommen ist. Dafür braucht es, glauben wir, auch eine starke Sozialdemokratie.
8: Die 38 Jahre alte Abgeordnete ist Mitglied im konservativen Seeheimer Kreis. Der 35-jährige Meserosch gilt als Vertreter des progressiven Parteiflügels. Mit einer Doppelspitze wollen sie die verschiedenen Strömungen innerhalb der Sozialdemokratie zusammenführen.
13: Die SPD war nie und wird nie der Laden sein, bei dem man irgendwie bestellen kann, günstigere Mieten. Da muss man mitmachen im Zweifel. Das hat die SPD ein Stück weit verloren, diese Bewegung zu sein.
8: Als Mann von der Basis kandidiert Carsten Lotz, Ortsvereinsvorsitzender der SPD in Gomaringen bei Tübingen. Er war bei einer Unternehmensberatung tätig und ist heute Autor und Dozent an der Uni Mannheim. Der 49-Jährige sagt, er sei der Erste in seiner Familie gewesen, der Abitur gemacht hat und studieren konnte.
14: Aufstiegsmomente Sozialdemokraten möglich gemacht haben. Dafür möchte ich stehen für eine SPD nach vorne. Die SPD war immer stark, wenn sie sich an eine wandelnde Gesellschaft angepasst hat. Das würde ich gerne mit euch für diese Partei erreichen.
8: Lotz werden allerdings nur Außenseiterchancen eingeräumt. Noch bis Mitte Juni können die rund 30.000 Mitglieder der SPD in Baden-Württemberg abstimmen, wer neuer Landesvorsitzender werden soll. Gut 2 Wochen vor dem Ende der Befragung haben sich viele Mitglieder noch nicht festgelegt.
15: Grundsätzlich finde ich es großartig, dass jedes einzelne Mitglied mitbestimmen darf.
16: Bin noch unentschieden.
1: Stimmen von Mitgliedern der SPD in Baden-Württemberg. Die Partei ist auf der Suche nach einer neuen Führung. Bis Mitte Juni noch wird abgestimmt bei den Sozialdemokraten, die bei der letzten Landtagswahl ein historisch schlechtes Ergebnis eingefahren haben. Ein Mädchen kommt von einem Treffen mit seinen Freundinnen nicht nach Hause. Die Eltern melden die 12-Jährige als vermisst. Später stellt sich heraus, die vermeintlichen Freundinnen haben das Kind erstochen. Ein Fall aus dem Siegerland, der einem sehr nahe gehen kann und der seit letztem Jahr vor dem Landgericht Koblenz verhandelt wird. Allerdings war das kein Strafverfahren, weil die mutmaßlichen Täterinnen noch Kinder waren zum Tatzeitpunkt vor 3 Jahren. Es handelte sich um ein Zivilverfahren. Die Eltern des getöteten Kindes Luise haben auf Schmerzensgeld geklagt. Das Landgericht Koblenz hat jetzt entschieden, die beiden mutmaßlichen Täterinnen müssen 125.000 Euro zahlen. Tim Seinisch aus dem SWR-Studio Koblenz hat den Tag am Gericht für uns verfolgt. Wie hat der Richter diese Entscheidung begründet?
17: Ja, laut Gericht ist eine Gutachterin zu der Einschätzung gekommen, dass Luise nicht sofort tot war. Vielmehr habe sie zwischen 6 und maximal 30 Minuten mit dem Tod gerungen. Deshalb entfallen laut dem Urteil allein 40.000 Euro auf Luise selbst. Sie habe erhebliches Leid erfahren, extreme Panik sowie Todesangst gehabt, heißt es. Dieses sogenannte vererbbare Schmerzensgeld geht jetzt auf die Eltern über. Die restlichen insgesamt 85.000 Euro hat das Gericht damit begründet, dass Luises Eltern und auch ihre Schwester einen schweren Schock und natürlich auch ein Trauma erfahren hätten und deshalb so Genugtuung erfahren sollen.
1: Was steckt hinter der Entscheidung der Eltern, diesen Zivilprozess anzustrengen? War das sozusagen ein Ersatz in Anführungszeichen für einen Strafprozess, der ja nicht stattfinden konnte?
17: Ja, das Ganze hängt ja damit zusammen, dass die beiden Mitschülerinnen, die Luise getötet haben sollen, zum Tatzeitpunkt noch keine 14 waren und damit nicht strafmündig. Deshalb war der Zivilprozess der einzige Weg, das Ganze vor Gericht zu bringen. Denn im Zivilprozess können auch Kinder unter 7 Jahren verurteilt werden, wenn sie sich über die Folgen ihrer Handlungen im Klaren waren. Und der Richter in Koblenz hat klar gesagt, dass das hier der Fall gewesen sei. Er sagte, es sei unstrittig, dass die mutmaßlichen Täterinnen Luise vorsätzlich und heimtückisch ermordet hätten. Sie hätten die arglose Luise unter einem Vorwand, also quasi mit der Begründung einer Überraschung, zum Tatort geführt. Und dort hätten sie zunächst versucht, Luise mit einem Plastikbeutel zu erwürgen. Und als die sich dann wehrte, hätten sie mit 74 Messerstrichen auf sie eingestochen.
1: Wie hat die Familie auf das Urteil reagiert?
17: Ja, da lässt sich tatsächlich gar nicht so viel zu sagen, denn der Gerichtssaal war zwar gut gefüllt mit Kamerateams und Journalisten, aber die Eltern und auch die Schwester, die geklagt hatten, waren nicht da. Ihr Anwalt hatte schon beim Auftakt im letzten Jahr gesagt, dass der Prozess die Familie sehr mitnimmt. Wir haben den Anwalt jetzt im Nachgang zu dem Urteil nochmal erreicht und er hat gesagt, das Gericht hat heute ein klares Statement gesetzt, nämlich, dass es eine abscheuliche Tat war, für die diese mutmaßlichen Täterinnen jetzt einstehen müssten. Und er sagte auch, er hält das Schmerzensgeld in der Höhe vollkommen für gerechtfertigt.
1: Wir sagen mutmaßliche Täterinnen, die Mädchen haben die Tat gestanden. Wie geht es denn jetzt mit ihnen weiter?
17: Ja, über die Mädchen ist weiterhin nicht viel bekannt. Die Behörden hatten sich während dem gesamten Prozess immer recht bedeckt gehalten, um ihre Persönlichkeitsrechte zu schützen. Sicher ist nur, dass die beiden immer noch vom Kreisjugendamt betreut werden. Das hat der Kreis Siegen-Wittgenstein bestätigt. Die Mädchen waren nämlich direkt nach der Tat in Jugendeinrichtungen untergebracht worden. Sie haben demnach jetzt mit einer Therapie begonnen, denn das Jugendamt ist verpflichtet, ihnen einen Weg zurück ins Leben zu ermöglichen.
1: Tim Seinisch war das SWR-Reporter aus dem Studio Koblenz. Das Landgericht dort hat 2 Mädchen zu Schmerzensgeld verurteilt, die eine Mitschülerin getötet haben sollen.

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1: Um 17.30 Uhr mit Eva Irion. Die Vereinten Nationen gehen von weiteren Hitzerekorden aus. Im neuen Bericht der Weltwetterorganisation in Genf heißt es, mit hoher Wahrscheinlichkeit werde eines der nächsten 5 Jahre so heiß sein wie noch nie seit Aufzeichnungsbeginn. Aus Genf berichtet Tobias Haller.
2: Laut WMO liegt die Wahrscheinlichkeit bei 75%, dass die 1,5-Grad-Grenze des Pariser Klimaabkommens während der kommenden 5 Jahre durchschnittlich überschritten wird. Grund für die heißen Jahre sei unter anderem das Auftreten des Wetterphänomens El Niño in diesem Jahr. Das spreche dafür, dass 2027 das nächste Rekordjahr werden könnte, so Leon Hermanson, Hauptautor des Berichts. Dass die globalen Temperaturen die 1,5-Grenze wegen des menschengemachten Klimawandels zeitweise überschreiten, bedeutet aber nicht, so die WMO, dass die langfristigen Ziele des Pariser Abkommens unerreichbar seien.
1: Die EU-Außenbeauftragte Kallas hat Russland und die Ukraine zu einem Waffenstillstand und direkten Verhandlungen über ein Kriegsende aufgefordert. Europa könne dabei nicht als Vermittler auftreten, weil es auf der Seite der Ukraine stehe. Das russische Außenministerium hat der Ukraine und den baltischen Staaten heute wieder Drohnenangriffe in Russland vorgeworfen. Die Ukraine und die baltischen Staaten bestreiten das. Wegen der zusätzlichen US-Soldaten, die in Polen stationiert werden, droht die russische Regierung mit Gegenmaßnahmen. Die Bundeswehr will Reservisten wieder regelmäßig zu Übungen verpflichten. Das steht im Entwurf für das Reservestärkungsgesetz, an dem das Verteidigungsministerium arbeitet. Damit der Dienst attraktiver wird, sollen Reservisten mehr Geld und ihre Arbeitgeber höhere Ausgleichszahlungen bekommen. Die Zahl der Reservisten soll sich in den nächsten 10 Jahren von 100 auf 200.000 verdoppeln, so der Plan von Verteidigungsminister Pistorius. Das Rüstungsunternehmen Heckler & Koch aus Oberndorf am Neckar hat seinen Gewinn im ersten Quartal mehr als verdreifacht. Wie das Unternehmen mitteilte, stieg das Nachsteuerergebnis auf rund 20 Millionen Euro. Der Umsatz konnte auf 128 Millionen Euro gesteigert werden, ein Plus von 57%. Heckler & Koch soll unter anderem für die Bundeswehr schrittweise 80.000 neue Sturmgewehre herstellen, die das veraltete G36 ablösen sollen. Aktionäre der Deutschen Bank haben bei der Hauptversammlung in Frankfurt die geplante höhere Vergütung für Mitglieder des Aufsichtsrats kritisiert. Die Erhöhung um 47% auf insgesamt 1,4 Millionen Euro sei zu hoch und sende ein falsches Signal. Die Deutsche Bank will dafür ihre Satzung ändern. Die Grundvergütung der Aufsichtsräte soll auf 350.000 Euro angehoben werden, die für den Vorsitzenden auf 1,15 Millionen Euro. Nach der tödlichen Attacke auf einen Zugbegleiter in Rheinland-Pfalz hat die Staatsanwaltschaft Zweibrücken Anklage gegen einen 26-Jährigen wegen Mordes erhoben. Sie geht davon aus, dass der Mann Anfang Februar den Zugbegleiter angegriffen und tödlich verletzt hat. Die Tat passierte bei einer Fahrkartenkontrolle in einem Regionalexpress kurz hinter Landstuhl. Der 26-Jährige habe keinen Fahrschein gehabt und den Zugbegleiter offenbar aus Verärgerung über die Kontrolle angegriffen. Der Mann befindet sich aktuell in Untersuchungshaft. Im Fall der getöteten 12-jährigen Luise aus Nordrhein-Westfalen müssen 2 Mitschülerinnen 125.000 Euro Schmerzensgeld zahlen. Dazu kommen Schadensersatzzahlungen. Das hat das Landgericht Koblenz entschieden. Luise war im Frühjahr 2023 mit zahlreichen Messerstichen getötet worden. Die 2 minderjährigen Mitschülerinnen hatten die Tat gestanden. Luises Eltern und Schwester hatten die Mädchen in einem Zivilprozess verklagt. Bei den French Open ist Turnierfavorit Jannik Sinner aus Italien bereits in der 2. Runde ausgeschieden. Der Weltranglistenerste verlor bei Temperaturen von über 30 Grad in Paris gegen den Argentinier Juan Manuel Cerundolo in 5 Sätzen. Sinners Ausscheiden hat Auswirkungen auf den letzten männlichen Deutschen im Turnier, Alexander Zverev. Er ist nun der höchstgesetzte Spieler. SWR-Nachrichten, Redaktion Christiane Renier.
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3: Sonnig und warm ist es heute Abend. Im Hotzenwald bilden sich örtlich Quellwolken und hier sind Schauer auch nicht ausgeschlossen. In der locker bewölkten oder sternenklaren Nacht kühlt es ab auf 16 bis 6 Grad. Morgen scheint die Sonne, später ziehen vor allem in Rheinland-Pfalz Wolken durch. Gegen Abend und im nördlichen Rheinland-Pfalz dann vielleicht auch schon einige kräftige Gewitter. Die Temperaturen erreichen 26 bis 33 Grad. Kurzer Blick schon mal aufs Wochenende. Am Samstag in Baden-Württemberg lange freundlich mit viel Sonne. In Rheinland-Pfalz wechselnd bewölkt und gewittrig und zum Abend dann auch im Norden von Baden-Württemberg eine kräftige Gewitterphase. Sonntag im ganzen Land, in der ganzen Region schwülwarm mit Wolken, Sonne und später teilweise heftigen Gewittern. Lokal können es auch Unwetter sein.
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4: Mit Alfred Schmidt, guten Abend. Der Krieg im Nahen Osten, er ist erneut in einer Weise aufgeflammt, die viele mit Sorge erfüllt. Israels Armee hat erneut die libanesische Hauptstadt Beirut angegriffen. Fernsehbilder zeigen zerstörte Häuserfassaden im Süden der Stadt und dies soll ein gezielter Angriff gegen einen Kommandeur der libanesischen Hisbollah-Miliz gewesen sein. So jedenfalls das israelische Militär. Nina Amin berichtet.
5: Einwohner der libanesischen Hauptstadt berichteten von Drohnen, die seit dem Morgen über weiten Teilen Beiruts zu hören sind. Seit Beginn der Waffenruhe Mitte April hat Israels Armee nur noch selten Ziele in Beirut angegriffen, laut israelischen Medienberichten auf Wunsch der US-Regierung. Auf die Waffenruhe hatten sich Israel und die libanesische Regierung geeinigt, die selbst nicht in den aktuellen Konflikt involviert ist. Die pro-iranische Hisbollah lehnt Verhandlungen mit Israel ab. In den vergangenen Tagen hat die israelische Armee die Angriffe im Süden des Libanon massiv verstärkt und ist offenbar weiter ins Landesinnere vorgerückt, nach eigenen Angaben, um die Hisbollah zu bekämpfen. Die Miliz greift wiederum den Norden Israels mit Drohnen an. Viele Libanesinnen und Libanesen fliehen vor Israels Angriffen aus dem Süden und befürchten, dass die israelische Armee ihr Land dauerhaft besetzen könnte. Die libanesischen Behörden meldeten auch heute wieder Tote und Verletzte, darunter auch Kinder.
4: Das EU-Außenministertreffen auf Zypern ist mit Nachrichten zu Ende gegangen, die Hoffnung geben auf einen baldigen möglichen Waffenstillstand zwischen den USA und dem Iran. Die Außenbeauftragte Kaya Kallas merkte an, dass die Europäische Union hier vermittelnd aktiv werden könnte. Auch mit Blick auf den russischen Angriffskrieg gegen die Ukraine sei dies möglich. Allerdings könne die EU hier keine neutrale Rolle einnehmen, so Kallas. Unsere Brüssel-Korrespondentin Sabrina Fritz hat das Treffen beobachtet.
6: Die Europäische Union kann kein neutraler Vermittler zwischen der Ukraine und Russland sein. Wir stehen immer auf der Seite der Ukraine, so die Außenbeauftragte der EU, Kaya Kallas, zum Ende des Außenministertreffens auf Zypern. Europa werde seine Interessen verteidigen. Dazu gehöre weiter an einem Friedensabkommen zu arbeiten und den Druck auf Moskau zu erhöhen, um Putin an den Verhandlungstisch zu zwingen. Dafür wird ein neues Sanktionspaket vorbereitet. Am Morgen stand vor allem die Lage im Nahen Osten im Mittelpunkt. Dafür waren die Außenminister von Saudi-Arabien und Indien eingeladen. Fazit: Ein Waffenstillstandsabkommen zwischen dem Iran und den USA sei wohl in greifbarer Nähe. Dem müssten aber Verhandlungen folgen, dass der Iran keine Atombomben mehr produzieren kann. Die Mitgliedstaaten rief Kallas auf, mehr Schiffe in die Region zu schicken, um eine freie Schifffahrt zu gewährleisten.
4: In Brasilien sollen nach 10 Jahren Pause wieder Ölbohrungen im Amazonasbecken aufgenommen werden. Was beim ersten Hören klingt wie ein Rückschritt in Richtung fossiler Energienutzung, soll aber im Gegenteil mehr Geld für Erneuerbare bringen, so Brasiliens Präsident Lula da Silva. Anne Herberg berichtet.
7: Mit den Einnahmen soll die Energiewende finanziert werden. Das erklärte Brasiliens Präsident bei einer Zeremonie im nördlichen Bundesstaat Amazonas am Mittwoch. An seiner Seite kündigte die Chefin von Petrobras, Magda Chambrion, Investitionen in Höhe von umgerechnet etwa 430 Millionen Dollar für die Bohrungen von 22 neuen Bohrlöchern im Ölfeld Urucu an. Dort hatte die Förderung vor rund 40 Jahren begonnen. Das Gebiet im größten Regenwald der Welt beherbergt das größte Onshore-Vorkommen Brasiliens. Lula spricht sich allerdings gleichzeitig für einen schrittweisen Ausstieg aus fossilen Brennstoffen aus, um den Klimawandel einzudämmen. Dabei ist er der Ansicht, dass Brasilien, das im vergangenen Jahr der 9. größte Ölproduzent der Welt war, die Einnahmen aus dem Verkauf fossiler Brennstoffe benötigt, um die Energiewende zu finanzieren.
4: Nach der Entscheidung in München, eine Außenstelle der israelischen Holocaust-Gedenkstätte Yad Vashem zu errichten, sind die Reaktionen hierzulande positiv. Bayerns Ministerpräsident Söder sprach von einer Ehre. Aus München berichtet Irene Essmann.
8: Bayern werde für Yad Vashem ein gutes Zuhause sein, so das Schutzversprechen des Ministerpräsidenten. Für den Antisemitismusbeauftragten der bayerischen Staatsregierung Ludwig Spänle, ebenfalls CSU, ist die Entscheidung historisch und zukunftsweisend gleichermaßen. Schließlich sei München der Ort der Entstehung der NS-Bewegung. Gleichzeitig sei die Landschaft für wissenschaftliches Arbeiten in der bayerischen Landeshauptstadt einmalig. Wir können sagen, wir haben fast auf Yad Vashem gewartet, so Spänle wörtlich. Charlotte Knobloch, Präsidentin der israelitischen Kultusgemeinde München und Oberbayern, hält das Yad Vashem Bildungszentrum für dringend notwendig. Die Zahl der Holocaust-Zeitzeugen sinke stetig, gleichzeitig wachse der politische Extremismus vor allem von rechts. Knobloch wörtlich, dem Judenhass ist ohne Kenntnis der Geschichte nicht beizukommen und sie sei sehr gerührt, ob der Entscheidung von Yad Vashem, so die 93-Jährige.
4: Die beiden Mädchen, die Tötung ihrer Mitschülerin vor 3 Jahren gestanden haben, sind zur Zahlung von Schmerzensgeld verurteilt worden. Die 12-jährige Luise aus Freudenberg in Nordrhein-Westfalen war erstochen worden. Dafür können die Täterinnen aber nicht belangt werden, weil sie zum Tatzeitpunkt noch nicht strafmündig waren. Luises Angehörige hatten die Mädchen aber am Landgericht Koblenz in einem Zivilprozess verklagt. Tim Seinisch berichtet.
9: 125.000 Euro Schmerzensgeld und fast 20.000 Euro Schadenersatz für Beerdigungs- und Anwaltskosten. Das müssen die beiden Mädchen zahlen, die Luise vor rund 3 Jahren mutmaßlich getötet haben sollen. Allerdings erst, wenn sie erwachsen sind und selbst Geld verdienen. Damit hat das Gericht der Zivilklage der Eltern und einer Schwester von Luise überwiegend stattgegeben. Der Richter im Zivilprozess in Koblenz sagte, es sei unstrittig, dass die Mädchen Luise heimtückisch und aus niederen Beweggründen ermordet hätten. Und dass sie sich dessen auch bewusst waren. Ein entscheidender Satz. Denn im Zivilprozess können auch Kinder ab 7 Jahren verurteilt werden, wenn sie sich über die Folgen ihrer Handlungen im Klaren waren.
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4: Trockenheit und Hitze sorgen teils für wenig Wasser in Flüssen, Bächen und Seen in der Region. Besonders in Baden-Württemberg in Sorge sind die Leute im Bodenseekreis. Deshalb hat dort bereits seit vergangener Woche der Kreis ein Verbot verhängt, Wasser zu entnehmen. Und das gilt nun ab morgen auch im Kreis Biberach. Johannes Riedel berichtet.
10: Die Trockenheit habe kritische Ausmaße angenommen, so das Biberacher Landratsamt. Tiere und Pflanzen seien nicht nur durch niedrige Pegel bedroht, sondern auch durch steigende Wassertemperaturen. Das Verbot, aus Flüssen, Bächen und Seen Wasser abzupumpen, gelte, auch wenn vermeintlich noch ausreichend Wasser vorhanden sei. Das Wasserentnahmeverbot im Kreis Biberach gilt zunächst bis Ende Juni. Bei Verstößen drohen laut Landratsamt Bußgelder bis 100.000 Euro. Vergangenes Jahr hatte es Wasserentnahmeverbote erst im Juli gegeben.
4: Mit einem Protesttag haben sich heute mehrere Kliniken im Südwesten gegen das geplante Sparpaket im Gesundheitswesen gewendet. Die Gewerkschaft Verdi hat dazu bundesweit aufgerufen. Mit dabei waren zum Beispiel Leute von der Universitätsmedizin Mainz. In Baden-Württemberg protestierte unter anderem Personal in Ulm, Stuttgart und Karlsruhe. Aktionen gab es auch an der Uniklinik Tübingen und am Zollernalb-Klinikum. Marcel Fehr mit Details.
11: Nach Verdi-Angaben haben landesweit ca. 850 bis 1000 Menschen gegen die Reformpläne der Bundesregierung im Gesundheitswesen protestiert. Unter anderem gab es Aktionen in Stuttgart, Tübingen, Wiesloch, Karlsruhe oder Ulm. Die größte Aktion gab es laut Verdi in Wiesloch mit ungefähr 350 Teilnehmenden. Dort wurden unter anderem Fotos gezeigt, die verdeutlichen sollten, welche Folgen ein Zusammenbruch des Gesundheitssystems hätte. Die hohe Teilnehmerzahl in Wiesloch sei laut Gewerkschaft anders als bei den meisten Aktionen auf die Unterstützung der Geschäftsführung zurückzuführen. In Stuttgart habe genau die gefehlt, so ein Sprecher. Hier kamen nur um die 30 Menschen zusammen. Verdi kritisiert die geplante Reform der gesetzlichen Krankenversicherung durch die Bundesregierung. Beschäftigte und Kliniken befürchten Einschnitte bei der Versorgung sowie Stellenabbau. Nach Angaben der Gewerkschaft könnten den Kliniken in Baden-Württemberg künftig jährlich mindestens 600 Millionen Euro fehlen. Verdi warnt deshalb vor weiteren Insolvenzen und einer steigenden Belastung des Personals.
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4: Eine Hütte im Wald, das ist an sich nichts Ungewöhnliches. Vielleicht hat der eine oder die andere selbst als Kind mit Freunden sowas gebaut. Kurios wird's aber, wenn die Hütte plötzlich dasteht von jetzt auf gleich, wie etwa jetzt in der Nähe von Tübingen, und keiner weiß so richtig, woher sie kommt. Wenn die Hütte dann auch noch ein vermeintliches Geheimnis birgt, wird's spannend. Auf dem Spitzberg in Tübingen steht seit ein paar Tagen eine Holzhütte, daneben ein Schild mit der Aufschrift »Fluchttunnel des Tübinger Schlosses entdeckt«. Unser Reporter Simon Hartmann hat sich auf eine kleine historische Reise begeben.
12: Stabil aus Balken gebaut und an der Wand mit Baumschwarten verschalt. In etwa so groß wie ein Toilettenhäuschen. Das ist die Waldhütte, unter der sich ein Fluchttunnel aus dem Schloss Tübingen heraus befinden soll. Diesen hat wohl Herzog Ulrich im 16. Jahrhundert genutzt, um vor möglichen Aufständen zu fliehen. So sagt es zumindest das Schild, welches daneben steht. Mit der Aufschrift Fluchttunnel des Tübinger Schlosses entdeckt. Und darunter ein paar nicht ganz so historisch korrekte Zeilen über Herzog Ulrich, das Tübinger Schloss und die Bauernaufstände. Die Zeiten seien rau gewesen, da habe man auch schnell mal fliehen müssen, so das Schild. Und tatsächlich streckt man den Kopf ins Häuschen, sieht man einen scheinbar nicht enden wollenden Tunnel. Wirft man ein Stöckchen rein, merkt man, ist nur ein clever installierter Spiegel. Die Uni Tübingen, die laut Schild an der Ausgrabung des Tunnels beteiligt sein soll, weiß davon nichts. Ich habe mit einem Anlieger gesprochen, der hier einen Schrebergarten hat. Der hat erstmal in das Hütchen reingeschaut und musste herzlich lachen. Vor ein paar Tagen seien zwei Männer da gewesen, die das Hütchen aufgestellt hatten, meinte er. Das Forstamt allerdings weiß davon nichts. Vermutlich hat sich der auf dem Schild selbst ernannte Stuttgarter Historiker einen kunstvoll umgesetzten Scherz erlaubt.
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3: Und jetzt ist es 17:45.
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3: Von und mit Julius Richter.
13: Hallo, die Fußball-WM steht vor der Tür und die deutsche Nationalmannschaft hat die heiße Vorbereitungsphase eingeläutet. Seit gestern ist das Team in Herzogenaurach und heute ging es zum ersten Mal auf den Trainingsplatz. Thomas Kattenbeck berichtet.
14: Trainiert er oder trainiert er nicht? Das dürfte eine der Fragen in den nächsten Tagen in Herzogenaurach sein. Bei der ersten Einheit der WM-Fahrer heute war von Manuel Neuer jedenfalls nichts zu sehen. Die deutsche Nummer 1 hielt sich in den Räumen des Gyms auf. Die Belastung der angeschlagenen Wade soll langsam hochgefahren werden. Bundestrainer Julian Nagelsmann hatte ja bereits angekündigt, dass der letzte im Kader verbliebene Weltmeister von 2014 auch am Sonntag in Mainz gegen Finnland geschont werden soll. Ansonsten waren alle WM-Spieler beim Auftakttraining mit dabei. In der Trainingseinheit ging es durchaus zur Sache. Nagelsmann ließ schnelles Spiel auf engem Raum mit wenig Kontakten üben. Am Nachmittag stehen noch Medientermine für das Team an. Manuel Neuer wird zumindest morgen bei einer Autogrammstunde in der Öffentlichkeit zu sehen sein.
13: Die deutsche Fußballnationalmannschaft schwitzt für den großen WM-Titeltraum. Am 14. Juni geht's los für Deutschland mit dem ersten Gruppenspiel gegen Curaçao. Bis dahin gibt's noch zwei Testspiele. Das erste an diesem Sonntag gegen Finnland in Mainz und das zweite am 6. Juni in Chicago gegen Gastgeber USA. Tennisprofi Jan-Lennard Struff ist bei den French Open ausgeschieden. Der 36-Jährige hat in der zweiten Runde gegen den Portugiesen Jaime Faria verloren, glatt in 3 Sätzen. Und auch der Italiener Jannik Sinner ist nicht mehr dabei. Und das ist eine Sensation. Die Nummer 1 der Welt scheitert in der zweiten Runde nach einer dramatischen Hitzeschlacht am Argentinier Juan Manuel Cerundolo. Mehr dazu von Guido Ringel.
15: Sinner klappte in der Mittagshitze in Paris förmlich zusammen. Das Match gegen den Argentinier Cerundolo war fast schon beendet zugunsten des Südtirolers. Aber dann mit einem Schlag keine Kraft mehr und Sinner wankte förmlich. Er ließ sich mehrfach untersuchen und behandeln, versuchte alles, um den Körper zu kühlen und spielte auch unter diesen Umständen weiter. Aber es war nicht mehr genug. Jeder Versuch, die Ballwechsel kurz zu halten, misslang. Ohne Power und Spritzigkeit ist unter Profis kein Match zu gewinnen. Und so ist der große Favorit Jannik Sinner bereits in der zweiten Runde ausgeschieden. Für das Publikum, für den Veranstalter, vor allem aber für Sinner selbst ein schwerer Schlag, vielleicht sogar ein Drama.
13: Jannik Sinner, der zurzeit beste Tennisspieler der Welt, ist raus bei den French Open und damit steigen die Chancen für Alexander Zverev auf den Turniersieg. Der Hamburger präsentiert sich in Paris bisher in Top-Verfassung und spielt morgen in der dritten Runde gegen den Franzosen Quentin Alice. Und das war's vom Sport, es ist 17.48 Uhr.
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3: Will man den Wert einer Brücke ermessen, hilft es sich vorzustellen, sie wäre nicht da. Welche Umwege man fahren bzw. zu Fuß gehen müsste, um sein Ziel zu erreichen. Brücken zählen zu den wichtigsten Bauwerken. 16.000 sind in Deutschland angeblich sanierungsbedürftig. Zum Glück haben nicht alle die Ausmaße der Brücke in der Bucht von San Francisco. Die nämlich hat eine Länge von 1280 Metern und zählt zu den 7 Wundern der modernen Welt. Am 28. Mai 1937, heute vor genau 89 Jahren, wurde die Golden Gate Bridge eröffnet. Markus Schuler erinnert an diesen Tag.
16: After 5 years of work, the San Francisco Golden Gate Bridge is completed.
17: Nur 5 Jahre Bauzeit hatte es gebraucht, um die Golden Gate Bridge fertigzustellen. Lange Zeit galt der Bau einer mehr als 1 Kilometer langen Brücke über die Bucht von San Francisco als ein Ding der Unmöglichkeit. Starke Strömungen, tiefe Wasser, Stürme und nicht zuletzt die Erdbebengefahr.
18: Nothing at the Golden Gate Bridge is easy.
17: Das ist Priya Clemens. Sie ist die Pressesprecherin für das kommunale Betreiberunternehmen der Golden Gate Bridge.
18: We often have to build our own custom solutions because when the bridge was
17: Wir müssen oft eigene Lösungen stricken. Als die Brücke gebaut wurde, geschah das mit Augenmaß und nicht mit heutigen Laserwerkzeugen und dem Computer. Deshalb gibt es kleine Unterschiede in verschiedenen Bereichen und es müssen natürlich unsere Anforderungen eingehalten werden. Schon im 19. Jahrhundert machten sich die Menschen in San Francisco erstmals Gedanken, wie sie über die 1200 Meter breite Bucht eine Brücke bauen könnten. Erst 1921 legte der deutschstämmige Ingenieur Josef Strauß Pläne für eine kombinierte Ausleger- und Hängebrücke vor. Vor allem die Fährschifffahrt klagte jahrelang gegen das Projekt, obwohl das Verkehrsaufkommen so stark war, dass die Fähren kaum hinterherkamen. Trotz Börsencrash im Jahr 1929 gelang es, eine Finanzierung für das Bauprojekt auf die Beine zu stellen. 35 Millionen Dollar sollte die Brücke kosten. Am 5. Januar 1933 ging es los. Der Bau begann mit der Errichtung der beiden Brückentürme. Jeder Turm wiegt 22.000 Tonnen und ist 227 Meter hoch. Sie tragen das gesamte Gewicht der Brücke.
19: I'd be scared of nothing. Work hard. Drink like hell.
17: Einer der Bauarbeiter von damals war Al Semper. Vor nichts Angst haben, hart arbeiten und wie verrückt trinken. Das sei damals das Motto der Arbeiter gewesen. 11 Dollar Lohn hat Semper pro Tag verdient. Die Arbeit war gefährlich, weil es häufig stark windete oder plötzlicher Nebel aufkam. Chefingenieur Strauß hatte deshalb ein großes Sicherheitsnetz unter der Brückenkonstruktion aufspannen lassen, um abstürzende Arbeiter zu schützen. 19 Menschenleben konnten so gerettet werden. Diese Gruppe der Überlebenden wurde als Halfway to Hell Club bekannt, auf dem halben Weg zur Hölle Verein. Auch Al Semper war einer der 19, die das Netz rettete. Ich hatte keine Angst, weil ich annahm, das Netz würde mich schützen. Doch es hing nur wenige Meter über dem Boden. Wenn man reinfiel, drehte es einen dreimal um. Ich schlug allerdings mit dem Rücken auf. Semper brach sich einige Knochen. Das Netz war zu nahe am Boden aufgespannt und konnte so seinen Sturz kaum abfangen. Kurz vor Fertigstellung der Brücke stürzten Arbeiter mit einem Gerüstteil in das Netz, das der Wucht aber nicht standhalten konnte. 10 Männer starben. Am 19. April 1937 war der Bau der Brücke beendet, vor der vereinbarten Zeit und unterhalb der veranschlagten Kosten. Am 28. Mai wurde die Golden Gate eröffnet und für den Straßenverkehr freigegeben. Präsident Franklin D. Roosevelt schickte um 12 Uhr ein Telegramm als Signal für die Öffnung der Brücke. Heute rollen täglich gut 120.000 Fahrzeuge über die Brücke. Wer aus San Francisco herausfährt, zahlt keine Maut. Wer allerdings in die Stadt fahren will, zahlt umgerechnet rund 6,60 Euro. Die Brücke ist in einem guten Zustand. Herb Gabriel hat den 40-köpfigen Malertrupp unter sich. Sein Team verbraucht pro Jahr gut 15.000 Liter Farbe. Im Schnitt dauert es 20 Jahre, bis seine Mannschaft an dieselbe Stelle kommt, um sie neu zu streichen. Der Konstrukteur der Brücke hat diese Farbe ausgesucht, weil sie zu den umliegenden grünen Hügeln und der Natur passt. Ich bin froh, dass er sich damals nicht für Schwarz und Gelb entschieden hat, wie es die Marine empfohlen hatte, sondern für internationales Orange.
20: We went international orange.
3: Internationales Orange. Am 28. Mai 1937, heute für 89 Jahren, wurde die Golden Gate Bridge eröffnet. Markus Schuler erinnerte. Und jetzt ist es 6:07.
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3: Von und mit Michael Herr.
21: Guten Abend. Die EU-Kommission hat eine Strafe gegen die chinesische Online-Handelsplattform Temu verhängt. Und zwar in Höhe von 200 Millionen Euro.
22: Laut EU-Kommission bekommen Verbraucherinnen und Verbraucher in der EU auf Temu viel zu häufig illegale Produkte angeboten. Das heißt also gefälschte, gefährliche, giftige oder auf andere Weise umweltschädliche Produkte. Die Verantwortlichen in Brüssel beziehen sich in ihrer Analyse auf eigene Ermittlungen, auf Untersuchungen von Verbraucherschutzorganisationen quer durch Europa und Testkäufe. Die ergeben zum Beispiel, dass ein sehr hoher Anteil von Kleinelektronik und Ladegeräten grundlegende Sicherheitstests nicht bestanden hat. Oder zum Beispiel, dass ein hoher Anteil der auf Temu angebotenen Babyspielzeuge hohe Sicherheitsrisiken aufweist, also etwa in einem Maße Chemikalien enthält, dass sämtliche gesetzlichen Grenzwerte in der EU überschritten werden oder abnehmbare Teile zum Ersticken der Kinder führen könnten. Die EU-Kommission hatte Temu, bevor nun die 200 Millionen Euro Strafe verhängt wurde, bereits mehrfach aufgefordert, gemäß den europäischen Digitalgesetzen die nötigen Risikobewertungen durchzuführen und zum Beispiel ganz konkret die entsprechenden Händler von der Plattform zu verbannen. Aus Brüssel, Katrin Schmidt.
21: Trotz der anziehenden Inflation sind die Reallöhne in Deutschland zu Jahresbeginn gestiegen. Laut Statistischem Bundesamt waren die Bruttomonatslöhne zwischen Januar und März im Durchschnitt 4,1% höher als im Vorjahreszeitraum. Da die Verbraucherpreise im gleichen Zeitraum nur um 2,2% gestiegen sind, ergibt sich also ein Reallohnplus in Höhe von 1,8%.
1: Besonders deutlich sind die Löhne im Bergbau, im Banken- und Versicherungswesen und bei Energieversorgern gestiegen. Dagegen verzeichnet das Bundesamt bei Erziehern, im Baugewerbe und in öffentlichen Verwaltungen einen geringeren Zuwachs. Am meisten konnten Vollzeitbeschäftigte im ersten Quartal ihren Verdienst steigern. Auch Auszubildende konnten sich über mehr Geld in der Tasche freuen. Geringfügig Beschäftigte profitierten von der Anhebung des Mindestlohns zum 1. Januar. Experten befürchten allerdings, dass die Inflation infolge des Iran-Krieges die Lohnsteigerungen schon bald wieder überholen könnte. Gabi Beck, Wiesbaden.
21: Der Zollkonflikt mit den USA hinterlässt weiter Spuren in der Handelsbilanz der Europäischen Union. Im ersten Quartal haben EU-Länder gut 30% weniger Waren in die USA exportiert als im Vorjahreszeitraum. Mit einem Ausfuhranteil von gut 19% bleiben die Vereinigten Staaten aber der wichtigste Handelspartner der Europäer im Bereich Ausfuhren. Das hat heute die Statistikbehörde Eurostat mitgeteilt. Insgesamt exportierten die EU-Staaten im Zeitraum zwischen Januar und März dieses Jahres Waren im Wert von 119,4 Milliarden Euro in die USA. Bundesweite Proteste heute gegen die geplanten Kürzungen im Gesundheitswesen. An der Uniklinik Mainz gab es deshalb heute eine außerordentliche Personalversammlung, an der auch der rheinland-pfälzische Gesundheitsminister Clemens Hoch von der SPD teilnahm. Und auch in Baden-Württemberg protestierten in vielen Krankenhäusern die Beschäftigten gegen die Sparpläne der Bundesregierung. Marcel Fehr kennt die Details.
11: Nach Verdi-Angaben haben landesweit ca. 850 bis 1000 Menschen gegen die Reformpläne der Bundesregierung im Gesundheitswesen protestiert. Unter anderem gab es Aktionen in Stuttgart, Tübingen, Wiesloch, Karlsruhe oder Ulm. Die größte Aktion gab es laut Verdi in Wiesloch mit ungefähr 350 Teilnehmenden. Dort wurden unter anderem Fotos gezeigt, die verdeutlichen sollten, welche Folgen ein Zusammenbruch des Gesundheitssystems hätte. Die hohe Teilnehmerzahl in Wiesloch sei laut Gewerkschaft anders als bei den meisten Aktionen auf die Unterstützung der Geschäftsführung zurückzuführen. In Stuttgart habe genau die gefehlt, so ein Sprecher. Hier kamen nur um die 30 Menschen zusammen. Verdi kritisiert die geplante Reform der gesetzlichen Krankenversicherung durch die Bundesregierung. Beschäftigte und Kliniken befürchten Einschnitte bei der Versorgung sowie Stellenabbau. Nach Angaben der Gewerkschaft könnten den Kliniken in Baden-Württemberg künftig jährlich mindestens 600 Millionen Euro fehlen. Verdi warnt deshalb vor weiteren Insolvenzen und einer steigenden Belastung des Personals.
21: Der sogenannte Tankrabatt, die Reduzierung der Energiesteuer in Höhe von rund 17 Cent pro Liter Diesel oder Benzin, wird nach dem Juni wohl nicht verlängert. Bundesverkehrsminister Patrick Schnieder hat dem Handelsblatt gesagt, dass der Staat irgendwann an die Grenzen seiner Möglichkeiten komme. Wegen des Iran-Kriegs hatte die Bundesregierung für Mai und Juni die Steuern auf Kraftstoffe gesenkt. Und damit noch der Blick zur Börse, wo der DAX heute mal wieder von den Schlagzeilen des Nahostkonflikts getrieben wurde. Aus dem Handel gegangen ist er dann bei einem Stand von 25.102 Punkten, ein Minus von 0,3%.
2: Derweil läuft das Megathema künstliche Intelligenz fast unbeirrt von den geopolitischen Spannungen weiter. Vor allem an der Wall Street werden fast täglich neue Rekorde markiert. Aber auch hierzulande gibt es einerseits Profiteure, andererseits aber auch Verlierer. Gewinner sind etwa Chiphersteller Infineon, aber auch Siemens Energy. Die ehemalige Siemens-Sparte profitiert von den hohen Investitionen in neue Rechenzentren, die die neue Technologie braucht. Umgekehrt ist es für Softwarefirmen zunehmend schwieriger geworden. Anleger befürchten, dass die Standardsoftware von KI-Anbietern eigene Programme der Branche ersetzen könnte. Darunter leiden SAP. In den USA aber auch deren Rivale Salesforce, trotz eines guten Quartalsberichtes. Robert Minde, ARD-Finanzredaktion, Frankfurt.
21: Und das war die Wirtschaft um gleich 17.59 Uhr.
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3: Weder auf dem Kalender noch meteorologisch gesehen ist im Moment Sommer, aber die Temperaturen in Baden-Württemberg und Rheinland-Pfalz sehen das anders. Es ist nicht nur frühlingshaft warm, sondern hochsommerlich heiß und ein heute veröffentlichter Bericht der Vereinten Nationen sagt, das könnte jetzt öfter so sein. Möglicherweise besteht uns in den nächsten 4 Jahren bis 2030 noch eine Häufung dieser Hitzetage bevor. Was genau in dem Bericht steht und was er bedeutet, darüber sprechen wir mit unserer Klimaexpertin direkt nach den Nachrichten. Am Mikrofon ist Katja Burg. Schönen guten Abend.
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3: Es ist sonnig an diesem Abend und warm. Morgen auch viel Sonne, gegen Abend im Norden dann gewittrig. Das Ganze bei bis zu 33 Grad. Im Moment in Trier leicht bewölkte 28 und in Stuttgart scheint die Sonne bei 26 Grad.
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5: Um 18 Uhr mit Eva Irion. Die Messerattacke am Schweizer Bahnhof Winterthur hat möglicherweise einen religiösen Hintergrund. Das Schweizer Radio und Fernsehen SRF berichtet, der mutmaßliche Attentäter sei in der Islamistenszene aktiv gewesen. Der 31-jährige Mann hat am Morgen mehrere Menschen mit einem Messer angegriffen. Informationen von Patricia Wern.
6: Augenzeugen hatten gesehen, wie der Mann auf mehrere Personen einstach. Dabei habe er Allahu Akbar, also auf Arabisch Gott ist groß, gerufen. 3 Passanten wurden dabei verletzt. Der Zürcher Sicherheitsdirektor Fehr spricht von einem Terrorakt. Nach Angaben von SRF ist der Name des mutmaßlichen Angreifers der Polizei bekannt. Er gehöre zu einer islamistischen Gruppe, gegen die seit 2018 ermittelt werde. Der Mann ist Schweizer und hat außerdem die türkische Staatsbürgerschaft. Von der Polizei hieß es heute, dass am Bahnhof Winterthur mutige Leute möglicherweise Schlimmeres verhindert hätten. So hätte sich eine Lehrerin schützend vor ihre Klasse gestellt.
5: Verteidigungsminister Pistorius will ehemalige Soldaten zur Teilnahme an Wehrübungen verpflichten. Bislang können Reservisten entsprechende Anfragen ablehnen. Eine Sprecherin des Ministeriums sagte, die schnelle und verlässliche Verfügbarkeit von Reservisten sei erforderlich, um zentralen strategischen Vorgaben der Militärstrategie gerecht zu werden. Deshalb plane man eine gesetzliche Neuregelung. Wie die Nachrichtenagentur AFP berichtet, soll die Dienstpflicht für ehemalige Soldaten bis zum Alter von 45 Jahren gelten. Die Vorsitzende der israelitischen Kultusgemeinde für Oberbayern, Charlotte Knobloch, sieht die Errichtung eines Holocaust-Bildungszentrums in München positiv. Das sei ein nötiges Gegengewicht zu politischem Extremismus. Zudem gebe es immer weniger Holocaust-Zeitzeugen, sagte Knobloch. Bayerns Ministerpräsident Söder lobte die Entscheidung ebenfalls. Jüdisches Leben gehöre fest zu Bayern, das zu seiner geschichtlichen Verantwortung stehe, so der CSU-Politiker. In München soll binnen 3 Jahren erstmals ein Yad Vashem-Bildungszentrum außerhalb Israels entstehen. Fachleute der Vereinten Nationen rechnen damit, dass es bis 2030 weltweit weitere Rekordhitzejahre geben wird. Die Wahrscheinlichkeit dafür liege bei 86%, teilte die Weltorganisation für Meteorologie in Genf mit. Das bisher heißeste Jahr weltweit war 2024. Die WMO geht auch davon aus, dass in den kommenden 4 Jahren die globale Temperatur

0: auf rund 20 Millionen Euro. Der Umsatz konnte auf 128 Millionen Euro gesteigert werden, ein Plus von 57%. Heckler & Koch soll unter anderem für die Bundeswehr schrittweise 80.000 neue Sturmgewehre herstellen, die das veraltete G36 ablösen sollen. Nach der tödlichen Attacke auf einen Zugbegleiter in Rheinland-Pfalz hat die Staatsanwaltschaft Zweibrücken Anklage gegen einen 26-Jährigen wegen Mordes erhoben. Die Tat passierte bei einer Fahrkartenkontrolle in einem Regionalexpress bei Landstuhl. Der 26-Jährige habe keinen Fahrschein gehabt. Den Zugbegleiter habe er offenbar aus Verärgerung über die Kontrolle angegriffen, so die Staatsanwaltschaft. Bei den French Open ist Turnierfavorit Jannik Sinner aus Italien bereits in der zweiten Runde ausgeschieden. Der Weltranglistenerste verlor bei Temperaturen von über 30 Grad in Paris gegen den Argentinier Juan Manuel Cirundolo in 5 Sätzen. SWR-Nachrichten, Redaktion Klaus Regeneck. Der Wetterbericht für Baden-Württemberg und Rheinland-Pfalz. Ein Hoch mit trockener und sehr warmer Luft ist wetterbestimmend. Die Vorhersage? Am Abend ist es sonnig und warm, lokal sind Schauer möglich. In der Nacht sinken die Tiefstwerte auf 16 bis 6 Grad. Morgen wieder viel Sonne, gegen Abend im Norden von Rheinland-Pfalz gewittrig bei 26 bis 33 Grad. Die weiteren Aussichten: am Samstag in Baden-Württemberg lange sonnig, in Rheinland-Pfalz wolkig und gewittrig. 18.05 Uhr.
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2: Am Mikrofon ist Katja Burg. Schönen guten Abend. Unter anderem diese Themen erwarten Sie. Fakten über das Klima. Der Bericht der UNO-Organisation WMO sagt mehr Hitzerekorde voraus. Was bedeutet das für Europa? Gerüchte über den Kanzler. Was ist dran an den Mutmaßungen, Merz solle abgelöst werden? Und Urteil über zwei Kinder. Das Landgericht Koblenz hat zwei Mädchen zu Schmerzensgeld verurteilt. Sie haben gestanden, ihre Freundin getötet zu haben. Auch darüber sprechen wir. Baden-Württemberg und Rheinland-Pfalz glühen. Es ist heiß und vor allem die Nächte werden für viele Menschen anstrengender, je weniger es abkühlt. Die Hitzewelle kommt früh im Jahr und das gibt uns einen Vorgeschmack auf den Klimawandel, auch wenn wir Wetter und Klima natürlich nicht verwechseln wollen an dieser Stelle. Jedenfalls scheint es zumindest passend, dass ausgerechnet heute die Weltorganisation für Meteorologie, die WMO, einen Bericht herausbringt, in dem steht, ja, die globalen Durchschnittstemperaturen werden bis 2030 wahrscheinlich auf oder nahe Rekordniveau bleiben. Janina Schreiber ist unsere SWR-Fachfrau für das Klimageschehen. Was heißt das denn, wahrscheinlich auf oder nahe Rekordniveau? Worauf müssen wir uns da einstellen?
3: Naja, wenn wir über die weltweite Temperatur unserer Atmosphäre reden, dann geht es ja eigentlich immer um diese 1,5 Grad Grenze. Also bestenfalls, das sagt die Klimaforschung, sollte die Erderwärmung nicht sehr viel höher als 1,5 Grad im Vergleich zum vorindustriellen Niveau ausfallen. Also im Vergleich zu dem Zeitpunkt, ab dem wir angefangen haben, fossile Rohstoffe wirklich im großen Stil zu verbrennen. Auf jeden Fall sollte aber die Erderwärmung unter 2 Grad begrenzt bleiben. Jetzt sind wir wieder bei der Wissenschaft, denn schon mit einer globalen Erderwärmung von 1,5 Grad wächst eben die Wahrscheinlichkeit für längere Hitzewellen, für intensiveren Starkregen, für Wirbelstürme, also extremes Wetter wirklich dramatisch an. Und wenn die WMO jetzt in ihrem Bericht von Rekordniveaus schreibt, die die 1,5 Grad Marke knacken, dann zeigt das eben, die Welt erwärmt sich in für uns immer gefährlicheren Bereichen.
4: Das ist der Trend. Wir reden dann innerhalb dieses Trends aber auch noch über Hitzerekorde. Die WMO sagt, es werde noch in den nächsten 5 Jahren ein neues Rekordjahr geben. Was ist damit gemeint?
3: Ja, wenn man über Rekorde spricht, dann kann man sich vielleicht ganz gut das Jahr 2024 mal vor Augen halten. Auch bei uns im Südwesten, da gab es ja Rekorde. Hitzerekorde zum Beispiel in Bad Neuenahr-Ahrweiler im August. Und es gab vor allem heftige Hochwasser in Baden-Württemberg, in Süddeutschland generell. Und zum ersten Mal stieg da tatsächlich dann die globale Durchschnittstemperatur über diese 1,5 Grad Grenze. Und vor dem Hintergrund, sagt der aktuelle WMO-Bericht eben, schauen wir in die Zukunft. Ja, da könnte die Erderwärmung global in Bereichen bis 1,9 Grad liegen. Sehr wahrscheinlich ist es, dass aber die Temperatur eben wieder über diese 1,5 Marke klettert, genau wie in 2024.
4: Für Ende dieses Jahres wird ein El Niño erwartet im lateinamerikanischen Raum. Was bedeutet das für Europa? Verschärft das das Problem?
3: Ja, also Man muss sagen, neben dem menschengemachten Klimawandel durch das Verbrennen von Kohle

0: Öl und Gas, da kommen eben noch ganz natürliche Klimaphänomene dazu. Und El Niño, das ist so eins. Es findet im Südpazifik statt, also zwischen Asien auf der linken Seite, wenn wir so den Globus vor uns sehen, und Südamerika auf der rechten Seite. Und mit einem El Niño-Ereignis, da verändert sich eben der Passatwind. Das Ozeanwasser wird an anderen Stellen warm und das hat dann verheerende Folgen, vor allem für die Südhalbkugel. Zum Beispiel überdurchschnittliche Niederschläge in Mittel- und Südamerika und in Teilen Afrikas. Dürren, unter anderem in Australien, Südostasien und im südlichen Afrika. Sprich, zusätzlich zur menschengemachten Klimaerwärmung kommt durch El Niño zum Ende des Jahres noch mehr Energie ins System. Und das macht das Wetter extremer. Und deshalb sagt die WMO auch in ihrem Bericht, es ist sehr wahrscheinlich, dass 2027 auch wieder ein Rekordjahr werden könnte. So, und indirekt erhöht sich dadurch eben auch schon bei uns wieder die Wahrscheinlichkeit für extremeres Wetter, weil die globale Erwärmung ja steigt. Vor allem aber werden wir durch El Niño bemerken, dass sich Kakaopreise, Kaffeepreise oder auch Orangen deutlich verteuern werden. Also Produkte, die von genau diesen Regionen kommen, von der Südhalbkugel.
1: Janina Schreiber aus der SWR Umweltredaktion über die Fakten des neuen meteorologischen Berichts der Vereinten Nationen und was sie für Europa bedeuten. Was der Iran-Krieg für Europa bedeutet, das wissen wir im Prinzip schon. Heute ist es 3 Monate her, dass die Vereinigten Staaten und Israel den Iran angegriffen haben. Auch heute gab es neue Angriffe. Zunächst der USA auf den Iran und dann griff Iran Kuwait an. Der andere Großkonflikt, der uns beschäftigt, der Angriffskrieg Russlands auf die Ukraine. Auch dazu tagen heute die EU-Außenminister in Zypern. Sabrina Fritz, unsere EU-Korrespondentin, ist dort. Wird die EU sich nun als Vermittlerin in den Ukraine-Krieg einbringen?
2: Es gab eine intensive Diskussion, wie sich die EU denn nun im Ukraine-Konflikt positionieren kann oder dort etwas bewirken kann. Und die Außenbeauftragte Kaja Kallas hat immer wieder versucht, von der Person, diesem Sonderermittler sozusagen abzulenken und zu sagen, es geht vor allem um die Inhalte. Wir müssen jetzt erstmal klären, was wollen wir mit Putin verhandeln, worum geht es? Und da gibt es eigentlich schon eine lange Liste: bedingungsloser Waffenstillstand, Anerkennung der Souveränität der Ukraine, Russland muss für seine Zerstörungen bezahlen. Also da ist schon einiges erarbeitet worden, aber es fehlt eben die andere Seite, nämlich Putin, der bereit ist zu verhandeln. Und da will man weiter den Druck erhöhen und da ist ein neues Sanktionspaket in Arbeit.
1: Und wie beurteilen die Außenminister die Lage zwischen Iran und USA?
2: Ja, auch ein sehr wichtiges Thema. Das sieht man daran, dass 2 Außenminister als Gäste eingeladen waren, nämlich der Außenminister von Saudi-Arabien und von Indien. Und da hat man eben versucht, sich ein gutes Bild zu machen, wie denn die Lage in der Region tatsächlich ist. Und das Fazit ist hier, dass wohl ein Waffenstillstand zwischen dem Iran und den USA in greifbarer Nähe ist. Aber das reicht ja der EU eigentlich nicht. Man muss nochmal zu den Ursprüngen zurückkehren, warum eigentlich es ja auch diese Angriffe gegen den Iran gab. Und das ist ja vor allem, um ihn davon abzuhalten, eine Atombombe zu bauen. Und da sagte die Außenbeauftragte, da müsste es auf jeden Fall noch mal intensive Verhandlungen geben. Und da bietet sich auch die EU als Unterstützer an, weil sie hat so ein Abkommen ja schon einmal verhandelt. Das hat der US-Präsident Trump aber dann aufgekündigt.
1: EU-Korrespondentin Sabrina Fritz, die EU-Außenminister sind in Zypern und sprechen über den Nahen Osten und über die Ukraine. Während Bundesaußenminister Wadephul also in Zypern Gespräche führt, ist Bundeswirtschaftsministerin Reiche mit einer großen Delegation von Geschäftsleuten in China und wirbt dort für eine Stärkung der Beziehungen. Max Seib berichtet aus Guangzhou im Süden Chinas.
3: Es ist der ganze Stolz des chinesischen Unternehmens Ehang, das eigene Flugtaxi. Im kommenden Jahr will man die ersten testweise in China einsetzen. Wirtschaftsministerin Reiche und ihrer Delegation werden sie jetzt schon vorgeführt. Es ist der Schlusspunkt einer Reise, die bei Reiche den Eindruck verfestigt hat, ohne China geht es nicht.
4: Die Volkswirtschaft ist so bedeutend und groß, dass es wichtig ist, zum Land eine stabile, eine vertrauensvolle, konstruktive Beziehung zu pflegen, die aber auch in der Lage ist, kritische Themen auszuhalten.
3: Reiche sagt, sie habe deutlich gemacht, dass deutsche Unternehmen in China weniger Hürden haben sollen, dass Peking Rohstoffe wie seltene Erden nicht zurückhalten dürfe.
4: Ich werte es als gutes Zeichen, dass die chinesische Regierung angekündigt hat, einige der Sorgen umgehend zu bearbeiten und einer Lösung zuzuführen.
3: Was genau angegangen wird und in welcher Form, bleibt offen. Für Reiche und ihre Wirtschaftsdelegation geht es aber auch um neue Deals, Kooperationen, mehr Zusammenarbeit. Bei einer großen Konferenz in einer extra großen Konferenzhalle sitzen sich deutsche und chinesische Unternehmen gegenüber. Einer, der seine Firma vorstellen darf, ist Karl Bitzer. Sein Unternehmen Delo produziert Hightech-Klebstoff. Abnehmer, die Autobranche, Smartphone-Hersteller, die Halbleiterindustrie. Sein Fazit zur Reise, positiv.
5: Sind die Erwartungen erfüllt worden? Ja, definitiv, weil wir hier in der Region als auch in Beijing Dinge haben, die wir in Deutschland so nicht mehr haben. Und zwar ist es das Thema Innovation, Aufbruchstimmung, Neues entdecken und das haben wir hier auch gefunden.
3: Alle mitgereisten deutschen Wirtschaftsbosse eint eines, auf das China-Geschäft will keiner verzichten. Hier setzt man auf Zuckerbrot, die EU denkt derweil über die Peitsche nach. Oder konkreter über Maßnahmen, die Chinas Wettbewerbsvorteile eindämmen würden. Denn China flutet aktuell den europäischen Markt mit Produkten, die gut und durch staatliche Unterstützung vor allem auch deutlich günstiger sind. Frankreich, Italien, Spanien machen deswegen Druck, die Bundesregierung hingegen hält sich zurück. Zum Frust vieler Europaparlamentarier wie dem deutschen Engin Erolu von den Freien Wählern, der mit einer EU-Delegation parallel zur Reiche auch in China ist.
6: Am Ende des Tages ist die Handelskompetenz in Brüssel und ich kann nur empfehlen, auch mit dem Europäischen Parlament da im Einklang zu gehen. Die deutsche Wirtschaftsministerin kann machen, was sie möchte. Aber es kann natürlich dazu führen, dass das, was sie hier in China bespricht, am Freitag vielleicht in Brüssel anders entschieden wird.
3: Entschieden wird in dieser Woche in Brüssel noch nichts. Doch die EU-Kommission spricht über konkrete Maßnahmen. Wirtschaftsministerin Reiche sagt, deutsche Unternehmen müssten geschützt werden. Doch schweres Besteck vielleicht gar nicht nötig. Die Sorgen deutscher Unternehmen seien in der Volksrepublik angekommen.
4: In der Tat sind wir auf offene Ohren gestoßen. Es braucht halt mehr als nur einen Anruf oder eine Videokonferenz. Es braucht intensive Gespräche, um deutlich zu machen, wo die Sorgen sind. China hat ein Interesse an einem vitalen, wachsenden deutschen Markt.
3: Dialog statt Daumenschrauben also. Ob die Volksrepublik allerdings wirklich bereit ist, die aktuelle Situation, von der vor allem China profitiert, wirklich zu verändern, das muss Peking erst noch zeigen.
1: Ausgerechnet heute, da die Bundeswirtschaftsministerin in China ist, hat die Europäische Union, genauer die EU-Kommission, gegen die chinesische Online-Plattform Temu eine Millionenstrafe verhängt. Temu war in der letzten Zeit in Verruf geraten, weil das Unternehmen mit mangelhafter Ware handelt. Katrin Schmidt in Brüssel, worum geht's genau?
7: Ja, die EU-Kommission geht heute mit einer Strafe von 200 Millionen Euro raus gegen Temu, nachdem man die chinesische Plattform wirklich auch schon mehrfach verwarnt hatte, dass sie eben gegen die Digitalregeln in der EU verstößt, weil sie einfach nicht genug tut, um zu verhindern, dass wir alle, sofern wir Temu nutzen zum Shoppen, viel zu häufig auf illegale Produkte stoßen. Das heißt im Groben also gefälschte Produkte, gefährliche, giftige oder auf irgendeine andere Weise umweltschädliche Produkte. Und die Verantwortlichen in Brüssel beziehen sich da auch auf Testkäufe, die ergeben nämlich zum Beispiel, dass ein sehr hoher Anteil von Kleinelektronik und Ladegeräten grundlegende Sicherheitstests nicht bestanden hat. Das kann zum Beispiel heißen, dass die Akkus schon bei kleinster Belastung in Rauch aufgehen können. Und außerdem haben die Testkäufe zum Beispiel gezeigt, dass ein hoher Anteil der auf Temu angebotenen Babyspielzeuge hohe Sicherheitsrisiken aufweist. Also wenn in einem Maße Chemikalien enthält, dass sämtliche gesetzlichen Grenzwerte in der EU überschritten werden oder auch abnehmbare Teile zum Beispiel bei Rasseln zum Ersticken der Kinder führen könnten.
1: Und wird diese Strafe jetzt etwas daran ändern, dass gefährliche Produkte vertrieben werden?
7: Also es ist natürlich irgendwie auch ein langer Kampf der EU-Kommission gegen diese Online-Plattformen im Allgemeinen und Temu jetzt im Speziellen. Die haben natürlich alle irgendwie wenig Interesse mehr zu kontrollieren und zum Beispiel auch wirklich konsequent gegen solche Händler vorzugehen, die ja häufig dann ihren Laden dicht machen, unter neuem Namen wieder auftauchen, dieselben gefährlichen Produkte vertreiben und so weiter. Das ist ein Aufwand, den scheut man auch auf gewisser Weise, außerdem macht man ja auch viel Geld damit. Aber gut, jetzt ist die Strafe verhängt, 200 Millionen Euro und das ist auch wahrscheinlich noch nicht das Ende. Also Temu muss jetzt bis Ende August einen Plan vorlegen in Brüssel, wie man die ganzen Mängel beheben will, um dann auch mit den Gesetzen wieder konform zu gehen. Andernfalls, so heißt es heute von der Kommission, kommen dann weitere Strafzahlungen dazu. Also irgendwie wird schon deutlich, die EU-Kommission setzt die Regeln durch, auch wenn es manchmal lange dauert. Und die Plattformen müssen sich bewegen, weil eins ist ja auch klar, sie wollen den europäischen Markt mit 450 Millionen potenziellen Konsumenten auch nicht verlieren. Der ist natürlich sehr attraktiv, weil ganz generell auch sehr zahlungskräftig.
1: Jetzt sind mangelhafte Produkte nicht alles, was an Temu kritisiert wird. Es geht auch um klimaschädlichen Transport zum Beispiel. Was hat die EU noch gegen Temu vorzubringen?
7: Ja, also in der Tat, die EU-Kommission arbeitet da ja an mehreren Fronten. Sie hat auch andere Verfahren gegen Temu laufen, auch im Übrigen gegen den Konkurrenten, der ja ebenfalls aus China stammt, die große Plattform Shein, die auch in Europa immer erfolgreicher wird, also immer mehr Kunden auch findet. Und auch da laufen Verfahren nach dem Digital Services Act, also nach den europäischen Digitalregeln. Und da geht es zum Beispiel vor allem um den Punkto Jugendschutz, kann man auch sagen, und überhaupt Verbraucherschutz. Da wird nämlich massiv bemängelt, dass das Design der Plattform darauf ausgelegt ist, süchtig zu machen, dass es über Spiele und Aktionen, die nicht transparent sind, darum geht, Nutzer natürlich zum Kauf zu verleiten, aber dabei eben auch klar wird, man trifft da kaum noch eine aufgeklärte Kaufentscheidung, sondern soll auf gewisser Weise manipuliert werden. Das bemängelt die EU-Kommission auch immer wieder.
1: Katrin Schmidt aus dem Studio Brüssel. Die Online-Plattform Temu, ein chinesisches Unternehmen, ist von der Europäischen Kommission abgestraft worden. 18 Uhr und 19 Minuten. Das nächste Thema gehen wir an mit spitzen Fingern und mit der Warnung vorab. Es handelt sich um ein Gerücht. Das ist im Journalismus manchmal ein echtes Problem, denn wir wägen in den Redaktionen ja täglich ab und fragen uns, was müssen wir berichten? Was ist nice to have, also schön zu haben, aber nicht dringend? Und dann noch, was geht vor sich hinter den Kulissen? Ein Schwergewicht in der Kategorie Hörensagen, sozusagen das Königsgerücht, ist: Der Bundeskanzler ist angezählt, und das kursiert hier seit, sagen wir mal, gestern. Es schreiben die Bild-Zeitung, der Stern, der Spiegel. Darüber spreche ich mit meinem Kollegen im SWR Hauptstadtstudio, mit dem Bob Nikschas. Was ist da los in Berlin? Wer behauptet da was über die Ablösung von Bundeskanzler Merz?
8: Tja, hier in der Hauptstadt wird ja schon seit Wochen immer wieder mal diskutiert oder angesprochen, sag ich mal, ob Friedrich Merz noch der richtige Bundeskanzler ist. Gerne in Gesprächen zwischen Journalistinnen und Unionspolitikern. Ähnlich auch die Option einer Minderheitsregierung, das kommt ja auch immer wieder mal ohne die SPD. Dass das mehr als Gedankenspiele sind vor dem Hintergrund der miesen Umfragewerte für die Regierung, dafür gibt es aber tatsächlich keine Anzeichen, muss man sagen. Nun war Hendrik Wüst, NRW-Ministerpräsident, aber letzte Woche auf einer Reise in Polen und hat dabei auch noch Journalisten aus Berlin eingeladen. Und allein die Tatsache hat eben schon genügt, um die Gerüchte wieder neu anzuheizen. Der Tenor dabei, der Wüst lädt doch nicht ohne Grund auch die Hauptstadtpresse ein. Der läuft sich doch bestimmt schon mal warm. Ja, und dann kam eben ein Artikel nach dem anderen, weil es ja eben auch eine sehr spannende Spekulation ist.
1: Das Kanzleramt hat schon reagiert und wehrt ab. Der Spiegel hält die Tonalität dieses Dementis für ein Indiz, das, was dran sein könnte an der Sache, beziehungsweise als Beweis dafür, wie groß die Nervosität im Kanzleramt ist. Wie sehen Sie das?
8: Ja, diese Nervosität, die sehe ich schon auch gerade im Kanzleramt, wenn man sich so deutlich um Zerstreuung dort bemüht. Medien zitieren ja auch Vertreterinnen aus Merz' Umfeld mit deutlichen Worten. Unter anderem soll da die Rede gewesen sein von einer Wüstenspekulation. Und allein, dass das Wort Wüst dort wieder aufgetaucht ist, ist ja schon für manche Kollegen ein Anreiz dafür, dass bei Merz auch selbst die Nerven blank liegen. Ich würde das nicht überinterpretieren, aber was schon durchaus zu spüren ist, gerade bei der Union, ist eben eine gewisse Unruhe, eine Unsicherheit mit Blick auf die Umfragen, wo die AfD eben an der Union vorbeizog jüngst, und auch die Beliebtheitswerte für Merz, die ja weiter im Keller sind. Da kommen solche Gedankenspiele ziemlich leicht nach oben, muss man sagen, dass es mit einem anderen Kandidaten vielleicht doch besser läuft. Und Hendrik Wüst steht da als NRW-CDU-Chef natürlich eh in der allerersten Reihe. Man muss aber auch sagen, nächstes Jahr sind in Nordrhein-Westfalen selbst Landtagswahlen. Also die Gerüchte über einen Wechsel nach Berlin kommen für Wüst selbst vielleicht auch gar nicht so gelegen.
1: Gerade in einer politischen schwierigen Lage, wie schätzen Sie die Sprengkraft solcher Gerüchte ein?
8: Ja, für das Kanzleramt oder auch für die ganze Regierung, muss man sagen, ist das schon eine Belastung, weil man sich ja auch gerade darauf konzentrieren will, hier in Berlin große Reformen auf den Weg zu bringen. Es sind zwar jetzt gerade noch viele im Urlaub, aber der Juni, der wird dann schon entscheidend. Die Rentenkommission will ihre Ergebnisse vorlegen. Ein Koalitionsausschuss ist geplant, der ein Reformpaket endlich auf den Weg bringen will. Die Sommerpause rückt näher. Und bei all dem, da helfen solche Gerüchte natürlich gar nicht, muss man sagen. Auch wenn sie ja realistisch gesehen politisch kaum umsetzbar sind. Also Merz dürfte selbst kaum freiwillig zurückstecken wollen. Ein Misstrauensvotum im Bundestag wäre auch höchst riskant für diese Koalition mit dieser kleinen Mehrheit. Aber solange die Performance der Regierung gerade so bleibt, wie sie ist, wird man wohl mit solchen Gerüchten immer wieder leben müssen.
1: Jim Bob Nikschas, unser Hauptstadtkorrespondent, über die Gerüchte mit Blick auf den Kanzler. Kein Gerücht ist, dass die SPD in Baden-Württemberg auf der Suche nach einer neuen Führungspersönlichkeit ist. Andreas Stoch, der langjährige Chef der Landespartei und der Fraktion im Landtag, hat noch am Abend der Wahl im März angekündigt, dass er seinen Platz räumen wird. Jetzt gibt's verschiedene Anwärter. Bis Mitte Juni werden die rund 30.000 Parteimitglieder im Land dazu befragt. Zur Wahl stehen vier Kandidatinnen und Kandidaten, darunter eine Doppelspitze. Knut Bauer aus der Redaktion Landespolitik in Stuttgart.
9: Die meisten Mitglieder der taumelnden SPD haben eine klare Vorstellung davon, für was ihre Partei jetzt stehen muss.
10: Die SPD muss neu denken und anders denken, sonst sind wir nächstes Mal politisch tot.
11: Wir müssen anderen mitteilen, wie können wir eigentlich Oppositionsarbeit machen.
9: Oppositionsarbeit kennt Dorothea Kliche-Behnke seit 2021 aus dem Landtag von Baden-Württemberg. Dort hat sich die Tübinger Abgeordnete und zweifache Mutter häufig für eine bessere Vereinbarkeit von Familie und Beruf stark gemacht. Kliche-Behnke hat sich vorgenommen, die SPD wieder zu einer Partei der Arbeit zu machen und sie besser in Betrieben und Kommunen zu verankern.
12: Aus meiner Sicht ist das eines unserer Kernprobleme, dass wir die Verankerung in der Gesellschaft, die wir lange hatten, doch deutlich verloren haben. Das wird ein hartes Stück Arbeit, aber die sollten wir uns zurückholen.
9: Die 45-Jährige ist stellvertretende Landesvorsitzende, damit aber nicht automatisch Favoritin für die Parteispitze. Als aussichtsreiche Bewerber gelten auch Isabel Kademartori und Robin Meser-Rosch. Der ehemalige Bundestagsabgeordnete aus Sigmaringen und die Mannheimer Bundestagsabgeordnete treten als Doppelspitze an.
13: Wir sind stolz darauf, dass die SPD die Partei des sozialen Aufstiegs ist, egal wo man hergekommen ist. Dafür braucht es, glauben wir, auch eine starke Sozialdemokratie.
9: Die 38 Jahre alte Abgeordnete ist Mitglied im konservativen Seeheimer Kreis. Der 35-jährige Meser-Rosch gilt als Vertreter des progressiven Parteiflügels. Mit einer Doppelspitze wollen sie die verschiedenen Strömungen innerhalb der Sozialdemokratie zusammenführen.
14: Die SPD war nie und wird nie der Laden sein, bei dem man irgendwie bestellen kann, günstigere Mieten. Da muss man mitmachen im Zweifel. Das hat die SPD ein Stück weit verloren, diese Bewegung zu sein.
9: Als Mann von der Basis kandidiert Carsten Lotz, Ortsvereinsvorsitzender der SPD in Gomaringen bei Tübingen. Er war bei einer Unternehmensberatung tätig und ist heute Autor und Dozent an der Uni Mannheim. Der 49-Jährige sagt, er sei der Erste in seiner Familie gewesen, der Abitur gemacht hat und studieren konnte.
15: Aufstiegsmomente Sozialdemokraten möglich gemacht haben. Dafür möchte ich stehen für eine SPD nach vorne. Die SPD war immer stark, wenn sie sich an eine wandelnde Gesellschaft angepasst hat. Das würde ich gerne mit euch für diese Partei erreichen.
9: Lotz werden allerdings nur Außenseiterchancen eingeräumt. Noch bis Mitte Juni können die rund 30.000 Mitglieder der SPD in Baden-Württemberg abstimmen, wer neuer Landesvorsitzender werden soll. Gut zwei Wochen vor dem Ende der Befragung haben sich viele Mitglieder noch nicht festgelegt.
16: Grundsätzlich finde ich es großartig, dass jedes einzelne Mitglied mitbestimmen darf.
17: Bin noch unentschieden.
1: Stimmen von Mitgliedern der SPD in Baden-Württemberg. Die Partei ist auf der Suche nach einer neuen Führung. Bis Mitte Juni noch wird abgestimmt bei den Sozialdemokraten, die bei der letzten Landtagswahl ein historisch schlechtes Ergebnis eingefahren haben. 18 Uhr und 26 Minuten. Ein Mädchen kommt von einem Treffen mit seinen Freundinnen nicht nach Hause. Die Eltern melden die 12-Jährige als vermisst. Später stellt sich heraus, die vermeintlichen Freundinnen haben das Kind erstochen. Ein Fall aus dem Siegerland, der einem sehr nahe gehen kann und der seit letztem Jahr vor dem Landgericht Koblenz verhandelt worden ist. Allerdings war das kein Strafverfahren, weil die mutmaßlichen Täterinnen noch Kinder waren zum Tatzeitpunkt vor 3 Jahren. Es handelte sich um ein Zivilverfahren. Die Eltern des getöteten Kindes Luise haben auf Schmerzensgeld geklagt. Das Landgericht Koblenz hat jetzt entschieden, die beiden mutmaßlichen Täterinnen müssen 125.000 Euro zahlen. Tim Seinisch aus dem SWR-Studio Koblenz, wie hat das Gericht diese Entscheidung begründet?
18: Ja, laut Gericht ist eine Gutachterin zu der Einschätzung gekommen, dass Luise nicht sofort tot war. Vielmehr habe sie zwischen 6 und maximal 30 Minuten mit dem Tod gerungen. Deshalb entfallen laut dem Urteil allein 40.000 Euro auf Luise selbst. Sie habe erhebliches Leid erfahren, extreme Panik sowie Todesangst gehabt, heißt es. Dieses sogenannte vererbbare Schmerzensgeld geht jetzt auf die Eltern über. Die restlichen insgesamt 85.000 Euro hat das Gericht damit begründet, dass Luises Eltern und auch ihre Schwester einen schweren Schock und natürlich auch ein Trauma erfahren hätten und deshalb so Genugtuung erfahren sollen.
1: Was steckt hinter der Entscheidung der Eltern, diesen Zivilprozess anzustrengen? War das sozusagen ein Ersatz in Anführungszeichen für einen Strafprozess, der ja nicht stattfinden konnte?
18: Ja, das Ganze hängt ja damit zusammen, dass die beiden Mitschülerinnen, die Luise getötet haben sollen, zum Tatzeitpunkt noch keine 14 waren und damit nicht strafmündig. Deshalb war der Zivilprozess der einzige Weg, das Ganze vor Gericht zu bringen. Denn im Zivilprozess können auch Kinder unter 7 Jahren verurteilt werden, wenn sie sich über die Folgen ihrer Handlungen im Klaren waren. Und der Richter in Koblenz hat klar gesagt, dass das hier der Fall gewesen sei. Er sagte, es sei unstrittig, dass die mutmaßlichen Täterinnen Luise vorsätzlich und heimtückisch ermordet hätten. Sie hätten die arglose Luise unter einem Vorwand, also quasi mit der Begründung einer Überraschung, zum Tatort geführt. Und dort hätten sie zunächst versucht, Luise mit einem Plastikbeutel zu erwürgen. Und als die sich dann wehrte, hätten sie mit 74 Messerstrichen auf sie eingestochen.
1: Wie hat die Familie auf das Urteil reagiert?
18: Ja, da lässt sich tatsächlich gar nicht so viel zu sagen, denn der Gerichtssaal war zwar gut gefüllt mit Kamerateams und Journalisten, aber die Eltern und auch die Schwester, die geklagt hatten, waren nicht da. Ihr Anwalt hatte schon beim Auftakt im letzten Jahr gesagt, dass der Prozess die Familie sehr mitnimmt. Wir haben den Anwalt jetzt im Nachgang zu dem Urteil nochmal erreicht und er hat gesagt, das Gericht hat heute ein klares Statement gesetzt, nämlich, dass es eine abscheuliche Tat war, für die diese mutmaßlichen Täterinnen jetzt einstehen müssten. Und er sagte auch, er hält das Schmerzensgeld in der Höhe vollkommen für gerechtfertigt.
1: Wir sagen mutmaßliche Täterinnen, die Mädchen haben die Tat gestanden. Wie geht es denn jetzt mit ihnen weiter?
18: Ja, über die Mädchen ist weiterhin nicht viel bekannt. Die Behörden hatten sich während dem gesamten Prozess immer recht bedeckt gehalten, um ihre Persönlichkeitsrechte zu schützen. Sicher ist nur, dass die beiden immer noch vom Kreisjugendamt betreut werden. Das hat der Kreis Siegen-Wittgenstein bestätigt. Die Mädchen waren nämlich direkt nach der Tat in Jugendeinrichtungen untergebracht worden. Sie haben demnach jetzt mit einer Therapie begonnen, denn das Jugendamt ist verpflichtet, ihnen einen Weg zurück ins Leben zu ermöglichen.
1: Tim Seinisch, SWR-Reporter aus dem Studio Koblenz. Das Landgericht hat 2 Mädchen zu Schmerzensgeld verurteilt, die eine Mitschülerin getötet haben sollen. Und das war SWR Kultur aktuell am Abend. Mein Name ist Katja Burg. Gleich ist es 18.30 Uhr.
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19: In wenigen Wochen wird Desiree Schuster heiraten. Die 48-Jährige ist im Vorbereitungsstress. Kurzer Anruf zwischen den Terminen.
20: Ja, tatsächlich ist der Organisationsaufwand schon sehr hoch. Also ich mache das immer neben der Arbeit, teilweise 6 Uhr morgens in der Früh die nächsten Entscheidungen treffen oder bis spät in die Nacht dann noch irgendwas organisieren.
19: Desiree Schuster sagt, sie befinde sich jetzt kurz vor der Feinplanung, Checklisten abhaken. Die Hochzeit soll etwas ganz Besonderes sein.
20: Ja, also das ist super wichtig und für mich halt auch total wichtig, dass dieser Tag perfekt ist, dass er perfekt ist für uns als Paar, aber dass er auch perfekt ist für unsere Gäste.
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19: Besondere Location, schicke Deko, teures Essen, eine glamouröse Party. Und das oft sogar mehrere Tage lang. Zehntausende Euro lassen sich viele Brautpaare in Deutschland ihre Hochzeit kosten. Und das, obwohl so wenige Ehen geschlossen werden wie noch nie. Woher kommt das Bedürfnis, die eigene Liebe so groß zu feiern und zu inszenieren? Den Ablauf ihrer Hochzeit kennt Desiree Schuster schon ganz genau. Erst wird standesamtlich geheiratet, dann geht's in das Lieblingscafé.
20: Da werden wir ganz entspannt eine Brotzeit machen und anstoßen mit Champagner.
19: Danach fährt die Hochzeitsgesellschaft über den See zur nächsten Location.
20: Da haben wir hier schon 2 kleine Boote organisiert, 15 Personen pro Boot. Und wir werden aber uns ein bisschen schickeres Boot holen, weil wir da noch ein paar Fotos machen werden. Und dann werden uns auf der anderen Seite des Sees in Rottach-Egern dann unsere Gäste empfangen.
19: Kaffee und Kuchen gibt es dann auf einer Hotelterrasse und später die Party auf einem Hausboot. Ganz schön viel Programm, auch wenn Desiree Schuster sagt, dass sie nur eine kleine Feier plant. Sie weiß von ihrer Arbeit als Floristin, wie viel Stress sich Hochzeitspaare oft machen. Jetzt erlebt sie es selbst. Sie hat sich vorgenommen:
20: Ich gebe jetzt Vollgas und werde alles perfekt organisieren, aber dann wird der Punkt sein, an dem ich auch loslassen werde und einfach Braut sein darf und nicht diese krasse Organisation halt, die man dahinter hat.
22: Ja, Hochzeit löst Faszination aus.
19: Das sagt Claudia Brinkmann, Paarberaterin in Köln.
22: Zum einen ist es eben etwas, was durch viele Geschichten, Filme natürlich hoch romantisiert ist und eine wunderschöne Vorstellung ist, einen schönen Hochzeitstag zu haben oder eben eine glückliche Ehe zu leben. Für viele geht damit auch so eine Form von Lebensglück einher.
19: Heute seien Paare oft bereits lange zusammen, ehe sie sich dazu entschlössen zu heiraten, sagt Claudia Brinkmann. Die Hochzeit wäre für sie dann eine Art öffentliches Liebesbekenntnis.
22: Es geht damit einher, eben ja wirklich die Absicht zu erklären, füreinander da zu sein. Und für viele ist das eben nochmal eine Vertiefung, ein nächster Schritt in der Beziehungsbiografie und etwas, ja, was wirklich nochmal eine weitere Nähe herstellen kann.
19: Unser Verständnis von Hochzeit und Ehe hat sich verändert. In der Forschung war Heiraten lange verbucht als Rite de Passage, ein sogenannter Übergangsritus von einer Lebensphase in die nächste. Heute ist Hochzeit ein Rite de Confirmation, ein Ritual, das bestätigt, was schon besteht. Das sagt auch die Göttinger Soziologin Andrea Bührmann. Warum aber ist vielen dieses Ritual, die Hochzeit, so wichtig?
0: Weil das wirklich ein besonderer Tag für viele Menschen ist und man ja darauf hofft, nur einmal im Leben zu heiraten. Und ich glaube, deswegen ist es schön für die Menschen zu denken, wir machen es perfekt.
19: Andrea Bührmann hat sich lange mit modernen Heiratspraktiken beschäftigt. Sie spricht von einer Eventisierung der Hochzeit.
0: Früher waren Heiraten privat, das war innerhalb der Familien, also zwei Familien tun sich zusammen und da heiraten zwei Mitglieder. Und jetzt ist das eine öffentliche Veranstaltung. Und das ist, glaube ich, ein ganz großer Unterschied.
19: Die Öffentlichkeit ist vor allem auch das Internet. Kaum eine größere Hochzeit kommt heute ohne professionelle Foto- und Videoaufnahmen aus. Viele Brautpaare teilen ihre Hochzeitsimpressionen auf Social Media. Es fällt schwer, bei den Bildern von aufwendig gestylten, überglücklichen Paaren nicht an Hollywood-Liebesfilme zu denken. Eine millionenfach gelikte und geteilte Inszenierung romantischer Liebesbeziehungen. Das Bedürfnis, die eigene Beziehung derart in den Vordergrund zu rücken, hat für Soziologin Andrea Bührmann auch mit einer historischen Entwicklung zu tun. Noch in den 1950er und 60er Jahren sei es in BRD und DDR völlig normal gewesen, dass Menschen zwischen 20 und 30 irgendwann heiraten, sagt sie.
0: Aber diese Normalität ist eben nicht mehr gegeben und auch nicht mehr die Erwartungshaltung, dass Menschen zwischen 20 und 30 heiraten und dann Kinder kriegen, sondern wir haben ja so eine Diversifizierung der Lebenswelten und der Lebensweisen. Und dann ist das zu tun, was früher normal gewesen ist, vielleicht mittlerweile auch wieder was Besonderes.
19: Das Bundesamt für Statistik hat im Februar 2026 Zahlen vorgelegt. Demnach haben sich 2024 knapp 350.000 Paare in Deutschland das Ja-Wort gegeben. Das waren so wenige Eheschließungen wie noch nie seit 1950, dem Beginn der Erhebungen. Die Hochzeitspaare werden außerdem älter und gleichzeitig sinkt der Anteil verheirateter Menschen in der Gesellschaft. Von einem eindeutigen Abwärtstrend, einem Attraktivitätsverlust der Ehe, kann trotzdem nicht die Rede sein. Die Gesellschaft ist heute älter als vor 60, 70 Jahren. Und in verschiedenen repräsentativen Umfragen gibt nach wie vor eine deutliche Mehrheit junger Menschen an, dass sie langfristige Beziehungen erstrebenswert findet und gerne heiraten würde. Sie lassen sich mit der Entscheidung nur mehr Zeit. Auch Desiree Schuster und ihr Verlobter entsprechen dem Trend und sind mit deutlich über 40 Jahren älter als die meisten Hochzeitspaare vor ein paar Jahrzehnten. Sie wollten ihre Liebe feiern, sagt Desiree Schuster. Steuervorteile oder andere, eher wenig romantische Gründe, hätten keine Rolle gespielt.
2: Da haben wir uns eigentlich auch gar keine Gedanken gemacht. Da müssen wir uns jetzt tatsächlich noch Gedanken machen.
19: Von dem Wunsch, die eigene Liebe öffentlich zu bestätigen, spricht auch der Theologe Rupert Scheule von der Universität Regensburg. Er hat in wissenschaftlichen Interviews mit Paaren untersucht, warum sie heiraten und warum einige von ihnen immer noch ganz bewusst kirchlich heiraten wollen. Für die katholische Kirche sind die Zahlen mittlerweile dramatisch.
5: Wir haben verglichen mit 1990, im Jahr, ich glaube 2024 sind die aktuellen Zahlen, nur noch ein Viertel derer, die 1990 geheiratet haben, haben noch 2024 geheiratet. Also die Zahlen sind radikal zurückgegangen.
19: 1990 wurden noch 116.000 Ehen in Deutschland nach katholischem Ritus geschlossen. 2024 waren es etwas mehr als 27.000. Und warum heiraten diese 27.000 noch in der katholischen Kirche?
5: Also die Wahrnehmung ist die, aus dem, was auf dem Standesamt läuft, komme ich immer irgendwie raus. Ja, da gibt's die Möglichkeit, mit einem guten Anwalt und ein bisschen Geld wieder rauszukommen aus einer standesamtlich geschlossenen Ehe. Das, was in der Kirche, in der katholischen Kirche läuft, aus dieser Nummer komme ich nicht mehr raus.
19: Dass es rechtlich praktisch keinen wesentlichen Unterschied gibt, weil auch die bürgerliche Ehe eine auf Lebenszeit geschlossene Gemeinschaft ist, würden die meisten Brautpaare nicht wahrnehmen, beobachtet der Theologe. Die Menschen suchten in der Kirche nach einem verstärkten Treuebekenntnis, in dem Fall mit geistlichem Segen.
5: Das hat uns überrascht. Ja, wir haben gedacht, es wird schwierig, so die Sache mit der lebenslangen Treue, das wird problematisiert. Das Gegenteil ist der Fall. Also das ist schon das, was gesucht wird.
19: Die Kirchen sind mittlerweile nur noch einer von vielen Anbietern auf dem Hochzeitsmarkt. Selbst viele religiöse Paare entscheiden sich heute für eine sogenannte freie Trauung.
3: Es ist auf jeden Fall populärer geworden.
19: Das sagt Rune Meißel aus Lüneburg. Gemeinsam mit ihrer Kollegin Eva Lindner bietet sie als Hochzeitsrednerin freie Trauungen an.
3: Also wir haben beide vor 10 Jahren angefangen und wir merken, dass sowohl die Nachfrage steigt, zugleich aber auch das Angebot.
19: Freie Trauungen, mehrsprachig und auch im Ausland. Das heißt, Hochzeitszeremonie, Rituale und Orte für die Feier wählen die Paare selbst aus. Sei es am Strand, in der Scheune auf dem Land oder auf dem Gipfel eines Berges. Rune Meißel ist dann nicht nur zuständig für die Hochzeitsrede, sondern sie ist auch Zeremonienmeisterin.
3: Und selbst wenn die Paare eine gewisse Verbindung zur Kirche selbst haben, ist es oft so, dass sie doch eine gewisse Steifheit und Festgeschriebenheit mit den Ritualen dort verbinden und sich von einer freien Trauung wünschen, dass sie wirklich ganz persönlich auf sie zugeschnitten ist, mit viel Liebe zum Detail gestaltet wird.
19: Eine gute, persönliche Rede sei das Wichtigste und setze oft den Rahmen für eine gelingende Feier, sagt Rune Meißel. Dafür nehme sie sich in mehreren Vortreffen mit dem Paar viel Zeit. Wesentlich mehr, als es vielbeschäftigte Pastorinnen und Pastoren leisten könnten. Bei der Frage, wie eine Zeremonie gestaltet werde, gäbe es große Unterschiede. Gerade interkulturelle Hochzeiten seien anspruchsvoll. Beispiel: eine deutsch-indische Hochzeit.
3: Also wir hatten einen Ringtausch, wie das jetzt bei deutschen Trauungen eben sehr üblich ist, und ein Eheversprechen. Wir hatten aber auch ein indisches Ritual, beziehungsweise zwei miteinander kombiniert, wo die Ringe erstmal noch von allen Gästen, die nach vorne kamen, gesegnet wurden mit Blütenblättern und auch so gepuffte Reiskörner in ein Lagerfeuer, in einer Feuerschale geworfen wurden. Und damit ist verbunden in der indischen Kultur die Vorstellung, dass man Wünsche über diese Reiskörner mit ins Feuer gibt und die sich durch die Transformation in den Rauch dann auch auflösen und ins Universum übergehen, um erfüllt zu werden.
19: Die Aufwertung der Hochzeit als großes Fest der Liebe ist auch ein Fest der hohen Preise. Traurednerin Rune Meißel meint, der Trend zur ganz großen, pompösen Hochzeit gehe zwar zurück, viel kosten lassen sich Paare von heute aber auch die kleinen feiern. Desiree Schuster und ihr Verlobter zum Beispiel haben nur etwas mehr als 30 Gäste eingeladen. Billig wird's trotzdem nicht.
20: Also das ist schon fünfstellig und nicht nur eins oder so, sondern halt, ja, also es ist auf jeden Fall fünfstellig. Zwar noch im unteren Bereich der Hälfte, aber es ist mehrfach fünfstellig.
19: Sie heiraten hoffentlich nur einmal und dafür dann aber richtig, sagt Desiree Schuster. Mit dieser Einstellung liegt das Paar im Trend. Laut einer Online-Umfrage der Hochzeitsplanungsagentur ReadyPlace unter 634 Paaren hat die Mehrheit der Brautpaare in Deutschland 2024 für ihre Hochzeit zwischen 10.000 bis 20.000 Euro ausgegeben. Ein gutes Viertel der befragten Paare lag nochmal deutlich drüber. Und 2% gaben sogar mehr als 40.000 Euro aus. Geheiratet wird im Sommer. Mittlerweile gibt es zwar auch Winterweddings, Paare, die bewusst im Winter heiraten, und manche fliegen in der kalten Jahreszeit mitsamt Hochzeitsgesellschaft in warme Länder und heiraten an ausgefallenen Orten, sogenannte Destination Weddings. Aber für die meisten Paare sind Herbst und Winter die Zeit, um die eigene Hochzeit zu planen. Und dafür gibt es deutschlandweit mittlerweile unzählige Hochzeitsmessen. Sehr große, wie etwa die Trau dich, die Love Bee oder die Messe Just Married, die durch mehrere Städte touren. Vor allem aber gibt es sehr viele eher mittelgroße und kleine Messen. So wie hier im Februar 2026 die Liebe ist Hochzeitsmesse in Lüneburg. Im Kunstsaal, einem zum Ausstellungsraum umfunktionierten ehemaligen Kaserngebäude aus rotem Klinker, bekommen Paare am Eingang ein Gläschen Sekt in die Hand. Dann können sie sich die Angebote der rund 30 Dienstleisterinnen und Dienstleister anschauen. Da ist zum Beispiel die mobile Brautstylistin Malou.
4: Ich achte ganz besonders darauf, dass das, was die Braut an sich am schönsten findet, das zu unterstreichen und nochmal extra zu betonen.
19: Oder die Fotografin Mandy von Storytelling Weddings.
6: Uns macht aus, dass wir natürlich arbeiten. Wir stellen keine Fotos oder Videos, sondern die Paare sollen so natürlich sein, wie sie sind.
19: Es gibt Hochzeitsplanerinnen, Traurednerinnen. Eine Tanzlehrerin bietet Kurse für den Eröffnungstanz des Brautpaares an. Sie empfiehlt Paaren, bei der Liedauswahl unbedingt auf den Songtext zu achten. Und am Stand der Hobby-Goldschmiede von Oliver Kargus können Paare einen Termin vereinbaren und ihre Trauringe selber schmieden, wie ein Mitarbeiter erklärt.
7: Das ist das Schöne. Also du hast am Ende einen Ring, der super hochwertig ist, also genauso wie gekauft, den aber dein Partner für dich gemacht hat, den Rest deines Lebens am Finger. Also emotional ein ganz anderer Wert als einfach nur von der Stange.
19: Individuell, natürlich, hochwertig. Das sind die Schlagworte, mit denen hier geworben wird. Die Fotostellwände und Flyer an den Ständen zeigen glückliche Paare in heller, blühender Sommernatur. Blumendeko auf weiß gestrichenen Tischen und Stühlen mit Love- und Happiness-Anhängern. Die Hochzeitsmesse in Lüneburg ist keine Luxusmesse. Aber wer die Angebote überschlägt und eine Handvoll für die eigene Hochzeit zusammenstellt, landet schnell bei mehreren tausend Euro. Haben sich die Paare hier schon Gedanken übers Geld gemacht? Wie viel wollen sie ausgeben für ihre Hochzeit?
23: Das ist eine gute Frage, darüber haben wir noch gar nicht geredet. Was stellst du dir denn vor?
24: Das ist eigentlich egal, was so oder so ist, es ist sehr teuer.
19: Diese beiden haben sich schon einen Rahmen gesetzt.
25: Wir haben es auf jeden Fall eingegrenzt auf 10.000 bis 15.000 Euro, so haben wir so gesagt, weil wir auch im kleineren Rahmen feiern mit 50 Leuten.
23: Ja, nur die Preise, das Geld ist ein bisschen kritisch für den Tag, aber das kriegt man auch hin.
19: Eine soziologische Erklärung für den Hype ums Heiraten liefert eher indirekt der bekannte Kulturwissenschaftler Andreas Reckwitz von der Humboldt-Universität in Berlin. Er beschreibt in seinem Buch »Die Gesellschaft der Singularitäten«, dass die soziale Mittelklasse heute nicht mehr nur nach Status und Vermögen strebe, sondern es gehe ihr auch um eine sogenannte performative Selbstverwirklichung. Soll heißen, das eigene schöne Leben sei erst dann wertvoll, wenn es von einem Publikum gesehen und bewundert werde. Übertragen könnte man also sagen, die aufwendig gestalteten Hochzeiten fallen sicher in so ein modernes Belohnungssystem. Die Kölner Paarberaterin Claudia Brinkmann beobachtet, dass sich viele Paare extra verschulden, Kredite aufnehmen, um sich ihre Traumhochzeit leisten zu können. Der Anspruch, eine besondere Hochzeit zu feiern, sorge auch für sehr viel Druck.
22: Ja, genau, also da geht schon sehr viel Stress mit einher, was die Vorbereitung, die Planung betrifft. Natürlich soll es auch der glücklichste Tag sein, aber der Druck geht damit einher, dass natürlich die Vorstellung ist, alles soll und darf und muss perfekt ablaufen. Wir haben so viel Geld dafür ausgegeben, jetzt soll es der perfekte Tag werden und genauso werden, wie wir uns das vorgestellt und geplant haben.
26: Bis jetzt und ich freue mich so doll, dass ihr hier seid. Danke, dass ihr hier seid. Viel Spaß mit Julia.
19: Der Druck rund um die möglichst perfekte Hochzeit ist spürbar gestiegen. Davon berichten auch diejenigen, die den Brautpaaren mit ihren Dienstleistungen qua Beruf eigentlich Druck nehmen sollten. Zum ersten Mal findet im Frühjahr 2026 die Monara Conference statt, ein Branchentreff der Hochzeitsdienstleisterinnen-Szene. In dem altehrwürdigen Münchner Kino, der Astor Film Lounge, sitzen mehr als 400 Wedding-Plannerinnen und Videografinnen in weichen Kinosesseln und lauschen den Stars der Szene.
26: Wie bist du dahin gekommen, wo du heute stehst?
19: Ein Branchenpromi ist Julia Meinhold, Fotografin von Haute Weddings. Ihre Hochzeitsbilder sind für viele hier der Goldstandard. In ihrem Vortrag spricht Julia Meinhold vom Unterschied zwischen Perfektionismus und Exzellenz und bekommt Standing Ovation. Nach dem Vortrag sagt sie zum Hype ums Heiraten:
8: Das ist über die Jahre immer schlimmer geworden. Also ich glaube, die Bräute heutzutage, die haben so wahnsinnig hohe Ansprüche an sich selber. Und das ist natürlich dann auch unsere Aufgabe, irgendwo diese Ansprüche zu managen.
19: Ein VIP-Gast auf der Monara Conference in München ist die Hochzeitsplanerin Svenja Fischer. Ihre Arbeit verfolgen Zehntausende auf Instagram. Nach der Konferenz ist sie noch kurz im Foyer des Kinos. Sie sagt, als Planerin müsse sie vieles sein. Organisatorin, Problemlöserin, Psychologin.
10: Wenn man ein Firmen-Event hat, die Weihnachtsfeier hat man jetzt mit Caterer X gemacht und ja, dann war das Rinderfilet vielleicht nicht perfekt, dann macht man das in der nächsten Weihnachtsfeier vielleicht mit einem anderen Caterer. Das geht bei einer Hochzeit nicht. Wir haben nur diesen einen Versuch und dieser Druck ist auf jeden Fall da, aber er ist ja auch berechtigt und deswegen werden wir gebucht.
19: Deine schlimmste Hochzeit? Stoff deiner Albträume?
10: Also ich hatte zum Glück noch keine Hochzeit, wo ich jetzt sage, das war ein absoluter Albtraum. Ich glaube, es sind eher so Faktoren gewesen von außen, die man nicht beeinflussen konnte. Und da ist eigentlich für jeden Planer der größte Albtraum das Wetter. Also wir hatten eine Hochzeit auf den Bahamas, sind dort mit 60 Gästen aus Deutschland hingereist und es kam ein Hurricane. Und das ist natürlich so wirklich der Worst Case gewesen. Und da, das hat uns auf jeden Fall vor Ort Albträume beschert. Wir konnten es sehr, sehr gut lösen. Aber wenn dich dann jemand fragt, ja, was ist denn jetzt unser Plan B auf den Bahamas, ist es einfach schwierig.
19: Die Kölner Paarberaterin Claudia Brinkmann rät Paaren dazu, gut miteinander zu besprechen. Was wollen wir wirklich? Wo sind wir flexibel? Eine Hochzeitsplanerin, wie sie mittlerweile viele beauftragen, sei kein Muss.
22: Also etwas, was nicht unbedingt nötig ist, etwas, was bestimmt Stress und Vorbereitung ersparen kann und wo man auch Verantwortung abgeben kann. Aber es ist nicht notwendig, um eine glückliche, schöne Hochzeit zu erleben.
19: Ob aus Geldgründen oder aus Fragen des persönlichen Geschmacks. Zu den gehypten Hochzeiten hat sich schon wieder ein kleiner Gegentrend gebildet. Sogenannte Elopement Weddings. Also kleine oder gar keine Feiern, nur im engsten Kreis, ohne große Inszenierung. Sie bilden allerdings eher eine Ausnahme. Und was auffällt bei sehr vielen Hochzeiten, ob klein oder groß? Es werden typische Geschlechterstereotype bedient. Die Braut trägt das klassische Weiß und wird von ihrem Bräutigam symbolisch über die Schwelle getragen. Solche und ähnliche Motive sind gang und gäbe. So beobachtet es auch die Göttinger Soziologin Andrea Bührmann.
0: Das sieht ja aus wie bei Walt Disney. Und da gibt es ja die Prinzessin und den Prinzen, die wiederum heiraten. Es gibt die entsprechenden Fotografien dazu. Und es gibt zum Beispiel auch den neuen US-amerikanischen Ritus übrigens, dass der Vater der Braut seine Tochter dem Ehemann zuführt, was seit ungefähr 30, 40 Jahren in Deutschland auch so praktiziert wird, was aber natürlich auch nochmal ein Schlaglicht darauf wirft, welche Geschlechterrollenstereotypen da eigentlich aufgerufen werden.
19: Andrea Bührmann betont trotzdem, die Geschlechterstereotype auf Hochzeiten seien erstmal nur Inszenierung. Sie vermutet, dass viele Paare beim Heiraten gesellschaftlichen Erwartungen entsprechen wollten. Die Hochzeit sei dann nicht unbedingt ein Indiz dafür, wie es später in der Beziehung aussehe. Vielmehr stören die Soziologin politische Maßnahmen wie das Ehegattensplitting, das nachweislich dafür sorgt, dass Ungerechtigkeiten zwischen Männern und Frauen bestehen bleiben.
0: Ich halte das für nicht angemessen. Ich finde es völlig okay, wenn Menschen heiraten. Aber ich finde es nicht okay, dass Menschen oder ich mir fällt auch kein legitimer Grund dafür ein, eine bestimmte Lebensweise, die noch nicht mal gekoppelt ist daran, dass Kinder in dieser Partnerschaft da sind, in dieser Art und Weise begünstigt wird, privilegiert.
9: Das Ergebnis einer Studie des Deutschen Instituts für Wirtschaftsforschung von 2026 gibt Andrea Bührmann recht. Demnach entscheidet sich jede zweite teilzeitbeschäftigte verheiratete Frau zwischen 45 und 66 Jahren dagegen, mehr zu arbeiten, weil es sich für sie finanziell nicht lohnt. Die Kritik am Ehegattensplitting ist nicht neu. Verschiedene Bundesregierungen der vergangenen Jahre haben hin und wieder Änderungen angekündigt, passiert ist aber nichts. Im April 2026 hat Bundesfinanzminister Lars Klingbeil von der SPD vorgeschlagen, aus dem Ehegattensplitting ein sogenanntes fiktives Realsplitting zu machen. Damit könnten Paare einen bestimmten Freibetrag so untereinander aufteilen, dass es sich optimal auf ihre Steuerlast auswirkt. Ob das fiktive Realsplitting bald Realität wird oder doch nur fiktiv bleibt, das hängt wesentlich vom Koalitionspartner ab. Die CDU verteidigt das Ehegattensplitting. Für sie ist es eine durch das Grundgesetz gerechtfertigte Steuersubvention für Ehepaare. Das Ehegattensplitting ist ein gutes Stichwort, um nachzufragen, welche Motivation es noch geben kann zu heiraten. Der Hype sei das eine, sagt Soziologin Andrea Bührmann. Aber mit Blick auf die vielen Krisen und Konflikte in der Welt böte die Ehe vielen auch Sicherheit. Und Theologe Rupert Scheule räumt ein, dass oft ganz pragmatische Gründe für Paare ausschlaggebend sind. Die angesprochenen Steuervorteile etwa, aber auch das Sorgerecht für Kinder, die Rente oder das Erbrecht. Längst fragen sich manche Paare, ob sie sich mit der Hochzeit auch um einen Ehevertrag kümmern sollten. Einer, der das sehr gut beantworten kann, ist Klaus Weil, einer der bekanntesten Familienrechtler Deutschlands, umgangssprachlich Scheidungsanwalt. Klaus Weil kennt die Ehe von ihrem unguten Ende her. Zu Für und Wider eines Ehevertrags wird er gerne gefragt. Er antwortet dann oft mit seinem Lieblingsbeispiel, nämlich: Die meisten Menschen würden den Kaufvertrag eines Gebrauchtwagens genauer studieren, als sich darüber zu informieren, welche Verpflichtungen und Rechte sie mit einer Eheschließung eingingen.
11: Das erlebe ich schon, dass man da teilweise sehr, sehr blauäugig reingeht. Aber das ist auch nachvollziehbar, weil die Liebe im Vordergrund steht und das Ganze ja in irgendeiner Art und Weise auch romantisch über die Bühne gehen soll. Da will man sich nicht unbedingt mit den vertraglichen Gegebenheiten und dem Auseinandergehen einer solchen Bindung schon zu dem Zeitpunkt auseinandersetzen.
9: Kann aber sein, dass man sich schneller damit auseinandersetzen muss, als einem lieb ist. Klaus Weil gibt ein extremes Beispiel, das bei ihm auf dem Schreibtisch gelandet ist.
11: Die kürzeste Ehezeit hat tatsächlich den Tag der Eheschließung nicht überstanden. Das lag einfach daran, dass die Ehefrau sich in diesem Falle in der Nacht dazu entschlossen hat, doch ihren besten Freund sich zuzuneigen, der auch gleichzeitig Teilnehmer dieser Hochzeit war. Das war die kürzeste Ehe. Sie musste allerdings noch ein Jahr warten, weil in Deutschland müssen sie ein Jahr getrennt leben, bis sie geschieden wird. Das geht nicht von heute auf gleich.
9: Einen Ehevertrag sollten vor allem die Paare erwägen, bei denen die persönlichen Vermögensunterschiede sehr groß sind oder wo insgesamt vergleichsweise viel Vermögen mit im Spiel ist. Klaus Weil beobachtet außerdem, je größer der Hype ums Heiraten, desto emotionaler falle oft die Scheidung aus.
11: Es führt bei den Menschen zu noch einer größeren Enttäuschung, als es vielleicht früher geführt hat. Also ich bemerke einfach, dass das Auseinandergehen kurzer Ehen, die noch unter diese zeitliche Spanne fallen, wo die Hochzeit tatsächlich zelebriert wird, dass dieses Auseinandergehen viel emotionaler ist als bei Ehen, die vielleicht 20, 25 Jahre schon bestehen. Da ist dieses Scheitern nicht so im Vordergrund. Da ist man eher geneigt, mal zu sagen, naja, wir waren jetzt lange zusammen, aber irgendwie funktioniert es nicht mehr.
9: Es ist heute nicht mehr selbstverständlich zu heiraten. Paare, die es tun, wollen ihre Liebe feiern und das auch zeigen. Familie, Freunden oder gleich im Internet.
19: Der Wunsch, dass dabei alles möglichst perfekt aussehen soll, macht Druck und führt im schlechtesten Fall zu großen Enttäuschungen. Die Fachleute in dieser Folge von Das Wissen empfehlen deshalb allen angehenden Brautpaaren, lasst euch nicht reinreden, besprecht, was euch wichtig ist, heiratet wo und wie ihr es wollt. Auch wenn das heißen kann, dass man gar nicht feiert.
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1: Um 19 Uhr mit Eva Irion. Verteidigungsminister Pistorius will ehemalige Soldaten zur Teilnahme an Wehrübungen verpflichten. Bislang können Reservisten entsprechende Anfragen ablehnen. Eine Sprecherin des Ministeriums sagte, die schnelle und verlässliche Verfügbarkeit von Reservisten sei erforderlich, um zentralen strategischen Vorgaben der Militärstrategie gerecht zu werden. Deshalb plane man eine gesetzliche Neuregelung. Wie die Nachrichtenagentur AFP berichtet, soll die Dienstpflicht für ehemalige Soldaten bis zum Alter von 45 Jahren gelten. Bei der Messerattacke am Schweizer Bahnhof Winterthur handelt es sich nach Einschätzung der Behörden um eine terroristische Tat. Das Motiv dafür sei im Bereich der Radikalisierung und des Extremismus zu suchen, sagte ein Sprecher der Kantonspolizei. Am Morgen hatte ein 31 Jahre alter Mann 3 Menschen mit einem Messer angegriffen und verletzt, einen von ihnen schwer. Der mutmaßliche Täter mit türkischer und schweizerischer Staatsbürgerschaft sei in der Vergangenheit wegen Verbreitung von Propaganda der Gruppierung Islamischer Staat angezeigt worden. Inzwischen wird auch aus Freiburg ein Messerangriff gemeldet. Hier wurden ebenfalls 3 Menschen verletzt, wie die Polizei meldete, einer davon schwer. Die Hintergründe dieser Tat sind aber noch unklar. Die USA stellen weitere umgerechnet knapp 70 Millionen Euro für den Kampf gegen den Ebola-Ausbruch in der Demokratischen Republik Kongo zur Verfügung. Das hat das US-Außenministerium bekannt gegeben. Die zusätzlich bewilligten Mittel sollen unter anderem für Schutzausrüstung, Tests, aber auch für die Nachverfolgung von Infektionswegen und Grenzkontrollen eingesetzt werden. Die US-Regierung war für ihre bisherige Reaktion auf die Ebola-Krise in Afrika von Hilfsorganisationen, aber auch von den oppositionellen Demokraten kritisiert worden. 3 deutsche Bibliotheken haben NS-Raubgut zurückgegeben. 7 zu Unrecht beschlagnahmte Bücher gingen in den rechtmäßigen Familienbesitz nach Frankreich, teilte die Stiftung Preußischer Kulturbesitz mit. Konkret geht es um Bücher des französischen Historikers Marc Bloch und seiner Ehefrau Simone Vidal. Bloch war Professor für Wirtschaftsgeschichte an der Sorbonne in Paris. Aufgrund seiner jüdischen Abstammung durfte er nach dem deutschen Einmarsch nicht mehr lehren und seine private Bibliothek wurde beschlagnahmt. Seine Familie bemüht sich seit Kriegsende um eine Rückgabe der Bücher. Junge Erwachsene sind perfektionistischer denn je. Zu diesem Ergebnis kommt eine Studie einer Universität in London. Sie hat Daten von mehr als 82.000 Studierenden aus dem angloamerikanischen Raum ausgewertet. Demnach haben diese in den vergangenen Jahrzehnten immer höhere Ansprüche an sich selbst. Viele Befragte gaben an, sich darum zu sorgen, von Mitmenschen nicht als perfekt wahrgenommen zu werden und deshalb zu scheitern. Laut den Forschenden liegen die Ursachen hierfür unter anderem in der wachsenden Ungleichheit. SWR-Nachrichten, Redaktion Klaus Regeneck. Der Wetterbericht für Baden-Württemberg und Rheinland-Pfalz. Ein

0: Verkehr nach einem Unfall mit 3 Pkw auf dem linken Fahrstreifen. Es sind Betriebsstoffe ausgelaufen. A5 Basel Richtung Karlsruhe zwischen Effringen-Kirchen und dem Dreieck Neuenburg 3 Kilometer Stau wegen einer Baustelle. Nochmal A5 Kassel Richtung Frankfurt zwischen dem Bad Homburger Kreuz und dem Nordwestkreuz Frankfurt 4 Kilometer stockender Verkehr wegen einer Baustelle auf den beiden rechten Fahrstreifen. A7 Kassel Richtung Fulda zwischen Malsfeld und Homberg-Efze 3 Kilometer Stau wegen eines defekten Fahrzeugs. Und noch die A661 Oberursel Richtung Egelsbach zwischen dem Bad Homburger Kreuz und dem Preungesheimer Dreieck streckenweise stockender Verkehr.
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2: Mit Oliver Glab, herzlich willkommen.
3: Wenn das die absolute Mehrheit sein sollte, dann wird das ein Totalumbau des Landes werden.
4: Das Publikum, das hat immer ein Votum, in dem es halt hingeht oder auch nicht.
5: Die AfD hat gesehen, wo Propaganda funktioniert.
6: Es ist das Monopol, von dem die Gefahr ausgeht. Our country will be woke
2: no longer. Jedermann weiß, dass mit der Kultur auch die Macht verbunden ist, hat der Historiker Leopold von Ranke gesagt. Auf jeden Fall wissen das offenbar diejenigen, die dabei oder darauf aus sind, sich kulturelle Einrichtungen zu bemächtigen. In den USA hat Präsident Donald Trump damit begonnen, das Kennedy Center, das jetzt Kennedy Trump Center heißt, und mehrere Museen in seinem Sinne umzubauen. In Frankreich kontrolliert der rechtsgerichtete Milliardär Vincent Bolloré als Hauptaktionär des Senders Canal Plus die wichtigste private Finanzquelle des französischen Kinos. Und bei uns in Deutschland, in Sachsen-Anhalt nämlich, fürchtet die Stiftung Bauhaus Dessau um ihre Existenz, falls die nächste Landesregierung von der AfD angeführt wird. Die Kultur scheint ein beliebtes Einfallstor zu sein für alle, die Macht und Einfluss ausbauen oder zementieren wollen, im Moment vor allem von ganz rechts. Welche Folgen hat es, wenn einzelne Menschen oder Parteien Kultur vereinnahmen, wenn sie Kultur als Plattform für sich selbst nutzen, wenn sie Kulturschaffende und ihr Wirken unterdrücken? Und wie schwierig ist es, die bedrohte oder zerstörte Vielfalt einer Kulturlandschaft zu retten oder wiederherzustellen? Nicht gut, nicht schön, nicht wahr. Kultur im Griff der Mächtigen. So heißt diesmal der Tag. Ein Thema, viele Perspektiven. Sowohl die Radiosendung als auch der Podcast in der ARD Sounds App. Beginnen wir in unserem Nachbarland Frankreich mit dem Bericht unserer Korrespondentin Caroline Düller und mit dem wachsenden Einfluss des rechtsnationalen Unternehmers Vincent Bolloré.
6: Glitzer, Glamour und Vincent Bolloré. Die Debatte über den Einfluss des rechtsnationalen Milliardärs auf die französische Kultur weitet sich aus und hat sogar die Filmfestspiele in Cannes erreicht. Die schwarze Liste von Canal Plus, völlig übertrieben und kaum zu fassen, sagt Produzentin Lina.
7: Ça me paraît totalement excessif, difficile à croire.
6: Lina heißt eigentlich anders, möchte sich aber nur anonym zu dem Thema äußern. Während des Festivals in Cannes hatte die Canal Plus Gruppe, deren Hauptaktionär Bolloré ist, die Zusammenarbeit mit rund 600 Filmschaffenden aufgekündigt. Diese hatten in einem offenen Brief kritisiert, dass der Milliardär mit der Übernahmepolitik seiner Canal Plus Gruppe seinen Einfluss zunehmend auch auf das französische Kino ausweite. Produzentin Lina hat ihren Namen nicht unter den Brief gesetzt, denn wie viele ihrer Kollegen ist sie auf Canal Plus angewiesen.
7: C'est un partenaire tellement important que je pense que j'aurais une réticence.
6: Das ist ein so wichtiger Partner, dass meine Zurückhaltung gegenüber diesem offenen Brief eher mit meiner Arbeit zu tun hat als mit meinen Überzeugungen. Canal Plus hat gerade vorab Rechte an einem meiner Filme gekauft, also hätte ich natürlich gezögert, um das Projekt nicht zu gefährden. Und auch unser Regisseur sagte zu mir, zum Glück habe ich nicht unterschrieben.
7: Du coup notre réalisateur aussi n'a pas signé, il a dit ouf, heureusement que j'ai pas signé.
6: Rund 160 Millionen Euro hat die Canal Plus Gruppe letztes Jahr in den französischen Film investiert, ist somit dessen wichtigste private Finanzierungsquelle. Seit Jahren kauft Vincent Bolloré systematisch Radio- und Fernsehsender, Zeitungen und Verlage auf und stellt diese in den Dienst einer Union des Droits, einer Vereinigung aller politischen Parteien rechts der Mitte. Der Traditionsverlag Grasset zählt zu den jüngsten Neuzugängen im Bolloré-Imperium. Mitte April zerriss der Autor David Dufresne vor laufenden Kameras im Sender France 5 seinen Vertrag bei Grasset. Er zählt zu den etwa 170 Autorinnen und Autoren, die dem Verlag aus Protest den Rücken gekehrt haben, nachdem dessen damaliger Chef Olivier Norat im Streit mit Bolloré entlassen worden war. Ich kann nicht akzeptieren, dass ein extrem rechter Milliardär seine Denkweise vorschreibt. Wäre es ein Milliardär der radikalen Linken, würde ich das Gleiche tun. Es ist das Monopol, von dem die Gefahr ausgeht.

0: C'est le monopole.
1: Neuer Chef von Grasset ist Jean-Christophe Thierry, der als Vertrauter Bollorés gilt. Die Machtkonzentration gerade im Verlagswesen sei möglich, weil die französische Politik dem keine Grenzen gesetzt habe, betonte der Medienhistoriker Alexis Lévrier, ebenfalls bei France 5.
2: On parle ici du groupe Hachette, mais dans l'édition, il avait Editis, c'est-à-dire le numéro 2.
1: Wir sprechen bei Grasset von der Verlagsgruppe Hachette. Zuvor besaß Bolloré auch Editis, die zweitgrößte Verlagsgruppe des Landes. Mit unseren französischen Regeln zur Medienkonzentration, die von 1986 stammen, wäre es kein Problem gewesen, dass Bolloré alles hat. Das wären 85% aller Schul- und Unilehrbücher gewesen. Es war die EU, die diese Fusion im Namen des Kampfes gegen Monopole verhindert hat. In Frankreich hat die Politik gar nichts gemacht. Seine Medien hat Vincent Bolloré zu Sprachrohren seiner Ideologie umgebaut. Etwa den Fernsehsender CNews oder die Wochenzeitung Le Journal du Dimanche. In seinen anderen Kulturoutlets ist der Einfluss weniger frontal. Filmproduzentin Lina sagt, sie habe bislang nie den Eindruck gehabt, dass Canal Plus inhaltlichen Einfluss auf ihre Filme nehmen wolle oder Projekte nach ideologischen Kriterien auswähle. Das Unternehmen spiele seine Macht auf anderer Ebene aus, nämlich wirtschaftlich. Heute kriegen sie uns, indem sie sagen, wenn ihr euch von Canal Plus und dessen Chef abwendet, dann lassen wir euch fallen und ihr macht keine Filme mehr. Das ist ein enormer Druck, aber aus meiner Sicht kein ideologischer. Der offene Brief gegen Bollorés Einfluss auf das Kino hat inzwischen knapp 3.500 Unterschriften. Sein Einfluss auf die Kultur und der Widerstand dagegen werden zunehmend zum Politikum. Rund ein Jahr vor der Präsidentschaftswahl in Frankreich.
3: Und genau an diesem Punkt am Ende des Berichts unserer Korrespondentin Caroline Düller nehmen wir den Faden auf und spinnen ihn weiter gemeinsam mit Hélène Miard de la Croix, Politikwissenschaftlerin an der Universität Sorbonne in Paris. Guten Tag.
4: Guten Tag, Herr Glab.
3: Welchen Einfluss kann Vincent Bolloré auf die französische Politik nehmen? Wie sehr und auf welche Weise kann er zu einem Sieg des rechtsnationalen Rassemblement National bei der Präsidentschaftswahl im kommenden Jahr beitragen?
4: Ja, das ist in dem Beitrag sehr gut beschrieben worden, wie Vincent Bolloré im Grunde sich als Milliardär neu engagiert hat auf diesem Feld. Das ist gar nicht so neu. In Frankreich hat in den 70er Jahren schon der Rüstungsmilliardär das so Jour de France gehabt. Insofern ist man vielleicht ein bisschen naiv gewesen bisher. Man hat gedacht, also Medien sind Prestigeobjekte für Milliardäre. Hier hat tatsächlich Vincent Bolloré eine Agenda, hat eine politische Agenda. Und auffallend ist der systematische Aufbau eines, wenn Sie wollen, horizontalen Imperiums. Das heißt, von der Produktion der Inhalte bis zum letzten Verkauf in den Pressekiosk Relay. Ja? Also der Einfluss ist, wenn man so sieht, dass er sowohl im Radio, Wochenzeitung, noch keine Zeitung, aber das wird kommen, Fernsehkanäle und Verlage, dass er die Inhalte festlegen kann. Und bei einigen, und das ist bei Canal Plus der Fall gewesen, war dieser Einfluss nicht so evident. Aber ansonsten, und das sieht man bei seinem Fernsehsender, werden die Inhalte ganz eindeutig dem Publikum zugeschnitten. Das heißt demagogisch, Entschuldigung.
3: Wie schätzen Sie denn den Widerstand gegen Bollorés Vorgehen ein? Zum Beispiel die Proteste von Autorinnen und Autoren, die den Verlag verlassen, den er immer stärker kontrolliert. Was kann solcher und anderer Protest ausrichten gegen seinen wachsenden Einfluss?
4: Ja, Lärm machen und vor allem gegen diese Naivität, gegen diese allmähliche Machtkonzentration, Gehör zu verschaffen. Denn all das fällt auch zusammen mit dem sozusagen Aktivismus von Bolloré und der anderen Milliardäre, die da in dem Bereich aktiv sind, das ist nicht der einzige, gegen den öffentlich-rechtlichen Rundfunk. Und das hat in den letzten Monaten, aber jetzt ist das Ergebnis gekommen, mit einem Bericht einer Enquetekommission geleitet von einem nicht Rassemblement National Abgeordneten, aber extrem nah, der ganz eindeutig so tut, als ob die wirkliche Freiheit in den Privatsendern wäre und gar nicht im öffentlichen Rundfunk. Und das ist die Konstruktion einer woken oder ultralinken, antinationalen Institution, die unbedingt abzuschaffen sei, weil sie das gute Geld der französischen Steuerzahler nutze gegen das wahre, echte Frankreich. Also, wenn man zugleich gegen, also für die Abschaffung des öffentlich-rechtlichen Rundfunks agitiert und zugleich Inhalte verbreitet, die rein demagogisch sind, also agitieren gegen Ausländer, gegen Islam, Regierung, Parteien, Institutionen der Republik und keineswegs pluralistisch sind, dann kann man sich wohl vorstellen, dass sich da unter anderem bei der 1 Million Zuhörern oder Zuschauern seines Fernsehsenders CNews, so ein bisschen ähnlich wie Fox News, dass sich da Diskurse festsetzen und irgendwie verbreiten in der Gesellschaft, weil es auch eine leichte Information, wenn man will. Da sind oft auch Talkrunden, wo man unter sich ist und immer wieder den gleichen Diskurs produziert und reproduziert zur Bestätigung dessen, was die Rassemblement National Wähler schon denken und um diejenigen zu gewinnen, die noch nicht so weit gegangen sind. Also insofern kann der Einfluss sehr groß sein.
3: Sie haben eben das Stichwort Naivität genannt. Die Schriftstellerin Virginie Despentes hat in einem Interview mit der Süddeutschen Zeitung gesagt, dass die französische Politik sich in den vergangenen Jahrzehnten von der Kultur abgewandt habe, obwohl sie, die Kultur, früher mal ein wichtiges gesellschaftliches Thema für Politikerinnen und Politiker gewesen sei. Teilen Sie diese Einschätzung?
4: Ja, also nein, ich teile sie nicht so ganz. Also Virginie Despentes spricht auch als direkt Betroffene und ziemlich agierende Kulturschaffende, die sich auch von der Politik im Stich gelassen fühlt. Man muss sehen, dass die Kultur auch mit den öffentlichen Geldern finanziert wird, mit vielen Subventionen und immer mehr dann in Schwierigkeiten gerät, wenn Gelder gestrichen werden, weil Frankreich auch Probleme mit dem Haushalt hat. Das ist vielleicht übertrieben, wenn sie das sagt. Aber was man ungenügend gesehen hat, ist die Macht, mit der in diesen neuen Medien, die von in der Hand von Rechten und von rechten Milliardären die wirklich eine Agenda haben, dass da eine extreme Aggression gegen die Kultur, wie wir sie in unseren Ländern freiheitlich und sagen wir mal mit einem bestimmten Niveau, eine Vorstellung eines bestimmten Niveaus der Bildung, was da gemacht wird. Es ist eine ständige Aggression gegen diese vermeintliche linke, antinationale Kultur. Und was wirklich Kultur ist, und das zeigen auch die Gemeinden, die jetzt in der Hand von Rassemblement National sind, das ist im Grunde Folklore, sagen wir mal. Das, was vermeintlich volksnah ist, was zugleich aber auch der Konstruktion eines ewigen Frankreichs mit einer gewissen ahistorischen Darstellung der Grandeur und so weiter. Und das ist insofern eine extreme, nicht vorgesehene Aggression. Und jetzt wachen alle auf, die meinen, hoppla, wir haben immer gedacht, wir seien das Land der Kultur und man braucht es nicht zu schützen mit finanziellen Mitteln. Das ist eine ziemlich klare Aggression, die sehr wohl durchdacht und organisiert ist, wie ich sagte, von der Produktion von Inhalten zur Verbreitung dieser Inhalte.
3: Hélène Miard de la Croix, Politikwissenschaftlerin an der Universität Sorbonne in Paris. Vielen Dank. Was der Rassemblement National in Frankreich und sein mächtiger Unterstützer Vincent Bolloré erst noch erreichen wollen, im Falle eines Sieges bei der französischen Präsidentschaftswahl, einen weiteren Umbau des Landes nämlich und seiner Kultur in ihrem Sinne, das hat Präsident Donald Trump in den USA bereits in Angriff nehmen können, gerade auch in der Kultur des Landes. Im Bericht unserer Korrespondentin Anne Schneider hören wir jetzt, was Trump unternimmt, um seine Ankündigungen aus dem Wahlkampf wahrzumachen.
0: Our country will be woke no longer.
5: Unser Land wird nicht länger woke sein, hatte US-Präsident Donald Trump kurz nach seinem Amtsantritt im vergangenen Jahr erklärt und damit einen Kulturkampf angekündigt. Besonders betroffen das Kennedy Center in Washington, eine der wichtigsten Kulturinstitutionen der USA. Trump lässt das Aufsichtsgremium neu besetzen, setzt Vertraute ein und übernimmt selbst den Vorsitz. Zahlreiche Künstler sagen daraufhin Auftritte ab, der Image-Schaden ist immens, genauso wie der wirtschaftliche. Inzwischen ist die Institution zudem in Trump Kennedy Center umbenannt worden. Vielen Besuchern des Centers geht das alles zu weit und in die falsche Richtung. Im vergangenen Sommer wurde der Präsident bei einem Konzert vom Publikum ausgebuht. Am 4. Juli soll das Kennedy Center erstmal für 2 Jahre schließen. Wegen Renovierung, so Trump. Auch die Museen geraten zunehmend in den Fokus.
6: Wir wollen, dass die Museen unser Land fair behandeln, weder auf eine woke noch auf eine rassistische Art und Weise.
5: Der Vorwurf Trumps und seiner Anhänger, Museen würden ein verzerrtes Bild der USA zeichnen. Sie sollten lieber stärker nationale Erfolge und amerikanische Werte betonen und eben nicht Sklaverei und Rassismus. Viele Historiker sehen darin politischen Druck. Zur Wahrheit gehört aber auch, dass in diesem Kulturkampf manches nur angekündigt wird, sagt Dr. Theodore Gonsalves. Er ist Kurator am Smithsonian's Nationalmuseum für amerikanische Geschichte. Klar hätte er sein Konzept für die Ausstellung zu 250 Jahren Amerika absegnen lassen müssen, aber
6: mir wurde nicht gesagt, dass sich etwas ändern soll. Niemandem im Ausschuss wurde das gesagt.
5: Es sei unverändert wieder bei ihm angekommen. Anders sieht es bei den Medien aus. Der Druck auf sie wächst ständig. Trump zieht immer wieder gegen große Medienhäuser vor Gericht, offiziell um falsche Darstellungen richtigzustellen. Kritiker wie Kevin Goldberg vom Freedom Forum, einer Stiftung für Pressefreiheit, sehen das anders.
7: Er nutzte Klagen angeblich zur Klarstellung. Kritiker sehen darin Einschüchterung.
5: Es bleibt oft bei Drohungen und Symbolpolitik, die aber zumindest eine einschüchternde Wirkung hat und deshalb eben doch folgen.
3: Fakten schaffen durch Taten und Fakten schaffen durch einschüchternde Ankündigungen. Das also ist die Methode von US-Präsident Donald Trump, wenn er Schritt für Schritt daran geht, die Kultur in den USA in seinem Sinne umzugestalten. Nicht gut, nicht schön, nicht wahr. Kultur im Griff der Mächtigen. Der Tag, ein Thema, viele Perspektiven. Wie es klingt, wenn ein Machthaber die Kulturschaffenden seines Landes für sich einnehmen will, das hören wir jetzt in einem Auszug aus dem Roman Krieg der Sänger von Robert Löhr. Zu Beginn des 13. Jahrhunderts hat Landgraf Hermann von Thüringen mehrere Dichter und Sänger an seinen Hof geladen und lässt es dabei auch an materieller Kulturförderung nicht fehlen.
8: Hermann übergab den Sängern Gastgeschenke, die sein Kanzler ihm anreichte. Für Reinmar eine Mütze aus Fuchspelz, einen goldenen Ring für Wolfram und für Bieterolf einen Dolch samt kunstvoll gearbeiteter Scheide. Walter bekam eine schmucklose Geldkatze, in der einige Münzen klimperten. Seit dem Hoftag von Mainz hat es keine derartige Versammlung von Barden gegeben, sagte Hermann, nachdem man auf den ebenhölzernen Stühlen Platz genommen hatte. Ich kann mich rühmen, handverlesen, nur die besten Dichter deutscher Zunge hier willkommen zu heißen. Einige von euch haben die Gastlichkeit und die Geselligkeit des Thüringer Hofes bereits in der Vergangenheit kennengelernt. Und es freut mich, dass ich nun auch euch anderen unter Beweis stellen kann, dass es in ganz Deutschland keinen Mann gibt, der die Dichter und ihre Dichtung höher schätzt als ich.
3: So spricht Landgraf Hermann von Thüringen in dem Roman Krieg der Sänger von Robert Löhr. Aber ist die Wertschätzung, die er der Kultur an sich entgegenbringt, wirklich unabhängig davon, was die Kulturschaffenden seines Landes an Kultur hervorbringen? Gehen wir nach Sachsen-Anhalt, wo am 6. September ein neuer Landtag gewählt wird. In Umfragen liegt die AfD in Sachsen-Anhalt mittlerweile ziemlich nahe an einer absoluten Mehrheit. Und zu den Sorgen, die sich deshalb viele Menschen in und auch außerhalb von Sachsen-Anhalt machen, gehört auch die Sorge um eine der wichtigsten Kultureinrichtungen des Landes, die zugleich ein UNESCO-Welterbe ist. Es geht um die Stiftung Bauhaus Dessau, eine Stiftung, die sich um das Erbe der Design- und Architekturschule Bauhaus kümmert. Das Bauhaus hatte zuerst im thüringischen Weimar seinen Sitz und ist später nach Dessau in Sachsen-Anhalt umgezogen. Lassen wir uns kurz von meiner Kollegin Juliane Ort erzählen, was genau es mit dem Bauhaus auf sich hat und mit welcher Begründung die AfD daran Anstoß nimmt.
9: 1919 wurde das Bauhaus in Weimar gegründet. Kurz nach dem Ersten Weltkrieg sollten Ästhetik, Kunst und Schönheit die Lebenswirklichkeit der Menschen verbessern. Architektur und Design erschwinglich für alle, auch mit Hilfe von industrieller Fertigung. Das Bauhaus wurde eine Weltmarke der Moderne. Einen Irrtum der Moderne sieht dagegen die AfD in Sachsen-Anhalt. Das Bauhaus hätte eine globalistische Uniformität erzeugt. der AfD-Abgeordnete Hans-Thomas Tilschneider.
10: Leitidee des Bauhauses war der Bruch mit allen existierenden Bautraditionen, die Abwendung vom Handwerk, die industrielle Fertigung von Bauteilen und damit verbunden das sogenannte modularisierte Bauen, also die Zusammensetzung von Häusern aus Fertigteilen.
9: Das Bauhaus kontra Handwerk und Tradition? Stimmt nicht, sagt Anke Blüm vom Bauhausmuseum in Weimar.
11: Das Bauhaus war angetreten damit, dass jeder Bauhausstudent ein Handwerk lernen sollte. Man hat also im Gegenteil das Handwerk sehr hochgehalten. Und auch noch in Dessau hat es eine große Rolle gespielt, selbst wenn man hier stärker die Zusammenarbeit mit der Industrie befördert hat.
9: Ziel des Bauhauses war, Handwerk, Kunst und Technik zu vereinen.
3: Soweit meine Kollegin Juliane Ort mit ein paar Informationen zum Bauhaus und zur Haltung der AfD gegenüber dem Bauhaus. Die Kunsthistorikerin Barbara Steiner ist die Direktorin der Stiftung Bauhaus Dessau. Guten Tag, Frau Steiner.
12: Guten Tag.
3: Was befürchten Sie nun für den Fall, dass nach der Landtagswahl in Sachsen-Anhalt die AfD an die Regierung kommt?
12: Ja, ich würde sagen, wenn es die absolute Mehrheit sein sollte, dann wird das ein Totalumbau des Landes werden, was die Medienlandschaft, Schule, kulturelle Bildung, Kirchen und Kulturinstitutionen anbelangt.
3: Und was würde das für Ihre Institution, die Stiftung Bauhaus Dessau, bedeuten?
12: Ja, zunächst mal sind wir ja eine Stiftung öffentlichen Rechts, getragen von Bund, Land und Stadt. Und das heißt, dass es dann schon auch im Stiftungsrat entsprechend Diskussionen geben würde. Aber ich gehe nicht davon aus, dass die AfD das Bauhaus schließen würde, also wollen würde. Und ich gehe auch nicht davon aus, dass Finanzmittel signifikant gestrichen werden würden. Aber doch so, dass wir uns bewegen sollten, mit anderen Inhalten das Bauhaus zu füllen.
3: Die AfD fordert, wie sie selbst sagt, eine kritische Auseinandersetzung mit dem Bauhaus-Erbe. Wie kritisch gehen Sie denn selbst innerhalb der Stiftung Bauhaus Dessau mit diesem Erbe um? Was ist für Sie selbst Gegenstand einer eigenen kritischen Auseinandersetzung?
12: Also die Kritik an der Moderne, die ist sehr alt und seitdem das Bauhaus wieder eröffnet wurde, also 1976 und dann nochmal, seitdem es wieder Bauhaus heißt, seit 1986, hat man sich kritisch mit der Moderne befasst und das zieht sich wie ein roter Faden bis heute durch. Und die Punkte, um die es ging, also man sah einfach auch die Schattenseiten der Moderne und das war dann zu DDR-Zeiten ganz sichtbar. Umweltzerstörung, Luftverschmutzung, Wasserverschmutzung. Also das waren die Themen, die auch die Umweltbewegungen ganz wesentlich befördert hatten und das Bauhaus war da mittendrin, war einer der Akteure.
3: Und damit setzt sich die Bauhaus-Stiftung auch bis heute kritisch auseinander, entnehme ich Ihren Worten.
12: Das ist auch ein Thema unseres Jubiläums, also auch zu sagen, was ist die Habenseite, nicht? Also was wurde Positives letztendlich auch durch das Bauhaus auf den Weg gebracht und wo müssen wir genauer hinschauen, also was heute ein Thema ist, Ressourcen, wo kommen Ressourcen her, Ressourcenabbau, wie schauen globale Netzwerke aus. Das Bauhaus war ja da auch sehr aktiv und die Schattenseiten auch der Industrialisierung. Also das ist etwas, was wir ganz genau unter die Lupe nehmen und das Jubiläum macht das an sehr vielen Punkten deutlich. Also in den Ausstellungen kann man da auf mehreren Ebenen auch enorm viel Kritik am Bauhaus hören.
3: Um sich zu wehren gegen politische Angriffe von Seiten der AfD, haben sich ja die Welterbestätten in Sachsen-Anhalt, zu denen auch das Bauhaus gehört, zusammengeschlossen. Was können Sie denn gemeinsam bewirken? Was versuchen Sie?
12: Naja, ein Bewusstsein dafür zu schaffen, was auf dem Spiel steht. Also auch, wir haben uns ja auf das AfD-Regierungsprogramm bezogen, um dann auch nochmal deutlich zu machen, dass es eine sehr starke Verengung auch eines Verständnisses von Kultur ist. Weil ja Kultur soll ja nationale Identität spenden und das ist eine deutsche Kultur, eine nationale, nationalistische, ich würde auch sagen völkische. Und darauf auch nochmal hinzuweisen, dass wir für einen anderen Kulturbegriff stehen und dass das einer ist, der tatsächlich auf Vielfalt setzt. Und nicht diese Verengung auch aufnahmefähig ist, der auch sich verändern kann und muss.
3: Nun ist ja vor kurzem in Sachsen-Anhalt mit den jetzigen Mehrheitsverhältnissen im Landtag ein neues Kulturförderungsgesetz verabschiedet worden. Alle Fraktionen außer der AfD haben dem zugestimmt, die AfD hat sich enthalten. Welche Inhalte dieses Gesetzes begrüßen Sie und was fehlt aus Ihrer Sicht?
12: Also, dass Kunst und Kultur als Staatsziel definiert werden und das erstmal in Form eines Gesetzes verankert wurde, das ist ganz großartig, weil es zeigt, dass Kultur in Sachsen-Anhalt einen sehr hohen Stellenwert einnimmt. und auch nochmal die Kunst und Kultur zu schützen. Aber wenn jetzt die AfD die absolute Mehrheit hätte, dann würde sie ja auch in der Lage sein, dieses Kulturfördergesetz sofort zu ändern. Und diese Frage der Ideologie oder der Ideologisierung, die ist ja auch sehr stark Diskussionsgegenstand gewesen. Also das auch als einen Idealzustand zu nehmen, aber auch dieses Ringen. Ja, also es gibt natürlich immer verschiedene Interessenslagen und das ist etwas, das auch Raum behalten soll, auch in Zukunft. Und das ist etwas, was sehr positiv ist. Wie gesagt, es ist aber möglich, dieses Kulturförderungsgesetz, so großartig es ist, durchaus auch wieder zu verändern oder auch loszuwerden und sie mit anderen Inhalten zu füllen.
3: Spüren Sie denn in der Auseinandersetzung zwischen Ihnen, der Stiftung Bauhaus Dessau und der AfD, Rückhalt in der Bevölkerung? Denn das Bauhaus ist ja ebenso wenig wie Kultur überhaupt ein Selbstzweck, sondern soll der Bevölkerung dienen. Also welche Signale empfangen Sie da aus der sachsen-anhaltinischen Bevölkerung?
12: Also in Dessau ist das Bauhaus sehr fest verankert, aber es gibt natürlich auch Vorurteile gegenüber das Bauhaus, also dass man auch das Bauhaus als elitär empfindet. Das hat sich aber in den letzten Jahren sehr stark geändert und das hat auch damit zu tun, dass wir auch die Präsenz gesteigert haben, dass wir auch sehr engagiert sind in der Stadt. Nicht auch ich, dass ich mich an wirklich sehr vielen Punkten in die Stadtgesellschaft einbringe. Und so gehe ich davon aus, dass es zum einen auch mehr Unterstützung gibt als vor 100 Jahren. Und was auch bemerkenswert ist, dass in dieser Stadt zunehmend Menschen in Gebäuden der Moderne leben und sehr stolz darauf sind und auch wieder so diese Gebäude haben wollen wie vor 100 Jahren, also auch wieder sozusagen so denkmalgerecht sanieren. Und die wenden sich dann auch an uns und wollen Unterstützung haben. Das tun wir dann gerne.
3: Barbara Steiner, die Direktorin der Stiftung Bauhaus Dessau. Ganz herzlichen Dank.
12: Dankeschön.
3: Kommen wir nochmal auf den Roman Krieg der Sänger von Robert Löhr zurück und zu Landgraf Hermann von Thüringen, der zu Beginn des 13. Jahrhunderts eine kleine Gruppe von Dichtern und Sängern an seinen Hof geladen hat.
13: Seid willkommen, sang es Fürsten, und bleibt, solange ihr wollt, Tage, Wochen, meinethalben, bis der Frühling anbricht, zumindestens aber bis zum Beginn des neuen Jahres. In dieser dunklen und kalten Zeit brennen sämtliche Kerzen und sämtliche Feuer meiner Pfalz nur für euch. Währenddessen verlange ich nichts weiter für mich, meine Ritter und mein Gesinde, als dass ihr uns teilhaben lasst an eurer Kunst. Nutzt euren Aufenthalt also zum Singen, fuhr der Landgraf fort. Nutzt ihn dazu, euch untereinander auszutauschen. Macht Gebrauch von meiner Bibliothek, dichtet Neues, vielleicht auch gemeinsam. Und wenn ihr mich vollends glücklich sehen wollt, leiht mir euer Ohr für Anregungen. Ich habe einige Stoffe und Ideen für neue Epen, die nur fruchtbaren Boden benötigen, um zu gedeihen.
3: Aha, der Machthaber im mittelalterlichen Thüringen will den Kulturschaffenden Stoffe und Ideen vorgeben, die auf seiner Agenda stehen. Nicht gut, nicht schön, nicht wahr. Kultur im Griff der Mächtigen. Der Tag, ein Thema, viele Perspektiven. Verbindungen und Verflechtungen zwischen Macht und Kultur gibt es bereits seit Jahrhunderten immer wieder. Versuche von Mächtigen, Kultur zu instrumentalisieren und Versuche von Kulturschaffenden, sich dieser Instrumentalisierung zu entziehen. Von Beispielen für das eine wie für das andere erzählt uns jetzt mein Kollege Mario Scala.
14: Am 20. März 1494 schneite es in Florenz. Über der Stadt fiel eine solche Menge an Schnee nieder, dass tagelang nicht an Geschäfte zu denken war. Stattdessen ging man sportlichen oder kulturellen Beschäftigungen nach. Im Palast der Medici an der Via Larga wurde ein Schneemann gebaut. Der Baumeister hieß Michelangelo Buonarroti. Einer der größten Künstler der Zeit errichtete den Mächtigen ein Werk, das nach wenigen Tagen dahinschmelzen wird. Im Italien der Renaissance herrschte eine starke Konkurrenz. Auf der einen Seite die beiden großen Machtzentren, die Medici in Florenz und der Vatikan in Rom. Auf der anderen die großen Künstler, die um lukrative Aufträge stritten. Michelangelo war ein enger Vertrauter der Medici. Doch als der Vatikan ihm den Auftrag erteilte, die Decke der Sixtinischen Kapelle auszumalen, landete Papst Julius II. Einen Coup. Wie Giorgio Vasari schrieb, war der Papst sehr mit der Art zufrieden, wie Michelangelo christliche Lehre und päpstliche Herrschaft visualisierte.
13: Gut zu sehen ist das auch an den wunderschönen und abwechslungsreichen Haltungen, die die Jünglinge im Sitzen zeigen und, indem sie sich umwenden und Girlanden aus Eichenblättern und Eicheln halten, die für das Wappen und Sinnbild von Papst Julius stehen, andeuten,
8: dass zu dieser Zeit und unter seiner Regierung ein goldenes Zeitalter herrschte und Italien nicht unter der Pein und dem Elend kommender Tage zu leiden hatte.
14: Als Michelangelo eine Bronzestatue für den Papst gestaltete, bestand dieser darauf, dass er mit dem Schwert und nicht mit einem Buch dargestellt werde. Einerseits ging es bei dem Verhältnis von Kunst und Macht immer um Repräsentation. Aber die Mächtigen wollten auch die Grundlagen ihrer Herrschaft gesichert wissen. Das, was heute kulturelle Hegemonie, symbolisches Kapital oder Softpower heißt. Die Sixtinische Kapelle überliefert auch die christlichen Erzählungen. Und die Szene von Gott, Adam und dem Weiterreichen des göttlichen Funkens ist eines der erfolgreichsten Brandings der Kulturgeschichte. Auch Friedrich II. Von Preußen hatte Großes im Sinn, als er den Aufklärer Voltaire an seinen Hof holte. Hoffte er auf unsterbliche Lobpreisung, wie sie Voltaire in dem Buch »Das Jahrhundert Ludwigs des 14. für den französischen Sonnenkönig gefunden hatte? Friedrich schrieb:
8: »In unserer kleinen Gesellschaft löscht das große Licht unseres Dichters das schwache Licht der Kerzen aus. Er und er allein hat Geist und wir haben das Vergnügen, ihm zuzuhören.«
14: Voltaire wurde zum königlichen Kammerherrn ernannt, mit einem Gehalt von 7.000 Talern jährlich. Aus der erhofften Lobpreisung aber wurde nichts. Die beiden zerstritten sich und dann wurde Voltaire auch noch ein Satz Friedrichs über ihn zugetragen.
8: »Ich brauche ihn noch höchstens ein Jahr. Man presst die Orange aus und dann wirft man die Schale weg.«
14: Wenig später war Voltaire wieder in Frankreich. Verschont von der Macht blieb kein Kunstgenre. Architektur, Prosa, bildende Kunst, Musik – alle eignen sich zur einfachen Beweihräucherung wie zur anspruchsvolleren Legitimierung einer Herrschaft. Denkbar schlicht sind die Gemälde des Malers Anton von Werner. Moltke und der Generalstab vor Paris, die Proklamierung des Deutschen Kaiserreiches, Bismarck am Bundesratstisch. Von Werners Werke sind pure Herrschaftskunst. Bis heute kontrovers diskutiert werden dagegen musikalische Werke von Dmitri Schostakowitsch. Verherrlichung Stalins oder künstlerisch wertvoll? Oder beides?

0: Als Schostakowitsch das Lied von den Wäldern komponiert hatte, schrieb die Prawda:
1: Das Werk ist von tiefer Liebe zum Heimatland und brennender Dankbarkeit gegenüber dem Genossen Stalin, dem Initiator des großen Aufforstungsplanes.
0: Das Werk sicherte ihm den Stalinpreis erster Klasse. Aber was ist mit der 5., der 7. und der 9. Symphonie? Die 4. Symphonie wurde als formalistisch kritisiert. Mit der 5. kehrte der Komponist zu einfachen musikalischen Formen zurück und wurde von der Partei wieder mit offenen Armen empfangen. Schostakowitsch:
1: Was in der 5. vorgeht, sollte meiner Meinung nach jedem klar sein. Der Jubel ist unter Drohungen erzwungen. Der geschlagene Mensch erhebt sich, kann sich kaum auf den Beinen halten. Geht, marschiert, murmelt vor sich hin. Jubeln sollen wir. Jubeln sollen wir. Man muss schon ein kompletter Trottel sein, um das nicht zu hören.
0: Hatte der listige Künstler also doch den längeren Atem und entwand sich dem Zugriff der Stalinisten? Oder war auch er eine ausgepresste Orange? In manchen Fällen sind die Deutungskämpfe immer noch nicht entschieden.
2: Soweit der Kollege Mario Scala über historische Verbindungen zwischen Macht und Kultur. Von einfacher Beweihräucherung bis zur anspruchsvollen Legitimierung einer Herrschaft. Soweit reichte, wie wir gehört haben, das Spektrum dessen, was Mächtige sich von der Kultur versprechen. Es ging ihnen darum, ihr Selbstbild in die Öffentlichkeit zu tragen, ihre Herrschaft sichtbar auszustellen, aber auch die Grundlagen eben dieser Herrschaft zu sichern. Vertiefen wir das noch ein wenig, gerade auch für unsere Zeit, und zwar mit Axel Brüggemann. Er ist Journalist und Publizist und er präsentiert als Host den Podcast Klang der Macht, einen sechsteiligen Podcast, der unter anderem die Kulturagenda des russischen Präsidenten Putin zum Thema hat. Guten Tag, Herr Brüggemann.
3: Hallihallo.
2: Warum ist gerade die Kultur für Leute, die ihre Macht ausbauen oder zementieren wollen, so attraktiv? Warum greifen sie dort oft zuallererst ein und durch?
3: Kultur ist natürlich, man sagt ja immer, ein weicher Machtfaktor. Ja. Die ist leicht zu verankern. Jeder nutzt und benutzt Kultur, ohne dass er das vielleicht merkt. Aber jeder, der Kultur rezipiert, ist natürlich schon gebunden in einer Haltung. Also Kultur ist ja immer ein Angebot. Es ist immer sozusagen eine Idee, oft verbunden mit einer Ideologie. Und die ist natürlich am besten subversiv unter das Volk zu bringen. Und das funktioniert am besten mit Kultur. Aber ich bin gar nicht sicher, ob die Mächtigen sich immer darüber bewusst sind. Ich habe, glaube ich, so die Theorie, dass in einer Demokratie wir Kultur ganz oft unterschätzen. Und diejenigen, die an die Macht kommen wollen, das sind diejenigen, die sich vollkommen bewusst über die Macht der Kultur sind.
2: Gibt es denn bei denen, die in die Kultur dann eingreifen wollen, als aus machtpolitischen Motiven, gibt es bei denen wiederkehrende Argumente oder auch Vorwände für das Umkrempeln einer Kultur?
3: Ich glaube tatsächlich, dass Kulturpolitik immer der Anfang von Machtpolitik ist. Und das sehen wir ja historisch immer wieder. Wir sehen das in allen Formen von Diktaturen, wo Kultur Staatskultur ist und sozusagen auch staatlich verordnet wird. Und wir sehen das auch natürlich in subversiven, demokratieangreifenden Politikformen. Also wir können das nachlesen. Jetzt gerade im Kulturprogramm von Sachsen-Anhalt hat die AfD verabschiedet, dass die Kultur eigentlich Basis von aller Art von Politik ist. Also Kultur ist da auch deutsche Kultur. Man hat dieses moderne Denken von Sachsen-Anhalt, dieses Motto umgedeutet in Deutschdenken. Und da gibt es dann die Ideen, dass man die Erinnerungskultur ändern sollte, dass man die Kulturpräsentation an den Bühnen in Sachsen-Anhalt ändern sollte, dass man deutsche Werte haben sollte, dass das Bauhaus doch bitte kritisch betrachtet werden sollte. Und das sind natürlich nicht nur kulturelle Punkte, sondern das sind hochpolitische Punkte. Da geht es nämlich tatsächlich um ein Kulturbild, was in Wahrheit ein Politikbild ist.
2: Auffallend ist ja oft, dass diejenigen, die eine Kultur umkrempeln wollen, der bestehenden Kultur und ihren Kulturschaffenden genau das vorwerfen, was ihnen selbst vorgeworfen wird, nämlich Einseitigkeit, und dass sie den Eindruck erwecken, die Rolle des Verteidigers statt des Angreifers zu spielen. Wie leicht oder schwer ist denn eine solche Argumentation zu entkräften?
3: Ja, die ist leider sehr komplex. Das hat Kultur immer so an sich. Ja. Also das ist ja dieses Spannungsfeld von Kultur ist, die ist auf der einen Seite hoch emotional, deshalb ergreift sie uns. Ne? Also deshalb wirkt sie natürlich auch propagandistisch so wunderbar. Und auf der anderen Seite ist sie unglaublich komplex und hat eine lange Geschichte und hat viele Aspekte. Und bei der Kultur, bei der Staatskultur ist es tatsächlich so eine Frage. Also die AfD, auch da das Kulturbild, um das Beispiel einfach nochmal weiter zu bedienen, die sagen, wir sind gegen die Staatskultur, ja, also die Systemkultur, das ist alles, was wir uns ja eigentlich als Staat, und das sind ja wir alle, leisten, also Theater, Opern, Orchester, Museen, also Kultur, die allein nicht überlebensfähig ist, weil sie zu teuer ist, die, darauf arrangieren wir uns, unterstützen wir mit unseren Steuern. Das will die AfD so nicht. Und sie stellt demgegenüber eine Volkskultur. Das ist quasi sozusagen die Kultur aus dem Bauch heraus. Das, was die deutschen Menschen traditionell, ich überspitze das bewusst, gut finden. Und die sozusagen setzt sich ab von der Staatskultur. Das allerdings, und das wird interessant, kann man als großen Bluff enttarnen. Denn letztlich will eine Partei wie die AfD natürlich auch eine Staatskultur implementieren. Es ist nur eine ganz andere. Wir sehen das in Weimar, wo das Staatstheater von Valentin Schwarz, dem Intendanten von der AfD, aggressiv angegriffen wird. Die Spielpläne der Theater, das sogenannte Regietheater, wird angegriffen. Das heißt, Politik nimmt eindeutig Einfluss auf Kultur und, wie Sie sagen, behauptet gleichzeitig, dass die regierende Systemkultur oder die Systempolitik genau das Gleiche macht. Und da sind wir dann tatsächlich in einer Quadratur des Kreises oder in der Absurdität der Kulturpolitik, dass die einen sagen, wir wollen keine Staatspolitik, aber wir wollen andere Staatspolitik machen. Ja, das ist absurd.
2: Gibt es eigentlich bei der Art und Weise, wie in Kultur eingegriffen wird, Unterschiede je nach Ideologie? Gehen die von ganz rechts anders vor als die von ganz links?
3: Ich befürchte nein. Also ich befürchte tatsächlich, dass es unterschiedliche Formen gibt, ja, aber letztlich der Zugriff ist der gleiche. Also sowohl rechts als auch links nutzen Kultur, um in staatlicher Verantwortung die Ästhetik der Kultur zu definieren. Da wird sozusagen Politik als Autorität des kulturellen Schaffens installiert. Und gleichzeitig, was auch beide tun, ist, sie benutzen die emotionale Kraft von Kultur. Ja, also Sie haben in dem Podcast Klang der Macht beschrieben, da geht es ja um Putins Kulturnetzwerke, tatsächlich auch wie Russland Kulturpropaganda macht und sozusagen diesen Softpower von russischen Künstlerinnen und Künstlern in Europa und so weiter benutzt, um möglichst weich und emotional ein nationales Image zu pflegen. Und das kann rechts genauso gut wie links.
2: Wie kann es dann gelingen, die bedrohte oder zerstörte Vielfalt einer Kulturlandschaft zu retten oder wiederherzustellen?
3: Das Bewusstsein zu schaffen, dass Kultur frei sein muss. Kulturpolitik ist ja eigentlich absurd. Und auch wenn wir dieses Wording und Framing von Staatskultur hören, das ist ja Quatsch. Staatskultur heißt ja nichts anderes als wir Menschen, wir steuerzahlenden Menschen und Demokraten einigen uns darauf, dass wir Leute wählen, die kulturelle Freiräume schaffen. Ja? Also Kulturpolitik ist von uns gewählte Politik, die Freiheit der Kultur verantwortet. Und dieses Bewusstsein müssten wir schaffen. Es gibt und darf keine Einflussmöglichkeit der Politik in das kulturelle Schaffen geben. Ist übrigens für Medien ja das Gleiche. Öffentlich-rechtlicher Rundfunk ist staatsfern. Das heißt, wir müssen darauf achten, dass der Staat nicht in unsere Berichterstattung eingreift. Das ist die Grundlage von Demokratie. Ja? Und deshalb ist die Kultur natürlich auch ein wahnsinnig wichtiges Kampffeld. Und wer die Kultur verliert, der verliert den Staat, das ist ganz klar. Und wir sehen das, auch da nochmal das Beispiel, die AfD hat gesehen, wo Propaganda funktioniert, bei TikTok zum Beispiel. Und jetzt sehen sie, wie man Staat nehmen kann, nämlich auf dem Feld der Kultur. Und die etablierten Parteien, die sogenannten, waren schwach auf TikTok und sie sind auch schwach im Bewusstsein um die Bedeutung von Kultur im Sinne von Machtpolitik. Und ich glaube, darauf müssen wir achten. Erstens, lasst die Politik aus der Kultur und zweitens, Die Kultur gehört uns allen in der Vielfalt, wie wir in einer Demokratie leben. Und jeder hat das Recht, in dieser Kultur seine Stimme zu erheben. Rechts wie links, wie Mitte, wie ökologisch, industriell, Gewerkschaften, Arbeitnehmer, Arbeitgeber, alle sind Teil dieser Kultur.
2: Sagt der Journalist und Publizist Axel Brüggemann, der übrigens auch als Host einen Podcast präsentiert mit dem Namen Klang der Macht, einen sechsteiligen Podcast, der unter anderem von der Kulturagenda des russischen Präsidenten Putin handelt. Vielen Dank für das Gespräch.
3: Ich danke Ihnen.
2: Kehren wir nochmal zurück zu Landgraf Hermann von Thüringen in dem Roman Krieg der Sänger von Robert Löhr und zu der kleinen Gruppe von Dichtern und Sängern, die er zu Beginn des 13. Jahrhunderts an seinen Hof geladen hat.
4: Einmal mehr hieß Hermann seine Gäste willkommen. Einmal mehr verkündete er das unbedingte und unbefristete Gastrecht und das Recht auf freie Rede. Und wie ich euch an dieser Tafel sitzen sehe, sprach Hermann, denke ich unwillkürlich an die legendären Ritter um König Artus, wo so viele gegensätzliche Geister zusammen ein Ganzes formten, genau wie hier. Heinrich von Ofterdingen grinste. »Du lächelst so breit, Heinrich«, sagte Hermann, »willst du uns an deiner Heiterkeit teilhaben lassen? Es ist nichts, Euer Hoheit.« »Aber nicht doch. Freie Rede, dein Lächeln wird ja immer breiter. Heraus damit!« »Ich bin überrascht und erfreut von eurer Güte und Nachsicht«, erklärte Ofterdingen. »Meine Kriegslieder für Philipp von Schwaben warfen kein schmeichelhaftes Licht auf euch, um es vorsichtig auszudrücken, und dennoch kein böses Wort von euch.« »Das ist Jahre her«, entgegnete Hermann, »und im Übrigen musste ich am Ende viel Neid der anderen Fürsten ertragen, die in einem deiner Lieder lieber schlecht weggekommen wären, als gar keine Erwähnung zu finden.«
2: Glauben wir dem Landgrafen diese souveräne Überparteilichkeit? Nun, wenn Sie wissen wollen, wie die Geschichte weitergeht, lesen Sie am besten den Roman »Krieg der Sänger« von Robert Löhr. Nicht gut, nicht schön, nicht wahr. Kultur im Griff der Mächtigen. Der Tag, ein Thema vieler Perspektiven. Wie sehr die Kultur eines Landes in den Griff der Mächtigen geraten kann und welche Möglichkeiten es gibt, nach einem Machtwechsel die Folgen davon zu überwinden, das lässt sich sehr gut am Beispiel unseres Nachbarlandes Polen zeigen. Anhand der Regierungszeit der nationalkonservativen Peace-Partei und anhand der Zeit nach ihrer Abwahl. Martin Adam war bis zum vorigen Jahr ARD-Korrespondent in Polen und er hat ein Buch geschrieben mit dem Titel Experiment, was wir aus Polens Kampf gegen den Rechtspopulismus lernen können. Guten Tag, Herr Adam.
5: Hallo.
2: Wir haben damals viel darüber gehört, wie die nationalkonservative PiS-Regierung das polnische Justizsystem umgebaut hat und dass die PiS-Regierung gerade deswegen auch immer wieder mit der EU-Kommission und den meisten anderen Mitgliedstaaten der EU aneinander geraten ist, bis hin zu offiziellen Verfahren der EU gegen den Mitgliedstaat Polen. Aber die PiS-Regierung hat auch die Kultur in Polen, die Kultur im engeren und weiteren Sinne umgekrempelt. Welche Schritte hat sie auf diesem Gebiet damals unternommen und mit welchen Folgen?
5: Das ist tatsächlich, wenn man sich da durch diese 8 Jahre Peace-Politik durcharbeitet, wühle mich da ja förmlich durch, auch in dem Buch, kommt man sehr schnell an den Punkt, dass eigentlich die Kultur und Bildung sogar der Kern der ganzen Reformen sind. Dass die Justiz verändert wird, dass die Abläufe im Parlament verändert werden, dass auch die Medien, gerade die öffentlichen Medien, gekapert werden. Das ist ja unterm Strich alles Mittel zum Zweck. Da geht es ja darum, Hindernisse aus dem Weg zu räumen. Der Kern des Peace-Kulturkampfes dann ist die Kultur, ist die Bildung, ist der Kampf um die Köpfe gewesen mit dem Ziel, Jarosław Kaczynski, der Peace-Chef, hat das über Jahre auch vor der Wahl ganz deutlich kommuniziert, eigentlich eine neue Gesellschaft, einen neuen polnischen Staat, eine Art konservative Revolution durchzuführen, einen neuen Staat, ein neues Selbstverständnis zu schaffen und da geht es um die Köpfe am Ende. In der Kultur hat man das ganz deutlich gesehen. Ganz schlicht über das sehr mächtige Mittel Geld. Es sind einfach Fördergelder, Kulturfördergelder, anders verteilt worden. Polen, anders als Deutschland, hat zwar auch eine föderale Struktur, die Woiwodschaften sind wie die Bundesländer, aber deutlich weniger mächtig. Also der Zentralstaat hat einen viel größeren Einfluss. Gerade die großen Häuser, die großen Galerien, die großen Opernhäuser, die großen Theater, die hängen oft sehr direkt am Geldhahn des Kulturministeriums. Und Piotr Gliński war Kulturminister unter PiS und der hat einfach ganz klar die Weichen gestellt und hat, das ist in der Bildungspolitik so formuliert worden und das kann man eins zu eins auf die Kulturpolitik übertragen, ein nationales Identitätsgefühl, einen gemeinsamen kulturellen Code, waren jetzt beides Zitate, schaffen wollen und das hat man dann eben in den Bühnen, in den Galerien überall sehen können.
2: Nun hat es vor 2,5 Jahren dann einen Regierungswechsel in Polen gegeben. Die nationalkonservative PiS wurde als Regierungspartei abgelöst von der liberal-konservativen Bürgerkoalition mit Donald Tusk als Ministerpräsident. Welche Versuche hat es seitdem gegeben, die von der PiS umgekrempelte Kulturlandschaft in Polen wieder zu demokratisieren?
6: Da sind sehr viele Menschen daran beteiligt, die diese Parteien gewählt haben, mit sehr unterschiedlichen Erwartungen dann auch. Also da Politik zu liefern ist schwierig, aber im Kulturbereich sind, glaube ich, doch sehr viele Menschen relativ zufrieden oder die Enttäuschung hält sich zumindest in Grenzen, weil über diesen Hebel Geld relativ schnell relativ viel gemacht werden konnte. Der neue Kulturminister, der Nachfolger von Piotr Gliński, Sienkiewicz hieß der, der hat schlichtweg aufgehört, nur diese nationalpopulistische, diese Märtyrer-Heldengeschichten zu fördern und auch wieder andere Projekte zugelassen und ermöglicht. Er hat den Weg dafür freigemacht, dass in vielen großen Häusern die Leitungspositionen neu besetzt wurden und zwar in freien Ausschreibungen, dass die Häuser, dass dort Gremien und Räte letzten Endes das in Wettbewerb darüber entschieden wurde und nicht direkt aus der Regierung, wer jetzt beispielsweise das Warschauer Nationaltheater leitet.
2: Hat denn die Regierung Tusk auch Vorkehrungen getroffen, die polnische Demokratie und die polnische Kultur, ich sag mal, wetterfest zu machen, damit sie nicht mehr so einfach umgekrempelt werden kann, wie das die PiS-Regierung getan hat?
6: Ja, da kommen wir in ein ganz zentrales, ganz zentrale Stelle, ein ganz zentrales Problem dieser Regierung von Donald Tusk, dieser, wie angesprochen, sehr breiten Koalition. Sie muss nämlich, um wirklich Politik machen zu können, um tatsächlich Regeln zu ändern, um Reformen der PiS auch zurückdrehen zu können, muss sie Gesetze erlassen. Und diese Gesetze müssen in Polen, das regelt die Verfassung, am Präsidenten vorbei. Der muss die unterschreiben oder behält sie per Veto auf. Und mit Andrzej Duda und seit 2025 Karol Nawrocki sind jeweils Präsidenten im höchsten Amt, das der polnische Staat zu bieten hat, die der PiS nahestehen, die von PiS aufgestellt und ins Rennen geschickt wurden. Und Andrzej Duda schon relativ deutlich, Karol Nawrocki jetzt überdeutlich, macht klar, dass er nicht der Präsident aller Polen sein möchte, sondern eines rechtskonservativen Lagers und dass sein Ziel ist, das ist im Wahlkampf sehr deutlich rauszuhören gewesen, die jetzige Regierung eigentlich möglichst aufzuhalten, wenn nicht sogar stürzen wäre das falsche Wort, aber zu einem vorzeitigen Scheitern zu drängen. Insofern sind wirklich richtige Reformen ganz schwierig, weil man sie ganz oft mit Verordnungen, auch mit legalen Tricks am Präsidenten vorbei machen muss. Und gleichzeitig muss man sagen, einen Status quo in der Kultur zementieren zu wollen, mit dem Gedanken, wir sind ja die vermeintlich Guten oder Besseren und deswegen schützen wir die Kultur jetzt in unserem Sinne, das ist ja auch nicht im Sinne einer freien Kulturlandschaft. Die muss ja frei sein. Und wenn man jetzt PiS-Anhängerinnen und Anhänger in Polen fragt, dann in diesem Kulturkampf, in dieser ja fortlaufenden Polarisierung und auch Spaltung des Landes, werden die natürlich sagen, freie Kultur muss auch zugänglich sein für uns. Muss auch zugänglich sein, eben für die nationale Heldengeschichte. Also insofern ist das vielleicht sogar der komplizierteste politische Bereich von allen, auch wenn es gleichzeitig der in Anführungsstrichen einfachste zu beeinflussende ist, weil es nur nochmal in Anführungszeichen darum geht, wohin das Bildungsministerium das Geld lenkt.
2: Unter anderem über all das, worüber wir ja bisher gesprochen haben, haben Sie mit Ihrer Expertise als langjähriger ARD-Korrespondent in Polen ein Buch geschrieben mit dem Titel Experiment. Das Buch Experiment steht da in der polnischen Schreibweise mit KS statt X und in der Mitte mit Y statt mit I. Warum haben Sie diesen Titel Experiment gewählt?
6: Ich muss auch betonen, es ist nur der Titel polnisch, das Buch ist auf Deutsch, also man kann es auch ohne Polnischkenntnisse gut lesen. Experiment in dem Sinne, das erkläre ich auch in dem Buch, weil ich darüber aufklären möchte, ich bin Journalist, ich möchte informieren und ich möchte klar machen, dass rechtspopulistische Parteien wie PiS in Polen, die sehr unterschiedlich sind, also PiS, AfD, Rassemblement National, Fidesz in Ungarn, die sind nicht identisch, aber die haben doch so ein paar Gemeinsamkeiten und das ist das Versprechen, Gesellschaften tiefgreifend umbauen zu wollen, eben nicht eine Partei unter vielen zu sein, die man auch wieder abwählen kann, sondern, ich hatte es erwähnt, Jarosław Kaczynski in Polen hat es die konservative Revolution genannt, einen Staat umzubauen, sich in die Strukturen einzuschreiben. Kaczynski in Polen sprach sogar von einem neuen Staat, von einer vierten Republik in Abgrenzung zu der dritten Republik, die wir jetzt gerade haben. Und das Ganze ist eine Art großes politisch-gesellschaftliches Experiment, was wir beobachten können, aus dem wir lernen können und sollten, weil wir müssen nicht alles selbst machen, wir müssen auch nicht alle Fehler selbst machen. Experiment natürlich mit der Einschränkung, dass es keinen Notausknopf gibt. Wir sind nicht im Labor, es gibt keine Sicherheitsscheibe. Es geht hier um echte Menschen, die echte Entscheidungen getroffen haben und die echte Konsequenzen daraus tragen mussten. Insofern Experiment, aber ohne Sicherheitsnetz.
2: Umso verheißungsvoller ist da der Untertitel Ihres Buches, der lautet nämlich, was wir aus Polens Kampf gegen den Rechtspopulismus lernen können. Wie beantworten Sie denn diese spannende Frage, was können wir lernen?
6: Wir sollten, und dazu rufe ich auf in dem Buch Experiment, wir sollten zuhören. Also einerseits werbe ich natürlich dafür, ich habe lange in Polen gelebt, das ist ein fantastisches Land, ein wunderschönes und auch ein sehr, sehr spannendes Land, was in Deutschland vielen Menschen leider nach wie vor unbekannt ist und was viele Menschen als viel weiter entfernt wahrnehmen, als es tatsächlich ist. Und mein großer Appell ist natürlich, wir sollten da hinschauen, nicht nur, aber gerade jetzt auch wegen der Politik und uns anschauen, was dort möglich war. Wir sollten zuhören, denn Peace und eben auch andere rechtspopulistische Parteien, auch die AfD in Deutschland, machen sehr klar, wo sie hinwollen. Das sind keine Geheimnisse, das sind keine geheimen Pläne. Man kann das Programm aufschlagen, jetzt vor der Wahl in Sachsen-Anhalt beispielsweise, und sieht dort sehr deutlich umrissen, welche Form von Gesellschaft und Staat einer Partei wie Peace in Polen oder der AfD in unserem Fall vorschwebt. Nur dass uns oft die Fantasie fehlt, uns das vorzustellen. Und das war auch in Polen so. Auch in Polen haben viele Menschen gedacht, das ist Rhetorik, das ist Wahlkampf. Das machen die nicht. Das ist undenkbar. Da sind Grenzen des Anstands auch erreicht und mussten dann immer und immer wieder feststellen, über 8 Jahre, dass diese radikalen Reformen durchgezogen wurden, dass sie morgens aufgewacht sind in einer Welt, die anders war, wo Rechte abgeschafft wurden, wo beispielsweise das Abtreibungsrecht für Frauen de facto abgeschafft wurde und in der Folge mehrere Frauen de facto unter ärztlicher Aufsicht gestorben sind, weil ihnen nicht mehr geholfen wurde. Und viele, viele andere Eingriffe, die sich auch die Menschen in Polen vorher nicht vorstellen konnten. Wir können daraus lernen, dass Populismus nach sich zieht. Und da kommen wir nämlich auch zur Kultur im weiteren Sinne. Eine politische Kultur, eine gesellschaftliche. Wie reden wir miteinander? Wollen wir miteinander reden? Wollen wir in Austausch kommen? Das ist sehr schnell und nachhaltig beschädigt. Und das sieht man in Polen. Die Menschen haben Probleme, miteinander in Austausch zu gehen, weil Politik irgendwann auch zur Identität geworden ist. Dieses Wir gegen die, diese Angstgeschichten, die Peace verbreitet hat. Wenn wir nicht mehr an der Macht sind, dann geht Polen unter, die polnische Unabhängigkeit geht verloren. Das verhindert, dass Menschen noch überhaupt miteinander reden und Kompromisse finden können. Und das macht auch Politik danach sehr schwierig, weil demokratische Politik ist anstrengend und man muss Kompromisse finden. Wenn vorher jemand einfach durchregiert hat, braucht es dann Geduld und Verständnis für demokratische Politik auf einmal wieder. Und das muss uns, glaube ich, bewusst sein, das ist zumindest mein Appell mit dem Buch, dass selbst wenn man es schafft, diese Parteien wieder abzuwählen, und das ist alles andere als sicher, in Polen war es sehr knapp, dann ist die politische, die demokratische Kultur, die gesellschaftliche Kultur im Zweifel auf Jahre oder Jahrzehnte so beschädigt und das braucht dann viel, viel länger als die einzelne politische Maßnahme, das wieder zu reparieren.
2: Martin Adam, ehemaliger ARD-Korrespondent in Polen und Autor des Buches Experiment, was wir aus Polens Kampf gegen den Rechtspopulismus lernen können. Ganz herzlichen Dank.
6: Sehr gern.
2: Nicht gut, nicht schön, nicht wahr. Kultur im Griff der Mächtigen. Das war der Tag, ein Thema, viele Perspektiven. 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Ich heiße Oliver Glab und ich wünsche Ihnen eine gute Zeit. Bis zum nächsten Tag.
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10: Guten Abend, ich begrüße Sie zur Tagesschau. Die EU-Kommission kritisiert den chinesischen Online-Händler Temu schon lange. Bei Testkäufen fallen immer wieder unsichere Elektrogeräte auf oder Babyspielzeug mit schädlichen Chemikalien. Weil Temu nicht genug dagegen unternehme, verhängte die Kommission jetzt eine Strafe in Höhe von 200 Millionen Euro. Der Konzern muss bis Ende August einen Plan vorlegen, wie er die Missstände abstellen will.
11: Flughafen Lüttich, einer der größten Umschlagplätze für chinesische Versandware in Europa. 12 Millionen Päckchen aus China kommen jeden Tag in der EU an. Bei Kontrollen habe man festgestellt, Temu vertreibe häufig illegale, unsichere und gefährliche Produkte, sagt die Kommission.
12: Dangerous toys for kids.
11: Gefährliche Spielzeuge für Kinder, Kleinelektronik ohne Sicherheitsgarantie, Kleider und Schmuck mit schädlichen Chemikalien, das importiert Temu. Unsere Botschaft, wenn ihr auf unseren Markt von 450 Millionen Verbrauchern wollt, müsst ihr euch an unsere Regeln halten. Punkt. Billig-Elektronik, die durchschmort, Kettensägen mit Plastiksicherung, zusammengeleimte Sandwich-Toaster. Die Stiftung Warentest warnt in einer Studie davor, bei chinesischen Online-Händlern wie Temu Waren zu kaufen.
13: 2/3 der Sachen, die wir getestet haben, Ladekabel oder Ladegeräte, Modeschmuck und Kinderspielzeug, entsprachen nicht den EU-Sicherheitsanforderungen. Jedes 4. stufen wir als gefährlich ein.
11: Was der Online-Händler Temu an gefährlichen Produkten vertreibt, gelangt oft in Kinderhände. Verschluckbare Kleinteile, die sich lösen, sind eine hohe Gefahr. Besonders alarmierend sei aber bei Kinderprodukten die oft extrem hohe Giftbelastung, sagt die Berichterstatterin für Spielzeugsicherheit im Parlament.
14: Wir haben festgestellt, dass die Grenzwerte nicht nur überschritten werden, sondern dass eben auch auf Nerven sich legende Gifte enthalten sind, die eben auch DNA verändern oder die sich nachhaltig für die gesamte gesundheitliche Entwicklung auswirken. Das ist kein Spaß.
11: Temu sagt heute, die 200 Millionen Strafe der EU sei unverhältnismäßig. Man habe konstruktiv mit der Kommission zusammengearbeitet und bereits selbst Maßnahmen ergriffen. Die chinesische Plattform muss bis August einen Aktionsplan vorlegen, sonst drohen weitere Bußgelder.
10: Mehrere Medien berichten über Gedankenspiele in der CDU. Demnach wird dort diskutiert, ob Bundeskanzler Merz der Richtige ist in diesem Amt oder ob der nordrhein-westfälische Ministerpräsident Wüst eine Bundesregierung besser führen könnte. Aber weder in Berlin noch in Düsseldorf möchte sich offiziell jemand aus der CDU an diesen Überlegungen beteiligen. Markus Preis in Berlin. Woher kommt die Diskussion gerade jetzt und wie realistisch ist dieses Szenario überhaupt?
15: Ich glaube, die Diskussion zeigt vor allem die Unzufriedenheit, die es mit Friedrich Merz in der Union ja auch tatsächlich gibt. Und sie zeigt nicht, dass da jetzt konkret sozusagen eine Operation Kanzlertausch geplant würde. Aber man sieht an der Aufregung zwei Dinge. Erstens, das Kanzleramt ist sehr empfindlich, hat ungewöhnlich scharf auf die Gerüchte reagiert und von einer, Zitat, gefährlichen Lust am Zündeln gesprochen. Und man sieht, es wird auch einsamer um Merz. Da war eigentlich niemand aus der ersten Reihe der Union, der ihn sofort verteidigt hätte. Kein Wort von Spahn, keins von Linnemann, keins von Söder. Und zur zweiten Frage, ob sowas überhaupt realistisch wäre. Ich denke, nein, jedenfalls nicht gegen den Willen von Friedrich Merz. Es gibt natürlich die Möglichkeit, im Bundestag einen neuen Kanzler zu wählen. Aber da müssten sich alle, CDU, CSU und auch die SPD, absolut einig sein. Denn die Koalition hat ja nur 12 Stimmen Mehrheit, also für so ein gewagtes Manöver sehr wenig. Und dann fragen sich natürlich alle, würde dann hinterher eine Rentenreform einfacher? Wahrscheinlich auch nicht.

0: JVA Augsburg-Gablingen. Hier sollen Gefangene misshandelt und gedemütigt worden sein. Ehemalige Häftlinge berichten von massiver Gewalt durch JVA-Personal bis hin zu Knochenbrüchen, dokumentiert in Krankenakten. Den Bediensteten sollen die Misshandlungen regelrecht Spaß gemacht haben. Das legen Chatprotokolle nahe, die dem BR und dem ARD-Magazin Kontraste exklusiv vorliegen. Ermittlungsbehörden rechnen sie den JVA-Bediensteten zu. Geiler Tag wurde nach einem mutmaßlichen Übergriff gepostet, der Spaß gemacht habe. Ein Häftling sei zerstört worden, heißt es später. Einer der Betroffenen, Ex-Häftling Milan G.
1: Ich bin fassungslos. Und das Krasse ist ja, uns wurde am Anfang gar nicht geglaubt.
0: Und immer wieder geht es um Spezialzellen. Eine Ministeriumsmitarbeiterin, die nicht in Gablingen arbeitet, gewährt uns exklusive Einblicke. Etwa 100 Gefangene seien hier rechtswidrig weggesperrt worden, sagt die Staatsanwaltschaft. Bis zu 2 Wochen hätten Häftlinge hier ausharren müssen. Auf dem Boden, meist ohne Matratze, ohne Decke, komplett nackt. Eine frühere Gablinger Gefängnisärztin berichtet.
2: Das bricht aus meiner Sicht Menschen. Also ich habe da gestandene Mannsbilder heulend vor mir wie ein Häufchen Elend gesehen.
0: Bewahrheiten sich die Vorwürfe, gehe es um massivste Grundrechtsverletzungen, sagt die frühere Bundesjustizministerin Sabine Leuthäuser-Schnarrenberger.
3: Also das sind Abgründe, die sich da auftun. Ich denke, das ist wirklich der größte Skandal in der Justizvollzugsanstalt, seitdem wir die Bundesrepublik Deutschland haben.
0: Ein mutmaßliches Motiv der Bediensteten, Gefangene gefügig machen. Gegen 13 Mitarbeitende der JVA wurde inzwischen Anklage erhoben. Für alle Beschuldigten gilt die Unschuldsvermutung.
4: 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Gehen wir ins Ausland. Trotz Waffenruhe greift die israelische Armee weiter Ziele im Libanon an. Heute wurde auch die Hauptstadt Beirut beschossen. Die Armee spricht von einem präzisen Angriff, angeblich auf ein Mitglied einer Hisbollah-nahen Miliz. Nach Angaben libanesischer Behörden gibt es inzwischen mindestens 14 Tote durch nächtliche Luftangriffe im Süden des Landes. Israel hatte gestern Abend große Teile im Süden des Libanon zur Kampfzone erklärt. Laut israelischer Regierung richten sich die Angriffe gegen die Hisbollah-Miliz. Und um die Lage im Nahen Osten ging es auch bei dem informellen Treffen der EU-Außenminister in Zypern. Im Mittelpunkt aber stand der russische Angriffskrieg in der Ukraine. Die Außenpolitiker betonten erneut, dass ein bedingungsloser Waffenstillstand die Voraussetzung für jede Art von Friedensverhandlungen sei. Den Vorschlag Moskaus, die EU solle dafür einen Chefverhandler aufstellen, lehnten führende Mitgliedstaaten ab. Eine Personaldiskussion, warnte die Außenbeauftragte Kallas, sei eine Falle, in die die EU nicht tappen dürfe. Heute vor einem Jahr ist das Schweizer Dorf Blatten verschüttet worden. Die Bewohner wurden vorher in Sicherheit gebracht und kehrten heute zu einer Gedenkfeier zurück. Das Dorf soll in 5 Jahren wieder aufgebaut werden. Damals brachen im Süden der Schweiz große Teile eines Gletschers ab und stürzten ins Lötschental im Wallis. Fels, Eis und Schlamm begruben das Dorf Blatten. Es war schon eine Woche zuvor geräumt worden, nachdem das kleine Nesthorn ins Rutschen geraten war.
5: Die Schweiz gedenkt einer verlorenen Heimat auf den Ruinen des kleinen Bergdorfes Blatten. Mit einer Gedenkzeremonie und einer Schweigeminute, genau dort, wo einst der Dorfkern stand.
6: Ein Land hat ein kollektives Gedächtnis. Was in Blatten geschah, war nicht einfach ein lokales Ereignis. Es war ein nationaler Moment. Ein Moment, der uns daran erinnert, wie verletzlich wir sind. Aber auch, wie stark wir sein können.
5: Vor genau einem Jahr bricht der Gletscher unter der Last von Millionen Kubikmetern abgestürzten Gestein zusammen. Die rund 300 Einwohner von Blatten und die meisten Tiere waren 9 Tage zuvor evakuiert worden. Die Gemeinde ist seit dem Tag der Katastrophe fest entschlossen, Blatten wieder aufzubauen. Für eine neue Zufahrtsstraße fiel bereits der Startschuss. Dass oberhalb von Blatten weitere Felsstürze drohen, gefährde das Projekt nicht.
7: Die Gefahrenkarte hat alle Gefahren, die jetzt noch für Blatten sind, respektiert und sehr konservativ ausgelegt. Wenn alle, die ganze Schweiz, nach einer solch restriktiven Gefahrenkarte verurteilt würde, dann können wir die Schweiz umsiedeln.
5: Die Kosten nach ersten Schätzungen mehr als 500 Millionen Euro, bezahlt von Versicherungen, Behörden und Spenden. Den Blattnern gibt der Wiederaufbau Hoffnung. Schon im Jahr 2029 sollen einige

0: von ihnen hier wieder wohnen können.
1: Hunderttausende Menschen zieht es jährlich in die größte Holocaust-Gedenkstätte der Welt, Yad Vashem in Jerusalem. Erstmals will die Einrichtung nun Standorte außerhalb Israels aufbauen, und zwar in Deutschland. In Leipzig, vor allem aber in München, sollen Bildungszentren entstehen.
2: Der Münchner Karolinenplatz. Die Nationalsozialisten hatten hier ab 1933 ihr sogenanntes Parteiviertel errichtet. Karolinenplatz 4, Sitz des obersten Parteigerichts der NSDAP. In diesem Gebäude soll ein neuer Ort der Erinnerung entstehen. Yad Vashem in Jerusalem, die bedeutendste Gedenkstätte für den Holocaust, für die Millionen getöteter Jüdinnen und Juden. Jetzt will Yad Vashem erstmals außerhalb Israels ein Bildungszentrum eröffnen. Wir kommen nach Deutschland, um den Holocaust aus jüdischer Perspektive zu beleuchten und darüber aufzuklären. Diese Perspektive ist nicht die vorherrschende Sichtweise, wenn wir in Deutschland über den Holocaust sprechen. München wegen der zentralen Lage in Europa, aber eben auch wegen der Geschichte der Stadt. Charlotte Knobloch leitet die israelitische Kultusgemeinde München. Sie ist selbst Holocaust-Überlebende und arbeitet auch mit 94 noch mit Jugendlichen zusammen.
3: Sie sind heutzutage sehr interessiert, stellen Fragen, und die ich dann beantworten kann. Und heute und in einigen Jahren wird das Yad Vashem tun.
2: Das neue Bildungszentrum in München soll sich vor allem an Jugendliche und Lehrkräfte richten, mit interaktiven, modernen Lernmöglichkeiten. Auch die Bundesregierung beteiligt sich am Projekt.
4: Ja, es ist gelungen, tatsächlich zusätzliche Haushaltsmittel, 2 Millionen einzuwerben, um auch Bildungsprojekte von Yad Vashem für ganz Deutschland unterstützen und finanzieren zu können.
2: Das Geld fließt aber nicht nur nach München. In Leipzig soll eine Außenstelle des Yad Vashem-Zentrums entstehen.
1: Die Fußball-WM ist in Sichtweite. Noch 14 Tage bis zum Eröffnungsspiel in Mexiko-Stadt. Für das Team von Bundestrainer Julian Nagelsmann bedeutet das keine Zeit zum Verschnaufen. Kurz nach dem Saisonende schwitzte heute schon wieder ein Großteil der Mannschaft beim Trainingsauftakt in Herzogenaurach. Torwart Manuel Neuer fehlte auf dem Platz. Er soll sich noch schonen.
5: Jetzt hat die WM-Vorbereitung endlich begonnen. Der Bundestrainer strahlt. Erstes Training in Herzogenaurach. Von den bislang 25 angereisten Spielern sind bis auf Manuel Neuer alle auf dem Platz. Der wiederum versucht, seine verletzte Wade schnellstmöglich in den Griff zu bekommen, um zumindest einen Test vor dem Turnier bestreiten zu können. Wichtig, um sich gerade in der Abwehr einzuspielen.
6: Julian hat es erklärt. Er hat die besten Spieler nominiert, die besten Torhüter nominiert. Er hat sich dafür entschieden, dass Manu dabei ist. Und ich glaube, es wird ja gar nicht irgendwie die Qualität von Manu angezweifelt, weil er einfach ein unglaublich guter Torhüter ist. Deswegen freue ich mich auch, dass er hier ist. Er probiert, gute Spiele zu machen. Ich probiere vor ihm, gutes Spiel zu machen, und dann wird es schon richtig gut klappen.
5: Am Sonntag gegen Finnland wird Oliver Baumann im Tor stehen beim Testspiel in Mainz. Da wollen sie sich Sicherheit und Selbstvertrauen holen vor dem möglicherweise sehr langen WM-Verlauf in den USA.
7: Wir freuen uns alle sehr drauf. Ich freue mich sehr drauf. Das ist für mich persönlich ja meine erste WM, wo ich dabei sein darf. Und ich bin heiß.
5: Natürlich ist auch die Hitze während des Turniers ein Thema. Da kommen die hochsommerlichen Temperaturen in Mittelfranken gerade recht. Julian Nagelsmann versucht mit vielen spielerischen Elementen die Stimmung hochzuhalten. Tore statt Taktik zum Vorbereitungsauftakt. Detaillierte Gegneranalysen gibt es noch früh genug.
1: Und nun die Wettervorhersage für morgen, Freitag, den 29. Mai.
8: Morgen gibt's wieder viel Sonnenschein. Von Nordwesten nähert sich aber ein Tiefausläufer, der für Schauer und Gewitter mit Unwetterpotenzial sorgt. Heute Nacht ist es wieder meist sternenklar. Erst in der Früh ziehen von den Niederlanden ein paar Wolken heran. Morgen zunächst vielerorts sonnig. Richtung Süden und Südosten bleibt das auch so. Aber von Nordwesten breiten sich Wolken aus, die am späten Nachmittag und Abend Schauer und Gewitter bringen mit Starkregen, Hagel und Sturmböen. Im Westen heute Nacht milde 16 bis 14 Grad, im Erzgebirge dagegen mancherorts Bodenfrost. An der See morgen etwas über 20, im Westen und Südwesten wieder heiß mit über 30 Grad. Samstag teils Sonne, teils Wolken und vor allem in der Mitte mancherorts kräftige Schauer oder Gewitter. Ab Sonntag wird es wechselhaft, zum Teil mit Unwettergefahr und langsam kühler.
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10: Ich bin Nina Zimmermann. Einen guten Abend aus Hamburg. Donnerstagabend, 7:45. Heute rütteln wir an einer Regel, die seit Generationen unseren Arbeitsalltag ordnet. 8 Stunden Arbeit, dann ist erstmal Schluss. Und wir diskutieren gleich gemeinsam und vor allem mit Ihnen, ob daran gerüttelt werden darf, gerüttelt werden sollte. Also die Frage, ob der 8-Stunden-Tag noch in unsere Zeit passt. Melden Sie sich gerne jetzt schon hier im Studio per Telefon, wenn Sie mitreden wollen. Die 08000 44 1777 ist unsere Telefonnummer. Oder Sie können natürlich gleich auch auf unserem YouTube-Kanal mitdiskutieren. Den finden Sie zum Beispiel, wenn Sie @ARD-Mitreden eingeben. Auch da kann man bestens mitkommentieren. 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Jetzt aber zu unserem Thema heute Abend. Der 8-Stunden-Tag ist für viele von Alltag und für Gewerkschaften eine historische Errungenschaft. Jetzt steht genau dieses Modell aber wieder zur Debatte. Die Bundesregierung will mehr Flexibilität. Gewerkschaften warnen vor mehr Druck auf den Arbeitsmarkt, vor mehr Stress und längeren Arbeitstagen. Nächsten Monat soll die Arbeitsministerin Bärbel Baas aber einen Vorschlag vorlegen. Drohen uns dann bald 12, 13 Stunden Arbeitstage? Oder braucht Deutschland genau diesen Spielraum? Was denken Sie? Der Abschied vom 8-Stunden-Tag, eine Chance oder eine Belastung?
11: Es gibt Momente, da ist es gut, mal ein bisschen länger zu arbeiten, aber insgesamt sollte der 8-Stunden-Tag unbedingt erhalten bleiben.
12: Ich denke, auch wenn man das einteilen kann, wie man es möchte, wäre das optimal.
13: Ich bin nicht dafür, weil das nicht der menschlichen Bestimmung entspricht. Man braucht Pausen und sonst ist man gar nicht mehr effektiv.
14: Ich bin gewerkschaftsaffin und fände es gut, wenn das, was die Gewerkschaften bisher erkämpft haben, auch bestehen bleibt. Die Gesundheit der Mitarbeiter muss geschützt werden.
15: Ich würde das gut finden, eine 4-Tage-Woche und die Leute arbeiten 10 Stunden und haben dafür ein langes Wochenende.
16: Es gibt genug, die da mit der Arbeitsleistung unserer Leute ihr Geld verdienen und denen wird das sicher sehr recht sein, wenn sie das anders organisieren können zu ihrem Vorteil. Egal, Bau, Gastronomie, Tourismus sicherlich auch, sind sowieso schon immer die Gekniffenen.
17: Also es kann natürlich immer ausgenutzt werden von Arbeitgebern. Grundsätzlich könnte das eine Chance sein, seine Arbeitszeit so frei zu gestalten, wie man das gerne möchte.
10: Stimmen, die uns Thomas Christus in Hannover eingefangen hat, danke dafür. Und jetzt interessiert mich Ihre Meinung. Ist der 8-Stunden-Tag für Sie ein wichtiger Schutz, das haben wir gerade gehört, oder eine Regel aus einer anderen Zeit, aus einem anderen Jahrhundert? Brauchen wir mehr Freiheit bei der Arbeitszeit, damit Deutschland mithalten kann? Oder fürchten Sie, dass am Ende nur der Druck auf Beschäftigte wächst, weil man vielleicht auch gezwungen werden kann zu mehr Arbeit? Wo ist Ihre Grenze und warum? Ich bin gespannt unter der 08000 44 1777 oder wie gesagt gerne auch online auf dem YouTube-Kanal auf unserer Seite @ARD mitreden. Da haben wir auch schon eine erste Umfrage gemacht und da ist zumindest die Frage gewesen, soll dieser 8-Stunden-Tag fallen? Und da sagen 26%, ja, wir brauchen mehr Flexibilität, aber knapp 40% sind dafür, nein, Arbeitsschutz ist wichtig und auch ein Viertel sagt, nur mit klaren Grenzen. Wir fragen jetzt erstmal in die Runde zu unseren Gästen. Sie sehen bei uns und hören bei uns Professor Dr. Bettina Kohlrausch, wissenschaftliche Direktorin des Wirtschafts- und Sozialwissenschaftlichen Instituts der gewerkschaftsnahen Hans-Böckler-Stiftung. Sie schaut auf die Frage, was längere Arbeitstage für Beschäftigte bedeuten können, für Gesundheit, für Familie, für Planbarkeit und auch die Grenzen zwischen Arbeit und Freizeit. Herzlich willkommen.
18: Hallo.
10: Thomas Hoppe ist bei uns im Studio. Er ist Bundesvorsitzender von Die Jungen Unternehmer. Er bringt uns die Perspektive der Betriebe mit, die sagen, unsere Arbeitswelt ist komplexer, flexibler geworden. Unsere Regeln müssen es auch werden, gerade in Zeiten auch von Fachkräftemangel zum Beispiel. Guten Abend.
18: Guten Abend.
10: Und bei uns im Studio ist Markus Plettendorf aus der Wirtschaftsredaktion von NDR Info. Er wird uns heute Abend immer wieder helfen, die Debatte auch einzuordnen mit Zahlen und den richtigen Statistiken. Was plant die Bundesregierung, werden wir besprechen. Wie machen es andere Länder? Und wieso sammeln wir Deutsche eh schon so viel Überstunden? Hallo Markus.
18: Hallo.
10: Und bevor wir richtig einsteigen, eine Frage, die gar nicht so theoretisch ist. Die 8 Stunden Arbeit, 8 Stunden Freizeit, 8 Stunden Schlaf ist eine älteste, prägendste Errungenschaft der deutschen Arbeiterbewegung, gesetzlich verankert seit über 100 Jahren. Und trotzdem die Frage hier in die Runde, wer hat denn heute trotzdem mehr als 8 Stunden gearbeitet, Herr Hoppe?
18: Ja. Heute Morgen um 7:30 angefangen. Wenn ich jetzt auf die Uhr schaue, wir haben schon wieder 8 Uhr. Ich glaube, ja, ich komme heute knapp über 8 Stunden rüber.
10: Normal?
18: Als Unternehmer glaube ich schon normal, ja.
10: Frau Kohlrausch, wie ist es bei Ihnen?
19: Na, erstmal würde ich sagen, die 8 Stunden Freizeit sind ja gar nicht 8 Stunden Freizeit, die sind ja auch Sorgearbeit. Mhm. Und wenn man das zusammenrechnet, kommen sowieso die allermeisten Menschen am Tag auf über 8 Stunden Arbeit. Und so war es heute bei mir auch sehr entgrenzt. Also ich habe immer mal wieder am Schreibtisch gesessen und zwischendurch Dinge gemacht, die man halt so machen muss. Essen und Betreuung, Hausaufgaben
10: spannendes
19: und so weiter.
10: Wort entgrenzt, ja, weil da fließt dann einfach auch gerade bei Frauen, die immer noch viel der Sorge, der Care-Arbeit leisten in Deutschland, natürlich vieles zusammen. Ich frage doch mal unseren Kollegen Markus Plettendorf, auch bei dir ein deutlich längerer Tag als 8 Stunden heute, oder?
20: Wie die meisten Tage, wobei das ja nichts darüber aussagt, wie effizient ich die 8 Stunden geschaltet habe oder die 10 oder die 11, die ich heute unterwegs gewesen bin oder jetzt die Zeit hier noch mit dazu gerechnet, bin ich aber jedenfalls auf alle Fälle deutlich drüber.
10: Ich bin gespannt, weil 8 Stunden, es gibt natürlich viele, die sowieso schon länger arbeiten, aber trotzdem ist es vielleicht auch ein wichtiger Schutzmechanismus, über den wir heute Abend sprechen wollen. Soll an der 8-Stunden-Regelung, also dass ein Arbeitstag erstmal regelhaft 8 Stunden hat, gerüttelt werden? Ist es eine Chance oder eine Belastung? 08000441777 und gehen gleich mal nach Kiel zu Brigitte Hirschhausen, die uns angerufen hat. Guten Abend, Frau Hirschhausen.
21: Guten Abend.
10: Warum ist der 8-Stunden-Tag für Sie gerade, und Sie haben ein Thema gleich am Anfang mitgebracht, in systemrelevanten Berufen so wichtig?
21: Ja, ich bin als Krankenschwester tätig gewesen. Ich habe schon in den 90er Jahren gemerkt, was passiert, wenn man unter Arbeitsverdichtung, und manchmal ist das ja so, dass man noch eine Schicht dranhängen muss, wenn ein Kollege fehlt, wie fehleranfällig die Arbeit dann werden kann. Und als Patientin, ich bin öfter mal im Krankenhaus aufgrund von chronischen Erkrankungen, sehe ich, was heute passiert, weil die Arbeitsverdichtung ist gerade im medizinischen Sektor unendlich gewachsen. Die Leute bleiben kürzer im Krankenhaus, die Belegung taktet also viel enger, die Leute müssen mehr Administrationsarbeit zusätzlich leisten und da passieren Fehler. Wenn man da selber nicht aufpasst, dann können Medikamente falsch verabreicht werden, es können Leistungen unterbleiben und das liegt nicht daran, dass die Leute das nicht wollen, sondern dass diese immense Arbeitsverdichtung eben tatsächlich zu einer Fehleranfälligkeit führt. Wie gesagt, ich habe das also in früheren Zeiten schon selber gesehen. Und es gibt Berufe, die eben nicht im Homeoffice sich ihre Zeit einteilen können, sondern die müssen vor Ort arbeiten. Und wenn man eine Arbeitszeitregelung aufweicht, dann muss das unbedingt berücksichtigt werden.
10: Was befürchten?
21: Ich denke, dass in Berufen wie beispielsweise Krankenpflege oder auch Arzthelferinnen, wenn ich sehe, was in meiner Arztpraxis da so los ist, man muss klug Hilfsmittel einsetzen. Das passiert ja auch inzwischen mehr als früher. Aber man kann nicht umhin. Es gibt eben einfach nur eine endliche Form der Aufmerksamkeit, dass man konzentriert arbeitet. Und wie vorher auch schon gesagt, es endet ja nicht damit, dass ich nach Hause komme und mich ablege. Und die Regeneration, wenn man beispielsweise im Schichtsystem arbeitet, dass eben wirklich auch konsequent auf die Arbeitsruhe geachtet wird, das ist in der Realität ein Scherz. Das gibt es definitiv nicht. Man muss Vertretungen schieben und plötzlich muss man dann nach 5 oder 6 Stunden wieder arbeiten.
10: Vor allem ist ja auch ein Job, in dem man nicht einfach alles stehen und fallen lassen kann und die in die Stechuhr reinhaut, sondern eben noch, wie Sie sagen, vielleicht fehlt auch ein Kollege, dann noch eine Schicht dran zu hängen. Und wir als Patienten, als Kunden auf der anderen Seite wären ja auch konsterniert, wenn Sie, Frau Hirschhausen, einfach schon vorher gegangen werden aus Ihrer Schicht heraus. Aber Sie sagen das auch gerade in Richtung Frau Kohlrausch, die ja auch schon von dieser Care-Arbeit danach gesprochen hat. Deswegen, Frau Hirschhausen, würde ich das gerne mal an Frau Kohlrausch mit weitergeben. Wie muss denn eine Reform des Arbeitszeitgesetzes, über das wir heute ersprechen, mit Berufen umgehen, wie bei Frau von Hirschhausen, in denen Fehler durch Übermüdung einfach auch gefährlich werden können?
19: Ja, das Problem haben wir überall. Also die Folgen sind natürlich unterschiedlich dramatisch, aber wir wissen sehr gut belegt aus der Arbeitsforschung, dass die Leute irgendwann müde und unproduktiver werden, wenn sie sehr lange Arbeitstage haben. Das heißt, das Problem hat man überall. Gleichwohl, und das wurde ja bei dem Beispiel eben auch deutlich, es ist schon jetzt so, dass es natürlich in der Realität jede Menge Möglichkeiten und Ausnahmen des 8-Stunden-Tages gibt. Sonst wären diese Schichten in der Pflege ja gar nicht möglich. Man kann auch ohne Begründung können Arbeitgeber einen 10-Stunden-Tag festlegen und dann gibt es im Rahmen von Tarifverträgen oder von Betriebsvereinbarungen noch eine ganze Menge Möglichkeiten, weiter oder branchenbezogen weitere Ausnahmen zu machen. Das heißt, wir haben jetzt schon die Realität, dass wir gerade in so belasteten Berufen wie der Pflege eigentlich Situationen haben, in denen die Menschen über ihre Grenzen hinaus arbeiten. Das ist mit einer hohen Belastung für das Personal verbunden. Es ist nicht gut für die Leute, die auf die Pflege angewiesen sind. Und es schadet dem System, weil die Menschen wegen dieser schlechten Arbeitsbelastung, dieser schlechten Arbeitsbedingungen und hoher Arbeitsbelastung auch aus dem System rausgehen. Das heißt, damit umgehen muss, also meines Erachtens braucht es keine Reform der Arbeitszeit, es sei denn, man möchte diese Regelungen, diese Ausnahmemöglichkeiten ein bisschen einschränken. Also alle Debatten über Arbeitszeit müssen im Blick haben, dass Menschen Erholung und Pausen brauchen, um produktiv zu sein und man Produktivität nicht ankurbelt, indem man Menschen einfach zwingt, länger zu arbeiten.
10: Da sind wir schon beim Kern. Warum brauchen wir denn eine Veränderung des Arbeitszeitgesetzes? Würde ich gerne auch mal in unser Studio hier geben, bei Mitreden. Unterdessen möchte ich Sie gerne aufrufen, weiterhin anzurufen unter der 08000 441777. Frau Hirschhausen hat gerade gesagt, ich musste da teilweise von Schicht zu Schicht springen und dann am nächsten Morgen schon wieder in die Frühe, gerade in einem systemrelevanten Beruf. Michael Witte hatte uns gerade angerufen, der ist mit seinem LKW unterwegs, deswegen war die Verbindung nicht stabil genug, aber er lässt ausrichten. Er arbeitet jeden Tag zwischen 13 und 15 Stunden, davon 9 Stunden Fahrzeit. Die Leute sollen sich nicht so anstellen und nicht so viel beklagen. Markus Plettendorf ist bei uns. Warum brauchen wir eine Reform, wenn doch so viele Ausnahmen möglich sind?
20: Na, so viele Ausnahmen sind nicht möglich. Ich würde gerne noch mal einmal auf Frau Hirschhausen eingehen, die, glaube ich, wirklich einen Punkt hat an der Stelle. Dieses Gesetz, was im Moment gültig ist mit dem 8-Stunden-Tag, das stammt ja aus der Zeit der Industrialisierung, wo die Menschen wirklich den ganzen Tag an Maschinen schwer körperlich gearbeitet haben. Dass es vielleicht nach 100 Jahren an der Zeit ist, das mal ein Stück weit zu flexibilisieren, das Bedürfnis kann ich sehr, sehr wohl nachvollziehen. Aber es gibt eben, und da hat Frau Hirschhausen einen Punkt, Berufe, in denen das nicht so ohne weiteres möglich ist. Die Pflege ist gerade schon genannt worden im Krankenhaus. Ich nenne mal den Kranfahrer auf dem Bau, den möchte ich auch ungern 13 Stunden in seiner Kabine da oben sitzen sehen. Die spannende Frage ist, wenn es eine Flexibilisierung gibt, wenn mehr Arbeit möglich ist, wer bestimmt das denn dann? Also, wie findet der Dialog zwischen den Arbeitgebenden, die ein Interesse daran haben, eine Flexibilisierung hinzukriegen, statt zu denen, die es betrifft, die vielleicht aber ja auch eine Flexibilisierung sich wünschen und Freizeit und Care-Arbeit vielleicht besser unter einen Hut kriegen wollen?
10: Ich glaube, das berührt die meisten erstmal. So dieses, wer entscheidet über meinen Arbeitstag, meine Freizeit? Thomas Hoppe ist bei uns, Selbstunternehmer in Hannover. Muss sagen, eher mit Bürotätigkeit die Firmen, also wo man nicht unter die Stanze geraten kann oder die Spritze falsch setzt. Aber das ist ja auch etwas, was den Alltag von vielen von uns erstmal so abbildet. Vielleicht erstmal zweigeteilt die Frage. Zum einen, warum wünschen Sie sich diese Flexibilisierung erstmal?
18: Genau, wir haben es gerade schon mal gehört, wir wollen eine flexiblere Gestaltung der Arbeitszeiten, sowohl für die Arbeitnehmer als auch für die Arbeitgeber, denn auch gerade, wir haben einige Mitarbeiter bei uns im Betrieb, die sich auch um die Kinder kümmern möchten, die dann flexibel vielleicht mal 2-3 Stunden Mittagspause machen möchten und dann vielleicht am Abend weiterarbeiten können, dass man flexibel die Arbeit gestalten kann und auch wenn man mal in einer Spitzenzeit hat, ein paar Wochen, ein paar Monate, wo einfach sehr, sehr viel geleistet werden muss, weil einfach große Kundenaufträge da sind, einfach eine starke Nachfrage da ist, dass ich dann flexibel auch mal mehr arbeiten kann und das dann später, zum Beispiel Sommerpause Pause, wo weniger gemacht wird, entsprechend abfeiern kann. Das machen wir bei uns im Betrieb auch. Wir haben eine gewisse Flexibilisierung im Rahmen der aktuellen Möglichkeiten. Aber hier würden wir uns wünschen, wenn wir da flexibler sein könnten, damit wir entsprechend hier auch besser agieren können.
10: Würden Sie denn das dann entscheiden für mich als Ihre Arbeitnehmerin, was ich zu leisten habe, ob ich die 8 Stunden regulär runterrocke oder ob ich dann vielleicht mal in 12-13 Stunden Arbeitstag gehe?
18: In der Regel machen wir das mit dem Mitarbeiter gemeinsam, dass wir darüber sprechen, inwieweit das möglich wäre. Natürlich, wenn der Mitarbeiter Verpflichtung hat und da nicht länger arbeiten kann, haben wir ein volles Verständnis dafür. Aber natürlich hat, wenn die Mitarbeiter motiviert sind und gerne in der Firma arbeiten und auch 100% committed sind und hinter der Firma stehen, sind sie, glaube ich, sehr oft bereit, auch mit der Firma diese Extrameile zu gehen, wenn sie auf einer Seite entsprechend auch die Kompensation bekommen. Und ich kann nur für meine Mitarbeiter sprechen, die sind sehr committed zur Firma und wenn es mal große Aufträge gibt, sind sie ja mit dabei. Auf einer Seite bin ich als Arbeitgeber auch sehr gerne bereit, im Sommer dann noch nach 4-5 Stunden die nach Hause zu schicken und sagen, so, geht ins Freibad und gönnt euch einen schönen Tag. Also ich kann nur für meine Betriebe und für einen Großteil meiner Mitglieder sprechen, die eben sehr flexibel sind. Und wir sind Familienunternehmer, unsere Mitarbeiter sind die Familie und ich glaube, wir haben kein Interesse, dass die Mitarbeiter überbordend belastet werden, weil wir brauchen gute Mitarbeiter und die wollen wir hegen und pflegen und da haben wir kein Interesse, die schlecht zu behandeln.
10: Und die werden ja auch nicht mehr auf die nächsten Jahrzehnte gesehen. Man muss ja um jeden eigentlich auch kämpfen. Deswegen ist das eine spannende Debatte gerade in Deutschland. Wir waren ja alle schon ein bisschen Richtung Life-Work-Balance und 4-Tage-Woche. Und jetzt heißt es, nee, vielleicht ist es ein längerer Arbeitstag sogar. Die Extrameile hat Thomas Hoppe gerade angesprochen, hier bei Mitreden Deutschland diskutiert. Wir sprechen über den klassischen 8-Stunden-Tag, der ungefähr seit 1918 die deutsche Realität geprägt haben. Und wir möchten wissen, ist das davon abzugehen eine Chance oder erwarten Sie sich dann wirklich eine Belastung bei sich in Ihrem Arbeitsalltag? 08000 44 1777 und wir gehen nach Hamburg zu Robert Peter. Guten Abend.
0: Guten Abend.
10: Da bin ich gespannt. Sie sind ja jemand, der wirklich auch schon oft die extra Meile gegangen sind. Sie haben früher in der Kochausbildung genau diese 12-13 Stunden Tage erlebt. Nehmen Sie uns mal mit in diese Zeit. Wie war das damals?
0: Genau, das ist so. Also ich habe mit 16 eine Ausbildung angefangen, das war 2000 und habe damals auch nicht legal, aber das ist in der Gastronomie, glaube ich, was sehr verbreitet ist, auch schon 12, 13, 14 Stunden manchmal gearbeitet, manchmal 9 oder 12 Tage am Stück. Und das ist was ich keinem empfehlen kann. Auch wenn es in der Gastro wieder, ich glaube, der Lastwagenfahrer da vorhin meinte, etwas auch verbreitet ist, nämlich so eine Grundhaltung, ja, wenn man das nicht kann, dann soll ich doch nicht so haben. Aber wenn man das ein paar Jahre macht, dann merkt man, das geht auf die Knochen und ist sehr anstrengend. Und selbst wenn man dafür einen Ausgleich kriegt und dann mal einen Tag weniger arbeiten muss oder so, das gleicht am Ende nicht aus. Also die Belastung ist da und die macht was mit einem.
10: Und die Gastro ist ja genau eine dieser Branchen. Also stellen wir uns mal ein kleines Café vor, in dem es vielleicht einfach auch zu teuer ist, zwei Arbeitnehmer mit Lohnnebenkosten im Laden zu haben. Und eigentlich bräuchte man aber den Arbeitnehmer nochmal so, ich sag mal, die entscheidenden 3-4 Stunden länger, um über diesen Tag zu kommen. Mittagszeit kann man vielleicht auch mal kurz zumachen, dann kann der auch eine Pause machen. Deswegen ist das ja eine Branche, die davon vielleicht auch profitieren könnte. Oder erwarten Sie sich, dass das dann auch ein Job in der Gastro wird, den dann gar keiner mehr anfasst, weil er eben noch belastender werden könnte?
0: Ich glaube, es ist Unsinn, weil eigentlich heißt es ja, die Ursache dafür, dass die Gastronomie so schlecht dasteht. Und wenn man Leuten erzählt, dass man eine Kochausbildung gemacht hat, dann kriegt man immer so traurige Blicke, weil alle wissen, dass die Arbeitsbedingungen da schlecht sind. Das sind ja auch überlange Arbeitszeiten. Und dann zu sagen, man rettet die Branche, indem man diese überlangen Arbeitszeiten, die de facto ja auch schon da sind zum Teil, aber nicht legal, jetzt legalisiert, macht, glaube ich, keinen Sinn. Und so ein geteilter Dienst, das, was der Unternehmervertreter gesagt hat, gibt es auch heute schon. Also in der Gastronomie gibt es das auch gerade in Tourismusgebieten, dass Leute 4 Stunden arbeiten, dann 4 Stunden nicht arbeiten, Pause machen müssen quasi, weil das Restaurant zumacht und dann am Abend nochmal ran müssen. Also das gibt es schon, ist unglaublich unbeliebt und ich glaube kaum, dass längere Arbeitszeiten dazu führen, dass in der Gastronomie mehr Leute arbeiten wollen. Ich glaube eher.
10: Wie blicken Sie als Vater auf diese aktuelle Debatte?
0: Guter Punkt. Wir haben zwei Kinder, wir haben Zwillinge, 2,5 Jahre alt und ich arbeite inzwischen auch schon lange nicht mehr in der Gastronomie, habe mich weitergebildet und arbeite was anderes als Angestellter in dem Büro und würde auch da nicht 11 oder 12 Stunden arbeiten wollen, auch nicht ab und zu mal, weil auch das ist, glaube ich, was eine extreme Belastung ist für Familien und das wird nicht nur mir so gehen, sondern allen und insbesondere davon ist meine Frau dann betroffen, weil die noch mal mehr sich um die Kinder kümmert als ich. Der macht noch eine Weiterbildung und ich glaube kaum, dass das helfen wird, Familie und Beruf besser unter den Hut zu kriegen. Weil auch die Annahme, dass wenn die Kinder im Bett sind, dann kann man ja nochmal 2-3 Stunden was machen, was ich ab und zu mal von Parteien oder auch Unternehmervertretern höre, ist ja Unsinn. In der Regel sitzt man auf der Couch, ist total fertig oder muss nochmal aufstehen, dass sie um die Kinder kümmern, weil die ja nicht direkt immer durchschlafen.
10: Und einmal auf der Couch und dann nochmal hoch. Das ist natürlich. Ich finde das sehr spannend, was Herr Peter sagt, auch eben aus der Sicht eines Vaters, der auch nochmal im Blick hat, wenn ich länger weg bin, dann heißt das mehr Belastung in der Familie und sagt auch nicht ab und zu mal mehr als 8 Stunden. Vielen Dank, Herr Peter. Grüße nach Hamburg. Und ich frage bei Frau Kohlrausch nach, die als Arbeitsforscherin uns heute Abend begleitet. Die Idee ist ja, dass längere Arbeitstage auch eine Problemstellung im Land lösen. Aber Sie glauben daran nicht so. Warum nicht?
19: Ja, das Argument, dass das die Vereinbarkeit zwischen Familie und Beruf vereinfachen würde, zeigt sich, also hält der empirischen Untersuchung einfach nicht stand. Also genau das, was eben auch beschrieben wurde, haben wir auch in der Untersuchung gesehen, da, wo Menschen fragmentierte Arbeitstage haben, wo sie lange arbeiten müssen, wenn man fragt, wer springt ein, dann ist das in der Regel die Partnerin. Männer haben häufiger bis jetzt noch längere Arbeitstage als Frauen. Das heißt, diese längeren Arbeitszeiten führen eigentlich eher zu einer Verfestigung klassischer Rollenmuster und eben genau nicht dem, dass Frauen dadurch die Möglichkeit bekommen, mehr zu arbeiten. Das ist ja die Idee. Und ich glaube, die Idee, dass die Möglichkeit eines längeren Arbeitstages Vereinbarkeit erleichtert, die kann man nur haben, wenn man eigentlich nicht der Auffassung ist, dass unbezahlte Sorgearbeit Arbeit ist. Und das wiederum kann man eigentlich nur glauben, wenn man es selber nicht gemacht hat. Mhm. Es ist unglaublich anstrengend, so schön es ist, ich habe selber 2 Kinder, es ist unglaublich anstrengend, sich um Kinder zu kümmern. Und wenn ich das mal durchdenke, wir haben es ja alle in der Pandemie erlebt, ich stehe vielleicht sogar früh auf und versuche vorher schon mal 1 Stunde zu machen. Also sagen wir mal so 5:30. Dann wecke ich die Kinder um 6:30. Dann habe ich mit kleinen Kindern wirklich anstrengende 1,5 Stunden, in denen ich versuche, die irgendwie zum Anziehen zu bringen, die in die Kita zu bringen. Dann renne ich zur Arbeit und arbeite da. Dann renne ich zur Kita und hole die Kinder da ab. Dann bin ich auf dem Spielplatz, kaufe noch schnell ein, alles total eng getaktet, alles unter Zeitdruck. Und dann, wenn die endlich im Bett liegen, soll ich mich abends noch mal an den Schreibtisch setzen. Und das ist dann ein Modell, was es attraktiver macht, mehr Erwerbsarbeit zu verbringen für Frauen? Ich glaube tatsächlich nicht. Und wir wissen aus der Forschung auch, dass Frauen, nimmt man bezahlte Arbeit und unbezahlte Arbeit zusammen, heute schon 1 Stunde mehr arbeiten als Männer pro Woche. Das heißt, Frauen arbeiten jetzt schon mehr als Männer. Sie werden einfach nur für einen geringeren Anteil der Arbeit bezahlt. Und genau dieses Muster würde eine unsichere Arbeitszeit, die Vereinbarkeit eher noch schwerer zu planen macht, eher verschärfen. Weil das ist ja genau auch die Frage, die eben auch schon aufgeworfen wurde. Wer entscheidet das denn? Also, wenn man den 8-Stunden-Tag in der jetzigen Regelung abschafft, dann entscheidet das rechtlich gesehen der Arbeitgeber. Und tatsächlich, also wir haben uns mal angeguckt, im Rahmen von Tarifverträgen gibt es unglaublich viele Ausnahmen, die ganz viele Aspekte dieses 8-Stunden-Tages betreffen. Also man kann länger arbeiten, es gibt auch eine Verkürzung der Ruhezeiten, es gibt unglaublich viele Möglichkeiten, aber im Rahmen von Tarifverträgen und auch Betriebsvereinbarungen, das ist dann eben nicht, dass der Arbeitgeber das bestimmt, sondern dass das gemeinsam ausgehandelt wird. Und ich glaube, das ist eben die zentrale Frage, wer entscheidet denn darüber? Und bei der Vorlage oder dem, die jetzt debattiert wird, entscheidet am Ende darüber der Arbeitgeber.
10: Wir nehmen das jetzt alles mal mit. Ich versuche, die Fäden mal zusammenzubringen. Auf dem YouTube-Kanal, wo wir mit Mitreden laufen, da schreibt MA: Wir haben in Deutschland viele Nachteile, was die Arbeitskosten, Arbeitszeit etc. betrifft. Firmen wandern ab. Man muss jetzt endlich was machen. Was bringen tolle Tarifabschlüsse, wenn die Firma kurz danach schließt? Das war jetzt nochmal dieser Aspekt, den wir aber bestimmt hier bis 22 Uhr uns nochmal näher anschauen können, welche Rolle die Gewerkschaften da spielen. Aber vielleicht hat auch das, was Frau Kohlrausch und auch Herr Peter gesagt haben, vielleicht die ein oder andere Hörerin gerade getriggert, dann rufen Sie gerne an 08000 441777, denn das ist ja ein ganz spannender Punkt. Es soll das Potenzial der Frauen im Arbeitsmarkt heben, so zumindest auch ein Plan, ein Gedanke, den auch in der Union getragen wird. Wie realistisch ist das, frage ich Markus Plettendorf aus unserer Wirtschaftsredaktion.
20: Also ich wage da keine Prognose, ob der Plan wirklich am Ende aufgeht. Zum einen muss ja auch überhaupt erstmal mehr Arbeit da sein, damit ich Leute länger und mehr beschäftige. Um auf das Frauenthema einzugehen, es ist jetzt im Moment einfach Stand der Dinge, wenn auch sehr bedauernswert, dass Frauen viel häufiger in der Teilzeitfalle sitzen, aus der sie nicht rauskommen, weil sie eben Care-Arbeit doch deutlich mehr übernehmen, als Männer das tun. Und man kann eigentlich davon ausgehen, dass derjenige, der Vollzeit beschäftigt ist, dann auch die Stunden hinten dran hängt und mehr arbeitet, also über den 8-Stunden-Tag hinauskommt. Ich habe so ein bisschen die Befürchtung, wenn man jetzt einfach nur die 8-Stunden-Regel kippt und da keine vernünftigen Ausgleiche und eine vernünftige Kommunikation zwischen Arbeitnehmenden und Arbeitgebenden findet, dann könnte das hinsichtlich der Erwerbstätigkeit von Frauen sogar ein Bumerang werden.
10: Es war von Frau Kohlrausch ja gerade, ich zitiere das jetzt, paraphrasiere das mal, es kann eigentlich keiner gut finden, der nicht selbst diesen Mehrarbeitspart schon selbst zu Hause erlebt hat. Also Frauen im Schnitt arbeiten eben 1 Stunde 19 mehr, aber unbezahlt. Da frage ich genau mal nochmal in die Richtung unseres Unternehmers, Thomas Hoppe und Bundesvorsitzender die jungen Unternehmer. Also man kann diese Idee des Arbeitszeitgesetzreform gar nicht geil finden, wenn man das selbst mal erlebt hat.
18: Ich glaube, generell brauchen wir, also ich fand den Kommentar von einem YouTube-Kollegen sehr interessant, weil er gesagt hat, wir brauchen eine Flexibilität, wir brauchen eine Steigerung der Produktivität, wir brauchen wieder einen Satz da vorne. Ich meine, wir reden gerade über einen 8-Stunden-Tag, der sicherlich relevant und wichtig ist, aber es ist ja eigentlich nur die Spitze vom Eisberg. Wir sehen, dass momentan die Wirtschaft in Deutschland den Bach runtergeht. In vielen Teilen werden Arbeitsplätze freigesetzt. Mitarbeiter werden auf die Straße gesetzt. Ich glaube, wir haben hier große Probleme und die Gewerkschaften versuchen hier nochmal einen Lohnsteiger rauszuholen. Wir haben es im öffentlichen Dienst gesehen. Momentan ist eher genau das Gegenteil der Fall. Ich meine, man muss hoffen, dass man keine Mitarbeiter vor die Straße setzen muss. Und da wäre die Frage, wie schaffen wir mehr Produktivität? Und das ist ja nur von der Politik eine Idee gewesen, dass man sagt, man geht an den 8-Stunden-Tag ran. Das ist eines von mehreren Themen, die wir angehen müssen. Und wir brauchen mehr Produktivität. Denn wir sehen jetzt auch schon, dass viele Unternehmen im Ausland die Jobs besetzen. Wir gucken, dass wir eben flexibler werden. Die Kosten sind zu teuer, Steuern, Energiekosten. Wir haben viele Themen, die wir hier in Deutschland gerade, einen schweren Sack, den wir hier tragen müssen als Unternehmer. Und ich selber merke es auch, wir müssen auch gucken, dass wir die Mitarbeiter halten. Und viele stellen bei uns momentan keine weiteren Mitarbeiter ein. Und da frage ich mich, möchte ich den Job behalten? Möchte ich weiter in Deutschland die Mitarbeiter halten? Ja, aber wir müssen trotzdem produktiver werden. Natürlich muss die Arbeit auch da sein. Aber wenn wir die Arbeit haben, müssen wir trotzdem auch im Wettbewerb stehen. Viele Unternehmen stehen nicht mit dem Unternehmen in Hamburg, mit München im Wettbewerb, sondern eher mit Singapur, New York und woanders. Und die arbeiten eben viel mehr als wir.
10: Woanders ist ein perfektes Stichwort, weil wir reden mal über China. Wir sprechen heute über Mitreden. Deutschland diskutiert über unseren altgewohnten 8-Stunden-Arbeitstag und fragen, ob der eine Reform bedarf und ob wir damit einer Reform gut klarkommen würden in Deutschland. 08000441777. Mit all den Aspekten sind Sie herzlich willkommen hier bei uns. Thomas Schüller aus Frankfurt ruft uns an. Guten Abend, Herr Schüller.
3: Ja, guten Abend.
10: Und Sie machen genau diesen Blick mal Richtung China. Warum? Was beschäftigt Sie da?
3: Also es beschäftigt mich schon seit langem. Also ich bin daran interessiert, dass die Globalwirtschaft fair und gerecht gestaltet wird. Also ich habe schon ein schlechtes Gewissen, wenn ich konsumiere, bei vielen Produkten mir zu sagen, verdammt nochmal, wo kommt das her? Steht ja meistens auch inzwischen drauf, made in China. Die Klamotten in Bangladesch, da war ja vor etwa knapp 10 Jahren dieser Fall von diesen Textilfabriken, die in Flammen aufgegangen sind, wo also über 1000 Arbeitnehmerinnen, es waren hauptsächlich Frauen, jämmerlich verbrannt sind.
10: Weil die Türen auch zugeschlossen waren.
3: Ja, die Türen sind also quasi gefängnisartiger Charakter, wo die in 12-Stunden-Schichten, 6 Tage die Woche, die haben keine Zeit, sich um ihre Kinder zu kümmern. Und da sage ich mir, wir müssen mithalten. Mit wem wollen wir denn da bitte schön mithalten? Also Deutschland nach dem Krieg, würde ich sagen, ganz klar, das Land musste aufgebaut werden. Die Frauen haben Trümmer geschleppt. Viele Männer kamen erst aus dem Krieg zurück. Viele waren tot oder waren schwer verwundet. Das Land stand mit dem Rücken zur Wand. Und da gab es sehr, sehr viel zu tun. Aber jetzt sind jetzt über 81 Jahre vergangen. Und da frage ich mich jetzt, was brauchen wir noch alles? Wir haben irrsinnig viele Autos. Wir haben einen extrem hohen Konsum in fast allen Bereichen. Und was wollen wir eigentlich noch mehr arbeiten? Wir müssen uns, denke ich, mehr qualitativ mal orientieren. Dass wir mal schauen, wo brauchen wir wirklich, wo muss gearbeitet werden? Zum Beispiel in der Pflege, da wächst der Bedarf ständig. Und da geht es auch in der Pflege zum Beispiel mehr, auch nicht nur darum, dass die Leute einigermaßen physisch versorgt werden. Die haben ja eine Seele, dass da eine Zuwendung besteht. Das wird dann teilweise sollen Ehrenamtliche übernehmen. Das sehe ich sehr kritisch. Wenn die sich das leisten können, bitte. Aber die Hauptamtlichen müssen eigentlich da eher entlastet werden, damit auch gerade zum Beispiel solche wichtigen Berufsfelder auch wieder attraktiv werden können. Mit Werbung und lauwarmen Sprüchen ist da nicht zu machen. Und ich habe Grundschulpädagogik studiert und habe in der Schule teilweise, also als studentischer Vertretungslehrer, extrem schlechte Erfahrungen gemacht, weil die Schulen schlecht ausgestattet waren. Die Schüler waren frustriert, die Kolleginnen waren frustriert. Ich habe am Schluss eine vierte Klasse gehabt, die überhaupt so nichts mehr Lust hatte. Und da sage ich mir, wir müssen mal den Stress rausnehmen. Nicht, dass schon die Kinder in die Hamsterräder gesteckt werden und erst recht, dass man von der Wiege bis zur Bahre irgendwie als Mensch funktionieren muss. Da frage ich mich, was haben wir eigentlich davon? Das Leben ist zu schön, um es nur irgendwie in welchen jetzt so arbeitsstrukturmäßigen Funktionen oder Hamsterrädern, würde ich sagen, jetzt wirklich Probleme zugespitzt zu vergeuden. Also wir müssen gucken, was ist wichtig im Leben? Da würde ich sagen, das ist erstmal soziale Beziehung, gelingende Familien. Das ist, dass man sich seinen Mitmenschen zuwendet, dass die Hektik mal herausgenommen wird und dass wir unser ganzes Leben mal so ein bisschen mehr südländisch, dass wir etwas leichter nehmen und hinschauen, wo ist wirklich erforderlich. Ja. Ich würde das auch gar nicht mal als Arbeit nennen, sondern dass wir leben. Also das, ich arbeite zurzeit, ist leider nur mehr so ein berufliches Wiedereingliederungsprojekt in der Kerzenwerkstatt von den Franziskanermönchen. Aber das ist wirklich, da verdiene ich jetzt nicht viel und kann kaum von leben. Aber es ist ein extrem nettes Betriebsklima. Es ist auch natürlich gedacht, dass wir erstmal wieder auf dem ersten Arbeitsmarkt Fuß fassen.
10: Und auch erfüllen aber das da merkt vielleicht. Man, aber ich fand dieses La Dolce Vita, was Sie uns ein bisschen ja quasi schon hier ins Studio reingegeben haben, und klimatisch nähern wir uns selbst im Norden dem ja auch mehr und mehr an. Herr Schüller, ich würde einen Aspekt gerne mal rausnehmen, den Sie gerade hatten. Mit wem müssen wir denn da mithalten? Und das ist in diesem Widerspruch, den Sie gerade in Ihrem Redebeitrag hatten, so spannend zu sehen. Also eigentlich wünscht man sich was Sinnstiftendes zu machen, und auf der anderen Seite kommen die globalen Player, die das bestimmt nicht ganz oben auf ihrer Agenda haben. Und wir haben die Arbeitsforscherin Bettina Kohlrausch bei uns. Und das ist Ihnen natürlich gänzlich auch bewusst, mit wem wir mithalten müssen. Wie geht das, wenn wir uns nicht reformieren?
19: Ich will gar nicht Reformbedarfe in Frage stellen. Die Frage ist nur einfach, ist die Arbeitszeit wirklich die Stellschraube, an der man dann drehen kann, um Produktivität nach vorne zu bringen? Weil ich auch glaube, dass es wird immer Länder auf der Welt geben, die geringere Arbeitsstandards haben. Und das kann kein Argument sein und keine Orientierung für die Ausgestaltung der Arbeitsstandards bei uns, sondern wir sind ein Hochlohnland und müssen darauf achten, dass wir eine hohe Produktivität haben. Geschäftsmodelle, die auf Unterbietung aus sind, die können einfach nicht funktionieren. Und insofern finde ich diese Frage nämlich, wofür das eigentlich alles, finde ich gar nicht so unberechtigt. Also ich finde, wenn man über Wohlstand redet, auch über Zeitwohlstand reden zu wollen, grundsätzlich auch nochmal eine wichtige Perspektive. Aber nochmal zu der Frage, wie gehen wir einfach mit der Konkurrenz um? Da bin ich überhaupt nicht in Frage stellen, dass da die Wirtschaft unter Druck steht und auch was passieren muss. Es gibt einfach keine Belege dafür, dass da, wo mehr gearbeitet wird, die Menschen wirklich produktiver sind. Also produktiver sind sie sowieso nicht. Das weiß man, dass Individuen weniger produktiv werden, wenn sie lange arbeiten, dann macht man Fehler. Es ist aber auch so, dass in Ländern, in denen die Menschen im Durchschnitt mehr Erwerbsarbeit leisten, nicht zwingend irgendwie ein besseres Wirtschaftswachstum ist. Es gibt da einfach keinen kausalen Zusammenhang. Das ist ja auch logisch, ja, weil also Arbeiten allein reicht nicht. Man muss halt auch was produzieren, um produktiv zu sein. Und deshalb sind das sicherlich alles Fragen. Die Frage ist nur und sicherlich auch ein berechtigtes Anliegen der Unternehmer. Gleichwohl glaube ich, dass die Arbeitszeit da wirklich keine Stellschraube ist, die irgendwas ändert. Im Gegenteil, weil die Menschen eben unproduktiv werden, wenn sie zu lang arbeiten, wenn die Arbeitszeit nicht planbar ist und weil sie auch abwandern aus den Bereichen, in denen die Arbeitszeiten extrem belastend sind.
10: Bestimmt viele Reformen, die ineinandergreifen, die der Bundesregierung vor den Füßen liegen. Also da gibt es ja einiges zu tun. Die Arbeitszeitreform ist die wir uns heute Abend mal genauer anschauen, allen voran den 8-Stunden-Tag. Und da frage ich mal bei einem, der selbst das weiß, wie flexibel Arbeit sein muss, nach, nämlich in Bamberg bei Herrn Lang. Guten Abend.
2: Ja.
4: Ja, hallo.
10: Ja, da sind Sie. Ja, ich wollte Sie nicht erschrecken.
4: Jawohl. Genau. Ja, jawohl. Wir haben einen landwirtschaftlichen Betrieb und im Sommer müssen wir immer mal über 8 Stunden arbeiten. Das ist eigentlich die Regel.
10: Das sind sogar richtig lange Tage, oder? Da ist man bestimmt mal auch auf dem Träger bis 16 Stunden unterwegs. Jawohl.
2: Und das ist halt einfach mal üblich, dass man da länger arbeiten muss. Und gut, man hat ab und zu mal im Winter oder irgendwo auch Tage, wo man nicht so lange arbeiten muss. Aber es geht einfach nicht, dass wir sagen, jetzt ist 8 Stunden habe ich gearbeitet und den Mähdrescher machen wir aus. Ne? Und dann haben wir noch Tiere. Die wollen auch verpflegt werden. Wir haben einen Pferdehof. Und da muss halt die Arbeit gemacht werden.
10: Ist das dann eine Art Freiwilligkeit bei Ihnen selbst, von der Sie sprechen würden?
2: Ja, wir sind selbstständig.
10: Ne? Ja, aber es muss ja gemacht werden, also die Freiwilligkeit. Ja, genau. Ja.
2: Und es gibt sehr viele kleine Selbstständige, die wo auch länger arbeiten müssen wie 8 Stunden.
10: Und verstehen Sie dennoch die Angst, dass jemand angestellt ist und sagt, also zum Beispiel Jens Arnert schreibt hier gerade bei YouTube, die Vergangenheit gezeigt, dass die Arbeitgeber den ganzen annehmen, wenn man ihnen den kleinen Finger reicht, die Gesetze und Tarifbeträge bieten genügend Möglichkeiten.
2: Aber es ist so, ich meine, wenn man flexibel ist, das heißt natürlich, dass man die Überstunden oder was über 8 Stunden ist, dann auch wieder abfeiert oder so, ne? Weil es ist so, wenn ich mich mit viel Arbeiter unterhalte, sagen sie Überstunden ausbezahlen lassen, nein, da bleibt dann nichts übrig. Und bei den meisten, die feiern das wieder ab.
10: Also es ist natürlich ganz individuell nochmal das Thema zu sehen, wenn man so selbst, wenn Sie es nicht machen, also Sie sind selbstständig und Sie sind ständig unterwegs und müssen was erledigen und auf dem Hof und sonst macht es keiner und dann leiden die Tiere und dann leidet das, der Acker vor sich hin. Sie als Unternehmer, Thomas Hoppe ist bei uns, kennen das auch. Sie haben die Firma auch aufgebaut, eigentlich so aus einem Start-up-Motivation. Es hat sich erst ein bisschen dazu entwickelt, dass man sagt, ich möchte das gar nicht skalieren und verkaufen, ich möchte die Firma behalten. Sind auch durch saure Jahre gegangen. Ist deswegen Ihr Anspruch von sich selbst an die Arbeitnehmer dann auch zu sagen, also ich habe das auch gezeigt und geliefert und jetzt möchte ich das als Unternehmer auch von euch so ein bisschen wieder spüren, dass man einfach auch mal 12 Stunden da sein kann. Man kriegt es ja im Sommer vielleicht auch wieder ein bisschen austariert.
18: Ich fand den Beitrag ganz gut von Herrn Lang gerade, weil als Unternehmer ist man eben selbst selbstständig, man hat eben die Themen zu machen und da fragt ihm keiner, ob ich das machen möchte oder nicht. Aber für mich ist die Arbeit ein Hobby. Ich habe das damals aus dem Studium rausgegründet, die erste Firma ist so entstanden, das war einfach ein Spaß und ist eine Firma raus entstanden. Die nächste Firma bin ich auch reingestolpert. Also mir macht die Arbeit einfach Spaß und für mich, auch wenn ich im Urlaub bin und am Strand liege, da kommen Ideen für die Arbeit. Oder wenn ich abends joggen gehe, auch dann habe ich Ideen für die Arbeit. Dann würde wahrscheinlich Frau Kurisch sagen, das wäre Arbeit, weil ich mir da Gedanken zur Arbeit gemacht habe. Für mich ist es einfach ein Hobby und macht mir Spaß. Und ich habe nicht den Druck, dass ich meinen Mitarbeitern sage, ihr müsst heute 12 Stunden arbeiten. Aber wir haben ein gemeinsames Ziel, wir wollen die Firma nach vorne bringen und teilweise pushen die Mitarbeiter mich selber nach vorne und sagen, hey, wir müssen das noch fertig kriegen. Da kommt das eher von den Mitarbeitern, nicht von mir. Und ich glaube, wir haben einfach, wenn man gemeinsam was nach vorne bringen möchte, was schaffen möchte und die Motivation hat, da ist kein Druck, dass man das machen muss, sondern weil man es machen möchte. Und dann merkt man nicht, dass die Zeit vergeht. Dann sitzt man teilweise mal 10, 11 Stunden im Büro und ist trotzdem produktiv, weil man nebenbei beim Kickertisch steht und man spricht trotzdem über das Kundenthema, man spricht trotzdem über Sachen. Ich würde das nicht als Arbeit bezeichnen. Bei einigen wäre es wahrscheinlich schon Arbeit, aber man spricht über Arbeitsthemen. Trotzdem ist die Atmosphäre sehr locker und das macht Spaß. Und wir haben eine sehr gute Atmosphäre. Die Mitarbeiter kommen gerne zur Arbeit. Wir schaffen auch viel Freiraum. Mittagspausen mal auf der Dachterrasse grillen.
10: Brauchen sich noch Leute oder warum bewerben Sie sich hier?
18: Also ich meine, das muss ja auch kein 8-Stunden-Tag sein, aber eben trotzdem macht das eben Spaß. Und ich glaube, man muss die richtigen Arbeitsbedingungen schaffen und dann macht es eben auch für die Mitarbeiter entsprechend Spaß.
10: Bildet aber auch ab, wie unterschiedlich Arbeitsalltage aussehen können. Klar. Der Kicker steht vielleicht sogar an der einen oder anderen Stelle, aber ein Kurierdienstfahrer hat ein anderes Workload, ein anderes Pensum. Ja. Als wir hatten ja auch Frau Hirschhausen schon, die uns aus den systemrelevanten Berufen geschildert hat. Und man merkt so ein bisschen, die Trennlinie, die wir ja gerade sprechen, ist zwischen, ich bin Angestellter, ich bin Freiberufler, ich bin Chef, ich bin Unternehmer oder mir sagt jemand, der Chef ist, wie es zu sein hat. Und da geht genau in diese Nische jetzt Stefan Dolega aus Berlin rein. Guten Abend, Herr Dolega.
6: Guten Abend.
10: Weil Sie haben beide schon erlebt, oder? Erzählen Sie ein bisschen, was so Ihr Background ist.
6: Ja, ich kann mich dem Vorredner eigentlich nur anschließen. Mir hat mal der Vorstandsvorsitzende einer Aktiengesellschaft gesagt, man kann nur das gut machen, was man gern macht. Und das habe ich immer so gesehen. Und ich war immer Angestellter, ganz am Anfang, dann war ich jahrzehntelang Freiberufler und jetzt bin ich wieder Angestellter bei der Senatsasse, möchte ich arbeiten in einer Brennpunktschule als Lehrer, als Quereinsteiger. Und das macht mir sehr viel Spaß und das hält mich auch jung. Und ich möchte sagen, ich habe auch als Freiberufler, ich hatte eine kleine Firma in München, 12 15 Stunden gearbeitet am Tag. Aber ich bin der Meinung, das kann ich machen, aber ich darf es nicht von meinen Angestellten verlangen. Und das Arbeitszeitgesetz sagt ja 8 Stunden. Man kann es auf 10 Stunden verlängern, wenn ich mich richtig erinnere. Aber da muss ein Ausgleich innerhalb von 6 Monaten erfolgen. Und ich finde, das ist ein gutes Gesetz und das soll so bleiben. Also ich kann es selbst machen, aber ich darf es nicht von anderen verlangen. Da ist 8 Stunden also Feierabend, würde ich sagen.
10: Aber Sie haben wir haben ja auch die großen anderen Konkurrenten auf dem Weltmarkt schon besprochen. Frau Grulrasch sagt dennoch, man darf sich an den Standards dann auch nicht orientieren. Aber die haben natürlich auch etwas mit unserer Wirtschaft und der aktuellen Lage zu tun.
6: Ja, sicher. Sie hatte recht, wenn sie sagt, die Löhne können auch steigen, wenn die Produktivität steigt, dann passiert mit den Kosten gar nichts. Und die Produktivität steigt ja nicht mit Verlängerung der Arbeitszeit. Im Gegenteil, das haben ja mehrere schon gesagt. Ich will mal grundsätzlich noch mal etwas sagen, dass das, was immer unterschätzt wird in Deutschland, dass Arbeit ja nicht irgendwie eine Belastung ist, sondern man kann das ja auch als was Positives sehen. Ich bin jetzt fast 72 und arbeite 40 Stunden am Tag und das ist für mich gar keine Arbeit. Das ist ja, was mein Vorredner sagte. Also ich bin gern mit den jungen Leuten zusammen. Übrigens hält mich das auch ein bisschen jung. Und an einer sogenannten Brennpunktschule vom Senat von Berlin, da ist aber auch gar kein Brennpunkt. Wenn man mit den jungen Leuten vernünftig auf Augenhöhe redet, sind die völlig, also ganz einfach. Und ja, also man muss schon etwas sich suchen, was man gerne macht und dann ist das Beschäftigung eigentlich nicht unbedingt Arbeit. Also ich sehe es genauso, wie mein Vorredner das gesagt hat. Nicht jeder hat das Glück vielleicht, das kann schon auch sein.
10: Ja, weil es eben auch sehr branchenabhängig ist oder auch arbeitgeberabhängig. Aber Sie haben auch wieder einen Aspekt gerade genannt, dass Sie etwas gefunden haben, was durchaus erfüllend auch ist im späteren Leben. Sie wissen, was 6-7 ist zum Beispiel auf dem Schulhof, man würde Ihnen das immer alles schnell erklären. Und gleichzeitig aber trifft es eben nicht jeden so in dieser Arbeitswelt. Aber, Herr Dolega, Sie haben gerade nochmal gesagt, Produktivität wird ja nicht dadurch gesteigert, dass wir die Arbeitszeit hochsetzen. Jetzt würde ich mal, kurz bevor in die Nachrichten gehen, einmal den Kanzler zu Wort kommen lassen. Weil die Frage ist ja, arbeiten wir zu wenig? Was sagt der Kanzler?
5: Mit Work-Life-Balance und 4-Tage-Woche lässt sich der Wohlstand unseres Landes, den wir heute haben, in Zukunft nicht erhalten.
10: Der Kanzler hat sich dagegen gewehrt, dass er die Deutschen mal als faul bezeichnet haben soll, aber er spricht seit Monaten durchaus von der Bequemlichkeit, auch einer Behäbigkeit, die uns bremsen würde. Das scheint jetzt so für die kommende Stunde ein ganz wichtiger Punkt zu sein, wenn wir über Produktivität sprechen. Arbeiten wir zu wenig, Markus Plettendorf? Du kannst Punktlandung, wir müssen um 21 Uhr einmal die Nachrichten.
20: Ich versuch's. Also was mich ein bisschen stört an der Aussage des Kanzlers ist, dass er ja ein Stück weit suggeriert, dass wir zu wenig arbeiten. Die nackten Zahlen sagen was anderes. In 2025 wurden mehr als 61 Milliarden Arbeitsstunden in Deutschland geleistet. Damit sind wir absolut im normalen europäischen Durchschnitt. Und Herr Lang hat es vorhin gesagt, auf dem Bauernhof Produktivität ist der entscheidende Teil. Wenn er sein Feld noch mit Esel und 20 Leuten bestellen würde im Herbst, dann produziert er sehr, sehr viele Arbeitsstunden, ist aber trotzdem nicht konkurrenzfähig. Arbeit ist in Deutschland immer schon seit langer Zeit teurer gewesen. Was uns belastet hier, das sind die im internationalen Vergleich extrem hohen Sozialabgaben, die ja auch die Arbeitgeber mittragen müssen. Arbeit ist einfach sehr teuer in Deutschland. Es wird nicht zu wenig gearbeitet. Wir müssen in meinen Augen mit den Strukturreformen ganz, ganz eilig an anderen Stellen anfangen.
10: Da sind wir ja dann bei einer Reform von Lohnnebenkosten. Aber wenn wir über Pflegereformen und Gesundheitsreformen sprechen, sieht es nicht danach aus, dass die erstmal absehbar gedrückt werden. Auch an Frau Kohlrausch die Frage als Arbeitsforscherin, arbeiten wir zu wenig in Deutschland?
19: Nee, also wir arbeiten viel, wir haben noch nie so viel gearbeitet und wie gesagt, bei der Debatte und auch bei den ganzen Zahlen zur Frage, wie viel wird eigentlich gearbeitet, wird die unbezahlte Arbeit überhaupt nicht mitgerechnet. Und dass Arbeit Spaß macht, das will ich doch schwer hoffen, auch mir macht meine Arbeit sehr viel Spaß, trotzdem ist es Arbeit und wir brauchen auch noch die Erholung und darum geht's ja.
10: Auch die Frage an Thomas Hoppe, Sie wünschen sich diese Flexibilisierung. Erhoffen Sie sich davon wirklich auch ein deutliches Mehr an Produktivität?
18: Ja. Kurz und knapp, ich dachte, ja, auf jeden Fall schon. Deswegen diskutieren wir ja auch heute hier, das macht schon mehr Sinn, dass man eben Flexibilität hat für beide Seiten, Arbeitnehmer und Arbeitgeber. Und wie vorhin gesagt, dass wir entscheiden bei unseren Betrieben eben gemeinsam, dass nicht der Arbeitgeber oktroyiert und sagt, ihr müsst morgen so und so lange arbeiten. Wir haben entsprechend die Aufträge und wenn wir gemeinsam im Team das schaffen wollen, dann entscheiden wir es auch gemeinsam. Und es wird immer der böse Unternehmer hier dargestellt. Ich glaube, wir sind schon gemeinsam ein Boot. Wir wollen gemeinsam nach vorne gehen und dann schaffen wir es auch. Und
10: wir sind auch gespannt, ob jetzt Menschen anrufen, die genauso einen Chef haben wie Thomas Hoppe und sagen, ich hätte da schon Vertrauen, dass wir da einen guten Deal untereinander finden, selbst wenn das Arbeitszeitgesetz aufgeweicht wird. Und Frau Kohlrasch hat nochmal unterstrichen, dass die Entscheidung dann beim Arbeitgeber liegen würde. Aber vielleicht gibt es auch jemanden, der uns hört und sagt, nee, also ehrlich gesagt, das möchte ich nicht, dass da so fremd verwaltet wird über mich, weil das wird dann ja auch schnell zur Machtfrage. Vielleicht sind Sie eben auch nicht in einem Betrieb, das gewerkschaftlich organisiert ist. Da sind wir beim Thema Tarifverträge, betrifft ja auch nicht die Mehrheit der Deutschen im Job. Also wie denken Sie über den 8-Stunden-Arbeitstag? 08000 441777. Sie können gerne schon noch einmal anrufen und sind aber dann nach den Nachrichten dabei. Um 21 Uhr geht's weiter. Jetzt gehen die ARD-Infowellen einmal kurz auseinander mit Nachrichten auch aus Ihrer Region. Und um 8:53 hören wir uns an dieser Stelle dann wieder.

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1: Um 21 Uhr mit Eva Irion. Die USA und der Iran haben sich nach US-Angaben auf eine Verlängerung der Waffenruhe und neue Gespräche über das iranische Atomabkommen geeinigt. Aus US-Regierungskreisen hieß es, die Vereinbarung müsse aber noch von Präsident Trump gebilligt werden. Laut dem Nachrichtenportal Axios soll das Abkommen vorsehen, dass der Iran und die USA in den kommenden 2 Monaten auf Angriffe verzichten. In den vergangenen Tagen hatte es trotz der Waffenruhe mehrere US-Luftangriffe gegeben. Verteidigungsminister Pistorius will ehemalige Soldaten zur Teilnahme an Wehrübungen verpflichten. Bislang können Reservisten entsprechende Anfragen ablehnen. Eine Sprecherin des Ministeriums sagte, um der Militärstrategie gerecht zu werden, sei die schnelle und verlässliche Verfügbarkeit von Reservisten nötig. Deshalb plane man eine gesetzliche Neuregelung. Wie die Nachrichtenagentur AFP berichtet, soll die Dienstpflicht für ehemalige Soldaten bis zum Alter von 45 Jahren gelten. Bei der Messerattacke am Schweizer Bahnhof Winterthur handelt es sich nach Einschätzung der Behörden um eine terroristische Tat. Das Motiv dafür sei im Bereich der Radikalisierung und des Extremismus zu suchen, sagte ein Sprecher der Kantonspolizei. Am Morgen hatte ein 31 Jahre alter Mann mit Schweizer und türkischer Staatsangehörigkeit 3 Menschen angegriffen und verletzt, einen von ihnen schwer. Der Angreifer wurde festgenommen. Nach Angaben der Polizei war er in der Vergangenheit wegen Verbreitung von Propaganda der Gruppierung Islamischer Staat angezeigt worden. Die Deutsche Telekom hat sich mit der Gewerkschaft Verdi in der 4. Verhandlungsrunde auf einen neuen Tarifvertrag geeinigt. Dieser gilt für rund 60.000 Beschäftigte. Die Telekom verzichtet auf betriebsbedingte Kündigungen bis Ende 2028. Löhne und Gehälter werden stufenweise angehoben. Es profitieren vor allem untere und mittlere Einkommensgruppen. Erstmals hat Verdi bei der Telekom einen Bonus für ihre Mitglieder herausgehandelt. Sie erhalten insgesamt je 660 Euro zusätzlich. Ex-US-Tennis-Star Serena Williams plant ein Comeback. Der British Telegraph schreibt, die 44-Jährige habe eine Wildcard für das Rasenturnier im Londoner Queen's Club beantragt. Sie plant dort offenbar ein Doppel mit der 19-jährigen Kanadierin Victoria Mboko. Williams ist 23-fache Grand-Slam-Gewinnerin. Sie hatte ihre Karriere 2022 beendet. SWR-Nachrichtenredaktion Klaus Regeneck. Das Wetter, nachts locker bewölkt, 16 bis 6 Grad. Morgen wieder viel Sonne, gegen Abend im Norden von Rheinland-Pfalz gewittrig, dazu Höchsttemperaturen zwischen 26 und 33 Grad. 21.03 Uhr.
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2: Kurzum, es wird auf alle Fälle das Wochenend zur Jungbrunnenquelle. Genau gesagt heißt das Panier.
3: Samstag gehört der Fati mir.
4: Samstags gehört Fati mir. Mit diesem Slogan kämpften Gewerkschaften in den 1950er Jahren für die 5-Tage-Woche. Dahinter stand eine ganz einfache Idee. Arbeit darf nicht das ganze Leben bestimmen. Es braucht Zeit für Familie, Erholung, Verein, Alltag, etwas Erfüllendes. Vielleicht ein Ehrenamt. Und heute diskutieren wir wieder über die Arbeitszeit, nicht über den Samstag allen voran, sondern auch über die Frage, ob die tägliche Grenze von 8 Stunden gelockert werden soll. Und auch heute steckt dahinter im Grunde die Frage, wie viel Zugriff darf Arbeit auf unser Leben haben? Wo brauchen wir Flexibilisierung? Wo brauchen wir vielleicht auch Schutz? Wir kommen zurück bei Mitreden Deutschland diskutiert. Unser Thema heute Abend, Abschied vom 8-Stunden-Tag. Chance oder Belastung? Ich bin Nina Zimmermann, mich interessiert Ihre Meinung unter der 08000441777. Sie können uns hier im Studio anrufen oder Sie können uns auch zuschauen, dann sehen Sie auch meine Gäste gleich im Bild, zum Beispiel bei YouTube. Da hat Mitreden einen eigenen Kanal, @ARD Mitreden, da finden Sie uns ganz schnell und dann können Sie auch kommentieren. Und auch das landet bei mir, aber auch bei den anderen Zuschauern und vielleicht sind Sie da parallel auch in der Interaktion. Ja, und das sind meine Gäste, bei uns sind weiter Professor Bettina Kohlrausch vom Wirtschafts- und Sozialwissenschaftlichen Institut der gewerkschaftsnahen Hans-Böckler-Stiftung aus Hannover zugeschaltet. Thomas Hoppe, Bundesvorsitzender von Die Jungen Unternehmer, selbst ein junger Unternehmer, und Markus Plettendorf aus der Wirtschaftsredaktion hier bei uns bei NDR Info. Und Markus, wir können mal auf die anderen

0: mit der Aufhebung der Tagesarbeitszeit die Wochenarbeitszeit auf ein europäisches Niveau anzuheben. 48 Wochenstunden sind das, die da vereinbart sind. Da fand ich den Blick nach Frankreich ganz spannend. Mhm. Auch da wird eine Wochenarbeitszeit vereinbart. Die kann auch deutlich über diese 48 Stunden hinausgehen. Da gibt es dann Ausgleichsregeln und so weiter und so fort. Aber, jetzt kommt ein wirklich spannendes Aber, in Frankreich gilt per Gesetz die 35-Stunden-Woche. Das heißt, jede Stunde, die 36., die 37. bis hin zur 48. und darüber hinaus, muss als Überstunde bezahlt werden.
1: Muss.
0: Muss. So, über den Teil haben wir hier noch überhaupt nicht gesprochen, ob ich eine Flexibilisierung bis hin, was ja rein theoretisch ginge, zu einem 13-Stunden-Tag, den ich dann ein halbes Jahr später ausgleichen kann. Ich frage mich, was das für Saisonkräfte unter Umständen bedeuten könnte, die im Tourismus arbeiten. Also über den Teil haben wir noch gar nicht gesprochen. Gibt's das gleiche Geld? Gibt's mehr Geld? Und was ich vorhin schon erwähnt habe, löst das eigentlich die wirklichen Probleme, die wir haben hinsichtlich internationaler Konkurrenz?
1: Darüber reden wir jetzt noch bis 22 Uhr unter der 08000441777. Thomas Hoppe ist bei uns, Bundesvorsitzender von Die Jungen Unternehmer. Ja, gibt es mehr Geld?
2: Das ist ein sehr guter Punkt, weil ich glaube, wir haben, also wenn wir dann die Überstunden auszahlen, bleibt da kaum was beim Arbeitnehmer hängen.
1: Also nein.
2: Wir brauchen dringend eine Reform der Lohnzusatzkosten, der Renten, der Steuern, weil sonst macht es ja für die Arbeitnehmer auch kaum Sinn, dass ich mehr arbeite und die entsprechend bezahlt bekomme. Deswegen eine gewisse Toleranz, in der man unentgeltlich die Überstunden mitmachen kann. Ja, wenn man Überstunden darüber hinaus machen möchte, macht das eben aktuell wenig Sinn für die Mitarbeiter und da muss dringend die Regierung ran, die Steuern runter und die Lohnzusatzkosten runter, weil sonst macht es kaum Sinn. Und ja, darüber müssen wir sprechen, bin ich bei Ihnen. Aber das ist, glaube ich, eine weitere Diskussion, die wir dann nochmal über 1-2 Stunden führen können.
0: Aber der Teil ist ja auch geplant. Ja. Der Teil ist ja geplant, dass also mit dieser neuen Arbeitszeitregelung der Wochenarbeitszeit auch Überstunden steuerfrei ausgezahlt werden können sollen.
2: Ja.
0: Gucken wir mal, was kommt im Herbst der Reform.
1: Ja, genau. Oder was eben nicht kommt. Das ist ja auch noch eine Dimension, die wir uns heute Abend anschauen. Ob das überhaupt mit einer SPD in dieser Form, in dieser Regierung umsetzbar und tragbar ist. Bettina Kohlrausch ist bei uns, ist Arbeitsforscherin. Wir haben gerade schon das Frankreich-Modell uns mit Markus Plettendorf kurz angehört. Dann meinte Thomas Hoppe, ich sag mal, ein bisschen Ausgleich muss sein. Ist das vielleicht etwas, worauf Sie sich als Arbeitsforscherin auch einlassen könnten, dass man sagt, wie Frankreich, das ist in der Tat ein Modell, also jede Stunde on top, die ist dann keine Überstunde, die einfach so in die Binse geht, sondern die kriege ich auf dem Konto?
3: Naja, also im Moment, also es ist echt immer schwer, so Modelle zu übertragen aus anderen Ländern. Also weil tatsächlich wäre das ja de facto eine Arbeitszeitverkürzung und das scheint mir gerade nicht die aktuelle Debatte zu sein, sondern das Ziel ist ja, die Arbeitszeit auszuweiten. Und tatsächlich werden ja auch jetzt schon viele Überstunden geleistet, aber nicht erfasst und auch nicht bezahlt. Und insofern ist ja auch mal das Argument zu sagen, ja, aber da müssen wir das ganz genau erfassen. Ja, müssen wir auch, aber da ist auch wirklich noch viel zu tun. Also auch ich bin für eine gute Arbeitszeiterfassung. Gleichzeitig glaube ich aber auch, dass wir dennoch sehr, sehr vorsichtig sein sollten mit der Aufweichung des 8-Stunden-Tages, weil wie gesagt, es sind ja momentan schon relativ viele Ausnahmen möglich.
1: Ich werde gleich schon mal auf unsere Hörer zurückkommen, würde aber bei Frau Kohlrausch kurz bleiben. Deswegen, Frau Waschka und Herr Mittendorf, bleiben Sie uns gesonnen in der Leitung. Eine Frage kommt nämlich aus dem YouTube-Kanal direkt an Frau Professor Kohlrausch. Wo sehen Sie denn dann Stellschrauben und Möglichkeit, den aktuellen Notwendigkeiten zu begegnen? Was wären Ihre Vorschläge?
3: Oh je, also ich glaube, das ist echt eine eigene Sendung. Ja? Aber ich glaube schon, dass man überlegen muss mit einer vernünftigen Industriepolitik, oder sagen wir mal so, die Wirtschaft anzukurbeln. Aber bleiben wir mal beim Thema Fachkräfte, was das Arbeitszeitthema ja im weitesten Sinne berührt. Und da gibt es in der Tat Potenziale, die gehoben werden können. Wir haben unheimlich großen Anteil von Menschen ohne berufsqualifizierenden Abschluss. Warum haben wir die? Was können wir tun, um die zu qualifizieren? Das ist ein riesen Fachkräftepotenzial. In der Tat leisten Frauen relativ wenig Erwerbsarbeit, sind oft in der Teilzeitarbeit. Diese Maßnahmen werden Frauen aber nicht helfen. Was hilft es, eine vernünftige Kinderbetreuung? Was hilft es auch, eine faire Verteilung der Sorgearbeit innerhalb der Familien? Ja, dafür brauchen die aber eher mehr langfristige Planbarkeit ihrer Zeitstrukturen. Das ist ein Potenzial, das man heben kann. Man kann darüber überlegen, wie man auch Menschen, Zugewanderte, besser, schneller integrieren kann in den Arbeitsmarkt, wie man ihre Qualifikationen

0: besser anheben kann. Man kann auch überlegen, was können wir eigentlich in den Betrieben tun, damit es die Menschen überhaupt mal bis zur Rente schaffen. Auch hier sind ungenutzte Potenziale. Also es gibt was zu tun, sicherlich auch im Bereich Fachkräfte. Ich glaube nur einfach, dass dieser 8-Stunden-Tag tatsächlich da nicht das Thema ist, an das wir ran müssen.
1: Das ist auch spannend, ob vielleicht die eine oder andere Hörerin aussagt, ja, ich könnte mir vorstellen, länger zu arbeiten, weil wenn die Kita um 16 Uhr zumacht und ich das dann nicht in einem Job Homeoffice-mäßig noch machen kann, dann bleibt diese Option mir eben verschlossen. Und da reden wir von einem ganz anderen strukturellen Problem. Wir sprechen heute über den 8-Stunden-Arbeitstag und wollen wissen, wenn der jetzt in der Debatte ist, ist das eine Chance, da etwas aufzuweichen oder ist das eine Belastung, mehr Druck auf den Arbeitsmarkt? Und da gehen wir jetzt einmal zu Stefan Mittendorf aus Bodenwerder, das ist in Niedersachsen. Guten Abend, Herr Mittendorf.
2: Ja, einen schönen guten Abend in die Runde.
1: Danke. Die Selbstständigen sehen es eh anders, habe ich heute schon die letzte Stunde immer wieder gehört. Sie sind aber genau einer, der selbstständig Gastronom ist und immer an der vordersten Front kämpft. Wenn Sie es nicht machen, macht es keiner.
2: Das haben Sie wunderbar formuliert. Ich bin, würde ich sagen, mit an der Front, mit meinen Mitarbeitern. Ich stelle mich auf die Stufe mit denen. Mhm. Und ich verweigere mich der Pauschalisierung, dass längere Arbeitszeiten immer einen negativen Einfluss auf die Gesundheit haben. Also ich bin kerngesund und Sie können sich vorstellen, dass man in der Gastronomie länger als 8 Stunden arbeitet. Und ich bin für eine flexible Arbeitszeit, Wochenarbeitszeit. Darüber wurde ja eben gesprochen und nur so funktioniert es gerade in meiner Branche. Und wenn ich die rhetorische Frage in die Runde stellen darf, ich unterstelle Ihnen allen, dass Sie gerne feiern gehen und sicherlich Hochzeitsfeiern schon mitgemacht haben. Und in Niedersachsen dauern Feiern manchmal bis 4 Uhr morgens. Da frage ich mich, wie das laufen soll, dass ich Mitarbeiter nach 8 Stunden nach Hause schicke, während die Feier noch auf Hochtouren läuft. Da kann ich kein zweites Team reinholen. A, habe ich die Mitarbeiter nicht und B, kann ich um 1 Uhr nachts nicht eine neue Mannschaft reinholen. Und ich habe Mitarbeiter, die wahnsinnig gerne arbeiten in der Gastronomie und auch länger arbeiten würden, es aber nicht dürfen. Und das verstehe ich nicht, warum der Gesetzesgeber uns da nicht die Freiheit lässt und jedem Einzelnen die Freiheit lässt, doch länger zu arbeiten. Warum wird das immer negativ dargestellt und auch immer mit Gesundheit in Korrelation gesetzt? Da hat man auch mal die umgekehrte Frage gestellt, wie es ist, Leute, die wenig arbeiten oder nicht erfüllt sind, wie es denen gesundheitlich geht. Also ich finde, man sollte das etwas lockerer angehen und auch branchenspezifischer betrachten. Und in meiner Branche, in der Gastronomie, ist das nicht umsetzbar mit 8 Stunden.
1: Vielleicht können Sie jetzt einmal noch kurz mitnehmen, wie es bei Ihnen aktuell läuft. Also genau, Sie haben eine Catering-Party zugesagt. Also da kommen Leute, die möchten bis zum Morgen grauen, einmal tanzen. Genau.
2: Genau.
1: Und dann bleiben Sie alleine am Ende oder müssen Sie das dann staffeln, dass die Leute dann eben erst um 11:30 aufschlagen zum Beispiel?
2: Ja, so müsste es sein. Bei uns wird auch die Zeit minutiös erfasst. Auch das ist sicherlich eine Behauptung, gerade in unserer Branche, dass da vieles anders läuft. Aber das funktioniert in der heutigen Zeit gar nicht. Das ist alles digital erfasst, ganz transparent, auch für den Mitarbeitern, aber auch für den Fiskus. Aber es ist immer eine Gratwanderung und eigentlich müsste ich dann die Gäste nach Hause schicken, weil die Feier zu Ende sein muss, aufgrund der Höchstarbeitszeit unserer Mitarbeiter, die mich ja eigentlich auch betrifft. Bin ja auch nur ein Mensch. Aber das geht nicht. Wir arbeiten gerne und das, sonst hätten wir den Beruf in der Gastronomie ja nicht ergriffen. Und darum ist das schwierig.
1: Könnte aber auch vielleicht dadurch, ich meine, es ist ja eh schon schwer, in der Gastro Leute zu finden. Wir kennen es ja aus den ganzen auch touristischen Gebieten. Viele mussten da jetzt auch erstmal zumachen, konnten nicht öffnen, weil sie nicht die richtigen Kräfte gefunden haben. Wenn da jetzt halt auch heißt, du kannst gern kommen, aber dann 12 Stunden auf Pflicht oder wie würden Sie das bei ihm sich im Betrieb dann machen?
2: Nein, das glaube ich gar nicht. Auf Pflicht würde auch sicherlich nicht funktionieren, aber ich kann es wirklich nur bestätigen, dass wir viele Mitarbeiter haben, die einfach sagen, ich komme gern und mir ist bewusst, dass ich diese Gesellschaft bis zum Schluss jetzt mit betreue im positiven Sinne und zu Ende führe. Die sind auch von Herzblut gerne Gastgeber und das ist ja auch noch eine Sache. Also da eine Mannschaft auszutauschen, das entspricht ja gar nicht unserem Anspruch und wir sind gerne in der Gastronomie und also eine Verpflichtung daraus zu machen nicht, aber freiwillig, wenn du möchtest, kannst du das durchziehen und wir zahlen natürlich auch am Wochenende entsprechende Aufschläge. Es wird honoriert auch finanziell. Es ist also ein Anreiz und ich finde, so sollte es laufen, dass wir die Freiheit haben. Es wird keiner dazu gezwungen, aber man kann. Unter den jetzigen Umständen dürften wir es nicht.
1: Sagt Stefan Mittendorf, selbst Gastronom, Unternehmer aus Bodenwerder und geht da ein Thema auf unsere Liste mit drauf, nämlich dieses Branchenspezifische. Ob das vielleicht auch ein Gedanke sein könnte, an dem wir uns noch abarbeiten können. Und vorher geht's nach Brandenburg zu Anja Waschgau. Einen schönen guten Tag, Frau Waschgau.
3: Ja, hallo.
1: Sie sind für die Abschaffung des 8-Stunden-Tages. Warum?
3: Genau, weil wir selber bei uns im Betrieb jetzt nicht immer unbedingt genau 8 Stunden arbeiten. Und das ist auch das, was wir sehr schätzen, weil wir einfach dadurch viel flexibler sind. Also wenn es Tage gibt, wo eben nur 6 Stunden sinnvoll sind, dann arbeiten wir eben nur 6 Stunden. Und wenn es mal Tage gibt, die wirklich voll sind, wo wir auch wirklich viele Aufträge haben, dann machen wir eben auch mal 10 Stunden. Und das gibt dann jedem auch die Möglichkeit, auch gerade den Kollegen, die Mutter sind, mal zu sagen, ich arbeite zum Beispiel morgens 2 Stunden, bringe mein Kind dann zur Kita, arbeite dann weiter und mittags ist irgendwas in der Schule, dann muss ich mir nicht einen halben Tag frei nehmen, sondern mache an dem Tag halt nur 5 Stunden. Und das, wenn man das regelmäßig macht, dann weiß man das auch wirklich zu schätzen, wie gut einem das auch selber tut und also was auch das Freizeitverhalten angeht, aber auch den Betrieb selber. Weil wenn wirklich mal ein Tag ist, wo viel zu tun ist, dann hilft es dem Unternehmen natürlich auch enorm, wenn die Leute nicht nach 8 Stunden einen Stift fallen lassen und sagen, komm, ich ziehe das jetzt mal durch und ziehe noch Aufträge ran oder wie auch immer, was sich gerade eben an dem Tag ergibt. Und das ist, glaube ich, ein Win-Win für beide Seiten tatsächlich.
1: Ja, wenn die Arbeit da ist, wird sie erledigt. Wenn nicht, kann man zu Hause sein. Also es klingt doch so einfach, Markus Plettendorf.
4: Im Grunde ist es aber das doch auch. Ich glaube nicht, dass Herr Middendorf jetzt im Moment, wo der 8-Stunden-Tag noch gilt, die Hochzeitsfeier in Niedersachsen um 12 um Mitternacht beendet. Die Gastronomie hat ja schon Ausnahmeregelungen. Und auch Frau Waschkau, was sie gesagt hat, 10 Stunden zu arbeiten, geht ja. Ich muss es nur ausgleichen an anderer Stelle. Also das sind für mich jetzt noch keine zwingenden Argumente dafür, warum die bestehende Regel unbedingt durch eine Wochenarbeitszeit ersetzt werden soll. Ich stelle mir an der Stelle eine andere Frage. Es wird so viel jetzt gerade davon gesprochen, von ja einer gewissen Freiwilligkeit und man einigt sich dann mit dem Arbeitgeber.
1: Klingt
4: und,
1: doch gut.
4: Ja, Sie haben es ja auch gesagt, das läuft ganz smooth bei Ihnen im Betrieb. Wahrscheinlich auch relativ viele junge Leute noch da. Ich weiß nicht, wie das ist, wenn dann die Ersten mit Familie und da auch ein paar Sachen organisieren müssen. Ich stelle mir vor, was macht denn der Industriebetrieb? Wenn alle ganz flexibel gern den Freitag frei hätten, also einen Hochofen kann ich nicht abstellen am Freitag und am Montag wieder abmachen, dann sind das eben doch Erfordernisse, die der Arbeitgeber nutzen kann an dieser Stelle, sozusagen die Arbeit so einzuteilen von seinen Mitarbeitern, dass es ihm gut zu Pass kommt.
5: Aber ist ein guter Punkt. Ich meine, wenn dann der Mensch entscheidet, ich gehe nach Hause, ich habe heute keine Lust zu arbeiten, dann macht das ein paar Mal und dann ist der Betrieb irgendwann tot. Kann er gerne machen, dann hat er seinen Arbeitsplatz entsprechend auch so verloren. Also wir müssen ja auch überlegen, dass wir momentan in der Lage sind, wo viele Betriebe kämpfen. Und ich glaube, hier viele Arbeitnehmer sollten ein Interesse haben, dass die Betriebe wieder wirtschaftlich nach vorne kommen und dass man hier die extra Meile geht, weil man dem Betrieb helfen möchte. Und nicht aus Zwang, sondern vielleicht aus Eigeninteresse, dass ich den nächsten 5 oder 10 Jahren Job überhaupt noch habe. Und wir müssen uns auch fragen, welche Betriebe oder welche Bereiche können wir langfristig in Deutschland halten. Und ja, es wird in einigen Industriebereichen ist super schwierig. Die Energiekosten sind hoch, die Bürokratie, die Lohnkosten sind hoch. Da ist es generell schwierig, die Mitarbeiter zu halten. Und ich hoffe, dass viele Mitarbeiter ein Eigeninteresse haben, dass sie ihren Job behalten wollen und dafür die Extrameile gehen, freiwillig. Aber ja, wenn der Arbeitgeber das entsprechend mit Druck vorschreibt, ist die Frage, ob die Produktivität immer hoch ist. Aber nachher sollten alle in einem Boot sitzen, die das Interesse haben, das Unternehmen nach vorne zu bringen, wenn sie den Job erhalten möchten.
4: Ich glaube, Sie haben gerade den ganz wichtigen Punkt gesagt. Alle in einem Boot, alle an einem Strang. Gucke ich mir im Moment an, wie viele Menschen eigentlich noch in tarifgebundenen Unternehmen arbeiten. Da sind wir bei 49%. Die haben dann weiter die 40-Stunden-Woche oder die 37,5-Stunden-Woche und die anderen müssen dann 48 arbeiten. Oder worauf läuft das dann am Ende hinaus? Beziehungsweise Kern meiner Frage, wer verhandelt da eigentlich am Ende was mit wem und wie verbindlich ist das?
5: Aber da sollte doch die Gewerkschaft noch ein Interesse haben, dass entsprechend die Rahmenbedingungen verbessern. Das wird deine Motivation noch mehr Unternehmen, die ja nicht mehr gewerkschaftlich gebunden sind. Ich meine, wir haben auch keine gewerkschaftliche Bindung.
1: Das würde ich mit Frau Kohlrausch einmal gar nicht nochmal sprechen. Aber vielleicht, Markus Plettendorf, einmal die Zahl. Wie viel haben wir prozentual gewerkschaftlich gebunden in Deutschland?
4: 49% der abhängig Beschäftigten arbeiten noch in tarifgebundenen Branchen. Es gibt noch andere, 27% sind das ungefähr, die sich an Branchentarifen orientieren mit ihren Verträgen. Und es gibt ein riesiges Ost-West-Gefälle. Also in Ostdeutschland sind es deutlich, deutlich weniger Menschen, die einen Tarifvertrag haben.
1: Die Hans-Böckler-Stiftung ist gewerkschaftsnah und Bettina Kohlrausch ist wissenschaftliche Direktorin des Wirtschafts- und Sozialwissenschaftlichen Instituts der Hans-Böckler-Stiftung. Das ist ein ganz wichtiger Punkt, weil wir haben ungefähr eine knappe Hälfte der Bevölkerung, die dann mit einem Tarifabschluss geschützt wäre vor einer Reform des 8-Stunden-Arbeitstages, sage ich es mal so, frame es jetzt auch mal so. Auf der anderen Seite haben die Gewerkschaften ja nämlich schon gesagt, das ist etwas, was es nicht mit uns geben wird, so erstmal. Ist das dann eine Zweiklassengesellschaft?
0: Das ist jetzt schon, weil die Beschäftigten und Tarifverträge in der Regel schlechtere Arbeitsbedingungen haben. Also im Durchschnitt arbeiten sie mehr für weniger Geld. Und insofern ist es immer, also Arbeitsverhältnisse, wir haben festgestellt, Arbeit macht Spaß, aber Arbeitsverhältnisse sind auch Machtverhältnisse. Und die Rechte, die Beschäftigten haben, zum Beispiel Tarifverträge aushandeln zu können oder die Gewerkschaften für sie oder auch einen Betriebsrat zu haben, die sind dafür da, um diese Augenhöhe wiederherzustellen. Und insofern ist diese Entwicklung, die Herr Plettendorf eben beschrieben hat, problematisch. Und es zeigt sich jetzt auch nochmal beim Arbeitszeitgesetz, weil für diese Beschäftigten, die nicht tarifgebunden sind, bedeutet das erstmal, was hier zur Debatte steht, eine Ausweitung des Direktionsrechts des Arbeitgebers. Und nochmal, ich bin wirklich der Überzeugung, dass alles, was für gute Arbeitsabläufe möglich, nötig ist, inzwischen oder heute schon im Rahmen von Tarifverträgen und Betriebsvereinbarungen ermöglicht wird. Wir haben uns das angeguckt, das, was jetzt beschrieben wurde mit der Landwirtschaft, dass man bei Peaks, bei Aufträgen natürlich auch mehr arbeitet, später wieder dann eher entsprechend weniger arbeitet, auch über längere Zeiträume. All das ist Praxis in Deutschland, aber es wird eben in Tarifverträgen gemeinsam verhandelt von Beschäftigten und Arbeitgebern. Das heißt, die Interessen der Beschäftigten sind da vertreten und die bloße, also ich glaube Ihnen das, Herr Hoppe, dass Sie freundlich zu Ihren Beschäftigten sind. Aber es ist schon ein Unterschied, das werden Sie aus anderen Kontexten auch kennen, ob man hier ein Recht hat oder ob man am Ende des Tages auf den Goodwill eines stärkeren Gegenübers angewiesen ist.
1: Und das ist vielleicht auch etwas, was die Menschen beschäftigt unter der 08000-441777. Herr Hoppe hat auf jeden Fall noch die Gelegenheit für die Replik an der Stelle.
5: Danke Ihnen, Frau Kohlrausch. Und muss ich auf jeden Fall bestätigen. Ich glaube, die Mitarbeiter haben keinen so schlechten Job bei mir. Aber nochmal zur Zweiklassengesellschaft. Ich glaube, dann kann man ja jedem Betrieb Glück wünschen, die nicht gewerkschaftlich gebunden sind, dass sie die Flexibilität haben und nicht nachher unter dieser Geißel der 8 Stunden weiter arbeiten müssen und flexibel werden können. Das heißt, jeder Betrieb, der nachher dann gewerkschaftlich gebunden bezahlen muss oder entsprechend handeln muss, hat ja einen Nachteil gegenüber denen, die flexibler sein können. Und wenn wir momentan schon in einer schwierigen wirtschaftlichen Lage sind, wird der Trend ja hingehen, noch weitere Betriebe, die sich dann entsprechend nicht mehr gewerkschaftlich bezahlt unterwerfen wollen, weil es ja viel flexibler ist. Das heißt, es wird wahrscheinlich ein Trend fortsetzen, der momentan schon anhält, dass immer weniger Betriebe sich gewerkschaftlich orientieren, weil sie flexibler sein wollen, weil sie einfach dann im Wettbewerb zu anderen Unternehmen aus dem Ausland besser arbeiten können als hier in Deutschland.
1: Habe ich mir in der Tat in der Vorbereitung überlegt, ob der Trend dann weiter abläufig ist oder ob der Zulauf auch wieder groß wird, weil der Bedarf nach einem größeren Schutz da ist, weil lassen wir mal ein kurzes Beispiel nehmen. Wir haben ganz viele Kommentare und Anrufe, aber ein Beispiel ist auch so. Nehmen wir einen klassischen Kurierfahrer, Essensausfahrer. Große Städte haben davon mittlerweile so viele Anbieter. Es gibt die großen Platzhirsche. Die wehren sich gegen eine gewerkschaftliche Beteiligung. Die wehren sich dagegen, dass die Arbeitnehmer da besser geschützt sind. Der sitzt jetzt auf seinem Rad mit der heißen Pizza hinten drin für 12 Stunden und kann halt nicht Nein sagen, weil der Chef sagt, musst, sonst gehst. Aber Sie verstehen, dass das schon, also Branchenthema ist einfach der große rote Faden heute wahrscheinlich.
5: Auf jeden Fall. Ich glaube, das ist auf jeden Fall sehr unterschiedlich in der Branche. Aber ja, das war auch die andere Frage. Sind wir nachher bereit, für die Pizza dann 15 Euro fürs Liefern zu bezahlen?
1: Wenn es der echte Wert wäre?
5: Glauben Sie wirklich, dass Sie nachher bereit sind, die Leute so viel zu zahlen? Wahrscheinlich dann nicht. Und das ist natürlich die Frage, wird das dann nachher gekauft oder haben Sie entsprechend den Job verloren? Mhm. Also es gibt Bereiche, die wirklich prekär und wahrscheinlich schwierig sind, keine Frage. Deswegen branchenspezifisch gucken. Aber ja, die Flexibilität ist manchmal, wie auch vorhin Herr der Gastronom Herr Mittendorf, danke, gesagt hat.
1: Wie sich den Namen hier gemerkt hat, Herr Mittendorf.
5: Genau, gesagt hat, wir brauchen die Flexibilität. Man kann ja sagen, um 12 Uhr, schade, die Hochzeitsfeier ist vorbei, bitte gehen Sie nach Hause. Ich glaube, also, da wird auch keiner haben
1: unsere
5: wollen.
1: Diskussion wird auf jeden Fall mit großer Spannung verfolgt. Da schreibt es soll auf unserem YouTube-Kanal, den gibt es ja auch, Sie können uns ja auch anschauen, das als Hinweis nochmal und mitkommentieren. Komischerweise melden sich hier nur Arbeitgeber, die gerne länger arbeiten würden, aber wie sehen es die Angestellten wirklich und fragt das in die Runde. Und J. Fischer sagt, das ist genau der Punkt. Es muss flexibler werden. Warum gibt es kein Lebensarbeitszeitkonto, das nicht verfallen kann? Wenn ich schon viel arbeite, kann ich ein Jahr Sabbatical machen oder früher in Rente gehen. Die Rente. Da ist ja die nächste Reform auf jeden Fall, die auch für die Bundesregierung anstrengend werden dürfte. Wir fragen in Erfurt in Thüringen nach. Wolfgang Schmidt ist dabei und redet mit heute. Wir diskutieren über den 8-Stunden-Tag und fragen, aufweichen, Chance oder Belastung? Guten Abend, Herr Schmidt.
6: Ja, guten Abend in die Runde. Ich freue mich, dass ich durchgekommen bin. Ja, ich habe am Anfang der Sendung mir gleich sozusagen Gedanken gemacht, nachdem ich die ersten Kommentare zum Thema gehört habe. Ich selber habe ja viele Jahre als Zeitarbeitnehmer gearbeitet und meist im Dreischichtsystem oder im Zweischichtsystem. Und da ging es eigentlich immer darum, dass der Takt der Maschinen sozusagen bestimmt hat, dass die 8 Stunden dreimal sinnvoll war, weil die eine Schicht ist gegangen, die andere ist gekommen, die hat das übernommen. Bei Zweischichtsystemen, da konnte man eventuell in der zweiten Schicht ein bisschen länger machen. Und sodass ich das am Ende finde, dass die ganze Diskussion im Moment eigentlich um die Themen geht oder um die Branchen geht, die eigentlich nur einmal zur Arbeit gehen und am Ende einer Zeit wieder nach Hause gehen. Und da ist der Arbeitsmarkt doch unheimlich vielschichtig. Und ich denke mal, dass der auch historisch gewachsen ist, auch wenn wir heute übertragen, das ist so lange her mit dem 8-Stunden-Tag, aber immer viele Sachen sind in den vielen Jahren auch geändert worden. Da mussten bestimmte Sachen angepasst werden. Und viele Dinge sind auch passiert. Ich denke mal, es kam vorhin auch bei jemand zur Sprache, dass alles im Moment so, wie es läuft, irgendwo auch ja, den Gegebenheiten entspricht. Und dass auch Dinge geschaffen worden sind, um länger zu arbeiten. Es muss auch bezahlt werden. Der Ausgleich muss irgendwie da sein, dass man nach neuen Arbeitssystemen sich Überlegungen macht. Das ist keine Frage. Aber das jetzige System anzufassen, ist manchmal nicht so einfach. Also ich kann das so als Programmierer sagen, wenn man irgendwo in einem fertigen Programm bloß eine kleine Änderung machen will, dann bricht ein ganzer Zweig weg. Das ist immer so, ob man dann wirklich alles, was man vorher schon mal durchdacht hat, jetzt wieder bedenkt, wenn man dort Änderungen vornimmt. Aber ich glaube, wie die eine Dame da vorher gesagt hat, die Systeme sind eigentlich schon ziemlich vorbereitet auf Dinge, werden zum Teil genutzt, zum Teil auch ja, liegen halt brach, aber
1: was würden Sie von der Regierung denn erwarten, dass da jetzt im Juni, also in ein paar Wochen, die Arbeitsministerin einen Vorschlag vorlegt oder dass die SPD sich vielleicht auch schützend davor stellt politisch und das in dieser Regierungszeit eben nicht angegangen wird? Was wäre so der Ihre?
6: Ich könnte mir vorstellen, dass man erstmal diesen Vorschlag sich anhören sollte.
1: Ja, das ist
6: weil selber bin ich aber nicht so kreativ, dass mir auch so viel einfällt, weil ich sage, das Ganze ist so vielschichtig, an alles kann man nicht denken, aber die Politik hat ja Zeit und hat natürlich auch die entsprechenden Leute, die sich mit der Materie auskennen, erstmal den Vorschlag anhören. Und dann wird ja vermutlich sowieso diskutiert im Kabinett und dann vielleicht auch im Parlament. Und dann wird es dann die Leute geben, die sich dann auch damit beschäftigen, von der Politik her, die auch mit dem Thema sich auskennen. Und da wird es dann für und wieder geben. Und am Ende könnte ich mir vorstellen, wird es dann eben vielleicht angenommen oder nochmal überarbeitet. Aber erstmal soll es ruhig vorstellen. Also ich würde es nicht von vornherein ablehnen, den Versuch.
1: Sich gegenseitig einmal zuzuhören, ist auf jeden Fall eine gute Basis. Und das wünscht man auch ins Regierungsviertel, dass das so gehört wird von Ihnen, Herr Schmidt. Und wir sind gespannt, wie kreativ Bärbel Baas das letztendlich als Vorschlag ins Feld führen wird. Herr Schmidt von Erfurt, von Thüringen zu Ihnen, einmal wieder hoch gen Norden, Richtung Hamburg, Richtung Wentorf. Da ist Herr Dammann dran. Guten Abend, Herr Dammann.
7: Guten Abend, Frau Zimmermann. Ich grüße Sie.
1: Ich grüße Sie auch. Sie würden eine Aufweichung des 8-Stunden-Tages gut finden oder schlecht?
7: Ich empfinde das getreu der Sendung, des Mottos der Sendung als Belastung an. Ich finde, dass der 8-Stunden-Tag mit der Möglichkeit, ihn auf 10 Stunden zu erweitern, kein Anachronismus ist. Heute kam ein Politiker auf NDR Info zu Wort, der eben gesagt hat, und das finde ich gut, dass es auch als eine Art Gesundheitsschutz gesehen werden kann, wenn ich Teilzeit arbeite. Ich selber arbeite im sozialen Beruf als angehender Erzieher. Und wenn wir da überarbeitet sind, weil durch die Arbeit überlastet, dann machen wir halt keine gute Arbeit. Und wir haben ja, oder Sie haben ja auch schon heute rausgearbeitet durch die Teilnehmenden, dass eine längere Arbeitszeit nicht gleich eine höhere Produktivität bedeutet.
1: Und genau diesen Gesundheitszustand irgendwie zu sichern, das hatten wir ganz am Anfang der Sendung ja mit Frau Kohlrausch auch besprochen. Das ist ja so ein ganz wichtiger Aspekt. Würden Sie denn sagen, wenn man es sich schneidern könnte, so ein Gesetz, dass man es für gewisse Branchen freigeben sollte?
7: Sie meinen die Flexibilisierung der Arbeitszeit?
1: Dass der Chef das entscheidet und er nur, die Chefin.
7: Ja, für gewisse, da müsste man wiederum in dem Gesetz diverse Ausnahmen machen. Mhm. Also ich bin auch gespannt, was Frau Baas als Vorschlag macht. Sie kann ja nicht die Quadratur des Kreises schaffen. Sicherlich kann man auch nicht alle Branchen berücksichtigen, aber in dem Bereich, wo eine Flexibilisierung möglich ist, soll sie meinetwegen kommen. Aber wie gesagt, in einigen Berufen ist das, finde ich, zum Nachteil der Arbeitnehmerinnen und Arbeitnehmern wird das gereicht.
1: Der Schutz würde nicht ausreichen, aber das Thema des Branchenspezifischen ist dann wieder bei uns hier im Studio gelandet. Vielen Dank, Herr Dahmann. Nicht so weite Grüße von Lockstedt nach Wendorf. Wir sind hier bei Deutschland diskutiert. Wir sind gespannt, wo der nächste Anrufer wohnt. 08000 44 1777. Ich würde das gerne an unseren Kollegen aus der Wirtschaftsredaktion geben, Markus Plettendorf. Wir wollen ja Bürokratie abbauen gerade. Das ist ja auch Teil der Aufgabe der Bundesregierung, hat man sich zumindest selbst erstmal so mitgegeben. Branchenspezifisch Ausnahmen zu machen, noch mehr Ausnahmen, als sie vielleicht bis jetzt sind, scheint aber eigentlich wirklich eine Quadratur des Kreises.
4: Plus die nötige Zeiterfassung, plus die Ausnahmeregelung, plus. Ich würde mir ganz grundsätzlich ein sehr viel stärkeres Miteinander der einzelnen Parteien wünschen. Auch, dass Gesetze nicht in Berlin nur gemacht werden und da sitzt die eine Partei und die ist strikt dagegen und die andere ist strikt dafür. Und dann einigt man sich lautstark am Ende auf irgendwas. Mhm. Sondern eine Flexibilisierung der Arbeitszeiten ist vielleicht wirklich, ich habe das Anfang schon gesagt, geboten und an der Zeit. Die Ordnungen stammen aus, wie gesagt, im letzten Jahrhundert. Da kann man mit Sicherheit was anpassen. Nochmal, die Frage ist, wer entscheidet es dann am Ende bei der ganzen Geschichte? Und warum kann man nicht hingehen und sagen, mit den Tarifpartnern, mit Arbeitsmarktforschenden, mit Vertretern der Arbeitgeberseite und der Politik versucht man, eine vernünftige Lösung zu finden, vielleicht mit branchenspezifischen Ausnahmen. Und das Ganze aber bitte, bitte eingebettet in das schon lange angekündigte große Reformpaket, wo wir in meinen Augen die sehr viel größeren Stellschrauben haben als bei der reinen Arbeitszeit.
1: Da müssen wir auf jeden Fall eine neue Kommission gründen, aber das macht man aktuell ja eh ganz gerne. Ich muss eine Frage, die mich die ganze Zeit beschäftigt, würde ich vielleicht auch in Richtung Frau Kohlrausch, Richtung Hannover erstmal geben. Stichwort Überstunden. Also wir sprechen ja davon, dass es von einem 8-Stunden-Tag auf einen 12-Stunden-, 13-Stunden-Tag gehen könnte. Dafür wird es an anderer Stelle dann vielleicht wieder ein bisschen früher beim Feierabend sein. Aber wir arbeiten doch ganz viel. Ich habe gelesen, 1,3 Milliarden Überstunden und ein Großteil davon ist nicht vergütet. Also ist das dann überhaupt die richtige Debatte? Weil es wird doch schon so viel gearbeitet oder ist das on top dann oder wie soll es funktionieren?
0: Das ist tatsächlich der Fall. Es wird viel gearbeitet und wenn man sich die Arbeitszeitwünsche der Beschäftigten anguckt, dann ist es auch keinesfalls so, dass die Masse, wir haben das tatsächlich mal gefragt, würden Sie gern abends arbeiten? Und 97% der Beschäftigten möchten überraschenderweise abends nicht arbeiten. Das heißt, die Beschäftigten fühlen sich stark unter Druck. Wir haben so ein Grundgefühl der Erschöpfung. Das hat was mit Verdichtung von Arbeit zu tun. Das hat sicherlich auch was mit Krisen zu tun, die wir auch noch erleben hier in dieser Zeit. Aber es ist nicht so, dass wir wahnsinnig viele Reserven hätten. Ich habe eben schon mal dargestellt, wo es durchaus Reserven gibt, nochmal Fachkräftepotenzial. Aber die meisten Beschäftigten haben nicht das Gefühl, dass sie noch so viel mehr arbeiten können und vor allen Dingen auch wollen. Und deshalb stellt sich doch eher die Frage, wie können wir eigentlich das Potenzial, das wir haben, gut einsetzen und Produktivität eher erhöhen. Es geht ja nicht darum, wie lange sitzt irgendjemand irgendwo, sondern die Frage ist, wie viel schafft er eigentlich, während er da sitzt? Das ist ja das, wo es auch umgeht, wenn wir über Wirtschaft sprechen.
1: Und gleichzeitig muss man sich als Unternehmer fühlen, als ob man mit extremen Gewichten joggen geht morgens rund um den Marschsee in Hannover. Oder wie erleben Sie das? Wie schauen Sie in die nächsten 1, 2, 5 Jahre zum Beispiel?
5: Bin ich bei Ihnen, ja. Die Gewichte habe ich heute Morgen beim Joggen auch gespürt. Deswegen sind wir momentan sehr flexibel, also auf der branchenspezifisch. In meiner Branche, wir sind sehr stark im Bereich Digitalisierung, wir nutzen sehr viel KI und versuchen hiermit entsprechende Vorteile zu erlangen, die eben nicht zwingend eine neue Mitarbeiter erfordern, sondern man kann viel mittlerweile über eine KI, über Digitalisierung abarbeiten. Und ein befreundeter Unternehmer hat fast die gesamte Marketingabteilung auf eine KI umgestellt. Hat einen Mitarbeiter und darunter 4 KI-Agenten, die entsprechend das gesamte Marketing mit steuern. Das Social-Media-Plan machen, die Posts erstellen, das Ganze. Also da wird viel automatisiert. Hat den Vorteil, dass man entsprechend hier Kosten sparen kann, dass man da flexibler wird. Und der eine Mitarbeiter, der das oben orchestriert, ist viel effizienter und schafft ihm deutlich mehr Output. Dadurch schafft der Betrieb eine höhere Effizienz und hat entsprechende Produktivität gesteigert. Und wir werden auch hier flexibler. Und der Mitarbeiter, der das oben orchestriert, arbeitet auch keine 12, 14 Stunden. Der hat es aber sehr gut aufgebaut. Ich glaube, wir brauchen auch hier, wie gerade gesagt wurde, Produktivitätsvorteile müssen wir schaffen, ja. Das heißt aber im Umkehrschluss auch, eventuell geht an die eine oder andere Stelle verloren, aber wir erhalten dann den Betrieb hier in Deutschland. Und ich glaube, wir müssen jetzt momentan gucken, wie wir die Betriebe hier in Deutschland am Standort Deutschland halten können. Und das wird wahrscheinlich in den nächsten paar Jahren dazu führen, dass eben der eine oder andere Mitarbeiter sich umschulen muss. Und wir müssen auch entsprechend uns stetig weiter fortbilden, damit wir am up-to-date bleiben. Und da wurde vorhin angesprochen, das Potenzial nutzen. Wir müssen Fortbildung fördern. Wir müssen auch hier gucken, wie wir die Mitarbeiter dahin gefördert bekommen oder geschult bekommen mit den Skills, die wir brauchen. Und da haben wir einen Riesenhebel, das aber unabhängig von der 8 Stunden.
1: Und da merkt man wieder, wie unterschiedlich eben die Branchen sind. Gerade im Office-Bereich ist die KI ein ganz neuer Faktor, der eben auch Plätze ersetzen wird oder effektiver gestalten wird, weil man als Arbeiter, als Mitarbeiterin selbst sein kleines eigenes KI-Team anstellen kann sozusagen. Aber wir haben gleichzeitig die Plätze, die werden davon nicht betroffen sein, Pflege zum Beispiel. Also da müssen wir uns nicht vormachen, das ist etwas, da kann weder jemand noch in der 13. Stunde im Seniorenheim noch malochen. So, und genauso brauchen wir aber diese Menschen. Deswegen sind wir ganz gespannt, wie Sie darauf schauen. 08000441777. Wir haben ja schon einiges rausgearbeitet und natürlich hat es auch mit dem Chef zu tun und natürlich hat es mit der Branche zu tun. Aber ein 8 Stunden Arbeitstag, ist das für Sie ein Auslaufmodell oder sollte man daran festhalten? 08000441777 und wir fragen in Dortmund nach bei Nicole Steinke. Guten Abend, Frau Steinke.
8: Ja, guten Abend.
1: Guten Abend.
8: Ja, vielen Dank, dass ich reingeschaltet worden bin.
1: Sehr gerne. Wie schauen Sie denn auf das Thema?
8: Also ich glaube, dass es die Aufweichung des 8-Stunden-Tages nicht braucht. Ganz einfach deswegen, weil man kann ja schon länger arbeiten als 8 Stunden am Tag. Man kann bis zu 10 Stunden arbeiten. Als ich noch jünger war, habe ich das getan. Ich habe 4 Tage die Woche 10 Stunden gearbeitet, an einem Tag dann frei gehabt. Jetzt bin ich älter. Also ich bin auch noch chronisch krank. Mhm. Ja? Ich arbeite in einem sozialen Bereich. Ich bin Physiotherapeutin. Die Arbeit ist anstrengend. Ja? Die war auch damals schon anstrengend, als ich noch jünger war. Und mehr als 10 Stunden wäre auch nicht gegangen. Fertig. Ja? Da hätte ich nicht 12, 13 Stunden arbeiten können. Auch nicht ab und an. Ja? Und wie gesagt, die Flexibilisierung der Arbeitszeit ist unter dem jetzigen Gesetz schon möglich. Also braucht es diese Aufweichung meiner Meinung nach nicht. Deutschland ist sehr produktiv, wenn man den BIP auch sich anschaut. Wir sind produktiv. Ja? Und ich könnte jetzt gar nicht mehr so viel arbeiten, 10 Stunden am Tag. Mhm. Ich möchte jetzt gerne, ich arbeite nur 30 Stunden, weil mehr geht auch einfach nicht, weil sonst könnte ich gar nicht arbeiten. Ich weiß nicht, wie produktiv das wäre. Ja? Mhm. Ich möchte jetzt mit meiner Erkrankung, damit ich gut arbeiten kann, regelmäßig arbeiten kann, meine Gesundheit, meine Restgesundheit, die ich noch habe, als Arbeitskraft anbieten kann, jeden Tag 6 Stunden arbeiten. Mhm. Und das geht gut. Wenn jetzt auf einmal mein Chef sagen würde, weißt du was, Nicole,
1: Zieh durch.
8: Also wenn zieh durch, mach mal 13 Stunden. Ich kann heute selber nicht und auch morgen nicht und übermorgen nicht und nächste Woche geht auch mal ein Tag nicht. Dann könntest du ja meine Patienten dann übernehmen. Das geht in Ausnahmesituationen. Wenn er tatsächlich morgen krank werden würde, dann würde ich sagen, okay, ich mache jetzt noch mal ein paar Patienten von ihm, damit man den nicht absagen müsste. Mhm. Aber
1: nicht regelhaft.
8: Ich bin der Meinung,
1: Sie sagen ja im Grunde
8: ja, auf gar keinen Fall regelhaft.
1: Also aus einer Verantwortung zum Job, zum Beruf, ja gerne, aber nicht regelhaft und auf Dauer und vor allem nicht in der Gefährdung der eigenen Gesundheit. So kann ich es ja mal zusammenfassen.
8: Und außerdem nützt es auch dem Patienten nichts.
1: Ja, das ist dann genau der Kunde auf der anderen Seite. Vielen Dank, Frau Steinke von Dortmund. Ich finde es mal spannend, wo es dann wieder hingeht, nach Bayern, nach Regensburg, zu Herrn Schafberger. Guten Abend, grüß Gott.
9: Guten Abend, grüß Gott. Genau, mein Name ist Schafberger und ich verstehe die Debatte grundsätzlich nicht. Ich arbeite in einem Betrieb, wir haben vor 35 Jahren die Tagewoche eingeführt mit der regelmäßigen Samstag-Frühschicht. Ich glaube, super, also das ist mit den Gesetzen möglich. Ich weiß nicht, was da diskutiert wird.
1: Sagen Sie die Branche ganz kurz, wo Sie arbeiten?
9: Automobilhersteller.
1: Und vor 30 Jahren eine 4-Tage-Woche und von
9: sagen wir mal, vor 36 Jahren,
1: genau,
9: 1990, im letzten Jahrhundert.
1: Das klingt hart. Und was heißt so ein normaler Arbeitstag? Ist dann von wie viel Uhr bis...
9: Von 9 Stunden. Von 5 bis 14.30 Uhr und 14.30 Uhr bis 24 Uhr.
1: Regelhaft.
9: Und der Samstag Frühschicht. Wir haben die Maschinenlaufzeit damals von 80 Stunden auf 99 Stunden erhöht. Ist das produktiver? Darum verstehe ich die Diskussion nicht. Das ist doch eine reine Fan-Diskussion. Das ist doch alles möglich mit den heutigen Gesetzen. Mit den Gesetzen vor 36 Jahren schon.
1: Grüße nach Berlin. Grüße an den Kanzler an der Stelle, würde ich sagen. Herr Schafberger, ja. Dankeschön. Das können wir uns gleich mal von der Seite nochmal anschauen. Wir sprechen ja über den 8-Stunden-Tag. Markus Plettendorf ist bei uns aus der Wirtschaftsredaktion. Es gibt ja auch eine EU-Arbeitszeitrichtlinie, setzt als Grundlinie 48 Stunden im 7-Tages-Durchschnitt und eine 11-Stunden-tägliche Ruhezeit. Da sind wir ja eigentlich gar nicht. Also wir passen uns jetzt mit einem eventuellen Reform einfach nur an.
4: Ja, so groß sind die Veränderungen überhaupt gar nicht. Also wenn ich mir die bestehende Regel angucke, heißt die ja jetzt 8 Stunden am Tag, maximal 10 muss ich ausgleichen. Wochenarbeitszeit wären also, wenn ich die 8 Stunden rechne, 48 Stunden, beziehungsweise 60, wenn ich die 10 Stunden ansetze und später ausgleiche. So, Plan, wir haben jetzt eine Wochenarbeitszeit von 48 Stunden, das ist die EU-Richtlinie. Und was bleibt, ist die Tatsache, es müssen zwischen 2 Schichten 11 Stunden sein und es wird nicht 7 Tage durchgearbeitet, sondern es muss einen Ruhetag geben. Also die Veränderungen sind jetzt gar nicht so extrem weitreichend, nur dass diese 8-Stunden-Regel halt fällt und ersetzt wird durch eine 48-Stunden-Wochenarbeitszeit. Das Problem an dieser ganzen Geschichte ist wirklich die, ich habe es vorhin schon mal gesagt, wer entscheidet denn dann darüber, ob 10, 11 oder 12 Stunden gearbeitet werden?
1: Und da sind wir uns auf jeden Fall einig, dass wir uns nicht einig sind, zumindest in dieser Runde heute Abend. Ich weiß nicht, wie Sie uns noch verfolgen bei Mitreden Deutschland diskutiert. Deswegen rufen Sie gerne an 0800441777. Das hat sich ja so als roter Faden so durch die Sendung gesponnen, dass man sagt, soll das einfach dem Chef, dem Arbeitgeber, dem Konzern überlassen werden? Es sind ja nicht immer nur einzelne Familienunternehmer wie Thomas Hoppe bei uns im Studio. Es sind ja auch einfach mal größere Konzerne, die für viele Tausende verantwortlich sind. Oder soll das weiterhin erstmal in seiner Grundstruktur geschützt werden, der 8-Stunden-Arbeitstag? Wie erleben Sie das? 0800441777, vielleicht sagen Sie auch, ich bin im Wachdienst. Da haben wir auch eine Mail bekommen von Christoph Ehlfeld aus Brandenburg, dass er von 2008 bis 2024 in der privaten Wach- und Sicherheitswirtschaft gearbeitet hat, davon 14 Jahre lang im 12-Stunden-Schicht im Tag- und Nachtdienst. 240 und mehr Arbeitsstunden im Monat seien für ihn und seine Kollegen normal gewesen, ebenso Sonn- und Feiertagsdienste. Freizeitausgleich habe es nicht gegeben. Viele hätten diesen langen Arbeitszeiten sogar gebraucht, um finanziell über die Runden zu kommen. Erst in den letzten Jahren seiner Dienstzeit von 6 oder 8 Stunden ist es häufiger geworden, auch mal kürzer zu arbeiten. Trotzdem seien 12-Stunden-Dienste in der Branche weiterhin gängige Praxis. Und Christoph Ehlfelds Kritik, auf solche Arbeitsrealitäten werde kaum geschaut, weil Beschäftigte in der privaten Sicherheitsbranche gesellschaftlich oft als Hilfskräfte weit unterstehen. stünden. Frau Kohlrausch, im Grunde erzählt Herr Ehlfeld über den Unterschied zwischen freiwilliger Flexibilität und wirtschaftlichem Druck, oder? Den gibt's auch.
0: Genau. Und das ist natürlich bei dem Arbeitszeitgesetz genau der Punkt. Es gibt ganz viele, also vier, die wir zusammen hier sitzen und diskutieren, haben natürlich ein enorm hohes Maß an Zeitsouveränität. Das heißt, wenn wir uns abends noch mal dran setzen, haben wir das in der Regel wirklich selbst entschieden. Es gibt aber unheimlich viele Branchen, da ist das einfach nicht so. Da wird im Schichtdienst gearbeitet, da gibt es einfach Erfordernisse und die müssen dann erfüllt werden. Und die werden definiert durch den Arbeitgeber. Und diese Möglichkeiten, das Zugriffsrecht zu haben auf die Arbeitszeit der Beschäftigten, die würden mit einer Aufhebung der 8-Stunden-Grenze erweitert. Das ist einfach die Tatsache. Es ist jetzt schon so, dass also es ist auch nicht richtig, wie Hoppe gesagt hat, dass es weniger Flexibilität gäbe im Rahmen von Betriebsvereinbarungen. Man kann unglaublich viel regeln in Betriebsräten, gemeinsam mit Beschäftigten und Arbeitgebern. Aber es geht eben nicht, es ist eben keine einseitige Entscheidung, es ist eine gemeinsame Entscheidung und das ist dann eben auch rechtlich festgelegt. Und das halte ich schon für ganz zentral, denn wir wissen, dass das gerade in den prekären Branchen die Menschen wirklich sehr, sehr belastet sind, wenig Möglichkeiten haben, auch die Rechte, die sie haben, überhaupt durchzusetzen. Und da weiter diese Rechte zurückzufahren, wäre für diese Gruppen wirklich problematisch.
1: Stichwort Zeitsouveränität nehme ich gleich nochmal mit zu unserem nächsten Anrufer. Aber Thomas Hoppe ist bei uns, selbst Unternehmer, Bundesvorsitzender von Die Jungen Unternehmer. Sie können gerne nochmal auch auf Frau Kohlrausch reagieren, wenn Sie mögen.
5: Ich glaube, wir hatten das Thema schon ein paar Mal mit der Branchenspezifität, dass in einigen Branchen es eben schwieriger ist, anderen einfacher wird. Und die Frage bleibt aber trotzdem, vielleicht würde ich mal zurückspielen. Es gibt ja Branchen, wo es einfach schwieriger ist. Aber was macht man denn da? Zum Beispiel Pflegebereich, wo dann vielleicht das ein bisschen schwieriger wird, aber auch generell ein finanzieller Druck da ist. Wir brauchen eine dringende Pflegereform, auch die muss vorangeschoben werden. Was macht man denn hier? Das heißt, wir haben nicht mehr Geld, wir haben entsprechend das Mitarbeiterpotenzial aktuell zur Verfügung. Ist momentan nicht mehr Geld da, dass ich noch einen zweiten oder dritten Mitarbeiter vielleicht für die gleiche Arbeit einstellen könnte. Was machen wir da? Wird dann einfach der Mitarbeiter sagt, super, ich gehe jetzt nach Hause, aber ich müsste eigentlich noch hier eine entsprechende Arbeit fertig machen. Das geht ja auch nicht.
1: Auf jeden Fall, Frau Kohlrausch. Und wir haben das ja erlebt, das Sterben von Pflegediensten hat uns ja auch über ein paar Jahre begleitet. Was macht man denn da, fragt Herr Hoppe?
0: Zu sagen, das System ist unterfinanziert und daran kann man nichts ändern, auch eine eigene Sendung, hätte ich auch eine andere Position zu.
1: Hatten wir schon.
0: Aber, gut, das haben wir ausdiskutiert, das ist ja prima. es ist ja jetzt schon so, ja, dass, wie gesagt, mit schon ganz vielen Ausnahmen, branchenspezifisch möglich sind, kein Mensch in der Pflege sagt, oh, es sind 8 Stunden um, ich gehe jetzt. Die haben jetzt schon 12-Stunden Schichten, teilweise länger. Und natürlich bleiben die auch länger, wenn ihre Arbeit nicht erledigt ist, weil sie eine Verantwortung haben für ihren Job. Ich finde es aber problematisch, wenn man Arbeit so gestaltet, dass man genau diese Haltung schon einplant und ausbeutet. Und was die Menschen machen, die sagen natürlich nicht, die 8 Stunden sind um, ich gehe jetzt und lass den Patienten Patient sein. Das machen die nicht, aber was sie machen, ist, die kündigen. Die Menschen gehen aus der Pflege raus und dasselbe haben wir zum Beispiel auch im Hotel- und Gaststättengewerbe, wo schon die Hälfte der Auszubildenden ihre Ausbildung abbricht, weil sie sagen, mit den Arbeitszeiten nicht. Das heißt, wenn wir die Arbeitszeit nicht so gestalten, dass die Arbeit auch attraktiv ist, wir haben in Deutschland keinen Arbeitszwang, ich glaube, das finden wir alle gut, gehen die Menschen halt. Dann arbeiten die halt woanders und gerade in Zeiten von Fachkräftemangel. Das heißt, auch unter dem Gesichtspunkt muss man doch darüber nachdenken, wie man nachhaltig mit der Arbeitskraft der Menschen umgeht. Deshalb fand ich den einen Beitrag der Dame, die angerufen hat, auch so spannend, weil die gesagt hat, ich kann das jetzt einfach nicht mehr. Und ich glaube, es gibt bestimmt junge Menschen, die sagen, ja, ich habe Lust zu arbeiten, ich habe noch keine Familie, ich arbeite ganz viel, aber das hält kein Mensch ein ganzes Leben durch.
1: Da kündigen Sie schon Jakob Gode gleich aus Osnabrück an, Frau Kohlrausch, da können wir gleich mal zu ihm rübergehen. Was Sie gerade gesagt haben, hat auch Alec Drock uns kommentiert auf dem YouTube-Kanal und sagt, was, man arbeitet keine 7 Tage durch, grins, grins. Ich habe meinen 13. Dienst hinter mir und jetzt 2 Tage frei und darf wieder 10 Tage durcharbeiten und ich arbeite in der Altenpflege. Und Jakob Gode aus Osnabrück. Brück gerade schon angekündigt, vielleicht 28, Nordrhein-Westfalen, da kommen Sie her. Guten Abend.
10: Guten Abend, Jakob Rode hier.
1: Und Bock zu arbeiten.
10: Genau, ich habe Lust zu arbeiten. Ich baue Photovoltaikanlagen, also bin im Handwerk zu finden und bin Elektriker dort. Und wir haben aktuell in unserem Betrieb eine 4-Tage-Woche. Das heißt, wir sind am Freitag zu Hause und versuchen dann unsere 37 Stunden innerhalb der 4 Tage vollzukriegen. Das kann man natürlich auch erweitern auf 40. Und was mir häufiger auch passiert ist, dass man leider so ein bisschen über die 10 Stunden kommt. Ich habe damit kein Problem, länger als 10 Stunden zu arbeiten.
1: Weil man ist auf dem Dach oben und das Ding muss ja auch irgendwie rauf, oder?
10: Genau, das muss auch irgendwie fertig werden. Und ich bin da auch sehr begeistert von der Energiewende und möchte die voranbringen. Und habe deswegen auch so ein bisschen da eine Ideologie. Aber was dem Chef natürlich auch gefällt, ist, dass er dann einen Tag weniger An- und Abfahrt hat. Wir haben da Rüstzeiten, wenn man den Kran wieder bewegen muss und so weiter. Das sind viele Sachen, die natürlich auch Zeit fressen. Und das ist natürlich dann wirtschaftlich für ihn attraktiv, wenn wir eine Stunde doch irgendwie noch ein bisschen länger machen, die Baustelle fertig bekommen und nicht am nächsten Tag noch für 1-2 Stunden einen angefangenen Tag irgendwie da wieder hinfahren müssen. Und ich selber finde das dann natürlich auch attraktiv, wenn man dann das fertig gekriegt hat, dass man am nächsten Tag und man weiß, man kriegt es nicht fertig, dass man dann auch wieder um 16 Uhr nach Hause fährt, also wieder eher nach Hause fährt. Und da eine Flexibilisierung würde ich mir wünschen. Es gibt natürlich schon viele Tarifverträge oder auch eigene Branchen, für die Arbeitszeiten separat geklärt sind. Fürs Handwerk wüsste ich jetzt nicht, dass das da separat geklärt ist. Und mir ist das schon mal passiert, dass mein Chef mir eine kleine Abmahnung schreiben musste. Oh. Einfach damit er sich rausreden kann und sagen, ich habe meinem Mitarbeiter immer gesagt, er darf nicht über 10 Stunden arbeiten, ne, wenn das mal kontrolliert wird.
1: Und jetzt erzählen Sie es im Radio bundesweit.
10: Genau, aber das ist, ich fände es, ja, glaube ich, gar nicht so schlimm. Sie hatten das eben schon angesprochen. Wer ist denn jetzt dafür verantwortlich? Soll das der Arbeitnehmer oder soll das der Arbeitgeber entscheiden, ob länger gearbeitet werden darf oder nicht? Und ich glaube, dass man das wirklich in der Mitte sich treffen muss. Will der Arbeitgeber das überhaupt? Lohnt sich das für ihn, wenn er das ansieht, dass das Quatsch ist, einen Tag, vielleicht auch eine 4-Tage-Woche zu machen und dadurch länger zu arbeiten? Für uns passt es sehr gut. Unser Chef ist dann unterwegs und schreibt in der Zeit am Freitag dann die Angebote. Also das ist für unseren Betrieb ideal. Und wer da die Hand hat, das kann ich auch keine Antwort geben. Ich würde es auf jeden Fall nicht einfach nur den Arbeitgebern überlassen.
1: Okay.
10: Das ist natürlich auch dann gefährlich. Da müssen wir auf Ausbeutung achten und vorsichtig sein. Genau, wie das mit der Pflege ist, wenn man da 12 Stunden sitzt und dann auch immer noch nicht Feierabend hat, weil doch noch ein Patient da ist. Das ist dann natürlich auch schwierig, aber das würde ja das Gesetz gar nicht betreffen.
1: Also eine Reform als Chance, aber mit Leitplanken, würde ich so mal zusammenfassen und gebe von Ihnen, vielen Dank, Herr Godin, und Grüße. Und mal aus Osnabrück, dann kommen Sie aus Niedersachsen, nicht aus NRW. Woher kommen Sie genau? Das wollen wir einmal. Wir wollen es nicht einfach so unter den Tisch fallen lassen.
10: Bad Lahr, das ist genau 8 Kilometer von der Grenze entfernt.
1: Ah, das ist das Gebiet dazwischen. Ich verstehe, Melle, genau. Und alles, was da noch liegt. Danke, Herr Gode. Und wir schauen in Niedersachsen, in Osterholz-Scharmbeck bei Gerd Schwieger nach und fragen auch unsere Sendungsfrage, eine Chance oder eine Belastung? Wie schauen Sie auf das Thema? Guten Abend, Herr Schwieger.
11: Guten Abend. Ja, die Frage Chance, wie das im Einzelfalle gehandhabt würde. Aber man muss vorab Folgendes sagen, der 8-Stunden-Tag war eine der wichtigsten sozialpolitischen Errungenschaften, die Gewerkschaften erfochten haben. Wenn man bedenkt, dass im 19. Jahrhundert 13 bis 14 Stunden gearbeitet wurde und welche Bedingungen dahinter standen. Die Frage ist, wer bestimmt dann, mit welchen Argumenten, was nötig ist, um mehr zu arbeiten. Und mich stören ein wenig die Argumente, Produktivität kann dadurch verbessert werden und Flexibilität. Die derzeitige sozialpolitische Diskussion bei uns läuft ja dahin, dass im Prinzip das Zurückschrauben wichtiger sozialer und arbeitsrechtlicher Bedingungen mit der Produktivität der Industrie und so weiter begründet wird. Und das riecht mir zu sehr, um es jetzt salopp auszudrücken, nach Arbeitgebermentalität, nach dem Motto, ich Arbeitgeber sage, wann es aus Produktivitätsgründen nötig wäre, mehr zu arbeiten.
1: Wollen wir mal in die Kristallkugel schauen, Herr Schwieger, weil wir haben ja in der Regierung definitiv auch die arbeitnehmerfreundliche SPD sitzen, die unter Druck steht, die Wahlen verloren hat, die Stimmen verloren hat, die Kernpublikum verloren hat. Was erwarten Sie sich dann jetzt von diesem Sommer der Reform? Gut, da hängt ja einiges dran. Aber wird das dann zum nächsten Stresstest?
11: Ich bin kein Inhaber einer Kristallkugel und auch kein Prophet. Das Entscheidende für mich ist, ich bin selber Sozialdemokrat seit urdenklichen Zeiten und bleibe es auch, dass im Augenblick die Tendenz ja dahin geht, dass die SPD versucht, das ist meine Einschätzung, zu starke soziale Einschnitte zu verhindern, dass das aber öffentlich natürlich nicht ankommt und dass die Stärke der CDU in Anführungsstrichen darin liegt, dass sie augenscheinlich dem Zeittrend stärker entspricht. Man müsse verzichten lernen, sozusagen, um die Wirtschaft wieder anzukurbeln.
1: Zumindest auch ein Druck, der sich ja auf das Land irgendwie legt, vor allem, weil die Reformen auch nicht in Gang kommen und wahrscheinlich spielt alles zusammen. Herr Schwieger, ich danke Ihnen. Ich grüße Sie nach Niedersachsen und würde das auch nochmal an Markus Plettendorf gerne weitergeben. Wir haben auch keine Kristallkugel hier im NDR stehen, zumindest habe ich sie noch nicht gefunden, aber spielen wir es mal durch. Was, wenn die Gewerkschaften bei ihrer Ablehnung bleiben, wie Sie schon auf die Reform erstmal gesagt haben? Was wäre, wenn die SPD eine Reform nicht mittragen kann, weil die Basis damit nicht gut klarkommt, weil die Fliehkräfte innerhalb der Partei noch größer werden? Was erwarten wir jetzt von den nächsten Monaten?
4: Also ich könnte jetzt zynisch und bösartig werden, bitte, wenn wir das genauso lautstark, streitend in einer Nichtreform enden lassen. Dann freut sich am Ende eine Partei, die sich auch jetzt schon über nicht getroffene Entscheidungen und Wahlkampfgetöse freut. Also ich glaube ganz ernsthaft, die Politik ist sehr gut beraten, wirklich mit allen Partnern zusammen und nicht nur aus parteipolitischem Interesse und Klientelpolitik zu einer gemeinsamen Lösung zu kommen und das Ganze einzubetten in ein wirklich großes Reformpaket, was Arbeit wieder attraktiver macht. Da gehört dann vielleicht eine Flexibilisierung des 8-Stunden-Tages mit dazu. Vielleicht brauchen wir die aber auch nicht. Die Ausnahmepositionen, die wir haben, reichen dann vielleicht aus. Aber bitte gemeinsam, geräuschlos und schnell.
1: Vielleicht mit einer kurzen Antwort, Herr Hoppe. Geräuschlos und schnell, glauben Sie?
5: Ich wünsche es mir, ich glaube es mir mittlerweile nicht mehr. Die Reformvorschläge sind immer wieder geplatzt. Herbstreform, 100-Tage-Reform, nichts passiert. Von Frau Baas erwarte ich relativ wenig. Ich hoffe, dass was passiert. Wildberger Reiche, März, viel versprochen, wenig gehalten. Wildberger eine Ausnahme vielleicht, ist was passiert.
1: Digital.
5: Zum Glück, ja. Aber von anderen erwarte ich mehr. Und bisher sind die Erwartungen leider fast alle nicht erfüllt worden.
1: Wir werden es erleben, ob wir wollen oder nicht. Vielen Dank erstmal. Das war Mitreden. Deutschland diskutiert für diesen heutigen Donnerstagabend zu dem möglichen Abschied vom 8-Stunden-Tag. Wir haben gefragt, eine Chance oder Belastung? Und ich danke sehr Bettina Kohlrausch vom Wirtschafts- und Sozialwissenschaftlichen Institut der Hans-Böckler-Stiftung, dass Sie sich heute Abend in Hannover auch Zeit genommen haben und freue mich auf jede weitere Unterhaltung, weil es gibt ja einiges zu besprechen, haben wir gehört. Grüße nach Hannover. Thomas Hoppe, Bundesvorsitzender von Die jungen Unternehmer, gerade noch gehört, und Markus Plettendorf aus der Wirtschaftsredaktion hier bei uns im Haus bei NDR Info. Ich danke auch an alle, die angerufen haben, geschrieben haben, auch im YouTube-Chat mitdiskutiert haben mit den ganz vielen eigenen Erfahrungen aus Betrieben, aus Familien, aus Schichtdiensten, aus den Büros, mit eben Erfahrungen aus ganz unterschiedlichen Lebenssituationen. Nächste Woche geht es beim Mitreden weiter. Dann am Montag übrigens mit Heidi Reicheneck, Fraktionschefin der Linken, zu Gast. Dann können Sie mitreden zur Frage, wie steht es denn um das Kindeswohl in Deutschland? Anlass der Internationale Kindertag am Montag. Und von mir nochmal diese herzliche Einladung. 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Juni. Wir sind in Rostock, Warnemünde, direkt am Strand im Kurhaus in einem Bundesland, in dem gewählt wird in diesem Jahr. Unser Thema dort: Demokratie unter Druck. 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Ich bin Nina Zimmermann, wünsche Ihnen einen guten Abend, auch gerne mit unserer ARD-Infonacht. Bis bald.

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1: Um 22 Uhr mit Katja Kindermann. Unterhändler aus den USA und Iran haben laut US-Medien eine vorläufige Einigung zu einem Rahmenabkommen zum Iran-Krieg erzielt. US-Präsident Trump muss aber noch seine Zustimmung geben, wie die Nachrichtenwebsite Axios unter Berufung auf 2 US-Beamte berichtete. Aus Washington Carsten Kühntop.
2: Laut dem Dokument verlängern beide Seiten die Waffenruhe um 60 Tage. Der Iran verpflichte sich zur vollständigen Öffnung der Straße von Hormuz innerhalb von 30 Tagen, habe vorher aber alle gelegten Seeminen zu beseitigen. Gleichzeitig gäben die USA ihre Blockade der iranischen Häfen auf, und zwar in dem Maße, wie sich die Schifffahrt durch die Straße von Hormuz wieder normalisiere. Außerdem erkläre der Iran, nicht nach einer Atombombe zu streben.
1: Die EU-Kommission hat eine Strafe in Höhe von 200 Millionen Euro gegen den chinesischen Online-Marktplatz Temu verhängt. Der Grund: illegale Produkte. Das Unternehmen habe die Risiken und Schäden für Verbraucher nicht ordnungsgemäß bewertet, teilte die Brüsseler Behörde mit. Sie verwies unter anderem auf Testkäufe im vergangenen Jahr, bei denen viele Produkte durchgefallen seien. Temu kritisierte, die Entscheidung beziehe sich auf die Risikoabwägung von 2024 und spiegele nicht den aktuellen Stand wider. Außenminister Wadefuhl will für einen nicht ständigen Sitz Deutschlands im UN-Sicherheitsrat werben. Deutschland möchte im wichtigsten multilateralen Gremium für Frieden und Sicherheit einen aktiven Beitrag leisten, hieß es vor der Abreise des CDU-Politikers zu den Gesprächen in New York. Die Abstimmungen in der Generalversammlung der Vereinten Nationen finden am 3. Juni statt. Deutschland kandidiert in der Regionalgruppe Westeuropa und andere für den Zeitraum 2027-28. Ein Erfolg gilt keineswegs als sicher. Mitbewerber sind Österreich und Portugal. Der Tarifkonflikt für bundesweit 60.000 Beschäftigte bei der Deutschen Telekom ist beigelegt. Im Einzelnen sieht das Ergebnis laut Verdi und dem Konzern vor, dass das sogenannte zusätzliche Monatsentgelt ab August von 190 auf 340 Euro steigt. Ab Juli 2027 wachse diese Komponente nochmals auf 480 Euro an. Ab Juni 2028 werden zudem die Tabellenentgelte um 2,4% erhöht. Betriebsbedingte Kündigungen sind bis Ende 2028 ausgeschlossen. Laut der Gewerkschaft gibt es zudem erstmalig einen Mitgliederbonus. Das waren die Nachrichten. Das Wetter in Deutschland: in der Nacht trocken bei Tiefstwerten von 15 bis 4 Grad. Morgen im Südosten heiter, im Norden und Westen mehr Wolken, später gebietsweise Schauer, teils auch kräftige Gewitter. Höchstwerte 20 Grad auf den Nordseeinseln bis 33 Grad am Oberrhein. Am Samstag zeitweise Wolken in der Mitte und im Süden, gebietsweise kräftige Schauer, 18 bis 33 Grad. Es ist jetzt 22.03 Uhr.
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3: Mit einer zunächst amtlichen Gefahrenmitteilung für Büchelkühn. Aufgrund eines Brandes kommt es zu einer starken Rauchentwicklung. Bleiben Sie in den Gebäuden oder suchen Sie Gebäude zu Ihrem Schutz auf. Halten Sie Fenster und Türen geschlossen und schalten Sie Ihre Lüftungs- und Klimaanlagen ab. Bitte meiden Sie das betroffene Gebiet. Dann ein Blick auf die Straßen: A2 Hannover Richtung Dortmund, zwischen Hannover Langenhagen und Herrenhausen 3 Kilometer stockender Verkehr. Die A4 Köln Richtung Aachen ist zwischen Elsdorf und Merzenich wegen Bauarbeiten gesperrt. A5 Basel Richtung Karlsruhe zwischen Appenweier und Bühl 2 Kilometer Stau. Die A14 Halle Richtung Dresden ist zwischen Leipzig Messegelände und Kleinpösnam wegen Bergungsarbeiten gesperrt. Die A31 Leer Richtung Meppen ist zwischen Leer West und Jemgung nach der Auslösung der Höhenkontrolle gesperrt. A66 Frankfurt Richtung Fulda. Der Tunnel Neuhof ist wegen Reparaturarbeiten bis 5 Uhr gesperrt. Eine Umleitung über die U47 ist eingerichtet. Und die A71 Richtung Sangerhausen ist zwischen Oberhof und Gräfenroda wegen Wartungsarbeiten bis ca. 6 Uhr gesperrt. Ihnen eine gute und vor allem sichere Fahrt.
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3: Aus dem Studio von NDR Info in Hamburg, mein Name ist Reza Wafer, guten Abend. Blühende Landschaften in den neuen Bundesländern. Diese Vision hatte Bundeskanzler Kohl vor der Wiedervereinigung. Das ist jetzt 35 Jahre her. Und gerade anfangs ist es nicht unbedingt gut gelaufen. Inzwischen holt die ostdeutsche Wirtschaft auf. Aber auf Augenhöhe mit dem Westen befindet sich die Konjunktur noch immer nicht. Zumindest in einigen Regionen nicht. Das steht im Wettbewerbsreport Ostdeutschland, der jedes Jahr erstellt wird. Was da noch genau drin steht, dazu Dietrich Karlmeurer.
4: Der Bericht zeigt, der Aufholprozess des Ostens verliert an Tempo. So liegt die Wirtschaftsleistung je Beschäftigten bei rund 85% des Westniveaus. Vor 10 Jahren waren es 78%, nach der Wiedervereinigung gut ein Drittel. Zugleich ist die Entwicklung uneinheitlich. Einige Landkreise wie Jena, der Saalkreis und die Uckermark liegen inzwischen sogar über dem gesamtdeutschen Durchschnitt. Brandenburg wächst stark, besonders im Berliner Umland und

0: Initiativen. Neben strukturellen Problemen sieht der Bericht die sogenannte Vermögenslücke als zentrales Risiko. Ostdeutsche Haushalte besitzen nur einen Bruchteil des Vermögens im Westen. Das begrenzt Investitionen und schwächt die wirtschaftliche Dynamik. Die Ostbeauftragte der Bundesregierung, Elisabeth Kaiser, SPD, warnt vor politischen Folgen. Besonders in strukturschwachen Regionen zeige sich,
1: dass dort die Zukunftsperspektiven eher trüb sind. Und das macht was mit den Menschen. Auch selbst wenn sie eigentlich ökonomisch ganz gut dastehen, haben sie eben den Angst, den Status zu verlieren, haben Angst, dass ihre Kinder dort keine gute Zukunft finden. Oder eben auch junge Menschen gucken pessimistisch auf die Zukunft. Und das macht dann auch was mit dem Wahlverhalten und mit der politischen Einstellung.
0: Die Autoren des Reports fordern mehr Investitionen, stärkere Innovationsförderung und gezielte Fachkräftegewinnung. Der Mitherausgeber und Gründer des Ostdeutschen Wirtschaftsforums, Frank Nehring, fasst die Erwartungen der Unternehmen so zusammen.
2: Das, was die Wirtschaft sich von der Politik wünscht, ist Verlässlichkeit. So, da gibt es gar keinen Unterschied zwischen Ost und West, und weil einfach Rahmenbedingungen für die Zukunft da sein müssen.
0: Nehring verweist darauf, dass die ostdeutsche Wirtschaft kleinteilig strukturiert ist, oft nur mit bis zu 10 Mitarbeitenden und weniger als 2 Millionen Euro Umsatz.
2: Und viele Sachen, die im Bund diskutiert werden oder die auf der großen Bühne diskutiert werden, die betreffen überhaupt diese Unternehmen gar nicht. Und insofern gibt es da so eine Unsichtbarkeit.
0: Wohl auch deshalb hinterfragen die Autoren des Reports die bisherige Perspektive. Wirtschaftsforscher Ragnitz plädiert dafür, den Blick zu ändern.
3: Nicht mehr das Aufholen soll im Vordergrund stehen, sondern irgendwo stärker, dass man Wachstumsdynamik schafft in den einzelnen Ländern, unabhängig davon, dass man irgendeine Zielgröße hat.
0: Wie das gelingen kann, darüber diskutieren Wirtschaft und Politik ab Sonntag auf dem Ostdeutschen Wirtschaftsforum in Bad Saarow, südöstlich von Berlin.
4: Also Ostdeutschland und seine Wirtschaftskraft holen auf, aber nicht überall so wie erhofft. Und wie eben gehört, die Ostbeauftragte der Bundesregierung, Elisabeth Kaiser von der SPD, warnt vor politischen Folgen. Mein Kollege Alex Franz vom Norddeutschen Rundfunk hat Elisabeth Kaiser gefragt, wie sie diese Ergebnisse des Wettbewerbsreports bewertet und was sie daraus für Ostdeutschland zieht.
5: Ja, erstmal ist es wichtig, dass wir so eine Analyse haben zur ostdeutschen Wirtschaft, einfach um zu schauen, wo sind die Herausforderungen und was gibt es zu tun, also gezielt auch entsprechend zu handeln, und dafür gibt er wertvolle Erkenntnisse. Und da sehen wir eben, wir haben Regionen, die sind teilweise so gut aufgestellt, dass sie den bundesdeutschen Durchschnitt übertreffen, aber dann eben auch Regionen mit enormen, ja, sag ich mal, noch Potenzial nach oben, oder wo wir eben auch unter den aktuellen herausfordernden Bedingungen auch Schwierigkeiten haben, da die wirtschaftliche Konjunktur weiterzuentwickeln. Und das betrifft insbesondere auch gerade Unternehmensinvestitionen. Da sehen wir ja auch, dass die Bruttoanlageinvestitionen liegen bei rund 3/4 des westdeutschen Niveaus. Aber was vor allen Dingen herausfordernd wird, das ist die Frage Fachkräfte. Weil gerade im Ostdeutschland schlägt der demografische Wandel enorm zu, hat mit historischen Entwicklungen zu tun, Abwanderung etc. Und das spüren wir natürlich. Und wir brauchen natürlich auch in Ostdeutschland hochqualifizierte Fachkräfte. Und eine hohe Abwanderung verschärft natürlich dann die Situation für die Wirtschaft. Also da muss man genau hinschauen. Aber auch die Frage Innovationskraft, Forschung und Entwicklungsausgaben und auch Vermögensunterschiede. Wenn ich investieren will vor Ort, brauche ich natürlich auch Kapital. Und das fehlt leider auch in Ostdeutschland an vielen Ecken.
6: Was muss sich denn aus Ihrer Sicht also ganz konkret ändern, um die wirtschaftliche Lage im Osten in den kommenden Jahren weiter zu verbessern?
5: Es ist wichtig, dass wir ein Investitionsklima schaffen, dass die Rahmenbedingungen stimmen, damit eben investiert wird. Das gilt für ganz Deutschland, aber insbesondere auch in Ostdeutschland, weil gerade auch eine Kombination aus gezielten Forschung- und Entwicklungsinvestitionen, aber auch Innovationen, diese dann auch in die Produktion zu bringen, auch in eine Unternehmensgründung, dass wir dafür auch Investitionskapital haben, das muss gezielt gesteuert werden, das muss auch begleitet werden. Zum Beispiel mache ich das auch in Zusammenarbeit mit dem Wirtschaftsministerium, gezielt auch für Ostdeutschland als Standort zu werben, aber eben auch Zukunftstechnologien wie erneuerbare Mikroelektronik, auch für den Bereich digitale Gesundheitsversorgung, was in strukturschwachen Regionen mit demografischem Wandel ein Riesenthema ist. Also es sind alles Bereiche, denke ich, wo wir insgesamt viel Potenzial haben und wo gerade in Ostdeutschland sich einiges getan hat, wo wir das entwickeln müssen. Und wenn wir bestimmte Cluster, auch Halbleiter entwickeln, dann haben wir natürlich auch die Hoffnung, dass es ausstrahlt auf die Regionen, dass wir Strukturwandel gut begleiten und damit auch Investitionen anreizen. Das ist das eine. Auf der anderen Seite auch Bildung. Bildung ist das A und O. Also da müssen wir wirklich schauen, dass wir, gerade wenn wir in Ostdeutschland sehen, dass junge Menschen weit öfter ohne Schulabschluss die Schule verlassen, dass wir dafür sorgen, dass sie dies zukünftig wieder tun und dass gut ausgebildete junge Menschen auch gerade Universitätsabsolventen

0: verwenden, dass die auch in Ostdeutschland bleiben. Und da geht es wieder um die Jobperspektive.
1: Zu den Gewinnern gehört ja Brandenburg, dass er inzwischen sogar die drei schwächsten westdeutschen Länder Saarland, Schleswig-Holstein und Rheinland-Pfalz überholt hat. Also was läuft in Brandenburg besser?
0: Ja, man muss ja mal gucken, mit welchem Niveau vergleicht man das. Und man hat auch in Brandenburg sicherlich Regionen, die sehr gut sich entwickeln und noch andere, die eher peripher liegen, vielleicht auch eher strukturschwach sind, wo das nicht der Fall ist. Und da muss man genau hinschauen. Es ist natürlich wichtig, dass auch die Bundesländer Investitionen gezielt begleiten. Wir haben das zum Beispiel gesehen bei der Ansiedlung von Tesla in Brandenburg, dass das auch geholfen hat der wirtschaftlichen Entwicklung, aber genauso auch der Speckgürtel rund um Berlin, die gute Zusammenarbeit mit dem Land Berlin. Da entsteht viel, auch mit Blick auf den Strukturwandel. Es sind ja auch Landkreise, die schon an die Lausitz grenzen. Also da hat man und auch die Lausitz, ganze Strukturwandelbereich, wo viel investiert wird. Also ich glaube, gerade da, wo wir sehen, dass gezielt investiert wird, Regionalentwicklung vorangetrieben wird, da sehen wir auch, dass sich da auch viel Positives entwickelt. Und das gezielt weiter zu betreiben, muss dann auch unser Ziel sein.
1: Nun stehen im Herbst sowohl in Sachsen-Anhalt als auch in Mecklenburg-Vorpommern Landtagswahlen an. Die AfD steht mit sehr guten Umfragewerten da. Wie könnte sich diese wirtschaftliche Gemengelage auf die Wahlen auswirken?
0: Nee, man muss schon sehen, ich hatte es ja eingangs erwähnt, dass wir tatsächlich ein Thema haben, was das Erwerbskräftepotenzial angeht. Und mit der schwindenden Bevölkerung haben wir eine riesen Herausforderung. Das eine ist natürlich zu investieren in Bildung. Und das denke ich, wenn ich zum Beispiel nach Sachsen-Anhalt gucke, wo man die Schulpflicht abschaffen will seitens der AfD, dann finde ich, das sollte man sich das genau überlegen, was das bedeutet für die Bildungsqualität in einem Bundesland. Und auf der anderen Seite natürlich auch die Frage Attraktivität als Arbeitsort, gerade für ausländische Fachkräfte, die wir sicherlich brauchen, aber auch für ausländische Investitionen, die sagen, okay, wo siedle ich eigentlich mein Unternehmen an? Dann gucken die genau, finde ich eigentlich auch die Arbeitskräfte, die ich dort brauche. Und das kann natürlich schon auch sehr hinderlich sein für eine gute Entwicklung und für Investitionen vor Ort. Also deswegen ist es wichtig, auch welche politischen Signale man setzt, aber auch welche Kultur vor Ort herrscht. Bin ich bereit, offen zu sein für Fachkräfte und nicht nur als Arbeitskräfte und Kollege, sondern eben auch als Nachbar und auch als Vereinsmitglied sozusagen. Daran entscheidet sich sehr viel über die Zukunftsfähigkeit von Regionen.
2: Sagt Elisabeth Kaiser von der SPD. Sie ist die Ausbaubeauftragte der Bundesregierung.

0: Die Zeit, es ist 22 Uhr und 15.
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0: Friedrich Merz, der Bundeskanzler, ist bei den Menschen in Deutschland nicht sonderlich beliebt. Das geht jedenfalls aus Umfragen hervor. Demnach sinken seine Beliebtheitswerte auch immer weiter. Insofern nicht unbedingt verwunderlich, dass es angeblich Leute in der CDU geben soll, die sich darauf vorbereiten, Friedrich Merz durch einen anderen auszutauschen. Sind das jetzt nur Gerüchte oder ist da was dran? Ulrike Römer.
2: Es könnte alles so einfach sein. Ortstermin zu Hause im Sauerland, ein Besuch, der in diesen Tagen viele Bilder produziert. Schützenhalle, Arnsberg, Hüsten. Glaube, Sitte, Heimat steht an der Wand. CDU-Land. Der örtliche Landtagsabgeordnete rollt hörbar den Teppich aus.
3: Sie aus dem Sauerlandkreis kann ich sagen, volle Rückendeckung für das, was du tust, was du vorhast. Die CDU im Sauerlandkreis steht hinter dir.
2: Berlin ist an diesem Abend für den Kanzler auf der Karte und vermutlich auch gefühlt über 500 Kilometer weit weg. Kurz mal nicht daran denken, dass sich in der Hauptstadt die Gerüchte über Kanzlerwechsel, Kanzlertausch halten wie glimmende Glut. Nicht auszutreten. Obwohl sich das Umfeld von Friedrich Merz inzwischen redlich bemüht. Naive Idee, Lust an der Zündelei, so lassen sich Menschen in Berlin zitieren. Im Sauerland versucht es der Kanzler selbst mit Überzeugungsarbeit.
4: Ich bin jedenfalls persönlich fest entschlossen, mit dieser Koalition erfolgreich zu sein.
2: In einem Herbst der Reformen wollte er letztes Jahr alles, was sich seit Jahrzehnten staut, abarbeiten. Im Frühsommer 26 wartet das Volk auf Gesundheitsreform, Pflegereform und den grundlegenden Umbau der Rentenversicherung. Ginge es nach März, wäre das alles längst durch, weil zwingend nötig. Die Rentenreform zum Beispiel.
5: Meine Damen und Herren, das ist Demografie und Mathematik.
2: Friedrich Merz, wie er nun mal ist. Beim Versuch, für ein Milliardenumbauprojekt zu werben, klingt er wie der Mathelehrer. Dafür muss er sich Mitte Mai von den Gewerkschaftern verlachen lassen. Womöglich hat es ja mit dieser sehr besonderen Attitüde zu tun, dass im Moment nur 16% der befragten Menschen sagen, dass sie mit der politischen Arbeit des Friedrich Merz zufrieden sind. Stattdessen notieren die Meinungsforscher in der Sonntagsfrage die AfD an 1. Was passiert da gerade mit dieser Republik, fragen sich viele bang im politischen Berlin. Und zumindest in der Union fragt man sich zusätzlich, würde das überhaupt passieren, wenn der Kanzler eine bessere Figur machte? Die Stimmung ist schlecht, Ausweg gesucht. Klar, heißt es in Berlin, ist ja auch einfacher, über Personal zu reden als über Inhalte. Aber wie sollte das überhaupt gehen mit einem Kanzlerwechsel? Dass Merz freiwillig verzichtet, halten die, die ihn gut kennen, für unwahrscheinlich. Dass sich im Bundestag Abstimmungskonstellationen ergeben, die Hendrik Wüst ins Amt verhelfen, glaubt kaum einer. Und Neuwahlen, die fürchtet Merz so sehr, dass er letzte Woche sogar einen Besuch in der SPD-Fraktion unternahm, dem ersten seit der Kanzler ist. Beziehungspflege. Wogen glätten.
6: Wir haben wirklich offen über viele Themen miteinander gesprochen und es war eine ausgesprochen gute Atmosphäre.
2: Und jetzt steht schon wieder ein Stichtag für alle im Kalender. Am 30. Juni soll der Reformknoten zerschlagen werden. Auf geht's, könnte man sagen. Inhalte statt Personal. Aber es hilft ja nichts. Auch Hendrik Wüst hat sich inzwischen zur Debatte geäußert. Er sei kein guter Fußballspieler, sagt der Mann aus NRW, angesprochen auf die Spekulationen, er könne als Kanzler eingewechselt werden.
0: Monatelang ist spekuliert worden, jetzt steht fest, München wird neuer Standort für die Holocaust-Gedenkstätte Yad Vashem. Es ist die erste Außenstelle im Ausland überhaupt. 3 Jahre soll der Aufbau des Bildungszentrums dauern. Politiker und jüdische Organisationen sprechen von einem Signal des Vertrauens.
7: Das ist schon ein bisschen rührend für mich, wissen Sie.
8: Sagt Charlotte Knobloch, Präsidentin der israelitischen Kultusgemeinde München und Oberbayern, wenige Stunden nachdem klar ist, die erste Dependance von Yad Vashem außerhalb Israels, sie kommt nach München. Die bayerische Landeshauptstadt, so Knobloch, sei dafür genau der richtige Ort.
7: Hier sind die Orte, in denen die Dinge passiert sind und die Menschen sich nicht dazu bewegen konnten, vielleicht ein bisschen Einhalt zu schaffen.
8: München, die sogenannte Hauptstadt der Bewegung, die einstige Machtzentrale der Nationalsozialisten, könnte spätestens jetzt zur Hauptstadt der Erinnerungskultur werden, in einer Zeit, in der die Zeitzeugen weniger werden und der Antisemitismus zunimmt. Historisch nennt der Antisemitismusbeauftragte der bayerischen Staatsregierung Ludwig Spänle von der CSU jedenfalls die Entscheidung von Yad Vashem.
9: Weil wir mit München einen Ort haben, der leider eine Originalfläche anbietet, wenn man so will, mit dem Ort der Entstehung der NS-Bewegung. Und auf der anderen Seite ist es natürlich zukunftsweisend, weil für München, glaube ich, spricht, dass wir eine einmalige wissenschaftliche Landschaft von den Originalarchiven über Einrichtungen wie etwa dem Holocaust Study Center am Institut für Zeitgeschichte, den Gedenkstätten, die Stiftung Gedenkstätten haben. Also wir können sagen, wir haben fast auf Yad Vashem gewartet.
8: Die Infrastruktur sei ein wichtiger Faktor für die Entscheidung gewesen, sagt Bundesbildungsministerin Karin Prien von der CDU. München stelle ein Gebäude am Karolinenplatz 4 bereit. Dort war während der NS-Diktatur das oberste Parteigericht der NSDAP untergebracht. Die Bundesregierung war am Auswahlverfahren beteiligt. Die Entscheidung habe aber Yad Vashem selbst getroffen, so Prien. Und auch der Mitbewerber Sachsen wird beteiligt.
10: Sehr froh bin ich darüber, dass von Anfang an eine Nebenstelle in Leipzig eröffnet wird, um damit auch den Anspruch übrigens auch der Bundesregierung zu manifestieren. Das ist ein Education Center für ganz Deutschland und ehrlicherweise auch darüber hinaus auch für Europa werden soll.
8: Dass die Gedenkstätte und das Forschungszentrum von Yad Vashem seine erste Dépendance in Deutschland eröffnet, hat auch symbolische Gründe, sagt der Vorstandsvorsitzende von Yad Vashem, Dani Dayan. Wir sind überzeugt davon, dass wir, wenn wir irgendwie Einfluss nehmen wollen, global agieren müssen. Und es war beinahe eine natürliche Angelegenheit, dass wir unsere erste ständige Bildungseinrichtung außerhalb Israels in Deutschland etablieren. In Bayern ist die Außenstelle äußerst willkommen. Bayerns Ministerpräsident Markus Söder, CSU, gab ein Schutzversprechen ab und sagte in einer kurzen Videobotschaft:
11: Was für eine Ehre. Und wir werden Yad Vashem hier eine großartige Möglichkeit bieten, auch jungen Menschen und vielen anderen einen Einblick zu geben, was einmal passiert ist und dass dieses nie wieder tatsächlich für immer gelten soll.
8: In 3 Jahren soll die Außenstelle von Yad Vashem dann spätestens eröffnen.
0: Ein Bericht von Irene Essmann war das. In ganz Deutschland fehlen tausende Lehrkräfte. Die genaue Zahl, die weiß niemand. Schätzungen gehen von bundesweit etwa 25.000 offenen Stellen aus. Ausgerechnet jetzt spart Bayern und schafft vorerst keine neuen Lehrerstellen. Die bayerische Lösung gegen den Unterrichtsausfall? Lehramtsstudierende arbeiten schon vor ihrem Examen als Lehrkräfte, wie diese angehende Lehrerin.
12: Liebe 5b, ich wünsche euch einen schönen guten.
13: Den Deutschunterricht in der 5b der städtischen Elli-Heuss-Realschule in München hält eine besondere Lehrkraft. Symaira Büttner studiert noch im 9. Semester. Nebenbei gibt die 25-Jährige schon 15 Unterrichtsstunden pro Woche in Deutsch und Englisch.
12: Ich bin sehr froh, dass ich dazu beitragen kann, dass die Kinder nicht nur eine Betreuung vor Ort haben, sondern auch gleichzeitig für mich eine sehr gute Möglichkeit, einfach mal Praxiserfahrung zu sammeln, was das vor der Klasse stehen und das Interagieren mit den Kindern betrifft.
13: Laut Landesamt für Schule unterrichten im laufenden Schuljahr bayernweit rund 620 Studierende. Allein an staatlichen Realschulen, Gymnasien und Fachoberschulen rund 200 Studierende mehr als im Schuljahr zuvor. Hinzu kommen Studierende wie Symaira Büttner an Schulen in kommunaler Trägerschaft, die nicht zentral erfasst werden. Klaus Zierer, Schulpädagoge an der Universität Augsburg, kritisiert an dem vorzeitigen Einsatz von Studierenden,
14: dass viele, die den Schritt gegangen sind, überfordert sind im Studium, keine Zeit für die Vorlesung haben, damit die eigentliche Lehrerbildung massiv darunter leidet und das ist eine absolute Überforderung. Und ein zweiter wichtiger Punkt: Praxis kann nur dann wirken, wenn die Erfahrung reflektiert wird. Und dazu müssen die jungen Studenten begleitet werden und auch das ist derzeit nicht der Fall.
13: Simone Fleischmann vom Bayerischen Lehrer- und Lehrerinnenverband hat bei unterrichtenden Studierenden ebenfalls Bedenken.
15: Alleine Löcher stopfen, das ist natürlich jetzt gefragt, weil wir sonst den Unterricht teilweise nicht aufrechterhalten können. Nichtsdestotrotz, ich weiß nicht, ob wir einen Studierenden operieren lassen würden. Also ich glaube, man muss schon mal hingucken und sagen, eigentlich muss immer das Studium und die Ausbildung vorgehen.
13: Das Bayerische Kultusministerium schreibt auf BR-Anfrage, vorzeitiges Unterrichten brauche laufende Betreuung und Begleitung durch eine erfahrene Lehrkraft. Das sei Aufgabe der jeweiligen Schule, bei der man sich entweder direkt bewirbt oder über die zuständige Schulbehörde. Bezahlt wird nach Beamtentarif, abhängig vom Studienstand.
12: Vielen Dank. Henrik, bitte laut und deutlich weiterlesen.
13: Der Schulleiter von Lehramtsstudentin Symaira Büttner an der Münchner Elli-Heuss-Realschule, Christian Lehnert, zieht derweil ein positives Fazit.
16: Wir haben mit unseren Studentinnen ausschließlich sehr gute Erfahrungen gemacht. Das ist auch nicht überraschend, denn es gibt bestimmt genügend andere Jobs für Studenten, die einfacher sind, als eigenständigen Unterricht zu halten.
13: Und wer sich dafür freiwillig schon im Studium entscheidet, tut das eben auch aus Überzeugung.
0: Lehramtsstudierende arbeiten in Bayern schon vor ihrem Examen als Lehrkräfte. Simon Berninger war das.
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0: Und da hat es bei den French Open eine dicke Überraschung gegeben. Der Tenniskönig ist raus. Die Tenniskönigin weiter. Alles Weitere von Stefanie Lavoie.
17: Die Nummer 1 der Welt, Arina Sabalenka, hat am Abend die nächste Runde erreicht durch einen glatten Zweisatzsieg gegen die Lokalmatadorin Jacques Mo. Ausgeschieden ist hingegen völlig überraschend Jannik Sinner. Und zwar auf geradezu dramatische Art und Weise. Der weltbeste Tennisspieler musste sich nicht nur dem Argentinier Cerundolo geschlagen geben, sondern vor allem auch seinem eigenen Körper. Steffen Gahr hat das tragische Ende des Spiels beobachtet.
18: Jannik Sinner dreht sich noch einmal langsam um. Er hebt die rechte Hand hoch und winkt ins Pariser Publikum. Dann zieht er seine Mütze aus und verschwindet in den Katakomben. Der Topfavorit raus, schachmatt von der Hitze.
19: Jannik Sinner.
20: Mir wurde sehr schwindelig, ich hatte sehr wenig Energie, habe mich schon nach dem Aufstehen nicht gut gefühlt. Ich habe versucht, die Punkte kurz zu halten, aber ich hatte keine Kraft. Es war nicht so mega heiß, es war okay zum Spielen, es war nicht die Hitze, es lag an mir, das passiert.
18: Dabei läuft zunächst alles für Sinner. Er gewinnt die ersten beiden Sätze und auch im dritten liegt er schon klar vorne. Dann aber geht es bergab. Die Ärzte kommen, Sinner diskutiert und nimmt eine Auszeit. Sinner kommt zwar zurück, aber es ist nicht der Sinner. Der Südtiroler, der Mann, der zuletzt alles dominierte, schleppt sich nur noch über den Platz. Wieder kommt der Doc. Sinner schluckt Wasser, Tabletten, er kühlt sich mit Eisbeuteln und geht wieder lange vom Platz, aber nichts hilft. Sinner verliert nach dem dritten Satz auch die Durchgänge 4 und 5 und ist raus. Der Weltranglisten-Erste packt in aller Ruhe seine Tasche und geht langsam vom Platz als Verlierer in Runde 2.
20: Natürlich war Paris mein großes Ziel, das habe ich schon zu Jahresbeginn gesagt. Dann so früh auszuscheiden, das passt mir nicht, das ist hart zu akzeptieren, nachdem ich zuletzt so gut gespielt habe. Daher hatte ich mir große Hoffnungen gemacht. Jetzt habe ich viel Zeit, mich zu erholen.
18: Für seinen Gegner Juan Manuel Cerundolo ist es der größte Erfolg. Aber auf dem Platz feiert der Argentinier zurückhaltend und denkt an Sinner.
20: Das ist natürlich hart für ihn. Er war ja klar in Führung. Ich konnte in den ersten Sätzen jeweils nicht mehr als 3 Spiele gewinnen. Ich hatte Glück. Es tut mir leid für ihn. Er hätte es verdient, hier mehr Matches zu gewinnen. Er hätte es auch diesmal verdient. Es tut mir echt leid für ihn. Hoffentlich erholt er sich.
17: Juan Manuel Cerundolo. Im Einzel war heute nur ein Deutscher im Einsatz, Jan-Lennard Struff. Struffi, wie er auf der Tour genannt wird, unterlag dem Portugiesen Faria in 3 Sätzen. Damit ist im Männereinzel nur noch Alexander Zverev dabei, der morgen Abend um den Achtelfinaleinzug spielt. Nach dem Ausscheiden Sinners steigen für den Hamburger die Chancen auf seinen ersten Grand-Slam-Sieg. Bei den Frauen ist im Einzelwettbewerb auch nur noch eine Deutsche dabei, Tamara Korpatsch, die morgen als klare Außenseiterin gegen die Ukrainerin Svitolina antritt. Es ist fast ein bisschen wie ein Familientreffen in Herzogenaurach und der Gute-Laune-Onkel ist auch dabei. Die Familie, das ist der DFB und den eigentlich als Tante Käthe bekannten Ex-Spieler und heutigen Sportdirektor Rudi Völler umgibt die Aura des lebenserfahrenen Onkels, der für ausgelassene Stimmung sorgt und Tipps gibt. Die deutschen WM-Fußballer haben im Teamcamp in Herzogenaurach heute ihr erstes Training abgelegt, ohne Manuel Neuer. Die Stimmung ist bestens, weiß Nadim Amiri.
21: Natürlich ist eine gewisse Vorfreude da, man freut sich auf so eine Weltmeisterschaft, aber man merkt schon die Spannung, auch im ersten Training war schon gut Zug drin, gut Feuer und Teamspirit steht über allem, würde ich sagen. Wenn wir eine gute Einheit sind, dann können wir vieles erreichen, können wir weit kommen, aber ja, die Stimmung ist sehr, sehr gut. Auch jetzt, du merkst, wir werden schon langsam zu einer Familie und alle verstehen sich gut miteinander, jeder kämpft für den anderen und es macht Spaß.
17: Sonntag gibt's das vorletzte Testspiel für die deutsche Elf. Gegner ist Finnland und Anstoß in Mainz um 20.45 Uhr. Jonas Bold wird neuer Sportgeschäftsführer bei Zweitligist Hannover 96. Der 44-Jährige unterschrieb einen Vertrag bis 2029. Bold war bereits in Leverkusen und Hamburg aktiv und folgt in Hannover auf Jörg Schmadtke, der im März nach nur 3 Monaten wieder gehen musste.
0: Und das war der Sport mit Stefanie Lavoie.

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1: Um 22.30 Uhr mit Katja Kindermann. Die chinesische Online-Plattform Temu muss 200 Millionen Euro Strafe zahlen. Die Strafe hat die Europäische Kommission verhängt, weil Temu nicht genug gegen illegale Produkte auf der Plattform unternimmt. Aus der Nachrichtenredaktion Jenny Kallenbrunn.
2: In mehreren Testkäufen bei Temu im letzten Jahr waren viele Produkte durchgefallen. Zum Beispiel Ladegeräte, die wichtige Sicherheitstests nicht bestanden haben. Oder auch Babyspielzeug, das gar nicht für Babys geeignet ist, weil zu viele giftige Chemikalien drin verarbeitet sind oder sich Kleinteile lösen können, an denen ein Baby ersticken kann. 130 Millionen Menschen in Europa kaufen bei Temu ein. Und so erreichen viele illegale Produkte aus China auch Menschen in der EU, heißt es in der Begründung der EU-Kommission. Gegen Temu laufen auch noch weitere Prüfungen. Zum Beispiel dazu, ob die Plattform absichtlich so gestaltet ist, dass sie süchtig machen kann.
1: Eine vorläufige Einigung auf ein Rahmenabkommen zum Iran-Krieg ist nach iranischen Angaben bislang weder fertiggestellt noch bestätigt. Das berichtete die Nachrichtenagentur Tasnim unter Berufung auf eine dem Verhandlungsteam nahestehende Quelle. Diese wird weiter damit zitiert, dass westliche Berichte über ein Abkommen falsch seien. Zuvor hatte das Portal Axios unter Berufung auf zwei US-Beamte berichtet, Unterhändler beider Seiten hätten sich auf ein Rahmenabkommen geeinigt. US-Präsident Trump und die Führung der iranischen Seite müssten aber noch zustimmen. Schweden liefert der Ukraine bis zu 150 moderne Kampfjets. Das haben Schwedens Ministerpräsident Kristersson und der ukrainische Präsident Zelensky auf einer gemeinsamen Pressekonferenz bekannt gegeben. Aus Stockholm Christian Blenker.
3: In einem ersten Schritt kaufe die Ukraine 20 neue Jets des Flugzeugtyps JAS-39 Gripen E. Sie sollen 2030 geliefert werden. Die schwedische Luftwaffe sei zudem bereit, schon im kommenden Jahr 16 ältere Modelle an die Ukraine abzugeben, so Kristersson. Der JAS Gripen gilt als leicht und kosteneffizient. Für die ukrainische Luftverteidigung seien die schwedischen Flugzeuge von enormer Bedeutung, so Zelensky, um russische Raketen- und Drohnenangriffe abzuwehren.
1: Israel hat die Zusammenarbeit mit UN-Generalsekretär Guterres aufgekündigt. Anlass sei die Entscheidung, Israel wegen Vorwürfen der sexualisierten Gewalt in Konfliktgebieten auf eine schwarze Liste zu setzen, schrieb der israelische UN-Botschafter Danon im Online-Dienst X. Deshalb werde Israel den Kontakt zum Büro des UN-Generalsekretärs bis zum Ablauf von dessen Amtszeit Ende des Jahres abbrechen. Das Wetter in Deutschland. In der Nacht trocken bei Tiefstwerten von 15 bis 4 Grad. Morgen im Südosten heiter, im Norden und Westen mehr Wolken. Später gebietsweise Schauer, teils auch kräftige Gewitter. Höchstwerte 20 Grad auf den Nordseeinseln bis 33 Grad am Oberrhein. Das waren die Nachrichten.
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4: Die A14 Halle Richtung Dresden ist zwischen Leipzig Messegelände und Kleinpösna wegen Bergungsarbeiten gerade gesperrt. Die A45 Gießen Richtung Aschaffenburg ist zwischen Wölfersheim und Florstadt ebenfalls wegen Bergungsarbeiten gesperrt. Und die A72 Plauen Richtung Zwickau ist zwischen Zwickau West und Zwickau Ost nach einem LKW-Unfall gesperrt. Gute Fahrt!
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4: Mit Resa Waffa, guten Abend. Hunde müssen ja oft an die Leine. In den Niederlanden könnte das bald auch Katzen blühen. Zumindest, wenn es nach der Wissenschaft geht. Ökologen wollen die Leinenpflicht für Katzen. Sie wollen so das Sterben von Singvögeln stoppen. Immerhin streuen mehr als 1 Million wilde Katzen durch die Niederlande. Zu den Hintergründen. Mehr von Andreas Meyer-Feist.
5: Auf den niederländischen Inseln gelten sie fast schon als Plage. Nun sollen sie eingefangen werden. An einer Drohne hängt eine Wärmebildkamera. Die KI erkennt, ob es eine Katze ist oder nur ein Kaninchen. Auch Karin Ratstake von der Stiftung Streunende Katzen Niederlande findet das sinnvoll. Die Katzen hätten ein schlimmes Leben. Wenn sie eine Maus abbekämen, dann auf Kosten anderer Tiere. Sie würden hungrig um die Bauernhöfe schleichen. Viele Bauernhöfe liegen in Gebieten, in denen Wiesenvögel brüten. Es wäre besser, wenn die Küken nicht von Katzen gefangen werden. Katzen lassen sich mit Wärmebildkameras nur an kalten Tagen zuverlässig orten. Es gab andere Versuche. Fast 70 Katzen wurden mit einem Stück Thunfisch in Käfige gelockt und danach in Tierheime auf das Festland gebracht. Aber die Katzen lärmten, die Käfige blieben irgendwann leer und die Gefahr wurde größer für geschützte Arten wie Feldmaus, Schwarzkehlchen und Uferschnepfe.
6: Sie gehen nachts auf Raubtucht und dann essen sie die ab.
5: Sie gehen nachts auf Raubzüge und fressen sie auf, sagt Inselförsterin Anna Sprenkeling im niederländischen Sender NOS. Die Katzen gehören nicht hierher. Sie sind nur hier, weil wir sie gezielt als Haustiere halten wollen. In freier Wildbahn kommen sie nicht vor. Der niederländische Biologe Chris Smit machte vor einiger Zeit eine Rechnung auf. 32 Vögel pro Minute würden von Katzen getötet. Er fragte, warum müssen Hunde an der Leine geführt werden und Katzen nicht? Katzen sind die schädlichsten invasiven Arten. Sie gehören nicht in die freie Natur. Laut einer Studie der Universität Groningen werden rund ein Drittel der Küken von Wiesenvögeln von Katzen getötet. Aber das Thema ist umstritten, nicht nur in den Niederlanden, überall in der EU. Der Versuch, das Freilaufenlassen von Katzen zu verbieten und einen Leinenzwang einzuführen, endete mit Morddrohungen und Polizeischutz für den klagenden Juristen. Die Provinz Utrecht, die Dutzende verwilderte Katzen erschossen hatte, musste damit aufhören. Eine geplante Katzenjagd in der Provinz Seeland wurde nach heftigen Protesten abgeblasen. Juristisch ist die Sache unklar. Zuständig ist die EU. Aber in der europäischen Vogelschutzrichtlinie steht nichts über Katzen. Schon gar nicht, dass man sie nicht mehr rauslassen darf. Aber die EU-Länder haben die Pflicht, die vorsätzliche Tötung geschützter Arten zu verhindern. Ob Katzen vorsätzlich Vögel töten, konnte auch der Europäische Gerichtshof bisher nicht klären. Wohl aber, dass der Begriff Vorsatz sehr allgemein gehalten sei.
0: Wirtschaft.
4: Kartoffelsalat und Krisenstimmung, beides hat es bei der Hauptversammlung der Deutschen Bank in Frankfurt gegeben. Nach Jahren der rein digitalen Treffen sind die Aktionäre dieses Mal vor Ort gewesen. In der Frankfurter Messe, bei dem Präsenz-Comeback, hat es nicht nur ein großes Catering gegeben, sondern auch eine riesige Bühne für scharfe Kritik und lautstarke Proteste. Mehr von Ursula Mayer.
7: Die Messe in Frankfurt ist gut besucht. Nach all den virtuellen Treffen in den letzten Jahren können sich die Anleger der Deutschen Bank nun dort wieder eindecken. Mit Kaffee, Kuchenwürstchen und Kartoffelsalat. Laut Bank sind rund 1.800 Aktionäre gekommen. Arnold Wagner zum Beispiel ist aus Koblenz angereist. Seine Deutsche Bank-Aktien besitzt er seit über 20 Jahren. Und über das letzte Geschäftsergebnis der Bank sagt er:
8: Das Ergebnis ist ja perfekt. Meine kann man sich ja nicht beschweren. Ne?
7: Im vergangenen Jahr hat die Deutsche Bank gut abgeschnitten. Sie hat unter dem Strich 6,1 Milliarden Euro verdient. Mehr als doppelt so viel wie im Jahr davor. Deren Chef Christian Sewing stellt selbstbewusst fest:
9: Wir haben geliefert und 2025 alle unsere Ziele erreicht oder übertroffen.
7: Und auch in das neue Jahr ist die Bank laut Sewing gut gestartet. Mit einem Gewinn von 1,9 Milliarden Euro im ersten Quartal. Am Erfolg der Bank will Sewing die Aktionäre teilhaben lassen.
9: Wir schlagen eine Dividende von 1 Euro je Aktie vor. Das sind 50% mehr als im Vorjahr.
7: Auch Aufsichtsratschef Alexander Winans zeigt sich zufrieden. Das Geldhaus sei auf dem richtigen Weg, ein europäischer Champion zu werden, sagt Winans. Er vergleicht das Ganze mit einer anspruchsvollen Bergtour.
10: Und wir haben billig gesprochen das Basislager erreicht. Hier aus können wir nun den Aufstieg an den Spitzen der europäischen Bankenindustrie im Angriff nehmen.
7: Während sich die Bankmanager drinnen also feiern, gibt es draußen vor den Messetüren lauten Protest. In gelben Warnwesten demonstrieren hier hunderte Mitarbeiter der Postbank, die zur Deutschen Bank gehört. Denn in den laufenden Tarifverhandlungen gebe es bislang keinen Fortschritt, meint Verdi-Verhandlungsführer Jan Duschek.
11: Wir als Verdi haben die Beschäftigten der Postbank erneut zu einem Warnstreik aufgerufen, weil die Bank auch in der zweiten Verhandlungsrunde kein faires Angebot gemacht hat. Und das, obwohl sie in diesem Jahr Rekordgewinne erneut verkündet hat und konkret ja hier auch beschließen wird, Rekordausschüttung an die Aktionäre vorzunehmen.
7: Verdi fordert für die 9.000 Beschäftigten der Postbank 8% mehr Gehalt, mindestens aber 300 Euro pro Monat. Das Angebot des Konzerns liege weit darunter. Am 15. Juni sollen die Verhandlungen in Frankfurt weitergehen.
4: Ein Roboter, der mit einem Laserschwert gegen Unkraut kämpft. Das hört sich erstmal nach einer Parodie von Star Wars an, aber es gibt ihn tatsächlich. Den Roboter, der mit Laser Unkraut vernichtet. Entwickelt von zwei Abiturienten aus Überlingen am Bodensee. Die beiden haben damit in Baden-Württemberg den Wettbewerb Schüler forscht gewonnen. Jetzt reisen sie mit ihrer Idee zum Bundesfinale von Jugend forscht an. In Herzogenaurach treten am Wochenende die besten Technologie- und Naturwissenschaftsprojekte aus ganz Deutschland gegeneinander an. Und die beiden aus Baden-Württemberg wollen da mit ihrem Roboter die Landwirtschaft revolutionieren.
12: Max, willst du steuern?
13: Ja, kann ich gerade machen.
12: Okay, dann fahr mal los.
13: Ja.
14: Ein Kellerraum im Gymnasium Überlingen mit einer Fernsteuerung in der Hand setzt Abiturient Maximilian Scheible ein auf den ersten Blick eher hässlich erscheinendes Fahrzeug in Gang, das aussieht wie ein Modellauto auf drei Rädern. Aus einem schwarzen Zylinder vorne flackert beim Fahren alle paar Sekunden ein rötliches, grelles Licht.
12: Was man im realen Einsatz hat, ist ein Faserlaser und das trifft dann das Unkraut im Pflanzenzentrum und dadurch wird das eben erfolgreich bekämpft und soweit gehemmt, dass der Mais in der Konkurrenz dann überwiegt.
14: Erklärt Noah Schnittenhelm, der zweite Abiturient im Bunde. Per Laser das Unkraut ausschalten. Um dieses Ziel zu erreichen, hatten die beiden Schüler zwei Komponenten zu entwickeln. Zum einen die Hardware an sich, das autonom fahrende kleine Dreirad und der Laser an der Vorderseite. Und zum zweiten die integrierte künstliche Intelligenz, die den Roboter steuert.
15: Wir haben da eine spezielle Anforderung, nämlich wollen wir nicht nur den Begrenzungsrahmen der Pflanze eben ermitteln, sondern wir wollen auch das Wachstumszentrum der Pflanze ermitteln, um dann gezielt darauf lasern zu können.
14: Dafür eine eigene KI entwickeln. Für Schüler ist das eine ganz schön anspruchsvolle Aufgabe.
12: Genau, man muss eigentlich so ein Alleskönner sein. Also wir beide können sowohl Hardware als auch Software. Und da hat man sich natürlich auch im Team aufgeteilt.
14: So Noah Schnittenhelm. Und somit ist dieses Forschungsprojekt die Geschichte zweier Schüler, die auszogen, um dem Unkraut in Maisfeldern den Kampf anzusagen. Mit dem von ihnen im Überlinger Gymnasiumkeller entwickelten Kleinroboter namens
12: UKLA 2, das steht für Unkraut Laser und wir sind in der zweiten Generation jetzt.
14: Noah Schnittenhelm zeigt auf ein kleines, rund 2 Meter langes Versuchsfeld im Keller, das in etwa aussieht wie ein Sandkasten. Mittendrin ragen kleine, junge Maispflanzenimitate empor und der Roboter UKLA 2 mittendrin. Kampfeslustig blinkt er jeweils mit seinem Laser erst die Maispflanzen an, dann die Zwischenräume zwischen einer Pflanze und der nächsten.
15: Und ein Laserpunkt wird über das Maisfeld bewegt und der vernichtet eben dann oder bekämpft die Unkräuter.
14: UKLA 2, die Maschine, die missliebigen Unkräutern das Fürchten lehrt, ist das Werk der beiden Überlinger Schüler nach 2 Jahren harter Arbeit. Damit haben sie beim Schülerwettbewerb Jugend forscht gleich mal einen ersten Preis auf baden-württembergischer Landesebene abgeräumt. Nun rechnen sie sich beim Bundesfinale am kommenden Wochenende gute Chancen aus, unter den 10 preisgekrönten Projekten zu landen.
4: Über den Anti-Unkraut-Roboter und Jugend forscht war das Thomas Wagner.
16: Also es ist ganz fürchterlich.
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0: Die Zeit, es ist 22.45 Uhr.
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0: Die Austragungsländer der Fußball-WM, also die USA, Mexiko und Kanada, reagieren auf die zunehmenden Fälle von Ebola. Sie haben beschlossen, dass es Reisebeschränkungen für Menschen geben soll, die vor kurzem in der Demokratischen Republik Kongo, in Uganda oder im Südsudan gewesen sind. Wie diese Beschränkungen genau aussehen, ist unklar. Denkbar sind vorübergehende Einreiseverbote für Ausländer und wochenlange Quarantäne für Einheimische. Allein in der Demokratischen Republik Kongo gibt es inzwischen mehr als 1000 Ebola-Verdachtsfälle und 246 Tote. Mindestens jedes vierte Todesopfer ist ein Kind. Wie der Kongo mit dem Virus umgeht, dazu ARD-Korrespondentin Bettina Rühl.
2: Weiße rechteckige Zelte stehen in langen Reihen dicht nebeneinander. In diesem Flüchtlingslager in Ituri leben 5000 Menschen. Ituri ist die von Ebola betroffene Region im Nordosten des Kongo. Wenn das Virus hier ankommt, kann es sich leicht weiter verbreiten. Es gibt viele Lager wie dieses. In der rohstoffreichen Provinz Ituri wird seit Jahren gekämpft. Rund 1,5 Millionen Menschen sind auf der Flucht. Sie kriegen kaum Hilfe, haben von allem zu wenig. Kuba Malaki, der hier in diesem Lager Zuflucht fand, hat kein Verständnis dafür, dass sie von den Behörden derart vernachlässigt werden. Wir leben hier viel zu dicht beieinander und können uns noch nicht einmal richtig die Hände waschen. Bei uns in der Region ist Ebola ausgebrochen und wir haben noch nicht einmal Seife. Nach und nach kommt Material für den Kampf gegen Ebola an. Hier bauen Helfer große Zelte auf als provisorische Behandlungszentrum. Aber alles kommt spät und es ist zu wenig. Das Gesundheitssystem im Kongo ist seit Jahren unterfinanziert und durch die vielen Kriegsvertriebenen zusätzlich belastet. Ein weiteres Problem: viele Geberländer haben ihre Zahlungen für humanitäre Hilfe drastisch gekürzt. Besonders massiv im vergangenen Jahr. Auch die Vereinten Nationen bekommen weniger Geld, zum Beispiel das Welternährungsprogramm. Das hat Folgen für den Kampf gegen Ebola, sagt Olivier Nkakudulu vom Welternährungsprogramm in Ituri. Die Hygienemaßnahmen sehen vor, dass Menschen in bestimmten Gebieten bleiben sollen. Aber wenn diese Menschen keine Nahrungsmittelhilfe bekommen, halten sie sich natürlich nicht an die Anordnung. Sie werden sich etwas zu essen suchen, auf den Märkten oder an anderen Orten. Dabei können sie andere Menschen anstecken. Infolge der Kürzungen hat das WFP nicht mehr genug Lebensmittel für alle Bedürftigen. Es gibt ein zweites Problem. Auch viele internationale Hilfsorganisationen bekommen weniger Geld von den Geberländern. Zum Beispiel Save the Children. Die Organisation unterstützt die kongolesischen Behörden unter anderem bei der medizinischen Grundversorgung, darunter auch Gesundheitszentren für Mütter und Kinder. Die Strukturen wurden durch die Kürzungen weiter ausgedünnt. Das rächt sich jetzt auch beim Versuch, den Ebola-Ausbruch so schnell wie möglich einzudämmen, sagt Babu Okengesa. Der Arzt arbeitet in Ostkongo für die Hilfsorganisation Save the Children. Nehmen wir ein Beispiel. In einer Gesundheitszone mit 20 Gesundheitszentren sind durch die Kürzungen nur noch 5 oder 6 funktionsfähig. Die anderen 14 haben Schwierigkeiten, Medikamente zu beschaffen und das Personal zu bezahlen. Jetzt sind die Löcher, die in der gegenwärtigen Krise gestopft werden müssen, umso größer und das Virus kann sich weiter ausbreiten. Die Weltgesundheitsorganisation WHO sieht ein hohes Risiko für insgesamt 10 Länder in der Region. Eine Gefahr für Europa besteht laut WHO aber nicht.
0: Ja, und trotzdem drängt sich die Frage auf, wie kriegt man Ebola in den Griff? Dr. Maximilian Gärtler ist Tropenarzt und seit fast 20 Jahren im Einsatz für Ärzte ohne Grenzen. Mein Kollege Michael Imhoff vom WDR hat ihn gefragt, wenn heute ein Mensch schwer an Ebola erkrankt, was kann die Medizin dann überhaupt tun?
3: Man kann tatsächlich mehr machen, als man denkt, obwohl es, wie Sie da andeuten, kein kausal wirksames Medikament hat, das jetzt direkt das Virus im Körper bekämpfen würde. Aber wir wissen aus den vielen Fällen, an deren Behandlung wir beteiligt waren, dass die Sterblichkeit sinkt, je mehr man machen kann für die Leute. Flüssigkeit geben, wenn sie nicht mehr trinken können, Infusionen anschließen, andere Infektionen behandeln, wie Malaria, die oft gleichzeitig vorliegen, eine gute Pflege. Und dann sinkt die Sterblichkeit und bei den wenigen Fällen, die man auch auf richtigen Intensivstationen behandelt hat, ist die Sterblichkeit noch mal geringer.
4: Okay, auf einer Intensivstation in einem europäischen Krankenhaus vielleicht. Wie sieht es dann aber aus, wenn Sie jetzt im Kongo unterwegs sind?
3: Naja, man hat bei dem eng verwandten Virus Marburg-Virus, da gab es einen Ausbruch vor 2 Jahren in Ruanda, dort hat man die Sterblichkeit auch deutlich senken können durch zumindest nahezu intensivmedizinische Maßnahmen. Das macht auch Hoffnung. Aber wie Sie ansprechen, jetzt im Ostkongo ist die Situation natürlich ganz anders. Die Gesundheitsversorgung ist so rudimentär, dass der Aufbau von richtig potenten Stationen, wo man dann ein gesteigertes klinisches Management anbieten kann, das wird dauern und sehr, sehr kompliziert sein in dem Kontext.
4: Wenn Sie jetzt in so einer Region unterwegs sind, was steht da im Vordergrund? Einzelne Patienten zu behandeln oder erstmal dafür zu sorgen, dass sich das Ebola-Virus nicht weiter ausbreitet?
3: Vielen Dank für diese differenzierte Frage. Das ist genau der Punkt. Es geht natürlich um die Behandlung der Erkrankten unter einem hohen Infektionsschutz, um die zu retten und das Personal und andere vor Infektionen zu schützen. Aber gerade bei solchen Ausbrüchen wie durch Ebola-Fieber, da muss man Maßnahmen auch ergreifen, um die weitere Eindämmung oder Ausbreitung der Erkrankung zu verhindern. Sonst kann man nichts erreichen. Und das sind dann unter Umständen viel weniger medizinische Maßnahmen. Da geht es darum, die Kontaktpersonen zu identifizieren und zu isolieren und oder zumindest aufzuklären und dafür zu sorgen, dass es zu keiner weiteren Übertragung kommt. Muss man sehr viel Aufklärung gegenüber der Bevölkerung machen. Man muss riskante Praktiken wie Bestattungsrituale vermeiden oder zumindest so organisieren, dass es keine Infektionen gibt und Verschiedenes mehr.
4: Sind die Menschen da, die da leben, sehr misstrauisch Ihnen gegenüber als jemand, der ja einfach nur helfen möchte?
3: Naja, die Bevölkerung in dieser Region gerade, die haben ein hohes Misstrauen und wenig Vertrauen in Gesundheitsversorgung und die unterschiedlichsten Akteure überhaupt. Das ist sicherlich in dieser dramatischen Situation, die ich vorhin geschildert habe, mit Vertreibung, viel Gewalt, wird das zusammenhängen. Staatliche Strukturen vor Ort sind in vielen Regionen sehr schwach ausgeprägt und die Gesundheitsversorgung muss man oft selbst bezahlen, ohne dass es sehr, sehr effektiv ist an vielen Stellen. Deswegen ist das Misstrauen groß. Und dann ist natürlich auch die Versorgung von Ebola-Patienten in diesen Isolierstationen, von denen die Bevölkerung schnell weiß, dass viele dort versterben, etwas besonders schwer zu vermitteln ist.
4: Unsere Kollegin, die unterwegs war in der Region, meinte, dass sehr viele Hilfsorganisationen sich sogar zurückziehen müssen, weil weniger Geld da ist, den Menschen da unten zu helfen. Kriegen Sie das auch mit bei Ärzte ohne Grenzen?
3: Naja, da gibt es 2 Dinge. Dieses Bunibujo-Virus, das ist ja 2012 zum letzten Mal aufgetreten. Wir haben damals als Organisation schon dafür plädiert, dass man da Impfstoffe und Medikamente für braucht. Da ist leider nichts, ist man nicht viel weitergekommen. Wir haben jetzt solche Sachen nicht. Und wir beobachten natürlich, wie viele andere Partner auch, dass die Gesundheitsversorgung, die ohnehin schwach war in der Region, jetzt nach den Einschränkungen öffentlicher oder internationaler Gelder in den letzten 1-2 Jahren weiter sich verschlechtert hat. Wir haben gesehen, dass Patienten in unsere Zentren kommen, die vorher woanders versorgt werden wurden. Wir sehen, dass Stellen in anderen Einrichtungen gekündigt werden. Wir sehen, dass mehr Gesundheitseinrichtungen als vorher kaum noch Medikamente zur Verfügung haben. Und wenn man sich klar macht, dass da ist Ebola ein wichtiges, aber nicht das einzige traurige Phänomen. Aber die Sterblichkeit in diesen Ebola-Ausbrüchen, die ist ja oft auch so hoch durch andere Erkrankungen, die eigentlich leicht behandelbar wären, die dann aber in dieser Situation noch weniger behandelt werden. Bestes Beispiel Malaria.
4: Wir hier in Deutschland kennen ja noch nur zu gut das Coronavirus. Da gab es relativ schnell Impfstoffe, die auch an die verschiedenen Varianten angepasst wurden. Warum ist das so schwer für Ebola das Gleiche zu machen? Warum wird das nicht weiterentwickelt? Weil sich das nicht lohnt?
3: So interpretieren wir das auch. Wir haben ja gesehen, wie schnell und mit welcher massiver finanzieller Unterstützung für Covid zum Beispiel ein Impfstoff entwickelt worden ist, wo es eben ein weltweites und auch im globalen Norden ausgeprägtes Interesse gab, da möglichst schnell einen effektiven Impfstoff zu haben.
0: Sagte Tropenarzt Dr. Maximilian Gärtler im WDR-Interview.
1: Kultur.
0: Es ist einer der größten Skandale der deutschen Fernsehgeschichte gewesen, der Fall des Medienfälschers Michael Born. Vor gut 30 Jahren hat er Sendungen wie Stern TV und anderen Formaten spektakuläre Reportagen verkauft, die in Wahrheit von Schauspielern nachgestellt waren. Zum Beispiel über ein angebliches Ku Klux Klan-Treffen in der Eifel. Wie Born die Redaktion jahrelang täuschen konnte, zeigt die Dokumentation Born to Fake. Anhand von Originalmaterialien. Der Film ist ab sofort im Kino zu sehen.
5: Michael Born.
6: Michael Born.
7: Michael Born, der Kujau des deutschen Fernsehens, ein Hochstapler und mutmaßlicher Betrüger.
8: 21 Reportagen soll er für verschiedene Sender gefälscht haben.
9: Der Name Michael Born wurde Mitte der 90er Jahre zum Symbol für einen der größten Medienskandale der Bundesrepublik. Born lieferte spektakuläre Geschichten. Über Drogenschmuggler, Katzenjäger oder angebliche Ku-Klux-Klan-Treffen in Deutschland. Seine Filme liefen bei Stern TV, vor allem auf RTL, und wirkten oft schon damals ein bisschen zu sensationell, um wahr zu sein. Die Doku Born to Fake von Erik Bremer und Benjamin Rost erzählt diesen Fall jetzt neu. Temporeich, klug montiert und erstaunlich unterhaltsam. Statt trockener Medienanalyse entsteht fast ein Thriller über Fernsehen, Geltungssucht und die Macht der Bilder.
10: Michael hat über seine Fälschungen, eigentlich hat er nur über seine Fälschungen gesprochen. Wie er sie gemacht hat, wie er auf die Idee gekommen ist und hat sich immer kaputt gelacht darüber, wie es produziert hat und wie die Leute drauf reingefallen sind.
9: So formuliert es Roland Berger, Freund und Weggefährte von Michael Born. Besonders stark ist der Film immer dann, wenn er zeigt, wie absurd diese Geschichten eigentlich waren. Immer aber so nah an der Realität, dass man ihnen glauben wollte. Etwa beim berühmten Beitrag über halluzinogene Kröten. Von Günther Jauch damals bei Stern TV so anmoderiert.
11: Diese Kröte ist eine Colorado-Kröte, lebt in Nordamerika und ist für Drogensüchtige mittlerweile der billigste Stofflieferant. Sie produziert nämlich ein Sekret, das geraucht oder geleckt so ähnlich wie LSD wirkt.
9: Heute wirkt das fast grotesk. Aber genau darin liegt eine der großen Stärken des Films. Er lacht nicht einfach über die Fernsehwelt der 90er, sondern fragt, warum damals offenbar alle genau solche Bilder sehen wollten. Denn Michael Born war eben nicht nur Hochstapler. Er war auch ein Reporter, der aus Krisengebieten Material lieferte, wo andere Journalisten gar nicht hinkamen, wie Martin Lettmeier, ehemaliger Reporter im Umfeld von Stern TV, es in der Doku beschreibt.
12: Und er hatte sich mit der Zulieferung von Material aus schwer zugänglichen Gebieten einen Namen gemacht. Also grausame Szenen zu filmen, O-Töne einzufangen, also Footage.
9: Und Born selbst stilisierte sich später geradezu als Produkt eines sensationshungrigen Fernsehens.
13: Ursprünglich hatte mein Film nicht so brutale Szenen. Aber ich habe geglaubt, ohne einen Berg von Leichen könnte man Elend transportieren. Aber RTL war das nicht genug.
9: Die Dokumentation macht daraus keine einfache Tätergeschichte. Sie zeigt auch ein Mediensystem unter Quotendruck, in dem spektakuläre Bilder oft wichtiger waren als sorgfältige Kontrolle. Genau deshalb wirkt dieser Film heute so aktuell. Die Medienwissenschaftlerin Dr. Eva Hohenberger.
14: Ich finde Fälscher interessante Figuren. Wenn sie enttarnt werden, werden ja nun nicht alleine sie enttarnt, sondern der ganze Apparat um sie herum wird ja mit enttarnt. Die blamieren sich ja eigentlich mehr als der Fälscher selber.
9: Born to Fake ist deshalb weit mehr als ein nostalgischer Rückblick auf einen TV-Skandal. Der Film erzählt von einer Medienwelt, in der Wahrheit zunehmend zur Inszenierung wird und schlägt damit elegant den Bogen zu Deepfakes und KI-generierten Bildern unserer Gegenwart.
0: Born to Fake, ab sofort im Kino. Florian Schmidt war das.

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1: Um 23 Uhr mit Katja Kindermann. Babyspielzeug, Kleider, Elektronik. Auf Temu können Kunden alles Mögliche günstig kaufen. Mit Risiken, wie Testkäufe zeigen. Jetzt greift die EU durch und verhängte eine Strafe in Höhe von 200 Millionen Euro gegen den chinesischen Online-Marktplatz. Aus der Nachrichtenredaktion Peter Eichenberg.
2: Der Grund für die Strafe? Illegale Produkte. Das Unternehmen habe die Risiken und Schäden für Verbraucher nicht ordnungsgemäß bewertet, teilte die Brüsseler Behörde mit. Bei Testkäufen im vergangenen Jahr seien viele Produkte durchgefallen. Temu kritisierte, die Entscheidung spiegle nicht den aktuellen Stand wider. Die chinesische Handelskammer bei der EU warnte, eine wörtlich übermäßige Durchsetzung von Regeln könne zu höheren Importkosten und Inflationsdruck in Europa führen.
1: US-Finanzminister Bessent hat Berichte über eine vorläufige Vereinbarung zur Verlängerung der Waffenruhe mit dem Iran nicht bestätigt. Bessent betonte zugleich, Präsident Trump habe klargemacht, dass es kein Abkommen geben könne, solange Teheran nicht die Straße von Hormus wieder eröffne. Außerdem müsse der Iran sein hoch angereichertes Uran aufgeben und zusichern, niemals ein Atomwaffenprogramm zu betreiben. Aus US-Regierungskreisen hatte es zuvor geheißen, Teheran habe sich mit einer US-Delegation auf ein vorläufiges Abkommen verständigt. Außenminister Wadefuhl will für einen nicht ständigen Sitz Deutschlands im UN-Sicherheitsrat werben. Deutschland möchte im wichtigsten multilateralen Gremium für Frieden und Sicherheit einen aktiven Beitrag leisten, hieß es vor der Abreise des CDU-Politikers zu den Gesprächen in New York. Die Abstimmungen in der Generalversammlung der Vereinten Nationen finden am 3. Juni statt. Deutschland kandidiert in der Regionalgruppe Westeuropa und andere für den Zeitraum 2027-28. Ein Erfolg gilt keineswegs als sicher. Mitbewerber sind Österreich und Portugal. Der Tarifkonflikt für bundesweit 60.000 Beschäftigte bei der Deutschen Telekom ist beigelegt. Im Einzelnen sieht das Ergebnis laut Verdi und dem Konzern vor, dass das sogenannte zusätzliche Monatsentgelt ab August von 190 auf 340 Euro steigt. Ab Juli 2027 wachse diese Komponente nochmals auf 480 Euro an. Ab Juni 2028 werden zudem die Tabellenentgelte um 2,4% erhöht. Betriebsbedingte Kündigungen sind bis Ende 2028 ausgeschlossen. Laut der Gewerkschaft gibt es zudem erstmalig einen Mitgliederbonus. Das waren die Nachrichten. Das Wetter in Deutschland. In der Nacht trocken bei Tiefstwerten von 15 bis 4 Grad. Morgen im Südosten heiter, im Norden und Westen mehr Wolken, später gebietsweise Schauer, teils auch kräftige Gewitter. Höchstwerte 20 Grad auf den Nordseeinseln bis 33 Grad am Oberrhein. Am Samstag zeitweise Wolken, in der Mitte und im Süden gebietsweise kräftige Schauer. Die Temperaturen 18 bis 33 Grad. Es ist jetzt 23.03 Uhr.
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3: Mit einigen Sperrungen. Die A4 zum Beispiel Köln Richtung Aachen ist zwischen Elsdorf und Merzenich wegen Bauarbeiten bis 5 Uhr gesperrt. Die A14 Halle Richtung Dresden ist zwischen Leipzig Messegelände und Kleinpösner wegen Bergungsarbeiten gesperrt. Die A25 Geesthacht Richtung Hamburg ist in Höhe Geesthacht nach einem Unfall gesperrt. Die A45 Gießen Richtung Aschaffenburg ist zwischen Wölfersheim und Florstadt wegen Bergungsarbeiten gesperrt. A66 Frankfurt Richtung Fulda, der Tunnel Neuhof, ist wegen Reparaturarbeiten bis 5 Uhr gesperrt. Die Umleitung ist über die U47 eingerichtet. Die A71 Richtung Sangerhausen ist zwischen Oberhof und Gräfenroda wegen Wartungsarbeiten bis etwa 6 Uhr gesperrt. Die A72 Plauen Richtung Zwickau ist zwischen Zwickau West und Zwickau Ost nach einem LKW-Unfall gesperrt. Und eine Meldung habe ich noch für Sie. Die B10 Stuttgart Ost Richtung Ulm ist zwischen der B14 Berger Tunnel und Poststraße wegen einer Nachbaustelle bis 5 Uhr gesperrt. Ihnen eine gute und vor allem sichere Fahrt.
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3: Aus dem Studio von NDR Info in Hamburg. Mein Name ist Theresa Waffa. Guten Abend. Der Mann ist in der Medizin noch immer das Maß aller Dinge, zum Nachteil von Millionen Frauen. ob bei der Dosierung von Medikamenten oder den Symptomen eines Herzinfarkts, unser Gesundheitssystem ignoriert oft die biologischen Unterschiede der Geschlechter. Der heutige Internationale Tag der Frauengesundheit macht genau auf diese gefährliche Schieflage aufmerksam. Birte Sönnigsen.
4: Viele Krankheiten und Medikamente wurden überwiegend an Männern erforscht. Dabei können Symptome bei Frauen ganz anders aussehen, etwa bei einem Herzinfarkt. Aus Sicht vieler Fachleute führt das zu Problemen. Krankheiten können bei Frauen teilweise später erkannt und falsch behandelt werden. Oft passt zum Beispiel die Dosierung von Arzneimitteln deutlich besser zu Männern als zu Frauen. Bundesgesundheitsministerin Nina Warken will das ändern. Schon zu Beginn ihrer Amtszeit hatte sie sich vorgenommen, das Thema Frauengesundheit in den Fokus zu nehmen. Aus Sicht der Ministerin wurde viel zu lange einfach ignoriert, dass Frauen andere gesundheitliche Bedürfnisse, Beschwerden und Symptome haben als Männer. Es werde aber noch dauern, bis sich Veränderungen in Lehrplänen und Forschungsergebnisse spürbar auf die Versorgung von Frauen auswirken, sagt die Ministerin. Forschungsministerin Dorothee Bär bezeichnete Deutschland mit Blick auf Frauengesundheit als Entwicklungsland. Frauenkrankheiten wie Endometriose und Lipödeme seien noch nicht ordentlich erforscht. Das Forschungsministerium hatte Anfang des Jahres unter anderem Forschungsgelder zur Verfügung gestellt, um gezielt Ursachen und neue Behandlungsmöglichkeiten der Wechseljahre zu erforschen.
3: Also Frauen in der Medizin einfach zum Teil sogar ignoriert. In Leipzig gibt es eine Forschungseinrichtung, die sich mit geschlechtssensibler Medizin beschäftigt. Das Leipzig Center of Metabolism. Jonas Arendt dazu.

0: es wohl keinen Kontergan-Skandal gegeben.
1: Dieses Wissen in beiden Geschlechtern zu haben, hilft uns ja, Entscheidungen zu treffen. Sonst haben wir das Problem, dass diese Lücke ja nicht im Labor bleibt, in der Forschung, sondern wir sie dann in der Versorgung sehen, jeden Tag.
0: Bis heute gibt es eine Kluft in der Forschung und der Versorgung. Frauen erleiden zwar seltene Herzinfarkte, sterben aber häufiger daran, weil Symptome verkannt werden. Bei gleichen Schmerzen erhalten Frauen seltener Schmerzmittel als Männer. Körperliche Beschwerden werden psychologisiert. Doch diese Kluft, die lässt sich schließen, sagt Julia Sacher.
1: 2 von 3 Probanden quasi in Studien zu medizinischen Produkten, Stent, Herzschrittmacher, sind Männer. Das müsste man ändern. Ja? Ich glaube schon, dass wir uns als Gesellschaft überlegen müssen, wie verankern wir das langfristig? Machen wir Frauengesundheit langfristig zu einer Priorität, so wie KI, so wie Verkehr, so wie Verteidigung?
0: Denn die Forschung zur Gesundheit der Frau, sie hilft allen. Eingehendere Forschung zu Schwangerschaften etwa hilft bei Transplantationen. Und der genauere Blick auf den einstigen Störfaktor Hormone hat gezeigt, dass Hormone im Gehirn zu Anpassungen führen, die Anpassungsfähigkeit stärken. Doch es hapert noch, was auch an den Strukturen in der Forschung liegt, sagt Veronika Witte.
2: Wir können auch davon ausgehen, dass je diverser die Gruppen sind, die solche Dinge entscheiden, also zum Beispiel in der Wissenschaft, wie viele Frauen dort wirklich Studien durchführen können und einbringen können, ist natürlich auch abhängig von Förderung, von Chancengleichheit und so weiter. Und man weiß, dass diversere Teams auch zu besseren Ergebnissen auch in Forschungsstudien kommen, als Teams, die aus sehr homogenen Gruppen bestehen.
0: Dabei böte eine ganzheitliche, alle Geschlechter betreffende Forschung in der Medizin so viel, sagt Julia Sacher.
1: Dass diese Ganzheitlichkeit beide Geschlechter betrifft und wir im Endeffekt ja alle zu dieser personalisierteren, individuelleren Medizin hinwollen, das ist einfach ein ganz, ganz wichtiger Schritt dahin. Und da wird ja auch niemandem was weggenommen. Da profitieren ja in Wirklichkeit alle. Ich denke, das ist ganz wichtig, dass wir von der Angst wegkommen zu den Möglichkeiten.
3: Ja, welche Möglichkeiten gibt es denn, geschlechtssensible Medizin weiter auszubauen? Darüber hat mein Kollege Jochen Fischer vom NDR mit Nils Wacker aus der ARD Gesundheitsredaktion gesprochen und ihn gefragt, was denn der Grund dafür ist, dass Frauen von der Medizin so lange vernachlässigt worden sind.
4: Es gibt mehrere Gründe. Der eine ist gesellschaftlich-historisch bedingt. Der weibliche Körper, der galt tatsächlich bis in das frühe 20. Jahrhundert vielen Medizinern, und das waren vor allem Männer, als unbekanntes und teilweise auch verbotenes Terrain, eine nackte Frau. Das galt selbst in der Medizin als unzüchtig. Das machte man nicht. Deshalb hat es ziemlich lange gedauert, bis die Medizin sich daran getraut hat, im wahrsten Sinne des Wortes, und das wirkt tatsächlich bis heute noch so ein bisschen nach. Ein anderer Grund ist ein recht praktischer. Es ist tatsächlich viel leichter, Medikamente an Männern zu testen als an Frauen, weil Männer keinen Zyklus haben, die werden nicht schwanger und die kommen auch nicht in die Wechseljahre. Sprich, der männliche Körper, der verändert sich weniger. Gerade auch hormonell, und ist damit ein einfacheres Studienobjekt. Und noch ein Punkt, es wurde auch einfach lange nicht differenziert. Also sprich, es war den Leuten so ein bisschen egal, will ich jetzt überspitzt sagen. Niemand kam auf die Idee oder hielt es für wichtig, dass der weibliche und der männliche Körper sich doch tatsächlich stark unterscheiden.
5: Was ist denn nun aus medizinischer Sicht der Hauptunterschied zwischen Männern und Frauen?
4: Naja, also neben den geschlechtsspezifischen Organen ist das einmal der Hormonhaushalt, aber was lange auch übersehen wurde, ist, Frauen haben zum Beispiel kleinere Nieren als Männer und auch die Leber arbeitet bei Frauen anders. Warum ist das wichtig? Die Leber, das ist der Ort im Körper, wo Medikamente verstoffwechselt werden. Und Frauen erleben tatsächlich, das ist mit Studien belegt, viel mehr Nebenwirkungen bei Medikamenten als Männer. Und das liegt eben daran, dass eine weibliche Leber anders arbeitet. Vereinfacht gesagt, schafft sie nicht ganz so schnell ganz so viel weg. Und deswegen haben Frauen mehr Nebenwirkungen. Und das ist gerade mit Blick auf Medikamente ein ziemlich wichtiger Punkt, der ehrlich gesagt lange vernachlässigt wurde.
5: Und wird das denn jetzt aufgeholt? Also werden Medikamente jetzt auch verstärkt an Frauen getestet?
4: Das wäre schön und es klingt auch eigentlich total sinnig, aber naja, also Medikamente, die schon zugelassen sind bei uns und auf dem Markt sind, da kann ich ziemlich sicher sagen, ich glaube nicht, dass das da noch passiert. Warum denn auch, sagen sich da die Pharmakonzerne hinter vorgehaltener Hand, denn die Zulassung, die ist ja schon da und weitere Forschung kostet nur Geld. Und sie sind auch nicht dazu verpflichtet, muss man sagen. Wobei es aber auch einen günstigen Weg gäbe, weil man muss ja nicht immer gleich neue Studien machen, die sind wirklich sehr, sehr teuer, sondern man könnte auch einfach die Daten der bestehenden Studien nehmen und einfach nochmal angucken und nämlich geschlechterspezifisch auswerten, also aufdröseln Männer und Frauen. Das wurde nämlich oft nicht gemacht und schon allein das kann aber helfen. In den USA, da hat man das nämlich gemacht, das bringt tatsächlich ganz gute Ergebnisse bei einigen Medikamenten. Bestehende Daten eben nach Geschlechtern auswerten und dann die

0: Dosis anpassen, das funktioniert und bringt übrigens auch bei Männern etwas, weil dann ja auch für Männer die Dosierung wirklich ganz genau auf das männliche Geschlecht angepasst wird, weil Frauen ja dann rausgerechnet worden sind. Ich würde mal sagen, eigentlich Win-Win für beide Seiten.
1: Das heißt, es ist gar nicht allein ein Frauenthema. Und wie ist es bei Medikamenten, die neu auf den Markt kommen? Gibt es denn da mittlerweile Vorschriften, geschlechtersensibel zu forschen?
0: Nein, nicht bei uns in Deutschland. Also in Italien zum Beispiel, da gibt es das. Die sind da schon ein bisschen weiter, aber Deutschland, ja, noch nicht. Aber immerhin, es gibt auch in Deutschland sozusagen Signale, die in die Richtung gehen. Der Deutsche Ärztetag, der hat jüngst in Hannover getagt und beschlossen, wir wollen das. Wir wollen geschlechtersensible Medizin in der Forschung, aber auch in der Ausbildung, also an den Unis und auch in der Versorgung. Also sprich, wenn du und ich zum Arzt gehen. Und das ist schon ein ziemlich starkes Signal an die Politik von der Ärzteschaft. Und es wurde auch heute eine Umfrage veröffentlicht von der AOK, die wurde gemacht unter Ärzten und Ärztinnen. Und da kam raus, sie wünschen sich, dass in den ärztlichen Leitlinien, das ist ja sozusagen die Bibel für die Behandlung, ne? Wenn ich mit einer Erkrankung zum Arzt gehe und der weiß nicht genau, wie er vorgehen soll, dann guckt er in die Leitlinien und genauso macht das. Und dass in diesen Leitlinien jetzt drin steht, eben wie mache ich es je nach Geschlecht, also dass das berücksichtigt werden soll. Da steht nämlich meistens noch nicht drin. Das sind aber alles auch nur Wünsche. Letzten Endes liegt es vor allem in den Händen der Politik, Vorgaben zu machen, aber auch, let's face it, Geld bereitzustellen. Diese Forschung, das ist alles teurer als das, was wir bisher hatten. Und vor allem Forschungs- und Gesundheitsministerium sind da gefordert. Aber da haben wir ja zwei Frauen als Ministerinnen, nämlich Dorothee Bär und Nina Wagen. Die sind da die höchste Ebene und ich würde mal sagen, es liegt vor allem auch an ihnen.
2: Sagt Nils Weicker aus der ARD Gesundheitsredaktion.

0: Die Zeit, es ist 23:15 Uhr.
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0: Steuern die USA und der Iran nach 3 Monaten Krieg auf eine Atempause zu? Laut US-Berichten vom Abend steht der Rahmen für eine 60-tägige Waffenruhe. Demnach muss jetzt nur noch der US-Präsident zustimmen. Aber sowohl Sprecher der US-Regierung als auch die iranische Seite wollen das nicht bestätigen und signalisieren, dass es noch keine Einigung gäbe. Die Bundesregierung würde wahrscheinlich gern auf Donald Trump zugehen und auf ihn einreden, um ihn zu einer Waffenruhe zu bringen, allein schon weil der Krieg große Auswirkungen auf die Wirtschaft hat. Aber welchen Einfluss hat Deutschland überhaupt in dieser Situation? Was die deutsche Diplomatie ausrichten kann, dazu Antonia Rüller.
2: 3 Monate nach Kriegsbeginn sucht die Bundesregierung weiter nach Möglichkeiten, politisch Einfluss zu nehmen auf die Verhandlungen mit Iran. Was nötig und sinnvoll wäre, darüber gehen die Meinungen in der Bundespolitik weit auseinander. Der grünen Außenpolitiker Omid Nuripur fordert deutlich mehr diplomatische Initiativen, unter anderem auch von Außenminister Wadephul.
3: Wenn wir über die Straße von Hormuz sprechen und der freien internationalen Schifffahrt, und es gibt Golfstaaten, die überlebenswichtig daran hängen, dass die internationale Schifffahrt bleibt und nicht der Iran diese Straße privatisiert, dann wäre es nur dringend geboten, dass wir mit denen mal ein wirkliches strategisches Gespräch darüber führen.
2: Um gemeinsam mit ihnen Wege zu finden, wichtige internationale Handelswege zu sichern und auch, um mehr für die iranische Zivilgesellschaft zu tun.
3: Drittstaaten suchen, überlegen, wie man tatsächlich vorankommt, die Menschenrechtslage im Iran ansprechen, in der Region Stabilisierungsmaßnahmen anbieten. Nichts davon macht die Bundesregierung und deshalb finden wir auch nicht statt.
2: In der Union liegt der Fokus stärker auf Druck und Abschreckung. Der außenpolitische Sprecher der Unionsfraktion Jürgen Hart setzt auf Sanktionen.
4: Wir haben ein funktionierendes Sanktionsregime gegen den Iran. Für den Fall, dass er tatsächlich in ernsthafte Verhandlungen eintritt über einen Frieden, der sicherstellt, dass es eine Abkehr des Iran vom Atomprogramm gibt und eine Freigabe der Straße von Hormuz, dann würde natürlich auch eine Lockerung der Sanktionen seitens des Westens und auch seitens Deutschlands im Raume stehen.
2: Hart plädiert dafür, Gesprächskanäle zu nutzen und dem Iran zu signalisieren, dass er an den Verhandlungstisch muss. Weiter diskutiert wird auch über eine mögliche internationale Schutzmission in der Straße von Hormuz. Durch sie läuft ein großer Teil der weltweiten Öl- und Gasexporte.
4: Wenn wir in der Straße von Hormuz auf der Basis eines internationalen Mandats im Rahmen eines Friedensschlusses dann eine internationale Patrouille brauchen, glaube ich, dass Deutschland da nicht hinten anstehen wird.
2: Im Verteidigungsministerium gibt es bereits Überlegungen, was Deutschland zu einer internationalen Mission beitragen könnte. Zum Beispiel im Bereich Minenräumung. Immer vorausgesetzt, es gibt eine entsprechende politische Entscheidung. Solange der Krieg weiterläuft, bleiben Deutschlands Möglichkeiten begrenzt, so die Sicht der SPD-Politikerin Siemtje Möller. Auch wenn es um die Frage geht, wie man die iranische Zivilgesellschaft unterstützen könnte.
5: Worüber man nachdenken kann, wäre zum Beispiel, wie kriege ich es hin, dass die iranische Bevölkerung wieder mehr Zugang zu Internet hat, sodass sie sich besser auch untereinander vernetzen kann.
2: Viele Ideen bleiben vage. Kritik, dass die Bundesregierung zu zurückhaltend sei, will sie nicht gelten lassen.
0: Eine komplizierte Gemengenlage. Genauso geht es auch der iranischen Diaspora. Hier eint die meisten eigentlich nur, dass sie die Islamische Republik stürzen sehen wollen. Jetzt könnte man meinen, dann kann man sich einig sein. Ist aber nicht so. Über andere Fragen wird unter Exil-Iranern und Iranerinnen zum Teil heftig gestritten. Zum Beispiel über die Frage, ob der Sohn des früheren Schah, Reza Pahlavi, der richtige Oppositionsführer ist. Er ist in den vergangenen Monaten medial mit Hilfe von Unterstützern so sehr in Erscheinung getreten wie noch nie. Auch seine Anhänger. Kritiker werfen Teilen seiner Anhänger allerdings Einschüchterung vor, auch in Deutschland. Das ARD-Politikmagazin Kontraste ist diesen Vorwürfen nachgegangen. Aljoscha Huber mit Ergebnissen der Recherche.
6: Ende April in Berlin. Nach einem Auftritt in der Bundespressekonferenz wird Reza Pahlavi mit roter Soße attackiert. Am selben Tag, nur wenig später, jubeln dem Sohn des letzten iranischen Schahs tausende Anhänger zu. Rund 9.500 Menschen kommen zu einer Pro-Pahlavi-Kundgebung in Berlin. Die iranische Opposition in Deutschland ist gespalten.
0: 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Eine wichtige Verkehrsmeldung. Achtung, Falschfahrer auf der A81. Singen, Stuttgart zwischen Kochert, Grabenbrücke und Böblingen-Ost kommt Ihnen Falschfahrer entgegen, fahren Sie äußerst rechts und überholen Sie nicht. Auf der A81 Singen Stuttgart zwischen Kochert, Grabenbrücke und Böblingen-Ost ist ein Falschfahrer unterwegs. Vorsicht in beiden Richtungen. Und jetzt geht es weiter über die Spannung in der iranischen Diaspora.
6: Reza Pahlavi selbst sieht sich zwar als mögliche Übergangsfigur nach einem Sturz des Regimes, doch Kritiker werfen Teilen seiner Anhängerschaft, den Monarchisten, vor, andere Oppositionelle einzuschüchtern. Am Rande der Pro-Pahlavi-Demonstration treffen wir Shadi Amin. Sie ist Teil der liberalen Frau-Leben-Freiheit-Bewegung. Sie kritisiert das Regime in Teheran, aber auch Reza Pahlavi und seine Anhänger. Das hat Folgen, erzählt sie.
7: Ich musste unter Polizeischutz hierher kommen, weil die Anhänger von Reza Pahlavi sind berühmt für ihre Art, wie sie ihre politischen Gegner begegnen. Also meistens ist mit Todesdrohung, Vergewaltigungsdrohung, das ist bei mir der Fall.
6: Im Internet finden sich zahlreiche solcher Bedrohungen gegen Amin. Dass Teile der Anhänger von Pahlavi aggressiv sein können, erlebte auch die Taz-Journalistin Pauline Jeckels. In der Bundespressekonferenz stellt sie Pahlavi eine kritische Nachfrage. Der reagiert genervt. Ich glaube, Sie stellen zu viele Fragen.
8: Ich kann noch eine Frage stellen, das ist mein Recht.
6: Danach wird Pauline Jeckels mit Hassnachrichten überflutet.
9: Ich habe tausende Nachrichten in den Tagen danach bekommen mit übelsten Beleidigungen gegen mich und auch Drohungen gegen meine Person. Also mir haben Leute geschrieben, sie würden mich in Berlin auffindig machen.
6: Die Journalistin glaubt, dass solche Nachrichten ein klares Ziel haben.
9: Man will versuchen, kritische Stimmen einzuschüchtern, stillzuhalten, weil wenn man mit so viel Hass konfrontiert wird und auch Drohungen, dann denkt man natürlich das nächste Mal dreimal drüber nach, ob man wirklich nochmal diese Kritik äußern möchte.
6: Der Schweizer Islamwissenschaftler Reinhard Schulze sagt, Pahlavi ist innerhalb der iranischen Opposition umstritten.
10: Wenn man die Berichte der letzten Demonstrationen sich anschaut, so hat man den Eindruck, dass Reza Pahlavi vor allen Dingen als Name, als Figur der Opposition gesehen wurde, aber nicht so sehr als führende Figur der Opposition. Das heißt, er war eigentlich mehr der Symbolträger für den Widerstand, aber nicht unbedingt der Hoffnungsträger für den Iran selbst.
6: Angesprochen auf die Kritik an seinen Unterstützern, entgegnet Reza Pahlavi in einem Podcast mit Politico, es gebe eine Kampagne des iranischen Regimes, um Konflikte innerhalb der Opposition zu schüren und seine Bewegung zu diskreditieren.
0: Etwa 30 Grad im Schatten. Es ist seit ein paar Tagen schlichtweg sauwarm. Wir Menschen können uns einfach mal den Schweiß von der Stirn waschen, aber echte Schweine können das nicht. Und sie können auch gar nicht schwitzen. Aber wie können Schweine im Stall die aktuelle Hitzewelle trotzdem, ja, ich sag mal, cool bestehen? Zumindest geht's in diesem preisgekrönten Tierwohlstall, den wir jetzt vorstellen, in Kupferzell-Goggenbach im Nordosten von Baden-Württemberg, geht's den Tieren gut. Und diesen Stall hat Uli Zwerenz besucht.
11: Die rund 2000 rosa Ferkel spielen mit dem Heu oder liegen einfach nur flach am Boden. 30 Grad zeigt das Thermometer, aber im überdachten Stall können es die Schützlinge von Schweinehalter Joachim Deitigsmann sichtbar gut aushalten.
12: Der deutlichste Tierwohlindikator ist, wenn das Schwein einfach da liegt und alle Viere von sich streckt, obwohl es jetzt für die Schweine, da sie erst circa 4 Wochen hier im Stall sind, noch etwas ungewöhnlich ist, dass hier Leute dastehen und reingucken, legen sie sich einfach hin und man sieht es ihnen an, dass es nicht unangenehm ist, sondern ja, sie machen einfach hier Siesta.
11: Wichtig ist vor allem, dass die Tiere genug Platz haben und sich nicht gegenseitig aufheizen. Aber Schweine sind eben auch schlau wie die Sau.
12: Die Schweine haben was Eigenes entdeckt. Im Innenbereich sind Beckentränke, wo immer 3-4 Zentimeter Wasser drin steht. Im Sommer, wenn es unangenehm für sie wird, fangen sie an, schaffen mit ihrer Schnauze das Wasser aus dem Becken raus. Und durch das Seitengefälle bleibt außer an der Wand eine Pfütze stehen. Und dann legen sich die Schweine in die Pfütze rein, machen sich nass und gehen mit der nassen Haut in den Außenbereich, wo die größte Luftbewegung ist. Und das kann man wirklich beobachten, dass die das aktiv so machen.
11: Der an sich vorgeschriebene Sprühnebel zum Abkühlen, der kommt gar nicht zum Einsatz, weil er laut Joachim Deitigsmann ein Tropenklima erzeugt. Frische Luft und Schatten, das reicht. Beim Blick durch die Glasscheibe ist der Schweinehalter zufrieden.
12: Die Thermoregulierung geht über Fensterklappen, nicht über Ventilatoren. Die Tiere haben jederzeit Zugang durch offene Pendelklappe nach außen in Auslauf. der ist auch überdacht und nur durch Gitter nach außen abgetrennt. Und dort herrscht das ganze Jahr Außentemperatur. Nicht die pralle Sonne, der man ausgesetzt ist, sondern das ist beschattet. Dort ist auch ein leichter Windzug dann. Den Schweine geht es im Grunde genommen dort wie einem, wenn man sich zum Ausruhen unter den Baum setzt.
11: Und dass es den Schweinen immer gut geht, ist natürlich auch aus wirtschaftlicher Sicht entscheidend.
12: Würde es den Tiere zu warm werden, könnte sie ihre Hitze nicht mehr regulieren, würde sie das Hecheln anfangen, würde hyperventilieren, Erschöpfung zeigen, dann sinkt die Futteraufnahme. Die Tiere fressen einfach nichts mehr und wenn sie nichts mehr fressen, dann nehmen sie auch nichts zu. Wir haben hier in unserem Stall, egal welche Temperatur das ist, keine Unterschiede, was die Zunahme und die Futteraufnahme angeht, selbst bei größter Sommerhitze, wie es heute Fall ist.
11: Wenn sich die Schweine wohlfühlen, grunzen sie übrigens so gut wie gar nicht.
1: Sport.
0: Mit Moritz Kühn und einer dicken Überraschung bei den French Open in Paris, dem zweiten Tennis-Grand-Slam-Turnier des Jahres. Da ist der Weltranglisten-Erste Jannik Sinner in der zweiten Runde sensationell ausgeschieden. Der Italiener gewann die ersten zwei Sätze gegen den Argentinier Cerundolo. Doch dann verließen ihn die Kräfte in der brütenden Hitze in Paris bei mehr als 30 Grad im Schatten. Von vor Ort berichtet Guido Ringel.
13: Der große Star ist weg. Das Turnier hat sich natürlich auch ein wenig im Glanz des Jannik Sinner gesonnt, der überragende Spieler der Gegenwart. Alle Augen waren auf ihn gerichtet. Jetzt ist er auf traurige Art und Weise gescheitert. An sich selbst, an seinem Körper. Im Match gegen den Argentinier Cerundolo war nach knapp drei Sätzen eine Grenze erreicht. Sinner war leer und schlapp, keine Energie mehr. Wahrscheinlich eine Kombination aus einer leichten körperlichen Schwäche und der Wärme in Paris. Der Italiener hatte sich zwar entschieden, nicht aufzugeben, versuchte noch alles, aber ohne Physis ging nichts mehr. Fünf-Satz-Niederlage. Natürlich war Paris mein großes Ziel. Das habe ich schon zu Jahresbeginn gesagt. Dann so früh auszuscheiden, das passt mir nicht. Das ist hart zu akzeptieren, nachdem ich zuletzt so gut gespielt habe. Daher hatte ich mir große Hoffnungen gemacht. Jetzt habe ich viel Zeit, mich zu erholen. Er muss sich auch erholen, wenn er dann fit beim nächsten großen Highlight angreifen will, Wimbledon. Hier in Paris ist jetzt Alexander Zverev der Favorit. Er ist der Höchste in der Setzliste. Die Chance auf seinen ersten Grand-Slam-Titel ist damit so groß wie nie.
0: Zverev wartet ja noch auf seine Vollendung, auf seinen ersten Grand-Slam-Sieg. Die deutsche Nummer 1 hat aber noch einen langen Weg vor sich, kann morgen Abend erstmal den Sprung ins Achtelfinale schaffen. Gegner ist der Franzose Alice. Das ist die Nummer 90 der Welt. Übrigens, Zverev ist nach dem Aus von Jan-Lennard Struff der letzte verbliebene deutsche Tennisspieler im Einzel. Bei den Frauen ist im Einzelwettbewerb auch nur noch eine Deutsche dabei, Tamara Korpatsch, die als klare Außenseiterin gegen die Ukrainerin Svitolina um den Achtelfinaleinzug spielt. Bald wieder spielen wird die deutsche Fußballnationalmannschaft. Sonntag der vorletzte Härtetest vor dem Beginn der Weltmeisterschaft, und zwar gegen Finnland. Seit Mittwoch ist die DFB-Elf um Abwehrspieler Jonathan Tah in Herzogenaurach und hat nun auch auf dem Trainingsplatz ordentlich Gas gegeben.
14: Ja, war auf jeden Fall Feuer drin, definitiv. Fand ich gut, so als erste Auftakteinheit, dass da so eine Energie drin war und dass man spürt, dass alle irgendwie Bock haben. Das hilft. Und das ist das Ziel für jedes Training, um das natürlich für die Spiele aufzubauen und in jedem Spiel noch mehr Gas geben zu können.
0: In rund zwei Wochen wird es dann auch so richtig ernst. Am 14. Juni spielt die DFB-Elf zum WM-Auftakt gegen Neuling Curaçao. Bald vorbei ist der diesjährige Giro d'Italia. Das ist im Radsport die erste große Rundfahrt des Jahres. Und wer auf der 18. Etappe die Nase vorn hatte, erzählt unser Kollege Holger Gerska.
15: Der Sprinter Nummer 1 dieser Rundfahrt hat zum dritten Mal gewonnen. Paul Magny aus Frankreich setzte sich in einem technisch äußerst anspruchsvollen Finale dank der Klasse seiner Quickstep-Mannschaft souverän durch. Der Papierform nach war ein sehr steiler Anstieg 10 Kilometer vor dem Ziel eigentlich der Knockout-Punkt für die Sprinter. Aber das Team von Paul Magny fuhr die Lücke zu den besten Kletterern sehr schnell zu und konnte seinem Kapitän im kurvenreichen Finale dann auch noch den Sport perfekt vorbereiten. Ganz anders lief es für seinen großen Gegenspieler Jonathan Milan aus dem deutschen Lidl-Team. Der Italiener kam zwar gut über den Berg, war im Finale dann aber auf sich allein gestellt, wurde in einer Kurve ausgebremst und kam hinter Magny und Edoardo Sambanini aus Italien nicht über Platz 3 hinaus. Dem besten Sprinter der Italien-Rundfahrten 2023 und 2024 bleibt damit nur noch das Finale in Rom, um überhaupt eine Etappe zu gewinnen.
16: An der Spitze der Gesamtwertung gab es keine Änderungen. Der Däne Jonas Vingegaard geht mit mehr als 4 Minuten Vorsprung in die kommenden beiden schweren Dolomiten-Etappen.
0: Und das war der Sport mit Moritz Kühn.

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1: Um 23.30 Uhr mit Wolfgang Berger. Die chinesische Online-Plattform Temu muss 200 Millionen Euro Strafe zahlen. Die Strafe hat die Europäische Kommission verhängt, weil Temu nicht genug gegen illegale Produkte auf der Plattform unternimmt. Aus der NDR-Nachrichtenredaktion Jenny Kallenbrunnen.
2: In mehreren Testkäufen bei Temu im letzten Jahr waren viele Produkte durchgefallen. Zum Beispiel Ladegeräte, die wichtige Sicherheitstests nicht bestanden haben. Oder auch Babyspielzeug, das gar nicht für Babys geeignet ist, weil zu viele giftige Chemikalien drin verarbeitet sind oder sich Kleinteile lösen können, an denen ein Baby ersticken kann. 130 Millionen Menschen in Europa kaufen bei Temu ein. Und so erreichen viele illegale Produkte aus China auch Menschen in der EU, heißt es in der Begründung der EU-Kommission. Gegen Temu laufen auch noch weitere Prüfungen. Zum Beispiel dazu, ob die Plattform absichtlich so gestaltet ist, dass sie süchtig machen kann.
1: Eine vorläufige Einigung auf ein Rahmenabkommen zum Iran-Krieg ist nach iranischen Angaben bislang weder fertiggestellt noch bestätigt. Das berichtete die Nachrichtenagentur Tasnim unter Berufung auf eine dem Verhandlungsteam nahestehende Quelle. Diese wird weiter damit zitiert, dass westliche Berichte über ein Abkommen falsch seien. Zuvor hatte das Portal Axios unter Berufung auf zwei US-Beamte berichtet, Unterhändler beider Seiten hätten sich auf ein Rahmenabkommen geeinigt. US-Präsident Trump und die Führung der iranischen Seite müssten aber noch zustimmen. Das KI-Unternehmen Anthropic hat nach eigenen Angaben bei Investoren weitere 65 Milliarden Dollar eingesammelt. Es wird nun mit 965 Milliarden Dollar bewertet. Mit dem frischen Geld solle die Rechenkapazität ausgebaut werden, um der wachsenden Nachfrage nach dem Chatbot Claude gerecht zu werden, teilte Anthropic mit. Damit liegt Anthropic jetzt vor seinem Konkurrenten OpenAI, der im März zuletzt mit 852 Milliarden Dollar bewertet wurde. Im Prozess um einen geplanten Anschlag auf ein Taylor Swift-Konzert in Wien ist der Angeklagte zu 15 Jahren Haft verurteilt worden. Die Geschworenen sprachen dem 21-Jährigen in allen Punkten für schuldig. Der Österreicher war nach einer Warnung von US-Geheimdiensten einen Tag vor dem geplanten Anschlag im August 2024 festgenommen worden. Er hatte sich im Prozess weitgehend schuldig bekannt. Zudem berichtete der Angeklagte, er habe seine Befehle vom sogenannten Islamischen Staat erhalten. Das Wetter in Deutschland. In der Nacht trocken bei Tiefstwerten von 15 bis 4 Grad. Morgen im Südosten heiter, im Norden und Westen mehr Wolken, später gebietsweise Schauer, teils auch kräftige Gewitter. Höchstwerte 20 Grad auf den Nordseeinseln bis 33 Grad am Oberrhein. Am Samstag zeitweise Wolken, in der Mitte und im Süden gebietsweise kräftige Schauer oder Gewitter, 18 bis 33 Grad. Am Sonntag im Nordosten häufiger trocken, ein paar Schauer und Gewitter bei 17 bis 29 Grad. Das waren die Nachrichten.
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3: Mit einer Entwarnung für die A81 Singen-Stuttgart. Da ist kein Falschfahrer mehr unterwegs zwischen Kochert-Grabenbrücke und Böblingen-Ost. Dann die A14 Halle Richtung Dresden. Die Strecke ist zwischen Leipzig-Messegelände und Kleinpösener wegen Bergungsarbeiten gesperrt. Die A45 Gießen Richtung Aschaffenburg ist zwischen Wölfersheim und Florstadt ebenfalls wegen Bergungsarbeiten gesperrt. Und die A72 Plauen Richtung Zwickau ist zwischen Zwickau-West und Zwickau-Ost nach einem LKW-Unfall gesperrt. Eine Meldung noch für die B404 im Verlauf A25. Schwarzenbeek-Hamburg. Die Strecke ist zwischen Escheburg und Kurslack nach einem Unfall in beiden Richtungen gesperrt. Gerade reingekommen noch die A99 München-Südwest Richtung München-Nord. Der Tunnel Allach ist nach Auslösung der Höhenkontrolle gesperrt. Gute Fahrt.
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3: Mit Resa Waffer. Guten Abend. Sonne, Strand und tiefe Gräben. Das Treffen der EU-Außenminister auf Zypern ist alles andere als ein harmonischer Kurztrip gewesen. Statt große gemeinsame Schritte im Krieg zwischen Russland und der Ukraine zu beschließen, haben sich die Politiker um bürokratische Angelegenheiten gestritten. Da geht es um die Frage, wer neuer EU-Sondervermittler werden soll. Sabrina Fritz fasst die Gespräche auf Zypern zusammen.
4: Die Europäische Union kann nie ein neutraler Vermittler zwischen der Ukraine und Russland sein. Das ist ein Fazit der Außenbeauftragten Kaya Kallas am Ende des Außenministertreffens auf Zypern.
5: Europe will never be a neutral mediator between Russia and Ukraine, because we are on Ukraine's side and we are defending our own core security interests.
4: Wir stehen immer auf der Seite der Ukraine und wir verteidigen unsere eigenen Sicherheitsinteressen. Damit hat Kallas versucht, eine Diskussion auszutreten, die am Morgen wieder aufgeflammt war. Soll es einen EU-Sondervermittler für die Ukraine geben? Die Haltung der Chefdiplomatin, wir müssen bei den Inhalten bleiben, das sei wichtiger.
5: So sticking to the substance, I think this is much more important to be really ready on the issues that we want to see.
4: Dennoch drehte sich auf Zypern ein wildes Personalkarussell quer über den Kontinent. Es sollte kein Nachbar von Russland sein, vielleicht jemand aus dem Süden, vielleicht ein ehemaliger Regierungschef, der weniger Angst vor den Ergebnissen hat. Wir brauchen jemanden, der einen Friedensnobelpreis will, schlägt Luxemburg vor. Schweden ist ganz gegen Verhandlungen. Die schwedische Position ist klar. Wir sollten nicht an den Verhandlungstisch gehen und Russland die Bedingungen bestimmen lassen, so Außenministerin Stenegaard. Und für Deutschland ist nur eines klar, kein Gerhard Schröder, so Staatssekretär Gunter Kriechbaum, der den erkrankten Außenminister Wadefuhl vertritt.
6: Außerdem diktiert hier Russland nicht die Spielregeln. Das muss in aller Deutlichkeit gesagt werden. Und eines Tages, wenn es einen Vermittler gibt, dann muss dieser Vermittler auch von allen Seiten, vor allem von der Ukraine, auch akzeptiert werden.
4: Die Frage ist aber dennoch, wer sich dann an einen möglichen Verhandlungstisch setzen würde, wenn vor allem die USA weiterhin im Nahen Osten beschäftigt sind. Man kann nach dem Treffen der Außenminister jedenfalls den Eindruck haben, eine Verhandlungslösung liegt noch in weiter Ferne. Vor allem, weil der Forderungskatalog der EU so dick ist, dass Putin ihn wohl nie unterschreiben wird. Außer ihm steht das Wasser bis zum Hals. Diesen Zustand herzustellen, ist eine Strategie der EU. Dazu gehört, die Ukraine weiter militärisch zu unterstützen und neue Sanktionen gegen Russland zu verhängen. Beim Treffen der EU-Außenminister wird außerdem deutlich, dass die Krisen der Welt eng miteinander verbunden sind. Der hohe Ölpreis, der durch den Angriff auf den Iran ausgelöst wurde, hilft Russland, seinen Krieg gegen die Ukraine zu finanzieren. Der Europäischen Union ist deshalb aus mehreren Gründen daran gelegen, den Krieg im Nahen Osten so schnell wie möglich zu beenden. Deshalb hatte man die Außenminister von Saudi-Arabien und Indien zu dem Treffen eingeladen, um ein möglichst genaues Bild über die Lage vor Ort zu bekommen. Ihr Eindruck, das Abkommen zwischen dem Iran und den USA ist in greifbarer Nähe. Aber danach müsse weiter um ein Atomabkommen verhandelt werden.
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3: Assistenzsysteme in Autos, die plötzlich eingreifen, sollen ja helfen. Aber nicht wenige Fahrerinnen und Fahrer fühlen sich inzwischen eher genervt als unterstützt. Auch große Touchscreens lenken viele vom Verkehr ab. Christian Lang und Ulrich Zissler haben mit betroffenen Experten und Herstellern gesprochen.
7: Eigentlich sollen die modernen Assistenzsysteme im Auto ja für mehr Sicherheit sorgen. Eigentlich. Doch bei vielen Autofahrern lösen sie vor allem Frust aus. Andreas Klöhn kennt das Problem seit Jahren. Immer wenn er rückwärts aus seiner Garage fahren will, erkennt sein Auto ein Hindernis, obwohl gar keins da ist.
8: Das erste Hindernis, was keins war, hat das Auto jetzt schon eine Notbremsung eingelegt.
7: Auslöser ist offenbar ein Regenabfluss, den die Ultraschallsensoren irrtümlich als Hindernis deuten. Folge: Warnton und automatische Bremsung.
8: Also es ist schon so, dass ich das generell ausmache, weil es eigentlich nichts bringt, weil es ja immer hinderlich ist. Und es ist natürlich besser, als wenn es einmal mehr bremst als zu wenig. Aber natürlich ist es nicht die Hilfe, die man von so einem Assistenten erwartet.
7: Die Werkstatt konnte das Problem bislang nicht lösen. BMW erklärt auf Anfrage, dass eine quer zur Fahrbahn verlaufende Abflussregenrinne in seltenen Fällen tatsächlich ein Ultraschallecho auslösen könne. Auch die Redaktion der Autofahrerzeitung Automotor Sport bekommt immer mehr Beschwerden über fehlerhafte Assistenzsysteme, sagt Redakteur Claudius Mainz.
9: Wir haben so in den letzten ein, zwei Jahren immer mehr Zuschriften von Lesern, die wirklich verzweifelt sind mit ihren modernen Autos, die nicht weiter wissen, weil eben auch die Werkstatt nicht weiter weiß. Wir reden ja über Software-Defined Vehicles. Da kann man nicht durch einen Kniff mal eben was reparieren, sondern man ist angewiesen auf Herstellervorgaben. Ja, und wenn der Hersteller auch nicht weiter weiß, dann ist der Autofahrer sehr schnell verzweifelt.
7: Assistenzsysteme können Fahrer aber auch in kritischen Situationen irritieren. Klaus Kielbasiewicz war jahrelang Streifenbeamter bei der Polizei. In seinem Ford Transit greift beim Überholen immer wieder der Antikollisionsassistent ein. Kielbasiewicz zeigt das in der Praxis.
10: Das Auto hat jetzt gedacht, ich fahre auf. Das hätte ja auch ein Stauende sein können oder so, das weiß das Auto ja nicht. Das hat nur gesehen, ich nähere mich schnell einem Vorausfahrenden, hat automatisch eine Warnung rausgegeben, hat eingebremst und hat auch verhindert, dass ich richtig lenken kann.
7: Deshalb deaktiviert er vor jeder Fahrt mehrere Assistenzsysteme manuell. Ford verweist dagegen auf die hohe Sicherheitsbewertung des Modells durch die Organisation Euro NCAP. Für Autoexperte Mainz ist klar, manche Systeme retten Leben, andere sorgen eher für Ablenkung.
9: Wenn zum Beispiel der Notbremsassistent den Radfahrer im letzten Moment sieht, den man sonst im Halbdunkel nicht gesehen hätte, dann reden wir über etwas sehr Sinnvolles. Wenn allerdings ein Auto nicht aufhört zu piepsen und man dann die Konzentration verliert, kann man diskutieren, ob dieser Assistent nicht vielleicht überflüssig ist.
7: Doch nicht nur Assistenzsysteme stehen in der Kritik. Immer mehr Fahrzeugfunktionen werden durch Touchscreens gesteuert. Der ADAC sieht darin ein Sicherheitsrisiko.
11: Bis man dann wirklich das gefunden hat, was man im System sucht, dauert es halt. Und da muss man tatsächlich länger hingucken. Und das stellt natürlich ein Risiko im Straßenverkehr dar, weil man länger mit einem Blindflug auf der Straße unterwegs ist.
7: Moderne Technik soll das Autofahren eigentlich einfacher und sicherer machen. Viele Fahrer erleben zurzeit noch das Gegenteil.
3: Die Olympischen Spiele spalten die Gemüter wie kaum ein anderes Event. Die Spiele sollen zurück nach Deutschland. Angepeilt ist ein Jahr zwischen 2036 und 2044. München und die Region Köln-Rhein-Ruhr haben von ihren Bürgern schon grünes Licht bekommen. Jetzt schaut ganz Deutschland nach Hamburg. Am Sonntag entscheiden die Menschen hier über die olympische Flamme. Sophia Stritzel mit einer Reportage über die Stimmung in Hamburg.
12: 7.30 Uhr morgens in Hamburg-Altona. Es ist kalt, graue Wolken hängen tief am Himmel. Vereinzelt platschen Regentropfen auf die Straße. Steffen Röke läuft trotzdem, schnell und routiniert. Er trägt schwarze Sportkleidung, hat kurze graue Haare, eine schlanke Gestalt.
13: Ich krieg den Kopf komplett frei, also ich komme zum Durchatmen.
12: Durchatmen, eine seltene Gelegenheit. Denn der 52-Jährige hat eine Mission. Er will die Olympischen und Paralympischen Spiele im Jahr 2036, 40 oder 44 nach Hamburg holen. Rot-weiße Barken, Bauzäune. Immer wieder versperren sie Röke den Weg. Der Morgenlauf wird zum Hindernisparcours und damit auch ein bisschen zum Sinnbild seiner Aufgabe. Denn die Zeit drängt. Es ist Ende März. In etwa 2 Monaten stimmen die Hamburgerinnen und Hamburger ab, ob sie das olympische Feuer überhaupt haben wollen. Und Steffen Röke soll sie als Leiter der Hamburger Olympia-Projektgruppe überzeugen.
14: Ich glaube, jetzt ist es ehrlich gesagt ein richtiger Endspurt. Bis zum Referendum am 31. Mai. Und ansonsten ist es, glaube ich, so ein bisschen wie im Sport. Also jedes Training ist wichtig, jeder Termin ist wichtig, jede Begegnung mit Bürgerinnen und Bürgern.
12: Auch an diesem Tag wird er wohl erst gegen 22 Uhr Feierabend haben. Der promovierte Jurist pendelt zwischen Berlin und Hamburg, hat vorher als Abteilungsleiter Sport im Bundesministerium des Inneren gearbeitet. Bereits als Kind gehörte der Sport fest zu seinem Leben.
14: Wir haben jedes Wochenende auf einem Sportplatz verbracht und ich habe dabei gesehen, dass die Vereine die Orte sind, wo sich die Menschen treffen. Über alle Grenzen hinweg, über politische Positionen oder alle Parteilager hinweg. Und das ist unglaublich wertvoll. Das hält unsere Gesellschaft zusammen.
12: Auch deshalb sieht der Olympia als Chance für die Hansestadt. Röke ist an der Elbe angekommen, macht eine kurze Pause. Verschwitzt blickt der Olympia-Visionär über den Fluss, der vor ihm träge und grau dahinfließt.
14: Also wenn ich jetzt hier rüber gucke über die Elbe, dann weiß ich, dort wird das Klettern stattfinden. Mit einer irgendwie fantastischen Kulisse. Das passt sich hier ein in Hamburg.
12: In kurzen Clips präsentieren Hamburger Senat und Sportbund ihre Pläne für die Spiele. Die Idee, ein Olympia mitten in der Stadt. Wettkämpfe an den Orten, für die Hamburg bekannt ist. Auf der Binnenalster, wo noch die Alsterschwäne ihre Runden ziehen, soll auf schwimmenden Pontons die Eröffnungsfeier stattfinden und 3x3 Basketball gespielt werden. Das Konzept sieht kurze Wege vor. Der größte Teil der Wettkampfstätten soll in einem Radius von 7 Kilometern liegen. Und Olympia soll Kinder und Jugendliche dazu bringen, sich mehr zu bewegen. Das Ziel: 5 Stunden Sport und Bewegung pro Woche in der Schule. Kinder, die sich zu wenig bewegen. In der Grund- und Stadtteilschule Alter Teichweg kennen sie das Problem. Denn hier in Hamburg-Dulsberg leben viele Familien, die wenig haben. Die Wohnungen sind oft klein, Geld für Vereine fehlt, erzählt Sportlehrer Christian Andresen, während er schnellen Schrittes über einen langen Flur eilt.
15: Wir sehen, dass die Kinder nicht ausgelastet sind, dass sie vielleicht auch Probleme haben, ihre Emotionen zu äußern oder damit umzugehen. Klar, die gesundheitlichen Auswirkungen, dass die Kinder Adipositas, also fettleibig dann auch sind.
12: Aber in seiner Schule passiert bereits das, was wohl ganz im Sinne der olympischen Idee wäre. In einigen Klassenstufen sind 4 Sportstunden in der Woche die Regel. Auch beispielsweise in den Pausen wird auf Bewegung gesetzt.
15: Jetzt laufen wir gerade an der Schwimmhalle vorbei.
12: Christian Andresen führt über das riesige Gelände. Schwimmhalle, Boulderwand, Hallen für Badminton und Volleyball. Sport- und Bewegungsangebote gibt es zahlreich. Andresen beobachtet, dadurch verändert sich auch das Miteinander.
15: Dass es weniger Streit gibt, dass man auch weiß, okay, ich muss mal zurückstecken, ich kann nicht immer gewinnen. Ich muss auch mal akzeptieren, wenn jemand anders besser ist oder ich kann auch mal dem Schwachen helfen. Das sind einfach Sachen, die man im Sport auch lernt.
12: Mehr Bewegung für alle ist das eine. Das andere, der Traum eines Tages selbst bei Olympia dabei zu sein. Auch der ist in den vielen Sporthallen der Grund- und Stadtteilschule Alter Teichweg präsent. Denn mehr als 400 der gut 1.800 Schülerinnen und Schüler sind Leistungssportler, erzählt Andresen. Der Lehrer öffnet eine weitere Tür.
16: Platz 1, Hamburg!
12: Volleyballtraining, Klasse 11 bis 13. Eine große Halle, 2 Netze, viele Bälle. Hier üben die Profis von morgen, wie Josephine Wehner. Die 18-Jährige liebt den Sport im Team, ist fasziniert von Olympia.
17: Ich finde das einfach total toll, weil das so die höchste Stufe ist, die man erreichen kann.
12: Inzwischen hat der Mann, der Olympia nach Hamburg holen will, seinen Morgenlauf beendet. Steffen Röke steigt in den Lift eines Bürohauses nahe der Alster. Dienstbeginn.
18: Jo, jetzt geht's los. Erste Mails angucken. Super gespannt. Wir waren am Wochenende bei ganz vielen Veranstaltungen. Bin ganz gespannt zu hören von allen, die dann auch von den verschiedenen Terminen berichten, wie es so war.
12: Das Interesse an den Plänen scheint groß in der Stadt. Allein an diesem Wochenende waren sie auf zahlreichen Veranstaltungen.
19: Ich war Samstag bei der integrativen Kinderolympiade. Ja.
12: Präsenz zeigen, darum geht es. Aber auch darum, möglichst viele Hamburger mitzunehmen. Deshalb wurden im vergangenen Jahr Dialogrunden veranstaltet. Bürgerinnen und Bürger konnten sich mit Ideen und Sorgen am Bewerbungskonzept beteiligen und informieren. Verbesserungsvorschläge gab es zu Themen wie Nachhaltigkeit, soziale Teilhabe oder Inklusion. Mehr als 3000 Hamburger haben mitgemacht.
18: Olympia ist das, was wir draus machen. Und wir ist in dem Fall alle Hamburgerinnen und Hamburger. Und Stimmung, wir können das aufnehmen. Also wir können Bedenken, Sorgen, wir können Änderungsvorschläge der Hamburgerinnen und Hamburger einarbeiten ins Konzept. Wir können die Spiele so gestalten, dass die zu Hamburg passen und so, wie sie sich die Menschen eben auch wünschen.
12: Manche wünschen sich allerdings, dass das olympische Feuer überhaupt nicht kommt. Längst hat sich Widerstand formiert. Die, die Nein sagen, treffen sich alle 2 Wochen. Hinter einem mit bunten Stickern beklebten Tor in einem roten Haus in Hamburg-Altona.
20: Wir haben jetzt ja etwas über 5 Wochen noch Zeit.
12: Besprechung von No Olympia. Eng an eng sitzen rund 20 Personen im Stuhlkreis. Es ist Mitte April. Geplant wird eine Plakataktion. Sie wollen ihr Nein in der Stadt sichtbar machen.
20: Ich glaube, Team 1 könnte sich sonst auch noch vorstellen, vielleicht den Uni-Hauptcampus zu übernehmen.
12: Sie sind Studierende, Rentner, arbeiten in Wirtschaft oder Pflege, engagieren sich privat. Und Olympia kooperiert, beispielsweise mit Umweltschutzorganisationen und dem Studierendenausschuss der Uni Hamburg. Sie alle eint ein Gedanke, die Olympischen Spiele sind mehr Gefahr als Vorteil. Eckhard Maudrich hat Olympia mitbegründet. Er findet, statt ein teures Sportevent in die Stadt zu holen, sollte lieber mehr in Bildung und Jugendhilfe investiert werden. Weil
21: die 4 bis 5 Milliarden Euro die Stadt kosten werden und die uns mit unglaublichen Nebenwirkungen belasten, die einfach für Jahrzehnte spürbar sind. Wenn das Geld einmal ausgegeben ist, fehlt es halt an anderer Stelle.
12: Maudrichs Befürchtungen? Steigende Mieten, falsch kalkulierte Kosten, Bewegungseinschränkungen für Anwohner während der Spiele. Ihm gegenüber sitzt Mo Petersen. Aufmerksam hört sie zu.
1: Wir können die Klimaschutzgesetze nicht umsetzen mit Olympia, weil der CO2-Ausstoß so gigantisch wird durch Olympia und Hamburg das nicht ausgleichen kann, was wir uns eigentlich vorgenommen haben, klimaneutral zu sein 2040.
12: Peter Wils hat einen anderen Grund, dagegen zu sein. Er ist davon überzeugt, dass Hamburg Olympia einfach nicht kann.
2: Dieser Hamburger Senat und diese Hamburger Verwaltung halte ich nicht für fähig, irgendwie eine Veranstaltung in diesem Maße hinzukriegen. Sie verkünden große Pläne, fangen an und mitten in der Umsetzung stellen sie fest, huch, das geht ja gar nicht.
12: Bereits 2015 wollte sich Hamburg für die Spiele bewerben. Nur Olympia rief zum Neinsagen auf, damals mit Erfolg. Jetzt hoffen sie, dass ihnen das wieder gelingt. Hamburg zwischen Sorgen und Euphorie. Ende April am Hamburger Jungfernstieg. Hier demonstrieren die, die Ja sagen. Bunte Olymp-Ja-Fahnen werden geschwenkt, DJs legen auf. Es wirkt wie der Versuch einer vorolympischen Party. Mittendrin schaukelt Doris Lenz im Takt der Musik.
22: Wirtschaft wird angekurbelt. Wir werden in der Welt hörbar und sichtbar.
12: Auch Sven Jürgensen will mehr Sichtbarkeit von behinderten Menschen im Segelsport. Er trägt einen roten Trockenanzug, will gleich wieder raus aufs Wasser, auf die Alster, die neben den Demonstrierenden schwappt.
23: Wir haben zu wenig Barrierefreiheit. Nur 7% der Sportvereine sind inklusiv.
22: Danke fürs Helfen.
12: Auch Olympia-Organisator Steffen Rühlke ist da. Bedankt sich bei Helfern, die Flyer verteilen, schüttelt Hände, macht Fotos. Ihn beschäftigt gerade eins.
24: Ich finde das tatsächlich schon eine Herausforderung, dass den Menschen eingebläut werden soll, dass das Geld, was angeblich für Olympia ausgegeben wird, sonst für was anderes ausgegeben werden sollte. Also dass tatsächlich glatte Lügen und Falschbehauptungen in die Welt gesetzt werden. Wir haben Ausgaben von 4,8 Milliarden Euro und die werden, was das Durchführungsbudget angeht, durch die Einnahmen gedeckt,
12: sagt er und schlängelt sich weiter durch die Menge, die lückenhaft bleibt. Am Ende werden rund 1.400 Teilnehmende gezählt, deutlich weniger als von den Veranstaltern erwartet.
25: Moin für Olympia.
12: Rüke macht trotzdem unbeirrt weiter.
25: Ich liege zu Hause.
12: Mitte Mai, 8 Uhr morgens in der Innenstadt. 2 Wochen bleiben bis zum Referendum. Der Leiter der Hamburger Olympia-Projektgruppe verteilt bunte Flyer, die nicht alle annehmen wollen.
26: Nee, ich bin tatsächlich bin ich echt nicht dafür.
12: Doch von einem Nein beim Referendum am 31. Mai will Steffen Rühlke nichts hören.
24: Gibt's nicht.
12: Heißt es da nur. Und schon streckt er dem nächsten Passanten einen Flyer entgegen. Für Olympia.
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3: In einer Woche startet einer der wichtigsten Treffen der Comic-Szene, der internationale Comic-Salon in Erlangen. Höhepunkt ist da die Verleihung der Max- und Moritz-Preise, der sogenannte Comic-Oscar. 25 Titel sind dafür nominiert. 3 davon mit besonders guten Chancen stellt unser Comic-Experte Matthias Heller jetzt vor.
27: Im Windschatten großer Namen wie Uli Lust, Maren Armeni oder Birgit Weihe, die auf der Liste der Nominierten stehen, hat es Melanie Lüttke mit ihrem Debüt geschafft. Die 29-Jährige erzählt in Hackenporsche die Geschichte der jungen Paulina, die Kunst studiert und sich ihre Herkunft und Vergangenheit stellen muss. Die große Stärke von Melanie Lüttke liegt in ihrer Weise unterschiedlicher Szenen, die teilweise ohne Worte auskommen, aber dennoch von einer großen erzählerischen Kraft zeugen. Da wechseln Bildperspektiven wie bei einem Hollywood-Film leicht und spielerisch. Immer wieder verwendet sie Nahaufnahmen der Hände ihrer Protagonisten und schafft damit eine erzählerische wie bildnerische Nähe. Hackenporsche, so der Titel, berührt still und verleitet einen, seine Umwelt genauer zu betrachten. Die US-Amerikanerin Alison Bechtel gehört zu den einflussreichsten Zeichnerinnen und Autorinnen der Gegenwart. Nun ist sie mit ihrem aktuellen Buch Kaputt für den diesjährigen Max-und-Moritz-Preis nominiert. Darin erzählt sie von sich in der dritten Person und betrachtet sich, ihre erdachte Community und die amerikanische Gesellschaft von außen.
28: I think it's the showing this community of progressive
27: people. Ihr war wichtig zu zeigen, wie diese Gemeinschaft progressiver Menschen mit diesem Wendepunkt in den Vereinigten Staaten in dieser besonders schwierigen Zeit lebt, erzählt sie. Wenn sie sich gegen diese konservativen, ja fast schon faschistischen Tendenzen abmühen und sie alle zusammen in diesem Kampf zu sehen. In 12 Kapiteln geht sie auf Themen wie Klimawandel, Nachhaltigkeit oder oder, ihr liebstes Thema, Spätkapitalismus ein. Ihre Bilder sind voller kleiner Anspielungen. Viele Details zeigen sich nicht sofort, doch diese zeichnerische Ebene nimmt ihrem Anliegen der Kapitalismuskritik die Schwermut und Betroffenheit. Ein Buch wie ein Manifest an einem sonnigen Sommertag. Die etwas mürrische und resolute Rosa lebt zurückgezogen in einer Hütte. Eines Tages fleht ein kleiner dreibeiniger Hund vor ihrer Tür um Einlass. Zähneknirschend gewährt sie ihm diesen aber nur für eine Nacht. Doch, so viel sei an dieser Stelle verraten, es werden noch weitere Folgen. Denn Friedwart Plüschmann, so der Name des kleinen zotteligen Dreibeiners, erschnüffelt Blut am Hemd des vor Jahrzehnten ums Leben gekommenen Ehemanns von Rosa. Das Duo rollt den Fall erneut auf und stößt auf ein Komplott voller Geheimnisse, Lügen und Irrenwendungen. Die Zeichnerin Josephine Mark hat bereits vor 4 Jahren für Trip mit Tropf den Max-und-Moritz-Preis bekommen und beweist mit Red, so der Titel ihres aktuellen Buches, einmal mehr ihre Erzähl- und Darstellungsfreude. Ihre Figuren glänzen durch wunderbare eigenständige Charaktere und komische sowie teilweise slapstickhaften Dialoge. Red ist eine wunderbare Krimi-Groteske mit der Leichtigkeit eines Federkissens, das von einem Hund zerrupft wird. Einfach schön.
3: Matthias Heller mit 3 Graphic Novel Tipps.
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3: Beim Treffen der EU-Außenminister auf Zypern stand auch erneut der russische Angriffskrieg auf die Ukraine auf der Tagesordnung. Dabei ging es auch um die Frage, ob die EU einen Vermittler zwischen den beiden Kriegsparteien stellen sollte. Bei dem Thema fanden die Außenminister keine gemeinsame Haltung. Die Außenbeauftragte der Europäischen Union, Kallas, lehnt den Vorschlag ab. Ihre Begründung, Neutralität sei unmöglich, denn die EU stehe an der Seite der Ukraine und verteidige zudem ihre eigenen Interessen. Die Frankfurter Allgemeine Zeitung unterstützt Kallas. Sie habe richtig erkannt, dass Putin den Europäern eine Falle stellte, als er den früheren deutschen Bundeskanzler Schröder als Vermittler im Ukraine-Krieg vorschlug.
4: Putin wollte, dass die EU über diese Personalie diskutiert, am besten noch darüber streitet. Und was machen die EU-Außenminister? Sie diskutieren und sie streiten. Die einen sagen, noch sei die Zeit für Verhandlungen nicht gekommen, die anderen nennen schon Namen potenzieller Verhandlungsführer. Das geht am Kern der Sache vorbei. Die entscheidende Frage lautet, was man in Europa will. Und eines sollte selbstverständlich sein. Putin bestimmt nicht, wer für Europa spricht.
3: Die Stuttgarter Zeitung fordert von der EU deutlich mehr, auch diplomatisches Engagement.
4: Dass Europa ein gewichtiges Wörtchen mitspricht, wenn es um einen möglichen Frieden und dessen Absicherung geht und nicht in die Ecke gestellt wird, ist keinesfalls ausgemacht. Umso wichtiger wäre es, sich zu positionieren und Zeichen zu setzen. Eine starke Persönlichkeit zu nominieren, die sich bereithält für diese Gespräche, wäre solch ein Zeichen gewesen. Die Chance, selbst mal wieder in die Vorhand zu kommen und die Sache im eigenen Interesse voranzutreiben, hat die EU vertan. Zumindest vorerst.
3: Moritz Küpper vom Deutschlandfunk lehnt die Debatte über einen europäischen Vermittler ab. Viel dringender sei stattdessen, den Druck auf Russland mit weiteren Sanktionen zu erhöhen, um Moskau schließlich an den Verhandlungstisch zu zwingen.
5: Die Debatte um eine Chefverhandlerin oder einen Chefverhandler für mögliche Ukraine-Friedensgespräche, die Suche nach einem Putin-Versteher, wie eine Nachrichtenagentur schrieb, hat kein Ergebnis gefunden und das ist gut so. Die EU-Außenbeauftragte Kaja Kallas hatte intensiv vor einer Falle von Russlands Präsidenten und Kriegsherrn Wladimir Putin gewarnt. Die russische Taktik sehe vor, dass man darüber diskutiere, wer mit Russland spreche, so Kallas, und Russland dann auswähle, wer geeignet sei und wer nicht. Sie hat recht. Grundvoraussetzung für Friedensverhandlungen, für Gespräche jeglicher Art bleibt die Tatsache, dass Russland an den Tisch kommt. Und das gelingt, so hat es die Vergangenheit gezeigt, nur durch Zwang und nicht durch Personaldiskussionen.
3: Die Meinung von Moritz Küpper vom Deutschlandfunk. Auch die Neue Zürcher Zeitung findet die Diskussion über die Personalie für einen EU-Vermittler zweitrangig. Zunächst müsste die EU ihre Verhandlungsziele klar definieren, so die Zeitung.
4: Kern einer erfolgreichen Verhandlungsstrategie ist es, in der Unterstützung der Ukraine nicht wankelmütig zu werden. Zugleich sollte Europa seine Fähigkeit zur militärischen Abschreckung erhöhen. Sollte in Moskau ein Umdenken einsetzen, können Gespräche rasch ans Ziel führen. Im Kreml kennt man die Telefonnummer der EU.
3: Das waren die Standpunkte, zusammengestellt von Peter Behrendt. 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
1: Um 0 Uhr mit Wolfgang Berger. Der Iran hat Berichte westlicher Medien über eine Annäherung mit den USA dementiert. Eine Einigung auf ein neues Abkommen gebe es nicht. Aus der Nachrichtenredaktion Klaus Reginek.
2: Die Klarstellung kam von der iranischen Nachrichtenagentur Tasnim. Die steht den Revolutionsgarden im Iran nahe. Demnach seien die Berichte westlicher Medien falsch, dass ein Abkommen bereits abgeschlossen sei. Das US-Nachrichtenportal Axios hatte unter Berufung auf US-Beamte berichtet, die Waffenruhe werde verlängert und es sollten Gespräche über das iranische Atomprogramm aufgenommen werden. Tatsächlich aber gehen die USA inzwischen weiter gegen den iranischen Ölhandel vor. US-Finanzminister Bessent kündigte neue Sanktionen gegen 8 Tankschiffe und 15 Unternehmen an.
1: Israel hat zum ersten Mal seit mehreren Wochen wieder die libanesische Hauptstadt Beirut angegriffen. Das israelische Militär bestätigte die Luftschläge. Aus Kairo Nina Amin.
3: Bilder zeigen die zerstörte Häuserfassade eines Wohngebäudes am Stadtrand im Süden von Beirut. Das israelische Militär spricht von einem gezielten Angriff. Das Ziel: ein Kommandeur der libanesischen Hisbollah-Miliz. Weitere Einzelheiten, auch über mögliche Opfer, nannte das Militär zunächst nicht. Einwohner der libanesischen Hauptstadt berichteten von Drohnen, die seit dem Morgen über weiten Teilen Beiruts zu hören sind. Seit Beginn der Waffenruhe Mitte April hat Israels Armee nur noch selten Ziele in Beirut angegriffen. Laut israelischen Medienberichten auf Wunsch der US-Regierung.
1: In Winterthur in der Schweiz hat ein Angreifer mehrere Passanten mit einem Messer angegriffen. Laut Polizei wurden 3 Menschen verletzt, einer von ihnen schwer. Die Behörden vermuten einen terroristischen Hintergrund. Den Beamten zufolge handelt es sich bei dem Angreifer um einen 31-jährigen Schweizer mit türkischen Wurzeln. Er sei in der Vergangenheit wegen islamistischer Propaganda aufgefallen. Die EU-Kommission hat eine Strafe in Höhe von 200 Millionen Euro gegen den chinesischen Online-Marktplatz Temu verhängt. Der Grund: illegale Produkte. Das Unternehmen habe die Risiken und Schäden für Verbraucher nicht ordnungsgemäß bewertet, teilte die Brüsseler Behörde mit. Temu kritisierte, die Entscheidung beziehe sich auf die Risikoabwägung von 2024 und spiegele nicht den aktuellen Stand wider. Das waren die Nachrichten. Und hier noch das Wetter in Deutschland. Überall trocken bei Tiefstwerten von 15 bis 4 Grad. Tagsüber im Südosten heiter, im Norden und Westen mehr Wolken, später gebietsweise Schauer, teils auch kräftige Gewitter. Höchstwerte 20 Grad auf den Nordseeinseln bis 33 Grad am Oberrhein. Am Samstag zeitweise Wolken, in der Mitte und im Süden gebietsweise kräftige Schauer oder Gewitter, 18 bis 33 Grad. Am Sonntag im Nordosten häufiger trocken, ein paar Schauer und Gewitter bei 17 bis 29 Grad. Jetzt ist es 0:03 Uhr.
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4: Mit einigen Sperrungen. Fangen wir mal mit der A4 an, Köln Richtung Aachen. Die Strecke ist zwischen Elsdorf und Merzenich wegen Bauarbeiten noch bis 5 Uhr gesperrt. Die A14 Halle Richtung Dresden ist zwischen Leipzig-Messegelände und Kleinpösener wegen Bergungsarbeiten gesperrt. Die A45 Gießen Richtung Aschaffenburg ist zwischen Wölfersheim und Florstadt wegen Bergungsarbeiten gesperrt. A66 Frankfurt Richtung Fulda, der Tunnel Neuhof ist wegen Reparaturarbeiten bis 5 Uhr gesperrt. Die Umleitung ist über die U47 eingerichtet. Die A71 Richtung Sangerhausen ist zwischen Oberhof und Gräfenroda wegen Wartungsarbeiten bis ca. 6 Uhr gesperrt. Die A72 Plauen Richtung Zwickau ist zwischen Zwickau West und Zwickau Ost nach einem Unfall gesperrt. Und die B404 im Verlauf A25 Schwarzenbeek-Hamburg ist zwischen Escheburg und Kurslack nach einem Unfall in beiden Richtungen gesperrt. Eine gute und vor allem sichere Fahrt.
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4: Aus dem Studio von NDR Info in Hamburg, mein Name ist Reza Waffa. Willkommen. Blühende Landschaften in den neuen Bundesländern. Diese Vision hatte Bundeskanzler Kohl für die Wiedervereinigung. Das ist jetzt 35 Jahre her und gerade anfangs ist es nicht unbedingt gut gelaufen. Inzwischen holt die ostdeutsche Wirtschaft auf. Aber auf Augenhöhe mit dem Westen befindet sich die Konjunktur noch immer nicht. Zumindest in einigen Regionen nicht. Das steht im Wettbewerbsreport Ostdeutschland, der jedes Jahr erstellt wird. Und was da noch genau drin steht, dazu Dietrich Karmeurer.
5: Der Bericht zeigt, der Aufholprozess des Ostens verliert an Tempo. So liegt die Wirtschaftsleistung je Beschäftigten bei rund 85% des Westniveaus. Vor 10 Jahren waren es 78%, nach der Wiedervereinigung gut ein Drittel. Zugleich ist die Entwicklung uneinheitlich. Einige Landkreise wie Jena, der Saalkreis und die Uckermark liegen inzwischen sogar über dem gesamtdeutschen Durchschnitt. Brandenburg wächst stark, besonders im Berliner Umland und durch Industrieansiedlungen wie Tesla Grünheide. Auch Dresden und Leipzig entwickeln sich dynamisch. Schwächer bleiben vor allem periphere Räume, etwa Teile Mecklenburg-Vorpommerns sowie Regionen in Nordsachsen und im Erzgebirge. Die Gründe für die Entwicklung beschreibt Joachim Ragnitz. Er ist Mitherausgeber des Reports und stellvertretender Leiter der Dresdner Niederlassung des IFO-Instituts.
6: Der Aufholprozess ist in Gefahr, weil wir eben große Probleme sehen bei der künftigen Bevölkerungsentwicklung, große Probleme bei Investitionen und bei Innovationen sehen. Das führt alles dazu, dass halt letzten Endes die Wachstumsdynamik tendenziell schwächer ausfallen wird als in der Vergangenheit, tendenziell auch schwächer ausfallen wird als im Westen.
5: Der Report wurde vom Saarauer Kreis erstellt, einem Zusammenschluss ostdeutscher Wirtschaftsverbände und Initiativen. Neben strukturellen Problemen sieht der Bericht die sogenannte Vermögenslücke als zentrales Risiko. Ostdeutsche Haushalte besitzen nur einen Bruchteil des Vermögens im Westen. Das begrenzt Investitionen und schwächt die wirtschaftliche Dynamik. Die Ostbeauftragte der Bundesregierung, Elisabeth Kaiser, SPD, warnt vor politischen Folgen. Besonders in strukturschwachen Regionen zeige sich,
7: dass dort die Zukunftsperspektiven eher trüb sind. Und das macht was mit den Menschen. Auch selbst wenn sie eigentlich ökonomisch ganz gut dastehen, haben sie eben den Angst, den Status zu verlieren, haben Angst, dass ihre Kinder dort keine gute Zukunft finden. Oder eben auch junge Menschen gucken pessimistisch auf die Zukunft. Und das macht dann auch was mit dem Wahlverhalten und mit der politischen Einstellung.
5: Die Autoren des Reports fordern mehr Investitionen, stärkere Innovationsförderung und gezielte Fachkräftegewinnung. Der Mitherausgeber und Gründer des Ostdeutschen Wirtschaftsforums, Frank Nehring, fasst die Erwartungen der Unternehmen.

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2: Also Ostdeutschland und seine Wirtschaftskraft holen auf, aber nicht überall so wie erhofft. Und wie eben gehört, die Ostbeauftragte der Bundesregierung, Elisabeth Kaiser von der SPD, warnt vor politischen Folgen. Mein Kollege Alex Franz vom Norddeutschen Rundfunk hat Elisabeth Kaiser gefragt, wie sie diese Ergebnisse des Wettbewerbsreports bewertet und was sie daraus für Ostdeutschland zieht.
3: Ja, erstmal ist es wichtig, dass wir so eine Analyse haben zur ostdeutschen Wirtschaft, einfach um zu schauen, wo sind die Herausforderungen und was gibt's zu tun, also gezielt auch entsprechend zu handeln, und dafür gibt er wertvolle Erkenntnisse. Und da sehen wir eben, wir haben Regionen, die sind teilweise so gut aufgestellt, dass sie den bundesdeutschen Durchschnitt übertreffen, aber dann eben auch Regionen mit enormen, ja, sag ich mal, noch Potenzial nach oben, oder wo wir eben auch unter den aktuellen herausfordernden Bedingungen auch Schwierigkeiten haben, da die wirtschaftliche Konjunktur weiterzuentwickeln. Und das betrifft insbesondere eben auch gerade Unternehmensinvestitionen. Da sehen wir ja auch, dass die Bruttoanlageinvestitionen liegen bei rund 3/4 des westdeutschen Niveaus. Aber was vor allen Dingen herausfordernd wird, das ist die Frage Fachkräfte. Weil gerade im Ostdeutschland schlägt der demografische Wandel enorm zu, hat mit historischen Entwicklungen zu tun, Abwanderung etc. Und das spüren wir natürlich. Und wir brauchen natürlich auch im Ostdeutschland hochqualifizierte Fachkräfte. Und eine hohe Abwanderung verschärft natürlich dann die Situation für die Wirtschaft. Also da muss man genau hinschauen. Aber auch die Frage Innovationskraft, Forschung und Entwicklungsausgaben und auch Vermögensunterschiede. Wenn ich investieren will, vor Ort brauche ich natürlich auch Kapital, und das fehlt leider auch in Ostdeutschland an vielen Ecken.
4: Was muss sich denn aus Ihrer Sicht also ganz konkret ändern, um die wirtschaftliche Lage im Osten in den kommenden Jahren weiter zu verbessern?
3: Es ist wichtig, dass wir ein Investitionsklima schaffen, dass die Rahmenbedingungen stimmen, damit eben investiert wird. Das gilt für ganz Deutschland, aber insbesondere auch in Ostdeutschland, weil gerade auch eine Kombination aus gezielten Forschung- und Entwicklungsinvestitionen, aber auch Innovationen, diese dann auch in eine Produktion zu bringen, auch in eine Unternehmensgründung, dass wir dafür auch Investitionskapital haben, das muss gezielt gesteuert werden, das muss auch begleitet werden. Zum Beispiel mache ich das auch in Zusammenarbeit mit dem Wirtschaftsministerium, gezielt auch für Ostdeutschland als Standort zu werben, aber eben auch Zukunftstechnologien wie erneuerbare Mikroelektronik, auch für den Bereich digitale Gesundheitsversorgung, was in strukturschwachen Regionen mit demografischem Wandel ein Riesenthema ist. Also es sind alles Bereiche, denke ich, wo wir insgesamt viel Potenzial haben und wo gerade in Ostdeutschland sich einiges getan hat, wo wir das entwickeln müssen. Und wenn wir bestimmte Cluster, auch Halbleiter entwickeln, dann haben wir natürlich auch die Hoffnung, dass es ausstrahlt auf die Region, dass wir Strukturwandel gut begleiten und damit auch Investitionen anreizen. Das ist das eine. Auf der anderen Seite auch Bildung. Bildung ist das A und O. Also da müssen wir wirklich schauen, dass wir, gerade wenn wir in Ostdeutschland sehen, dass junge Menschen weit öfter ohne Schulabschluss die Schule verlassen, dass wir dafür sorgen, dass sie dies zukünftig wieder tun und dass gut ausgebildete junge Menschen, auch gerade Universitätsabsolventen, dass die auch in Ostdeutschland bleiben. Und da geht es wieder um die Jobperspektive.
4: Zu den Gewinnern gehört ja Brandenburg, dass er inzwischen sogar die drei schwächsten westdeutschen Länder Saarland, Schleswig-Holstein und Rheinland-Pfalz überholt hat. Also was läuft in Brandenburg besser?
3: Ja, man muss ja mal gucken, mit welchem Niveau vergleicht man das. Man hat auch in Brandenburg sicherlich Regionen, die sehr gut sich entwickeln, und noch andere, die eher peripher liegen, vielleicht auch eher strukturschwach sind, wo das nicht der Fall ist. Und da muss man genau hinschauen. Es ist natürlich wichtig, dass auch die Bundesländer Investitionen gezielt begleiten. Wir haben das zum Beispiel gesehen bei der Ansiedlung von Tesla in Brandenburg, dass das auch geholfen hat in der wirtschaftlichen Entwicklung, aber genauso auch der Speckgürtel rund um Berlin, die gute Zusammenarbeit mit dem Land Berlin. Da entsteht viel, auch mit Blick auf den Strukturwandel. Es sind ja auch Landkreise, die schon an die Lausitz grenzen. Also da hat man, und auch die Lausitz, ganze Strukturwandelbereich, wo viel investiert wird. Also ich glaube, gerade da, wo wir sehen, dass gezielt investiert wird, Regionalentwicklung vorangetrieben wird, da sehen wir auch, dass sich da auch viel Positives entwickelt. Und das gezielt weiter zu betreiben, muss dann auch unser Ziel sein.
4: Nun stehen im Herbst sowohl in Sachsen-Anhalt als auch in Mecklenburg-Vorpommern Landtagswahlen an. Die AfD steht mit sehr guten Umfragewerten da. Wie könnte sich diese wirtschaftliche Gemengelage auf die Wahlen auswirken?
3: Nee, man muss schon sehen, ich hatte es ja eingangs erwähnt, dass wir tatsächlich ein Thema haben, was das Erwerbskräftepotenzial angeht. Und mit der schwindenden Bevölkerung haben wir eine riesen Herausforderung. Das eine ist natürlich zu investieren in Bildung. Und das denke ich, wenn ich zum Beispiel nach Sachsen-Anhalt gucke, wo man die Schulpflicht abschaffen will seitens der AfD.

0: AfD, dann finde ich, das sollte man sich das genau überlegen, was das bedeutet für die Bildungsqualität in einem Bundesland. Und auf der anderen Seite natürlich auch die Frage Attraktivität als Arbeitsort, gerade für ausländische Fachkräfte, die wir sicherlich brauchen, aber auch für ausländische Investitionen, die sagen, okay, wo siedle ich eigentlich mein Unternehmen an? Dann gucken die genau, finde ich eigentlich auch die Arbeitskräfte, die ich dort brauche. Und das kann natürlich schon auch sehr hinderlich sein für eine gute Entwicklung und für Investitionen vor Ort. Also deswegen ist es wichtig, auch welche politischen Signale man setzt, aber auch welche Kultur vor Ort herrscht. Bin ich bereit, offen zu sein für Fachkräfte und nicht nur als Arbeitskräfte und Kollege, sondern eben auch als Nachbar und auch als Vereinsmitglied sozusagen. Das, daran entscheidet sich sehr viel über die Zukunftsfähigkeit von Regionen.
1: Sagt die Ostbeauftragte der Bundesregierung, Elisabeth Kaiser von der SPD.
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1: Bundeskanzler Friedrich Merz ist bei den Menschen in Deutschland nicht sonderlich beliebt. Das geht jedenfalls aus Umfragen hervor. Demnach sinken seine Beliebtheitswerte auch immer weiter. Insofern nicht unbedingt verwunderlich, dass es angeblich Leute in der CDU geben soll, die sich darauf vorbereiten, Friedrich Merz durch einen anderen auszutauschen. Sind das jetzt Gerüchte oder ist da was dran? Ulrike Römer.
3: Es könnte alles so einfach sein. Ortstermin zu Hause im Sauerland, ein Besuch, der in diesen Tagen viele Bilder produziert. Schützenhalle, Arnsberg, Hüsten. Glaube, Sitte, Heimat steht an der Wand. CDU-Land. Der örtliche Landtagsabgeordnete rollt hörbar den Teppich aus.
4: Sie aus dem Sauerlandkreis kann ich sagen, volle Rückendeckung für das, was du tust, was du vorhast. Die CDU im Sauerlandkreis steht hinter dir.
3: Berlin ist an diesem Abend für den Kanzler auf der Karte und vermutlich auch gefühlt über 500 Kilometer weit weg. Kurz mal nicht daran denken, dass sich in der Hauptstadt die Gerüchte über Kanzlerwechsel, Kanzlertausch halten wie glimmende Glut. Nicht auszutreten. Obwohl sich das Umfeld von Friedrich Merz inzwischen redlich bemüht. Naive Idee, Lust an der Zündelei, so lassen sich Menschen in Berlin zitieren. Im Sauerland versucht es der Kanzler selbst mit Überzeugungsarbeit.
5: Ich bin jedenfalls persönlich fest entschlossen, mit dieser Koalition erfolgreich zu sein.
3: Die Frage ist eben nur, ob er es schafft. Es geht nicht voran im Land. Zuletzt vorgerechnet von den Wirtschaftsweisen. Höchstens 0,5% Wachstum im laufenden Jahr. Der Reformdruck steigt, der Kanzler beschwört.
5: Ein Land, ein so großes Land wie die Bundesrepublik Deutschland, verändert sich nicht in einer Woche. Oder in einem Monat.
3: Mag sein. Je nach Ort fällt die Analyse bei Friedrich Merz aber auch schon mal anders aus. In einem Herbst der Reformen wollte er letztes Jahr alles, was sich seit Jahrzehnten staut, abarbeiten. Im Frühsommer 26 wartet das Volk auf Gesundheitsreform, Pflegereform und den grundlegenden Umbau der Rentenversicherung. Ginge es nach Merz, wäre das alles längst durch, weil zwingend nötig. Die Rentenreform zum Beispiel.
6: Meine Damen und Herren, das ist Demografie und Mathematik.
3: Friedrich Merz, wie er nun mal ist. Beim Versuch, für ein Milliardenumbauprojekt zu werben, klingt er wie der Mathelehrer. Dafür muss er sich Mitte Mai von den Gewerkschaftern verlachen lassen. Womöglich hat es ja mit dieser sehr besonderen Attitüde zu tun, dass im Moment nur 16% der befragten Menschen sagen, dass sie mit der politischen Arbeit des Friedrich Merz zufrieden sind. Stattdessen notieren die Meinungsforscher in der Sonntagsfrage die AfD an 1. Was passiert da gerade mit dieser Republik, fragen sich viele bang im politischen Berlin. Und zumindest in der Union fragt man sich zusätzlich, würde das überhaupt passieren, wenn der Kanzler eine bessere Figur machte? Die Stimmung ist schlecht, Ausweg gesucht. Klar, heißt es in Berlin, ist ja auch einfacher, über Personal zu reden als über Inhalte. Aber wie sollte das überhaupt gehen mit einem Kanzlerwechsel? Dass Merz freiwillig verzichtet, halten die, die ihn gut kennen, für unwahrscheinlich. Dass sich im Bundestag Abstimmungskonstellationen ergeben, die Hendrik Wüst ins Amt verhelfen, glaubt kaum einer. Und Neuwahlen, die fürchtet Merz so sehr, dass er letzte Woche sogar einen Besuch in der SPD-Fraktion unternahm, dem ersten seit der Kanzler ist. Beziehungspflege, Wogen glätten.
7: Wir haben wirklich offen über viele Themen miteinander gesprochen und es war eine ausgesprochen gute Atmosphäre.
3: Und jetzt steht schon wieder ein Stichtag für alle im Kalender. Am 30. Juni soll der Reformknoten zerschlagen werden. Auf geht's, könnte man sagen. Inhalte statt Personal. Aber es hilft ja nichts. Auch Hendrik Wüst hat sich inzwischen zur Debatte geäußert. Er sei kein guter Fußballspieler, sagt der Mann aus NRW, angesprochen auf die Spekulationen, er könne als Kanzler eingewechselt werden.
1: Monatelang spekuliert worden. Jetzt steht fest, München wird neuer Standort für die Holocaust-Gedenkstätte Yad Vashem. Es ist die erste Außenstelle im Ausland überhaupt. 3 Jahre soll der Aufbau des Bildungszentrums dauern. Politiker und jüdische Organisationen sprechen von einem Signal des Vertrauens.
8: Das ist schon ein bisschen rührend für mich, wissen Sie.
9: Sagt Charlotte Knobloch, Präsidentin der israelitischen Kultusgemeinde München und Oberbayern, wenige Stunden nachdem klar ist, die erste Dependance von Yad Vashem außerhalb Israels, sie kommt nach München. Die bayerische Landeshauptstadt, so Knobloch, sei dafür genau der richtige Ort.
8: Hier sind die Orte, in denen die Dinge passiert sind und die Menschen sich nicht dazu bewegen konnten, vielleicht ein bisschen Einhalt zu schaffen.
9: München, die sogenannte Hauptstadt der Bewegung, die einstige Machtzentrale der Nationalsozialisten, könnte spätestens jetzt zur Hauptstadt der Erinnerungskultur werden, in einer Zeit, in der die Zeitzeugen weniger werden und der Antisemitismus zunimmt. Historisch nennt der Antisemitismusbeauftragte der bayerischen Staatsregierung Ludwig Spänle von der CSU jedenfalls die Entscheidung von Yad Vashem.
10: Weil wir mit München einen Ort haben, der leider eine Originalfläche anbietet, wenn man so will, mit dem Ort der Entstehung der NS-Bewegung. Und auf der anderen Seite ist es natürlich zukunftsweisend, weil für München, glaube ich, spricht, dass wir eine einmalige wissenschaftliche Landschaft von den Originalarchiven über Einrichtungen wie etwa dem Holocaust Study Center am Institut für Zeitgeschichte, den Gedenkstätten, die Stiftung Gedenkstätten haben. Also wir können sagen, wir haben fast auf Yad Vashem gewartet.
9: Die Infrastruktur sei ein wichtiger Faktor für die Entscheidung gewesen, sagt Bundesbildungsministerin Karin Prien von der CDU. München stelle ein Gebäude am Karolinenplatz 4 bereit. Dort war während der NS-Diktatur das oberste Parteigericht der NSDAP untergebracht. Die Bundesregierung war am Auswahlverfahren beteiligt. Die Entscheidung habe aber Yad Vashem selbst getroffen, so Prien. Und auch der Mitbewerber Sachsen wird beteiligt.
11: Sehr froh bin ich darüber, dass von Anfang an eine Nebenstelle in Leipzig eröffnet wird, um damit auch den Ansprung übrigens auch der Bundesregierung zu manifestieren. Das ist ein Education Center für ganz Deutschland und ehrlicherweise auch darüber hinaus auch für Europa werden soll.
9: Dass die Gedenkstätte und das Forschungszentrum von Yad Vashem seine erste Dependance in Deutschland eröffnet, hat auch symbolische Gründe, sagt der Vorstandsvorsitzende von Yad Vashem, Dani Dayan. Wir sind überzeugt davon, dass wir, wenn wir irgendwie Einfluss nehmen wollen, global agieren müssen. Und es war beinahe eine natürliche Angelegenheit, dass wir unsere erste ständige Bildungseinrichtung außerhalb Israels in Deutschland etablieren. In Bayern ist die Außenstelle äußerst willkommen. Bayerns Ministerpräsident Markus Söder, CSU, gab ein Schutzversprechen ab und sagte in einer kurzen Videobotschaft:
12: Was für eine Ehre. Und wir werden Yad Vashem hier eine großartige Möglichkeit bieten, auch jungen Menschen und vielen anderen einen Einblick zu geben, was einmal passiert ist und dass dieses nie wieder tatsächlich für immer gelten soll.
9: In 3 Jahren soll die Außenstelle von Yad Vashem dann spätestens eröffnen.
1: Ein Bericht von Irene Essmann war das. In ganz Deutschland fehlen tausende Lehrkräfte. Die genaue Zahl weiß niemand. Schätzungen gehen von bundesweit etwa 25.000 offenen Stellen aus. Ausgerechnet jetzt spart Bayern und schafft vorerst keine neuen Lehrerstellen. Die bayerische Lösung gegen den Unterrichtsausfall: Lehramtsstudierende arbeiten schon vor ihrem Examen als Lehrkräfte, wie diese angehende Lehrerin.
13: Liebe 5b, ich wünsche euch einen schönen guten Morgen.
14: Den Deutschunterricht in der 5b der städtischen Elli-Heuss-Realschule in München hält eine besondere Lehrkraft. Sümeyra Büttner studiert noch im 9. Semester. Nebenbei gibt die 25-Jährige schon 15 Unterrichtsstunden pro Woche in Deutsch und Englisch.
15: Ich bin sehr froh, dass ich dazu beitragen kann, dass die Kinder nicht nur eine Betreuung vor Ort haben, sondern auch gleichzeitig für mich eine sehr gute Möglichkeit, einfach mal Praxiserfahrung zu sammeln, was das vor der Klasse stehen und das Interagieren mit den Kindern betrifft.
14: Laut Landesamt für Schule unterrichten im laufenden Schuljahr bayernweit rund 620 Studierende. Allein an staatlichen Realschulen, Gymnasien und Fachoberschulen rund 200 Studierende mehr als im Schuljahr zuvor. Hinzu kommen Studierende wie Sümeyra Büttner an Schulen in kommunaler Trägerschaft, die nicht zentral erfasst werden. Klaus Zierer, Schulpädagoge an der Universität Augsburg, kritisiert an dem vorzeitigen Einsatz von Studierenden,
16: dass viele, die den Schritt gegangen sind, überfordert sind im Studium, keine Zeit für die Vorlesung haben, damit die eigentliche Lehrerbildung massiv darunter leidet, und das ist eine absolute Überforderung. Und ein zweiter wichtiger Punkt: Praxis kann nur dann wirken, wenn die Erfahrung reflektiert wird. Und dazu müssen die jungen Studenten begleitet werden, und auch das ist derzeit nicht der Fall.
14: Simone Fleischmann vom Bayerischen Lehrer- und Lehrerinnenverband hat bei unterrichtenden Studierenden ebenfalls Bedenken.
17: Alleine Löcher stopfen, das ist natürlich jetzt gefragt, weil wir sonst den Unterricht teilweise nicht aufrechterhalten können. Nichtsdestotrotz, ich weiß nicht, ob wir einen Studierenden operieren lassen würden. Also ich glaube, man muss schon mal hingucken und sagen, eigentlich muss immer das Studium und die Ausbildung vorgehen.
14: Das Bayerische Kultusministerium schreibt auf BR-Anfrage, vorzeitiges Unterrichten brauche laufende Betreuung und Begleitung durch eine erfahrene Lehrkraft. Das sei Aufgabe der jeweiligen Schule, bei der man sich entweder direkt bewirbt oder über die zuständige Schulbehörde. Bezahlt wird nach Beamtentarif, abhängig vom Studienstand.
13: Vielen Dank. Henrik, bitte laut und deutlich weiterlesen.
14: Der Schulleiter von Lehramtsstudentin Sumaira Büttner an der Münchner Elli-Heuss-Realschule, Christian Lehnert, zieht derweil ein positives Fazit.
18: Wir haben mit unseren Studentinnen ausschließlich sehr gute Erfahrungen gemacht. Das ist auch nicht überraschend, denn es gibt bestimmt genügend andere Jobs für Studenten, die einfacher sind, als eigenständigen Unterricht zu halten.
14: Und wer sich dafür freiwillig schon im Studium entscheidet, tut das eben auch aus Überzeugung.
1: Lehramtsstudierende arbeiten in Bayern schon vor ihrem Examen als Lehrkräfte. Simon Berninger war das.
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19: Mit Stefanie Lavoie. Die Königin ist weiter, der König ist raus. Bei den French Open der Tennisprofis hat die Nummer 1 der Welt Arina Sabalenka die nächste Runde erreicht. Durch einen glatten Zweisatzsieg gegen die Lokalmatadorin Jacques Mo. Ausgeschieden ist hingegen völlig überraschend Jannik Sinner. Und zwar auf geradezu dramatische Art und Weise. Der weltbeste Spieler musste sich nicht nur dem Argentinier Cerundolo geschlagen geben, sondern vor allem auch seinem eigenen Körper. Steffen Gahr hat das tragische Ende des Spiels beobachtet.
20: Jannik Sinner dreht sich noch einmal langsam um. Er hebt die rechte Hand hoch und winkt ins Pariser Publikum. Dann zieht er seine Mütze aus und verschwindet in den Katakomben. Der Topfavorit raus, schachmatt von der Hitze.
21: Jannik Sinner.
22: Starting to feel very dizzy, very low of energy.
23: Mir wurde sehr schwindelig, ich hatte sehr wenig Energie, habe mich schon nach dem Aufstehen nicht gut gefühlt. Ich habe versucht, die Punkte kurz zu halten, aber ich hatte keine Kraft. Es war nicht so mega heiß, es war okay zum Spielen, es war nicht die Hitze. Es lag an mir, das passiert.
20: Dabei läuft zunächst alles für Sinner. Er gewinnt die ersten beiden Sätze und auch im dritten liegt er schon klar vorne. Dann aber geht es bergab. Die Ärzte kommen, Sinner diskutiert und nimmt eine Auszeit. Sinner kommt zwar zurück, aber es ist nicht der Sinner. Der Südtiroler, der Mann, der zuletzt alles dominierte, schleppt sich nur noch über den Platz. Wieder kommt der Doc. Sinner schluckt Wasser, Tabletten, er kühlt sich mit Eisbeuteln und geht wieder lange vom Platz, aber nichts hilft. Sinner verliert nach dem dritten Satz auch die Durchgänge 4 und 5 und ist raus. Der Weltranglisten-Erste packt in aller Ruhe seine Tasche und geht langsam vom Platz als Verlierer in Runde 2.
23: Natürlich war Paris mein großes Ziel, das habe ich schon zu Jahresbeginn gesagt. Dann so früh auszuscheiden, das passt mir nicht, das ist hart zu akzeptieren, nachdem ich zuletzt so gut gespielt habe. Daher hatte ich mir große Hoffnungen gemacht. Jetzt habe ich viel Zeit, mich zu erholen.
20: Für seinen Gegner Juan Manuel Cerundolo ist es der größte Erfolg. Aber auf dem Platz feiert der Argentinier zurückhaltend und denkt an Sinner.
23: Das ist natürlich hart für ihn. Er war ja klar in Führung. Ich konnte in den ersten Sätzen jeweils nicht mehr als 3 Spiele gewinnen. Ich hatte Glück. Es tut mir leid für ihn. Er hätte es verdient, hier mehr Matches zu gewinnen. Er hätte es auch diesmal verdient. Es tut mir echt leid für ihn. Hoffentlich erholt er sich.
19: Juan Manuel Cerundolo. Nach dem Ausscheiden Sinners steigen für Alexander Zverev die Chancen auf seinen ersten Grand-Slam-Sieg. Der Hamburger spielt am Abend gegen die Nummer 90 der Welt, Quentin Alice, um den Einzug ins Achtelfinale. Bei den Frauen ist im Einzelwettbewerb auch nur noch eine Deutsche dabei. Es ist Tamara Korpatsch, die ebenfalls heute als klare Außenseiterin gegen die Ukrainerin Svitolina antritt. Es ist fast ein bisschen wie ein Familientreffen in Herzogenaurach und der gute Laune-Onkel ist auch dabei. Die Familie, das ist der DFB und den eigentlich als Tante Käthe bekannten Ex-Spieler und heutigen Sportdirektor Rudi Völler umgibt die Aura des lebenserfahrenen Onkels, der für ausgelassene Stimmung sorgt und Tipps gibt. Die deutschen WM-Fußballer haben im Teamcamp in Herzogenaurach ihr erstes Training abgelegt, ohne Manuel Neuer. Die Stimmung ist bestens, weiß Nadim Amiri.
0: Natürlich ist eine gewisse Vorfreude da, man freut sich auf so eine Weltmeisterschaft. Man merkt schon die Spannung, auch im ersten Training war schon gut Zug drin, gut Feuer und Team Spirit steht über allem, würde ich sagen. Wenn wir eine gute Einheit sind, dann können wir vieles erreichen. Die Stimmung ist sehr, sehr gut. Auch jetzt, du merkst, wir werden schon langsam zu einer Familie und alle verstehen sich gut miteinander, jeder kämpft für den anderen und es macht Spaß.
19: Sonntag gibt's das vorletzte Testspiel für die deutsche Elf. Gegner ist Finnland und Anstoß in Mainz um 20.45 Uhr.
1: Das war der Sport mit Stefanie Lavoie.
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1: Um 0.30 Uhr mit Wolfgang Berger. US-Finanzminister Bessent hat Berichte über eine vorläufige Vereinbarung zur Verlängerung der Waffenruhe mit dem Iran nicht bestätigt. Bessent betonte zugleich, Präsident Trump habe klargemacht, dass es kein Abkommen geben könne, solange Teheran nicht die Straße von Hormuz wieder eröffne. Außerdem müsse der Iran sein hoch angereichertes Uran aufgeben und zusichern, niemals ein Atomwaffenprogramm zu betreiben. Aus US-Regierungskreisen hatte es zuvor geheißen, Teheran habe sich mit einer US-Delegation auf ein vorläufiges Abkommen verständigt. Die EU wird vorerst keinen Chefvermittler für mögliche Ukraine-Friedensgespräche mit Russland ernennen. Bei einem Treffen der EU-Außenministerinnen und Minister in Zypern lehnte unter anderem Deutschland Vorschläge dazu entschieden ab. Aus Limassol, Sabrina Fritz.
2: Es gab eine intensive Diskussion, wie sich die EU denn nun im Ukraine-Konflikt positionieren kann oder dort etwas bewirken kann. Und die Außenbeauftragte Kaja Kallas hat immer wieder versucht, von der Person, diesem Sonderermittler sozusagen abzulenken und zu sagen, es geht vor allem um die Inhalte. Wir müssen jetzt erstmal klären, was wollen wir mit Putin verhandeln, worum geht es. Und da gibt es eigentlich schon eine lange Liste, bedingungsloser Waffenstillstand, Anerkennung der Souveränität der Ukraine, Russland muss für seine Zerstörungen bezahlen. Also da ist schon einiges erarbeitet worden.
1: Außenminister Wadephul will für einen nicht ständigen Sitz Deutschlands im UN-Sicherheitsrat werben. Deutschland möchte im wichtigsten multilateralen Gremium für Frieden und Sicherheit einen aktiven Beitrag leisten, hieß es vor der Abreise des CDU-Politikers zu den Gesprächen in New York. Die Abstimmungen in der Generalversammlung der Vereinten Nationen finden am 3. Juni statt. Deutschland kandidiert in der Regionalgruppe Westeuropa und andere für den Zeitraum 2027 und 2028. Ein Erfolg gilt keineswegs als sicher. Mitbewerber sind Österreich und Portugal. Der Tarifkonflikt für bundesweit 60.000 Beschäftigte bei der Deutschen Telekom ist beigelegt. Im Einzelnen sieht das Ergebnis laut Verdi und dem Konzern vor, dass das sogenannte zusätzliche Monatsentgelt ab August von 190 auf 340 Euro steigt. Ab Juli 2027 wachse diese Komponente nochmals auf 480 Euro an. Ab Juni 2028 werden zudem die Tabellenentgelte um 2,4% erhöht. Betriebsbedingte Kündigungen sind bis Ende 2028 ausgeschlossen. Laut der Gewerkschaft gibt es zudem erstmalig einen Mitgliederbonus. Das Wetter in Deutschland. Tagsüber im Südosten heiter, im Norden und Westen mehr Wolken, später gebietsweise Schauer, teils auch kräftige Gewitter. Höchstwerte 20 Grad auf den Nordseeinseln bis 33 Grad am Oberrhein. Am Samstag zeitweise Wolken, in der Mitte und im Süden gebietsweise kräftige Schauer oder Gewitter bei 18 bis 33 Grad. Am Sonntag im Nordosten häufiger trocken, ein paar Schauer und Gewitter bei 17 bis 29 Grad. Das waren die Nachrichten.
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3: Die A14 Halle Richtung Dresden ist zwischen Leipzig Messegelände und Kleinpösener wegen Bergungsarbeiten gesperrt. Die A45 Gießen Richtung Aschaffenburg ist zwischen Wölfersheim und Florstadt wegen Bergungsarbeiten gesperrt. Dann die A72 Plauen Richtung Zwickau. Die Strecke ist zwischen Zwickau West und Zwickau Ost nach einem Unfall gesperrt. Und die B404 im Verlauf A25 Schwarzenbeck-Hamburg ist zwischen Escheburg und Kuslack nach einem Unfall in beiden Richtungen gesperrt. Gute Fahrt!
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3: Mein Name ist Reza Warfarm. Hallo. Hunde müssen oft an die Leine. In den Niederlanden könnte das bald auch Katzen blühen. Zumindest wenn es nach der Wissenschaft geht. Ökologen wollen die Leinenpflicht für Katzen. Sie wollen so das Sterben von Singvögeln stoppen. Immerhin streuen mehr als 1 Million wilde Katzen durch die Niederlande. Zu den Hintergründen Andreas Meyer-Feist.
4: Auf den niederländischen Inseln gelten sie fast schon als Plage. Nun sollen sie eingefangen werden. An einer Drohne hängt eine Wärmebildkamera. Die KI erkennt, ob es eine Katze ist oder nur ein Kaninchen. Auch Karin Ratzdake von der Stiftung Streunende Katzen Niederlande findet das sinnvoll. Die Katzen hätten ein schlimmes Leben. Wenn sie eine Maus abbekämen, dann auf Kosten anderer Tiere. Sie würden hungrig um die Bauernhöfe schleichen. Viele Bauernhöfe liegen in Gebieten, in denen Wiesenvögel brüten. Es wäre besser, wenn die Küken nicht von Katzen gefangen werden. Katzen lassen sich mit Wärmebildkameras nur an kalten Tagen zuverlässig orten. Es gab andere Versuche. Fast 70 Katzen wurden mit einem Stück Thunfisch in Käfige gelockt und danach in Tierheime auf das Festland gebracht. Aber die Katzen lernten, die Käfige blieben irgendwann leer und die Gefahr wurde größer für geschützte Arten wie Feldmaus, Schwarzkehlchen und Uferschnepfe.
5: Sie gehen nachts auf Raubtucht und dann essen sie die ab.
4: Sie gehen nachts auf Raubzüge und fressen sie auf, sagt Inselförsterin Anna Sprenkeling im niederländischen Sender NOS. Die Katzen gehören nicht hierher. Sie sind nur hier, weil wir sie gezielt als Haustiere halten wollen. In freier Wildbahn kommen sie nicht vor. Der niederländische Biologe Chris Smit machte vor einiger Zeit eine Rechnung auf. 32 Vögel pro Minute würden von Katzen getötet. Er fragte, warum müssen Hunde an der Leine geführt werden und Katzen nicht? Katzen sind die schädlichsten invasiven Arten. Sie gehören nicht in die freie Natur. Laut einer Studie der Universität Groningen werden rund ein Drittel der Küken von Wiesenvögeln von Katzen getötet. Aber das Thema ist umstritten, nicht nur in den Niederlanden, überall in der EU. Der Versuch, das Freilaufenlassen von Katzen zu verbieten und einen Leinenzwang einzuführen, endete mit Morddrohungen und Polizeischutz für den klagenden Juristen. Die Provinz Utrecht, die Dutzende verwilderte Katzen erschossen hatte, musste damit aufhören. Eine geplante Katzenjagd in der Provinz Zeeland wurde nach heftigen Protesten abgeblasen. Juristisch ist die Sache unklar. Zuständig ist die EU. Aber in der europäischen Vogelschutzrichtlinie steht nichts über Katzen. Schon gar nicht, dass man sie nicht mehr rauslassen darf. Aber die EU-Länder haben die Pflicht, die vorsätzliche Tötung geschützter Arten zu verhindern. Ob Katzen vorsätzlich Vögel töten, konnte auch der Europäische Gerichtshof bisher nicht klären. Wohl aber, dass der Begriff Vorsatz sehr allgemein gehalten sei. Also alles für die Katz? Juristisch offenbar. Und bisher hat keine europäische Regierung versucht, die Katze zum Wolf im Schafspelz zu machen.
6: Wirtschaft.
3: Die Warnungen vor neuen Turbulenzen an den Finanzmärkten werden lauter. Vertreter der Europäischen Zentralbank sagen, Akteure würden die Risiken, die mit den Konflikten im Nahen Osten und den steigenden Energiepreisen einhergehen, unterschätzen. Und erstmalig macht die EZB in ihrem Finanzmarktstabilitätsbericht die US-Regierung mit für die Situation verantwortlich. Gleichzeitig aber steigen viele Aktien auf immer neue Rekordstände. Wie passt das zusammen? Dazu Claudia Werle aus der ARD-Finanzredaktion.
7: An Herausforderungen mangelt es derzeit nicht. In der Ukraine wird immer noch gekämpft. Dann die vielen ungelösten Konflikte im Nahen Osten. Die Energiepreise sind zuletzt explodiert, die Inflation steigt. Und die Folgen davon bekommen nicht nur Unternehmen, sondern auch Verbraucher deutlich zu spüren. Und das seit Monaten. Vertreter der Europäischen Zentralbank beobachten all das mit Sorge. Und die EZB warnt. Eindringlich. Wenn es zu einer Eskalation des Nahostkonflikts kommt, wenn sich die vielen miteinander verwobenen Probleme weiter zuspitzen, dann könnte das zu heftigen Verwerfungen an den Finanzmärkten führen.
8: Also das muss sie natürlich sagen, weil sie einen Finanzstabilitätsbericht vorlegt und in diesem muss sie natürlich diese Risiken ansprechen.
7: So Jörg Krämer, der Chefvolkswirt der Commerzbank. Aber unbegründet seien die Sorgen der Währungshüter nicht.
8: Zum Beispiel auch, dass die Staaten sich sehr, sehr hoch verschulden. In dem aufgesplitterten politischen Spektrum zwischen links und rechts ist es schwierig, die Haushaltsdefizite so runterzubekommen, wie man es müsste. Da sind ganz klar Risiken da.
7: Erstmalig macht die Europäische Zentralbank in ihrem Finanzmarktstabilitätsbericht die US-Regierung für die schwierige Situation mit verantwortlich. In dem Bericht wird unter anderem auf eine chaotische Politik hingewiesen, so Michael Hünseler von LBBW Asset Management.
9: Und das führt zu einem Risiko, das aus drei Teilen sich zusammensetzt, gegenseitig verstärken kann. Das ist eine geopolitische Fragmentierung, eine wirtschaftliche und obendrauf eine regulatorische. Und die wirken nicht linear. Zusammengenommen können sie weitere Risiken bedeuten.
7: Scheinbar finden solche Warnungen an den Finanzmärkten kaum Beachtung. Viele Indizes erreichen immer wieder neue Rekordstände. An den Börsen in Japan ist das so, auch in den USA. Timo Emden, Finanzanalyst bei Emden Research, kann sich das nur so erklären.
6: Ja, ich würde sagen, Anleger sind einfach zu blauäugig, werden vielleicht auch geblendet durch die KI-Euphorie in den USA, die natürlich auch rüberschwappt hierzulande.
7: Hinter dieser Euphorie steht die Hoffnung, dass der Einsatz von künstlicher Intelligenz in Zukunft bei vielen Unternehmen zu großen Produktivitätsfortschritten führen wird. Schon heute sind die Bewertungen von Tech-Unternehmen an der Börse sehr hoch. Die Aktienkurse steigen und das sorgt für Feierlaune an den Börsen.
6: Die Rallye ist ja wirklich atemberaubend, das muss man leider schon so sagen.
7: So Emden. Und was sicherlich mit eine Rolle spielt, das ist, dass viele Anleger sehr zuversichtlich sind, so Ökonom Krämer.
8: Sie erwarten, dass wir in nicht allzu ferner Zukunft dort ein Deal haben und dass die Straße von Hormuz bald wieder geöffnet wird, sodass es eben nicht kommt zu einer Weltenergiekrise und zu einer Weltrezession.
7: Angesichts der Risiken sei es wichtig, dass die Staatsausgaben begrenzt bleiben, so die EZB. Jede fiskalische Unterstützung müsse vorübergehend und gezielt sein, um eine mögliche Finanzkrise abzuwenden.
3: Ein Roboter, der mit einem Laserschwert gegen Unkraut kämpft. Das hört sich erstmal nach einer Parodie von Star Wars an, aber es gibt ihn tatsächlich, den Roboter, der mit Laser, aber ohne Schwert, Unkraut vernichtet. Entwickelt von zwei Abiturienten aus Überlingen am Bodensee. Sie haben damit in Baden-Württemberg den Wettbewerb Schüler forscht gewonnen. Jetzt reisen sie mit ihrer Idee zum Bundesfinale von Jugend forscht. In Herzogenaurach treten am Wochenende die besten Technologie- und Naturwissenschaftsprojekte aus ganz Deutschland gegeneinander an. Und die beiden aus Baden-Württemberg wollen da mit ihrem Roboter die Landwirtschaft revolutionieren.
10: Max, willst du steuern?
11: Ja, kann ich gerade machen.
10: Okay, dann fahr mal los.
11: Ja.
12: Ein Kellerraum im Gymnasium Überlingen mit einer Fernsteuerung in der Hand setzt Abiturient Maximilian Scheible ein auf den ersten Blick eher hässlich erscheinendes Fahrzeug in Gang, das aussieht wie ein Modellauto auf drei Rädern. Aus einem schwarzen Zylinder vorne flackert beim Fahren alle paar Sekunden ein rötliches, grelles Licht.
10: Was man im realen Einsatz hat, ist ein Faserlaser und das trifft dann das Unkraut im Pflanzenzentrum und dadurch wird das eben erfolgreich bekämpft und soweit gehemmt, dass der Mais in der Konkurrenz dann überwiegt.
12: Erklärt Noah Schnittenhelm, der zweite Abiturient im Bunde. Per Laser das Unkraut ausschalten. Um dieses Ziel zu erreichen, hatten die beiden Schüler zwei Komponenten zu entwickeln. Zum einen die Hardware an sich, das autonom fahrende kleine Dreirad und der Laser an der Vorderseite. Und zum zweiten die integrierte künstliche Intelligenz, die den Roboter steuert.
11: Wir haben da eine spezielle Anforderung, nämlich wollen wir nicht nur den Begrenzungsrahmen der Pflanze eben ermitteln, sondern wir wollen auch das Wachstumszentrum der Pflanze ermitteln, um dann gezielt darauf lasern zu können.
12: Dafür eine eigene KI entwickeln. Für Schüler ist das eine ganz schön anspruchsvolle Aufgabe.
10: Genau, man muss eigentlich so ein Alleskönner sein. Also wir beide können sowohl Hardware als auch Software. Und da hat man sich natürlich auch im Team aufgeteilt.
12: So Noah Schnittenhelm. Und somit ist dieses Forschungsprojekt die Geschichte zweier Schüler, die auszogen, um dem Unkraut in Maisfeldern den Kampf anzusagen. Mit dem von ihnen im Überlinger Gymnasiumkeller entwickelten Kleinroboter namens
10: UKLA 2, das steht für Unkraut Laser und wir sind in der zweiten Generation jetzt.
12: Noah Schnittenhelm zeigt auf ein kleines, rund 2 Meter langes Versuchsfeld im Keller, das in etwa aussieht wie ein Sandkasten. Mittendrin ragen kleine, junge Maispflanzenimitate empor und der Roboter UKLA 2 mittendrin. Kampfeslustig blinkt er jeweils mit seinem Laser erst die Maispflanzen an, dann die Zwischenräume zwischen einer Pflanze und der nächsten.
11: Und ein Laserpunkt wird über das Maisfeld bewegt und der vernichtet eben dann oder bekämpft die Unkräuter.
12: UKLA 2, die Maschine, die missliebigen Unkräuter und das Fürchten lehrt, ist das Werk der beiden Überlinger Schüler nach 2 Jahren harter Arbeit. Damit haben sie beim Schülerwettbewerb Jugend forscht gleich mal einen ersten Preis auf baden-württembergischer Landesebene abgeräumt. Nun rechnen sie sich beim Bundesfinale am kommenden Wochenende gute Chancen aus, unter den 10 preisgekrönten Projekten zu landen.
3: Über den Anti-Unkraut-Roboter und Jugend forscht war das Thomas Wagner.
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3: Das Verteidigungsministerium erhöht den Druck auf Deutschlands Reservisten. Wer einmal bei der Bundeswehr war, könnte bald auch in Friedenszeiten per Gesetz wieder zur Truppe beordert werden. Mit diesem Vorstoß will das Ressort die Verteidigungsfähigkeit des Landes stärken. Wie die Reaktionen im Regierungsviertel auf diese Pläne aussehen, berichtet Benjamin Großkopf.
13: Verteidigungsminister Boris Pistorius betont es schon seit längerem, wie hier bei der Vorstellung seiner neuen Strategie für die Bundeswehr vor gut einem Monat. Die Reserve der Bundeswehr wird wichtiger, viel wichtiger.
14: Um es klar zu sagen, wir denken die Reserve neu. Künftig wird die Reserve eben nicht ausschließlich und temporär die aktive Truppe unterstützen, wenn es nötig ist. Nein, wir sehen die neue Reserve ausdrücklich auf Augenhöhe mit der aktiven Truppe.
13: Deutschland hinkt hier hinter anderen Ländern hinterher, auch vielen NATO-Partnern, bei denen es selbstverständlich ist, dass Soldaten, nachdem sie in der Armee waren, als Reservisten Teil dieser bleiben und so dafür sorgen, dass man im Krisenfall sehr schnell sehr viele Soldaten aktivieren kann. Es geht dem Verteidigungsministerium aber um mehr, um eine, Zitat, glaubhafte Abschreckung, sodass es gar nicht erst zu Angriffen auf Deutschland oder seine Partner kommt. Und um Multiplikatoren für die Streitkräfte. Nochmal Boris Pistorius.
14: Unsere Reserve ist damit, wenn Sie so wollen, das Scharnier zwischen Militär und Zivilgesellschaft.
13: Wie dieses Scharnier künftig funktionieren soll, steht jetzt in einem Gesetzentwurf aus dem Verteidigungsministerium. Der Kern: mehr Verbindlichkeit für Reservisten, dass sie auch wirklich herangezogen werden, beispielsweise für Übungen, aber auch herangezogen werden können, weil der Arbeitgeber sie auch lässt. Das geht dann einher mit einer nach Alter und vorherigem Dienst in der aktiven Truppe gestaffelten Reservezeit. Daraus folgt auch, wer wie viele Wochen im Jahr abzustellen ist.
15: Der richtige Schritt in die richtige Richtung,
13: sagt Bastian Ernst, Präsident des Reservistenverbandes. 200.000 Reservisten, deutlich mehr als jetzt. Besser ausgebildet, schneller aktivierbar. Das ist das Ziel der Bundesregierung. Schwer zu erreichen, weiß Ernst, der für die CDU im Bundestag sitzt.
15: Und deswegen ist auch die Pflicht, die wir jetzt zumindest für die Reserve einführen, ein wichtiger Baustein.
13: Diese Pflichtanteile sind es, die die grünen Sicherheitspolitikerin Sarah Nanni stören. Denn einerseits setzt die Bundeswehr auf möglichst viele Freiwillige, ob beim Wehrdienst oder der Reserve. Wenn die Bundesregierung daraus jetzt auch eine Pflicht ableitet, schrecke das ab, so ihre Argumentation.
16: Und wenn sie beides zusammenpackt, dann wird da nichts Rundes raus. So auch bei diesem Entwurf für die Reserve. Gut, dass sich das Ministerium endlich damit beschäftigt, hier wieder mit der Pflicht zu drohen, könnte dafür sorgen, dass sich weniger Menschen für die Reserve interessieren, als wir brauchen.
13: Diskussionen um die neue Reserve könnte es auch mit der Wirtschaft geben, denn Arbeitgeber müssten Reservisten freistellen, und zwar länger, als es bislang bei Übungen der Fall ist. Für kleinere und mittlere Unternehmen ist deswegen im Gesetz eine finanzielle Kompensation vorgesehen, wenn sie ihre Mitarbeiter freigeben. Der Fahrplan sieht vor, das Gesetz Anfang Juli im Bundeskabinett zu beschließen. Anschließend geht es in den Bundestag.
3: Egal, wo man in Deutschland sucht, Wohnen wird überall teurer. Und in Berlin ist die Lage besonders extrem. Wer im Internet nach einer Wohnung sucht, sieht oft Preise von 20 Euro pro Quadratmeter. Doch jetzt kommt die Überraschung. Der neue Berliner Mietspiegel sagt, die Durchschnittsmiete liegt bei unter 8 Euro. Wie passt das zusammen? Die Antwort hat Thorsten Gabriel.
17: Obwohl der Mietspiegel ein Werk mit vielen Zahlen ist, wird mit Spannung vor allem immer auf eine geblickt, die mittlere ortsübliche Vergleichsmiete. Sie liegt in Berlin nach der jüngsten Erhebung nun bei 7,71 Euro und ist damit um 7% gestiegen seit 2024. Von einem moderaten Plus spricht Wohnsenator Christian Gäbler.
18: Ich denke, mit den 50 Cent in zwei Jahren stehen wir eher im mittleren Bereich, was Mieterhöhungen angeht. Und es zeigt sich, dass im Bestand wir mit 7,71 Euro im Median immer noch sehr niedrig liegen, bundesweit im Vergleich.
17: Der Mittelwert hat allerdings mehr symbolische Bedeutung. Denn für die konkrete Wohnung spielen Baujahr, Ausstattung und Lage eine entscheidende Rolle. Und da sind die Unterschiede diesmal besonders groß. Eine Bewertung falle schwer, sagt deshalb Mietervereinsgeschäftsführerin Wiebke Werner.
19: Wir haben auf der einen Seite einen relativ moderaten, durchschnittlichen, ortsüblichen Vergleichswert von noch unter 8 Euro. Aber was wir auch als sehr problematisch sehen, ist die Entwicklung der Oberwerte in einigen Baualtersklassen. Da geht wirklich die Post ab, vor allen Dingen in den Baualtersklassen, in denen die Mietpreisbremse keine Anwendung findet, nämlich dem Neubau seit 2014.
17: Heißt, beim Neubau zogen die Mieten kräftig an. Trotz allem hält sie den Mietspiegel für ein gutes Abbild des Wohnungsmarktes, allen horrend hohen Angebotsmieten auf Online-Portalen zum Trotz. Denn diese Angebote stellen nur einen Ausschnitt des Marktes dar. Sehr viele Wohnungen, die wieder oder neu vermietet werden, tauchen gar nicht erst in Anzeigen auf, weil Vermieter keine Lust haben, auf hunderte Interessenten zu reagieren, sondern sich lediglich stabile Mieteinnahmen wünschen. Gleichzeitig fließen in den Mietspiegel die Daten von rund 17.000 Mietwohnungen ein, eine ziemlich große Datenbasis. Sowohl Mieter- als auch Vermieterorganisationen haben den neuen Mietspiegel wieder unterschrieben. Damit gilt er als qualifiziert, als anerkannt, was ihm bei Mietstreitereien, die vor Gericht landen, ein höheres Gewicht verleiht. Aber auch bei Neuvermietungen spielt er eine Rolle. Denn die bundesweite Mietpreisbremse schreibt vor, dass, von Ausnahmen abgesehen, neue Mieten maximal 10% über der ortsüblichen Miete liegen dürfen. Wer die eigene Miete überprüfen will, etwa weil jetzt eine Mieterhöhung ins Haus flattert, kann dafür den Online-Rechner der Senatsstadtentwicklungsverwaltung nutzen.
20: Kultur.
21: Es ist einer der größten Skandale der deutschen Fernsehgeschichte gewesen, der Fall des Medienfälschers Michael Born. Vor rund 30 Jahren hat er Sendungen wie Stern TV und anderen Formaten spektakuläre Reportagen verkauft, die in Wahrheit von Schauspielern nachgestellt waren. Zum Beispiel über ein angebliches Ku Klux Klan-Treffen in der Eifel. Wie Born die Redaktion jahrelang täuschen konnte, zeigt die Dokumentation Born to Fake. Anhand von Originalmaterial. Der Film ist ab sofort im Kino zu sehen.
22: Michael Born.
23: Michael Born.
24: Michael Born, der Kuhjau des deutschen Fernsehens, ein Hochstapler und mutmaßlicher.
25: 21 Reportagen soll er für verschiedene Sender gefälscht haben.
26: Der Name Michael Born wurde Mitte der 90er Jahre zum Symbol für einen der größten Medienskandale der Bundesrepublik. Born lieferte spektakuläre Geschichten. Über Drogenschmuggler, Katzenjäger oder angebliche Ku Klux Klan-Treffen in Deutschland. Seine Filme liefen bei Stern TV, vor allem auf RTL, und wirkten oft schon damals ein bisschen zu sensationell, um wahr zu sein. Die Doku Born to Fake von Erik Bremer und Benjamin Rost erzählt diesen Fall jetzt neu. Temporeich, klug montiert und erstaunlich unterhaltsam. Statt trockener Medienanalyse entsteht fast ein Thriller über Fernsehen, Geltungssucht und die Macht der Bilder.
27: Michael hat über seine Fälschungen, eigentlich hat er nur über seine Fälschungen gesprochen. Wie er sie gemacht hat, wie er auf die Idee gekommen ist und hat sich immer kaputt gelacht darüber, wie es produziert hat und wie die Leute drauf reingefallen sind.
26: So formuliert es Roland Berger, Freund und Weggefährte von Michael Born. Besonders stark ist der Film immer dann, wenn er zeigt, wie absurd diese Geschichten eigentlich waren. Immer aber so nah an der Realität, dass man ihnen glauben wollte. Etwa beim berühmten Beitrag über halluzinogene Kröten. Von Günter Jauch damals bei Stern TV so anmoderiert.
28: Diese Kröte ist eine Colorado-Kröte, lebt in Nordamerika und ist für Drogensüchtige mittlerweile der billigste Stofflieferant. Sie produziert nämlich ein Sekret, das geraucht oder geleckt so ähnlich wie LSD wirkt.
26: Heute wirkt das fast grotesk. Aber genau darin liegt eine der großen Stärken des Films. Er lacht nicht einfach über die Fernsehwelt der 90er, sondern fragt, warum damals offenbar alle genau solche Bilder sehen wollten. Denn Michael Born war eben nicht nur Hochstapler. Er war auch ein Reporter, der aus Krisengebieten Material lieferte, wo andere Journalisten gar nicht hinkamen. Wie Martin Lettmeier, ehemaliger Reporter im Umfeld von Stern TV, es in der Doku beschreibt.
29: Und er hatte sich mit der Zulieferung von Material aus schwer zugänglichen Gebieten einen Namen gemacht. Also grausame Szenen zu filmen, O-Töne einzufangen, also Footage.
26: Und Born selbst stilisierte sich später geradezu als Produkt eines sensationshungrigen Fernsehens.
30: Ursprünglich hatte mein Film nicht so brutale Szenen. Aber ich habe geglaubt, ohne einen Berg von Leichen könnte man Elend transportieren. Aber RTL war das nicht genug.
26: Die Dokumentation macht daraus keine einfache Tätergeschichte. Sie zeigt auch ein Mediensystem unter Quotendruck, in dem spektakuläre Bilder oft wichtiger waren als sorgfältige Kontrolle. Genau deshalb wirkt dieser Film heute so aktuell. Die Medienwissenschaftlerin Dr. Eva Hohenberger.
31: Ich finde Fälscher interessante Figuren. Wenn sie enttarnt werden, werden ja nun nicht alleine sie enttarnt, sondern der ganze Apparat um sie herum wird ja mit enttarnt. Die blamieren sich ja eigentlich mehr als der Fälscher selber.
26: Born to Fake ist deshalb weit mehr als ein nostalgischer Rückblick auf einen TV-Skandal. Der Film erzählt von einer Medienwelt, in der Wahrheit zunehmend zur Inszenierung wird und schlägt damit elegant den Bogen zu Deepfakes und KI-generierten Bildern unserer Gegenwart. dass die Doku dabei nie belehrend wirkt, sondern spannend, manchmal bitter komisch und formal sehr verspielt bleibt, macht sie besonders sehenswert. Nicht umsonst wurde Born to Fake beim Filmfest München mit dem One Future Preis ausgezeichnet. Die Jury lobte den Film als ebenso unterhaltsame wie aufklärerische Auseinandersetzung mit Wahrheit und medialer Manipulation.
21: Born to Fake. Ab sofort im Kino. Florian Schmidt war das.
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21: Beim Treffen der EU-Außenminister auf Zypern stand auch erneut der russische Krieg auf die Ukraine auf der Tagesordnung. Dabei ging es auch um die Frage, ob die EU einen Vermittler zwischen den beiden Kriegsparteien stellen sollte. Bei dem Thema fanden die Außenminister keine gemeinsame Haltung. Die Außenbeauftragte der Europäischen Union, Kallas, lehnt den Vorschlag ab. Ihre Begründung, Neutralität sei unmöglich, denn die EU stehe an der Seite der Ukraine und verteidige zudem ihre eigenen Interessen. Die Frankfurter Allgemeine Zeitung unterstützt Kallas. Sie habe richtig erkannt, dass Putin den Europäern eine Falle stellte, als er den früheren deutschen Bundeskanzler Schröder als Vermittler im Ukraine-Krieg vorschlug.
1: Putin wollte, dass die EU über diese Personalie diskutiert, am besten noch darüber streitet. Und was machen die EU-Außenminister? Sie diskutieren und sie streiten. Die einen sagen, noch sei die Zeit für Verhandlungen nicht gekommen, die anderen nennen schon Namen potenzieller Verhandlungsführer. Das geht am Kern der Sache vorbei. Die entscheidende Frage lautet, was man in Europa will. Und eines sollte selbstverständlich sein. Putin bestimmt nicht, wer für Europa spricht.
21: Die Stuttgarter Zeitung fordert von der EU deutlich mehr, auch diplomatisches Engagement.
1: Dass Europa ein gewichtiges Wörtchen mitspricht, wenn es um einen möglichen Frieden und dessen Absicherung geht und nicht in die Ecke gestellt wird, ist keinesfalls ausgemacht. Umso wichtiger wäre es, sich zu positionieren und Zeichen zu setzen. Eine starke Persönlichkeit zu nominieren, die sich bereithält für diese Gespräche, wäre solch ein Zeichen gewesen. Die Chance, selbst mal wieder in die Vorhand zu kommen und die Sache im eigenen Interesse voranzutreiben, hat die EU vertan. Zumindest vorerst.
21: Moritz Küpper vom Deutschlandfunk lehnt die Debatte über einen europäischen Vermittler ab. Viel dringender sei es stattdessen, den Druck auf Russland mit weiteren Sanktionen zu erhöhen, um Moskau schließlich an den Verhandlungstisch zu zwingen.
2: Die Debatte um eine Chefverhandlerin oder einen Chefverhandler für mögliche Ukraine-Friedensgespräche, die Suche nach einem Putin-Versteher, wie eine Nachrichtenagentur schrieb, hat kein Ergebnis gefunden und das ist gut so. Die EU-Außenbeauftragte Kaja Kallas hatte intensiv vor einer Falle von Russlands Präsidenten und Kriegsherrn Wladimir Putin gewarnt. Die russische Taktik sehe vor, dass man darüber diskutiere, wer mit Russland spreche, so Kallas, und Russland dann auswähle, wer geeignet sei und wer nicht. Sie hat recht. Grundvoraussetzung für Friedensverhandlungen, für Gespräche jeglicher Art bleibt die Tatsache, dass Russland an den Tisch kommt. Und das gelingt, so hat es die Vergangenheit gezeigt, nur durch Zwang und nicht durch Personaldiskussionen.
21: Die Meinung von Moritz Küpper vom Deutschlandfunk. Auch die Neue Zürcher Zeitung findet die Diskussion über die Personalie für einen EU-Vermittler zweitrangig. Zunächst müsse die EU ihre Verhandlungsziele klar definieren, so die Zeitung.
1: Kern einer erfolgreichen Verhandlungsstrategie ist es, in der Unterstützung der Ukraine nicht wankelmütig zu werden. Zugleich sollte Europa seine Fähigkeit zur militärischen Abschreckung erhöhen. Sollte in Moskau ein Umdenken einsetzen, können Gespräche rasch ans Ziel führen. Im Kreml kennt man die Telefonnummer der EU.
21: Die Pforzheimer Zeitung verlangt von der EU mehr Souveränität.
1: Wenn Putin Signale an die EU sendet, die er eigentlich verachtet, dann, weil er unter einem erheblichen Druck steht. Genau deshalb müsste Europa selbstbewusst auftreten. Nicht naiv, aber entschlossen.
21: Das waren die Standpunkte, zusammengestellt von Peter Behrendt. 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
1: Um 1 Uhr mit Wolfgang Berger. Der Iran hat Berichte westlicher Medien über eine Annäherung mit den USA dementiert. Eine Einigung auf ein neues Abkommen gebe es nicht. Aus der Nachrichtenredaktion Klaus Reginick.
2: Die Klarstellung kam von der iranischen Nachrichtenagentur Tasnim. Die steht den Revolutionsgarden im Iran nahe. Demnach seien die Berichte westlicher Medien falsch, dass ein Abkommen bereits abgeschlossen sei. Das US-Nachrichtenportal Axios hatte unter Berufung auf US-Beamte berichtet, die Waffenruhe werde verlängert und es sollten Gespräche über das iranische Atomprogramm aufgenommen werden. Tatsächlich aber gehen die USA inzwischen weiter gegen den iranischen Ölhandel vor. US-Finanzminister Bessent kündigte neue Sanktionen gegen 8 Tankschiffe und 15 Unternehmen an.
1: Israel hat die Zusammenarbeit mit UN-Generalsekretär Guterres aufgekündigt. Anlass sei die Entscheidung, Israel wegen Vorwürfen der sexualisierten Gewalt in Konfliktgebieten auf eine schwarze Liste zu setzen, schrieb der israelische UN-Botschafter Danon im Online-Dienst X. Deshalb werde Israel den Kontakt zum Büro des UN-Generalsekretärs bis zum Ablauf von dessen Amtszeit Ende des Jahres abbrechen. Die EU-Außenbeauftragte Kallas sieht die Europäische Union nicht als neutralen Vermittler im Ukraine-Krieg. Nach einem Treffen der EU-Außenminister in Zypern sagte sie, Neutralität sei unmöglich, denn die EU stehe an der Seite der Ukraine und verteidige zudem ihre eigenen Interessen. Mehrere EU-Staaten hatten gefordert, einen Chefunterhändler zu benennen, der Gespräche mit Russland führen könnte. Kallas lehnt das ab, ebenso die Bundesregierung. Im Prozess um einen geplanten Anschlag auf ein Taylor Swift-Konzert in Wien ist der Angeklagte zu 15 Jahren Gefängnis verurteilt worden. Das Konzert im August 2024 in Wien war kurzfristig abgesagt worden. Aus Wien Oliver Schosch.
3: Beran A. hatte diesen Anschlagsplan von Anfang an gestanden. Die Beweislage war erdrückend. Die Ermittler fanden Sprengstoffmaterialien, Bombenbauanleitungen und Chats mit IS-Mitgliedern. Beran A. wurde aber auch wegen Beihilfe an einem Mordversuch ein knappes halbes Jahr vor dem Taylor Swift-Konzert schuldig gesprochen. Diesen Tatvorwurf hatte er im Prozess bestritten. Es gab die Höchststrafe von 20 Jahren nur deshalb nicht, weil Beran A. ein Teilgeständnis abgelegt hatte und zuvor als unbescholten galt.
1: Das waren die Nachrichten. Das Wetter in Deutschland. Überall trocken bei Tiefstwerten von 15 bis 4 Grad. Tagsüber im Südosten heiter, im Norden und Westen mehr Wolken. Später gebietsweise Schauer, teils auch kräftige Gewitter. Höchstwerte 20 Grad auf den Nordseeinseln bis 33 Grad am Oberrhein. Am Samstag zeitweise Wolken, in der Mitte und im Süden gebietsweise kräftige Schauer oder Gewitter, 18 bis 33 Grad. Am Sonntag im Nordosten häufiger trocken, ein paar Schauer und Gewitter bei 17 bis 29 Grad. Es ist 1.03 Uhr.
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4: Die A4 Köln Richtung Aachen ist zwischen Elsdorf und Merzenich wegen Bauarbeiten bis 5 Uhr gesperrt. Die A45 Gießen Richtung Aschaffenburg ist zwischen Wölfersheim und Florstadt wegen Bergungsarbeiten gesperrt. A66 Frankfurt Richtung Fulda, der Tunnel Neuhof, ist wegen Reparaturarbeiten noch bis 5 Uhr gesperrt. Die Umleitung über die U47 ist eingerichtet. Die A71 Richtung Sangerhausen ist zwischen Oberhof und Gräfenroda wegen Wartungsarbeiten voraussichtlich bis 6 Uhr gesperrt. Und die A72 Plauen Richtung Zwickau ist zwischen Zwickau West und Zwickau Ost nach einem Unfall gesperrt. Ihnen eine gute und vor allem sichere Fahrt.
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4: Aus dem Studio von NDR Info in Hamburg. Mein Name ist Reza Waffa. Willkommen. Der Mann ist in der Medizin noch immer das Maß aller Dinge. Zum Nachteil von weltweit Milliarden von Frauen. Ob bei der Dosierung von Medikamenten oder den Symptomen eines Herzinfarkts. Auch unser Gesundheitssystem ignoriert oft die biologischen Unterschiede der Geschlechter. Der gestrige Internationale Tag der Frauengesundheit macht genau auf diese gefährliche Schieflage aufmerksam. Birte Sönnissen.
5: Viele Krankheiten und Medikamente wurden überwiegend an Männern erforscht. Dabei können Symptome bei Frauen ganz anders aussehen, etwa bei einem Herzinfarkt. Aus Sicht vieler Fachleute führt das zu Problemen. Krankheiten können bei Frauen teilweise später erkannt und falsch behandelt werden. Oft passt zum Beispiel die Dosierung von Arzneimitteln deutlich besser zu Männern als zu Frauen. Bundesgesundheitsministerin Nina Warken will das ändern. Schon zu Beginn ihrer Amtszeit hatte sie sich vorgenommen, das Thema Frauengesundheit in den Fokus zu nehmen. Aus Sicht der Ministerin wurde viel zu lange einfach ignoriert, dass Frauen andere gesundheitliche Bedürfnisse, Beschwerden und Symptome haben als Männer. Es werde aber noch dauern, bis sich Veränderungen in Lehrplänen und Forschungsergebnisse spürbar auf die Versorgung von Frauen auswirken, sagt die Ministerin. Forschungsministerin Dorothee Bär bezeichnete Deutschland mit Blick auf Frauengesundheit als Entwicklungsland. Frauenkrankheiten wie Endometriose und Lipödeme seien noch nicht ordentlich erforscht. Das Forschungsministerium hatte Anfang des Jahres unter anderem Forschungsgelder zur Verfügung gestellt, um gezielt Ursachen und neue Behandlungsmöglichkeiten der Wechseljahre zu erforschen.
4: Frauen sind also viel zu lange in der Medizin einfach ignoriert worden. Inzwischen ändert sich da etwas. In Leipzig gibt es zum Beispiel eine Forschungseinrichtung, die sich mit geschlechtssensibler Medizin beschäftigt. Das Leipzig Center of Metabolism. Jonas Arendt.
6: 51% der Menschen sind Frauen. Eine Wahrheit, die an der medizinischen Forschung lange vorbeigegangen ist.
7: Wir haben einfach eine ganz große Lücke in der Datenlage zu Frauen, zum Beispiel in klinischen Studien, in großen Kohortenstudien oft auch, dass Frauen eben weniger betrachtet wurde.
6: Erklärt Veronika Witte, Neurowissenschaftlerin an der Uniklinik Leipzig. Die Gründe dafür sind vielfältig. Die Hormone der Frau wurden von Wissenschaftlern lange als Störvariable gesehen. Oder Frauen im gebärfähigen Alter nach dem Kontergan-Skandal in den 70er Jahren von Zulassungsstudien generell ausgeschlossen. Ein kapitaler Fehler, sagt Julia Sacher vom UKL. Denn wären weibliche Tiere in den Studien zu Kontergan berücksichtigt worden, hätte es wohl keinen Kontergan-Skandal gegeben.
8: Dieses Wissen in beiden Geschlechtern zu haben, hilft uns ja, Entscheidungen zu treffen. Sonst haben wir das Problem, dass diese Lücke ja nicht im Labor bleibt, in der Forschung, sondern wir sie dann in der Versorgung sehen, jeden Tag.
6: Bis heute gibt es eine Kluft in der Forschung und der Versorgung. Frauen erleiden zwar seltene Herzinfarkte, sterben aber häufiger daran, weil Symptome verkannt werden. Bei gleichen Schmerzen erhalten Frauen seltener Schmerzmittel als Männer. Körperliche Beschwerden werden psychologisiert. Doch diese Kluft, die lässt sich schließen, sagt Julia Sacher.
8: 2 von 3 Probanden quasi in Studien zu medizinischen Produkten, Stent, Herzschrittmacher, sind Männer. Das müsste man ändern. Ja? Ich glaube schon, dass wir uns als Gesellschaft überlegen müssen, wie verankern wir das langfristig? Machen wir Frauengesundheit langfristig zu einer Priorität, so wie KI, so wie Verkehr, so wie Verteidigung?
6: Denn die Forschung zur Gesundheit der Frau, sie hilft allen. Eingehendere Forschung zu Schwangerschaftsdiagnostik,

0: zu besseren Ergebnissen auch in Forschungsstudien kommen, als Teams, die aus sehr homogenen Gruppen bestehen.
1: Dabei böte eine ganzheitliche, alle Geschlechter betreffende Forschung in der Medizin so viel, sagt Julia Sacher.
2: Dass diese Ganzheitlichkeit beide Geschlechter betrifft und wir im Endeffekt ja alle zu dieser personalisierteren, individuelleren Medizin hinwollen, das ist einfach ein ganz, ganz wichtiger Schritt dahin. Und da wird ja auch niemandem was weggenommen. Da profitieren ja in Wirklichkeit alle. Ich denke, das ist ganz wichtig, dass wir von der Angst wegkommen zu den Möglichkeiten.
3: Ja, welche Möglichkeiten gibt es denn, geschlechtssensible Medizin weiter auszubauen? Darüber hat mein Kollege Jochen Fischer vom NDR mit Nils Wacker aus der ARD-Gesundheitsredaktion gesprochen und ihn gefragt, was denn der Grund dafür ist, dass Frauen vor der Medizin so lange vernachlässigt worden sind.
4: Es gibt mehrere Gründe. Der eine ist gesellschaftlich-historisch bedingt. Der weibliche Körper, der galt tatsächlich bis in das frühe 20. Jahrhundert vielen Medizinern, und das waren vor allem Männer, als unbekanntes und teilweise auch verbotenes Terrain. Eine nackte Frau, das galt selbst in der Medizin als unzüchtig. Das machte man nicht. Deshalb hat es ziemlich lange gedauert, bis die Medizin sich daran getraut hat, im wahrsten Sinne des Wortes. Und das wirkt tatsächlich bis heute noch so ein bisschen nach. Ein anderer Grund ist ein recht praktischer. Es ist tatsächlich viel leichter, Medikamente an Männern zu testen als an Frauen. Weil Männer keinen Zyklus haben, die werden nicht schwanger und die kommen auch nicht in die Wechseljahre. Sprich, der männliche Körper, der verändert sich weniger. Gerade auch hormonell, und ist damit ein einfacheres Studienobjekt. Und noch ein Punkt, es wurde auch einfach lange nicht differenziert. Also sprich, es war den Leuten so ein bisschen egal, will ich jetzt überspitzt sagen. Niemand kam auf die Idee oder hielt es für wichtig, dass der weibliche und der männliche Körper sich doch tatsächlich stark unterscheiden.
5: Was ist denn nun aus medizinischer Sicht der Hauptunterschied zwischen Männern und Frauen?
4: Naja, also neben den geschlechtsspezifischen Organen ist das einmal der Hormonhaushalt, aber was lange auch übersehen wurde, ist, Frauen haben zum Beispiel kleinere Nieren als Männer und auch die Leber arbeitet bei Frauen anders. Warum ist das wichtig? Die Leber, das ist der Ort im Körper, wo Medikamente verstoffwechselt werden. Und Frauen erleben tatsächlich, das ist mit Studien belegt, viel mehr Nebenwirkungen bei Medikamenten als Männer. Und das liegt eben daran, dass eine weibliche Leber anders arbeitet. Vereinfacht gesagt, schafft sie nicht ganz so schnell ganz so viel weg. Und deswegen haben Frauen mehr Nebenwirkungen. Und das ist gerade mit Blick auf Medikamente ein ziemlich wichtiger Punkt, der ehrlich gesagt lange vernachlässigt wurde.
5: Und wird das denn jetzt aufgeholt? Also werden Medikamente jetzt auch verstärkt an Frauen getestet?
4: Das wäre schön und es klingt auch eigentlich total sinnig, aber naja, also Medikamente, die schon zugelassen sind bei uns und auf dem Markt sind, da kann ich ziemlich sicher sagen, ich glaube nicht, dass das da noch passiert. Warum denn auch, sagen sich da die Pharmakonzerne hinter vorgehaltener Hand, denn die Zulassung, die ist ja schon da und weitere Forschung kostet nur Geld. Und sie sind auch nicht dazu verpflichtet, muss man sagen. Wobei es aber auch einen günstigen Weg gäbe, weil man muss ja nicht immer gleich neue Studien machen, die sind wirklich sehr, sehr teuer, sondern man könnte auch einfach die Daten der bestehenden Studien nehmen und einfach nochmal angucken und nämlich geschlechterspezifisch auswerten, also aufdröseln Männer und Frauen. Das wurde nämlich oft nicht gemacht und schon allein das kann aber helfen. In den USA, da hat man das nämlich gemacht, das bringt tatsächlich ganz gute Ergebnisse bei einigen Medikamenten. Bestehende Daten eben nach Geschlechtern auswerten und dann die Dosis anpassen. Das funktioniert und bringt übrigens auch bei Männern etwas, weil dann ja auch für Männer die Dosierung wirklich ganz genau auf das männliche Geschlecht angepasst wird, weil Frauen ja dann rausgerechnet worden sind. Ich würde mal sagen, eigentlich Win-Win für beide Seiten.
5: Das heißt, es ist gar nicht allein ein Frauenthema. Und wie ist es bei Medikamenten, die neu auf den Markt kommen? Gibt es denn da mittlerweile Vorschriften, geschlechtersensibel zu forschen?
4: Nein, nicht bei uns in Deutschland. Also in Italien zum Beispiel, da gibt es das. Die sind da schon ein bisschen weiter, aber Deutschland, ja, noch nicht. Aber immerhin, es gibt auch in Deutschland sozusagen Signale, die in die Richtung gehen. Der Deutsche Ärztetag, der hat jüngst in Hannover getagt und beschlossen, wir wollen das. Wir wollen geschlechtersensible Medizin in der Forschung, aber auch in der Ausbildung, also an den Unis und auch in der Versorgung. Also sprich, wenn du und ich zum Arzt gehen. Und das ist schon ein ziemlich starkes Signal an die Politik von der Ärzteschaft. Und es wurde auch heute eine Umfrage veröffentlicht von der AOK, die wurde gemacht unter Ärzten und Ärztinnen. Und da kam raus, sie wünschen sich, dass in den ärztlichen Leitlinien, das ist ja sozusagen die Bibel für die Behandlung, ne? Wenn ich mit einer Erkrankung zum Arzt gehe und der weiß nicht genau, wie er vorgehen soll, dann guckt er in die Leitlinien und genauso macht das. Und dass in diesen Leitlinien jetzt drin steht, eben wie mache ich es je nach Geschlecht, also dass das berücksichtigt werden soll. Das steht nämlich meistens noch nicht drin. Das sind aber alles auch nur Wünsche. Letzten Endes liegt es vor allem in den Händen der Politik, Vorgaben zu machen, aber auch, let's face it, Geld bereitzustellen. Denn diese Forschung, das ist alles teurer als das, was wir bisher hatten. Und vor allem Forschungs- und Gesundheitsministerium sind da gefordert, Aber da haben wir ja zwei Frauen als Ministerin, nämlich Dorothee Bär und

0: Waken. Die sind da die höchste Ebene und ich würde mal sagen, es liegt vor allem auch an ihnen.
1: Sagt Nils Waker aus der ARD Gesundheitsredaktion.
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1: Steuern die USA und der Iran nach 3 Monaten Krieg auf eine Atempause zu? Laut US-Medienberichten steht der Rahmen für eine 60-tägige Waffenruhe. Demnach muss jetzt nur noch der US-Präsident zustimmen. Aber sowohl Sprecher der US-Regierung als auch die iranische Seite wollen das nicht bestätigen und signalisieren, dass es keine Einigung gäbe. Die Bundesregierung würde wahrscheinlich gern auf den US-Präsidenten jetzt einreden und ihn zu einer Waffenruhe bringen. Allein schon, weil der Krieg große Auswirkungen auf die Wirtschaft hat. Aber welchen Einfluss hat Deutschland überhaupt auf diese Situation? Was die deutsche Diplomatie ausrichten kann, dazu Antonia Rüller.
3: 3 Monate nach Kriegsbeginn sucht die Bundesregierung weiter nach Möglichkeiten, politisch Einfluss zu nehmen auf die Verhandlungen mit Iran. Was nötig und sinnvoll wäre, darüber gehen die Meinungen in der Bundespolitik weit auseinander. Der grüne Außenpolitiker Omid Nuripur fordert deutlich mehr diplomatische Initiativen, unter anderem auch von Außenminister Wadephul.
4: Wenn wir über die Straße von Hormuz sprechen und der freien internationalen Schifffahrt, und es gibt Golfstaaten, die überlebenswichtig daran hängen, dass die internationale Schifffahrt bleibt und nicht der Iran diese Straße privatisiert, dann wäre es nur dringend geboten, dass wir mit denen mal ein wirkliches strategisches Gespräch darüber führen.
3: Um gemeinsam mit ihnen Wege zu finden, wichtige internationale Handelswege zu sichern und auch, um mehr für die iranische Zivilgesellschaft zu tun.
4: Drittstaaten suchen, überlegen, wie man tatsächlich vorankommt, die Menschenrechtslage im Iran ansprechen, in der Region Stabilisierungsmaßnahmen anbieten. Nichts davon macht die Bundesregierung und deshalb finden wir auch nicht statt.
3: In der Union liegt der Fokus stärker auf Druck und Abschreckung. Der außenpolitische Sprecher der Unionsfraktion Jürgen Hart setzt auf Sanktionen.
5: Wir haben ein funktionierendes Sanktionsregime gegen den Iran. Für den Fall, dass er tatsächlich in ernsthafte Verhandlungen eintritt über einen Frieden, der sicherstellt, dass es eine Abkehr des Iran vom Atomprogramm gibt und eine Freigabe der Straße von Hormuz, dann würde natürlich auch eine Lockerung der Sanktionen seitens des Westens und auch seitens Deutschlands im Raume stehen.
3: Hart plädiert dafür, Gesprächskanäle zu nutzen und dem Iran zu signalisieren, dass er an den Verhandlungstisch muss. Weiter diskutiert wird auch über eine mögliche internationale Schutzmission in der Straße von Hormuz. Durch sie läuft ein großer Teil der weltweiten Öl- und Gasexporte.
5: Wenn wir in der Straße von Hormuz auf der Basis eines internationalen Mandats im Rahmen eines Friedensschlusses dann eine internationale Patrouille brauchen, glaube ich, dass Deutschland da nicht hinten anstehen wird.
3: Im Verteidigungsministerium gibt es bereits Überlegungen, was Deutschland zu einer internationalen Mission beitragen könnte. Zum Beispiel im Bereich Minenräumung. Immer vorausgesetzt, es gibt eine entsprechende politische Entscheidung. Solange der Krieg weiterläuft, bleiben Deutschlands Möglichkeiten begrenzt, so die Sicht der SPD-Politikerin Siemtje Möller. Auch wenn es um die Frage geht, wie man die iranische Zivilgesellschaft unterstützen könnte.
6: Worüber man nachdenken kann, wäre zum Beispiel, wie kriege ich es hin, dass die iranische Bevölkerung wieder mehr Zugang zu Internet hat, sodass sie sich besser auch untereinander vernetzen kann.
3: Viele Ideen bleiben vage. Kritik, dass die Bundesregierung zu zurückhaltend sei, will sie nicht gelten lassen.
1: Die ARD Infonacht jetzt mit einer wichtigen Verkehrsmeldung. Achtung, ein Falschfahrer auf der A44 Düsseldorf-Essen. Zwischen Düsseldorf-Nord und Kreuz-Ratingen-Ost kommt Ihnen ein Falschfahrer entgegen. Fahren Sie äußerst rechts und überholen Sie nicht. Auf der A44 Düsseldorf-Essen zwischen Düsseldorf-Nord und Kreuz-Ratingen-Ost ist ein Falschfahrer unterwegs. Vorsicht also in beiden Richtungen. Wir kommen zurück zum Thema Iran. Eine komplizierte Gemengelage. Und genauso geht's auch der iranischen Diaspora. Hier eint die meisten eigentlich nur, dass sie die Islamische Republik stürzen sehen wollen. Jetzt könnte man meinen, da kann man sich dann einig sein, ist aber nicht so. Über andere Fragen wird unter Exil-Iranern und Iranerinnen zum Teil heftig gestritten. Zum Beispiel über die Frage, ob der Sohn des früheren Schah, Reza Pahlavi, der richtige Oppositionsführer ist. Er ist in den vergangenen Monaten medial mit Hilfe von Unterstützern so sehr in Erscheinung getreten wie noch nie. Auch seine Anhänger. Kritiker werfen Teilen seiner Anhänger allerdings Einschüchterung vor, auch in Deutschland. Das ARD-Politikmagazin Kontraste ist diesen Vorwürfen nachgegangen. Aljoscha Huber mit Ergebnissen dieser Recherche.
7: Ende April in Berlin. Nach einem Auftritt in der Bundespressekonferenz wird Reza Pahlavi mit roter Soße attackiert.
8: Am selben Tag, nur wenig später, jubeln dem Sohn des letzten iranischen Schahs tausende Anhänger zu. Rund 9.500 Menschen kommen zu einer Pro-Pahlavi-Kundgebung in Berlin. Die iranische Opposition in Deutschland ist gespalten. Reza Pahlavi selbst sieht sich zwar als mögliche Übergangsfigur nach einem Sturz des Regimes, doch Kritiker werfen Teilen seiner Anhängerschaft, den Monarchisten, vor, andere Oppositionelle einzuschüchtern. Am Rande der Pro-Pahlavi-Demonstration treffen wir Shadi Amin. Sie ist Teil der liberalen Frau-Leben-Freiheit-Bewegung. Sie kritisiert das Regime in Teheran, aber auch Reza Pahlavi und seine Anhänger. Das hat Folgen, erzählt sie.
9: Ich musste unter Polizeischutz hierher kommen, weil die Anhänger von Reza Pahlavi sind berühmt für ihre Art, wie sie ihre politischen Gegner begegnen. Also meistens ist mit Todesdrohung, Vergewaltigungsdrohung, das ist bei mir der Fall.
8: Im Internet finden sich zahlreiche solcher Bedrohungen gegen Amin. Dass Teile der Anhänger von Pahlavi aggressiv sein können, erlebte auch die Taz-Journalistin Pauline Jeckels. In der Bundespressekonferenz stellt sie Pahlavi eine kritische Nachfrage. Der reagiert genervt. Ich glaube, Sie stellen zu viele Fragen.
10: Ich kann noch eine Frage stellen, das ist mein Recht.
8: Danach wird Pauline Jeckels mit Hassnachrichten überflutet.
11: Ich habe tausende Nachrichten in den Tagen danach bekommen mit übelsten Beleidigungen gegen mich und auch Drohungen gegen meine Person. Also mir haben Leute geschrieben, sie würden mich in Berlin auffindig machen.
8: Die Journalistin glaubt, dass solche Nachrichten ein klares Ziel haben.
11: Man will versuchen, kritische Stimmen einzuschüchtern, stillzuhalten, weil wenn man mit so viel Hass konfrontiert wird und auch Drohungen, dann denkt man natürlich das nächste Mal dreimal drüber nach, ob man wirklich nochmal diese Kritik äußern möchte.
8: Der Schweizer Islamwissenschaftler Reinhard Schulze sagt, Pahlavi ist innerhalb der iranischen Opposition umstritten.
12: Wenn man die Berichte der letzten Demonstrationen sich anschaut, so hat man den Eindruck, dass Reza Pahlavi vor allen Dingen als Name, als Figur der Opposition gesehen wurde, aber nicht so sehr als führende Figur der Opposition. Das heißt, er war eigentlich mehr der Symbolträger für den Widerstand, aber nicht unbedingt der Hoffnungsträger für den Iran selbst.
8: Angesprochen auf die Kritik an seinen Unterstützern, entgegnet Reza Pahlavi in einem Podcast mit Politico, es gebe eine Kampagne des iranischen Regimes, um Konflikte innerhalb der Opposition zu schüren und seine Bewegung zu diskreditieren.
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1: Heute vor genau 60 Jahren begann eine Serie von Selbstverbrennungen in Vietnam. Buddhistische Mönche und Nonnen protestieren damit gegen die Militärregierung und die Rolle der USA im Vietnamkrieg. Peter Meyer-Hüsing blickt zurück.
13: Ungewöhnliche Szenen in der südvietnamesischen Hauptstadt Saigon. Tausende buddhistischer Mönche in orangenen Roben ziehen demonstrierend durch die Straßen, unterstützt von Studenten. Sie tragen Transparente und fordern ein Ende des Krieges mit Nordvietnam, aber auch Army Go Home. Denn immer mehr amerikanische Militärberater kommen ins Land.
14: Polizei und Militär versuchen wieder die Ordnung herzustellen, da die Agitatoren die Menge aufstacheln, obwohl das Kriegsrecht wenige Tage zuvor ausgerufen wurde.
13: 90% der Vietnamesen bekennen sich zum Buddhismus. Aber die regierende Militärjunta unterdrückt die buddhistischen Organisationen. Unterdessen dringen kommunistische Guerillakämpfer immer weiter in den Süden vor und kontrollieren weite Landstriche. Deshalb forcieren die USA ihren Kampf gegen den Kommunismus und schicken immer mehr GIs nach Südvietnam. Die Buddhisten begreifen das als Unterstützung des Militärregimes.
15: In der Hauptstadt Saigon kam es heute wieder zu regierungsfeindlichen Protestkundgebungen. Ebenso wie in der Universitätsstadt Hue demonstrierten Studenten gegen die amerikanische Unterstützung für das Militärregime von Luftmarschall Key.
13: Die Lage eskaliert. Fast täglich gibt es Demonstrationen in den großen Städten. Die Buddhisten rufen zu gewaltlosen Massendemonstrationen, Straßenblockaden und Hungerstreiks auf. Polizei und Militär reagieren mit Tränengas und Verhaftungen. Dann das bislang Unvorstellbare, Selbstverbrennungen.
16: Die Selbstverbrennung dieser Buddhistin vor wenigen Stunden in Saigon ist der vierte freiwillige Flammentod in Südvietnam innerhalb von 2 Tagen. Die junge Frau verbrannte sich aus Protest gegen die Militärregierung in Gegenwart einer großen Menschenmenge vor dem buddhistischen Institut.
13: Es ist die 19-jährige Nonne Thich Nhat Hanh Quang. In den nächsten Tagen kommt es in Südvietnam noch zu 7 weiteren Selbstverbrennungen buddhistischer Nonnen und Mönche. US-Präsident Johnson nennt die Selbsttötungen tragisch und unnötig, lässt aber keinen Zweifel an der weiteren Unterstützung der Militärregierung in Saigon und ihrem harten Kurs.
17: Wir werden unser Wort nicht brechen. Wie lange es auch dauert, wir halten durch, bis ein ehrenhafter Friede möglich ist.
13: Einige buddhistische Äbte verurteilen die Selbstverbrennungen. Ganz anders ein Mönch, der sich im Laufe der Proteste zum Sprachrohr des Aufstands macht. Manche halten Thich Trinh Quang für einen Agenten des kommunistischen Nordens, was der weit von sich weist.
18: Die Opferung dient der Verteidigung unserer Religion, des Glaubens des Volkes. Mit ihr sollen die Leiden des Volkes eindringlicher aufgezeigt werden, damit die Verantwortlichen ihre Politik ändern und solche Opfer nicht mehr nötig sind.
13: In diesem Interview mit einem ARD-Korrespondenten betont Thich Trinh Quang, dass er weder den Abzug der Amerikaner verlangt, noch die Kommunisten unterstützt. Vor allem sei er für eine Ablösung der Militärjunta.
18: Gerade aus Protest gegen den amerikanischen Präsidenten wurde dieses Opfer gebracht, weil Präsident Johnson Ki bei der Errichtung eines Militärregimes in Südvietnam unterstützt und die Buddhisten unter Druck setzt. Besonders in den kürzlichen Bürgerkriegskämpfen haben die Buddhisten viel leiden müssen und Präsident Johnson ist dafür verantwortlich.
13: Doch der eskaliert den Krieg zwischen Nord- und Südvietnam. Der Norden wird immer massiver bombardiert und immer mehr US-Soldaten kämpfen im vietnamesischen Dschungel. In den barbarischen Kriegswirren flauen die Proteste der Buddhisten im Süden ab. Und die Serie der Selbstverbrennungen endet, die heute vor 60 Jahren begann.
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19: Mit Moritz Kühn und einer dicken Überraschung bei den French Open in Paris, dem zweiten Tennis-Grand-Slam-Turnier des Jahres. Da ist der Weltranglisten-Erste Jannik Sinner in der zweiten Runde sensationell ausgeschieden. Der Italiener gewann die ersten zwei Sätze gegen den Argentinier Cerundolo. Doch dann verließen ihn die Kräfte in der brütenden Hitze in Paris bei mehr als 30 Grad im Schatten. Von vor Ort berichtet Guido Ringel.
20: Der große Star ist weg. Das Turnier hat sich natürlich auch ein wenig im Glanz des Jannik Sinner gesonnt, der überragende Spieler der Gegenwart. Alle Augen waren auf ihn gerichtet. Jetzt ist er auf traurige Art und Weise gescheitert. An sich selbst, an seinem Körper. Im Match gegen den Argentinier Cerundolo war nach knapp drei Sätzen eine Grenze erreicht. Sinner war leer und schlapp, keine Energie mehr. Wahrscheinlich eine Kombination aus einer leichten körperlichen Schwäche und der Wärme in Paris. Der Italiener hatte sich zwar entschieden, nicht aufzugeben, versuchte noch alles, aber ohne Physis ging nichts mehr. Fünf-Satz-Niederlage. Natürlich war Paris mein großes Ziel. Das habe ich schon zu Jahresbeginn gesagt. Dann so früh auszuscheiden, das passt mir nicht. Das ist hart zu akzeptieren, nachdem ich zuletzt so gut gespielt habe. Daher hatte ich mir große Hoffnungen gemacht. Jetzt habe ich viel Zeit, mich zu erholen. Er muss sich auch erholen, wenn er dann fit beim nächsten großen Highlight angreifen will, Wimbledon. Hier in Paris ist jetzt Alexander Zverev der Favorit. Er ist der Höchste in der Setzliste. Die Chance auf seinen ersten Grand-Slam-Titel ist damit so groß wie nie.
19: Zverev wartet ja noch auf seine Vollendung, auf seinen ersten Grand-Slam-Sieg. Die deutsche Nummer 1 hat aber noch einen langen Weg vor sich, kann heute Abend erstmal den Sprung ins Achtelfinale schaffen. Gegner ist der Franzose Alice, das ist die Nummer 90 der Welt. Übrigens, Zverev ist nach dem Aus von Jan-Lennard Struff der letzte verbliebene deutsche Tennisspieler im Einzel. Bei den Frauen ist im Einzelwettbewerb auch nur noch eine Deutsche dabei, Tamara Korpatsch, die als klare Außenseiterin gegen die Ukrainerin Svitolina um den Achtelfinaleinzug spielt. Bald wieder spielen wird die deutsche Fußballnationalmannschaft. Sonntag der vorletzte Härtetest vor dem Beginn der Weltmeisterschaft, und zwar gegen Finnland. Seit Mittwoch ist die DFB-Elf um Abwehrspieler Jonathan Tah in Herzogenaurach und hat nun auch auf dem Trainingsplatz ordentlich Gas gegeben.
21: Ja, war auf jeden Fall Feuer drin, definitiv. Fand ich gut, so als erste Auftakteinheit, dass da so eine Energie drin war und dass man spürt, dass alle irgendwie Bock haben. Das hilft. Und das ist das Ziel für jedes Training, um das natürlich für die Spiele aufzubauen und in jedem Spiel noch mehr Gas geben zu können.
19: In rund zwei Wochen wird es dann auch so richtig ernst. Am 14. Juni spielt die DFB-Elf zum WM-Auftakt gegen Neuling Curaçao. Bald vorbei ist der diesjährige Giro d'Italia. Das ist im Radsport die erste große Rundfahrt des Jahres. Und wer auf der 18. Etappe die Nase vorn hatte, erzählt unser Kollege Holger Gerska.
22: Der Sprinter Nummer 1 dieser Rundfahrt hat zum dritten Mal gewonnen. Paul Manier aus Frankreich setzte sich in einem technisch äußerst anspruchsvollen Finale dank der Klasse seiner Quickstep-Mannschaft souverän durch. Der Papierform nach war ein sehr steiler Anstieg 10 Kilometer vor dem Ziel eigentlich der Knockout-Punkt für die Sprinter. Aber das Team von Paul Manier fuhr die Lücke zu den besten Kletterern sehr schnell zu und konnte seinem Kapitän im kurvenreichen Finale dann auch noch den Sport perfekt vorbereiten. Ganz anders lief es für seinen großen Gegenspieler Jonathan Milan aus dem deutschen Lidl-Team. Der Italiener kam zwar gut über den Berg, war im Finale dann aber auf sich allein gestellt, wurde in einer Kurve ausgebremst und kam hinter Manier und Edoardo Sambanini aus Italien nicht über Platz 3 hinaus. Dem besten Sprinter der Italien-Rundfahrten 2023 und 2024 bleibt damit nur noch das Finale in Rom, um überhaupt eine Etappe zu gewinnen.
19: An der Spitze der Gesamtwertung gab es keine Änderungen. Der Däne Jonas Vingegaard geht mit mehr als 4 Minuten Vorsprung in die kommenden beiden schweren Dolomiten-Etappen.
1: Das war der Sport mit Moritz Kühn.

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1: Um 1.30 Uhr mit Wolfgang Berger. Eine vorläufige Einigung auf ein Rahmenabkommen zum Irankrieg ist nach iranischen Angaben bislang weder fertiggestellt noch bestätigt. Das berichtete die Nachrichtenagentur Tasnim unter Berufung auf eine dem Verhandlungsteam nahestehende Quelle. Diese wird weiter damit zitiert, dass westliche Berichte über ein Abkommen falsch seien. Zuvor hatte das Portal Axios unter Berufung auf 2 US-Beamte berichtet, Unterhändler beider Seiten hätten sich auf ein Rahmenabkommen geeinigt. US-Präsident Trump und die Führung der iranischen Seite müssten aber noch zustimmen. Ungarns neuer Ministerpräsident Motyar kommt heute in Brüssel mit EU-Kommissionspräsidentin von der Leyen zusammen. Motyar will die eingefrorenen EU-Gelder für sein Land freibekommen. Aus Brüssel, Katrin Schmid.
2: Für Ungarn geht es heute um gut 10 Milliarden Euro an EU-Geldern, die während der Regierungszeit von Viktor Orbán eingefroren wurden, weil das Land unter ihm gegen Prinzipien der Rechtsstaatlichkeit verstoßen hat, sowie wegen Korruption und mangelnder Transparenz im Umgang mit Geldern aus den Töpfen der EU. Fest steht, die Zeit drängt, denn diese rund 10 Milliarden Euro verfallen in den nächsten Monaten und wären anschließend für Ungarn nicht mehr reaktivierbar. Sie werden aber in Budapest dringend gebraucht, um die Staatsfinanzen zu stabilisieren.
1: Der Chef der Weltgesundheitsorganisation Tedros ist zuversichtlich, dass der Ebola-Ausbruch in der Demokratischen Republik Kongo gestoppt werden kann. Er appellierte an die Weltgemeinschaft, ihre finanzielle Unterstützung zu verstärken, um die Menschen mit den nötigen Hilfsgütern versorgen zu können. Als größte Herausforderung sieht er allerdings die prekäre Sicherheitslage. Allein im vergangenen Monat hätten Kämpfe rund 100.000 Menschen vertrieben. Das mache es sehr schwierig, den Ausbruch einzudämmen, sagte der WHO-Chef bei einem Besuch in der am stärksten betroffenen Provinz Ituri. Nach Angaben der kongolesischen Regierung gibt es inzwischen über 1.000 Ebola-Verdachtsfälle. Fast 250 Erkrankte sind gestorben. Das KI-Unternehmen Anthropic hat nach eigenen Angaben bei Investoren weitere 65 Milliarden Dollar eingesammelt. Es wird nun mit 965 Milliarden Dollar bewertet. Mit dem frischen Geld solle die Rechenkapazität ausgebaut werden, um der wachsenden Nachfrage nach dem Chatbot Claude gerecht zu werden, teilte Anthropic mit. Damit liegt Anthropic jetzt vor seinem Konkurrenten OpenAI, der im März zuletzt mit 852 Milliarden Dollar bewertet wurde. Das Wetter in Deutschland. Überall trocken bei Tiefstwerten von 15 bis 4 Grad. Tagsüber im Südosten heiter, im Norden und Westen mehr Wolken. Später gebietsweise Schauer, teils auch kräftige Gewitter. Höchstwerte 20 Grad auf den Nordseeinseln bis 33 Grad am Oberrhein. Am Samstag zeitweise Wolken in der Mitte und im Süden, gebietsweise kräftige Schauer oder Gewitter, 18 bis 33 Grad. Am Sonntag im Nordosten häufig trocken, ein paar Schauer und Gewitter. Das waren die Nachrichten.
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3: Und da ist noch weiter ein Falschfahrer auf der A44 Düsseldorf-Essen unterwegs. Also Vorsicht dort zwischen Düsseldorf-Nord und Kreuz-Ratingen-Ost. Kommt Ihnen ein Falschfahrer entgegen, fahren Sie äußerst rechts und überholen Sie nicht. Die A4 Köln Richtung Aachen ist zwischen Elsdorf und Merzenich wegen Bauarbeiten noch bis 5 Uhr gesperrt. Die A45 Gießen Richtung Aschaffenburg ist zwischen Wölfersheim und Florstadt wegen Bergungsarbeiten gesperrt. Und die A72 Plauen Richtung Zwickau ist zwischen Zwickau West und Zwickau Ost nach wie vor nach einem Unfall gesperrt. Gute Fahrt.
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3: Mit Resa Waffer. Hallo. Sonne, Strand und tiefe Gräben. Das Treffen der EU-Außenminister auf Zypern ist alles andere als ein harmonischer Kurztrip gewesen. Einen großen gemeinsamen Schritt für den Frieden im Krieg zwischen Russland und der Ukraine haben sie nicht beschlossen. Sie haben sich auch nicht bei eher bürokratischen Angelegenheiten einigen können. Da ging es um die Frage, wer neuer EU-Sondervermittler werden soll. Sabrina Fritz fasst die Gespräche auf Zypern zusammen.
4: Die Europäische Union kann nie ein neutraler Vermittler zwischen der Ukraine und Russland sein. Das ist ein Fazit der Außenbeauftragten Kaya Kallas am Ende des Außenministertreffens auf Zypern.
5: Europe will never be a neutral mediator between Russia and Ukraine, because we are on Ukraine's side and we are defending our own core security interests.
4: Wir stehen immer auf der Seite der Ukraine und wir verteidigen unsere eigenen Sicherheitsinteressen. Damit hat Kallas versucht, eine Diskussion auszutreten, die am Morgen wieder aufgeflammt war. Soll es einen EU-Sondervermittler für die Ukraine geben? Die Haltung der Chefdiplomatin, wir müssen bei den Inhalten bleiben, das sei wichtiger.
5: So sticking to the substance, I think this is much more important to be really ready on the issues that we want to see.
4: Dennoch drehte sich auf Zypern ein wildes Personalkarussell quer über den Kontinent. Es sollte kein Nachbar von Russland sein, vielleicht jemand aus dem Süden, vielleicht ein ehemaliger Regierungschef, der weniger Angst vor den Ergebnissen hat. Wir brauchen jemanden, der einen Friedensnobelpreis will, schlägt Luxemburg vor. Schweden ist ganz gegen Verhandlungen. Die schwedische Position ist klar. Wir sollten nicht an den Verhandlungstisch gehen und Russland die Bedingungen bestimmen lassen, so Außenministerin Stenegaard. Und für Deutschland ist nur eines klar, kein Gerhard Schröder, so Staatssekretär Gunter Kriechbaum, der den erkrankten Außenminister Wadephul vertritt.
6: Außerdem diktiert hier Russland nicht die Spielregeln. Das muss in aller Deutlichkeit gesagt werden. Und eines Tages, wenn es einen Vermittler gibt, dann muss dieser Vermittler auch von allen Seiten, vor allem von der Ukraine, auch akzeptiert werden.
4: Die Frage ist aber dennoch, wer sich dann an einen möglichen Verhandlungstisch setzen würde, wenn vor allem die USA weiterhin im Nahen Osten beschäftigt sind. Man kann nach dem Treffen der Außenminister jedenfalls den Eindruck haben, eine Verhandlungslösung liegt noch in weiter Ferne. Vor allem, weil der Forderungskatalog der EU so dick ist, dass Putin ihn wohl nie unterschreiben wird. Außer ihm steht das Wasser bis zum Hals. Diesen Zustand herzustellen, ist eine Strategie der EU. Dazu gehört, die Ukraine weiter militärisch zu unterstützen und neue Sanktionen gegen Russland zu verhängen. Beim Treffen der EU-Außenminister wird außerdem deutlich, dass die Krisen der Welt eng miteinander verbunden sind. Der hohe Ölpreis, der durch den Angriff auf den Iran ausgelöst wurde, hilft Russland, seinen Krieg gegen die Ukraine zu finanzieren. Der Europäischen Union ist deshalb aus mehreren Gründen daran gelegen, den Krieg im Nahen Osten so schnell wie möglich zu beenden. Deshalb hatte man die Außenminister von Saudi-Arabien und Indien zu dem Treffen eingeladen, um ein möglichst genaues Bild über die Lage vor Ort zu bekommen. Ihr Eindruck, das Abkommen zwischen dem Iran und den USA ist in greifbarer Nähe. Aber danach müsse weiter um ein Atomabkommen verhandelt werden.
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3: Kartoffelsalat und Krisenstimmung. Beides hat es heute bei der Hauptversammlung der Deutschen Bank in Frankfurt gegeben. Nach Jahren der rein digitalen Treffen sind die Aktionäre dieses Mal vor Ort gewesen in der Frankfurter Messe. Und bei dem Präsenz-Comeback hat es nicht nur ein großes Catering gegeben, sondern auch eine riesige Bühne für scharfe Kritik und lautstarke Proteste. Mehr von Ursula Mayer.
7: Die Messe in Frankfurt ist gut besucht. Nach all den virtuellen Treffen in den letzten Jahren können sich die Anleger der Deutschen Bank nun dort wieder eindecken. Mit Kaffee, Kuchenwürstchen und Kartoffelsalat. Laut Bank sind rund 1.800 Aktionäre gekommen. Arnold Wagner zum Beispiel ist aus Koblenz angereist. Seine Deutsche Bank-Aktien besitzt er seit über 20 Jahren. Und über das letzte Geschäftsergebnis der Bank sagt er:
8: Das Ergebnis ist ja perfekt. Meine kann man sich ja nicht beschweren. Ne?
7: Im vergangenen Jahr hat die Deutsche Bank gut abgeschnitten. Sie hat unter dem Strich 6,1 Milliarden Euro verdient. Mehr als doppelt so viel wie im Jahr davor. Deren Chef Christian Sewing stellt selbstbewusst fest:
9: Wir haben geliefert und 2025 alle unsere Ziele erreicht oder übertroffen.
7: Und auch in das neue Jahr ist die Bank laut Sewing gut gestartet. Mit einem Gewinn von 1,9 Milliarden Euro im ersten Quartal. Am Erfolg der Bank will Sewing die Aktionäre teilhaben lassen.
9: Wir schlagen eine Dividende von 1 Euro je Aktie vor. Das sind 50% mehr als im Vorjahr.
7: Auch Aufsichtsratschef Alexander Winans zeigt sich zufrieden. Das Geldhaus sei auf dem richtigen Weg, ein europäischer Champion zu werden, sagt Winans. Er vergleicht das Ganze mit einer anspruchsvollen Bergtour.
10: Und wir haben bildlich gesprochen das Basislager erreicht. Von hier aus können wir nun den Aufstieg an den Spitzen der europäischen Bankenindustrie im Angriff nehmen.
7: Während sich die Bankmanager drinnen also feiern, gibt es draußen vor den Messetüren lauten Protest. In gelben Warnwesten demonstrieren hier hunderte Mitarbeiter der Postbank, die zur Deutschen Bank gehört. Denn in den laufenden Tarifverhandlungen gebe es bislang keinen Fortschritt, meint Verdi-Verhandlungsführer Jan Duschek.
11: Wir als Verdi haben die Beschäftigten der Postbank erneut zu einem Warnstreik aufgerufen, weil die Bank auch in der zweiten Verhandlungsrunde kein faires Angebot gemacht hat. Und das, obwohl sie in diesem Jahr Rekordgewinne erneut verkündet hat und konkret ja hier auch beschließen wird, Rekordausschüttung an die Aktionäre vorzunehmen.
7: Verdi fordert für die 9.000 Beschäftigten der Postbank 8% mehr Gehalt, mindestens aber 300 Euro pro Monat. Das Angebot des Konzerns liege weit darunter. Die Streiks könnten Postbankkunden zu spüren bekommen. Sie könnten länger darauf warten müssen, dass etwa Kreditanfragen und andere Anliegen bearbeitet werden. Und sie könnten bei Filialen vor verschlossener Türe stehen. Am 15. Juni sollen die Verhandlungen in Frankfurt weitergehen.
3: Der Verkehrsservice hier in der ARD Infonacht mit einer Entwarnung auf der A44 Düsseldorf-Essen. Da ist kein Falschfahrer mehr zwischen Düsseldorf-Nord und Kreuz-Ratingen-Ost unterwegs. Die Olympischen Spiele spalten die Gemüter wie kaum ein anderes Event. Die Spiele sollen zurück nach Deutschland. Angepeilt ist ein Jahr zwischen 2036 und 2044. München und die Region Köln-Rhein-Ruhr haben von den Bürgern schon grünes Licht bekommen. Jetzt schaut ganz Deutschland nach Hamburg. Am Sonntag entscheiden die Menschen hier über die olympische Flamme. Sophia Stritzel mit einer Reportage über die Stimmung in Hamburg.
12: 7.30 Uhr morgens in Hamburg-Altona. Es ist kalt, graue Wolken hängen tief am Himmel. Vereinzelt platschen Regentropfen auf die Straße. Steffen Röke läuft trotzdem, schnell und routiniert. Er trägt schwarze Sportkleidung, hat kurze graue Haare, eine schlanke Gestalt.
13: Ich krieg den Kopf komplett frei, also ich komme zum Durchatmen.
12: Durchatmen, eine seltene Gelegenheit. Denn der 52-Jährige hat eine Mission. Er will die Olympischen und Paralympischen Spiele im Jahr 2036, 40 oder 44 nach Hamburg holen. Rot-weiße Baken, Bauzäune. Immer wieder versperren sie Röke den Weg. Der Morgenlauf wird zum Hindernisparcours und damit auch ein bisschen zum Sinnbild seiner Aufgabe. Denn die Zeit drängt. Es ist Ende März. In etwa 2 Monaten stimmen die Hamburgerinnen und Hamburger ab, ob sie das olympische Feuer überhaupt haben wollen. Und Steffen Röke soll sie als Leiter der Hamburger Olympia-Projektgruppe überzeugen.
13: Ich glaube, jetzt ist es ehrlich gesagt ein richtiger Endspurt. Bis zum Referendum am 31. Mai. Und ansonsten ist es, glaube ich, so ein bisschen wie im Sport. Also jedes Training ist wichtig, jeder Termin ist wichtig, jede Begegnung mit Bürgerinnen und Bürgern.
12: Auch an diesem Tag wird er wohl erst gegen 22 Uhr Feierabend haben. Der promovierte Jurist pendelt zwischen Berlin und Hamburg, hat vorher als Abteilungsleiter Sport im Bundesministerium des Inneren gearbeitet. Bereits als Kind gehörte der Sport fest zu seinem Leben.
13: Wir haben jedes Wochenende auf einem Sportplatz verbracht und ich habe dabei gesehen, dass die Vereine die Orte sind, wo sich die Menschen treffen. Über alle Grenzen hinweg, über politische Positionen oder alle Parteilager hinweg. Und das ist unglaublich wertvoll. Das hält unsere Gesellschaft zusammen.
12: Auch deshalb sieht der Olympia als Chance für die Hansestadt. Röke ist an der Elbe angekommen, macht eine kurze Pause. Verschwitzt blickt der Olympia-Visionär über den Fluss, der vor ihm träge und grau dahinfließt.
13: Also wenn ich jetzt hier rüber gucke über die Elbe, dann weiß ich, dort wird das Klettern stattfinden. Mit einer irgendwie fantastischen Kulisse. Das passt sich hier ein in Hamburg.
12: In kurzen Clips präsentieren Hamburger Senat und Sportbund ihre Pläne für die Spiele. Die Idee, ein Olympia mitten in der Stadt. Wettkämpfe an den Orten, für die Hamburg bekannt ist. Auf der Binnenalster, wo noch die Alsterschwäne ihre Runden ziehen, soll auf schwimmenden Pontons die Eröffnungsfeier stattfinden und 3x3 Basketball gespielt werden. Das Konzept sieht kurze Wege vor. Der größte Teil der Wettkampfstätten soll in einem Radius von 7 Kilometern liegen. Und Olympia soll Kinder und Jugendliche dazu bringen, sich mehr zu bewegen. Das Ziel: 5 Stunden Sport und Bewegung pro Woche in der Schule. Kinder, die sich zu wenig bewegen. In der Grund- und Stadtteilschule Alter Teichweg kennen sie das Problem. Denn hier in Hamburg-Dulsberg leben viele Familien, die wenig haben. Die Wohnungen sind oft klein, Geld für Vereine fehlt, erzählt Sportlehrer Christian Andresen, während er schnellen Schrittes über einen langen Flur eilt.
14: Wir sehen, dass die Kinder nicht ausgelastet sind, dass sie vielleicht auch Probleme haben, ihre Emotionen zu äußern oder damit umzugehen. Klar, die gesundheitlichen Auswirkungen, dass die Kinder Adipositas, also fettleibig dann auch sind.
12: Aber in seiner Schule passiert bereits das, was wohl ganz im Sinne der olympischen Idee wäre. In einigen Klassenstufen sind 4 Sportstunden in der Woche die Regel. Auch beispielsweise in den Pausen wird auf Bewegung gesetzt.
14: Jetzt laufen wir gerade an der Schwimmhalle vorbei.
12: Christian Andresen führt über das riesige Gelände. Schwimmhalle, Boulderwand, Hallen für Badminton und Volleyball. Sport- und Bewegungsangebote gibt es zahlreich. Andresen beobachtet, dadurch verändert sich auch das Miteinander.
14: Dass es weniger Streit gibt, dass man auch weiß, okay, ich muss mal zurückstecken, ich kann nicht immer gewinnen. Ich muss auch mal akzeptieren, wenn jemand anders besser ist oder ich kann auch mal dem Schwachen helfen. Das sind einfach Sachen, die man im Sport auch lernt.
12: Mehr Bewegung für alle ist das eine. Das andere, der Traum eines Tages selbst bei Olympia dabei zu sein. Auch der ist in den vielen Sporthallen der Grund- und Stadtteilschule Alter Teichweg präsent. Denn mehr als 400 der gut 1.800 Schülerinnen und Schüler sind Leistungssportler, erzählt Andresen. Der Lehrer öffnet eine weitere Tür.
15: Platz 1, Hamburg!
12: Volleyballtraining, Klasse 11 bis 13. Eine große Halle, 2 Netze, viele Bälle. Hier üben die Profis von morgen, wie Josephine Wehner. Die 18-Jährige liebt den Sport im Team, ist fasziniert von Olympia.
16: Ich finde das einfach total toll, weil das so die höchste Stufe ist, die man erreichen kann.
12: Inzwischen hat der Mann, der Olympia nach Hamburg holen will, seinen Morgenlauf beendet. Steffen Röke steigt in den Lift eines Bürohauses nahe der Alster. Dienstbeginn.
17: Jo, jetzt geht's los. Erste Mails angucken. Super gespannt. Wir waren am Wochenende bei ganz vielen Veranstaltungen. Bin ganz gespannt zu hören von allen, die dann auch von den verschiedenen Terminen berichten, wie es so war.
12: Das Interesse an den Plänen scheint groß in der Stadt. Allein an diesem Wochenende waren sie auf zahlreichen Veranstaltungen.
18: Ich war Samstag bei der integrativen Kinderolympiade. Ja.
12: Präsenz zeigen, darum geht es. Aber auch darum, möglichst viele Hamburger mitzunehmen. Deshalb wurden im vergangenen Jahr Dialogrunden veranstaltet. Bürgerinnen und Bürger konnten sich mit Ideen und Sorgen am Bewerbungskonzept beteiligen und informieren. Verbesserungsvorschläge gab es zu Themen wie Nachhaltigkeit, soziale Teilhabe oder Inklusion. Mehr als 3000 Hamburger haben mitgemacht.
17: Olympia ist das, was wir draus machen. Und wir ist in dem Fall alle Hamburgerinnen und Hamburger. Und Stimmung, wir können das aufnehmen. Also wir können Bedenken, Sorgen, wir können Änderungsvorschläge der Hamburgerinnen und Hamburger einarbeiten ins Konzept. Wir können die Spiele so gestalten, dass die zu Hamburg passen und so, wie sie sich die Menschen eben auch wünschen.
12: Manche wünschen sich allerdings, dass das olympische Feuer überhaupt nicht kommt. Längst hat sich Widerstand formiert. Die, die Nein sagen, treffen sich alle 2 Wochen. Hinter einem mit bunten Stickern beklebten Tor in einem roten Haus in Hamburg-Altona.
19: Wir haben jetzt ja etwas über 5 Wochen noch Zeit.
12: Besprechung von No Olympia. Eng an eng sitzen rund 20 Personen im Stuhlkreis. Es ist Mitte April. Geplant wird eine Plakataktion. Sie wollen ihr Nein in der Stadt sichtbar machen.
19: Ich glaube, Team 1 könnte sich sonst auch noch vorstellen, vielleicht den Uni-Hauptcampus zu übernehmen.
12: Sie sind Studierende, Rentner, arbeiten in Wirtschaft oder Pflege, engagieren sich privat. Und Olympia kooperiert, beispielsweise mit Umweltschutzorganisationen und dem Studierendenausschuss der Uni Hamburg. Sie alle eint ein Gedanke, die Olympischen Spiele sind mehr Gefahr als Vorteil. Eckhard Maudrich hat Olympia mitbegründet. Er findet, statt ein teures Sportevent in die Stadt zu holen, sollte lieber mehr in Bildung und Jugendhilfe investiert werden. Weil
20: die 4 bis 5 Milliarden Euro die Stadt kosten werden und die uns mit unglaublichen Nebenwirkungen belasten, die einfach für Jahrzehnte spürbar sind. Wenn das Geld einmal ausgegeben ist, fehlt es halt an anderer Stelle.
12: Maudrichs Befürchtungen? Steigende Mieten, falsch kalkulierte Kosten, Bewegungseinschränkungen für Anwohner während der Spiele. Ihm gegenüber sitzt Mo Petersen. Aufmerksam hört sie zu.
2: Wir können die Klimaschutzgesetze nicht umsetzen mit Olympia, weil der CO2-Ausstoß so gigantisch wird durch Olympia und Hamburg das nicht ausgleichen kann, was wir uns eigentlich vorgenommen haben, klimaneutral zu sein 2040.
12: Peter Wils hat einen anderen Grund, dagegen zu sein. Er ist davon überzeugt, dass Hamburg Olympia einfach nicht kann.
21: Dieser Hamburger Senat und diese Hamburger Verwaltung halte ich nicht für fähig, irgendwie eine Veranstaltung in diesem Maße hinzukriegen. Sie verkünden große Pläne, fangen an und mitten in der Umsetzung stellen sie fest, huch, das geht ja gar nicht.
12: Bereits 2015 wollte sich Hamburg für die Spiele bewerben. Nur Olympia rief zum Neinsagen auf, damals mit Erfolg. Jetzt hoffen sie, dass ihnen das wieder gelingt. Hamburg zwischen Sorgen und Euphorie. Ende April am Hamburger Jungfernstieg. Hier demonstrieren die, die Ja sagen. Bunte Olymp-Ja-Fahnen werden geschwenkt, DJs legen auf. Es wirkt wie der Versuch einer vorolympischen Party. Mittendrin schaukelt Doris Lenz im Takt der Musik.
22: Wirtschaft wird angekurbelt. Wir werden in der Welt hörbar und sichtbar.
12: Auch Sven Jürgensen will mehr Sichtbarkeit von behinderten Menschen im Segelsport. Er trägt einen roten Trockenanzug, will gleich wieder raus aufs Wasser, auf die Alster, die neben den Demonstrierenden schwappt.
23: Wir haben zu wenig Barrierefreiheit. Nur 7% der Sportvereine sind inklusiv.
24: Danke fürs Helfen.
12: Auch Olympia-Organisator Steffen Rühlke ist da. Bedankt sich bei Helfern, die Flyer verteilen, schüttelt Hände, macht Fotos. Ihn beschäftigt gerade eins.
25: Ich finde das tatsächlich schon eine Herausforderung, dass den Menschen eingebläut werden soll, dass das Geld, was angeblich für Olympia ausgegeben wird, sonst für was anderes ausgegeben werden sollte. Also dass tatsächlich glatte Lügen und Falschbehauptungen in die Welt gesetzt werden. Wir haben Ausgaben von 4,8 Milliarden Euro und die werden, was das Durchführungsbudget angeht, durch die Einnahmen gedeckt,
12: sagt er und schlängelt sich weiter durch die Menge, die lückenhaft bleibt. Am Ende werden rund 1.400 Teilnehmende gezählt, deutlich weniger als von den Veranstaltern erwartet.
26: Moin für Olympia.
12: Rüke macht trotzdem unbeirrt weiter.
26: Ich liege zu Hause.
12: Mitte Mai, 8 Uhr morgens in der Innenstadt. 2 Wochen bleiben bis zum Referendum. Der Leiter der Hamburger Olympia-Projektgruppe verteilt bunte Flyer, die nicht alle annehmen wollen.
27: Ich bin echt nicht dafür.
12: Doch von einem Nein beim Referendum am 31. Mai will Steffen Rühlke nichts hören.
25: Gibt's nicht.
12: Heißt es da nur. Und schon streckt er dem nächsten Passanten einen Flyer entgegen. Für Olympia.
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3: In gut einer Woche startet einer der wichtigsten Treffen der Comic-Szene, der internationale Comic-Salon in Erlangen. Höhepunkt ist dabei die Verleihung der Max- und Moritz-Preise, der sogenannten Comic-Oscars. 25 Titel sind dafür nominiert, 3 davon mit besonders guten Chancen. Und die stellt unser Comic-Experte Matthias Heller jetzt vor.
28: Im Windschatten großer Namen wie Uli Lust, Maren Armeni oder Birgit Weihe, die auf der Liste der Nominierten stehen, hat es Melanie Lüttke mit ihrem Debüt geschafft. Die 29-Jährige erzählt in Hackenporsche die Geschichte der jungen Paulina, die Kunst studiert und sich ihre Herkunft und Vergangenheit stellen muss. Die große Stärke von Melanie Lüttke liegt in ihrer Wahl so unterschiedlicher Szenen, die teilweise ohne Worte auskommen, aber dennoch von einer großen erzählerischen Kraft zeugen. Da wechseln Bildperspektiven wie bei einem Hollywood-Film leicht und spielerisch. Immer wieder verwendet sie Nahaufnahmen der Hände ihrer Protagonisten und schafft damit eine erzählerische wie bildnerische Nähe. Hackenporsche, so der Titel, berührt still und verleitet einen, seine Umwelt genauer zu betrachten. Die US-Amerikanerin Alison Bechtel gehört zu den einflussreichsten Zeichnerinnen und Autorinnen der Gegenwart. Nun ist sie mit ihrem aktuellen Buch Kaputt für den diesjährigen Max- und Moritz-Preis nominiert. Darin erzählt sie von sich in der dritten Person und betrachtet sich, ihre erdachte Community und die amerikanische Gesellschaft von außen.
29: I think it's the showing this community of progressive people.
28: Ihr war wichtig zu zeigen, wie diese Gemeinschaft progressiver Menschen mit diesem Wendepunkt in den Vereinigten Staaten in dieser besonders schwierigen Zeit lebt, erzählt sie. Wenn sie sich gegen diese konservativen, ja fast schon faschistischen Tendenzen abmühen und sie alle zusammen in diesem Kampf zu sehen. In 12 Kapiteln geht sie auf Themen wie Klimawandel, Nachhaltigkeit oder oder ihr liebstes Thema Spätkapitalismus ein. Ihre Bilder sind voller kleiner Anspielungen. Viele Details zeigen sich nicht sofort, doch diese zeichnerische Ebene nimmt ihrem Anliegen der Kapitalismuskritik die Schwermut und Betroffenheit. Ein Buch wie ein Manifest an einem sonnigen Sommertag. Die etwas mürrische und resolute Rosa lebt zurückgezogen in einer Hütte. Eines Tages fleht ein kleiner dreibeiniger Hund vor ihrer Tür um Einlass. Zähneknirschend gewährt sie ihm diesen aber nur für eine Nacht. Doch, so viel sei an dieser Stelle verraten, es werden noch weitere folgen. Denn Friedwart Plüschmann, so der Name des kleinen zotteligen Dreibeiners, erschnüffelt Blut am Hemd des vor Jahrzehnten ums Leben gekommenen Ehemanns von Rosa. Das Duo rollt den Fall erneut auf und stößt auf ein Komplott voller Geheimnisse, Lügen und Irrenwendungen. Die Zeichnerin Josephine Mark hat bereits vor 4 Jahren für Trip mit Tropf den Max-und-Moritz-Preis bekommen und beweist mit Red, so der Titel ihres aktuellen Buches, einmal mehr ihre Erzähl- und Darstellungsfreude. Ihre Figuren glänzen durch wunderbare eigenständige Charaktere und komische sowie teilweise slapstickhaften Dialoge. Red ist eine wunderbare Krimi-Groteske mit der Leichtigkeit eines Federkissens, das von einem Hund zerrupft wird. Einfach schön.
3: 3 Graphic Novel Tipps von Matthias Heller.
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3: Beim Treffen der EU-Außenminister auf Zypern stand auch erneut der russische Angriffskrieg auf die Ukraine auf der Tagesordnung. Und dabei ging es auch um die Frage, ob die EU einen Vermittler zwischen den beiden Kriegsparteien stellen soll. Bei dem Thema fanden die Außenminister keine gemeinsame Haltung. Die Außenbeauftragte der Europäischen Union, Kallas, lehnt den Vorschlag ab. Ihre Begründung? Neutralität sei unmöglich, denn die EU stehe an der Seite der Ukraine und verteidige zudem ihre eigenen Interessen. Die Frankfurter Allgemeine Zeitung unterstützt Kallas, sie habe richtig erkannt, dass Putin den Europäern eine Falle stellte, als er den früheren deutschen Bundeskanzler Schröder als Vermittler im Ukraine-Krieg vorschlug.
1: Putin wollte, dass die EU über diese Personalie diskutiert, am besten noch darüber streitet. Und was machen die EU-Außenminister? Sie diskutieren und sie streiten. Die einen sagen, noch sei die Zeit für Verhandlungen nicht gekommen, die anderen nennen schon Namen potenzieller Verhandlungsführer. Das geht am Kern der Sache vorbei. Die entscheidende Frage lautet, was man in Europa will. Und eines sollte selbstverständlich sein. Putin bestimmt nicht, wer für Europa spricht.
3: Die Stuttgarter Zeitung fordert von der EU deutlich mehr, auch diplomatisches Engagement.
1: Dass Europa ein gewichtiges Wörtchen mitspricht, wenn es um einen möglichen Frieden und dessen Absicherung geht und nicht in die Ecke gestellt wird, ist keinesfalls ausgemacht. Umso wichtiger wäre es, sich zu positionieren und Zeichen zu setzen. Eine starke Persönlichkeit zu nominieren, die sich bereithält für diese Gespräche, wäre solch ein Zeichen gewesen. Die Chance, selbst mal wieder in die Vorhand zu kommen und die Sache im eigenen Interesse voranzutreiben, hat die EU vertan. Zumindest vorerst.
3: Moritz Küpper vom Deutschlandfunk lehnt die Debatte über einen europäischen Vermittler ab. Viel dringender sei es stattdessen, den Druck auf Russland mit weiteren Sanktionen zu erhöhen, um Moskau schließlich an den Verhandlungstisch zu zwingen.
4: Die Debatte um eine Chefverhandlerin oder einen Chefverhandler für mögliche Ukraine-Friedensgespräche, die Suche nach einem Putin-Versteher, wie eine Nachrichtenagentur schrieb, hat kein Ergebnis gefunden und das ist gut so. Die EU-Außenbeauftragte Kaja Kallas hatte intensiv vor einer Falle von Russlands Präsidenten und Kriegsherrn Wladimir Putin gewarnt. Die russische Taktik sehe vor, dass man darüber diskutiere, wer mit Russland spreche, so Kallas, und Russland dann auswähle, wer geeignet sei und wer nicht. Sie hat recht. Grundvoraussetzung für Friedensverhandlungen, für Gespräche jeglicher Art bleibt die Tatsache, dass Russland an den Tisch kommt. Und das gelingt, so hat es die Vergangenheit gezeigt, nur durch Zwang. Und nicht durch Personaldiskussionen.
3: Die Meinung von Moritz Küpper vom Deutschlandfunk. Auch die Neue Zürcher Zeitung findet die Diskussion über die Personalie für einen EU-Vermittler zweitrangig. Zunächst müsse die EU ihre Verhandlungsziele klar definieren, so die Zeitung.
1: Kern einer erfolgreichen Verhandlungsstrategie ist es, in der Unterstützung der Ukraine nicht wankelmütig zu werden. Zugleich sollte Europa seine Fähigkeit zur militärischen Abschreckung erhöhen. Sollte in Moskau ein Umdenken einsetzen, können Gespräche rasch ans Ziel führen. Im Kreml kennt man die Telefonnummer der EU.
3: Die Pforzheimer Zeitung verlangt von der EU mehr Souveränität.
1: Wenn Putin Signale an die EU sendet, die er eigentlich verachtet, dann, weil er unter einem erheblichen Druck steht. Genau deshalb müsste Europa selbstbewusst auftreten. Nicht naiv, aber entschlossen.
3: Das waren die Standpunkte, zusammengestellt von Peter Behrendt. 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Und das war die ARD Infonacht bis hierhin. Mein Name ist Theresa Waffer. Gleich nach den Nachrichten um 2 übernimmt die Kollegin Maya Weber und führt sie gut informiert durch die Nacht.

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1: Mit Wolfgang Berger. Der Iran hat Berichte westlicher Medien über eine Annäherung mit den USA dementiert. Eine Einigung auf ein neues Abkommen gäbe es nicht. Aus der Nachrichtenredaktion Klaus Reginek.
2: Die Klarstellung kam von der iranischen Nachrichtenagentur Tasnim. Die steht den Revolutionsgarden im Iran nahe. Demnach seien die Berichte westlicher Medien falsch, dass ein Abkommen bereits abgeschlossen sei. Das US-Nachrichtenportal Axios hatte unter Berufung auf US-Beamte berichtet, die Waffenruhe werde verlängert und es sollten Gespräche über das iranische Atomprogramm aufgenommen werden. Tatsächlich aber gehen die USA inzwischen weiter gegen den iranischen Ölhandel vor. US-Finanzminister Bessent kündigte neue Sanktionen gegen 8 Tankschiffe und 15 Unternehmen an.
1: Außenminister Wadephul will für einen nichtständigen Sitz Deutschlands im UN-Sicherheitsrat werben. Vor seiner Abreise nach New York hieß es, Deutschland wolle im wichtigsten multilateralen Gremium für Frieden und Sicherheit einen aktiven Beitrag leisten. Die Abstimmungen in der Generalversammlung der Vereinten Nationen finden am 3. Juni statt. In der Regionalgruppe Westeuropa und andere bewerben sich auch Österreich und Portugal. Im Prozess um einen geplanten Anschlag auf ein Taylor Swift-Konzert in Wien ist der Angeklagte zu 15 Jahren Haft verurteilt worden. Die Geschworenen sprachen den 21-Jährigen in allen Punkten für schuldig. Neben dem geplanten Anschlag ging es dabei auch um Beihilfe zu einem Mordversuch. Der Österreicher war nach einer Warnung von US-Geheimdiensten einen Tag vor dem geplanten Anschlag im August 2024 festgenommen worden. Babyspielzeug, Kleider, Elektronik. Auf Temu können Kunden alles Mögliche günstig kaufen. Mit Risiken, wie Testkäufe zeigen. Jetzt greift die EU durch und verhängte eine Strafe in Höhe von 200 Millionen Euro gegen den chinesischen Online-Marktplatz. Aus der Nachrichtenredaktion Peter Eichenberg.
3: Der Grund für die Strafe? Illegale Produkte. Das Unternehmen habe die Risiken und Schäden für Verbraucher nicht ordnungsgemäß bewertet, teilte die Brüsseler Behörde mit. Bei Testkäufen im vergangenen Jahr seien viele Produkte durchgefallen. Temu kritisierte, die Entscheidung spiegle nicht den aktuellen Stand wider. Die chinesische Handelskammer bei der EU warnte, eine so wörtlich übermäßige Durchsetzung von Regeln könne zu höheren Importkosten und Inflationsdruck in Europa führen.
1: Das waren die Nachrichten. Das Wetter in Deutschland. Überall trocken bei Tiefstwerten von 15 bis 4 Grad. Tagsüber im Südosten heiter, im Norden und Westen mehr Wolken. Später gebietsweise Schauer, teils auch kräftige Gewitter. Höchstwerte 20 Grad auf den Nordseeinseln bis 33 Grad am Oberrhein. Am Samstag zeitweise Wolken in der Mitte und im Süden, gebietsweise kräftige Schauer oder Gewitter 18 bis 33 Grad. Am Sonntag im Nordosten häufiger trocken, ein paar Schauer und Gewitter. Es ist 2.03 Uhr.
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4: Mit nur wenigen Meldungen. Die A4 Köln Richtung Aachen ist zwischen Elsdorf und Merzenich wegen Bauarbeiten bis 5 Uhr gesperrt. Die A45 Gießen Richtung Aschaffenburg ist zwischen Wölfersheim und Florstadt wegen Bergungsarbeiten.